0: eine entscheidende Rolle. Dieses Gutachten sehen wir mit großer Skepsis. Wir erwarten, dass aufgabengerecht nach dem Prinzip, wer bestellt, bezahlt, uns das finanziert wird, was uns Bund und Länder an Aufgaben übertragen.
1: Die Landkreise organisieren unter anderem den öffentlichen Nahverkehr, sind Träger weiterführender Schulen und kümmern sich um soziale Aufgaben. Für all das brauchen sie nach eigener Einschätzung eine verlässliche Finanzierung. Die Forderung: Wer Aufgaben bestellt, soll auch für die Kosten aufkommen.
2: Die Landkreise leisten den ÖPNV, weiterführende Schulen, Sozialarbeit, Lebensmittelhygiene, alles, was uns menschenständlich betrifft, und wir können es uns nicht mehr leisten. Das heißt, wir müssen darüber reden, dass der Finanzausgleich auskömmlich ist, und da spielt es auch keine Rolle, wie die Kassenlage des Landes ist. Wenn man eben nicht mehr alles bezahlen kann, muss man was rausnehmen. Wir müssen eine schlankere Verwaltung kriegen, dazu haben wir viele Vorschläge gemacht. Da sind wir auch zu allen Diskussionen bereit. Wir wissen auch, dass wir selbst da auch die ein oder andere Hausaufgabe miterledigen müssen. Das machen wir gerne. Und so kann man das jetzt in alle Bereiche durchdeklinieren.
1: In einer Broschüre hat der Landkreistag 10 Kernforderungen an den neuen Landtag und die Landesregierung zusammengetragen. Neben einer aufgabengerechten Finanzausstattung geht es um weniger Bürokratie, eine moderne Verwaltung und eine bessere Unterstützung der Kommunen bei ihren Investitionen.
0: In der kommunalen Selbstverwaltung nehmen wir für uns natürlich in Anspruch, dass sowohl die Kreistage als auch die Landräte unmittelbar demokratisch gewählt sind und wir als Sachwalter, Interessenvertreter unserer Bürger natürlich die Stimme klar erheben werden zu Forderungen, die für unsere Region von großer Bedeutung sind. Und das adressieren wir an jede Landesregierung, unabhängig davon, welche politische Farbe sie haben wird.
1: Wie dringlich die Landräte Entscheidungen erwarten, zeigt ein Beispiel aus dem Familienalltag. Die Geschwisterkindermäßigung in den Kitas läuft zum Jahresende aus. Ohne eine Folgeregelung könnten Familien mit mehreren Kindern ab Januar mehr für die Betreuung zahlen.
2: Die Verfassung sieht bestimmte Korridore vor, bis wohin sich ein Landtag konstituiert haben muss. Das ist der 6. Oktober. Und ich appelliere aber, und ich glaube, wir können das auch durchaus zu einer Forderung erheben, dass die Landtagsabgeordneten insgesamt sich auf den Weg machen und ihre Verantwortung wahrnehmen, aber eben auch die wahrscheinliche nächste Regierung sich darüber im Klaren wird, dass jetzt der Wahlkampf vorbei ist. Die Zeit von schönen Bildern und lächelndem Winken, die sind vorbei. Jetzt geht es ums Arbeiten.
1: Die Landräte wollen die neue Landesregierung an ihren Entscheidungen messen. Sie bieten Zusammenarbeit an, erwarten aber, dass die konkreten Probleme der Kommunen jetzt angegangen werden.
3: Seit dem 16. September wurde die 21-jährige Hanna S. aus der Lutherstadt Wittenberg vermisst. Die Gesuchte befand sich seit dem 14. September auf einer Urlaubsreise in der Region Österreich-Schweiz. Letztmaliger Kontakt zur Vermissten bestand um die Mittagszeit des 16. September, als sie sich in der Bergregion um Filterswangs im Kanton St. Gallen in der Schweiz aufhielt. Seitdem war sie unbekannten Aufenthalts. Die Vermisste wurde am Nachmittag des 21. September durch die Schweizer Polizei leblos in der Bergregion bei Filterswangs aufgefunden. Derzeit wird von einem Unglücksfall ausgegangen. Die Auffindesituation spricht für einen Absturz im alpinen Gelände. Hinweise auf eine Fremdeinwirkung sind gegenwärtig nicht gegeben. Für die Cerebrik Volleygoats Mitteldeutschland rückte der Saisonstart in der ersten Volleyball-Bundesliga immer näher. Nach einer eher enttäuschenden letzten Saison hat sich nun einiges geändert. Im Testspiel gegen den VCU Berlin präsentierte sich die Mannschaft nun endlich der Öffentlichkeit.
4: Ende Oktober ist es wieder soweit. Nachdem die Cerebriks Volleygoats Mitteldeutschland letzte Saison durch eine Fusion die Klasse erhalten konnten, geht es schon bald ins nächste Spieljahr. Am vergangenen Samstag ging es nun ins erste richtige Testspiel gegen VCU Berlin. Nun kann sich das Team unter Vorbehalt einiger krankheitsbedingter Ausfälle das erste Mal fast vollständig der Öffentlichkeit präsentieren.
5: Also das Trainerteam ist insofern komplett, dass Jack Payne von der australischen Nationalmannschaft den Weg hier zu uns gefunden hat. Wir haben Jesse DeLancey, der noch ein bisschen Aufwand hatte für seinen Aufenthaltstitel hier, der noch in Miami und den Bahamas unterwegs war. Und wir haben noch mit Elliot Collard, unseren kanadischen Mittelblocker von der Nationalmannschaft, bekommen. Und der letzte war dann Jacob Riley, unser Libero, der zweimal Gold geholt hat mit Team USA. Und somit sind wir jetzt seit Anfang der Woche ja, komplett. Und die anderen sind quasi die Woche zuvor dazugestoßen, also jetzt so seit anderthalb, zwei Wochen mit voller Mannschaft.
4: Mit den Neuankömmlingen soll es der Mannschaft nun endlich möglich sein, intern im normalen 6-gegen-6 Spielbetrieb zu trainieren. Bis vor kurzem musste dies noch in einer anderen Halle geschehen. Doch nun kann sich das Team vollständig in der SBH Arena zu Hause fühlen.
6: Ja, wir haben Trainingszeiten, die wir jetzt hier nutzen können in der Halle. Dass dreimal pro Woche auch das Team hier ein Mannschaftstraining durchführen kann. Da versprechen wir uns schon eine enorme Verbesserung von der Mannschaft, dass sie sich an die als echte Heimspielstätte dran gewöhnt hat und echte Heimspiele hier durchführen kann und nicht immer wie eine Art Auswärtsspiel hat hier. Das ist ein großer Fortschritt in unseren Augen.
4: Eine weitere Neuerung der Spielstätte ist die Einführung des sogenannten Challenge-Systems. Hiermit sollen strittige Spielsituationen besser geklärt werden.
6: Wir haben jetzt neu als Aufgabe bekommen, dass ein Challenge-System eingeführt wird, das nicht von den alten Kamerabildern mitgenutzt wird, sondern ein separates System ist, was mit 14 Kameras hier aufgebaut wird, mit einer größeren Auflösung und einer höheren, ja, oder mit einer sehr, sehr hohen Wahrscheinlichkeit, die strittigen Szenen auflösen zu können. Das ist aber halt wieder ein enormer Aufwand, der dazugekommen ist. Aber wir sind da guter Dinge. Es wird heute gerade das erste Mal aufgebaut und das werden wir sicherlich auch mit lösen können.
4: Im Testspiel präsentierten sich die Volleygoats dominant. Das Team konnte vom neuen Raster überzeugen. Vor dem ersten Saisonspiel am 20. Oktober steht jedoch noch einiges auf dem Trainingsplan.
5: Ja, wir werden natürlich jetzt so viel Zeit wie möglich nutzen mit der ganzen Mannschaft. Also sind super froh, dass jetzt alle da sind. Ist natürlich das A und O gilt dem sportlichen Aspekt oder der sportlichen Entwicklung, dass wir die Zeit jetzt, wo noch wenig Reisen anstehen, wo viele oder wo wenig Spiele sind, dass wir die möglichst effizient nutzen, an den Sachen trainieren, die sich jetzt vermeintlich an solchen Tagen wie heute als Schwachpunkte rausstellen und da irgendwie bewusst gegensteuern.
4: Ob sich all die Vorbereitung auszahlt, zeigt sich dann erst in einem Monat, wenn die Volleygoats im ersten Spiel auf den SV Warnemünde treffen. Thielemann betont, wie wichtig der Anfang der Saison sei.
5: Ja, und dann werden natürlich die ersten Heimspiele recht spannend. Sind einfach gleich Gegner auf Augenhöhe, vermeintlich Tabellennachbarn. Spielen zuerst im Pokal, zwar auswärts gegen Rottenburg, dann auswärts gegen Warnemünde und dann sind ja die ersten beiden Heimspiele hier auch die Netzhoppers und Freiburg. Also quasi ein Saisonauftakt, den man nicht verschlafen sollte. So ehrlich kann man sein. Glaube auch, brauchen wir keine Angst haben, das so zu kommunizieren, weil es alle wissen. Jeder, der sich mit der Liga ein bisschen beschäftigt hat und wir intern wissen sowieso, dass die ersten Spiele natürlich immens wichtig sind. Naja, also das oberste Ziel ist Klassenerhalt und dann bin ich natürlich oder hat man die glückliche Situation, das eine schließt ja das andere nicht aus. Wenn man es in die Playoffs schaffen sollte und ich weiß, dass das so ein teaminternes Ziel ist, die Jungs haben sich das vorgenommen, weil es natürlich auch so das einzig Greifbare ist.
4: Mit ihrem ersten offiziellen Testspiel scheinen die Celebrics Volleygoats Mitteldeutschland ihre Zuversicht auch unter Beweis gestellt zu haben. Jetzt lässt sich nur noch abzuwarten, ob sie diese Leistung auch im Ligabetrieb fortsetzen können.
3: Am Montag startete die Zuckerfabrik Könnern von Pfeiffer und Langen in die Zuckerrübenkampagne 2026. Für die Anbauer in der Region ist es ein schwieriges Rübenjahr. Wochenlange Trockenheit und hohe Temperaturen haben das Wachstum gebremst. Ausreichende Niederschläge sind bislang in vielen Regionen ausgeblieben. Entsprechend rechnet der Zuckerhersteller mit unterdurchschnittlichen Erträgen. Zusammen mit der reduzierten Anbaufläche wird die Kampagne deutlich kürzer ausfallen als in den vergangenen Jahren. Und voraussichtlich bereits in der zweiten Dezemberhälfte enden. Damit vom Feld bis zur Zuckerproduktion alles reibungslos ineinander greift, kommt es auf eine enge Abstimmung zwischen Landwirtschaft, Logistik und Werk an. Ernte, Anlieferung und Verarbeitung werden so koordiniert, dass die Rüben zum richtigen Zeitpunkt ins Werk gelangen und die Kundschaft aus Industrie und Handel verlässlich versorgt werden kann. Damit, liebe Zuschauer, sind wir am Ende unserer Dienstagsausgabe der RBB Aktuellen Nachrichten. Schauen jetzt wie gewohnt auf den Wetterbericht und dann noch auf die Meldungen aus Dessau-Roßlau. Morgen begrüßt Sie an dieser Stelle um 18 Uhr bzw. ab 18 Uhr meine Kollegin Lena Armbrecht. Bis dahin, machen Sie es gut und auf Wiedersehen.

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3: Am Mittwoch präsentiert sich das Wetter eher durchwachsen. Immer wieder ziehen Wolken durch, zwischendurch gibt es aber auch kurze sonnige Abschnitte. Dabei bleibt es mit rund 19 Grad angenehm mild und vor allem trocken. Der Wind weht nur leicht aus dem Westen, sodass insgesamt kaum Bewegung in die Wetterlage kommt. Auch am Abend und in der Nacht bleiben die Temperaturen vergleichsweise mild.
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0: Zahlreiche festlich geschmückten Stände lockten am Festwochenende vom 11. bis 13. September nach Mildensee rund um den Napoleonsturm. Das Nordmannfest zog viele Besucher aus der Region sowie Einheimische an, die gemeinsam feiern und die besondere Atmosphäre genießen wollten. Gleichzeitig fand auch der traditionelle Bauernmarkt statt. Und traditionell ist er allemal. In diesem Jahr feierten die Mildenseer das 50-jährige Bestehen des Marktes. Das musste natürlich gebührend zelebriert werden.
1: Also wir haben es uns nicht so leicht gemacht zum 50. Bauernmarkt. Das ist ja ein Jubiläum und da haben wir gedacht, okay, da muss es mal was Besonderes sein. Wir hatten heute also zwischen 11 und 13 Uhr den großen Festumzug mit ganz vielen Firmen aus Mildensee, mit ganz vielen Gruppen, die extra dafür ihre Wagen geschmückt haben, mit sehr alten Erntemaschinen. Also es war rundum ein gelungenes, eine gelungene Darstellung und ganz viele junge Leute haben teilgenommen. Einfach um zu zeigen, 50 Jahre Bauernmarkt, da hat sich ganz schön was geändert. Im Nachmittagsprogramm ist dann ganz viel wieder unter der Rubrik Mildensee Tanz zu sehen. Auch da ganz viele Kindertanzgruppen, die Nordmann-Trachtengruppe wird da sein. Und dann gibt es ab 17 Uhr eine ganz besondere, ein Highlight eigentlich, denn wir machen eine Kinderdisco und die DJs sind zwei Kinder aus dem Ort hier und die machen das also dann für ihresgleichen im Festzelt. Und dann startet natürlich 20 Uhr das große Festprogramm, auf das ganz viele Mildenseer schon warten. Und dann gibt's bis in den Abend Tanz und Unterhaltung, ja.
0: Der Mildenseer Bauernmarkt blickt auf eine lange und traditionsreiche Geschichte zurück und zählt seit Jahrzehnten zu den beliebten Heimatsfesten der Region. Sein Ursprung hat die Veranstaltung in den 70er Jahren, nachdem 1973 zunächst ein Fest als Dankeschön für die fleißigen Erntehelfer gefeiert worden war, wurde vom 13. bis 15. September 1974 erstmals ein großer Bauernmarkt in Mildensee veranstaltet. Was damals eher bescheiden begann, entwickelte sich rasch zu einem festen Bestandteil des regionalen Veranstaltungskalenders.
1: Angefangen hat es 1974, nachdem ein Erntehelferfest gefeiert wurde im Jahr zuvor und man gesagt hat, man will es einfach ein bisschen größer machen, nicht nur den Erntehelfern danken, sondern auch dem Ort was Gutes tun. Und daraus ist es eigentlich entstanden. Also die LPG hat dann mit Unterstützung vieler anderer dieses Fest organisiert und das ist jährlich gewachsen. Also immer wieder neu was dazugekommen. Ja, Ochse am Spieß haben wir jetzt wieder dabei. Das war so ein Highlight früher. Und ja, also man sieht schon, das Fest hat an Größe gewonnen und auch an Reichweite gewonnen. Und das ist einfach, hängt damit zusammen, weil wir wirklich in Mildensee eine schöne Gemeinschaft sind, die mit zufassen und dann auch wirklich für den Ort sich engagieren. Und ja, und jetzt ist es in dieser Größe, in der es jetzt ist. Zwischenzeitlich war es mal ein bisschen knapp in den Anfang 90er Jahren, aber wir haben uns da nicht entmutigen lassen und sind stolz drauf, dass es das gibt.
0: Das Festwochenende selbst bot eine große Anzahl an Höhepunkten. Eigentlich war für jeden etwas dabei. Von Fackelumzügen bis Live-Musik und Tanz konnten die Besucher ein schönes Spätsommerwochenende genießen. Auch die Kulinarik kam nicht zu kurz. Neben herzhaften Angeboten lockte der traditionell zurechtgemachte Kuchenstand mit zahlreichen Leckereien.
1: Also bisher bin ich absolut zufrieden. Wir hatten gestern Tänzchentee auf der Außenbühne, hatten hier einen vollen Platz. Ganz viele Leute waren da, haben bis in den Abend gefeiert, bis in die Nacht gefeiert. Das war unbeschreiblich. Auch beim Festumzug ganz viele Leute, die dazugeguckt haben und die unterwegs waren. Jetzt füllt sich der Platz langsam. Also ich bin wirklich zufrieden. Das Wetter spielt mit. Es ist einfach toll. Ursprünglich, den Bauernmarkt gibt es ja schon lang, also seit 1974 gibt es an sich diesen Bauernmarkt. Und als der Heimatverein sich gegründet hat, 2001, haben wir dann gesagt, okay, da muss irgendwie auch was passieren. Und haben dann gesagt, zwei Feste in der Größe ist vielleicht schwierig. Also deshalb haben wir gesagt, das wäre doch eine schöne Tradition, das einfach damit zu integrieren und Heimatgeschichte einfach auch so ein bisschen mit einfließen zu lassen. Ja, und dann haben wir überlegt und haben gesagt, gut, dann wird das der Bauernmarkt und das Nordmannfest, also an einem Wochenende gefeiert.
0: Der Mildenseer Heimatfreunde e.V. blickt auf ein gelungenes 50-jähriges Jubiläum des Bauernmarkts sowie das Nordmannfest zurück. Doch nach dem Feiern ist vor dem Feiern. Bis zum Advent ist noch etwas Zeit, aber der Verein bereitet sich schon auf das nächste Highlight, dem Adventsmarkt auf dem Pfarrhof, vor.

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1: Herzlich willkommen zu einer weiteren Folge des Ran 1 Bibertalks. Heute sogar in einem etwas aufgehübschteren Set. Ja, und neben mir darf ich wieder Vanja Radic, Cheftrainer des DHVs, begrüßen. Schön, dass du da bist.
2: Danke für die Einladung.
1: Ja, auf euch wartet jetzt eine ziemlich ereignisreiche Woche. Am Mittwoch geht's los mit dem Pokalhighlight gegen Gummersbach. Ein Bundesligist, der auch international unterwegs ist aktuell. Das ist natürlich immer ja eine besondere Begegnung für Fans und auch für die Spieler. Ja, wie groß ist die Vorfreude bei euch und was könnt ihr aus so einem Spiel mitnehmen?
2: Ja, wir haben auf jeden Fall ein Riesenspiel vor uns. Jedes Jahr haben wir jetzt Chance gehabt, gegen Erstligisten im Pokal zu Hause aufzutreten und das war immer mega tolle Stimmung und die Jungs sind aus sich hinausgewachsen und haben richtig gute Spiele geliefert und wir hoffen auch, dass wir am Mittwoch auch jetzt so ein gutes Spiel liefern können.
1: Ja, in dem Zusammenhang, was ist dir da auch lieber, ich sag mal eher gegen ein unterklassiges Team da im Pokal zu spielen, wo man vielleicht größere Chancen hat oder gegen so einen ja, größeren Gegner so ein Highlight-Spiel zu haben?
2: Ja, also für uns sowieso und unsere junge Truppe ist es wichtig, dass wir tolle Gegner haben, hochkarätige Gegner haben, von denen wir auch viel lernen können und mit denen wir uns auch ein bisschen messen können und Erfahrungen sammeln, die man nicht jeden Tag sammeln kann, glaube ich schon, dass das von großem Wert ist und darauf freuen wir uns.
1: Okay. Ja, dann ein großes Thema ist bei euch gerade die Personalsituation. Karl-Philipp Haake, Julius Drachau, Luca Baumgart, um jetzt mal nur so ein paar Namen zu nennen. Es sind noch einige mehr, die euch gerade fehlen. Ja, wie beeinflusst das den Trainingsalltag und welche Herausforderungen bringt das auch mit sich bei der Vorbereitung auf die Spiele mit so einem dezimierten Kader?
2: Ja, wir haben seit dem ersten Tag schon richtig viele Verletzungssorgen, die von letzter Saison stammen oder die plötzlich aufgetreten sind. Und von Anfang an der Vorbereitung war es schon sehr, sehr schwer für uns. Es ist keine normale Situation, wir haben keine normale Vorbereitung gehabt und jede Woche gefühlt kam jemand Neues mit irgendwelchen Beschwerden und dann startet die Saison, dann plötzlich kommen wieder zwei Verletzungen, zwei mit OP sogar. Und es ist eine Situation, die natürlich uns nicht glücklich macht und macht uns auch natürlich unzufrieden, weil wir würden schon gerne mit der gesamten Truppe gemeinsam trainieren. Vor allem man braucht einen guten Sparringpartner, das kennt man vom Boxen am besten, wenn man nur gegen eine Hängematte schlägt die ganze Zeit, ist das was anderes, als wenn man einen richtig guten Sparringpartner hat. Und so gilt das auch fürs Trainingsbetrieb. Und deswegen ist es auf jeden Fall schwierig. Aber wir nehmen das als Herausforderung und versuchen dann, daraus Beste zu machen.
1: Okay. Ja, und jetzt nach dem Pokalspiel am Mittwoch geht es schon am Samstag weiter in der Liga mit dem Spiel gegen den ersten VfL Potsdam, ein Derby in der Anhalt Arena. Ja, wie blickst du darauf und was sind so die Herausforderungen, die Brandenburger mitbringen?
2: Boah, wir haben zwar im Hintergrund, mein Co-Trainer und ich, schon ein bisschen die Spiele vorbereitet, das haben wir schon gemacht, aber bei uns geht es jetzt darum, auch das Pokalspiel erstmal richtig zu absolvieren und da versuchen, das Beste draus zu holen und dann wollen wir uns fokussieren auf Potsdam zu Hause. Zurzeit sind die ganz oben in der Tabelle und geben Gas, von daher wird das auf jeden Fall ein spannendes Spiel sein.
1: Okay, ja, dann danke ich dir, dass du uns heute hier wieder im Studio besucht hast und wünsche euch natürlich ganz viel Erfolg bei den zwei Heimspielen, die jetzt anstehen.
2: Danke für die Einladung.
1: Ja, und Sie lade ich natürlich auch recht herzlich ein, in der Anhalt Arena mit dabei zu sein, am Mittwoch beim Pokalspiel gegen Gummersbach und natürlich auch dann am Samstag in der Anhalt Arena beim Ligaspiel gegen den ersten VfL Potsdam.

0: Erfolgreicher Nachmittag bei den Tafeln der Begegnung. Nachdem der ursprüngliche Termin für die Tafeln der Begegnung ins Wasser gefallen war, konnte die Veranstaltung am 18. September von 15 bis 19 Uhr an der Ecke Friedrich-Naumann-Straße-Kavalierstraße nachgeholt werden. Das Integrationsbüro der Stadt Dessau-Roßlau lud gemeinsam mit engagierten Vereinen und Initiativen zum gemeinsamen Essen, Austauschen und Kennenlernen ein. Bereits zum 7. Mal bot die Veranstaltung eine bunte Mischung aus Musik, Spielen, internationalen Köstlichkeiten und kleinen Programmpunkten, die von engagierten Menschen aus der Nachbarschaft gestaltet wurden. Der Eintritt war kostenlos. Wer die beteiligten Vereine und Initiativen unterstützen wollte, konnte dies mit einer Spende tun. Mit am Tisch saßen in diesem Jahr unter anderem Slobada, die IVDE, Initiative für Dialog und Engagement, das Internationale Frauennetzwerk, die AWO SPI mit Elternchancen Dessau und Rat und Tat sowie die Streetworker der Stadt Dessau-Roßlau. Unter dem Motto Vorbeikommen, Begegnen und Kennenlernen verbrachten die Gäste einen geselligen und abwechslungsreichen Nachmittag miteinander.
1: Vom 12. bis 27. September lädt das Festival Osten unter dem Titel Kraftwerk Zukunft ein, Bitterfeld-Wolfen und den Osten als Landschaft der Veränderungen für Mensch, Natur und Zusammenleben zu erforschen und zu feiern. Im Mittelpunkt der neuen Festivalausgabe in diesem Jahr steht die Energie der Zukunft mit Fragen nach der Herkunft, aber auch, woher wir in Krisenzeiten Kraft und Mut nehmen sollen. Veranstaltet wird das Festival im historischen Kraftwerk Schornewitz sowie im Jugendclub 84 in Wolfen-Nord. Künstler präsentieren dort Theater und Musik, Performances und Filme. Workshops und Gespräche laden dazu ein, neue Perspektiven auf die Gegenwart zu entwickeln und gemeinsam über die Zukunft nachzudenken. Am vergangenen Samstag wurde das Festival mit den ersten Programmpunkten eröffnet.
2: Wir stehen hier am Kraftwerk Schornewitz, kurz vor der Eröffnung des Festival Osten für Kunst und gegenseitiges Interesse. Und gleich wird es losgehen mit einem gemeinsamen Tanz von Irina Pauls. Und dann können wir uns Stück für Stück das Gelände erschließen, wo jetzt schon verschiedene Kunstinstallationen aufgebaut ist. Es gibt eine große Wollbeschäftigung, wo man mit Schafen und Wolle was machen kann. Aber es gibt auch einzelne Kunstwerke, wie zum Beispiel ein Fitnessstudio, womit man Musik machen kann.
1: Osten versteht sich als Festival für Kunst, Begegnung und Austausch. Im Mittelpunkt steht der Osten als eine Region, die sich ständig verändert und damit auch das Leben der Menschen, die Natur und das Zusammenleben. Mit der Kunst möchte das Festival neue Perspektiven auf die Geschichte und Gegenwart der Region eröffnen. Sie wird zum Anlass, miteinander ins Gespräch zu kommen, Neues zu entdecken, aktiv zu werden und miteinander in Verbindung zu bleiben.
2: Also ich gehe heute von so 200-300 Besuchern aus und bestimmt werden am Abend mehr Leute kommen, weil wir da ein großes Konzert haben mit dem Rias Kammerchor, die hier Paul Gerhardt-Lieder singen werden.
1: Dabei richtet sich das Festival sowohl an die Menschen vor Ort als auch an Besucher von außerhalb. Es macht auf das Besondere dieser Landschaft, ihre Geschichte und ihre aktuellen Veränderungen aufmerksam.

0: Schön, dass Sie eingeschaltet haben und damit herzlich willkommen an diesem Dienstag zu den RBB Aktuellnachrichten. Am 20. September wurde die Feuerwehr Wittenberg um 12.52 Uhr wegen einer Rauchentwicklung in der Lerchenbergstraße in Wittenberg alarmiert. Bei der ersten Erkundung stellte sich heraus, dass es sich um einen Brand in einer Dehnfuge an einem Wohnhaus handelte. Aufgrund der Einsatzlage wurden zwei Einsatzabschnitte gebildet. Die betroffenen Bereiche wurden umfassend mit mehreren Wärmebildkameras sowie Mehrfachmessgeräten kontrolliert, um eine weitere Brandausbreitung und mögliche Gefahrenbereiche auszuschließen. Insgesamt waren 28 Kameraden der hauptamtlichen Wachbereitschaft der Feuerwehren Absdorf-Labetz und Teuchel sowie des Führungsdienstes Wittenberg im Einsatz. Nach Abschluss der Lösch- und Kontrollmaßnahmen wurde die Einsatzstelle an den Betreiber des Gebäudekomplexes übergeben. Die Landräte in Sachsen-Anhalt haben in Wittenberg ihre Erwartungen an den neuen Landtag und die künftige Landesregierung formuliert. Im Mittelpunkt stehen eine bessere Finanzierung der Kommunen, weniger Bürokratie und verlässliche Bedingungen für die Aufgaben vor Ort.
1: Nach der Landtagswahl in Sachsen-Anhalt wollen die Landräte schnell ins Gespräch mit der künftigen Landesregierung kommen. Bei ihrer Tagung in Lutherstadt-Wittenberg haben sie deshalb ihre Erwartungen bekräftigt. Vor allem bei den Finanzen drängt die kommunale Ebene auf Veränderungen.
2: Natürlich beschäftigen wir uns auch mit Finanzfragen. Wir haben die höchstverschuldeten Kommunen in ganz Deutschland hier in Sachsen-Anhalt. Insofern spielt natürlich die Finanzausstattung der Kommunen durch das Land.

0: eine entscheidende Rolle. Dieses Gutachten sehen wir mit großer Skepsis. Wir erwarten, dass aufgabengerecht nach dem Prinzip, wer bestellt, bezahlt, uns das finanziert wird, was uns Bund und Länder an Aufgaben übertragen.
1: Die Landkreise organisieren unter anderem den öffentlichen Nahverkehr, sind Träger weiterführender Schulen und kümmern sich um soziale Aufgaben. Für all das brauchen sie nach eigener Einschätzung eine verlässliche Finanzierung. Die Forderung: Wer Aufgaben bestellt, soll auch für die Kosten aufkommen.
2: Die Landkreise leisten den ÖPNV, weiterführende Schulen, Sozialarbeit, Lebensmittelhygiene, alles, was uns menschenständlich betrifft. Und wir können es uns nicht mehr leisten. Das heißt, wir müssen darüber reden, dass der Finanzausgleich auskömmlich ist. Und da spielt es auch keine Rolle, wie die Kassenlage des Landes ist. Wenn man eben nicht mehr alles bezahlen kann, muss man was rausnehmen. Wir müssen eine schlankere Verwaltung kriegen. Dazu haben wir viele Vorschläge gemacht. Da sind wir auch zu allen Diskussionen bereit. Wir wissen auch, dass wir selbst da auch die ein oder andere Hausaufgabe miterledigen müssen. Das machen wir gerne. Und so kann man das jetzt in alle Bereiche durchdeklinieren.
1: In einer Broschüre hat der Landkreistag 10 Kernforderungen an den neuen Landtag und die Landesregierung zusammengetragen. Neben einer aufgabengerechten Finanzausstattung geht es um weniger Bürokratie, eine moderne Verwaltung und eine bessere Unterstützung der Kommunen bei ihren Investitionen.
0: In der kommunalen Selbstverwaltung nehmen wir für uns natürlich in Anspruch, dass sowohl die Kreistage als auch die Landräte unmittelbar demokratisch gewählt sind und wir als Sachwalter, Interessenvertreter unserer Bürger natürlich die Stimme klar erheben werden zu Forderungen, die für unsere Region von großer Bedeutung sind. Und das adressieren wir an jede Landesregierung, unabhängig davon, welche politische Farbe sie haben wird.
1: Wie dringlich die Landräte Entscheidungen erwarten, zeigt ein Beispiel aus dem Familienalltag. Die Geschwisterkindermäßigung in den Kitas läuft zum Jahresende aus. Ohne eine Folgeregelung könnten Familien mit mehreren Kindern ab Januar mehr für die Betreuung zahlen.
2: Die Verfassung sieht bestimmte Korridore vor, bis wohin sich ein Landtag konstituiert haben muss. Das ist der 6. Oktober. Und ich appelliere aber, und ich glaube, wir können das auch durchaus zu einer Forderung erheben, dass die Landtagsabgeordneten insgesamt sich auf den Weg machen und ihre Verantwortung wahrnehmen, aber eben auch die wahrscheinliche nächste Regierung sich darüber im Klaren wird, dass jetzt der Wahlkampf vorbei ist. Die Zeit von schönen Bildern und lächelndem Winken, die sind vorbei. Jetzt geht's ums Arbeiten.
1: Die Landräte wollen die neue Landesregierung an ihren Entscheidungen messen. Sie bieten Zusammenarbeit an, erwarten aber, dass die konkreten Probleme der Kommunen jetzt angegangen werden.
3: Seit dem 16. September wurde die 21-jährige Hanna S. aus der Lutherstadt Wittenberg vermisst. Die Gesuchte befand sich seit dem 14. September auf einer Urlaubsreise in der Region Österreich-Schweiz. Letztmaliger Kontakt zur Vermissten bestand um die Mittagszeit des 16. September, als sie sich in der Bergregion um Filterswangs im Kanton St. Gallen in der Schweiz aufhielt. Seitdem war sie unbekannten Aufenthalts. Die Vermisste wurde am Nachmittag des 21. September durch die Schweizer Polizei leblos in der Bergregion bei Filterswangs aufgefunden. Derzeit wird von einem Unglücksfall ausgegangen. Die Auffindesituation spricht für einen Absturz im alpinen Gelände. Hinweise auf eine Fremdeinwirkung sind gegenwärtig nicht gegeben. Für die Cerebrik Volleygoats Mitteldeutschland rückte der Saisonstart in der ersten Volleyball-Bundesliga immer näher. Nach einer eher enttäuschenden letzten Saison hat sich nun einiges geändert. Im Testspiel gegen den VCU Berlin präsentierte sich die Mannschaft nun endlich der Öffentlichkeit.
4: Ende Oktober ist es wieder soweit. Nachdem die Cerebriks Volleygoats Mitteldeutschland letzte Saison durch eine Fusion die Klasse erhalten konnten, geht es schon bald ins nächste Spieljahr. Am vergangenen Samstag ging es nun ins erste richtige Testspiel gegen VCU Berlin. Nun kann sich das Team unter Vorbehalt einiger krankheitsbedingter Ausfälle das erste Mal fast vollständig der Öffentlichkeit präsentieren.
5: Also das Trainerteam ist insofern komplett, dass Jack Payne von der australischen Nationalmannschaft den Weg hier zu uns gefunden hat. Wir haben Jesse DeLancey, der noch ein bisschen Aufwand hatte für seinen Aufenthaltstitel hier, der noch in Miami und den Bahamas unterwegs war. Und wir haben noch mit

0: Elliot Collard, unseren kanadischen Mittelblocker von der Nationalmannschaft, bekommen. Und der letzte war dann Jacob Riley, unser Libero, der zweimal Gold geholt hat mit Team USA. Und somit sind wir jetzt seit Anfang der Woche ja, komplett. Und die anderen sind quasi die Woche zuvor dazugestoßen. Also jetzt so seit anderthalb, zwei Wochen mit voller Mannschaft.
1: Mit den Neuankömmlingen soll es der Mannschaft nun endlich möglich sein, intern im normalen 6 gegen 6 Spielbetrieb zu trainieren. Bis vor kurzem musste dies noch in einer anderen Halle geschehen. Doch nun kann sich das Team vollständig in der SBH Arena zu Hause fühlen.
2: Ja, wir haben Trainingszeiten, die wir jetzt hier nutzen können in der Halle. Das dreimal pro Woche auch das Team hier ein Mannschaftstraining durchführen kann. Da versprechen wir uns schon eine enorme Verbesserung von der Mannschaft, dass sie sich an die als echte Heimspielstätte dran gewöhnt hat und echte Heimspiele hier durchführen kann und nicht immer wie eine Art Auswärtsspiel hat hier. Das ist ein großer Fortschritt in unseren Augen.
1: Eine weitere Neuerung der Spielstätte ist die Einführung des sogenannten Challenge-Systems. Hiermit sollen strittige Spielsituationen besser geklärt werden.
2: Wir haben jetzt neu als Aufgabe bekommen, dass ein Challenge-System eingeführt wird, das nicht von den alten Kamerabildern mitgenutzt wird, sondern ein separates System ist, was mit 14 Kameras hier aufgebaut wird, mit einer größeren Auflösung und einer höheren, ja, oder mit einer sehr, sehr hohen Wahrscheinlichkeit, die strittigen Szenen auflösen zu können. Das ist aber halt wieder ein enormer Aufwand, der dazugekommen ist. Aber wir sind da guter Dinge. Es wird heute gerade das erste Mal aufgebaut und das werden wir sicherlich auch mit lösen können.
1: Im Testspiel präsentierten sich die Volleygoats dominant. Das Team konnte vom neuen Raster überzeugen. Vor dem ersten Saisonspiel am 20. Oktober steht jedoch noch einiges auf dem Trainingsplan.
0: Ja, wir werden natürlich jetzt so viel Zeit wie möglich nutzen mit der ganzen Mannschaft. Also sind super froh, dass jetzt alle da sind. Ist natürlich das A und O gilt dem sportlichen Aspekt oder der sportlichen Entwicklung, dass wir die Zeit jetzt, wo noch wenig Reisen anstehen, wo viele oder wo wenig Spiele sind, dass wir die möglichst effizient nutzen, an den Sachen trainieren, die sich jetzt vermeintlich an solchen Tagen wie heute als Schwachpunkte rausstellen und da irgendwie bewusst gegensteuern.
1: Ob sich all die Vorbereitung auszahlt, zeigt sich dann erst in einem Monat, wenn die Volleygoats im ersten Spiel auf den SV Warnemünde treffen. Thielemann betont, wie wichtig der Anfang der Saison sei.
0: Ja, und dann werden natürlich die ersten Heimspiele recht spannend. Sind einfach gleich Gegner auf Augenhöhe, vermeintlich Tabellennachbarn. Spielen zuerst im Pokal, zwar auswärts gegen Rottenburg, dann auswärts gegen Warnemünde und dann sind ja die ersten beiden Heimspiele hier auch die Netzhoppers und Freiburg. Also quasi ein Saisonauftakt, den man nicht verschlafen sollte. So ehrlich kann man sein. Ich glaube auch, brauchen wir keine Angst haben, das so zu kommunizieren, weil es alle wissen. Jeder, der sich mit der Liga ein bisschen beschäftigt hat und wir intern wissen sowieso, dass die ersten Spiele natürlich immens wichtig sind. Naja, also das oberste Ziel ist Klassenerhalt und dann bin ich natürlich oder hat man die glückliche Situation, das eine schließt ja das andere nicht aus. Wenn man es in die Playoffs schaffen sollte und ich weiß, dass das so ein teaminternes Ziel ist, die Jungs haben sich das vorgenommen, weil es natürlich auch so das einzig Greifbare ist.
1: Mit ihrem ersten offiziellen Testspiel scheinen die Celebrix Volleygoats Mitteldeutschland ihre Zuversicht auch unter Beweis gestellt zu haben. Jetzt lässt sich nur noch abzuwarten, ob sie diese Leistung auch im Ligabetrieb fortsetzen können.
3: Am Montag startete die Zuckerfabrik Könnern von Pfeiffer und Langen in die Zuckerrübenkampagne 2026. Für die Anbauer in der Region ist es ein schwieriges Rübenjahr. Wochenlange Trockenheit und hohe Temperaturen haben das Wachstum gebremst. Ausreichende Niederschläge sind bislang in vielen Regionen ausgeblieben. Entsprechend rechnet der Zuckerhersteller mit unterdurchschnittlichen Erträgen. Zusammen mit der reduzierten Anbaufläche wird die Kampagne deutlich kürzer ausfallen als in den vergangenen Jahren und voraussichtlich bereits in der zweiten Dezemberhälfte enden. Damit vom Feld bis zur Zuckerproduktion alles reibungslos ineinander greift, kommt es auf eine enge Abstimmung zwischen Landwirtschaft, Logistik und Werk an. Ernte, Anlieferung und Verarbeitung werden so koordiniert, dass die Rüben zum richtigen Zeitpunkt ins Werk gelangen und die Kundschaft aus Industrie und Handel verlässlich versorgt werden kann. Damit, liebe Zuschauer, sind wir am Ende.

Unserer Dienstagsausgabe der RBB Aktuell Nachrichten schauen jetzt wie gewohnt auf den Wetterbericht und dann noch auf die Meldungen aus Dessau-Roßlau. Morgen begrüßt Sie an dieser Stelle um 18 Uhr bzw. ab 18 Uhr meine Kollegin Lena Armbrecht. Bis dahin, machen Sie es gut und auf Wiedersehen.

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3: Am Mittwoch präsentiert sich das Wetter eher durchwachsen. Immer wieder ziehen Wolken durch, zwischendurch gibt es aber auch kurze sonnige Abschnitte. Dabei bleibt es mit rund 19 Grad angenehm mild und vor allem trocken. Der Wind weht nur leicht aus dem Westen, sodass insgesamt kaum Bewegung in die Wetterlage kommt. Auch am Abend und in der Nacht bleiben die Temperaturen vergleichsweise mild.
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0: Zahlreiche festlich geschmückten Stände lockten am Festwochenende vom 11. bis 13. September nach Mildensee, rund um den Napoleonsturm. Das Nordmannfest zog viele Besucher aus der Region sowie Einheimische an, die gemeinsam feiern und die besondere Atmosphäre genießen wollten. Gleichzeitig fand auch der traditionelle Bauernmarkt statt. Und traditionell ist er allemal. In diesem Jahr feierten die Mildenseer das 50-jährige Bestehen des Marktes. Das musste natürlich gebührend zelebriert werden.
1: Also wir haben es uns nicht so leicht gemacht zum 50. Bauernmarkt, das ist ja ein Jubiläum. Und da haben wir gedacht, okay, da muss es mal was Besonderes sein. Wir hatten heute also zwischen 11 und 13 Uhr den großen Festumzug mit ganz vielen Firmen aus Mildensee, mit ganz vielen Gruppen, die extra dafür ihre Wagen geschmückt haben, mit sehr alten Erntemaschinen. Also es war rundum ein gelungenes, eine gelungene Darstellung und ganz viele junge Leute haben teilgenommen. Einfach um zu zeigen, 50 Jahre Bauernmarkt, da hat sich ganz schön was geändert. Im Nachmittagsprogramm ist dann ganz viel wieder unter der Rubrik Mildensee Tanz zu sehen. Auch da ganz viele Kindertanzgruppen, die Nordmann-Trachtengruppe wird da sein. Und dann gibt es ab 17 Uhr eine ganz besondere, ein Highlight eigentlich, denn wir machen eine Kinderdisco und die DJs sind zwei Kinder aus dem Ort hier und die machen das also dann für ihresgleichen im Festzelt. Und dann startet natürlich 20 Uhr das große Festprogramm, auf das ganz viele Mildenseer schon warten. Und dann gibt's bis in den Abend Tanz und Unterhaltung, ja.
0: Der Mildenseer Bauernmarkt blickt auf eine lange und traditionsreiche Geschichte zurück und zählt seit Jahrzehnten zu den beliebten Heimatsfesten der Region. Sein Ursprung hat die Veranstaltung in den 70er Jahren, nachdem 1973 zunächst ein Fest als Dankeschön für die fleißigen Erntehelfer gefeiert worden war, wurde vom 13. bis 15. September 1974 erstmals ein großer Bauernmarkt in Mildensee veranstaltet. Was damals eher bescheiden begann, entwickelte sich rasch zu einem festen Bestandteil des regionalen Veranstaltungskalenders.
1: Angefangen hat es 1974, nachdem ein Erntehelferfest gefeiert wurde im Jahr zuvor und man gesagt hat, man will es einfach ein bisschen größer machen, nicht nur den Erntehelfern danken, sondern auch dem Ort was Gutes tun. Und daraus ist es eigentlich entstanden. Also die LPG hat dann mit Unterstützung vieler anderer dieses Fest organisiert und das ist jährlich gewachsen. Also immer wieder neu was dazugekommen. Ja, Ochse am Spieß haben wir jetzt wieder dabei. Das war so ein Highlight früher. Und ja, also man sieht schon, das Fest hat an Größe gewonnen und auch an Reichweite gewonnen. Und das ist einfach, hängt damit zusammen, weil wir wirklich in Mildensee eine schöne Gemeinschaft sind, die mit zufassen und dann auch wirklich für den Ort sich engagieren. Und ja, und jetzt ist es in dieser Größe, in der es jetzt ist. Zwischenzeitlich war es mal ein bisschen knapp in den Anfang 90er Jahren, aber wir haben uns da nicht entmutigen lassen und sind stolz drauf, dass es das gibt.
0: Das Festwochenende selbst bot eine große Anzahl an Höhepunkten. Eigentlich war für jeden etwas dabei. Von Fackelumzügen bis Live-Musik und Tanz konnten die Besucher ein schönes Spätsommerwochenende genießen. Auch die Kulinarik kam nicht zu kurz. Neben herzhaften Angeboten lockte der traditionell zurechtgemachte Kuchenstand mit zahlreichen Leckereien.
1: Also bisher bin ich absolut zufrieden. Wir hatten gestern Tänzchentee auf der Außenbühne, hatten hier einen vollen Platz. Ganz viele Leute waren da, haben bis in den Abend gefeiert, bis in die Nacht gefeiert. Das war unbeschreiblich. Auch beim Festumzug ganz viele Leute, die dazugeguckt haben und die unterwegs waren. Jetzt füllt sich der Platz langsam. Also ich bin wirklich zufrieden. Das Wetter spielt mit. Es ist einfach toll. Ursprünglich, den Bauernmarkt gibt es ja schon lang, also seit 1974 gibt es an sich diesen Bauernmarkt. Und als der Heimatverein sich gegründet hat, 2001, haben wir dann gesagt, okay, da muss irgendwie auch was passieren und haben dann gesagt, zwei Feste in der Größe ist vielleicht schwierig. Also deshalb haben wir gesagt, das wäre doch eine schöne Tradition, das einfach damit zu integrieren und Heimatgeschichte einfach auch so ein bisschen mit einfließen zu lassen. Ja, und dann haben wir überlegt und haben gesagt, gut, dann wird das der Bauernmarkt und das Nordmannfest, also an einem Wochenende gefeiert.
0: Der Mildenseer Heimatfreunde e.V. blickt auf ein gelungenes 50-jähriges Jubiläum des Bauernmarkts sowie das Nordmannfest zurück Doch nach dem Feiern ist vor dem Feiern. Bis zum Advent ist noch etwas Zeit, aber der Verein bereitet sich schon auf das nächste Highlight, dem Adventsmarkt auf dem Pfarrhof, vor.

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1: Herzlich willkommen zu einer weiteren Folge des Ran 1 Biber Talks. Heute sogar in einem etwas aufgehübschteren Set. Ja, und neben mir darf ich wieder Vanja Radic, Cheftrainer des DHVs, begrüßen. Schön, dass du da bist.
2: Danke für die Einladung.
1: Ja, auf euch wartet jetzt eine ziemlich ereignisreiche Woche. Am Mittwoch geht's los mit dem Pokalhighlight gegen Gummersbach. Ein Bundesligist, der auch international unterwegs ist aktuell. Das ist natürlich immer ja eine besondere Begegnung für Fans und auch für die Spieler. Ja, wie groß ist die Vorfreude bei euch und was könnt ihr aus so einem Spiel mitnehmen?
2: Ja, wir haben auf jeden Fall ein Riesenspiel vor uns. Jedes Jahr haben wir jetzt Chance gehabt, gegen Erstligisten im Pokal zu Hause aufzutreten und das war immer mega tolle Stimmung und die Jungs sind aus sich hinausgewachsen und haben richtig gute Spiele geliefert und wir hoffen auch, dass wir am Mittwoch auch jetzt so ein gutes Spiel liefern können.
1: Hm. Ja, in dem Zusammenhang, was ist dir da auch lieber? Ich sag mal eher gegen ein unterklassiges Team da im Pokal zu spielen, wo man vielleicht größere Chancen hat oder gegen so einen ja, größeren Gegner so ein Highlight-Spiel zu haben?
2: Ja, also für uns sowieso und unsere junge Truppe ist es wichtig, dass wir tolle Gegner haben, hochkarätige Gegner haben, von denen wir auch viel lernen können und mit denen wir uns auch ein bisschen messen können und Erfahrungen sammeln, die man nicht jeden Tag sammeln kann. Glaube ich schon, dass das von großem Wert ist und darauf freuen wir uns.
1: Okay. Ja, dann ein großes Thema ist bei euch gerade die Personalsituation. Karl-Philipp Haake, Julius Drachau, Luca Baumgart, um jetzt mal nur so ein paar Namen zu nennen. Es sind noch einige mehr, die euch gerade fehlen. Ja, wie beeinflusst das den Trainingsalltag und welche Herausforderungen bringt das auch mit sich bei der Vorbereitung auf die Spiele mit so einem dezimierten Kader?
2: Ja, wir haben seit dem ersten Tag schon richtig viele Verletzungssorgen, die von letzter Saison stammen oder die plötzlich aufgetreten sind. Und von Anfang an der Vorbereitung war es schon sehr, sehr schwer für uns. Es ist keine normale Situation, wir haben keine normale Vorbereitung gehabt und jede Woche gefühlt kam jemand Neues mit irgendwelcher Beschwerde und dann startet die Saison, dann plötzlich kommen wieder zwei Verletzungen, eine, zwei mit OP sogar. Und es ist eine Situation, die natürlich uns nicht glücklich macht und macht uns auch natürlich unzufrieden, weil wir würden schon gerne mit der gesamten Truppe gemeinsam trainieren. Vor allem man braucht einen guten Sparringpartner, das kennt man vom Boxen am besten. Wenn man nur gegen eine Hängematte schlägt die ganze Zeit, ist das was anderes, als wenn man einen richtig guten Sparringpartner hat. Und so gilt das auch fürs Trainingsbetrieb und deswegen ist es auf jeden Fall schwierig. Aber wir nehmen das als Herausforderung und versuchen dann daraus Beste zu machen.
1: Okay. Ja, und jetzt nach dem Pokalspiel am Mittwoch geht es schon am Samstag weiter in der Liga mit dem Spiel gegen den ersten VfL Potsdam. Ein Derby in der Anhalt Arena. Ja, wie blickst du darauf und was sind so die Herausforderungen, die Brandenburger mitbringen?
2: Boah, wir haben zwar im Hintergrund, mein Co-Trainer und ich, schon ein bisschen die Spiele vorbereitet, das haben wir schon gemacht, aber bei uns geht es jetzt darum, auch das Pokalspiel erstmal richtig zu absolvieren und da versuchen, das Beste draus zu holen und dann wollen wir uns fokussieren auf Potsdam zu Hause. Zurzeit sind die ganz oben in der Tabelle und geben Gas, von daher wird es auf jeden Fall ein spannendes Spiel sein.
1: Okay, ja, dann danke ich dir, dass du uns heute hier wieder im Studio besucht hast und wünsche euch natürlich ganz viel Erfolg bei den zwei Heimspielen, die jetzt anstehen.
2: Danke für die Einladung.
1: Ja, und Sie lade ich natürlich auch recht herzlich ein, in der Anhalt Arena mit dabei zu sein, am Mittwoch beim Pokalspiel gegen Gummersbach und natürlich auch dann am Samstag in der Anhalt Arena beim Ligaspiel gegen den ersten VfL Potsdam.

0: Erfolgreicher Nachmittag bei den Tafeln der Begegnung. Nachdem der ursprüngliche Termin für die Tafeln der Begegnung ins Wasser gefallen war, konnte die Veranstaltung am 18. September von 15 bis 19 Uhr an der Ecke Friedrich-Naumann-Straße, Kavalierstraße nachgeholt werden. Das Integrationsbüro der Stadt Dessau-Roßlau lud gemeinsam mit engagierten Vereinen und Initiativen zum gemeinsamen Essen, Austauschen und Kennenlernen ein. Bereits zum 7. Mal bot die Veranstaltung eine bunte Mischung aus Musik, Spielen, internationalen Köstlichkeiten und kleinen Programmpunkten, die von engagierten Menschen aus der Nachbarschaft gestaltet wurden. Der Eintritt war kostenlos. Wer die beteiligten Vereine und Initiativen unterstützen wollte, konnte dies mit einer Spende tun. Mit am Tisch saßen in diesem Jahr unter anderem Sloboda, die IVDE, Initiative für Dialog und Engagement, das Internationale Frauennetzwerk, die AWO SPI mit Elternchancen Dessau und Rat und Tat sowie die Streetworker der Stadt Dessau-Roßlau. Unter dem Motto Vorbeikommen, Begegnen und Kennenlernen verbrachten die Gäste einen geselligen und abwechslungsreichen Nachmittag miteinander.
1: Vom 12. bis 27. September lädt das Festival Osten unter dem Titel Kraftwerk Zukunft ein, Bitterfeld-Wolfen und den Osten als Landschaft der Veränderungen für Mensch, Natur und Zusammenleben zu erforschen und zu feiern. Im Mittelpunkt der neuen Festivalausgabe in diesem Jahr steht die Energie der Zukunft mit Fragen nach der Herkunft,

0: für Kunst und gegenseitiges Interesse. Und gleich wird es losgehen mit einem gemeinsamen Tanz von Irina Pauls. Und dann können wir uns Stück für Stück das Gelände erschließen, wo jetzt schon verschiedene Kunstinstallation aufgebaut ist. Es gibt eine große Wollbeschäftigung, wo man mit Schafen und Wolle was machen kann. Aber es gibt auch einzelne Kunstwerke, wie zum Beispiel ein Fitnessstudio, womit man Musik machen kann.
1: Osten versteht sich als Festival für Kunst, Begegnung und Austausch. Im Mittelpunkt steht der Osten als eine Region, die sich ständig verändert und damit auch das Leben der Menschen, die Natur und das Zusammenleben. Mit der Kunst möchte das Festival neue Perspektiven auf die Geschichte und Gegenwart der Region eröffnen. Sie wird zum Anlass, miteinander ins Gespräch zu kommen, Neues zu entdecken, aktiv zu werden und miteinander in Verbindung zu bleiben.
0: Also ich gehe heute von so 200-300 Besuchern aus und bestimmt werden am Abend mehr Leute kommen, weil wir da ein großes Konzert haben mit dem Rias Kammerchor, die hier Paul Gerhardt-Lieder singen werden.
1: Dabei richtet sich das Festival sowohl an die Menschen vor Ort als auch an Besucher von außerhalb. Es macht auf das Besondere dieser Landschaft, ihre Geschichte und ihre aktuellen Veränderungen aufmerksam.

0: Schön, dass Sie eingeschaltet haben und damit herzlich willkommen an diesem Dienstag zu den RBB Aktuellnachrichten. Am 20. September wurde die Feuerwehr Wittenberg um 12.52 Uhr wegen einer Rauchentwicklung in der Lerchenbergstraße in Wittenberg alarmiert. Bei der ersten Erkundung stellte sich heraus, dass es sich um einen Brand in einer Dehnfuge an einem Wohnhaus handelte. Aufgrund der Einsatzlage wurden zwei Einsatzabschnitte gebildet. Die betroffenen Bereiche wurden umfassend mit mehreren Wärmebildkameras sowie mehrfach Messgeräten kontrolliert, um eine weitere Brandausbreitung und mögliche Gefahrenbereiche auszuschließen. Insgesamt waren 28 Kameraden der hauptamtlichen Wachbereitschaft der Feuerwehren Absdorf, Labetz und Teuchel sowie des Führungsdienstes Wittenberg im Einsatz. Nach Abschluss der Lösch- und Kontrollmaßnahmen wurde die Einsatzstelle an den Betreiber des Gebäudekomplexes übergeben. Die Landräte in Sachsen-Anhalt haben in Wittenberg ihre Erwartungen an den neuen Landtag und die künftige Landesregierung formuliert. Im Mittelpunkt stehen eine bessere Finanzierung der Kommunen, weniger Bürokratie und verlässliche Bedingungen für die Aufgaben vor Ort.
1: Nach der Landtagswahl in Sachsen-Anhalt wollen die Landräte schnell ins Gespräch mit der künftigen Landesregierung kommen. Bei ihrer Tagung in Lutherstadt Wittenberg haben sie deshalb ihre Erwartungen bekräftigt. Vor allem bei den Finanzen drängt die kommunale Ebene auf Veränderungen.
2: Natürlich beschäftigen wir uns auch mit Finanzfragen. Wir haben die höchstverschuldeten Kommunen in ganz Deutschland hier in Sachsen-Anhalt. Insofern spielt natürlich die Finanzausstattung der Kommunen durch das Land eine entscheidende Rolle. Dieses Gutachten sehen wir mit großer Skepsis. Wir erwarten, dass aufgabengerecht nach dem Prinzip, wer bestellt, bezahlt, uns das finanziert wird, was uns Bund und Länder an Aufgaben übertragen.
1: Die Landkreise organisieren unter anderem den öffentlichen Nahverkehr, sind Träger weiterführender Schulen und kümmern sich um soziale Aufgaben. Für all das brauchen sie nach eigener Einschätzung eine verlässliche Finanzierung. Die Forderung: Wer Aufgaben bestellt, soll auch für die Kosten aufkommen.
3: Die Landkreise leisten den ÖPNV, weiterführende Schulen, Sozialarbeit, Lebensmittelhygiene, alles, was uns Menschen ständig betrifft, und wir können es uns nicht mehr leisten. Das heißt, wir müssen darüber reden, dass der Finanzausgleich auskömmlich ist, und da spielt es auch keine Rolle, wie die Kassenlage des Landes ist. Wenn man eben nicht mehr alles bezahlen kann, muss man was rausnehmen. Wir müssen eine schlankere Verwaltung kriegen, dazu haben wir viele Vorschläge gemacht. Da sind wir auch zu allen Diskussionen bereit. Wir wissen auch, dass wir selbst da auch die ein oder andere Hausaufgabe miterledigen müssen. Das machen wir gerne. Und so kann man das jetzt in alle Bereiche durchdeklinieren.
1: In einer Broschüre hat der Landkreistag 10 Kernforderungen an den neuen Landtag und die Landesregierung zusammengetragen. Neben einer aufgabengerechten Finanzausstattung geht es um weniger Bürokratie, eine moderne Verwaltung und eine bessere Unterstützung der Kommunen bei ihren Investitionen.
2: In der kommunalen Selbstverwaltung nehmen wir für uns natürlich in Anspruch, dass sowohl die Kreistage als auch die Landräte unmittelbar demokratisch gewählt sind und wir als Sachwalter, Interessenvertreter unserer Bürger natürlich die Stimme klar erheben werden zu Forderungen, die für unsere Region von großer Bedeutung sind. Und das adressieren wir an jede Landesregierung, unabhängig davon, welche politische Farbe sie haben wird.
1: Wie dringlich die Landräte Entscheidungen erwarten, zeigt ein Beispiel aus dem Familienalltag. Die Geschwisterkindermäßigung in den Kitas läuft zum Jahresende aus. Ohne eine Folgeregelung könnten Familien mit mehreren Kindern ab Januar mehr für die Betreuung zahlen.
3: Die Verfassung sieht bestimmte Korridore vor, bis wohin sich ein Landtag konstituiert haben muss. Das ist der 6. Oktober. Und ich appelliere aber, und ich glaube, wir können das auch durchaus zu einer Forderung erheben, dass die Landtagsabgeordneten insgesamt sich auf den Weg machen und ihre Verantwortung wahrnehmen, aber eben auch die wahrscheinliche nächste Regierung sich darüber im Klaren wird, dass jetzt der Wahlkampf vorbei ist. Die Zeit von schönen Bildern und lächelndem Winken, die sind vorbei. Jetzt geht's ums Arbeiten.
1: Die Landräte wollen die neue Landesregierung an ihren Entscheidungen messen. Sie bieten Zusammenarbeit an, erwarten aber, dass die konkreten Probleme der Kommunen jetzt angegangen werden.
0: Seit dem 16. September wurde die 21-jährige

0: Jährige Hanna S. aus der Lutherstadt Wittenberg vermisst. Die Gesuchte befand sich seit dem 14. September auf einer Urlaubsreise in der Region Österreich-Schweiz. Letztmaliger Kontakt zur Vermissten bestand um die Mittagszeit des 16. September, als sie sich in der Bergregion um Filterswangs im Kanton St. Gallen in der Schweiz aufhielt. Seitdem war sie unbekannten Aufenthalts. Die Vermisste wurde am Nachmittag des 21. September durch die Schweizer Polizei leblos in der Bergregion bei Filterswangs aufgefunden. Derzeit wird von einem Unglücksfall ausgegangen. Die Auffindesituation spricht für einen Absturz im alpinen Gelände. Hinweise auf eine Fremdeinwirkung sind gegenwärtig nicht gegeben. Für die Cerebrik Volleygoats Mitteldeutschland rückte der Saisonstart in der ersten Volleyball-Bundesliga immer näher. Nach einer eher enttäuschenden letzten Saison hat sich nun einiges geändert. Im Testspiel gegen den VCU Berlin präsentierte sich die Mannschaft nun endlich der Öffentlichkeit.
1: Ende Oktober ist es wieder soweit. Nachdem die Cerebrik Volleygoats Mitteldeutschland letzte Saison durch eine Fusion die Klasse erhalten konnten, geht es schon bald ins nächste Spieljahr. Am vergangenen Samstag ging es nun ins erste richtige Testspiel gegen VCU Berlin. Nun kann sich das Team unter Vorbehalt einiger krankheitsbedingter Ausfälle das erste Mal fast vollständig der Öffentlichkeit präsentieren.
2: Also das Trainerteam ist insofern komplett, dass Jack Payne von der australischen Nationalmannschaft den Weg hier zu uns gefunden hat. Wir haben Jesse DeLancey, der noch ein bisschen Aufwand hatte für seinen Aufenthaltstitel hier, der noch in Miami und in Bahamas unterwegs war. Und wir haben noch mit Elliot Collard unseren kanadischen Mittelblocker von der Nationalmannschaft bekommen. Und der letzte war dann Jacob Riley, unser Libero, der zweimal Gold geholt hat mit Team USA. Und somit sind wir jetzt seit Anfang der Woche ja komplett. Und die anderen sind quasi die Woche zuvor dazugestoßen, also jetzt so seit 1,5, 2 Wochen mit voller Mannschaft.
1: Mit den Neuankömmlingen soll es der Mannschaft nun endlich möglich sein, intern im normalen 6-gegen-6 Spielbetrieb zu trainieren. Bis vor kurzem musste dies noch in einer anderen Halle geschehen. Doch nun kann sich das Team vollständig in der SBH Arena zu Hause fühlen.
3: Ja, wir haben Trainingszeiten, die wir jetzt hier nutzen können in der Halle. Dass dreimal pro Woche auch das Team hier ein Mannschaftstraining durchführen kann. Davon sprechen wir uns schon eine enorme Verbesserung von der Mannschaft, dass sie sich an die als echte Heimspielstätte dran gewöhnt hat und echte Heimspiele hier durchführen kann und nicht immer wie eine Art Auswärtsspiel hat hier. Das ist ein großer Fortschritt in unseren Augen.
1: Eine weitere Neuerung der Spielstätte ist die Einführung des sogenannten Challenge-Systems. Hiermit sollen strittige Spielsituationen besser geklärt werden.
3: Wir haben jetzt neu als Aufgabe bekommen, dass ein Challenge-System eingeführt wird, das nicht von den alten Kamerabildern mitgenutzt wird, sondern ein separates System ist, was mit 14 Kameras hier aufgebaut wird, mit einer größeren Auflösung und einer höheren, ja, oder mit einer sehr, sehr hohen Wahrscheinlichkeit, die strittigen Szenen auflösen zu können. Das ist aber halt wieder ein enormer Aufwand, der dazugekommen ist. Aber wir sind da guter Dinge. Es wird heute gerade das erste Mal aufgebaut und das werden wir sicherlich auch mitlösen können.
1: Im Testspiel präsentierten sich die Volleygoats dominant. Das Team konnte vom neuen Raster überzeugen. Vor dem ersten Saisonspiel am 20. Oktober steht jedoch noch einiges auf dem Trainingsplan.
2: Ja, wir werden natürlich jetzt so viel Zeit wie möglich nutzen mit der ganzen Mannschaft. Also sind super froh, dass jetzt alle da sind. Das ist natürlich das A und O gilt dem sportlichen Aspekt oder der sportlichen Entwicklung, dass wir die Zeit jetzt, wo noch wenig Reisen anstehen, wo viele oder wo wenig Spiele sind, dass wir die möglichst effizient nutzen, an den Sachen trainieren, die sich jetzt vermeintlich an solchen Tagen wie heute als Schwachpunkte rausstellen und da irgendwie bewusst gegensteuern.
1: Ob sich all die Vorbereitung auszahlt, zeigt sich dann erst in einem Monat, wenn die Volleygoats im ersten Spiel auf den SV Warnemünde treffen. Thielemann betont, wie wichtig der Anfang der Saison sei.
2: Ja, und dann werden natürlich die ersten Heimspiele recht spannend. Sind einfach gleich Gegner auf Augenhöhe, vermeintlich Tabellennachbarn. Spielen zuerst im Pokal, zwar auswärts gegen Rottenburg, dann auswärts gegen Warnemünde und dann sind ja die ersten beiden Heimspiele hier auch die Netzhoppers und Freiburg.

0: Also quasi ein Saisonauftakt, den man nicht verschlafen sollte. So ehrlich kann man sein. Ich glaube auch, brauchen wir keine Angst haben, das so zu kommunizieren, weil es alle wissen. Jeder, der sich mit der Liga ein bisschen beschäftigt hat. Und wir intern wissen sowieso, dass die ersten Spiele natürlich immens wichtig sind. Naja, also das oberste Ziel ist Klassenerhalt. Und dann bin ich natürlich, oder hat man die glückliche Situation, das eine schließt ja das andere nicht aus. Wenn man es in die Playoffs schaffen sollte, und ich weiß, dass das so ein teaminternes Ziel ist, die Jungs haben sich das vorgenommen, weil es natürlich auch so das einzig Greifbare ist.
1: Mit ihrem ersten offiziellen Testspiel scheinen die Celebrex Volleygoats Mitteldeutschland ihre Zuversicht auch unter Beweis gestellt zu haben. Jetzt lässt sich nur noch abzuwarten, ob sie diese Leistung auch im Ligabetrieb fortsetzen können.
2: Am Montag startete die Zuckerfabrik Könnern von Pfeiffer und Langen in die Zuckerrübenkampagne 2026. Für die Anbauer in der Region ist es ein schwieriges Rübenjahr. Wochenlange Trockenheit und hohe Temperaturen haben das Wachstum gebremst. Ausreichende Niederschläge sind bislang in vielen Regionen ausgeblieben. Entsprechend rechnet der Zuckerhersteller mit unterdurchschnittlichen Erträgen. Zusammen mit der reduzierten Anbaufläche wird die Kampagne deutlich kürzer ausfallen als in den vergangenen Jahren und voraussichtlich bereits in der zweiten Dezemberhälfte enden. Damit vom Feld bis zur Zuckerproduktion alles reibungslos ineinander greift, kommt es auf eine enge Abstimmung zwischen Landwirtschaft, Logistik und Werk an. Ernte, Anlieferung und Verarbeitung werden so koordiniert, dass die Rüben zum richtigen Zeitpunkt ins Werk gelangen und die Kundschaft aus Industrie und Handel verlässlich versorgt werden kann. Damit, liebe Zuschauer, sind wir am Ende unserer Dienstagsausgabe der RBW Aktuell Nachrichten. Schauen jetzt wie gewohnt auf den Wetterbericht und dann noch auf die Meldungen aus Dessau-Roßlau. Morgen begrüßt Sie an dieser Stelle um 18 Uhr bzw. ab 18 Uhr meine Kollegin Lena Armbrecht. Bis dahin, machen Sie es gut und auf Wiedersehen.

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4: Am Mittwoch präsentiert sich das Wetter eher durchwachsen. Immer wieder ziehen Wolken durch, zwischendurch gibt es aber auch kurze sonnige Abschnitte. Dabei bleibt es mit rund 19 Grad angenehm mild und vor allem trocken. Der Wind weht nur leicht aus dem Westen, sodass insgesamt kaum Bewegung in die Wetterlage kommt. Auch am Abend und in der Nacht bleiben die Temperaturen vergleichsweise mild.
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Zahlreiche festlich geschmückten Stände lockten am Festwochenende vom 11. bis 13. September nach Mildensee rund um den Napoleonsturm.

0: Das Nordmannfest zog viele Besucher aus der Region sowie Einheimische an, die gemeinsam feiern und die besondere Atmosphäre genießen wollten. Gleichzeitig fand auch der traditionelle Bauernmarkt statt. Und traditionell ist er allemal. In diesem Jahr feierten die Mildenseer das 50-jährige Bestehen des Marktes. Das musste natürlich gebührend zelebriert werden.
1: Also wir haben es uns nicht so leicht gemacht zum 50. Bauernmarkt. Das ist ja ein Jubiläum und da haben wir gedacht, okay, da muss es mal was Besonderes sein. Wir hatten heute also zwischen 11 und 13 Uhr den großen Festumzug mit ganz vielen Firmen aus Mildensee, mit ganz vielen Gruppen, die extra dafür ihre Wagen geschmückt haben, mit sehr alten Erntemaschinen. Also es war rundum ein gelungenes, eine gelungene Darstellung und ganz viele junge Leute haben teilgenommen. Einfach um zu zeigen, 50 Jahre Bauernmarkt, da hat sich ganz schön was geändert. Im Nachmittagsprogramm ist dann ganz viel wieder unter der Rubrik Mildensee Tanz zu sehen. Auch da ganz viele Kindertanzgruppen, die Nordmann-Trachtengruppe wird da sein. Und dann gibt es ab 17 Uhr eine ganz besondere, ein Highlight eigentlich, denn wir machen eine Kinderdisco und die DJs sind zwei Kinder aus dem Ort hier und die machen das also dann für ihresgleichen im Festzelt. Und dann startet natürlich 20 Uhr das große Festprogramm, auf das ganz viele Mildenseer schon warten. Und dann gibt's bis in den Abend Tanz und Unterhaltung, ja.
0: Der Mildenseer Bauernmarkt blickt auf eine lange und traditionsreiche Geschichte zurück und zählt seit Jahrzehnten zu den beliebten Heimatsfesten der Region. Sein Ursprung hat die Veranstaltung in den 70er Jahren, nachdem 1973 zunächst ein Fest als Dankeschön für die fleißigen Erntehelfer gefeiert worden war, wurde vom 13. bis 15. September 1974 erstmals ein großer Bauernmarkt in Mildensee veranstaltet. Was damals eher bescheiden begann, entwickelte sich rasch zu einem festen Bestandteil des regionalen Veranstaltungskalenders.
1: Angefangen hat es 1974, nachdem ein Erntehelferfest gefeiert wurde im Jahr zuvor und man gesagt hat, man will es einfach ein bisschen größer machen, nicht nur den Erntehelfern danken, sondern auch dem Ort was Gutes tun. Und daraus ist es eigentlich entstanden. Also die LPG hat dann mit Unterstützung vieler anderer dieses Fest organisiert und das ist jährlich gewachsen. Also immer wieder neu was dazugekommen. Ja, Ochse am Spieß haben wir jetzt wieder dabei. Das war so ein Highlight früher. Und ja, also man sieht schon, das Fest hat an Größe gewonnen und auch an Reichweite gewonnen. Und das ist einfach, hängt damit zusammen, weil wir wirklich in Mildensee eine schöne Gemeinschaft sind, die mit zufassen und dann auch wirklich für den Ort sich engagieren. Und ja, und jetzt ist es in dieser Größe, in der es jetzt ist. Zwischenzeitlich war es mal ein bisschen knapp in den Anfang 90er Jahren, aber wir haben uns da nicht entmutigen lassen und sind stolz drauf, dass es das gibt.
0: Das Festwochenende selbst bot eine große Anzahl an Höhepunkten. Eigentlich war für jeden etwas dabei. Von Fackelumzügen bis Live-Musik und Tanz konnten die Besucher ein schönes Spätsommerwochenende genießen. Auch die Kulinarik kam nicht zu kurz. Neben herzhaften Angeboten lockte der traditionell zurechtgemachte Kuchenstand mit zahlreichen Leckereien.
1: Also bisher bin ich absolut zufrieden. Wir hatten gestern Tänzchentee auf der Außenbühne, hatten hier einen vollen Platz. Ganz viele Leute waren da, haben bis in den Abend gefeiert, bis in die Nacht gefeiert. Das war unbeschreiblich. Auch beim Festumzug ganz viele Leute, die dazugeguckt haben und die unterwegs waren. Jetzt füllt sich der Platz langsam. Also ich bin wirklich zufrieden. Das Wetter spielt mit. Es ist einfach toll. Ursprünglich, den Bauernmarkt gibt es ja schon lang, also seit 1974 gibt es an sich diesen Bauernmarkt. Und als der Heimatverein sich gegründet hat, 2001, haben wir dann gesagt, okay, da muss irgendwie auch was passieren. Und haben dann gesagt, zwei Feste in der Größe ist vielleicht schwierig. Also deshalb haben wir gesagt, das wäre doch eine schöne Tradition, das einfach damit zu integrieren und Heimatgeschichte einfach auch so ein bisschen mit einfließen zu lassen. Ja, und dann haben wir überlegt und haben gesagt, gut, dann wird das der Bauernmarkt. Und das Nordmannfest, also an einem Wochenende gefeiert.
0: Der Mildenseer Heimatfreunde e.V. blickt auf ein gelungenes 50-jähriges Jubiläum des Bauernmarkts sowie das Nordmannfest zurück. Doch nach dem Feiern ist vor dem Feiern. Bis zum Advent ist noch etwas Zeit, aber der Verein bereitet sich schon auf das nächste Highlight, dem Adventsmarkt auf dem Pfarrhof, vor.

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1: Herzlich willkommen zu einer weiteren Folge des Ran 1 Bibertalks. Heute sogar in einem etwas aufgehübschteren Set. Ja, und neben mir darf ich wieder Vanja Radic, Cheftrainer des DHVs, begrüßen. Schön, dass du da bist.
2: Danke für die Einladung.
1: Ja, auf euch wartet jetzt eine ziemlich ereignisreiche Woche. Am Mittwoch geht's los mit dem Pokalhighlight gegen Gummersbach. Ein Bundesligist, der auch international unterwegs ist aktuell. Das ist natürlich immer ja eine besondere Begegnung für Fans und auch für die Spieler. Ja, wie groß ist die Vorfreude bei euch und was könnt ihr aus so einem Spiel mitnehmen?
2: Ja, wir haben auf jeden Fall ein Riesenspiel vor uns. Jedes Jahr haben wir jetzt Chance gehabt, gegen Erstligisten im Pokal zu Hause aufzutreten und das war immer mega tolle Stimmung und die Jungs sind aus sich hinausgewachsen und haben richtig gute Spiele geliefert und wir hoffen auch, dass wir am Mittwoch auch jetzt so ein gutes Spiel liefern können.
1: Ja, in dem Zusammenhang, was ist dir da auch lieber? Ich sag mal eher gegen ein unterklassiges Team da im Pokal zu spielen, wo man vielleicht größere Chancen hat oder gegen so einen ja, größeren Gegner so ein Highlight-Spiel zu haben?
2: Ja, also für uns sowieso und unsere junge Truppe ist es wichtig, dass wir tolle Gegner haben, hochkarätige Gegner haben, von denen wir auch viel lernen können und mit denen wir uns auch ein bisschen messen können und Erfahrungen sammeln, die man nicht jeden Tag sammeln kann. Glaube ich schon, dass das von großem Wert ist und darauf freuen wir uns.
1: Okay. Ja, dann ein großes Thema ist bei euch gerade die Personalsituation. Karl-Philipp Haake, Julius Drachau, Luca Baumgart, um jetzt mal nur so ein paar Namen zu nennen. Es sind noch einige mehr, die euch gerade fehlen. Wie beeinflusst das den Trainingsalltag und welche Herausforderungen bringt das auch mit, sich bei der Vorbereitung auf die Spiele mit so einem dezimierten Kader?
2: Ja, wir haben seit dem ersten Tag schon richtig viele Verletzungssorgen, die von letzter Saison stammen oder die plötzlich aufgetreten sind. Und von Anfang an der Vorbereitung war es schon sehr, sehr schwer für uns. Es ist keine normale Situation. Wir haben keine normale Vorbereitung gehabt. Und jede Woche gefühlt kam jemand Neues mit irgendwelchen Beschwerden. Und dann startet die Saison, dann plötzlich kommen wieder zwei Verletzungen, eine, zwei mit OP sogar. Und es ist eine Situation, die natürlich uns nicht glücklich macht und macht uns auch natürlich unzufrieden, weil wir würden schon gerne mit der gesamten Truppe gemeinsam trainieren. Vor allem man braucht einen guten Sparringpartner, das kennt man vom Boxen am besten, wenn man nur gegen eine Hängematte schlägt die ganze Zeit, ist das was anderes, als wenn man einen richtig guten Sparringpartner hat. Und so gilt das auch fürs Trainingsbetrieb. Und deswegen ist es auf jeden Fall schwierig. Aber wir nehmen das als Herausforderung und versuchen dann daraus Beste zu machen.
1: Okay. Ja, und jetzt nach dem Pokalspiel am Mittwoch geht es schon am Samstag weiter in der Liga mit dem Spiel gegen den ersten VfL Potsdam, ein Derby in der Anhalt Arena. Ja, wie blickst du darauf und was sind so die Herausforderungen, die die Brandenburger mitbringen?
2: Boah, wir haben zwar im Hintergrund, mein Co-Trainer und ich, schon ein bisschen die Spiele vorbereitet, das haben wir schon gemacht, aber bei uns geht es jetzt darum, auch das Pokalspiel erstmal richtig zu absolvieren und da versuchen, das Beste draus zu holen und dann wollen wir uns fokussieren auf Potsdam zu Hause. Zurzeit sind die ganz oben in der Tabelle und geben Gas, von daher wird das auf jeden Fall ein spannendes Spiel sein.
1: Okay, ja, dann danke ich dir, dass du uns heute hier wieder im Studio besucht hast und wünsche euch natürlich ganz viel Erfolg bei den zwei Heimspielen, die jetzt anstehen.
2: Danke für die Einladung.
1: Ja, und Sie lade ich natürlich auch recht herzlich ein, in der Anhalt Arena mit dabei zu sein, am Mittwoch beim Pokalspiel gegen Gummersbach und natürlich auch dann am Samstag in der Anhalt Arena beim Ligaspiel gegen den ersten VfL Potsdam.

0: Erfolgreicher Nachmittag bei den Tafeln der Begegnung. Nachdem der ursprüngliche Termin für die Tafeln der Begegnung ins Wasser gefallen war, konnte die Veranstaltung am 18. September von 15 bis 19 Uhr an der Ecke Friedrich-Naumann-Straße, Kavalierstraße nachgeholt werden. Das Integrationsbüro der Stadt Dessau-Roßlau lud gemeinsam mit engagierten Vereinen und Initiativen zum gemeinsamen Essen, Austauschen und Kennenlernen ein. Bereits zum 7. Mal bot die Veranstaltung eine bunte Mischung aus Musik, Spielen, internationalen Köstlichkeiten und kleinen Programmpunkten, die von engagierten Menschen aus der Nachbarschaft gestaltet wurden. Der Eintritt war kostenlos. Wer die beteiligten Vereine und Initiativen unterstützen wollte, konnte dies mit einer Spende tun. Mit am Tisch saßen in diesem Jahr unter anderem Slobada, die IVDE, Initiative für Dialog und Engagement, das Internationale Frauennetzwerk, die AWO SPI mit Elternchancen Dessau und Rat und Tat sowie die Streetworker der Stadt Dessau-Roßlau. Unter dem Motto Vorbeikommen, Begegnen und Kennenlernen verbrachten die Gäste einen geselligen und abwechslungsreichen Nachmittag miteinander.
1: Vom 12. bis 27. September lädt das Festival Osten unter dem Titel Kraftwerk Zukunft ein, Bitterfeld-Wolfen und den Osten als Landschaft der Veränderungen für Mensch, Natur und Zusammenleben zu erforschen und zu feiern. Im Mittelpunkt der neuen Festivalausgabe in diesem Jahr steht die Energie der Zukunft mit Fragen nach der Herkunft, aber auch, woher wir in Krisenzeiten Kraft und Mut nehmen sollen. Veranstaltet wird das Festival im historischen Kraftwerk Schornewitz sowie im Jugendclub 84 in Wolfen-Nord. Künstler präsentieren dort Theater und Musik, Performances und Filme. Workshops und Gespräche laden dazu ein, neue Perspektiven auf die Gegenwart zu entwickeln und gemeinsam über die Zukunft nachzudenken. Am vergangenen Samstag wurde das Festival mit den ersten Programmpunkten eröffnet.
2: Wir stehen hier am Kraftwerk Schornewitz, kurz vor der Eröffnung des Festival Osten für Kunst und gegenseitiges Interesse. Und gleich wird es losgehen mit einem gemeinsamen Tanz von Irina Pauls. Und dann können wir uns Stück für Stück das Gelände erschließen, wo jetzt schon verschiedene Kunstinstallationen aufgebaut sind. Es gibt eine große Wollbeschäftigung, wo man mit Schafen und Wolle was machen kann. Aber es gibt auch einzelne Kunstwerke, wie zum Beispiel ein Fitnessstudio, womit man Musik machen kann.
1: Osten versteht sich als Festival für Kunst, Begegnung und Austausch. Im Mittelpunkt steht der Osten als eine Region, die sich ständig verändert und damit auch das Leben der Menschen, die Natur und das Zusammenleben. Mit der Kunst möchte das Festival neue Perspektiven auf die Geschichte und Gegenwart der Region eröffnen. Sie wird zum Anlass, miteinander ins Gespräch zu kommen, Neues zu entdecken, aktiv zu werden und miteinander in Verbindung zu bleiben.
2: Also ich gehe heute von so 200-300 Besuchern aus und bestimmt werden am Abend mehr Leute kommen, weil wir da ein großes Konzert haben mit dem Rias Kammerchor, die hier Paul Gerhardt-Lieder singen werden.
1: Dabei richtet sich das Festival sowohl an die Menschen vor Ort als auch an Besucher von außerhalb. Es macht auf das Besondere dieser Landschaft, ihre Geschichte und ihre aktuellen Veränderungen aufmerksam.

0: Schön, dass Sie eingeschaltet haben und damit herzlich willkommen an diesem Dienstag zu den RBW Aktuellnachrichten. Am 20. September wurde die Feuerwehr Wittenberg um 12.52 Uhr wegen einer Rauchentwicklung in der Lerchenbergstraße in Wittenberg alarmiert. Bei der ersten Erkundung stellte sich heraus, dass es sich um einen Brand in einer Dehnfuge an einem Wohnhaus handelte. Aufgrund der Einsatzlage wurden zwei Einsatzabschnitte gebildet. Die betroffenen Bereiche wurden umfassend mit mehreren Wärmebildkameras sowie mehrfach Messgeräten kontrolliert, um eine weitere Brandausbreitung und mögliche Gefahrenbereiche auszuschließen. Insgesamt waren 28 Kameraden der hauptamtlichen Wachbereitschaft der Feuerwehren Absdorf, Labetz und Teuchel sowie des Führungsdienstes Wittenberg im Einsatz. Nach Abschluss der Lösch- und Kontrollmaßnahmen wurde die Einsatzstelle an den Betreiber des Gebäudekomplexes übergeben. Die Landräte in Sachsen-Anhalt haben in Wittenberg ihre Erwartungen an den neuen Landtag und die künftige Landesregierung formuliert. Im Mittelpunkt stehen eine bessere Finanzierung der Kommunen, weniger Bürokratie und verlässliche Bedingungen für die Aufgaben vor Ort.
1: Nach der Landtagswahl in Sachsen-Anhalt wollen die Landräte schnell ins Gespräch mit der künftigen Landesregierung kommen. Bei ihrer Tagung in Lutherstadt Wittenberg haben sie deshalb ihre Erwartungen bekräftigt. Vor allem bei den Finanzen drängt die kommunale Ebene auf Veränderungen.
2: Natürlich beschäftigen wir uns auch mit Finanzfragen. Wir haben die höchstverschuldeten Kommunen in ganz Deutschland hier in Sachsen-Anhalt. Insofern spielt natürlich die Finanzausstattung der Kommunen durch das Land eine entscheidende Rolle. Dieses Gutachten sehen wir mit großer Skepsis. Wir erwarten, dass aufgabengerecht nach dem Prinzip, wer bestellt, bezahlt, uns das finanziert wird, was uns Bund und Länder an Aufgaben übertragen.
1: Die Landkreise organisieren unter anderem den öffentlichen Nahverkehr, sind Träger weiterführender Schulen und kümmern sich um soziale Aufgaben. Für all das brauchen sie nach eigener Einschätzung eine verlässliche Finanzierung. Die Forderung: Wer Aufgaben bestellt, soll auch für die Kosten aufkommen.
3: Die Landkreise leisten den ÖPNV, weiterführende Schulen, Sozialarbeit, Lebensmittelhygiene, alles, was uns menschenständlich betrifft. Und wir können es uns nicht mehr leisten. Das heißt, wir müssen darüber reden, dass der Finanzausgleich auskömmlich ist. Und da spielt es auch keine Rolle, wie die Kassenlage des Landes ist. Wenn man eben nicht mehr alles bezahlen kann, muss man was rausnehmen. Wir müssen eine schlankere Verwaltung kriegen. Dazu haben wir viele Vorschläge gemacht. Da sind wir auch zu allen Diskussionen bereit. Wir wissen auch, dass wir selbst da auch die ein oder andere Hausaufgabe miterledigen müssen. Das machen wir gerne. Und so kann man das jetzt in alle Bereiche durchdeklinieren.
1: In einer Broschüre hat der Landkreistag 10 Kernforderungen an den neuen Landtag und die Landesregierung zusammengetragen. Neben einer aufgabengerechten Finanzausstattung geht es um weniger Bürokratie, eine moderne Verwaltung und eine bessere Unterstützung der Kommunen bei ihren Investitionen.
2: In der kommunalen Selbstverwaltung nehmen wir für uns natürlich in Anspruch, dass sowohl die Kreistage als auch die Landräte unmittelbar demokratisch gewählt sind und wir als Sachwalter, Interessenvertreter unserer Bürger natürlich die Stimme klar erheben werden zu Forderungen, die für unsere Region von großer Bedeutung sind. Und das adressieren wir an jede Landesregierung, unabhängig davon, welche politische Farbe sie haben wird.
1: Wie dringlich die Landräte Entscheidungen erwarten, zeigt ein Beispiel aus dem Familienalltag. Die Geschwisterkindermäßigung in den Kitas läuft zum Jahresende aus. Ohne eine Folgeregelung könnten Familien mit mehreren Kindern ab Januar mehr für die Betreuung zahlen.
3: Die Verfassung sieht bestimmte Korridore vor, bis wohin sich ein Landtag konstituiert haben muss. Das ist der 6. Oktober. Und ich appelliere aber, und ich glaube, wir können das auch durchaus zu einer Forderung erheben, dass die Landtagsabgeordneten insgesamt sich auf den Weg machen und ihre Verantwortung wahrnehmen, aber eben auch die wahrscheinliche nächste Regierung sich darüber im Klaren wird, dass jetzt der Wahlkampf vorbei ist. Die Zeit von schönen Bildern und lächelndem Winken, die sind vorbei. Jetzt geht's ums Arbeiten.
1: Die Landräte wollen die neue Landesregierung an ihren Entscheidungen messen. Sie bieten Zusammenarbeit an, erwarten aber, dass die konkreten Probleme der Kommunen jetzt angegangen werden.
0: Seit dem 16. September wurde die 21-jährige

0: Die 17-jährige Hanna S. aus der Lutherstadt Wittenberg vermisst. Die Gesuchte befand sich seit dem 14. September auf einer Urlaubsreise in der Region Österreich-Schweiz. Letztmaliger Kontakt zur Vermissten bestand um die Mittagszeit des 16. September, als sie sich in der Bergregion um Filterswangs im Kanton St. Gallen in der Schweiz aufhielt. Seitdem war sie unbekannten Aufenthalts. Die Vermisste wurde am Nachmittag des 21. September durch die Schweizer Polizei leblos in der Bergregion bei Filterswangs aufgefunden. Derzeit wird von einem Unglücksfall ausgegangen. Die Auffindesituation spricht für einen Absturz im alpinen Gelände. Hinweise auf eine Fremdeinwirkung sind gegenwärtig nicht gegeben. Für die Cerebrik Volleygoats Mitteldeutschland rückte der Saisonstart in der ersten Volleyball-Bundesliga immer näher. Nach einer eher enttäuschenden letzten Saison hat sich nun einiges geändert. Im Testspiel gegen den VCU Berlin präsentierte sich die Mannschaft nun endlich der Öffentlichkeit.
1: Ende Oktober ist es wieder soweit. Nachdem die Cerebriks Volleygoats Mitteldeutschland letzte Saison durch eine Fusion die Klasse erhalten konnten, geht es schon bald ins nächste Spieljahr. Am vergangenen Samstag ging es nun ins erste richtige Testspiel gegen VCU Berlin. Nun kann sich das Team unter Vorbehalt einiger krankheitsbedingter Ausfälle das erste Mal fast vollständig der Öffentlichkeit präsentieren.
2: Also das Trainerteam ist insofern komplett, dass Jack Payne von der australischen Nationalmannschaft den Weg hier zu uns gefunden hat. Wir haben Jesse DeLancey, der noch ein bisschen Aufwand hatte für seinen Aufenthaltstitel hier, der noch in Miami und den Bahamas unterwegs war. Und wir haben noch mit Elliot Collard unseren kanadischen Mittelblocker von der Nationalmannschaft bekommen. Und der letzte war dann Jacob Riley, unser Libero, der zweimal Gold geholt hat mit Team USA. Und somit sind wir jetzt seit Anfang der Woche ja komplett. Und die anderen sind quasi die Woche zuvor dazugestoßen, also jetzt seit 1,5, 2 Wochen mit voller Mannschaft.
1: Mit den Neuankömmlingen soll es der Mannschaft nun endlich möglich sein, intern im normalen 6-gegen-6 Spielbetrieb zu trainieren. Bis vor kurzem musste dies noch in einer anderen Halle geschehen. Doch nun kann sich das Team vollständig in der SWH Arena zu Hause fühlen.
3: Ja, wir haben Trainingszeiten, die wir jetzt hier nutzen können in der Halle. Dass dreimal pro Woche auch das Team hier ein Mannschaftstraining durchführen kann. Davon sprechen wir uns schon eine enorme Verbesserung von der Mannschaft, dass sie sich an die als echte Heimspielstätte dran gewöhnt hat und echte Heimspiele hier durchführen kann und nicht immer wie eine Art Auswärtsspiel hat hier. Das ist ein großer Fortschritt in unseren Augen.
1: Eine weitere Neuerung der Spielstätte ist die Einführung des sogenannten Challenge-Systems. Hiermit sollen strittige Spielsituationen besser geklärt werden.
3: Wir haben jetzt neu als Aufgabe bekommen, dass ein Challenge-System eingeführt wird, das nicht von den alten Kamerabildern mitgenutzt wird, sondern ein separates System ist, was mit 14 Kameras hier aufgebaut wird, mit einer größeren Auflösung und einer höheren, ja, oder mit einer sehr, sehr hohen Wahrscheinlichkeit, die strittigen Szenen auflösen zu können. Das ist aber halt wieder ein enormer Aufwand, der dazugekommen ist. Aber wir sind da guter Dinge. Es wird heute gerade das erste Mal aufgebaut und das werden wir sicherlich auch mit lösen können.
1: Im Testspiel präsentierten sich die Volleygoats dominant. Das Team konnte vom neuen Raster überzeugen. Vor dem ersten Saisonspiel am 20. Oktober steht jedoch noch einiges auf dem Trainingsplan.
2: Ja, wir werden natürlich jetzt so viel Zeit wie möglich nutzen mit der ganzen Mannschaft. Also sind super froh, dass jetzt alle da sind. Das ist natürlich das A und O gilt dem sportlichen Aspekt oder der sportlichen Entwicklung, dass wir die Zeit jetzt, wo noch wenig Reisen anstehen, wo viele oder wo wenig Spiele sind, dass wir die möglichst effizient nutzen, an den Sachen trainieren, die sich jetzt vermeintlich an solchen Tagen wie heute als Schwachpunkte rausstellen und da irgendwie bewusst gegensteuern.
1: Ob sich all die Vorbereitung auszahlt, zeigt sich dann erst in einem Monat, wenn die Volleygoats im ersten Spiel auf den SV Warnemünde treffen. Thielemann betont, wie wichtig der Anfang der Saison sei.
2: Ja, und dann werden natürlich die ersten Heimspiele recht spannend. Sind einfach gleich Gegner auf Augenhöhe, vermeintlich Tabellennachbarn. Spielen zuerst im Pokal, zwar auswärts gegen Rottenburg, dann auswärts gegen Warnemünde und dann sind ja die ersten beiden Heimspiele hier auch die Netzhoppers und Freiburg. Also quasi ein Saisonauftakt, den man nicht verschlafen sollte. So ehrlich kann man sein. Ich glaube auch, brauchen wir keine Angst haben, das so zu kommunizieren, weil es alle wissen. Jeder, der sich mit der Liga ein bisschen beschäftigt hat, und wir intern wissen sowieso, dass die ersten Spiele natürlich immens wichtig sind. Naja, also das oberste Ziel ist Klassenerhalt. Und dann bin ich natürlich, oder hat man die glückliche Situation, das eine schließt ja das andere nicht aus. Wenn man es in die Playoffs schaffen sollte, und ich weiß, dass das so ein teaminternes Ziel ist, die Jungs haben sich das vorgenommen, weil es natürlich auch so das einzig Greifbare ist.
1: Mit ihrem ersten offiziellen Testspiel scheinen die Celebrix Volleygoats Mitteldeutschland ihre Zuversicht auch unter Beweis gestellt zu haben. Jetzt lässt sich nur noch abzuwarten, ob sie diese Leistung auch im Ligabetrieb fortsetzen können.
0: Am Montag startete die Zuckerfabrik Könnern von Pfeiffer und Langen in die Zuckerrübenkampagne 2026. Für die Anbauer in der Region ist es ein schwieriges Rübenjahr. Wochenlange Trockenheit und hohe Temperaturen haben das Wachstum gebremst. Ausreichende Niederschläge sind bislang in vielen Regionen ausgeblieben. Entsprechend rechnet der Zuckerhersteller mit unterdurchschnittlichen Erträgen. Zusammen mit der reduzierten Anbaufläche wird die Kampagne deutlich kürzer ausfallen als in den vergangenen Jahren und voraussichtlich bereits in der zweiten Dezemberhälfte enden. Damit vom Feld bis zur Zuckerproduktion alles reibungslos ineinander greift, kommt es auf eine enge Abstimmung zwischen Landwirtschaft, Logistik und Werk an. Ernte, Anlieferung und Verarbeitung werden so koordiniert, dass die Rüben zum richtigen Zeitpunkt ins Werk gelangen und die Kundschaft aus Industrie und Handel verlässlich versorgt werden kann. Damit, liebe Zuschauer, sind wir am Ende unserer Dienstagsausgabe der RBB Aktuell Nachrichten. Schauen jetzt wie gewohnt auf den Wetterbericht und dann noch auf die Meldungen aus Dessau-Roßlau. Morgen begrüßt Sie an dieser Stelle um 18 Uhr bzw. ab 18 Uhr meine Kollegin Lena Armbrecht. Bis dahin, machen Sie es gut und auf Wiedersehen.

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3: Am Mittwoch präsentiert sich das Wetter eher durchwachsen. Immer wieder ziehen Wolken durch, zwischendurch gibt es aber auch kurze sonnige Abschnitte. Dabei bleibt es mit rund 19 Grad angenehm mild und vor allem trocken. Der Wind weht nur leicht aus dem Westen, sodass insgesamt kaum Bewegung in die Wetterlage kommt. Auch am Abend und in der Nacht bleiben die Temperaturen vergleichsweise mild.
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Zahlreiche festlich geschmückten Stände lockten am Festwochenende vom 11. bis 13. September nach Mildensee rund um den Napoleonsturm.

0: Das Nordmannfest zog viele Besucher aus der Region sowie Einheimische an, die gemeinsam feiern und die besondere Atmosphäre genießen wollten. Gleichzeitig fand auch der traditionelle Bauernmarkt statt. Und traditionell ist er allemal. In diesem Jahr feierten die Mildenseer das 50-jährige Bestehen des Marktes. Das musste natürlich gebührend zelebriert werden.
1: Also wir haben es uns nicht so leicht gemacht zum 50. Bauernmarkt. Das ist ja ein Jubiläum und da haben wir gedacht, okay, da muss es mal was Besonderes sein. Wir hatten heute also zwischen 11 und 13 Uhr den großen Festumzug mit ganz vielen Firmen aus Mildensee, mit ganz vielen Gruppen, die extra dafür ihre Wagen geschmückt haben, mit sehr alten Erntemaschinen. Also es war rundum ein gelungenes, eine gelungene Darstellung und ganz viele junge Leute haben teilgenommen, einfach um zu zeigen, 50 Jahre Bauernmarkt, da hat sich ganz schön was geändert. Im Nachmittagsprogramm ist dann ganz viel wieder unter der Rubrik Mildensee Tanz zu sehen. Auch da ganz viele Kindertanzgruppen, die Nordmann-Trachtengruppe wird da sein. Und dann gibt es ab 17 Uhr eine ganz besondere, ein Highlight eigentlich, denn wir machen eine Kinderdisco und die DJs sind zwei Kinder aus dem Ort hier und die machen das also dann für ihresgleichen im Festzelt. Und dann startet natürlich 20 Uhr das große Festprogramm, auf das ganz viele Mildenseer schon warten. Und dann gibt's bis in den Abend Tanz und Unterhaltung, ja.
0: Der Mildenseer Bauernmarkt blickt auf eine lange und traditionsreiche Geschichte zurück und zählt seit Jahrzehnten zu den beliebten Heimatsfesten der Region. Sein Ursprung hat die Veranstaltung in den 70er Jahren, nachdem 1973 zunächst ein Fest als Dankeschön für die fleißigen Erntehelfer gefeiert worden war, wurde vom 13. bis 15. September 1974 erstmals ein großer Bauernmarkt in Mildensee veranstaltet. Was damals eher bescheiden begann, entwickelte sich rasch zu einem festen Bestandteil des regionalen Veranstaltungskalenders.
1: Angefangen hat es 1974, nachdem ein Erntehelferfest gefeiert wurde im Jahr zuvor und man gesagt hat, man will es einfach ein bisschen größer machen, nicht nur den Erntehelfern danken, sondern auch dem Ort was Gutes tun. Und daraus ist es eigentlich entstanden. Also die LPG hat dann mit Unterstützung vieler anderer dieses Fest organisiert und das ist jährlich gewachsen. Also immer wieder neu was dazugekommen. Ja, Ochse am Spieß haben wir jetzt wieder dabei. Das war so ein Highlight früher. Und ja, also man sieht schon, das Fest hat an Größe gewonnen und auch an Reichweite gewonnen. Und das ist einfach, hängt damit zusammen, weil wir wirklich in Mildensee eine schöne Gemeinschaft sind, die mit zufassen und dann auch wirklich für den Ort sich engagieren. Und ja, und jetzt ist es in dieser Größe, in der es jetzt ist. Zwischenzeitlich war es mal ein bisschen knapp in den Anfang 90er Jahren, aber wir haben uns da nicht entmutigen lassen und sind stolz drauf, dass es das gibt.
0: Das Festwochenende selbst bot eine große Anzahl an Höhepunkten. Eigentlich war für jeden etwas dabei. Von Fackelumzügen bis Live-Musik und Tanz konnten die Besucher ein schönes Spätsommerwochenende genießen. Auch die Kulinarik kam nicht zu kurz. Neben herzhaften Angeboten lockte der traditionell zurechtgemachte Kuchenstand mit zahlreichen Leckereien.
1: Also bisher bin ich absolut zufrieden. Wir hatten gestern Tänzchentee auf der Außenbühne, hatten hier einen vollen Platz. Ganz viele Leute waren da, haben bis in den Abend gefeiert, bis in die Nacht gefeiert. Das war unbeschreiblich. Auch beim Festumzug ganz viele Leute, die dazugeguckt haben und die unterwegs waren. Jetzt füllt sich der Platz langsam. Also ich bin wirklich zufrieden. Das Wetter spielt mit. Es ist einfach toll. Ursprünglich, den Bauernmarkt gibt es ja schon lang, also seit 1974 gibt es an sich diesen Bauernmarkt. Und als der Heimatverein sich gegründet hat, 2001, haben wir dann gesagt, okay, da muss irgendwie auch was passieren und haben dann gesagt, zwei Feste in der Größe ist vielleicht schwierig. Also deshalb haben wir gesagt, das wäre doch eine schöne Tradition, das einfach damit zu integrieren und Heimatgeschichte einfach auch so ein bisschen mit einfließen zu lassen. Ja, und dann haben wir überlegt und haben gesagt, gut, dann wird das der Bauernmarkt und das Nordmannfest, also an einem Wochenende gefeiert.
0: Der Mildenseer Heimatfreunde e.V. blickt auf ein gelungenes 50-jähriges Jubiläum des Bauernmarkts sowie das Nordmannfest zurück. Doch nach dem Feiern ist vor dem Feiern. Bis zum Advent ist noch etwas Zeit, aber der Verein bereitet sich schon auf das nächste Highlight, dem Adventsmarkt auf dem Pfarrhof, vor.

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1: Herzlich willkommen zu einer weiteren Folge des Ran 1 Bibertalks. Heute sogar in einem etwas aufgehübschteren Set. Ja, und neben mir darf ich wieder Vanja Radic, Cheftrainer des DHVs, begrüßen. Schön, dass du da bist.
2: Danke für die Einladung.
1: Ja, auf euch wartet jetzt eine ziemlich ereignisreiche Woche. Am Mittwoch geht's los mit dem Pokalhighlight gegen Gummersbach. Ein Bundesligist, der auch international unterwegs ist aktuell. Das ist natürlich immer ja eine besondere Begegnung für Fans und auch für die Spieler. Ja, wie groß ist die Vorfreude bei euch und was könnt ihr aus so einem Spiel mitnehmen?
2: Ja, wir haben auf jeden Fall ein Riesenspiel vor uns. Jedes Jahr haben wir jetzt Chance gehabt, gegen Erstligisten im Pokal zu Hause aufzutreten und das war immer mega tolle Stimmung und die Jungs sind aus sich hinausgewachsen und haben richtig gute Spiele geliefert und wir hoffen auch, dass wir am Mittwoch auch jetzt so ein gutes Spiel liefern können.
1: Hm. Ja, in dem Zusammenhang, was ist dir da auch lieber, ich sag mal eher gegen ein unterklassiges Team da im Pokal zu spielen, wo man vielleicht größere Chancen hat oder gegen so einen ja, größeren Gegner so ein Highlight-Spiel zu haben?
2: Ja, also für uns sowieso und unsere junge Truppe ist es wichtig, dass wir tolle Gegner haben, hochkarätige Gegner haben, von denen wir auch viel lernen können und mit denen wir uns auch ein bisschen messen können und Erfahrungen sammeln, die man nicht jeden Tag sammeln kann. Glaube ich schon, dass das von großem Wert ist und darauf freuen wir uns.
1: Okay. Ja, dann ein großes Thema ist bei euch gerade die Personalsituation. Karl-Philipp Haake, Julius Drachau, Luca Baumgart, um jetzt mal nur so ein paar Namen zu nennen. Es sind noch einige mehr, die euch gerade fehlen. Wie beeinflusst das den Trainingsalltag und welche Herausforderungen bringt das auch mit sich bei der Vorbereitung auf die Spiele mit so einem dezimierten Kader?
2: Ja, wir haben seit dem ersten Tag schon richtig viele Verletzungssorgen, die von letzten Saison stammen oder die plötzlich aufgetreten sind. Und von Anfang an der Vorbereitung war es schon sehr, sehr schwer für uns. Es ist keine normale Situation. Wir haben keine normale Vorbereitung gehabt. Und jede Woche gefühlt kam jemand Neues mit irgendwelcher Beschwerde und dann startet die Saison, dann plötzlich kommen wieder zwei Verletzungen, eine, zwei mit OP sogar. Und es ist eine Situation, die natürlich uns nicht glücklich macht und macht uns auch natürlich unzufrieden, weil wir würden schon gerne mit der gesamten Truppe gemeinsam trainieren. Vor allem man braucht einen guten Sparringpartner, das kennt man vom Boxen am besten, wenn man nur gegen eine Hängematte schlägt die ganze Zeit, ist das was anderes, als wenn man einen richtig guten Sparringpartner hat. Und so gilt das auch fürs Trainingsbetrieb. Und deswegen ist es auf jeden Fall schwierig. Aber wir nehmen das als Herausforderung und versuchen dann, daraus Beste zu machen.
1: Okay. Ja, und jetzt nach dem Pokalspiel am Mittwoch geht es schon am Samstag weiter in der Liga mit dem Spiel gegen den ersten VfL Potsdam, ein Derby in der Anhalt Arena. Ja, wie blickst du darauf und was sind so die Herausforderungen, die die Brandenburger mitbringen?
2: Boah, wir haben zwar im Hintergrund, mein Co-Trainer und ich, schon ein bisschen die Spiele vorbereitet, das haben wir schon gemacht, aber bei uns geht es jetzt darum, auch das Pokalspiel erstmal richtig zu absolvieren und da versuchen, das Beste draus zu holen und dann wollen wir uns fokussieren auf Potsdam. Zu Hause, zurzeit sind die ganz oben in der Tabelle und geben Gas. Von daher wird es auf jeden Fall ein spannendes Spiel sein.
1: Okay, ja, dann danke ich dir, dass du uns heute hier wieder im Studio besucht hast und wünsche euch natürlich ganz viel Erfolg bei den zwei Heimspielen, die jetzt anstehen.
2: Danke für die Einladung.
1: Ja, und Sie lade ich natürlich auch recht herzlich ein, in der Anhalt Arena mit dabei zu sein, am Mittwoch beim Pokalspiel gegen Gummersbach. Und natürlich auch dann am Samstag in der Anhalt Arena beim Ligaspiel gegen den ersten VfL Potsdam.

0: Erfolgreicher Nachmittag bei den Tafeln der Begegnung. Nachdem der ursprüngliche Termin für die Tafeln der Begegnung ins Wasser gefallen war, konnte die Veranstaltung am 18. September von 15 bis 19 Uhr an der Ecke Friedrich-Naumann-Straße, Kavalierstraße nachgeholt werden. Das Integrationsbüro der Stadt Dessau-Roßlau lud gemeinsam mit engagierten Vereinen und Initiativen zum gemeinsamen Essen, Austauschen und Kennenlernen ein. Bereits zum 7. Mal bot die Veranstaltung eine bunte Mischung aus Musik, Spielen, internationalen Köstlichkeiten und kleinen Programmpunkten, die von engagierten Menschen aus der Nachbarschaft gestaltet wurden. Der Eintritt war kostenlos. Wer die beteiligten Vereine und Initiativen unterstützen wollte, konnte dies mit einer Spende tun. Mit am Tisch saßen in diesem Jahr unter anderem Sloboda, die IVDE, Initiative für Dialog und Engagement, das Internationale Frauennetzwerk, die AWO SPI, mit Elternchancen Dessau und Rat und Tat sowie die Streetworker der Stadt Dessau-Roßlau. Unter dem Motto Vorbeikommen, Begegnen und Kennenlernen verbrachten die Gäste einen geselligen und abwechslungsreichen Nachmittag miteinander.
1: Vom 12. bis 27. September lädt das Festival Osten unter dem Titel Kraftwerk Zukunft ein, Bitterfeld-Wolfen und den Osten als Landschaft der Veränderungen für Mensch, Natur und Zusammenleben zu erforschen und zu feiern. Im Mittelpunkt der neuen Festivalausgabe in diesem Jahr steht die Energie der Zukunft mit Fragen nach der Herkunft, aber auch, woher wir in Krisenzeiten Kraft und Mut nehmen sollen. Veranstaltet wird das Festival im historischen Kraftwerk Schornewitz sowie im Jugendclub 84 in Wolfen-Nord. Künstler präsentieren dort Theater und Musik, Performances und Filme. Workshops und Gespräche laden dazu ein, neue Perspektiven auf die Gegenwart zu entwickeln und gemeinsam über die Zukunft nachzudenken. Am vergangenen Samstag wurde das Festival mit den ersten Programmpunkten eröffnet.
2: Wir stehen hier am Kraftwerk Schornewitz, kurz vor der Eröffnung des Festival Osten für Kunst und gegenseitiges Interesse. Und gleich wird es losgehen mit einem gemeinsamen Tanz von Irina Pauls. Und dann können wir uns Stück für Stück das Gelände erschließen, wo jetzt schon verschiedene Kunstinstallationen aufgebaut sind. Es gibt eine große Wollbewegung.

0: und eröffnen. Sie wird zum Anlass, miteinander ins Gespräch zu kommen, Neues zu entdecken, aktiv zu werden und miteinander in Verbindung zu bleiben.
1: Sagen, also ich gehe heute von so 200-300 Besuchern aus und bestimmt werden am Abend mehr Leute kommen, weil wir da ein großes Konzert haben mit dem Rias Kammerchor, die hier Paul Gerhardt-Lieder singen werden.
0: Dabei richtet sich das Festival sowohl an die Menschen vor Ort als auch an Besucher von außerhalb. Es macht auf das Besondere dieser Landschaft, ihre Geschichte und ihre aktuellen Veränderungen aufmerksam.

0: Schön, dass Sie eingeschaltet haben und damit herzlich willkommen an diesem Dienstag zu den RBW Aktuellnachrichten. Am 20. September wurde die Feuerwehr Wittenberg um 12.52 Uhr wegen einer Rauchentwicklung in der Lerchenbergstraße in Wittenberg alarmiert. Bei der ersten Erkundung stellte sich heraus, dass es sich um einen Brand in einer Dehnfuge an einem Wohnhaus handelte. Aufgrund der Einsatzlage wurden zwei Einsatzabschnitte gebildet. Die betroffenen Bereiche wurden umfassend mit mehreren Wärmebildkameras sowie mehrfach Messgeräten kontrolliert, um eine weitere Brandausbreitung und mögliche Gefahrenbereiche auszuschließen. Insgesamt waren 28 Kameraden der hauptamtlichen Wachbereitschaft der Feuerwehren Absdorf, Labetz und Teuchel sowie des Führungsdienstes Wittenberg im Einsatz. Nach Abschluss der Lösch- und Kontrollmaßnahmen wurde die Einsatzstelle an den Betreiber des Gebäudekomplexes übergeben. Die Landräte in Sachsen-Anhalt haben in Wittenberg ihre Erwartungen an den neuen Landtag und die künftige Landesregierung formuliert. Im Mittelpunkt stehen eine bessere Finanzierung der Kommunen, weniger Bürokratie und verlässliche Bedingungen für die Aufgaben vor Ort.
1: Nach der Landtagswahl in Sachsen-Anhalt wollen die Landräte schnell ins Gespräch mit der künftigen Landesregierung kommen. Bei ihrer Tagung in Lutherstadt-Wittenberg haben sie deshalb ihre Erwartungen bekräftigt. Vor allem bei den Finanzen drängt die kommunale Ebene auf Veränderungen.
2: Natürlich beschäftigen wir uns auch mit Finanzfragen. Wir haben die höchstverschuldeten Kommunen in ganz Deutschland hier in Sachsen-Anhalt. Insofern spielt natürlich die Finanzausstattung der Kommunen durch das Land eine entscheidende Rolle. Dieses Gutachten sehen wir mit großer Skepsis. Wir erwarten, dass aufgabengerecht nach dem Prinzip, wer bestellt, bezahlt, uns das finanziert wird, was uns Bund und Länder an Aufgaben übertragen.
1: Die Landkreise organisieren unter anderem den öffentlichen Nahverkehr, sind Träger weiterführender Schulen und kümmern sich um soziale Aufgaben. Für all das brauchen sie nach eigener Einschätzung eine verlässliche Finanzierung. Die Forderung: Wer Aufgaben bestellt, soll auch für die Kosten aufkommen.
3: Die Landkreise leisten den ÖPNV, weiterführende Schulen, Sozialarbeit, Lebensmittelhygiene, alles, was uns Menschen ständig betrifft, und wir können es uns nicht mehr leisten. Das heißt, wir müssen darüber reden, dass der Finanzausgleich auskömmlich ist, und da spielt es auch keine Rolle, wie die Kassenlage des Landes ist. Wenn man eben nicht mehr alles bezahlen kann, muss man was rausnehmen. Wir müssen eine schlankere Verwaltung kriegen, dazu haben wir viele Vorschläge gemacht. Da sind wir auch zu allen Diskussionen bereit. Wir wissen auch, dass wir selbst da auch die ein oder andere Hausaufgabe miterledigen müssen. Das machen wir gerne. Und so kann man das jetzt in alle Bereiche durchdeklinieren.
1: In einer Broschüre hat der Landkreistag 10 Kernforderungen an den neuen Landtag und die Landesregierung.

0: Erfahrung zusammengetragen. Neben einer aufgabengerechten Finanzausstattung geht es um weniger Bürokratie, eine moderne Verwaltung und eine bessere Unterstützung der Kommunen bei ihren Investitionen.
1: In der kommunalen Selbstverwaltung nehmen wir für uns natürlich in Anspruch, dass sowohl die Kreistage als auch die Landräte unmittelbar demokratisch gewählt sind und wir als Sachwalter, Interessenvertreter unserer Bürger natürlich die Stimme klar erheben werden zu Forderungen, die für unsere Region von großer Bedeutung sind. Und das adressieren wir an jede Landesregierung, unabhängig davon, welche politische Farbe sie haben wird.
0: Wie dringlich die Landräte Entscheidungen erwarten, zeigt ein Beispiel aus dem Familienalltag. Die Geschwisterkindermäßigung in den Kitas läuft zum Jahresende aus. Ohne eine Folgeregelung könnten Familien mit mehreren Kindern ab Januar mehr für die Betreuung zahlen.
2: Die Verfassung sieht bestimmte Korridore vor, bis wohin sich ein Landtag konstituiert haben muss. Das ist der 6. Oktober. Und ich appelliere aber, und ich glaube, wir können das auch durchaus zu einer Forderung erheben, dass die Landtagsabgeordneten insgesamt sich auf den Weg machen und ihre Verantwortung wahrnehmen, aber eben auch die wahrscheinliche nächste Regierung sich darüber im Klaren wird, dass jetzt der Wahlkampf vorbei ist. Die Zeit von schönen Bildern und lächelndem Winken, die sind vorbei. Jetzt geht's ums Arbeiten.
0: Die Landräte wollen die neue Landesregierung an ihren Entscheidungen messen. Sie bieten Zusammenarbeit an, erwarten aber, dass die konkreten Probleme der Kommunen jetzt angegangen werden.
3: Seit dem 16. September wurde die 21-jährige Hanna S. aus der Lutherstadt Wittenberg vermisst. Die Gesuchte befand sich seit dem 14. September auf einer Urlaubsreise in der Region Österreich-Schweiz. Letztmaliger Kontakt zur Vermissten bestand um die Mittagszeit des 16. September, als sie sich in der Bergregion um Filterswangs im Kanton St. Gallen in der Schweiz aufhielt. Seitdem war sie unbekannten Aufenthalts. Die Vermisste wurde am Nachmittag des 21. September durch die Schweizer Polizei leblos in der Bergregion bei Filterswangs aufgefunden. Derzeit wird von einem Unglücksfall ausgegangen. Die Auffindesituation spricht für einen Absturz im alpinen Gelände. Hinweise auf eine Fremdeinwirkung sind gegenwärtig nicht gegeben. Für die Cerebrik Volleygoats Mitteldeutschland rückte der Saisonstart in der ersten Volleyball-Bundesliga immer näher. Nach einer eher enttäuschenden letzten Saison hat sich nun einiges geändert. Im Testspiel gegen den VCU Berlin präsentierte sich die Mannschaft nun endlich der Öffentlichkeit.
4: Ende Oktober ist es wieder soweit. Nachdem die Cerebrix Volleygoats Mitteldeutschland letzte Saison durch eine Fusion die Klasse erhalten konnten, geht es schon bald ins nächste Spieljahr. Am vergangenen Samstag ging es nun ins erste richtige Testspiel gegen VCU Berlin. Nun kann sich das Team unter Vorbehalt einiger krankheitsbedingter Ausfälle das erste Mal fast vollständig der Öffentlichkeit präsentieren.
5: Also das Trainerteam ist insofern komplett, dass Jack Payne von der australischen Nationalmannschaft den Weg hier zu uns gefunden hat. Wir haben Jesse DeLancey, der noch ein bisschen Aufwand hatte für seinen Aufenthaltstitel hier, der noch in Miami und den Bahamas unterwegs war. Und wir haben noch mit Elliot Collard unseren kanadischen Mittelblocker von der Nationalmannschaft bekommen. Und der letzte war dann Jacob Riley, unser Libero, der zweimal Gold geholt hat mit Team USA. Und somit sind wir jetzt seit Anfang der Woche ja, komplett. Und die anderen sind quasi die Woche zuvor dazugestoßen, also jetzt seit anderthalb, zwei Wochen mit voller Mannschaft.
4: Mit den Neuankömmlingen soll es der Mannschaft nun endlich möglich sein, intern im normalen 6-gegen-6 Spielbetrieb zu trainieren. Bis vor kurzem musste dies noch in einer anderen Halle geschehen. Doch nun kann sich das Team vollständig in der SWH Arena zu Hause fühlen.
6: Ja, wir haben Trainingszeiten, die wir jetzt hier nutzen können in der Halle. Dass dreimal pro Woche auch das Team hier ein Mannschaftstraining durchführen kann. Davon sprechen wir uns schon eine enorme Verbesserung von der Mannschaft, dass sie sich an die als echte Heimspielstätte dran gewöhnt hat und echte Heimspiele hier durchführen kann und nicht immer wie eine Art Auswärtsspiel hat hier. Das ist ein großer Fortschritt in unseren Augen.
4: Eine weitere Neuerung der Spielstätte ist die Einführung des sogenannten Challenge-Systems. Hiermit sollen strittige Spielsituationen besser geklärt werden.
6: Wir haben jetzt neu als

0: Aufgabe bekommen, dass ein Challenge-System eingeführt wird, das nicht von den alten Kamerabildern mitgenutzt wird, sondern ein separates System ist, was mit 14 Kameras hier aufgebaut wird, mit einer größeren Auflösung und einer höheren, ja, oder mit einer sehr, sehr hohen Wahrscheinlichkeit, die strittigen Szenen auflösen zu können. Das ist aber halt wieder ein enormer Aufwand, der dazugekommen ist. Aber wir sind da guter Dinge. Es wird heute gerade das erste Mal aufgebaut und das werden wir sicherlich auch mitlösen können.
1: Im Testspiel präsentierten sich die Volleygoats dominant. Das Team konnte vom neuen Raster überzeugen. Vor dem ersten Saisonspiel am 20. Oktober steht jedoch noch einiges auf dem Trainingsplan.
2: Ja, wir werden natürlich jetzt so viel Zeit wie möglich nutzen mit der ganzen Mannschaft. Also sind super froh, dass jetzt alle da sind. Das ist natürlich das A und O gilt dem sportlichen Aspekt oder der sportlichen Entwicklung, dass wir die Zeit jetzt, wo noch wenig Reisen anstehen, wo viele oder wo wenig Spiele sind, dass wir die möglichst effizient nutzen, an den Sachen trainieren, die sich jetzt vermeintlich an solchen Tagen wie heute als Schwachpunkte rausstellen und da irgendwie bewusst gegensteuern.
1: Ob sich all die Vorbereitung auszahlt, zeigt sich dann erst in einem Monat, wenn die Volleygoats im ersten Spiel auf den SV Warnemünde treffen. Thielemann betont, wie wichtig der Anfang der Saison sei.
2: Ja, und dann werden natürlich die ersten Heimspiele recht spannend. Sind einfach gleich Gegner auf Augenhöhe, vermeintlich Tabellennachbarn. Spielen zuerst im Pokal, zwar auswärts gegen Rottenburg, dann auswärts gegen Warnemünde. Und dann sind ja die ersten beiden Heimspiele hier auch die Netzhoppers und Freiburg. Also quasi ein Saisonauftakt, den man nicht verschlafen sollte. So ehrlich kann man sein. Glaube auch, brauchen wir keine Angst haben, das so zu kommunizieren. Weil es alle wissen, jeder, der sich mit der Liga ein bisschen beschäftigt hat. Und wir intern wissen sowieso, dass die ersten Spiele natürlich immens wichtig sind. Naja, also das oberste Ziel ist Klassenerhalt. Und dann bin ich natürlich, oder hat man die glückliche Situation, das eine schließt ja das andere nicht aus. Wenn man es in die Playoffs schaffen sollte, und ich weiß, dass das so ein teaminternes Ziel ist, die Jungs haben sich das vorgenommen, weil es natürlich auch so das einzig Greifbare ist.
1: Mit ihrem ersten offiziellen Testspiel scheinen die Celebrix Volleygoats Mitteldeutschland ihre Zuversicht auch unter Beweis gestellt zu haben. Jetzt lässt sich nur noch abzuwarten, ob sie diese Leistung auch im Ligabetrieb fortsetzen können.
3: Am Montag startete die Zuckerfabrik Könnern von Pfeiffer und Langen in die Zuckerrübenkampagne 2026. Für die Anbauer in der Region ist es ein schwieriges Rübenjahr. Wochenlange Trockenheit und hohe Temperaturen haben das Wachstum gebremst. Ausreichende Niederschläge sind bislang in vielen Regionen ausgeblieben. Entsprechend rechnet der Zuckerhersteller mit unterdurchschnittlichen Erträgen. Zusammen mit der reduzierten Anbaufläche wird die Kampagne deutlich kürzer ausfallen als in den vergangenen Jahren und voraussichtlich bereits in der zweiten Dezemberhälfte enden. Damit vom Feld bis zur Zuckerproduktion alles reibungslos ineinander greift, kommt es auf eine enge Abstimmung zwischen Landwirtschaft, Logistik und Werk an. Ernte, Anlieferung und Verarbeitung werden so koordiniert, dass die Rüben zum richtigen Zeitpunkt ins Werk gelangen und die Kundschaft aus Industrie und Handel verlässlich versorgt werden kann. Damit, liebe Zuschauer, sind wir am Ende unserer Dienstagsausgabe der RBW Aktuellen Nachrichten. Schauen jetzt wie gewohnt auf den Wetterbericht und dann noch auf die Meldungen aus Dessau-Roßlau. Morgen begrüßt Sie an dieser Stelle um 18 Uhr bzw. ab 18 Uhr meine Kollegin Lena Armbrecht. Bis dahin, machen Sie es gut und auf Wiedersehen.

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4: Am Mittwoch präsentiert sich das Wetter eher durchwachsen. Immer wieder ziehen Wolken durch, zwischendurch gibt es aber auch kurze sonnige Abschnitte. Dabei bleibt es mit rund 19 Grad angenehm mild und vor allem trocken. Der Wind weht nur leicht aus dem Westen, sodass insgesamt kaum Bewegung in die Wetterlage kommt. Auch am Abend und in der Nacht bleiben die Temperaturen vergleichsweise mild.
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0: Zahlreiche festlich geschmückten Stände lockten am Festwochenende vom 11. bis 13. September nach Mildensee rund um den Napoleonsturm. Das Nordmannfest zog viele Besucher aus der Region sowie Einheimische an, die gemeinsam feiern und die besondere Atmosphäre genießen wollten. Gleichzeitig fand auch der traditionelle Bauernmarkt statt. Und traditionell ist er allemal. In diesem Jahr feierten die Mildenseer das 50-jährige Bestehen des Marktes. Das musste natürlich gebührend zelebriert werden.
1: Also wir haben es uns nicht so leicht gemacht zum 50. Bauernmarkt. Das ist ja ein Jubiläum und da haben wir gedacht, okay, da muss es mal was Besonderes sein. Wir hatten heute also zwischen 11 und 13 Uhr den großen Festumzug mit ganz vielen Firmen aus Mildensee, mit ganz vielen Gruppen, die extra dafür ihre Wagen geschmückt haben, mit sehr alten Erntemaschinen. Also es war rundum ein gelungenes, eine gelungene Darstellung und ganz viele junge Leute haben teilgenommen, einfach um zu zeigen, 50 Jahre Bauernmarkt, da hat sich ganz schön was geändert. Im Nachmittagsprogramm ist dann ganz viel wieder unter der Rubrik Mildensee Tanz zu sehen. Auch da ganz viele Kindertanzgruppen, die Nordmann-Trachtengruppe wird da sein. Und dann gibt es ab 17 Uhr eine ganz besondere, ein Highlight eigentlich, denn wir machen eine Kinderdisco und die DJs sind zwei Kinder aus dem Ort hier und die machen das also dann für ihresgleichen im Festzelt. Und dann startet natürlich 20 Uhr das große Festprogramm, auf das ganz viele Mildenseer schon warten. Und dann gibt's bis in den Abend Tanz und Unterhaltung, ja.
0: Der Mildenseer Bauernmarkt blickt auf eine lange und traditionsreiche Geschichte zurück und zählt seit Jahrzehnten zu den beliebten Heimatsfesten der Region. Sein Ursprung hat die Veranstaltung in den 70er Jahren, nachdem 1973 zunächst ein Fest als Dankeschön für die fleißigen Erntehelfer gefeiert worden war, wurde vom 13. bis 15. September 1974 erstmals ein großer Bauernmarkt in Mildensee veranstaltet. Was damals eher bescheiden begann, entwickelte sich rasch zu einem festen Bestandteil des regionalen Veranstaltungskalenders.
1: Angefangen hat es 1974, nachdem ein Erntehelferfest gefeiert wurde im Jahr zuvor und man gesagt hat, man will es einfach ein bisschen größer machen, nicht nur den Erntehelfern danken, sondern auch dem Ort was Gutes tun. Und daraus ist es eigentlich entstanden. Also die LPG hat dann mit Unterstützung vieler anderer dieses Fest organisiert und das ist jährlich gewachsen. Also immer wieder neu was dazugekommen. Ja, Ochse am Spieß haben wir jetzt wieder dabei. Das war so ein Highlight früher. Und ja, also man sieht schon, das Fest hat an Größe gewonnen und auch an Reichweite gewonnen. Und das ist einfach, hängt damit zusammen, weil wir wirklich in Mildensee eine schöne Gemeinschaft sind, die mit zufassen und dann auch wirklich für den Ort sich engagieren. Und ja, und jetzt ist es in dieser Größe, in der es jetzt ist. Zwischenzeitlich war es mal ein bisschen knapp in den Anfang 90er Jahren, aber wir haben uns

0: nicht entmutigen lassen und sind stolz drauf, dass es das gibt.
1: Das Festwochenende selbst bot eine große Anzahl an Höhepunkten. Eigentlich war für jeden etwas dabei. Von Fackelumzügen bis Live-Musik und Tanz konnten die Besucher ein schönes Spätsommerwochenende genießen. Auch die Kulinarik kam nicht zu kurz. Neben herzhaften Angeboten lockte der traditionell zurechtgemachte Kuchenstand mit zahlreichen Leckereien.
0: Also bisher bin ich absolut zufrieden. Wir hatten gestern Tänzchentee auf der Außenbühne, hatten hier einen vollen Platz. Ganz viele Leute waren da, haben bis in den Abend gefeiert, bis in die Nacht gefeiert. Das war unbeschreiblich. Auch beim Festumzug ganz viele Leute, die dazugeguckt haben und die unterwegs waren. Jetzt füllt sich der Platz langsam. Also ich bin wirklich zufrieden. Das Wetter spielt mit. Es ist einfach toll. Ursprünglich, den Bauernmarkt gibt es ja schon lang, also seit 1974 gibt es an sich diesen Bauernmarkt. Und als der Heimatverein sich gegründet hat, 2001, haben wir dann gesagt, okay, da muss irgendwie auch was passieren und haben dann gesagt, zwei Feste in der Größe ist vielleicht schwierig. Also deshalb haben wir gesagt, das wäre doch eine schöne Tradition, das einfach damit zu integrieren und Heimatgeschichte einfach auch so ein bisschen mit einfließen zu lassen. Ja, und dann haben wir überlegt und haben gesagt, gut, dann wird das der Bauernmarkt und das Nordmannfest, also an einem Wochenende gefeiert.
1: Der Mildenseer Heimatfreunde e.V. blickt auf ein gelungenes 50-jähriges Jubiläum des Bauernmarkts sowie das Nordmannfest zurück. Doch nach dem Feiern ist vor dem Feiern. Bis zum Advent ist noch etwas Zeit, aber der Verein bereitet sich schon auf das nächste Highlight, dem Adventsmarkt auf dem Pfarrhof, vor.

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1: Herzlich willkommen zu einer weiteren Folge des Ran 1 Bibertalks. Heute sogar in einem etwas aufgehübschteren Set. Ja, und neben mir darf ich wieder Vanja Radic, Cheftrainer des DHVs, begrüßen. Schön, dass du da bist.
2: Danke für die Einladung.
1: Ja, auf euch wartet jetzt eine ziemlich ereignisreiche Woche. Am Mittwoch geht's los mit dem Pokalhighlight gegen Gummersbach. Ein Bundesligist, der auch international unterwegs ist aktuell. Das ist natürlich immer ja eine besondere Begegnung für Fans und auch für die Spieler. Ja, wie groß ist die Vorfreude bei euch und was könnt ihr aus so einem Spiel mitnehmen?
2: Ja, wir haben auf jeden Fall ein Riesenspiel vor uns. Wie jedes Jahr haben wir jetzt Chance gehabt, gegen Erstligisten im Pokal zu Hause aufzutreten und das war immer mega tolle Stimmung und die Jungs sind aus sich hinausgewachsen und haben richtig gute Spiele geliefert und wir hoffen auch, dass wir am Mittwoch auch jetzt so ein gutes Spiel liefern können.
1: Ja, in dem Zusammenhang, was ist dir da auch lieber? Ich sag mal eher gegen ein unterklassiges Team da im Pokal zu spielen, wo man vielleicht größere Chancen hat oder gegen so einen ja, größeren Gegner so ein Highlight-Spiel zu haben?
2: Ja, also für uns sowieso und unsere junge Truppe ist es wichtig, dass wir tolle Gegner haben, hochkarätige Gegner haben, von denen wir auch viel lernen können und mit denen wir uns auch ein bisschen messen können und Erfahrungen sammeln, die man nicht jeden Tag sammeln kann. Glaube ich schon, dass das von großem Wert ist und darauf freuen wir uns.
1: Okay. Ja, dann ein großes Thema ist bei euch gerade die Personalsituation. Karl-Philipp Haake, Julius Drachau, Luca Baumgart, um jetzt mal nur so ein paar Namen zu nennen. Es sind noch einige mehr, die euch gerade fehlen. Ja, wie beeinflusst das den Trainingsalltag und welche Herausforderungen bringt das auch mit sich bei der Vorbereitung auf die Spiele mit so einem dezimierten Kader?
2: Ja, wir haben seit dem ersten Tag schon richtig viele Verletzungssorgen, die von letzten Saison stammen oder die plötzlich aufgetreten sind. Und von Anfang an der Vorbereitung war es schon sehr, sehr schwer für uns. Es ist keine normale Situation. Wir haben keine normale Vorbereitung gehabt und jede Woche gefühlt kam jemand Neues mit irgendwelchen Beschwerden und dann startet die Saison, dann plötzlich kommen wieder zwei Verletzungen, eine, zwei mit OP sogar. Und es ist eine Situation, die natürlich uns nicht glücklich macht und macht uns auch natürlich unzufrieden, weil wir würden schon gerne mit der gesamten Truppe gemeinsam trainieren. Vor allem man braucht einen guten Sparring.

0: Partner, das kennt man vom Boxen am besten, wenn man nur gegen eine Hängematte schlägt die ganze Zeit, ist das was anderes, als wenn man einen richtig guten Sparringpartner hat. Und so gilt das auch fürs Trainingsbetrieb. Und deswegen ist es auf jeden Fall schwierig. Aber wir nehmen das als Herausforderung und versuchen dann daraus Beste zu machen.
1: Okay. Ja, und jetzt nach dem Pokalspiel am Mittwoch geht es schon am Samstag weiter in der Liga mit dem Spiel gegen den ersten VfL Potsdam, ein Derby in der Anhalt Arena. Ja, wie blickst du darauf und was sind so die Herausforderungen, die die Brandenburger mitbringen?
0: Boah, wir haben zwar im Hintergrund, mein Co-Trainer und ich, schon ein bisschen die Spiele vorbereitet, das haben wir schon gemacht, aber bei uns geht es jetzt darum, auch das Pokalspiel erstmal richtig zu absolvieren und da versuchen, das Beste draus zu holen und dann wollen wir uns fokussieren auf Potsdam zu Hause. Zurzeit sind die ganz oben in der Tabelle und geben Gas, von daher wird das auf jeden Fall ein spannendes Spiel sein.
1: Okay, ja, dann danke ich dir, dass du uns heute hier wieder im Studio besucht hast und wünsche euch natürlich ganz viel Erfolg bei den zwei Heimspielen, die jetzt anstehen.
0: Danke für die Einladung.
1: Ja, und Sie lade ich natürlich auch recht herzlich ein, in der Anhalt Arena mit dabei zu sein, am Mittwoch beim Pokalspiel gegen Gummersbach und natürlich auch dann am Samstag in der Anhalt Arena beim Ligaspiel gegen den ersten VfL Potsdam.

0: Erfolgreicher Nachmittag bei den Tafeln der Begegnung. Nachdem der ursprüngliche Termin für die Tafeln der Begegnung ins Wasser gefallen war, konnte die Veranstaltung am 18. September von 15 bis 19 Uhr an der Ecke Friedrich-Naumann-Straße, Kavalierstraße nachgeholt werden. Das Integrationsbüro der Stadt Dessau-Roßlau lud gemeinsam mit engagierten Vereinen und Initiativen zum gemeinsamen Essen, Austauschen und Kennenlernen ein. Bereits zum 7. Mal bot die Veranstaltung eine bunte Mischung aus Musik, Spielen, internationalen Köstlichkeiten und kleinen Programmpunkten, die von engagierten Menschen aus der Nachbarschaft gestaltet wurden. Der Eintritt war kostenlos. Wer die beteiligten Vereine und Initiativen unterstützen wollte, konnte dies mit einer Spende tun. Mit am Tisch saßen in diesem Jahr unter anderem Slobada, die IVDE, Initiative für Dialog und Engagement, das Internationale Frauennetzwerk, die AWO SPI, mit Elternchancen Dessau und Rat und Tat sowie die Streetworker der Stadt Dessau-Roßlau. Unter dem Motto Vorbeikommen, Begegnen und Kennenlernen verbrachten die Gäste einen geselligen und abwechslungsreichen Nachmittag miteinander.
1: Vom 12. bis 27. September lädt das Festival Osten unter dem Titel Kraftwerk Zukunft ein, Bitterfeld-Wolfen und den Osten als Landschaft der Veränderungen für Mensch, Natur und Zusammenleben zu erforschen und zu feiern. Im Mittelpunkt der neuen Festivalausgabe in diesem Jahr steht die Energie der Zukunft mit Fragen nach der Herkunft, aber auch, woher wir in Krisenzeiten Kraft und Mut nehmen sollen. Veranstaltet wird das Festival im historischen Kraftwerk Schornewitz sowie im Jugendclub 84 in Wolfen-Nord. Künstler präsentieren dort Theater und Musik, Performances und Filme. Workshops und Gespräche laden dazu ein, neue Perspektiven auf die Gegenwart zu entwickeln und gemeinsam über die Zukunft nachzudenken. Am vergangenen Samstag wurde das Festival mit den ersten Programmpunkten eröffnet.
2: Wir stehen hier am Kraftwerk Schornewitz, kurz vor der Eröffnung des Festival Osten für Kunst und gegenseitiges Interesse. Und gleich wird es losgehen mit einem gemeinsamen Tanz von Irina Pauls. Und dann können wir uns Stück für Stück das Gelände erschließen, wo jetzt schon verschiedene Kunstinstallationen aufgebaut ist. Es gibt eine große Wollbeschäftigung, wo man mit Schafen und Wolle was machen kann. Aber es gibt auch einzelne Kunstwerke, wie zum Beispiel ein Fitnessstudio, womit man Musik machen kann.
1: Osten versteht sich als Festival für Kunst, Begegnung und Austausch. Im Mittelpunkt steht der Osten als eine Region, die sich ständig verändert und damit auch das Leben der Menschen, die Natur und das Zusammenleben. Mit der Kunst möchte das Festival neue Perspektiven auf die Geschichte und Gegenwart der Region

0: eröffnen. Sie wird zum Anlass, miteinander ins Gespräch zu kommen, Neues zu entdecken, aktiv zu werden und miteinander in Verbindung zu bleiben.
1: Sagen, also ich gehe heute von so 200-300 Besuchern aus und bestimmt werden am Abend mehr Leute kommen, weil wir da ein großes Konzert haben mit dem Rias Kammerchor, die hier Paul Gerhardt Lieder singen werden.
0: Dabei richtet sich das Festival sowohl an die Menschen vor Ort als auch an Besucher von außerhalb. Es macht auf das Besondere dieser Landschaft, ihre Geschichte und ihre aktuellen Veränderungen aufmerksam.

0: Schön, dass Sie eingeschaltet haben und damit herzlich willkommen an diesem Dienstag zu den RBB Aktuellnachrichten. Am 20. September wurde die Feuerwehr Wittenberg um 12.52 Uhr wegen einer Rauchentwicklung in der Lerchenbergstraße in Wittenberg alarmiert. Bei der ersten Erkundung stellte sich heraus, dass es sich um einen Brand in einer Dehnfuge an einem Wohnhaus handelte. Aufgrund der Einsatzlage wurden zwei Einsatzabschnitte gebildet. Die betroffenen Bereiche wurden umfassend mit mehreren Wärmebildkameras sowie mehrfach Messgeräten kontrolliert, um eine weitere Brandausbreitung und mögliche Gefahrenbereiche auszuschließen. Insgesamt waren 28 Kameraden der hauptamtlichen Wachbereitschaft der Feuerwehren Absdorf, Labetz und Teuchel sowie des Führungsdienstes Wittenberg im Einsatz. Nach Abschluss der Lösch- und Kontrollmaßnahmen wurde die Einsatzstelle an den Betreiber des Gebäudekomplexes übergeben. Die Landräte in Sachsen-Anhalt haben in Wittenberg ihre Erwartungen an den neuen Landtag und die künftige Landesregierung formuliert. Im Mittelpunkt stehen eine bessere Finanzierung der Kommunen, weniger Bürokratie und verlässliche Bedingungen für die Aufgaben vor Ort.
1: Nach der Landtagswahl in Sachsen-Anhalt wollen die Landräte schnell ins Gespräch mit der künftigen Landesregierung kommen. Bei ihrer Tagung in Lutherstadt-Wittenberg haben sie deshalb ihre Erwartungen bekräftigt. Vor allem bei den Finanzen drängt die kommunale Ebene auf Veränderungen.
2: Natürlich beschäftigen wir uns auch mit Finanzfragen. Wir haben die höchstverschuldeten Kommunen in ganz Deutschland hier in Sachsen-Anhalt. Insofern spielt natürlich die Finanzausstattung der Kommunen durch das Land eine entscheidende Rolle. Dieses Gutachten sehen wir mit großer Skepsis. Wir erwarten, dass aufgabengerecht nach dem Prinzip, wer bestellt, bezahlt, uns das finanziert wird, was uns Bund und Länder an Aufgaben übertragen.
1: Die Landkreise organisieren unter anderem den öffentlichen Nahverkehr, sind Träger weiterführender Schulen und kümmern sich um soziale Aufgaben. Für all das brauchen sie nach eigener Einschätzung eine verlässliche Finanzierung. Die Forderung: Wer Aufgaben bestellt, soll auch für die Kosten aufkommen.
3: Die Landkreise leisten den ÖPNV, weiterführende Schulen, Sozialarbeit, Lebensmittelhygiene, alles, was uns Menschen ständig betrifft, und wir können es uns nicht mehr leisten. Das heißt, wir müssen darüber reden, dass der Finanzausgleich auskömmlich ist, und da spielt es auch keine Rolle, wie die Kassenlage des Landes ist. Wenn man eben nicht mehr alles bezahlen kann, muss man was rausnehmen. Wir müssen eine schlankere Verwaltung kriegen, dazu haben wir viele Vorschläge gemacht. Da sind wir auch zu allen Diskussionen bereit. Wir wissen auch, dass wir selbst da auch die ein oder andere Hausaufgabe miterledigen müssen. Das machen wir gerne. Und so kann man das jetzt in alle Bereiche durchdeklinieren.
1: In einer Broschüre hat der Landkreistag 10 Kernforderungen an den neuen Landtag und die Landesregierung zusammengetragen. Neben einer aufgabengerechten Finanzausstattung geht es um weniger Bürokratie, eine moderne Verwaltung und eine bessere Unterstützung der Kommunen bei ihren Investitionen.
2: In der kommunalen Selbstverwaltung nehmen wir für uns natürlich in Anspruch, dass sowohl die Kreistage als auch die Landräte unmittelbar demokratisch gewählt sind und wir als Sachwalter, Interessenvertreter unserer Bürger natürlich die Stimme klar erheben werden zu Forderungen, die für unsere Region von großer Bedeutung sind. Und das adressieren wir an jede Landesregierung, unabhängig davon, welche politische Farbe sie haben wird.
1: Wie dringlich die Landräte Entscheidungen erwarten, zeigt ein Beispiel aus dem Familienalltag. Die Geschwisterkindermäßigung in den Kitas läuft zum Jahresende aus. Ohne eine Folgeregelung könnten Familien mit mehreren Kindern ab Januar mehr für die Betreuung zahlen.
3: Die Verfassung sieht bestimmte Korridore vor, bis wohin sich ein Landtag konstituiert haben muss. Das ist der 6. Oktober. Und ich appelliere aber, und ich glaube, wir können das auch durchaus zu einer Forderung erheben, dass die Landtagsabgeordneten insgesamt sich auf den Weg machen und ihre Verantwortung wahrnehmen, aber eben auch die wahrscheinliche nächste Regierung sich darüber im Klaren wird, dass jetzt der Wahlkampf vorbei ist. Die Zeit von schönen Bildern und lächelndem Winken, die sind vorbei. Jetzt geht's ums Arbeiten.
1: Die Landräte wollen die neue Landesregierung an ihren Entscheidungen messen. Sie bieten Zusammenarbeit an, erwarten aber, dass die konkreten Probleme der Kommunen jetzt angegangen werden.
0: Seit dem 16. September wurde die 21-jährige Hanna S. aus der Lutherstadt Wittenberg vermisst. Die Gesuchte befand sich seit dem 14. September auf einer Urlaubsreise in der Region Österreich-Schweiz. Letztmaliger Kontakt zur Vermissten bestand um die Mittagszeit des 16. September, als sie sich in der Bergregion um Filterswangs im Kanton St. Gallen in der Schweiz aufhielt. Seitdem war sie unbekannten Aufenthalts. Die Vermisste wurde am Nachmittag des 21. September durch die Schweizer Polizei leblos in der Bergregion bei Filterswangs aufgefunden. Derzeit wird von einem Unglücksfall ausgegangen. Die Auffindesituation spricht für einen Absturz im alpinen Gelände. Hinweise auf eine Fremdeinwirkung sind gegenwärtig nicht gegeben. Für die Cerebrik Volleygoats Mitteldeutschland rückte der Saisonstart in der ersten Volleyball-Bundesliga immer näher. Nach einer eher enttäuschenden letzten Saison hat sich nun einiges geändert. Im Testspiel gegen den VCU Berlin präsentierte sich die Mannschaft nun endlich der Öffentlichkeit.
4: Ende Oktober ist es wieder soweit. Nachdem die Cerebrik Volleygoats Mitteldeutschland letzte Saison durch eine Fusion die Klasse erhalten konnten, geht es schon bald ins nächste Spieljahr. Am vergangenen Samstag ging es nun ins erste richtige Testspiel gegen VCU Berlin. Nun kann sich das Team unter Vorbehalt einiger krankheitsbedingter Ausfälle das erste Mal fast vollständig der Öffentlichkeit präsentieren.
5: Also das Trainerteam ist insofern komplett, dass Jack Payne von der australischen Nationalmannschaft den Weg hier zu uns gefunden hat. Wir haben Jesse DeLancey, der noch ein bisschen Aufwand hatte für seinen Aufenthaltstitel hier, der noch in Miami und in Bahamas unterwegs war. Und wir haben noch mit Elliot Collard unseren kanadischen Mittelblocker von der Nationalmannschaft bekommen. Und der letzte war dann Jacob Riley, unser Libero, der zweimal Gold geholt hat mit Team USA. Und somit sind wir jetzt seit Anfang der Woche ja komplett. Und die anderen sind quasi die Woche zuvor dazugestoßen, also jetzt so seit 1,5-2 Wochen mit voller Mannschaft.
4: Mit den Neuankömmlingen soll es der Mannschaft nun endlich möglich sein, intern im normalen 6-gegen-6 Spielbetrieb zu trainieren. Bis vor kurzem musste dies noch in einer anderen Halle geschehen. Doch nun kann sich das Team vollständig in der SWH Arena zu Hause fühlen.
6: Ja, wir haben Trainingszeiten, die wir jetzt hier nutzen können in der Halle. Das dreimal pro Woche auch das Team hier ein Mannschaftstraining durchführen kann. Davon sprechen wir uns schon eine enorme Verbesserung von der Mannschaft, dass sie sich an die als echte Heimspielstätte dran gewöhnt hat und echte Heimspiele hier durchführen kann und nicht immer wie eine Art Auswärtsspiel hat hier. Das ist ein großer Fortschritt in unseren Augen.
4: Eine weitere Neuerung der Spielstätte ist die Einführung des sogenannten Challenge-Systems. Hiermit sollen strittige Spielsituationen besser geklärt werden.
6: Wir haben jetzt neu als Aufgabe bekommen, dass ein Challenge-System eingeführt wird, das nicht von den alten Kamerabildern mitgenutzt wird, sondern ein separates System ist, was mit 14 Kameras hier aufgebaut wird, mit einer größeren Auflösung und einer höheren, ja, oder mit einer sehr, sehr hohen Wahrscheinlichkeit, die strittigen Szenen auflösen zu können. Das ist aber halt wieder ein enormer Aufwand, der dazugekommen ist. Aber wir sind da guter Dinge. Es wird heute gerade das erste Mal aufgebaut und das werden wir sicherlich auch mitlösen können.
4: Im Testspiel präsentierten sich die Volleygoats dominant. Das Team konnte vom neuen Raster überzeugen. Vor dem ersten Saisonspiel am 20. Oktober steht jedoch noch einiges auf dem Trainingsplan.
5: Ja, wir werden natürlich jetzt so viel Zeit wie möglich nutzen mit der ganzen Mannschaft. Also sind super froh, dass jetzt alle da sind. Das ist natürlich das A und O gilt dem sportlichen Aspekt oder der sportlichen Entwicklung, dass wir die Zeit jetzt, wo noch wenig Reisen anstehen, wo viele oder wo wenig Spiele sind, dass wir die möglichst effizient nutzen, an den Sachen trainieren, die sich jetzt vermeintlich an solchen Tagen wie heute als Schwachpunkte rausstellen und da irgendwie bewusst gegensteuern.
4: Ob sich all die Vorbereitung auszahlt, zeigt sich dann erst in einem Monat, wenn die Volleygoats im ersten Spiel auf den SV Warnemünde treffen. Thielemann betont, wie wichtig der Anfang der Saison sei.
5: Ja, und dann werden natürlich die ersten Heimspiele recht spannend. Sind einfach gleich Gegner auf Augenhöhe, vermeintlich Tabellennachbarn. Spielen zuerst im Pokal, zwar auswärts gegen Rottenburg, dann auswärts gegen Warnemünde und dann sind ja die ersten beiden Heimspiele hier auch die Netzhoppers und Freiburg. Also quasi ein Saisonauftakt, den man nicht verschlafen sollte. So ehrlich kann man sein. Ich glaube auch, brauchen wir keine Angst haben, das so zu kommunizieren, weil es alle wissen. Jeder, der sich mit der Liga ein bisschen beschäftigt hat und wir intern wissen sowieso, dass die ersten Spiele natürlich immens wichtig sind. Naja, also das oberste Ziel ist Klassenerhalt und dann bin ich natürlich oder hat man die glückliche Situation, das eine schließt ja das andere nicht aus. Wenn man es in die Playoffs schaffen sollte und ich weiß, dass das so ein teaminternes Ziel ist, die Jungs haben sich das vorgenommen, weil es natürlich auch so das einzig Greifbare ist.
4: Mit ihrem ersten offiziellen Testspiel scheinen die Celebrics Volleygoats Mitteldeutschland ihre Zuversicht auch unter Beweis gestellt zu haben. Jetzt lässt sich nur noch abzuwarten, ob sie diese Leistung auch im Ligabetrieb fortsetzen können.
0: Am Montag startete die Zuckerfabrik Könnern von Pfeiffer und Langen in die Zuckerrübenkampagne 2026. Für die Anbauer in der Region ist es ein schwieriges Rübenjahr. Wochenlange Trockenheit und hohe Temperaturen haben das Wachstum gebremst. Ausreichende Niederschläge sind bislang in vielen Regionen ausgeblieben. Entsprechend rechnet der Zuckerhersteller mit unterdurchschnittlichen Erträgen. Zusammen mit der reduzierten Anbaufläche wird die Kampagne deutlich kürzer ausfallen als in den vergangenen Jahren und voraussichtlich bereits in der zweiten Dezemberhälfte enden. Damit vom Feld bis zur Zuckerproduktion alles reibungslos ineinander greift, kommt es auf eine enge Abstimmung zwischen Landwirtschaft, Logistik und Werk an. Ernte, Anlieferung und Verarbeitung werden so koordiniert, dass die Rüben zum richtigen Zeitpunkt ins Werk gelangen und die Kundschaft aus Industrie und Handel verlässlich versorgt werden kann. Damit, liebe Zuschauer, sind wir am Ende unserer Dienstagsausgabe der RBB Aktuell Nachrichten. Schauen jetzt wie gewohnt auf den Wetterbericht und dann noch auf die Meldungen aus Dessau-Roßlau. Morgen begrüßt Sie an dieser Stelle um 18 Uhr bzw. ab 18 Uhr meine Kollegin Lena Armbrecht. Bis dahin, machen Sie es gut und auf Wiedersehen.

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3: Am Mittwoch präsentiert sich das Wetter eher durchwachsen. Immer wieder ziehen Wolken durch, zwischendurch gibt es aber auch kurze sonnige Abschnitte. Dabei bleibt es mit rund 19 Grad angenehm mild und vor allem trocken. Der Wind weht nur leicht aus dem Westen, sodass insgesamt kaum Bewegung in die Wetterlage kommt. Auch am Abend und in der Nacht bleiben die Temperaturen vergleichsweise mild.
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0: Zahlreiche festlich geschmückten Stände lockten am Festwochenende vom 11. bis 13. September nach Mildensee rund um den Napoleonsturm. Das Nordmannfest zog viele Besucher aus der Region sowie Einheimische an, die gemeinsam feiern und die besondere Atmosphäre genießen wollten. Gleichzeitig fand auch der traditionelle Bauernmarkt statt. Und traditionell ist er allemal. In diesem Jahr feierten die Mildenseer das 50-jährige Bestehen des Marktes. Das musste natürlich gebührend zelebriert werden.
1: Also wir haben es uns nicht so leicht gemacht zum 50. Bauernmarkt. Das ist ja ein Jubiläum und da haben wir gedacht, okay, da muss es mal was Besonderes sein. Wir hatten heute also zwischen 11 und 13 Uhr den großen Festumzug mit ganz vielen Firmen aus Mildensee, mit ganz vielen Gruppen, die extra dafür ihre Wagen geschmückt haben, mit sehr alten Erntemaschinen. Also es war rundum ein gelungenes, eine gelungene Darstellung und ganz viele junge Leute haben teilgenommen. Einfach um zu zeigen, 50 Jahre Bauernmarkt, da hat sich ganz schön was geändert. Im Nachmittagsprogramm ist dann ganz viel wieder unter der Rubrik Mildensee Tanz zu sehen. Auch da ganz viele Kindertanzgruppen, die Nordmann-Trachtengruppe wird da sein. Und dann gibt es ab 17 Uhr eine ganz besondere, ein Highlight eigentlich, denn wir machen eine Kinderdisco und die DJs sind zwei Kinder aus dem Ort hier und die machen das also dann für ihresgleichen im Festzelt. Und dann startet natürlich 20 Uhr das große Festprogramm, auf das ganz viele Mildenseer schon warten. Und dann gibt's bis in den Abend Tanz und Unterhaltung, ja.
0: Der Mildenseer Bauernmarkt blickt auf eine lange und traditionsreiche Geschichte zurück und zählt seit Jahrzehnten zu den beliebten Heimatsfesten der Region. Sein Ursprung hat die Veranstaltung in den 70er Jahren, nachdem 1973 zunächst ein Fest als Dankeschön für die fleißigen Erntehelfer gefeiert worden war, wurde vom 13. bis 15. September 1974 erstmals ein großer Bauernmarkt in Mildensee veranstaltet. Was damals eher bescheiden begann, entwickelte sich rasch zu einem festen Bestandteil des regionalen Veranstaltungskalenders.
1: Angefangen hat es 1974, nachdem ein Erntehelferfest gefeiert wurde im Jahr zuvor und man gesagt hat, man will es einfach ein bisschen größer machen, nicht nur den Erntehelfern danken, sondern auch dem Ort was Gutes tun. Und daraus ist es eigentlich entstanden. Also die LPG hat dann mit Unterstützung vieler anderer dieses Fest organisiert und das ist jährlich gewachsen. Also immer wieder neu was dazugekommen. Ja, Ochse am Spieß haben wir jetzt wieder dabei. Das war so ein Highlight früher. Und ja, also man sieht schon, das Fest hat an Größe gewonnen und auch an Reichweite gewonnen. Und das ist einfach, hängt damit zusammen, weil wir wirklich in Mildensee eine schöne Gemeinschaft sind, die mit zufassen und dann auch wirklich für den Ort sich engagieren. Und ja, und jetzt ist es in dieser Größe, in der es jetzt ist. Zwischenzeitlich war es mal ein bisschen knapp in den Anfang 90er Jahren, aber wir haben uns

0: nicht entmutigen lassen und sind stolz drauf, dass es das gibt.
1: Das Festwochenende selbst bot eine große Anzahl an Höhepunkten. Eigentlich war für jeden etwas dabei. Von Fackelumzügen bis Live-Musik und Tanz konnten die Besucher ein schönes Spätsommerwochenende genießen. Auch die Kulinarik kam nicht zu kurz. Neben herzhaften Angeboten lockte der traditionell zurechtgemachte Kuchenstand mit zahlreichen Leckereien.
0: Also bisher bin ich absolut zufrieden. Wir hatten gestern Tänzchentee auf der Außenbühne, hatten hier einen vollen Platz. Ganz viele Leute waren da, haben bis in den Abend gefeiert, bis in die Nacht gefeiert. Das war unbeschreiblich. Auch beim Festumzug ganz viele Leute, die dazugeguckt haben und die unterwegs waren. Jetzt füllt sich der Platz langsam. Also ich bin wirklich zufrieden. Das Wetter spielt mit. Es ist einfach toll. Ursprünglich, den Bauernmarkt gibt es ja schon lang, also seit 1974 gibt es an sich diesen Bauernmarkt. Und als der Heimatverein sich gegründet hat, 2001, haben wir dann gesagt, okay, da muss irgendwie auch was passieren und haben dann gesagt, zwei Feste in der Größe ist vielleicht schwierig. Also deshalb haben wir gesagt, das wäre doch eine schöne Tradition, das einfach damit zu integrieren und Heimatgeschichte einfach auch so ein bisschen mit einfließen zu lassen. Ja, und dann haben wir überlegt und haben gesagt, gut, dann wird das der Bauernmarkt und das Nordmannfest, also an einem Wochenende gefeiert.
1: Der Mildenseer Heimatfreunde e.V. blickt auf ein gelungenes 50-jähriges Jubiläum des Bauernmarkts sowie das Nordmannfest zurück. Doch nach dem Feiern ist vor dem Feiern. Bis zum Advent ist noch etwas Zeit, aber der Verein bereitet sich schon auf das nächste Highlight, dem Adventsmarkt auf dem Pfarrhof, vor.

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1: Herzlich willkommen zu einer weiteren Folge des Ran 1 Bibertalks. Heute sogar in einem etwas aufgehübschteren Set. Ja, und neben mir darf ich wieder Vanja Radic, Cheftrainer des DHVs, begrüßen. Schön, dass du da bist.
2: Danke für die Einladung.
1: Ja, auf euch wartet jetzt eine ziemlich ereignisreiche Woche. Am Mittwoch geht's los mit dem Pokalhighlight gegen Gummersbach. Ein Bundesligist, der auch international unterwegs ist aktuell. Das ist natürlich immer ja eine besondere Begegnung für Fans und auch für die Spieler. Ja, wie groß ist die Vorfreude bei euch und was könnt ihr aus so einem Spiel mitnehmen?
2: Ja, wir haben auf jeden Fall ein Riesenspiel vor uns. Jedes Jahr haben wir jetzt Chance gehabt, gegen Erstligisten im Pokal zu Hause aufzutreten und das war immer mega tolle Stimmung und die Jungs sind aus sich hinausgewachsen und haben richtig gute Spiele geliefert und wir hoffen auch, dass wir am Mittwoch auch jetzt so ein gutes Spiel liefern können.
1: Ja, in dem Zusammenhang, was ist dir da auch lieber? Ich sag mal eher gegen ein unterklassiges Team da im Pokal zu spielen, wo man vielleicht größere Chancen hat oder gegen so einen ja, größeren Gegner so ein Highlight-Spiel zu haben?
2: Ja, also für uns sowieso und unsere junge Truppe ist es wichtig, dass wir tolle Gegner haben, hochkarätige Gegner haben, von denen wir auch viel lernen können und mit denen wir uns auch ein bisschen messen können und Erfahrungen sammeln, die man nicht jeden Tag sammeln kann. Glaube ich schon, dass das von großem Wert ist und darauf freuen wir uns.
1: Okay. Ja, dann ein großes Thema ist bei euch gerade die Personalsituation. Karl-Philipp Haake, Julius Drachau, Luca Baumgart, um jetzt mal nur so ein paar Namen zu nennen. Es sind noch einige mehr, die euch gerade fehlen. Wie beeinflusst das den Trainingsalltag und welche Herausforderungen bringt das auch mit sich bei der Vorbereitung auf die Spiele mit so einem dezimierten Kader?
2: Ja, wir haben seit dem ersten Tag schon richtig viele Verletzungssorgen, die von letzter Saison stammen oder die plötzlich aufgetreten sind. Und von Anfang an der Vorbereitung war es schon sehr, sehr schwer für uns. Es ist keine normale Situation. Wir haben keine normale Vorbereitung gehabt. Und jede Woche gefühlt kam jemand Neues mit irgendwelchen Beschwerden. Und dann startet die Saison, dann plötzlich kommen wieder zwei Verletzungen, eine, zwei mit OP sogar. Und es ist eine Situation, die natürlich uns nicht glücklich macht und macht uns auch natürlich unzufrieden, weil wir würden schon gerne mit der gesamten Truppe gemeinsam trainieren. Vor allem man braucht einen guten Sparring.

0: Partner, das kennt man vom Boxen am besten, wenn man nur gegen eine Hängematte schlägt die ganze Zeit, ist das was anderes, als wenn man einen richtig guten Sparringpartner hat. Und so gilt das auch fürs Trainingsbetrieb. Und deswegen ist es auf jeden Fall schwierig. Aber wir nehmen das als Herausforderung und versuchen dann daraus Beste zu machen.
1: Okay. Ja, und jetzt nach dem Pokalspiel am Mittwoch geht es schon am Samstag weiter in der Liga mit dem Spiel gegen den ersten VfL Potsdam, ein Derby in der Anhalt Arena. Ja, wie blickst du darauf und was sind so die Herausforderungen, die die Brandenburger mitbringen?
0: Boah, wir haben zwar im Hintergrund mein Co-Trainer und ich schon ein bisschen die Spiele vorbereitet, das haben wir schon gemacht, aber bei uns geht es jetzt darum, auch das Pokalspiel erstmal richtig zu absolvieren und da versuchen, das Beste draus zu holen und dann wollen wir uns fokussieren auf Potsdam zu Hause. Zurzeit sind die ganz oben in der Tabelle und geben Gas, von daher wird das auf jeden Fall ein spannendes Spiel sein.
1: Okay, ja, dann danke ich dir, dass du uns heute hier wieder im Studio besucht hast und wünsche euch natürlich ganz viel Erfolg bei den zwei Heimspielen, die jetzt anstehen.
0: Danke für die Einladung.
1: Ja, und Sie lade ich natürlich auch recht herzlich ein, in der Anhalt Arena mit dabei zu sein, am Mittwoch beim Pokalspiel gegen Gummersbach und natürlich auch dann am Samstag in der Anhalt Arena beim Ligaspiel gegen den ersten VfL Potsdam.

0: Erfolgreicher Nachmittag bei den Tafeln der Begegnung. Nachdem der ursprüngliche Termin für die Tafeln der Begegnung ins Wasser gefallen war, konnte die Veranstaltung am 18. September von 15 bis 19 Uhr an der Ecke Friedrich-Naumann-Straße-Kavalierstraße nachgeholt werden. Das Integrationsbüro der Stadt Dessau-Roßlau lud gemeinsam mit engagierten Vereinen und Initiativen zum gemeinsamen Essen, Austauschen und Kennenlernen ein. Bereits zum 7. Mal bot die Veranstaltung eine bunte Mischung aus Musik, Spielen, internationalen Köstlichkeiten und kleinen Programmpunkten, die von engagierten Menschen aus der Nachbarschaft gestaltet wurden. Der Eintritt war kostenlos. Wer die beteiligten Vereine und Initiativen unterstützen wollte, konnte dies mit einer Spende tun. Mit am Tisch saßen in diesem Jahr unter anderem Slobada, die IVDE, Initiative für Dialog und Engagement, das Internationale Frauennetzwerk, die AWO-SPI mit Elternchancen Dessau und Rat und Tat sowie die Streetworker der Stadt Dessau-Roßlau. Unter dem Motto Vorbeikommen, Begegnen und Kennenlernen verbrachten die Gäste einen geselligen und abwechslungsreichen Nachmittag miteinander.
1: Vom 12. bis 27. September lädt das Festival Osten unter dem Titel Kraftwerk Zukunft ein, Bitterfeld-Wolfen und den Osten als Landschaft der Veränderungen für Mensch, Natur und Zusammenleben zu erforschen und zu feiern. Im Mittelpunkt der neuen Festivalausgabe in diesem Jahr steht die Energie der Zukunft mit Fragen nach der Herkunft, aber auch, woher wir in Krisenzeiten Kraft und Mut nehmen sollen. Veranstaltet wird das Festival im historischen Kraftwerk Schornewitz sowie im Jugendclub 84 in Wolfen-Nord. Künstler präsentieren dort Theater und Musik, Performances und Filme. Workshops und Gespräche laden dazu ein, neue Perspektiven auf die Gegenwart zu entwickeln und gemeinsam über die Zukunft nachzudenken. Am vergangenen Samstag wurde das Festival mit den ersten Programmpunkten eröffnet.
2: Wir stehen hier am Kraftwerk Schornewitz, kurz vor der Eröffnung des Festival Osten für Kunst und gegenseitiges Interesse. Und gleich wird es losgehen mit einem gemeinsamen Tanz von Irina Pauls. Und dann können wir uns Stück für Stück das Gelände erschließen, wo jetzt schon verschiedene Kunstinstallationen aufgebaut ist. Es gibt eine große Wollbeschäftigung, wo man mit Schafen und Wolle was machen kann. Aber es gibt auch einzelne Kunstwerke, wie zum Beispiel ein Fitnessstudio, womit man Musik machen kann.
1: Osten versteht sich als Festival für Kunst, Begegnung und Austausch. Im Mittelpunkt steht der Osten als eine Region, die sich ständig verändert und damit auch das Leben der Menschen, die Natur und das Zusammenleben. Mit der Kunst möchte das Festival neue Perspektiven auf die Geschichte und Gegenwart der Region

0: Schön, dass Sie eingeschaltet haben und damit herzlich willkommen an diesem Dienstag zu den RBW Aktuellnachrichten. Am 20. September wurde die Feuerwehr Wittenberg um 12.52 Uhr wegen einer Rauchentwicklung in der Lerchenbergstraße in Wittenberg alarmiert. Bei der ersten Erkundung stellte sich heraus, dass es sich um einen Brand in einer Dehnfuge an einem Wohnhaus handelte. Aufgrund der Einsatzlage wurden zwei Einsatzabschnitte gebildet. Die betroffenen Bereiche wurden umfassend mit mehreren Wärmebildkameras sowie mehrfach Messgeräten kontrolliert, um eine weitere Brandausbreitung und mögliche Gefahrenbereiche auszuschließen. Insgesamt waren 28 Kameraden der hauptamtlichen Wachbereitschaft der Feuerwehren Absdorf, Labetz und Teuchel sowie des Führungsdienstes Wittenberg im Einsatz. Nach Abschluss der Lösch- und Kontrollmaßnahmen wurde die Einsatzstelle an den Betreiber des Gebäudekomplexes übergeben. Die Landräte in Sachsen-Anhalt haben in Wittenberg ihre Erwartungen an den neuen Landtag und die künftige Landesregierung formuliert. Im Mittelpunkt stehen eine bessere Finanzierung der Kommunen, weniger Bürokratie und verlässliche Bedingungen für die Aufgaben vor Ort.
1: Nach der Landtagswahl in Sachsen-Anhalt wollen die Landräte schnell ins Gespräch mit der künftigen Landesregierung kommen. Bei ihrer Tagung in Lutherstadt Wittenberg haben sie deshalb ihre Erwartungen bekräftigt. Vor allem bei den Finanzen drängt die kommunale Ebene auf Veränderungen.
2: Natürlich beschäftigen wir uns auch mit Finanzfragen. Wir haben die höchstverschuldeten Kommunen in ganz Deutschland hier in Sachsen-Anhalt. Insofern spielt natürlich die Finanzausstattung der Kommunen durch das Land eine entscheidende Rolle. Dieses Gutachten sehen wir mit großer Skepsis. Wir erwarten, dass aufgabengerecht nach dem Prinzip, wer bestellt, bezahlt, uns das finanziert wird, was uns Bund und Länder an Aufgaben übertragen.
1: Die Landkreise organisieren unter anderem den öffentlichen Nahverkehr, sind Träger weiterführender Schulen und kümmern sich um soziale Aufgaben. Für all das brauchen sie nach eigener Einschätzung eine verlässliche Finanzierung. Die Forderung: Wer Aufgaben bestellt, soll auch für die Kosten aufkommen.
3: Die Landkreise leisten den ÖPNV, weiterführende Schulen, Sozialarbeit, Lebensmittelhygiene, alles, was uns Menschen ständig betrifft, und wir können es uns nicht mehr leisten. Das heißt, wir müssen darüber reden, dass der Finanzausgleich auskömmlich ist, und da spielt es auch keine Rolle, wie die Kassenlage des Landes ist. Wenn man eben nicht mehr alles bezahlen kann, muss man was rausnehmen. Wir müssen eine schlankere Verwaltung kriegen, dazu haben wir viele Vorschläge gemacht. Da sind wir auch zu allen Diskussionen bereit. Wir wissen auch, dass wir selbst da auch die ein oder andere Hausaufgabe miterledigen müssen. Das machen wir gerne. Und so kann man das jetzt in alle Bereiche durchdeklinieren.
1: In einer Broschüre hat der Landkreistag 10 Kernforderungen an den neuen Landtag und die Landesregierung zusammengetragen. Neben einer aufgabengerechten Finanzausstattung geht es um weniger Bürokratie, eine moderne Verwaltung und eine bessere Unterstützung der Kommunen bei ihren Investitionen.
2: In der kommunalen Selbstverwaltung nehmen wir für uns natürlich in Anspruch, dass sowohl die Kreistage als auch die Landräte unmittelbar demokratisch gewählt sind und wir als Sachwalter, Interessenvertreter unserer Bürger natürlich die Stimme klar erheben werden zu Forderungen, die für unsere Region von großer Bedeutung sind.

0: Und das adressieren wir an jede Landesregierung, unabhängig davon, welche politische Farbe sie haben wird.
1: Wie dringlich die Landräte Entscheidungen erwarten, zeigt ein Beispiel aus dem Familienalltag. Die Geschwisterkindermäßigung in den Kitas läuft zum Jahresende aus. Ohne eine Folgeregelung könnten Familien mit mehreren Kindern ab Januar mehr für die Betreuung zahlen.
2: Die Verfassung sieht bestimmte Korridore vor, bis wohin sich ein Landtag konstituiert haben muss. Das ist der 6. Oktober. Und ich appelliere aber, und ich glaube, wir können das auch durchaus zu einer Forderung erheben, dass die Landtagsabgeordneten insgesamt sich auf den Weg machen und ihre Verantwortung wahrnehmen, aber eben auch die wahrscheinliche nächste Regierung sich darüber im Klaren wird, dass jetzt der Wahlkampf vorbei ist. Die Zeit von schönen Bildern und lächelndem Winken, die sind vorbei. Jetzt geht's ums Arbeiten.
1: Die Landräte wollen die neue Landesregierung an ihren Entscheidungen messen. Sie bieten Zusammenarbeit an, erwarten aber, dass die konkreten Probleme der Kommunen jetzt angegangen werden.
3: Seit dem 16. September wurde die 21-jährige Hanna S. aus der Lutherstadt Wittenberg vermisst. Die Gesuchte befand sich seit dem 14. September auf einer Urlaubsreise in der Region Österreich-Schweiz. Letztmaliger Kontakt zur Vermissten bestand um die Mittagszeit des 16. September, als sie sich in der Bergregion um Filterswangs im Kanton St. Gallen in der Schweiz aufhielt. Seitdem war sie unbekannten Aufenthalts. Die Vermisste wurde am Nachmittag des 21. September durch die Schweizer Polizei leblos in der Bergregion bei Filterswangs aufgefunden. Derzeit wird von einem Unglücksfall ausgegangen. Die Auffindesituation spricht für einen Absturz im alpinen Gelände. Hinweise auf eine Fremdeinwirkung sind gegenwärtig nicht gegeben. Für die Cerebrik Volleygoats Mitteldeutschland rückte der Saisonstart in der ersten Volleyball-Bundesliga immer näher. Nach einer eher enttäuschenden letzten Saison hat sich nun einiges geändert. Im Testspiel gegen den VCU Berlin präsentierte sich die Mannschaft nun endlich der Öffentlichkeit.
4: Ende Oktober ist es wieder soweit. Nachdem die Cerebriks Volleygoats Mitteldeutschland letzte Saison durch eine Fusion die Klasse erhalten konnten, geht es schon bald ins nächste Spieljahr. Am vergangenen Samstag ging es nun ins erste richtige Testspiel gegen VCU Berlin. Nun kann sich das Team unter Vorbehalt einiger krankheitsbedingter Ausfälle das erste Mal fast vollständig der Öffentlichkeit präsentieren.
5: Also das Trainerteam ist insofern komplett, dass Jack Payne von der australischen Nationalmannschaft den Weg hier zu uns gefunden hat. Wir haben Jesse DeLancey, der noch ein bisschen Aufwand hatte für seinen Aufenthaltstitel hier, der noch in Miami und in Bahamas unterwegs war. Und wir haben noch mit Elliot Collard unseren kanadischen Mittelblocker von der Nationalmannschaft bekommen. Und der letzte war dann Jacob Riley, unser Libero, der zweimal Gold geholt hat mit Team USA. Und somit sind wir jetzt seit Anfang der Woche komplett. Und die anderen sind quasi die Woche zuvor dazugestoßen, also jetzt so seit 1,5, 2 Wochen mit voller Mannschaft.
4: Mit den Neuankömmlingen soll es der Mannschaft nun endlich möglich sein, intern im normalen 6-gegen-6 Spielbetrieb zu trainieren. Bis vor kurzem musste dies noch in einer anderen Halle geschehen. Doch nun kann sich das Team vollständig in der SBH Arena zu Hause fühlen.
6: Ja, wir haben Trainingszeiten, die wir jetzt hier nutzen können in der Halle. Dass dreimal pro Woche auch das Team hier ein Mannschaftstraining durchführen kann. Da versprechen wir uns schon eine enorme Verbesserung von der Mannschaft, dass sie sich an die als echte Heimspielstätte dran gewöhnt hat und echte Heimspiele hier durchführen kann und nicht immer wie eine Art Auswärtsspiel hat hier. Das ist ein großer Fortschritt in unseren Augen.
4: Eine weitere Neuerung der Spielstätte ist die Einführung des sogenannten Challenge-Systems. Hiermit sollen strittige Spielsituationen besser geklärt werden.
6: Wir haben jetzt neu als Aufgabe bekommen, dass ein Challenge-System eingeführt wird, das nicht von den alten Kamerabildern mitgenutzt wird, sondern ein separates System ist, was mit 14 Kameras hier aufgebaut wird, mit einer größeren Auflösung und einer höheren, oder mit einer sehr, sehr hohen Wahrscheinlichkeit, die strittigen Szenen auflösen zu können. Das ist aber halt wieder ein enormer Aufwand, der dazugekommen ist. Aber wir sind da guter Dinge. Es wird heute gerade das erste Mal aufgebaut und das werden wir sicherlich auch mitlösen können.
4: Im Testspiel präsentierten sich die Volleygoats

0: dominant. Das Team konnte vom neuen Raster überzeugen. Vor dem ersten Saisonspiel am 20. Oktober steht jedoch noch einiges auf dem Trainingsplan.
1: Ja, wir werden natürlich jetzt so viel Zeit wie möglich nutzen mit der ganzen Mannschaft. Also sind super froh, dass jetzt alle da sind. Das ist natürlich das A und O gilt dem sportlichen Aspekt oder der sportlichen Entwicklung, dass wir die Zeit jetzt, wo noch wenig Reisen anstehen, wo viele oder wo wenig Spiele sind, dass wir die möglichst effizient nutzen, an den Sachen trainieren, die sich jetzt vermeintlich an solchen Tagen wie heute als Schwachpunkte rausstellen und da irgendwie bewusst gegensteuern.
0: Ob sich all die Vorbereitung auszahlt, zeigt sich dann erst in einem Monat, wenn die Volleygoats im ersten Spiel auf den SV Warnemünde treffen. Thielemann betont, wie wichtig der Anfang der Saison sei.
1: Ja, und dann werden natürlich die ersten Heimspiele recht spannend. Sind einfach gleich Gegner auf Augenhöhe, vermeintlich Tabellennachbarn. Spielen zuerst im Pokal, zwar auswärts gegen Rottenburg, dann auswärts gegen Warnemünde. Und dann sind ja die ersten beiden Heimspiele hier auch die Netzhoppers und Freiburg. Also quasi ein Saisonauftakt, den man nicht verschlafen sollte. So ehrlich kann man sein. Glaube auch, brauchen wir keine Angst haben, das so zu kommunizieren. Weil es alle wissen, jeder, der sich mit der Liga ein bisschen beschäftigt hat. Und wir intern wissen sowieso, dass die ersten Spiele natürlich immens wichtig sind. Naja, also das oberste Ziel ist Klassenerhalt. Und dann bin ich natürlich, oder hat man die glückliche Situation, das eine schließt ja das andere nicht aus. Wenn man es in die Playoffs schaffen sollte, und ich weiß, dass das so ein teaminternes Ziel ist, die Jungs haben sich das vorgenommen, weil es natürlich auch so das einzig Greifbare ist.
0: Mit ihrem ersten offiziellen Testspiel scheinen die Celebrix Volleygoats Mitteldeutschland ihre Zuversicht auch unter Beweis gestellt zu haben. Jetzt lässt sich nur noch abzuwarten, ob sie diese Leistung auch im Ligabetrieb fortsetzen können.
2: Am Montag startete die Zuckerfabrik Könnern von Pfeiffer und Langen in die Zuckerrübenkampagne 2026. Für die Anbauer in der Region ist es ein schwieriges Rübenjahr. Wochenlange Trockenheit und hohe Temperaturen haben das Wachstum gebremst. Ausreichende Niederschläge sind bislang in vielen Regionen ausgeblieben. Entsprechend rechnet der Zuckerhersteller mit unterdurchschnittlichen Erträgen. Zusammen mit der reduzierten Anbaufläche wird die Kampagne deutlich kürzer ausfallen als in den vergangenen Jahren und voraussichtlich bereits in der zweiten Dezemberhälfte enden. Damit vom Feld bis zur Zuckerproduktion alles reibungslos ineinander greift, kommt es auf eine enge Abstimmung zwischen Landwirtschaft, Logistik und Werk an. Ernte, Anlieferung und Verarbeitung werden so koordiniert, dass die Rüben zum richtigen Zeitpunkt ins Werk gelangen und die Kundschaft aus Industrie und Handel verlässlich versorgt werden kann. Damit, liebe Zuschauer, sind wir am Ende unserer Dienstagsausgabe der RBW Aktuellen Nachrichten. Schauen jetzt wie gewohnt auf den Wetterbericht und dann noch auf die Meldungen aus Dessau-Roßlau. Morgen begrüßt Sie an dieser Stelle um 18 Uhr bzw. ab 18 Uhr meine Kollegin Lena Armbrecht. Bis dahin, machen Sie es gut und auf Wiedersehen.

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3: Am Mittwoch präsentiert sich das Wetter eher durchwachsen. Immer wieder ziehen Wolken durch, zwischendurch gibt es aber auch kurze sonnige Abschnitte. Dabei bleibt es mit rund 19 Grad angenehm mild und vor allem trocken. Der Wind weht nur leicht aus dem Westen, sodass insgesamt kaum Bewegung in die Wetterlage kommt. Auch am Abend und in der Nacht bleiben die Temperaturen vergleichsweise mild.
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0: Zahlreiche festlich geschmückten Stände lockten am Festwochenende vom 11. bis 13. September nach Mildensee rund um den Napoleonsturm. Das Nordmannfest zog viele Besucher aus der Region sowie Einheimische an, die gemeinsam feiern und die besondere Atmosphäre genießen wollten. Gleichzeitig fand auch der traditionelle Bauernmarkt statt. Und traditionell ist er allemal. In diesem Jahr feierten die Mildenseer das 50-jährige Bestehen des Marktes. Das musste natürlich gebührend zelebriert werden.
1: Also wir haben es uns nicht so leicht gemacht zum 50. Bauernmarkt. Ist ja ein Jubiläum und da haben wir gedacht, okay, da muss es mal was Besonderes sein. Wir hatten heute also zwischen 11 und 13 Uhr den großen Festumzug mit ganz vielen Firmen aus Mildensee, mit ganz vielen Gruppen, die extra dafür ihre Wagen geschmückt haben, mit sehr alten Erntemaschinen. Also es war rundum ein gelungenes, eine gelungene Darstellung und ganz viele junge Leute haben teilgenommen. Einfach um zu zeigen, 50 Jahre Bauernmarkt, da hat sich ganz schön was geändert. Im Nachmittagsprogramm ist dann ganz viel wieder unter der Rubrik Mildensee Tanz zu sehen. Auch da ganz viele Kindertanzgruppen, die Nordmann-Trachtengruppe wird da sein. Und dann gibt es ab 17 Uhr eine ganz besondere, ein Highlight eigentlich, denn wir machen eine Kinderdisco und die DJs sind zwei Kinder aus dem Ort hier und die machen das also dann für ihresgleichen im Festzelt. Und dann startet natürlich 20 Uhr das große Festprogramm, auf das ganz viele Mildenseer schon warten. Und dann gibt's bis in den Abend Tanz und Unterhaltung, ja.
0: Der Mildenseer Bauernmarkt blickt auf eine lange und traditionsreiche Geschichte zurück und zählt seit Jahrzehnten zu den beliebten Heimatsfesten der Region. Sein Ursprung hat die Veranstaltung in den 70er Jahren, nachdem 1973 zunächst ein Fest als Dankeschön für die fleißigen Erntehelfer gefeiert worden war, wurde vom 13. bis 15. September 1974 erstmals ein großer Bauernmarkt in Mildensee veranstaltet. Was damals eher bescheiden begann, entwickelte sich rasch zu einem festen Bestandteil des regionalen Veranstaltungskalenders.
1: Angefangen hat es 1974, nachdem ein Erntehelferfest gefeiert wurde im Jahr zuvor und man gesagt hat, man will es einfach ein bisschen größer machen, nicht nur den Erntehelfern danken, sondern auch dem Ort was Gutes tun und daraus ist es eigentlich entstanden. Also die LPG hat dann mit Unterstützung vieler anderer dieses Fest organisiert und das ist jährlich gewachsen. Also immer wieder neu was dazugekommen. Ja, Ochse am Spieß haben wir jetzt wieder dabei. Das war so ein Highlight früher. Und ja, also man sieht schon, das Fest hat an Größe gewonnen und auch an Reichweite gewonnen. Und das ist einfach, hängt damit zusammen, weil wir wirklich in Mildensee eine schöne Gemeinschaft sind, die mit zufassen und dann auch wirklich für den Ort sich engagieren. Und ja, und jetzt ist es in dieser Größe, in der es jetzt ist. Zwischenzeitlich war es mal ein bisschen knapp in den Anfang 90er Jahren, aber wir haben uns da nicht entmutigen lassen und sind stolz drauf, dass es das gibt.
0: Das Festwochenende selbst bot eine große Anzahl an Höhepunkten. Eigentlich war für jeden etwas dabei. Von Fackelumzügen bis Live-Musik und Tanz konnten die Besucher ein schönes Spätsommerwochenende genießen. Auch die Kulinarik kam nicht zu kurz. Neben herzhaften Angeboten lockte der traditionell zurechtgemachte Kuchenstand mit zahlreichen Leckereien.
1: Also bisher bin ich absolut zufrieden. Wir hatten gestern Tänzchentee auf der Außenbühne, hatten hier einen vollen Platz. Ganz viele Leute waren da, haben bis in den Abend gefeiert, bis in die Nacht gefeiert. Das war unbeschreiblich. Auch beim Festumzug ganz viele Leute, die dazugeguckt haben und die unterwegs waren. Jetzt füllt sich der Platz langsam. Also ich bin wirklich zufrieden. Das Wetter spielt mit. Es ist einfach toll. Ursprünglich, den Bauernmarkt gibt es ja schon lang, also seit 1974 gibt es an sich diesen Bauernmarkt. Und als der Heimatverein sich gegründet hat, 2001, haben wir dann gesagt, okay, da muss irgendwie auch was passieren und haben dann gesagt, zwei Feste in der Größe ist vielleicht schwierig. Also deshalb haben wir gesagt, das wäre doch eine schöne Tradition, das einfach damit zu integrieren und Heimatgeschichte einfach auch so ein bisschen mit einfließen zu lassen. Ja, und dann haben wir überlegt und haben gesagt, gut, dann wird das der Bauernmarkt und das Nordmannfest, also an einem Wochenende gefeiert.
0: Der Mildenseer Heimatfreunde e.V. blickt auf ein gelungenes 50-jähriges Jubiläum des Bauernmarkts sowie das Nordmannfest zurück Doch nach dem Feiern ist vor dem Feiern. Bis zum Advent ist noch etwas Zeit, aber der Verein bereitet sich schon auf das nächste Highlight, dem Adventsmarkt auf dem Pfarrhof, vor.

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1: Herzlich willkommen zu einer weiteren Folge des Ran 1 Biber Talks. Heute sogar in einem etwas aufgehübschteren Set. Ja, und neben mir darf ich wieder Vanja Radic, Cheftrainer des DHVs, begrüßen. Schön, dass du da bist.
2: Danke für die Einladung.
1: Ja, auf euch wartet jetzt eine ziemlich ereignisreiche Woche. Am Mittwoch geht's los mit dem Pokalhighlight gegen Gummersbach. Ein Bundesligist, der auch international unterwegs ist aktuell. Das ist natürlich immer ja eine besondere Begegnung für Fans und auch für die Spieler. Ja, wie groß ist die Vorfreude bei euch und was könnt ihr aus so einem Spiel mitnehmen?
2: Ja, wir haben auf jeden Fall ein Riesenspiel vor uns. Jedes Jahr haben wir jetzt Chance gehabt, gegen Erstligisten im Pokal zu Hause aufzutreten und das war immer mega tolle Stimmung und die Jungs sind aus sich hinausgewachsen und haben richtig gute Spiele geliefert und wir hoffen auch, dass wir am Mittwoch auch jetzt so ein gutes Spiel liefern können.
1: Ja, in dem Zusammenhang, was ist dir da auch lieber, ich sag mal eher gegen ein unterklassiges Team da im Pokal zu spielen, wo man vielleicht größere Chancen hat oder gegen so einen ja, größeren Gegner so ein Highlight-Spiel zu haben?
2: Ja, also für uns sowieso und unsere junge Truppe ist es wichtig, dass wir tolle Gegner haben, hochkarätige Gegner haben, von denen wir auch viel lernen können und mit denen wir uns auch ein bisschen messen können und Erfahrungen sammeln, die man nicht jeden Tag sammeln kann, glaube ich schon, dass das von großem Wert ist und darauf freuen wir uns.
1: Okay. Ja, dann ein großes Thema ist bei euch gerade die Personalsituation. Karl-Philipp Haake, Julius Drachau, Luca Baumgart, um jetzt mal nur so ein paar Namen zu nennen. Es sind noch einige mehr, die euch gerade fehlen. Ja, wie beeinflusst das den Trainingsalltag und welche Herausforderungen bringt das auch mit sich bei der Vorbereitung auf die Spiele mit so einem dezimierten Kader?
2: Ja, wir haben seit dem ersten Tag schon richtig viele Verletzungssorgen, die von letzter Saison stammen oder die plötzlich aufgetreten sind. Und von Anfang an der Vorbereitung war es schon sehr, sehr schwer für uns. Es ist keine normale Situation. Wir haben keine normale Vorbereitung gehabt. Und jede Woche gefühlt kam jemand Neues mit irgendwelcher Beschwerde und dann startet die Saison, dann plötzlich kommen wieder zwei Verletzungen, eine, zwei mit OP sogar. Und es ist eine Situation, die natürlich uns nicht glücklich macht und macht uns auch natürlich unzufrieden, weil wir würden schon gerne mit der gesamten Truppe gemeinsam trainieren. Vor allem wir brauchen oder man braucht einen guten Sparringpartner, das kennt man vom Boxen am besten, wenn man nur gegen eine Hängematte schlägt die ganze Zeit, ist das was anderes, als wenn man einen richtig guten Sparringpartner hat. Und so gilt das auch fürs Trainingsbetrieb. Und deswegen ist es auf jeden Fall schwierig. Und aber wir nehmen das als Herausforderung und versuchen dann daraus Beste zu machen.
1: Okay. Ja, und jetzt nach dem Pokalspiel am Mittwoch geht es schon am Samstag weiter in der Liga mit dem Spiel gegen den ersten VfL Potsdam, ein Derby in der Anhalt Arena. Ja, wie blickst du darauf und was sind so die Herausforderungen, die die Brandenburger mitbringen?
2: Boah, wir haben zwar im Hintergrund, mein Co-Trainer und ich, schon ein bisschen die Spiele vorbereitet, das haben wir schon gemacht, aber bei uns geht es jetzt darum, auch das Pokalspiel erstmal richtig zu absolvieren und da versuchen, das Beste draus zu holen und dann wollen wir uns fokussieren auf Potsdam zu Hause. Zurzeit sind die ganz oben in der Tabelle und geben Gas, von daher wird das auf jeden Fall ein spannendes Spiel sein.
1: Okay, ja, dann danke ich dir, dass du uns heute hier wieder im Studio besucht hast und wünsche euch natürlich ganz viel Erfolg bei den zwei Heimspielen, die jetzt anstehen.
2: Danke für die Einladung.
1: Ja, und Sie lade ich natürlich auch recht herzlich ein, in der Anhalt Arena mit dabei zu sein, am Mittwoch beim Pokalspiel gegen Gummersbach und natürlich auch dann am Samstag in der Anhalt Arena beim Ligaspiel gegen den ersten VfL Potsdam.

0: Erfolgreicher Nachmittag bei den Tafeln der Begegnung. Nachdem der ursprüngliche Termin für die Tafeln der Begegnung ins Wasser gefallen war, konnte die Veranstaltung am 18. September von 15 bis 19 Uhr an der Ecke Friedrich-Naumann-Straße, Kavalierstraße nachgeholt werden. Das Integrationsbüro der Stadt Dessau-Roßlau lud gemeinsam mit engagierten Vereinen und Initiativen zum gemeinsamen Essen, Austauschen und Kennenlernen ein. Bereits zum 7. Mal bot die Veranstaltung eine bunte Mischung aus Musik, Spielen, internationalen Köstlichkeiten und kleinen Programmpunkten, die von engagierten Menschen aus der Nachbarschaft gestaltet wurden. Der Eintritt war kostenlos. Wer die beteiligten Vereine und Initiativen unterstützen wollte, konnte dies mit einer Spende tun. Mit am Tisch saßen in diesem Jahr unter anderem Slobada, die IVDE, Initiative für Dialog und Engagement, das Internationale Frauennetzwerk, die AWO SPI mit Elternchancen Dessau und Rat und Tat sowie die Streetworker der Stadt Dessau-Roßlau. Unter dem Motto Vorbeikommen, Begegnen und Kennenlernen verbrachten die Gäste einen geselligen und abwechslungsreichen Nachmittag miteinander.
1: Vom 12. bis 27. September lädt das Festival Osten unter dem Titel Kraftwerk Zukunft ein, Bitterfeld-Wolfen und den Osten als Landschaft der Veränderungen für Mensch, Natur und Zusammenleben zu erforschen und zu feiern. Im Mittelpunkt der neuen Festivalausgabe in diesem Jahr steht die Energie der Zukunft mit Fragen nach der Herkunft, aber auch, woher wir in Krisenzeiten Kraft und Mut nehmen sollen. Veranstaltet wird das Festival im historischen Kraftwerk Schornewitz sowie im Jugendclub 84 in Wolfen-Nord. Künstler präsentieren dort Theater und Musik, Performances und Filme. Workshops und Gespräche laden dazu ein, neue Perspektiven auf die Gegenwart zu entwickeln und gemeinsam über die Zukunft nachzudenken. Am vergangenen Samstag wurde das Festival mit den ersten Programmpunkten eröffnet.
2: Wir stehen hier am Kraftwerk Schornewitz, kurz vor der Eröffnung des Festival Osten für Kunst und gegenseitiges Interesse. Und gleich wird es losgehen mit einem gemeinsamen Tanz von Irina Pauls. Und dann können wir uns Stück für Stück das Gelände erschließen, wo jetzt schon verschiedene Kunstinstallationen aufgebaut ist. Es gibt eine große Wollbeschäftigung, wo man mit Schafen und Wolle was machen kann. Aber es gibt auch einzelne Kunstwerke, wie zum Beispiel ein Fitnessstudio, womit man Musik machen kann.
1: Osten versteht sich als Festival für Kunst, Begegnung und Austausch. Im Mittelpunkt steht der Osten als eine Region, die sich ständig verändert und damit auch das Leben der Menschen, die Natur und das Zusammenleben. Mit der Kunst möchte das Festival neue Perspektiven auf die Geschichte und Gegenwart der Region eröffnen. Sie wird zum Anlass, miteinander ins Gespräch zu kommen, Neues zu entdecken, aktiv zu werden und miteinander in Verbindung zu bleiben.
2: Also ich gehe heute von so 200-300 Besuchern aus und bestimmt werden am Abend mehr Leute kommen, weil wir da ein großes Konzert haben mit dem Rias Kammerchor, die hier Paul Gerhardt-Lieder singen werden.
1: Dabei richtet sich das Festival sowohl an die Menschen vor Ort als auch an Besucher von außerhalb. Es macht auf das Besondere dieser Landschaft, ihre Geschichte und ihre aktuellen Veränderungen aufmerksam.

0: Schön, dass Sie eingeschaltet haben und damit herzlich willkommen an diesem Dienstag zu den RBB Aktuellnachrichten. Am 20. September wurde die Feuerwehr Wittenberg um 12.52 Uhr wegen einer Rauchentwicklung in der Lerchenbergstraße in Wittenberg alarmiert. Bei der ersten Erkundung stellte sich heraus, dass es sich um einen Brand in einer Dehnfuge an einem Wohnhaus handelte. Aufgrund der Einsatzlage wurden zwei Einsatzabschnitte gebildet. Die betroffenen Bereiche wurden umfassend mit mehreren Wärmebildkameras sowie mehrfach Messgeräten kontrolliert, um eine weitere Brandausbreitung und mögliche Gefahrenbereiche auszuschließen. Insgesamt waren 28 Kameraden der hauptamtlichen Wachbereitschaft der Feuerwehren Absdorf, Labetz und Teuchel sowie des Führungsdienstes Wittenberg im Einsatz. Nach Abschluss der Lösch- und Kontrollmaßnahmen wurde die Einsatzstelle an den Betreiber des Gebäudekomplexes übergeben. Die Landräte in Sachsen-Anhalt haben in Wittenberg ihre Erwartungen an den neuen Landtag und die künftige Landesregierung formuliert. Im Mittelpunkt stehen eine bessere Finanzierung der Kommunen, weniger Bürokratie und verlässliche Bedingungen für die Aufgaben vor Ort.
1: Nach der Landtagswahl in Sachsen-Anhalt wollen die Landräte schnell ins Gespräch mit der künftigen Landesregierung kommen. Bei ihrer Tagung in Lutherstadt-Wittenberg haben sie deshalb ihre Erwartungen bekräftigt. Vor allem bei den Finanzen drängt die kommunale Ebene auf Veränderungen.
2: Natürlich beschäftigen wir uns auch mit Finanzfragen. Wir haben die höchstverschuldeten Kommunen in ganz Deutschland hier in Sachsen-Anhalt. Insofern spielt natürlich die Finanzausstattung der Kommunen durch das Land eine entscheidende Rolle. Dieses Gutachten sehen wir mit großer Skepsis. Wir erwarten, dass aufgabengerecht nach dem Prinzip, wer bestellt, bezahlt, uns das finanziert wird, was uns Bund und Länder an Aufgaben übertragen.
1: Die Landkreise organisieren unter anderem den öffentlichen Nahverkehr, sind Träger weiterführender Schulen und kümmern sich um soziale Aufgaben. Für all das brauchen sie nach eigener Einschätzung eine verlässliche Finanzierung. Die Forderung: Wer Aufgaben bestellt, soll auch für die Kosten aufkommen.
3: Die Landkreise leisten den ÖPNV, weiterführende Schulen, Sozialarbeit, Lebensmittelhygiene, alles, was uns Menschen ständig betrifft, und wir können es uns nicht mehr leisten. Das heißt, wir müssen darüber reden, dass der Finanzausgleich auskömmlich ist, und da spielt es auch keine Rolle, wie die Kassenlage des Landes ist. Wenn man eben nicht mehr alles bezahlen kann, muss man was rausnehmen. Wir müssen eine schlankere Verwaltung kriegen, dazu haben wir viele Vorschläge gemacht. Da sind wir auch zu allen Diskussionen bereit. Wir wissen auch, dass wir selbst da auch die ein oder andere Hausaufgabe miterledigen müssen. Das machen wir gerne. Und so kann man das jetzt in alle Bereiche durchdeklinieren.
1: In einer Broschüre hat der Landkreistag 10 Kernforderungen an den neuen Landtag und die Landesregierung zusammengetragen. Neben einer aufgabengerechten Finanzausstattung geht es um weniger Bürokratie, eine moderne Verwaltung und eine bessere Unterstützung der Kommunen bei ihren Investitionen.
2: In der kommunalen Selbstverwaltung nehmen wir für uns natürlich in Anspruch, dass sowohl die Kreistage als auch die Landräte unmittelbar demokratisch gewählt sind und wir als Sachwalter, Interessenvertreter unserer Bürger natürlich die Stimme klar erheben werden zu Forderungen, die für unsere Region von großer Bedeutung sind. Und das adressieren wir an jede Landesregierung, unabhängig davon, welche politische Farbe sie haben wird.
1: Wie dringlich die Landräte Entscheidungen erwarten, zeigt ein Beispiel aus dem Familienalltag. Die Geschwisterkindermäßigung in den Kitas läuft zum Jahresende aus. Ohne eine Folgeregelung könnten Familien mit mehreren Kindern ab Januar mehr für die Betreuung zahlen.
3: Die Verfassung sieht bestimmte Korridore vor, bis wohin sich ein Landtag konstituiert haben muss. Das ist der 6. Oktober. Und ich appelliere aber, und ich glaube, wir können das auch durchaus zu einer Forderung erheben, dass die Landtagsabgeordneten insgesamt sich auf den Weg machen und ihre Verantwortung wahrnehmen, aber eben auch die wahrscheinliche nächste Regierung sich darüber im Klaren wird, dass jetzt der Wahlkampf vorbei ist. Die Zeit von schönen Bildern und lächelndem Winken, die sind vorbei. Jetzt geht's ums Arbeiten.
1: Die Landräte wollen die neue Landesregierung an ihren Entscheidungen messen. Sie bieten Zusammenarbeit an, erwarten aber, dass die konkreten Probleme der Kommunen jetzt angegangen werden.
0: Seit dem 16. September wurde die 21-jährige Hanna S. aus der Lutherstadt Wittenberg vermisst. Die Gesuchte befand sich seit dem 14. September auf einer Urlaubsreise in der Region Österreich-Schweiz. Letztmaliger Kontakt zur Vermissten bestand um die Mittagszeit des 16. September, als sie sich in der Bergregion um Filterswangs im Kanton St. Gallen in der Schweiz aufhielt. Seitdem war sie unbekannten Aufenthalts. Die Vermisste wurde am Nachmittag des 21. September durch die Schweizer Polizei leblos in der Bergregion bei Filterswangs aufgefunden. Derzeit wird von einem Unglücksfall ausgegangen. Die Auffindesituation spricht für einen Absturz im alpinen Gelände. Hinweise auf eine Fremdeinwirkung sind gegenwärtig nicht gegeben. Für die Cerebrik Volleygoats Mitteldeutschland rückte der Saisonstart in der ersten Volleyball-Bundesliga immer näher. Nach einer eher enttäuschenden letzten Saison hat sich nun einiges geändert. Im Testspiel gegen den VCU Berlin präsentierte sich die Mannschaft nun endlich der Öffentlichkeit.
4: Ende Oktober ist es wieder soweit. Nachdem die Cerebrik Volleygoats Mitteldeutschland letzte Saison durch eine Fusion die Klasse erhalten konnten, geht es schon bald ins nächste Spieljahr. Am vergangenen Samstag ging es nun ins erste richtige Testspiel gegen VCU Berlin. Nun kann sich das Team unter Vorbehalt einiger krankheitsbedingter Ausfälle das erste Mal fast vollständig der Öffentlichkeit präsentieren.
5: Also das Trainerteam ist insofern komplett, dass Jack Payne von der australischen Nationalmannschaft den Weg hier zu uns gefunden hat. Wir haben Jesse DeLancey, der noch ein bisschen Aufwand hatte für seinen Aufenthaltstitel hier, der noch in Miami und den Bahamas unterwegs war. Und wir haben noch mit Elliot Collard unseren kanadischen Mittelblocker von der Nationalmannschaft bekommen. Und der letzte war dann Jacob Riley, unser Libero, der zweimal Gold geholt hat mit Team USA. Und somit sind wir jetzt seit Anfang der Woche ja, komplett. Und die anderen sind quasi die Woche zuvor dazugestoßen, also jetzt seit 1,5-2 Wochen mit voller Mannschaft.
4: Mit den Neuankömmlingen soll es der Mannschaft nun endlich möglich sein, intern im normalen 6-gegen-6 Spielbetrieb zu trainieren. Bis vor kurzem musste dies noch in einer anderen Halle geschehen. Doch nun kann sich das Team vollständig in der SWH Arena zu Hause fühlen.
6: Ja, wir haben Trainingszeiten, die wir jetzt hier nutzen können in der Halle. Das dreimal pro Woche auch das Team hier ein Mannschaftstraining durchführen kann. Da versprechen wir uns schon eine enorme Verbesserung von der Mannschaft, dass sie sich an die als echte Heimspielstätte dran gewöhnt hat und echte Heimspiele hier durchführen kann und nicht immer wie eine Art Auswärtsspiel hat hier. Das ist ein großer Fortschritt in unseren Augen.
4: Eine weitere Neuerung der Spielstätte ist die Einführung des sogenannten Challenge-Systems. Hiermit sollen strittige Spielsituationen besser geklärt werden.
6: Wir haben jetzt neu als Aufgabe bekommen, dass ein Challenge-System eingeführt wird, das nicht von den alten Kamerabildern mitgenutzt wird, sondern ein separates System ist, was mit 14 Kameras hier aufgebaut wird, mit einer größeren Auflösung und einer höheren, ja, oder mit einer sehr, sehr hohen Wahrscheinlichkeit, die strittigen Szenen auflösen zu können. Das ist aber halt wieder ein enormer Aufwand, der dazugekommen ist. Aber wir sind da guter Dinge. Es wird heute gerade das erste Mal aufgebaut und das werden wir sicherlich auch mitlösen können.
4: Im Testspiel präsentierten sich die Volleygoats

0: dominant. Das Team konnte vom neuen Raster überzeugen. Vor dem ersten Saisonspiel am 20. Oktober steht jedoch noch einiges auf dem Trainingsplan.
1: Ja, wir werden natürlich jetzt so viel Zeit wie möglich nutzen mit der ganzen Mannschaft. Also sind super froh, dass jetzt alle da sind. Das ist natürlich das A und O gilt dem sportlichen Aspekt oder der sportlichen Entwicklung, dass wir die Zeit jetzt, wo noch wenig Reisen anstehen, wo viele oder wo wenig Spiele sind, dass wir die möglichst effizient nutzen, an den Sachen trainieren, die sich jetzt vermeintlich an solchen Tagen wie heute als Schwachpunkte rausstellen und da irgendwie bewusst gegensteuern.
0: Ob sich all die Vorbereitung auszahlt, zeigt sich dann erst in einem Monat, wenn die Volleygoats im ersten Spiel auf den SV Warnemünde treffen. Thielemann betont, wie wichtig der Anfang der Saison sei.
1: Ja, und dann werden natürlich die ersten Heimspiele recht spannend. Sind einfach gleich Gegner auf Augenhöhe, vermeintlich Tabellennachbarn. Spielen zuerst im Pokal, zwar auswärts gegen Rottenburg, dann auswärts gegen Warnemünde. Und dann sind ja die ersten beiden Heimspiele hier auch die Netzhoppers und Freiburg. Also quasi ein Saisonauftakt, den man nicht verschlafen sollte. So ehrlich kann man sein. Glaube auch, brauchen wir keine Angst haben, das so zu kommunizieren. Weil es alle wissen, jeder, der sich mit der Liga ein bisschen beschäftigt hat. Und wir intern wissen sowieso, dass die ersten Spiele natürlich immens wichtig sind. Naja, also das oberste Ziel ist Klassenerhalt. Und dann bin ich natürlich, oder hat man die glückliche Situation, das eine schließt ja das andere nicht aus. Wenn man es in die Playoffs schaffen sollte, und ich weiß, dass das so ein teaminternes Ziel ist, die Jungs haben sich das vorgenommen, weil es natürlich auch so das einzig Greifbare ist.
0: Mit ihrem ersten offiziellen Testspiel scheinen die Celebrex Volleygoats Mitteldeutschland ihre Zuversicht auch unter Beweis gestellt zu haben. Jetzt lässt sich nur noch abzuwarten, ob sie diese Leistung auch im Ligabetrieb fortsetzen können.
2: Am Montag startete die Zuckerfabrik Könnern von Pfeiffer und Langen in die Zuckerrübenkampagne 2026. Für die Anbauer in der Region ist es ein schwieriges Rübenjahr. Wochenlange Trockenheit und hohe Temperaturen haben das Wachstum gebremst. Ausreichende Niederschläge sind bislang in vielen Regionen ausgeblieben. Entsprechend rechnet der Zuckerhersteller mit unterdurchschnittlichen Erträgen. Zusammen mit der reduzierten Anbaufläche wird die Kampagne deutlich kürzer ausfallen als in den vergangenen Jahren. Und voraussichtlich bereits in der zweiten Dezemberhälfte enden. Damit vom Feld bis zur Zuckerproduktion alles reibungslos ineinander greift, kommt es auf eine enge Abstimmung zwischen Landwirtschaft, Logistik und Werk an. Ernte, Anlieferung und Verarbeitung werden so koordiniert, dass die Rüben zum richtigen Zeitpunkt ins Werk gelangen und die Kundschaft aus Industrie und Handel verlässlich versorgt werden kann. Damit, liebe Zuschauer, sind wir am Ende unserer Dienstagsausgabe der RBB Aktuellnachrichten. Schauen jetzt wie gewohnt auf den Wetterbericht und dann noch auf die Meldungen aus Dessau-Roßlau. Morgen begrüßt Sie an dieser Stelle um 18 Uhr bzw. ab 18 Uhr meine Kollegin Lena Armbrecht. Bis dahin, machen Sie es gut und auf Wiedersehen.

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1: Am Mittwoch präsentiert sich das Wetter eher durchwachsen. Immer wieder ziehen Wolken durch, zwischendurch gibt es aber auch kurze sonnige Abschnitte. Dabei bleibt es mit rund 19 Grad angenehm mild und vor allem trocken. Der Wind weht nur leicht aus dem Westen, sodass insgesamt kaum Bewegung in die Wetterlage kommt. Auch am Abend und in der Nacht bleiben die Temperaturen vergleichsweise mild.
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0: Zahlreiche festlich geschmückten Stände lockten am Festwochenende vom 11. bis 13. September nach Mildensee rund um den Napoleonsturm. Das Nordmannfest zog viele Besucher aus der Region sowie Einheimische an, die gemeinsam feiern und die besondere Atmosphäre genießen wollten. Gleichzeitig fand auch der traditionelle Bauernmarkt statt. Und traditionell ist er allemal. In diesem Jahr feierten die Mildenseer das 50-jährige Bestehen des Marktes. Das musste natürlich gebührend zelebriert werden.
1: Also wir haben es uns nicht so leicht gemacht zum 50. Bauernmarkt. Das ist ja ein Jubiläum und da haben wir gedacht, okay, da muss es mal was Besonderes sein. Wir hatten heute also zwischen 11 und 13 Uhr den großen Festumzug mit ganz vielen Firmen aus Mildensee, mit ganz vielen Gruppen, die extra dafür ihre Wagen geschmückt haben, mit sehr alten Erntemaschinen. Also es war rundum ein gelungenes, eine gelungene Darstellung und ganz viele junge Leute haben teilgenommen, einfach um zu zeigen, 50 Jahre Bauernmarkt, da hat sich ganz schön was geändert. Im Nachmittagsprogramm ist dann ganz viel wieder unter der Rubrik Mildensee Tanz zu sehen. Auch da ganz viele Kindertanzgruppen, die Nordmann-Trachtengruppe wird da sein. Und dann gibt es ab 17 Uhr eine ganz besondere, ein Highlight eigentlich, denn wir machen eine Kinderdisco und die DJs sind zwei Kinder aus dem Ort hier und die machen das also dann für ihresgleichen im Festzelt. Und dann startet natürlich 20 Uhr das große Festprogramm, auf das ganz viele Mildenseer schon warten. Und dann gibt's bis in den Abend Tanz und Unterhaltung, ja.
0: Der Mildenseer Bauernmarkt blickt auf eine lange und traditionsreiche Geschichte zurück und zählt seit Jahrzehnten zu den beliebten Heimatsfesten der Region. Sein Ursprung hat die Veranstaltung in den 70er Jahren, nachdem 1973 zunächst ein Fest als Dankeschön für die fleißigen Erntehelfer gefeiert worden war, wurde vom 13. bis 15. September 1974 erstmals ein großer Bauernmarkt in Mildensee veranstaltet. Was damals eher bescheiden begann, entwickelte sich rasch zu einem festen Bestandteil des regionalen Veranstaltungskalenders.
1: Angefangen hat es 1974, nachdem ein Erntehelferfest gefeiert wurde im Jahr zuvor und man gesagt hat, man will es einfach ein bisschen größer machen, nicht nur den Erntehelfern danken, sondern auch dem Ort was Gutes tun. Und daraus ist es eigentlich entstanden. Also die LPG hat dann mit Unterstützung vieler anderer dieses Fest organisiert und das ist jährlich gewachsen. Also immer wieder neu was dazugekommen. Ja, Ochse am Spieß haben wir jetzt wieder dabei. Das war so ein Highlight früher. Und ja, also man sieht schon, das Fest hat an Größe gewonnen und auch an Reichweite gewonnen. Und das ist einfach, hängt damit zusammen, weil wir wirklich in Mildensee eine schöne Gemeinschaft sind, die mit zufassen und dann auch wirklich für den Ort sich engagieren. Und ja, und jetzt ist es in dieser Größe, in der es jetzt ist. Zwischenzeitlich war es mal ein bisschen knapp in den Anfang 90er Jahren, aber wir haben uns da nicht entmutigen lassen und sind stolz drauf, dass es das gibt.
0: Das Festwochenende selbst bot eine große Anzahl an Höhepunkten. Eigentlich war für jeden etwas dabei. Von Fackelumzügen bis Live-Musik und Tanz konnten die Besucher ein schönes Spätsommerwochenende genießen. Auch die Kulinarik kam nicht zu kurz. Neben herzhaften Angeboten lockte der traditionell zurechtgemachte Kuchenstand mit zahlreichen Leckereien.
1: Also bisher bin ich absolut zufrieden. Wir hatten gestern Tänzchentee auf der Außenbühne, hatten hier einen vollen Platz. Ganz viele Leute waren da, haben bis in den Abend gefeiert, bis in die Nacht gefeiert. Das war unbeschreiblich. Auch beim Festumzug ganz viele Leute, die dazugeguckt haben und die unterwegs waren. Jetzt füllt sich der Platz langsam. Also ich bin wirklich zufrieden. Das Wetter spielt mit. Es ist einfach toll. Ursprünglich, den Bauernmarkt gibt es ja schon lang, also seit 1974 gibt es an sich diesen Bauernmarkt. Und als der Heimatverein sich gegründet hat, 2001, haben wir dann gesagt, okay, da muss irgendwie auch was passieren. Und haben dann gesagt, zwei Feste in der Größe ist vielleicht schwierig. Also deshalb haben wir gesagt, das wäre doch eine schöne Tradition, das einfach damit zu integrieren und Heimatgeschichte einfach auch so ein bisschen mit einfließen zu lassen. Ja, und dann haben wir überlegt und haben gesagt, gut, dann wird das der Bauernmarkt. Das Nordmannfest, also an einem Wochenende gefeiert.
0: Der Mildenseer Heimatfreunde e.V. blickt auf ein gelungenes 50-jähriges Jubiläum des Bauernmarkts sowie das Nordmannfest zurück. Doch nach dem Feiern ist vor dem Feiern. Bis zum Advent ist noch etwas Zeit, aber der Verein bereitet sich schon auf das nächste Highlight, dem Adventsmarkt auf dem Pfarrhof, vor.

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1: Herzlich willkommen zu einer weiteren Folge des Ran 1 Biber Talks. Heute sogar in einem etwas aufgehübschteren Set. Ja, und neben mir darf ich wieder Vanja Radic, Cheftrainer des DHVs, begrüßen. Schön, dass du da bist.
2: Danke für die Einladung.
1: Ja, auf euch wartet jetzt eine ziemlich ereignisreiche Woche. Am Mittwoch geht's los mit dem Pokalhighlight gegen Gummersbach. Ein Bundesligist, der auch international unterwegs ist aktuell. Das ist natürlich immer ja eine besondere Begegnung für Fans und auch für die Spieler. Ja, wie groß ist die Vorfreude bei euch und was könnt ihr aus so einem Spiel mitnehmen?
2: Ja, wir haben auf jeden Fall ein Riesenspiel vor uns. Jedes Jahr haben wir jetzt Chance gehabt, gegen Erstligisten im Pokal zu Hause aufzutreten und das war immer mega tolle Stimmung und die Jungs sind aus sich hinausgewachsen und haben richtig gute Spiele geliefert und wir hoffen auch, dass wir am Mittwoch auch jetzt so ein gutes Spiel liefern können.
1: Ja, in dem Zusammenhang, was ist dir da auch lieber, ich sag mal eher gegen ein unterklassiges Team da im Pokal zu spielen, wo man vielleicht größere Chancen hat oder gegen so einen ja, größeren Gegner so ein Highlight-Spiel zu haben?
2: Ja, also für uns sowieso und unsere junge Truppe ist es wichtig, dass wir tolle Gegner haben, hochkarätige Gegner haben, von denen wir auch viel lernen können und mit denen wir uns auch ein bisschen messen können und Erfahrungen sammeln, die man nicht jeden Tag sammeln kann. Glaube ich schon, dass das von großem Wert ist und darauf freuen wir uns.
1: Okay. Ja, dann ein großes Thema ist bei euch gerade die Personalsituation. Karl-Philipp Haake, Julius Drachau, Luca Baumgart, um jetzt mal nur so ein paar Namen zu nennen. Es sind noch einige mehr, die euch gerade fehlen. Ja, wie beeinflusst das den Trainingsalltag und welche Herausforderungen bringt das auch mit sich bei der Vorbereitung auf die Spiele mit so einem dezimierten Kader?
2: Ja, wir haben seit dem ersten Tag schon richtig viele Verletzungssorgen, die von letzter Saison stammen oder die plötzlich aufgetreten sind. Und von Anfang an der Vorbereitung war es schon sehr, sehr schwer für uns. Es ist keine normale Situation. Wir haben keine normale Vorbereitung gehabt. Und jede Woche gefühlt kam jemand Neues mit irgendwelcher Beschwerde und dann startet die Saison, dann plötzlich kommen wieder zwei Verletzungen, eine, zwei mit OP sogar. Und es ist eine Situation, die natürlich uns nicht glücklich macht und macht uns auch natürlich unzufrieden, weil wir würden schon gerne mit der gesamten Truppe gemeinsam trainieren. Vor allem wir brauchen, oder man braucht einen guten Sparringpartner, das kennt man vom Boxen am besten, wenn man nur gegen eine Hängematte schlägt die ganze Zeit, ist das was anderes, als wenn man einen richtig guten Sparringpartner hat. Und so gilt das auch fürs Trainingsbetrieb. Und deswegen ist es auf jeden Fall schwierig. Und, aber wir nehmen das als Herausforderung und versuchen dann, daraus Beste zu machen.
1: Okay. Ja, und jetzt nach dem Pokalspiel am Mittwoch geht es schon am Samstag weiter in der Liga mit dem Spiel gegen den ersten VfL Potsdam. Ein Derby in der Anhalt Arena.

0: Ja, wie blickst du darauf und was sind so die Herausforderungen, die die Brandenburger mitbringen?
1: Wir haben zwar im Hintergrund mein Co-Trainer und ich schon ein bisschen die Spiele vorbereitet, das haben wir schon gemacht, aber bei uns geht es jetzt darum, auch das Pokalspiel erstmal richtig zu absolvieren und da versuchen, das Beste draus zu holen und dann wollen wir uns fokussieren auf Potsdam zu Hause. Zurzeit sind die ganz oben in der Tabelle und geben Gas. Von daher wird es auf jeden Fall ein spannendes Spiel sein.
0: Okay, ja, dann danke ich dir, dass du uns heute hier wieder im Studio besucht hast und wünsche euch natürlich ganz viel Erfolg bei den zwei Heimspielen, die jetzt anstehen.
1: Danke für die Einladung.
0: Ja, und Sie lade ich natürlich auch recht herzlich ein, in der Anhalt Arena mit dabei zu sein, am Mittwoch beim Pokalspiel gegen Gummersbach und natürlich auch dann am Samstag in der Anhalt Arena beim Ligaspiel gegen den ersten VfL Potsdam.

0: Erfolgreicher Nachmittag bei den Tafeln der Begegnung. Nachdem der ursprüngliche Termin für die Tafeln der Begegnung ins Wasser gefallen war, konnte die Veranstaltung am 18. September von 15 bis 19 Uhr an der Ecke Friedrich-Naumann-Straße-Kavalierstraße nachgeholt werden. Das Integrationsbüro der Stadt Dessau-Roßlau lud gemeinsam mit engagierten Vereinen und Initiativen zum gemeinsamen Essen, Austauschen und Kennenlernen ein. Bereits zum 7. Mal bot die Veranstaltung eine bunte Mischung aus Musik, Spielen, internationalen Köstlichkeiten und kleinen Programmpunkten, die von engagierten Menschen aus der Nachbarschaft gestaltet wurden. Der Eintritt war kostenlos. Wer die beteiligten Vereine und Initiativen unterstützen wollte, konnte dies mit einer Spende tun. Mit am Tisch saßen in diesem Jahr unter anderem Sloboda, die IVDE, Initiative für Dialog und Engagement, das Internationale Frauennetzwerk, die AWO SPI, mit Elternchancen Dessau und Rat und Tat sowie die Streetworker der Stadt Dessau-Roßlau. Unter dem Motto Vorbeikommen, Begegnen und Kennenlernen verbrachten die Gäste einen geselligen und abwechslungsreichen Nachmittag miteinander.
1: Vom 12. bis 27. September lädt das Festival Osten unter dem Titel Kraftwerk Zukunft ein, Bitterfeld-Wolfen und den Osten als Landschaft der Veränderungen für Mensch, Natur und Zusammenleben zu erforschen und zu feiern. Im Mittelpunkt der neuen Festivalausgabe in diesem Jahr steht die Energie der Zukunft mit Fragen nach der Herkunft, aber auch, woher wir in Krisenzeiten Kraft und Mut nehmen sollen. Veranstaltet wird das Festival im historischen Kraftwerk Schornewitz sowie im Jugendclub 84 in Wolfen-Nord. Künstler präsentieren dort Theater und Musik, Performances und Filme. Workshops und Gespräche laden dazu ein, neue Perspektiven auf die Gegenwart zu entwickeln und gemeinsam über die Zukunft nachzudenken. Am vergangenen Samstag wurde das Festival mit den ersten Programmpunkten eröffnet.
2: Wir stehen hier am Kraftwerk Schornewitz, kurz vor der Eröffnung des Festival Osten für Kunst und gegenseitiges Interesse. Und gleich wird es losgehen mit einem gemeinsamen Tanz von Irina Pauls. Und dann können wir uns Stück für Stück das Gelände erschließen, wo jetzt schon verschiedene Kunstinstallationen aufgebaut ist. Es gibt eine große Wollbeschäftigung, wo man mit Schafen und Wolle was machen kann. Aber es gibt auch einzelne Kunstwerke, wie zum Beispiel ein Fitnessstudio, womit man Musik machen kann.
1: Osten versteht sich als Festival für Kunst, Begegnung und Austausch. Im Mittelpunkt steht der Osten als eine Region, die sich ständig verändert und damit auch das Leben der Menschen, die Natur und das Zusammenleben. Mit der Kunst möchte das Festival neue Perspektiven auf die Geschichte und Gegenwart der Region eröffnen. Sie wird zum Anlass, miteinander ins Gespräch zu kommen, Neues zu entdecken, aktiv zu werden und miteinander in Verbindung zu bleiben.
2: Sagen, also ich gehe heute von so 200-300 Besuchern aus und bestimmt werden am Abend mehr Leute kommen, weil wir da ein großes Konzert haben mit dem Rias Kammerchor, die hier Paul Gerhardt-Lieder singen werden.
1: Dabei richtet sich das Festival sowohl an die Menschen vor Ort als auch an Besucher von außerhalb. Es macht auf das Besondere dieser Landschaft, ihre Geschichte und ihre aktuellen Veränderungen aufmerksam.

0: Schön, dass Sie eingeschaltet haben und damit herzlich willkommen an diesem Dienstag zu den RBB Aktuellnachrichten. Am 20. September wurde die Feuerwehr Wittenberg um 12.52 Uhr wegen einer Rauchentwicklung in der Lerchenbergstraße in Wittenberg alarmiert. Bei der ersten Erkundung stellte sich heraus, dass es sich um einen Brand in einer Dehnfuge an einem Wohnhaus handelte. Aufgrund der Einsatzlage wurden zwei Einsatzabschnitte gebildet. Die betroffenen Bereiche wurden umfassend mit mehreren Wärmebildkameras sowie mehrfach Messgeräten kontrolliert, um eine weitere Brandausbreitung und mögliche Gefahrenbereiche auszuschließen. Insgesamt waren 28 Kameraden der hauptamtlichen Wachbereitschaft der Feuerwehren Absdorf, Labetz und Teuchel sowie des Führungsdienstes Wittenberg im Einsatz. Nach Abschluss der Lösch- und Kontrollmaßnahmen wurde die Einsatzstelle an den Betreiber des Gebäudekomplexes übergeben. Die Landräte in Sachsen-Anhalt haben in Wittenberg ihre Erwartungen an den neuen Landtag und die künftige Landesregierung formuliert. Im Mittelpunkt stehen eine bessere Finanzierung der Kommunen, weniger Bürokratie und verlässliche Bedingungen für die Aufgaben vor Ort.
1: Nach der Landtagswahl in Sachsen-Anhalt wollen die Landräte schnell ins Gespräch mit der künftigen Landesregierung kommen. Bei ihrer Tagung in Lutherstadt-Wittenberg haben sie deshalb ihre Erwartungen bekräftigt. Vor allem bei den Finanzen drängt die kommunale Ebene auf Veränderungen.
2: Natürlich beschäftigen wir uns auch mit Finanzfragen. Wir haben die höchstverschuldeten Kommunen in ganz Deutschland hier in Sachsen-Anhalt. Insofern spielt natürlich die Finanzausstattung der Kommunen durch das Land eine entscheidende Rolle. Dieses Gutachten sehen wir mit großer Skepsis. Wir erwarten, dass aufgabengerecht nach dem Prinzip, wer bestellt, bezahlt, uns das finanziert wird, was uns Bund und Länder an Aufgaben übertragen.
1: Die Landkreise organisieren unter anderem den öffentlichen Nahverkehr, sind Träger weiterführender Schulen und kümmern sich um soziale Aufgaben. Für all das brauchen sie nach eigener Einschätzung eine verlässliche Finanzierung. Die Forderung: Wer Aufgaben bestellt, soll auch für die Kosten aufkommen.
3: Die Landkreise leisten den ÖPNV, weiterführende Schulen, Sozialarbeit, Lebensmittelhygiene, alles, was uns menschenständlich betrifft, und wir können es uns nicht mehr leisten. Das heißt, wir müssen darüber reden, dass der Finanzausgleich auskömmlich ist, und da spielt es auch keine Rolle, wie die Kassenlage des Landes ist. Wenn man eben nicht mehr alles bezahlen kann, muss man was rausnehmen. Wir müssen eine schlankere Verwaltung kriegen, dazu haben wir viele Vorschläge gemacht. Da sind wir auch zu allen Diskussionen bereit. Wir wissen auch, dass wir selbst da auch die ein oder andere Hausaufgabe miterledigen müssen. Das machen wir gerne. Und so kann man das jetzt in alle Bereiche durchdeklinieren.
1: In einer Broschüre hat der Landkreistag 10 Kernforderungen an den neuen Landtag und die Landesregierung zusammengetragen. Neben einer aufgabengerechten Finanzausstattung geht es um weniger Bürokratie, eine moderne Verwaltung und eine bessere Unterstützung der Kommunen bei ihren Investitionen.
2: In der kommunalen Selbstverwaltung nehmen wir für uns natürlich in Anspruch, dass sowohl die Kreistage als auch die Landräte unmittelbar demokratisch gewählt sind und wir als Sachwalter, Interessenvertreter unserer Bürger natürlich die Stimme klar erheben werden zu Forderungen, die für unsere Region von großer Bedeutung sind. Und das adressieren wir an jede Landesregierung, unabhängig davon, welche politische Farbe sie haben wird.
1: Wie dringlich die Landräte Entscheidungen erwarten, zeigt ein Beispiel aus dem Familienalltag. Die Geschwisterkindermäßigung in den Kitas läuft zum Jahresende aus. Ohne eine Folgeregelung könnten Familien mit mehreren Kindern ab Januar mehr für die Betreuung zahlen.
3: Die Verfassung sieht bestimmte Korridore vor, bis wohin sich ein Landtag konstituiert haben muss. Das ist der 6. Oktober. Und ich appelliere aber, und ich glaube, wir können das auch durchaus zu einer Forderung

0: Erheben, dass die Landtagsabgeordneten insgesamt sich auf den Weg machen und ihre Verantwortung wahrnehmen, aber eben auch die wahrscheinliche nächste Regierung sich darüber im Klaren wird, dass jetzt der Wahlkampf vorbei ist. Die Zeit von schönen Bildern und lächelndem Winken, die sind vorbei. Jetzt geht's ums Arbeiten.
1: Die Landräte wollen die neue Landesregierung an ihren Entscheidungen messen. Sie bieten Zusammenarbeit an, erwarten aber, dass die konkreten Probleme der Kommunen jetzt angegangen werden.
2: Seit dem 16. September wurde die 21-jährige Hanna S. aus der Lutherstadt Wittenberg vermisst. Die Gesuchte befand sich seit dem 14. September auf einer Urlaubsreise in der Region Österreich-Schweiz. Letztmaliger Kontakt zur Vermissten bestand um die Mittagszeit des 16. September, als sie sich in der Bergregion um Filterswangs im Kanton St. Gallen in der Schweiz aufhielt. Seitdem war sie unbekannten Aufenthalts. Die Vermisste wurde am Nachmittag des 21. September durch die Schweizer Polizei leblos in der Bergregion bei Filterswangs aufgefunden. Derzeit wird von einem Unglücksfall ausgegangen. Die Auffindesituation spricht für einen Absturz im alpinen Gelände. Hinweise auf eine Fremdeinwirkung sind gegenwärtig nicht gegeben. Für die Cerebrik Volleygoats Mitteldeutschland rückte der Saisonstart in der ersten Volleyball-Bundesliga immer näher. Nach einer eher enttäuschenden letzten Saison hat sich nun einiges geändert. Im Testspiel gegen den VCU Berlin präsentierte sich die Mannschaft nun endlich der Öffentlichkeit.
3: Ende Oktober ist es wieder soweit. Nachdem die Cerebrix Volleygoats Mitteldeutschland letzte Saison durch eine Fusion die Klasse erhalten konnten, geht es schon bald ins nächste Spieljahr. Am vergangenen Samstag ging es nun ins erste richtige Testspiel gegen VCU Berlin. Nun kann sich das Team unter Vorbehalt einiger krankheitsbedingter Ausfälle das erste Mal fast vollständig der Öffentlichkeit präsentieren.
4: Also das Trainerteam ist insofern komplett, dass Jack Payne von der australischen Nationalmannschaft den Weg hier zu uns gefunden hat. Wir haben Jesse DeLancey, der noch ein bisschen Aufwand hatte für seinen Aufenthaltstitel hier, der noch in Miami und den Bahamas unterwegs war. Und wir haben noch mit Elliot Collard unseren kanadischen Mittelblocker von der Nationalmannschaft bekommen. Und der letzte war dann Jacob Riley, unser Libero, der zweimal Gold geholt hat mit Team USA. Und somit sind wir jetzt seit Anfang der Woche ja, komplett. Und die anderen sind quasi die Woche zuvor dazugestoßen, also jetzt so seit anderthalb, zwei Wochen mit voller Mannschaft.
3: Mit den Neuankömmlingen soll es der Mannschaft nun endlich möglich sein, intern im normalen 6 gegen 6 Spielbetrieb zu trainieren. Bis vor kurzem musste dies noch in einer anderen Halle geschehen. Doch nun kann sich das Team vollständig in der SWH Arena zu Hause fühlen.
5: Ja, wir haben Trainingszeiten, die wir jetzt hier nutzen können in der Halle. Dass dreimal pro Woche auch das Team hier ein Mannschaftstraining durchführen kann. Davon sprechen wir uns schon eine enorme Verbesserung von der Mannschaft, dass sie sich an die als echte Heimspielstätte dran gewöhnt hat und echte Heimspiele hier durchführen kann und nicht immer wie eine Art Auswärtsspiel hat hier. Das ist ein großer Fortschritt in unseren Augen.
3: Eine weitere Neuerung der Spielstätte ist die Einführung des sogenannten Challenge-Systems. Hiermit sollen strittige Spielsituationen besser geklärt werden.
5: Wir haben jetzt neu als Aufgabe bekommen, dass ein Challenge-System eingeführt wird, das nicht von den alten Kamerabildern mitgenutzt wird, sondern ein separates System ist, was mit 14 Kameras hier aufgebaut wird, mit einer größeren Auflösung und einer höheren, ja, oder mit einer sehr, sehr hohen Wahrscheinlichkeit, die strittigen Szenen auflösen zu können. Das ist aber halt wieder ein enormer Aufwand, der dazugekommen ist. Aber wir sind da guter Dinge. Es wird heute gerade das erste Mal aufgebaut und das werden wir sicherlich auch mitlösen können.
3: Im Testspiel präsentierten sich die Volleygoats dominant. Das Team konnte vom neuen Raster überzeugen. Vor dem ersten Saisonspiel am 20. Oktober steht jedoch noch einiges auf dem Trainingsplan.
4: Ja, wir werden natürlich jetzt so viel Zeit wie möglich nutzen mit der ganzen Mannschaft. Also sind super froh, dass jetzt alle da sind. Ist natürlich das A und O gilt dem sportlichen Aspekt oder der sportlichen Entwicklung, dass wir die Zeit jetzt, wo noch wenig Reisen anstehen, wo viele oder wo wenig Spiele sind, dass wir die möglichst effizient nutzen, an den Sachen trainieren, die sich jetzt vermeintlich an solchen Tagen wie heute als schwach

0: Schwachpunkte rausstellen und da irgendwie bewusst gegensteuern.
1: Ob sich all die Vorbereitung auszahlt, zeigt sich dann erst in einem Monat, wenn die Volleygoats im ersten Spiel auf den SV Warnemünde treffen. Thielemann betont, wie wichtig der Anfang der Saison sei.
0: Ja, und dann werden natürlich die ersten Heimspiele recht spannend. Sind einfach gleich Gegner auf Augenhöhe, vermeintlich Tabellennachbarn. Spielen zuerst im Pokal, zwar auswärts gegen Rottenburg, dann auswärts gegen Warnemünde. Und dann sind ja die ersten beiden Heimspiele hier auch die Netzhoppers und Freiburg. Also quasi ein Saisonauftakt, den man nicht verschlafen sollte. So ehrlich kann man sein. Glaube auch, brauchen wir keine Angst haben, das so zu kommunizieren. Weil es alle wissen, jeder, der sich mit der Liga ein bisschen beschäftigt hat. Und wir intern wissen sowieso, dass die ersten Spiele natürlich immens wichtig sind. Naja, also das oberste Ziel ist Klassenerhalt. Und dann bin ich natürlich, oder hat man die glückliche Situation, das eine schließt ja das andere nicht aus. Wenn man es in die Playoffs schaffen sollte, und ich weiß, dass das so ein teaminternes Ziel ist, die Jungs haben sich das vorgenommen, weil es natürlich auch so das einzig Greifbare ist.
1: Mit ihrem ersten offiziellen Testspiel scheinen die Celebrex Volleygoats Mitteldeutschland ihre Zuversicht auch unter Beweis gestellt zu haben. Jetzt lässt sich nur noch abzuwarten, ob sie diese Leistung auch im Ligabetrieb fortsetzen können.
2: Am Montag startete die Zuckerfabrik Könnern von Pfeiffer und Langen in die Zuckerrübenkampagne 2026. Für die Anbauer in der Region ist es ein schwieriges Rübenjahr. Wochenlange Trockenheit und hohe Temperaturen haben das Wachstum gebremst. Ausreichende Niederschläge sind bislang in vielen Regionen ausgeblieben. Entsprechend rechnet der Zuckerhersteller mit unterdurchschnittlichen Erträgen. Zusammen mit der reduzierten Anbaufläche wird die Kampagne deutlich kürzer ausfallen als in den vergangenen Jahren. Und voraussichtlich bereits in der zweiten Dezemberhälfte enden. Damit vom Feld bis zur Zuckerproduktion alles reibungslos ineinander greift, kommt es auf eine enge Abstimmung zwischen Landwirtschaft, Logistik und Werk an. Ernte, Anlieferung und Verarbeitung werden so koordiniert, dass die Rüben zum richtigen Zeitpunkt ins Werk gelangen und die Kundschaft aus Industrie und Handel verlässlich versorgt werden kann. Damit, liebe Zuschauer, sind wir am Ende unserer Dienstagsausgabe der RBB Aktuellnachrichten. Schauen jetzt wie gewohnt auf den Wetterbericht und dann noch auf die Meldungen aus Dessau-Roßlau. Morgen begrüßt Sie an dieser Stelle um 18 Uhr bzw. ab 18 Uhr meine Kollegin Lena Armbrecht. Bis dahin, machen Sie es gut und auf Wiedersehen.

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3: Am Mittwoch präsentiert sich das Wetter eher durchwachsen. Immer wieder ziehen Wolken durch, zwischendurch gibt es aber auch kurze sonnige Abschnitte. Dabei bleibt es mit rund 19 Grad angenehm mild und vor allem trocken. Der Wind weht nur leicht aus dem Westen, sodass insgesamt kaum Bewegung in die Wetterlage kommt. Auch am Abend und in der Nacht.

0: bleiben die Temperaturen vergleichsweise mild.
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0: Zahlreiche festlich geschmückten Stände lockten am Festwochenende vom 11. bis 13. September nach Mildensee rund um den Napoleonsturm. Das Nordmannfest zog viele Besucher aus der Region sowie Einheimische an, die gemeinsam feiern und die besondere Atmosphäre genießen wollten. Gleichzeitig fand auch der traditionelle Bauernmarkt statt. Und traditionell ist er allemal. In diesem Jahr feierten die Mildenseer das 50-jährige Bestehen des Marktes. Das musste natürlich gebührend zelebriert werden.
1: Also wir haben es uns nicht so leicht gemacht zum 50. Bauernmarkt. Das ist ja ein Jubiläum und da haben wir gedacht, okay, da muss es mal was Besonderes sein. Wir hatten heute also zwischen 11 und 13 Uhr den großen Festumzug mit ganz vielen Firmen aus Mildensee, mit ganz vielen Gruppen, die extra dafür ihre Wagen geschmückt haben, mit sehr alten Erntemaschinen. Also es war rundum ein gelungenes, eine gelungene Darstellung und ganz viele junge Leute haben teilgenommen, einfach um zu zeigen, 50 Jahre Bauernmarkt, da hat sich ganz schön was geändert. Im Nachmittagsprogramm ist dann ganz viel wieder unter der Rubrik Mildensee Tanz zu sehen. Auch da ganz viele Kindertanzgruppen, die Nordmann-Trachtengruppe wird da sein. Und dann gibt es ab 17 Uhr eine ganz besondere, ein Highlight eigentlich, denn wir machen eine Kinderdisco und die DJs sind zwei Kinder aus dem Ort hier und die machen das also dann für ihresgleichen im Festzelt. Und dann startet natürlich 20 Uhr das große Festprogramm, auf das ganz viele Mildenseer schon warten. Und dann gibt es bis in den Abend Tanz und Unterhaltung, ja.
0: Der Mildenseer Bauernmarkt blickt auf eine lange und traditionsreiche Geschichte zurück und zählt seit Jahrzehnten zu den beliebten Heimatsfesten der Region. Sein Ursprung hat die Veranstaltung in den 70er Jahren, nachdem 1973 zunächst ein Fest als Dankeschön für die fleißigen Erntehelfer gefeiert worden war, wurde vom 13. bis 15. September 1974 erstmals ein großer Bauernmarkt in Mildensee veranstaltet. Was damals eher bescheiden begann, entwickelte sich rasch zu einem festen Bestandteil des regionalen Veranstaltungskalenders.
1: Angefangen hat es 1974, nachdem ein Erntehelferfest gefeiert wurde im Jahr zuvor und man gesagt hat, man will es einfach ein bisschen größer machen, nicht nur den Erntehelfern danken, sondern auch dem Ort was Gutes tun. Und daraus ist es eigentlich entstanden. Also die LPG hat dann mit Unterstützung vieler anderer dieses Fest organisiert und das ist jährlich gewachsen. Also immer wieder neu was dazugekommen. Ja, Ochse am Spieß haben wir jetzt wieder dabei. Das war so ein Highlight früher. Und ja, also man sieht schon, das Fest hat an Größe gewonnen und auch an Reichweite gewonnen. Und das ist einfach, hängt damit zusammen, weil wir wirklich in Mildensee eine schöne Gemeinschaft sind, die mit zufassen und dann auch wirklich für den Ort sich engagieren. Und ja, und jetzt ist es in dieser Größe, in der es jetzt ist. Zwischenzeitlich war es mal ein bisschen knapp in den Anfang 90er Jahren, aber wir haben uns da nicht entmutigen lassen und sind stolz drauf, dass es das gibt.
0: Das Festwochenende selbst bot eine große Anzahl an Höhepunkten. Eigentlich war für jeden etwas dabei. Von Fackelumzügen bis Live-Musik und Tanz konnten die Besucher ein schönes Spätsommerwochenende genießen. Auch die Kulinarik kam nicht zu kurz. Neben herzhaften Angeboten lockte der traditionell zurechtgemachte Kuchenstand mit zahlreichen Leckereien.
1: Also bisher bin ich absolut zufrieden. Wir hatten gestern Tänzchentee auf der Außenbühne, hatten hier einen vollen Platz. Ganz viele Leute waren da, haben bis in den Abend gefeiert, bis in die Nacht gefeiert. Das war unbeschreiblich. Auch beim Festumzug ganz viele Leute, die dazugeguckt haben und die unterwegs waren. Jetzt füllt sich der Platz langsam. Also ich bin wirklich zufrieden. Das Wetter spielt mit. Es ist einfach toll. Ursprünglich, den Bauernmarkt gibt es ja schon lang, also seit 1974 gibt es an sich diesen Bauernmarkt. Und als der Heimatverein sich gegründet hat, 2001, haben wir dann gesagt, okay, da muss irgendwie auch was passieren. Und haben dann gesagt, zwei Feste in der Größe ist vielleicht schwierig. Also deshalb haben wir gesagt, das wäre doch eine schöne Tradition, das einfach damit zu integrieren und Heimatgeschichte einfach auch so ein bisschen mit einfließen zu lassen. Ja, und dann haben wir überlegt und haben gesagt, gut, dann wird das der Bauernmarkt und das Nordmannfest, also an einem Wochenende gefeiert.
0: Der Mildenseer Heimatfreunde e.V. blickt auf ein gelungenes 50-jähriges Jubiläum des Bauernmarkts sowie das Nordmannfest zurück. Doch nach dem Feiern ist vor dem Feiern. Bis zum Advent ist noch etwas Zeit, aber der Verein bereitet sich schon auf das nächste Highlight, dem Adventsmarkt auf dem Pfarrhof, vor.

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1: Herzlich willkommen zu einer weiteren Folge des Ran 1 Bibertalks. Heute sogar in einem etwas aufgehübschteren Set. Ja, und neben mir darf ich wieder Vanja Radic, Cheftrainer des DHVs, begrüßen. Schön, dass du da bist.
2: Danke für die Einladung.
1: Ja, auf euch wartet jetzt eine ziemlich ereignisreiche Woche. Am Mittwoch geht's los mit dem Pokalhighlight gegen Gummersbach. Ein Bundesligist, der auch international unterwegs ist aktuell. Das ist natürlich immer ja eine besondere Begegnung für Fans und auch für die Spieler. Ja, wie groß ist die Vorfreude bei euch und was könnt ihr aus so einem Spiel mitnehmen?
2: Ja, wir haben auf jeden Fall ein Riesenspiel vor uns. Jedes Jahr haben wir jetzt Chance gehabt, gegen Erstligisten im Pokal zu Hause aufzutreten und das war immer mega tolle Stimmung und die Jungs sind aus sich hinausgewachsen und haben richtig gute Spiele geliefert und wir hoffen auch, dass wir am Mittwoch auch jetzt so ein gutes Spiel liefern können.
1: Mhm. Ja, in dem Zusammenhang, was ist dir da auch lieber? Ich sag mal eher gegen ein unterklassiges Team da im Pokal zu spielen, wo man vielleicht größere Chancen hat oder gegen so einen ja, größeren Gegner so ein Highlight-Spiel zu haben?
2: Ja, also für uns sowieso und unsere junge Truppe ist es wichtig, dass wir tolle Gegner haben, hochkarätige Gegner haben, von denen wir auch viel lernen können und mit denen wir uns auch ein bisschen messen können und Erfahrungen sammeln, die man nicht jeden Tag sammeln kann. Glaube ich schon, dass das von großem Wert ist und darauf freuen wir uns.
1: Okay. Ja, dann ein großes Thema ist bei euch gerade die Personalsituation. Karl-Philipp Haake, Julius Drachau, Luca Baumgart, um jetzt mal nur so ein paar Namen zu nennen. Es sind noch einige mehr, die euch gerade fehlen. Wie beeinflusst das den Trainingsalltag und welche Herausforderungen bringt das auch mit sich bei der Vorbereitung auf die Spiele mit so einem dezimierten Kader?
2: Ja, wir haben seit dem ersten Tag schon richtig viele Verletzungssorgen, die von letzter Saison stammen oder die plötzlich aufgetreten sind. Und von Anfang an der Vorbereitung war es schon sehr, sehr schwer für uns. Es ist keine normale Situation. Wir haben keine normale Vorbereitung gehabt. Und jede Woche gefühlt kam jemand Neues mit irgendwelcher Beschwerde und dann startet die Saison, dann plötzlich kommen wieder zwei Verletzungen, eine, zwei mit OP sogar. Und es ist eine Situation, die natürlich uns nicht glücklich macht und macht uns auch natürlich unzufrieden, weil wir würden schon gerne mit der gesamten Truppe gemeinsam trainieren. Vor allem man braucht einen guten Sparringpartner, das kennt man vom Boxen am besten, wenn man nur gegen eine Hängematte schlägt die ganze Zeit, ist das was anderes, als wenn man einen richtig guten Sparringpartner hat. Und so gilt das auch fürs Trainingsbetrieb. Und deswegen ist es auf jeden Fall schwierig. Aber wir nehmen das als Herausforderung und versuchen dann, daraus Beste zu machen.
1: Okay. Ja, und jetzt nach dem Pokalspiel am Mittwoch geht es schon am Samstag weiter in der Liga mit dem Spiel gegen den ersten VfL Potsdam, ein Derby in der Anhalt Arena. Ja, wie blickst du darauf und was sind so die Herausforderungen, die die Brandenburger mitbringen?
2: Boah, wir haben zwar im Hintergrund, mein Co-Trainer und ich, schon ein bisschen die Spiele vorbereitet, das haben wir schon gemacht, aber bei uns geht es jetzt darum, auch das Pokalspiel erstmal richtig zu absolvieren und da versuchen, das Beste draus zu holen und dann wollen wir uns fokussieren auf Potsdam. Zu Hause, zurzeit sind die ganz oben in der Tabelle und geben Gas. Von daher wird es auf jeden Fall ein spannendes Spiel sein.

0: Ja, dann danke ich dir, dass du uns heute hier wieder im Studio besucht hast und wünsche euch natürlich ganz viel Erfolg bei den zwei Heimspielen, die jetzt anstehen.
1: Danke für die Einladung.
0: Ja, und Sie lade ich natürlich auch recht herzlich ein, in der Anhalt Arena mit dabei zu sein, am Mittwoch beim Pokalspiel gegen Gummersbach und natürlich auch dann am Samstag in der Anhalt Arena beim Ligaspiel gegen den ersten VfL Potsdam.

0: Erfolgreicher Nachmittag bei den Tafeln der Begegnung. Nachdem der ursprüngliche Termin für die Tafeln der Begegnung ins Wasser gefallen war, konnte die Veranstaltung am 18. September von 15 bis 19 Uhr an der Ecke Friedrich-Naumann-Straße-Kavalierstraße nachgeholt werden. Das Integrationsbüro der Stadt Dessau-Roßlau lud gemeinsam mit engagierten Vereinen und Initiativen zum gemeinsamen Essen, Austauschen und Kennenlernen ein. Bereits zum 7. Mal bot die Veranstaltung eine bunte Mischung aus Musik, Spielen, internationalen Köstlichkeiten und kleinen Programmpunkten, die von engagierten Menschen aus der Nachbarschaft gestaltet wurden. Der Eintritt war kostenlos. Wer die beteiligten Vereine und Initiativen unterstützen wollte, konnte dies mit einer Spende tun. Mit am Tisch saßen in diesem Jahr unter anderem Slobada, die IVDE, Initiative für Dialog und Engagement, das Internationale Frauennetzwerk, die AWO-SPI, mit Elternchancen Dessau und Rat und Tat sowie die Streetworker der Stadt Dessau-Roßlau. Unter dem Motto Vorbeikommen, Begegnen und Kennenlernen verbrachten die Gäste einen geselligen und abwechslungsreichen Nachmittag miteinander.
1: Vom 12. bis 27. September lädt das Festival Osten unter dem Titel Kraftwerk Zukunft ein, Bitterfeld-Wolfen und den Osten als Landschaft der Veränderungen für Mensch, Natur und Zusammenleben zu erforschen und zu feiern. Im Mittelpunkt der neuen Festivalausgabe in diesem Jahr steht die Energie der Zukunft mit Fragen nach der Herkunft, aber auch, woher wir in Krisenzeiten Kraft und Mut nehmen sollen. Veranstaltet wird das Festival im historischen Kraftwerk Schornewitz sowie im Jugendclub 84 in Wolfen-Nord. Künstler präsentieren dort Theater und Musik, Performances und Filme. Workshops und Gespräche laden dazu ein, neue Perspektiven auf die Gegenwart zu entwickeln und gemeinsam über die Zukunft nachzudenken. Am vergangenen Samstag wurde das Festival mit den ersten Programmpunkten eröffnet.
2: Wir stehen hier am Kraftwerk Schornewitz, kurz vor der Eröffnung des Festival Osten für Kunst und gegenseitiges Interesse. Und gleich wird es losgehen mit einem gemeinsamen Tanz von Irina Pauls. Und dann können wir uns Stück für Stück das Gelände erschließen, wo jetzt schon verschiedene Kunstinstallationen aufgebaut ist. Es gibt eine große Wollbeschäftigung, wo man mit Schafen und Wolle was machen kann. Aber es gibt auch einzelne Kunstwerke, wie zum Beispiel ein Fitnessstudio, womit man Musik machen kann.
1: Osten versteht sich als Festival für Kunst, Begegnung und Austausch. Im Mittelpunkt steht der Osten als eine Region, die sich ständig verändert und damit auch das Leben der Menschen, die Natur und das Zusammenleben. Mit der Kunst möchte das Festival neue Perspektiven auf die Geschichte und Gegenwart der Region eröffnen. Sie wird zum Anlass, miteinander ins Gespräch zu kommen, Neues zu entdecken, aktiv zu werden und miteinander in Verbindung zu bleiben.
2: Also ich gehe heute von so 200-300 Besuchern aus und bestimmt werden am Abend mehr Leute kommen, weil wir da ein großes Konzert haben mit dem Rias Kammerchor, die hier Paul Gerhardt-Lieder singen werden.
1: Dabei richtet sich das Festival sowohl an die Menschen vor Ort als auch an Besucher von außerhalb. Es macht auf das Besondere dieser Landschaft, ihre Geschichte und ihre aktuellen Veränderungen aufmerksam.

0: Schön, dass Sie eingeschaltet haben und damit herzlich willkommen an diesem Dienstag zu den RBW Aktuellnachrichten. Am 20. September wurde die Feuerwehr Wittenberg um 12.52 Uhr wegen einer Rauchentwicklung in der Lerchenbergstraße in Wittenberg alarmiert. Bei der ersten Erkundung stellte sich heraus, dass es sich um einen Brand in einer Dehnfuge an einem Wohnhaus handelte. Aufgrund der Einsatzlage wurden zwei Einsatzabschnitte gebildet. Die betroffenen Bereiche wurden umfassend mit mehreren Wärmebildkameras sowie mehrfach Messgeräten kontrolliert, um eine weitere Brandausbreitung und mögliche Gefahrenbereiche auszuschließen. Insgesamt waren 28 Kameraden der hauptamtlichen Wachbereitschaft der Feuerwehren Absdorf, Labetz und Teuchel sowie des Führungsdienstes Wittenberg im Einsatz. Nach Abschluss der Lösch- und Kontrollmaßnahmen wurde die Einsatzstelle an den Betreiber des Gebäudekomplexes übergeben. Die Landräte in Sachsen-Anhalt haben in Wittenberg ihre Erwartungen an den neuen Landtag und die künftige Landesregierung formuliert. Im Mittelpunkt stehen eine bessere Finanzierung der Kommunen, weniger Bürokratie und verlässliche Bedingungen für die Aufgaben vor Ort.
1: Nach der Landtagswahl in Sachsen-Anhalt wollen die Landräte schnell ins Gespräch mit der künftigen Landesregierung kommen. Bei ihrer Tagung in Lutherstadt-Wittenberg haben sie deshalb ihre Erwartungen bekräftigt. Vor allem bei den Finanzen drängt die kommunale Ebene auf Veränderungen.
2: Natürlich beschäftigen wir uns auch mit Finanzfragen. Wir haben die höchstverschuldeten Kommunen in ganz Deutschland hier in Sachsen-Anhalt. Insofern spielt natürlich die Finanzausstattung der Kommunen durch das Land eine entscheidende Rolle. Dieses Gutachten sehen wir mit großer Skepsis. Wir erwarten, dass aufgabengerecht nach dem Prinzip, wer bestellt, bezahlt, uns das finanziert wird, was uns Bund und Länder an Aufgaben übertragen.
1: Die Landkreise organisieren unter anderem den öffentlichen Nahverkehr, sind Träger weiterführender Schulen und kümmern sich um soziale Aufgaben. Für all das brauchen sie nach eigener Einschätzung eine verlässliche Finanzierung. Die Forderung: Wer Aufgaben bestellt, soll auch für die Kosten aufkommen.
3: Die Landkreise leisten den ÖPNV, weiterführende Schulen, Sozialarbeit, Lebensmittelhygiene, alles, was uns Menschen ständig betrifft, und wir können es uns nicht mehr leisten. Das heißt, wir müssen darüber reden, dass der Finanzausgleich auskömmlich ist, und da spielt es auch keine Rolle, wie die Kassenlage des Landes ist. Wenn man eben nicht mehr alles bezahlen kann, muss man was rausnehmen. Wir müssen eine schlankere Verwaltung kriegen, dazu haben wir viele Vorschläge gemacht. Da sind wir auch zu allen Diskussionen bereit. Wir wissen auch, dass wir selbst da auch die ein oder andere Hausaufgabe miterledigen müssen. Das machen wir gerne. Und so kann man das jetzt in alle Bereiche durchdeklinieren.
1: In einer Broschüre hat der Landkreistag 10 Kernforderungen an den neuen Landtag und die Landesregierung zusammengetragen. Neben einer aufgabengerechten Finanzausstattung geht es um weniger Bürokratie, eine moderne Verwaltung und eine bessere Unterstützung der Kommunen bei ihren Investitionen.
2: In der kommunalen Selbstverwaltung nehmen wir für uns natürlich in Anspruch, dass sowohl die Kreistage als auch die Landräte unmittelbar demokratisch gewählt sind und wir als Sachwalter, Interessenvertreter unserer Bürger natürlich die Stimme klar erheben werden zu Forderungen, die für unsere Region von großer Bedeutung sind. Und das adressieren wir an jede Landesregierung, unabhängig davon, welche politische Farbe sie haben wird.
1: Wie dringlich die Landräte Entscheidungen erwarten, zeigt ein Beispiel aus dem Familienalltag. Die Geschwisterkindermäßigung in den Kitas läuft zum Jahresende aus. Ohne eine Folgeregelung könnten Familien mit mehreren Kindern ab Januar mehr für die Betreuung zahlen.
3: Die Verfassung sieht bestimmte Korridore vor, bis wohin sich ein Landtag konstituiert haben muss. Das ist der 6. Oktober. Und ich appelliere aber, und ich glaube, wir können das auch durchaus zu einer Forderung erheben, dass die Landtagsabgeordneten insgesamt sich auf den Weg machen und ihre Verantwortung wahrnehmen, aber eben auch die wahrscheinliche nächste Regierung sich darüber im Klaren wird, dass jetzt der Wahlkampf vorbei ist. Die Zeit von schönen Bildern und lächelndem Winken, die sind vorbei. Jetzt geht's ums Arbeiten.
1: Die Landräte wollen die neue Landesregierung an ihren Entscheidungen messen. Sie bieten Zusammenarbeit an, erwarten aber, dass die konkreten Probleme der Kommunen jetzt angegangen werden.
0: Seit dem 16. September wurde die 21-jährige Hanna S. aus der Lutherstadt Wittenberg vermisst. Die Gesuchte befand sich seit dem 14. September auf einer Urlaubsreise in der Region Österreich-Schweiz. Letztmaliger Kontakt zur Vermissten bestand um die Mittagszeit des 16. September, als sie sich in der Bergregion um Filterswangs im Kanton St. Gallen in der Schweiz aufhielt. Seitdem war sie unbekannten Aufenthalts. Die Vermisste wurde am Nachmittag des 21. September durch die Schweizer Polizei leblos in der Bergregion bei Filterswangs aufgefunden. Derzeit wird von einem Unglücksfall ausgegangen. Die Auffindesituation spricht für einen Absturz im alpinen Gelände. Hinweise auf eine Fremdeinwirkung sind gegenwärtig nicht gegeben. Für die Cerebrik Volleygoats Mitteldeutschland rückte der Saisonstart in der ersten Volleyball-Bundesliga immer näher. Nach einer eher enttäuschenden letzten Saison hat sich nun einiges geändert. Im Testspiel gegen den VCU Berlin präsentierte sich die Mannschaft nun endlich der Öffentlichkeit.
4: Ende Oktober ist es wieder soweit. Nachdem die Cerebrik Volleygoats Mitteldeutschland letzte Saison durch eine Fusion die Klasse erhalten konnten, geht es schon bald ins nächste Spieljahr. Am vergangenen Samstag ging es nun ins erste richtige Testspiel gegen VCU Berlin. Nun kann sich das Team unter Vorbehalt einiger krankheitsbedingter Ausfälle das erste Mal fast vollständig der Öffentlichkeit präsentieren.
5: Also das Trainerteam ist insofern komplett, dass Jack Payne von der australischen Nationalmannschaft den Weg hier zu uns gefunden hat. Wir haben Jesse DeLancey, der noch ein bisschen Aufwand hatte für seinen Aufenthaltstitel hier, der noch in Miami und in Bahamas unterwegs war. Und wir haben noch mit Elliot Collard unseren kanadischen Mittelblocker von der Nationalmannschaft bekommen. Und der letzte war dann Jacob Riley, unser Libero, der zweimal Gold geholt hat mit Team USA. Und somit sind wir jetzt seit Anfang der Woche ja komplett. Und die anderen sind quasi die Woche zuvor dazugestoßen, also jetzt so seit 1,5, 2 Wochen mit voller Mannschaft.
4: Mit den Neuankömmlingen soll es der Mannschaft nun endlich möglich sein, intern im normalen 6-gegen-6 Spielbetrieb zu trainieren. Bis vor kurzem musste dies noch in einer anderen Halle geschehen. Doch nun kann sich das Team vollständig in der SWH Arena zu Hause fühlen.
6: Ja, wir haben Trainingszeiten, die wir jetzt hier nutzen können in der Halle. Das dreimal pro Woche auch das Team hier ein Mannschaftstraining durchführen kann. Davon sprechen wir uns schon eine enorme Verbesserung von der Mannschaft, dass sie sich an die als echte Heimspielstätte dran gewöhnt hat und echte Heimspiele hier durchführen kann und nicht immer wie eine Art Auswärtsspiel hat hier. Das ist ein großer Fortschritt in unseren Augen.
4: Eine weitere Neuerung der Spielstätte ist die Einführung des sogenannten Challenge-Systems. Hiermit sollen strittige Spielsituationen besser geklärt werden.
6: Wir haben jetzt neu als Aufgabe bekommen, dass ein Challenge-System eingeführt wird, das nicht von den alten Kamerabildern mitgenutzt wird, sondern ein separates System ist, was mit 14 Kameras hier aufgebaut wird, mit einer größeren Auflösung und einer höheren, ja, oder mit einer sehr, sehr hohen Wahrscheinlichkeit, die strittigen Szenen auflösen zu können. Das ist aber halt wieder ein enormer Aufwand, der dazugekommen ist. Aber wir sind da guter Dinge. Es wird heute gerade das erste Mal aufgebaut und das werden wir sicherlich auch mitlösen können.
4: Im Testspiel präsentierten sich die Volleygoats dominant. Das Team konnte vom neuen Raster überzeugen. Vor dem ersten Saisonspiel am 20. Oktober steht jedoch noch einiges auf dem Trainingsplan.
5: Ja, wir werden natürlich jetzt so viel Zeit wie möglich nutzen mit der ganzen Mannschaft. Also sind super froh, dass jetzt alle da sind. Ist natürlich das A und O gilt dem sportlichen Aspekt oder der sportlichen Entwicklung, dass wir die Zeit jetzt, wo noch wenig Reisen anstehen, wo viele oder wo wenig Spiele sind, dass wir die möglichst effizient nutzen, an den Sachen trainieren, die sich jetzt vermeintlich an solchen Tagen wie heute als schwach

0: Schwachpunkte rausstellen und da irgendwie bewusst gegensteuern.
1: Ob sich all die Vorbereitung auszahlt, zeigt sich dann erst in einem Monat, wenn die Volleygoats im ersten Spiel auf den SV Warnemünde treffen. Thielemann betont, wie wichtig der Anfang der Saison sei.
0: Ja, und dann werden natürlich die ersten Heimspiele recht spannend. Sind einfach gleich Gegner auf Augenhöhe, vermeintlich Tabellennachbarn. Spielen zuerst im Pokal, zwar auswärts gegen Rottenburg, dann auswärts gegen Warnemünde und dann sind ja die ersten beiden Heimspiele hier auch die Netzhoppers und Freiburg. Also quasi ein Saisonauftakt, den man nicht verschlafen sollte. So ehrlich kann man sein. Ich glaube auch, brauchen wir keine Angst haben, das so zu kommunizieren, weil es alle wissen. Jeder, der sich mit der Liga ein bisschen beschäftigt hat und wir intern wissen es sowieso, dass die ersten Spiele natürlich immens wichtig sind. Naja, also das oberste Ziel ist Klassenerhalt und dann bin ich natürlich oder hat man die glückliche Situation, das eine schließt ja das andere nicht aus. Wenn man es in die Playoffs schaffen sollte und ich weiß, dass das so ein teaminternes Ziel ist, die Jungs haben sich das vorgenommen, weil es natürlich auch so das einzig Greifbare ist.
1: Mit ihrem ersten offiziellen Testspiel scheinen die Celebrix Volleygoats Mitteldeutschland ihre Zuversicht auch unter Beweis gestellt zu haben. Jetzt lässt sich nur noch abzuwarten, ob sie diese Leistung auch im Ligabetrieb fortsetzen können.
2: Am Montag startete die Zuckerfabrik Könnern von Pfeiffer und Langen in die Zuckerrübenkampagne 2026. Für die Anbauer in der Region ist es ein schwieriges Rübenjahr. Wochenlange Trockenheit und hohe Temperaturen haben das Wachstum gebremst. Ausreichende Niederschläge sind bislang in vielen Regionen ausgeblieben. Entsprechend rechnet der Zuckerhersteller mit unterdurchschnittlichen Erträgen. Zusammen mit der reduzierten Anbaufläche wird die Kampagne deutlich kürzer ausfallen als in den vergangenen Jahren und voraussichtlich bereits in der zweiten Dezemberhälfte enden. Damit vom Feld bis zur Zuckerproduktion alles reibungslos ineinander greift, kommt es auf eine enge Abstimmung zwischen Landwirtschaft, Logistik und Werk an. Ernte, Anlieferung und Verarbeitung werden so koordiniert, dass die Rüben zum richtigen Zeitpunkt ins Werk gelangen und die Kundschaft aus Industrie und Handel verlässlich versorgt werden kann. Damit, liebe Zuschauer, sind wir am Ende unserer Dienstagsausgabe der RBB Aktuell Nachrichten. Schauen jetzt wie gewohnt auf den Wetterbericht und dann noch auf die Meldungen aus Dessau-Roßlau. Morgen begrüßt Sie an dieser Stelle um 18 Uhr bzw. ab 18 Uhr meine Kollegin Lena Armbrecht. Bis dahin, machen Sie es gut und auf Wiedersehen.

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3: Am Mittwoch präsentiert sich das Wetter eher durchwachsen. Immer wieder ziehen Wolken durch, zwischendurch gibt es aber auch kurze sonnige Abschnitte. Dabei bleibt es mit rund 19 Grad angenehm mild und vor allem trocken. Der Wind weht nur leicht aus dem Westen, sodass insgesamt kaum Bewegung in die Wetterlage kommt. Auch am Abend und in der Nacht.

0: bleiben die Temperaturen vergleichsweise mild.
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0: Zahlreiche festlich geschmückten Stände lockten am Festwochenende vom 11. bis 13. September nach Mildensee, rund um den Napoleonsturm. Das Nordmannfest zog viele Besucher aus der Region sowie Einheimische an, die gemeinsam feiern und die besondere Atmosphäre genießen wollten. Gleichzeitig fand auch der traditionelle Bauernmarkt statt. Und traditionell ist er allemal. In diesem Jahr feierten die Mildenseer das 50-jährige Bestehen des Marktes. Das musste natürlich gebührend zelebriert werden.
1: Also wir haben es uns nicht so leicht gemacht zum 50. Bauernmarkt. Das ist ja ein Jubiläum und da haben wir gedacht, okay, da muss es mal was Besonderes sein. Wir hatten heute also zwischen 11 und 13 Uhr den großen Festumzug mit ganz vielen Firmen aus Mildensee, mit ganz vielen Gruppen, die extra dafür ihre Wagen geschmückt haben, mit sehr alten Erntemaschinen. Also es war rundum ein gelungenes, eine gelungene Darstellung und ganz viele junge Leute haben teilgenommen. Einfach um zu zeigen, 50 Jahre Bauernmarkt, da hat sich ganz schön was geändert. Im Nachmittagsprogramm ist dann ganz viel wieder unter der Rubrik Mildensee Tanz zu sehen. Auch da ganz viele Kindertanzgruppen, die Nordmann-Trachtengruppe wird da sein. Und dann gibt es ab 17 Uhr eine ganz besondere, ein Highlight eigentlich, denn wir machen eine Kinderdisco und die DJs sind zwei Kinder aus dem Ort hier und die machen das also dann für ihresgleichen im Festzelt. Und dann startet natürlich 20 Uhr das große Festprogramm, auf das ganz viele Mildenseer schon warten. Und dann gibt's bis in den Abend Tanz und Unterhaltung, ja.
0: Der Mildenseer Bauernmarkt blickt auf eine lange und traditionsreiche Geschichte zurück und zählt seit Jahrzehnten zu den beliebten Heimatsfesten der Region. Sein Ursprung hat die Veranstaltung in den 70er Jahren, nachdem 1973 zunächst ein Fest als Dankeschön für die fleißigen Erntehelfer gefeiert worden war, wurde vom 13. bis 15. September 1974 erstmals ein großer Bauernmarkt in Mildensee veranstaltet. Was damals eher bescheiden begann, entwickelte sich rasch zu einem festen Bestandteil des regionalen Veranstaltungskalenders.
1: Angefangen hat es 1974, nachdem ein Erntehelferfest gefeiert wurde im Jahr zuvor und man gesagt hat, man will es einfach ein bisschen größer machen, nicht nur den Erntehelfern danken, sondern auch dem Ort was Gutes tun und daraus ist es eigentlich entstanden. Also die LPG hat dann mit Unterstützung vieler anderer dieses Fest organisiert und das ist jährlich gewachsen. Also immer wieder neu was dazugekommen. Ja, Ochse am Spieß haben wir jetzt wieder dabei. Das war so ein Highlight früher. Und ja, also man sieht schon, das Fest hat an Größe gewonnen und auch an Reichweite gewonnen. Und das ist einfach, hängt damit zusammen, weil wir wirklich in Mildensee eine schöne Gemeinschaft sind, die mit zufassen und dann auch wirklich für den Ort sich engagieren. Und ja, und jetzt ist es in dieser Größe, in der es jetzt ist. Zwischenzeitlich war es mal ein bisschen knapp in den Anfang 90er Jahren, aber wir haben uns da nicht entmutigen lassen und sind stolz drauf, dass es das gibt.
0: Das Festwochenende selbst bot eine große Anzahl an Höhepunkten. Eigentlich war für jeden etwas dabei. Von Fackelumzügen bis Live-Musik und Tanz konnten die Besucher ein schönes Spätsommerwochenende genießen. Auch die Kulinarik kam nicht zu kurz. Neben herzhaften Angeboten lockte der traditionell zurechtgemachte Kuchenstand mit zahlreichen Leckereien.
1: Also bisher bin ich absolut zufrieden. Wir hatten gestern Tänzchentee auf der Außenbühne, hatten hier einen vollen Platz. Ganz viele Leute waren da, haben bis in den Abend gefeiert, bis in die Nacht gefeiert. Das war unbeschreiblich. Auch beim Festumzug ganz viele Leute, die dazugeguckt haben und die unterwegs waren. Jetzt füllt sich der Platz langsam. Also ich bin wirklich zufrieden. Das Wetter spielt mit. Es ist einfach toll. Ursprünglich, den Bauernmarkt gibt es ja schon lang, also seit 1974 gibt es an sich diesen Bauernmarkt. Und als der Heimatverein sich gegründet hat, 2001, haben wir dann gesagt, okay, da muss irgendwie auch was passieren und haben dann gesagt, zwei Feste in der Größe ist vielleicht schwierig. Also deshalb haben wir gesagt, das wäre doch eine schöne Tradition, das einfach damit zu integrieren und Heimatgeschichte einfach auch so ein bisschen mit einfließen zu lassen. Ja, und dann haben wir überlegt und haben gesagt, gut, dann wird das der Bauernmarkt und das Nordmannfest, also an einem Wochenende gefeiert.
0: Der Mildenseer Heimatfreunde e.V. blickt auf ein gelungenes 50-jähriges Jubiläum des Bauernmarkts sowie das Nordmannfest zurück Doch nach dem Feiern ist vor dem Feiern. Bis zum Advent ist noch etwas Zeit, aber der Verein bereitet sich schon auf das nächste Highlight, dem Adventsmarkt auf dem Pfarrhof, vor.

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1: Herzlich willkommen zu einer weiteren Folge des RAN 1 Bibertalks. Heute sogar in einem etwas aufgehübschteren Set. Ja, und neben mir darf ich wieder Vanja Radic, Cheftrainer des DHVs, begrüßen. Schön, dass du da bist.
2: Danke für die Einladung.
1: Ja, auf euch wartet jetzt eine ziemlich ereignisreiche Woche. Am Mittwoch geht's los mit dem Pokalhighlight gegen Gummersbach. Ein Bundesligist, der auch international unterwegs ist aktuell. Das ist natürlich immer ja eine besondere Begegnung für Fans und auch für die Spieler. Ja, wie groß ist die Vorfreude bei euch und was könnt ihr aus so einem Spiel mitnehmen?
2: Ja, wir haben auf jeden Fall ein Riesenspiel vor uns. Jedes Jahr haben wir jetzt Chance gehabt, gegen Erstligisten im Pokal zu Hause aufzutreten und das war immer mega tolle Stimmung und die Jungs sind aus sich hinausgewachsen und haben richtig gute Spiele geliefert und wir hoffen auch, dass wir am Mittwoch auch jetzt so ein gutes Spiel liefern können.
1: Ja, in dem Zusammenhang, was ist dir da auch lieber, ich sag mal eher gegen ein unterklassiges Team da im Pokal zu spielen, wo man vielleicht größere Chancen hat oder gegen so einen ja, größeren Gegner so ein Highlight-Spiel zu haben?
2: Ja, also für uns sowieso und unsere junge Truppe ist es wichtig, dass wir tolle Gegner haben, hochkarätige Gegner haben, von denen wir auch viel lernen können und mit denen wir uns auch ein bisschen messen können und Erfahrungen sammeln, die man nicht jeden Tag sammeln kann, glaube ich schon, dass das von großem Wert ist und darauf freuen wir uns.
1: Okay. Ja, dann ein großes Thema ist bei euch gerade die Personalsituation. Karl-Philipp Haake, Julius Drachau, Luca Baumgart, um jetzt mal nur so ein paar Namen zu nennen. Es sind noch einige mehr, die euch gerade fehlen. Ja, wie beeinflusst das den Trainingsalltag und welche Herausforderungen bringt das auch mit sich bei der Vorbereitung auf die Spiele mit so einem dezimierten Kader?
2: Ja, wir haben seit dem ersten Tag schon richtig viele Verletzungssorgen, die von letzter Saison stammen oder die plötzlich aufgetreten sind. Und von Anfang an der Vorbereitung war es schon sehr, sehr schwer für uns. Es ist keine normale Situation. Wir haben keine normale Vorbereitung gehabt. Und jede Woche gefühlt kam jemand Neues mit irgendwelcher Beschwerde. Und dann startet die Saison, dann plötzlich kommen wieder zwei Verletzungen, eine, zwei mit OP sogar. Und es ist eine Situation, die natürlich uns nicht glücklich macht und macht uns auch natürlich unzufrieden, weil wir würden schon gerne mit der gesamten Truppe gemeinsam trainieren. Vor allem man braucht einen guten Sparringpartner, das kennt man vom Boxen am besten. Wenn man nur gegen eine Hängematte schlägt die ganze Zeit, ist das was anderes, als wenn man einen richtig guten Sparringpartner hat. Und so gilt das auch fürs Trainingsbetrieb und deswegen ist es auf jeden Fall schwierig. Aber wir nehmen das als Herausforderung und versuchen dann daraus Beste zu machen.
1: Okay. Ja, und jetzt nach dem Pokalspiel am Mittwoch geht es schon am Samstag weiter in der Liga mit dem Spiel gegen den ersten VfL Potsdam. Ein Derby in der Anhalt Arena. Ja, wie blickst du darauf und was sind so die Herausforderungen, die die Brandenburger mitbringen?
2: Boah, wir haben zwar im Hintergrund, mein Co-Trainer und ich, schon ein bisschen die Spiele vorbereitet, das haben wir schon gemacht, aber bei uns geht es jetzt darum, auch das Pokalspiel erstmal richtig zu absolvieren und da versuchen, das Beste draus zu holen und dann wollen wir uns fokussieren auf Potsdam zu Hause. Zurzeit sind die ganz oben in der Tabelle und geben Gas, von daher wird es auf jeden Fall ein spannendes Spiel sein.

0: Ja, dann danke ich dir, dass du uns heute hier wieder im Studio besucht hast und wünsche euch natürlich ganz viel Erfolg bei den zwei Heimspielen, die jetzt anstehen.
1: Danke für die Einladung.
0: Ja, und Sie lade ich natürlich auch recht herzlich ein, in der Anhalt Arena mit dabei zu sein, am Mittwoch beim Pokalspiel gegen Gummersbach und natürlich auch dann am Samstag in der Anhalt Arena beim Ligaspiel gegen den ersten VfL Potsdam.

0: Erfolgreicher Nachmittag bei den Tafeln der Begegnung. Nachdem der ursprüngliche Termin für die Tafeln der Begegnung ins Wasser gefallen war, konnte die Veranstaltung am 18. September von 15 bis 19 Uhr an der Ecke Friedrich-Naumann-Straße-Kavalierstraße nachgeholt werden. Das Integrationsbüro der Stadt Dessau-Roßlau lud gemeinsam mit engagierten Vereinen und Initiativen zum gemeinsamen Essen, Austauschen und Kennenlernen ein. Bereits zum 7. Mal bot die Veranstaltung eine bunte Mischung aus Musik, Spielen, internationalen Köstlichkeiten und kleinen Programmpunkten, die von engagierten Menschen aus der Nachbarschaft gestaltet wurden. Der Eintritt war kostenlos. Wer die beteiligten Vereine und Initiativen unterstützen wollte, konnte dies mit einer Spende tun. Mit am Tisch saßen in diesem Jahr unter anderem Slobada, die IVDE, Initiative für Dialog und Engagement, das Internationale Frauennetzwerk, die AWO SPI, mit Elternchancen Dessau und Rat und Tat sowie die Streetworker der Stadt Dessau-Roßlau. Unter dem Motto Vorbeikommen, Begegnen und Kennenlernen verbrachten die Gäste einen geselligen und abwechslungsreichen Nachmittag miteinander.
1: Vom 12. bis 27. September lädt das Festival Osten unter dem Titel Kraftwerk Zukunft ein, Bitterfeld-Wolfen und den Osten als Landschaft der Veränderungen für Mensch, Natur und Zusammenleben zu erforschen und zu feiern. Im Mittelpunkt der neuen Festivalausgabe in diesem Jahr steht die Energie der Zukunft mit Fragen nach der Herkunft, aber auch, woher wir in Krisenzeiten Kraft und Mut nehmen sollen. Veranstaltet wird das Festival im historischen Kraftwerk Schornewitz sowie im Jugendclub 84 in Wolfen-Nord. Künstler präsentieren dort Theater und Musik, Performances und Filme. Workshops und Gespräche laden dazu ein, neue Perspektiven auf die Gegenwart zu entwickeln und gemeinsam über die Zukunft nachzudenken. Am vergangenen Samstag wurde das Festival mit den ersten Programmpunkten eröffnet.
2: Wir stehen hier am Kraftwerk Schornewitz, kurz vor der Eröffnung des Festival Osten für Kunst und gegenseitiges Interesse. Und gleich wird es losgehen mit einem gemeinsamen Tanz von Irina Pauls. Und dann können wir uns Stück für Stück das Gelände erschließen, wo jetzt schon verschiedene Kunstinstallationen aufgebaut ist. Es gibt eine große Wollbeschäftigung, wo man mit Schafen und Wolle was machen kann. Aber es gibt auch einzelne Kunstwerke, wie zum Beispiel ein Fitnessstudio, womit man Musik machen kann.
1: Osten versteht sich als Festival für Kunst, Begegnung und Austausch. Im Mittelpunkt steht der Osten als eine Region, die sich ständig verändert und damit auch das Leben der Menschen, die Natur und das Zusammenleben. Mit der Kunst möchte das Festival neue Perspektiven auf die Geschichte und Gegenwart der Region eröffnen. Sie wird zum Anlass, miteinander ins Gespräch zu kommen, Neues zu entdecken, aktiv zu werden und miteinander in Verbindung zu bleiben.
2: Also ich gehe heute von so 200-300 Besuchern aus und bestimmt werden am Abend mehr Leute kommen, weil wir da ein großes Konzert haben mit dem Rias Kammerchor, die hier Paul Gerhardt-Lieder singen werden.
1: Dabei richtet sich das Festival sowohl an die Menschen vor Ort als auch an Besucher von außerhalb. Es macht auf das Besondere dieser Landschaft, ihre Geschichte und ihre aktuellen Veränderungen aufmerksam.

0: Schön, dass Sie eingeschaltet haben und damit herzlich willkommen an diesem Dienstag zu den RBB Aktuellnachrichten. Am 20. September wurde die Feuerwehr Wittenberg um 12.52 Uhr wegen einer Rauchentwicklung in der Lerchenbergstraße in Wittenberg alarmiert. Bei der ersten Erkundung stellte sich heraus, dass es sich um einen Brand in einer Dehnfuge an einem Wohnhaus handelte. Aufgrund der Einsatzlage wurden zwei Einsatzabschnitte gebildet. Die betroffenen Bereiche wurden umfassend mit mehreren Wärmebildkameras sowie mehrfach Messgeräten kontrolliert, um eine weitere Brandausbreitung und mögliche Gefahrenbereiche auszuschließen. Insgesamt waren 28 Kameraden der hauptamtlichen Wachbereitschaft der Feuerwehren Absdorf, Labetz und Teuchel sowie des Führungsdienstes Wittenberg im Einsatz. Nach Abschluss der Lösch- und Kontrollmaßnahmen wurde die Einsatzstelle an den Betreiber des Gebäudekomplexes übergeben. Die Landräte in Sachsen-Anhalt haben in Wittenberg ihre Erwartungen an den neuen Landtag und die künftige Landesregierung formuliert. Im Mittelpunkt stehen eine bessere Finanzierung der Kommunen, weniger Bürokratie und verlässliche Bedingungen für die Aufgaben vor Ort.
1: Nach der Landtagswahl in Sachsen-Anhalt wollen die Landräte schnell ins Gespräch mit der künftigen Landesregierung kommen. Bei ihrer Tagung in Lutherstadt-Wittenberg haben sie deshalb ihre Erwartungen bekräftigt. Vor allem bei den Finanzen drängt die kommunale Ebene auf Veränderungen.
2: Natürlich beschäftigen wir uns auch mit Finanzfragen. Wir haben die höchstverschuldeten Kommunen in ganz Deutschland hier in Sachsen-Anhalt. Insofern spielt natürlich die Finanzausstattung der Kommunen durch das Land eine entscheidende Rolle. Dieses Gutachten sehen wir mit großer Skepsis. Wir erwarten, dass aufgabengerecht nach dem Prinzip, wer bestellt, bezahlt, uns das finanziert wird, was uns Bund und Länder an Aufgaben übertragen.
1: Die Landkreise organisieren unter anderem den öffentlichen Nahverkehr, sind Träger weiterführender Schulen und kümmern sich um soziale Aufgaben. Für all das brauchen sie nach eigener Einschätzung eine verlässliche Finanzierung. Die Forderung: Wer Aufgaben bestellt, soll auch für die Kosten aufkommen.
3: Die Landkreise leisten den ÖPNV, weiterführende Schulen, Sozialarbeit, Lebensmittelhygiene, alles, was uns Menschen ständig betrifft, und wir können es uns nicht mehr leisten. Das heißt, wir müssen darüber reden, dass der Finanzausgleich auskömmlich ist, und da spielt es auch keine Rolle, wie die Kassenlage des Landes ist. Wenn man eben nicht mehr alles bezahlen kann, muss man was rausnehmen. Wir müssen eine schlankere Verwaltung kriegen, dazu haben wir viele Vorschläge gemacht. Da sind wir auch zu allen Diskussionen bereit. Wir wissen auch, dass wir selbst da auch die ein oder andere Hausaufgabe miterledigen müssen. Das machen wir gerne. Und so kann man das jetzt in alle Bereiche durchdeklinieren.
1: In einer Broschüre hat der Landkreistag 10 Kernforderungen an den neuen Landtag und die Landesregierung zusammengetragen. Neben einer aufgabengerechten Finanzausstattung geht es um weniger Bürokratie, eine moderne Verwaltung und eine bessere Unterstützung der Kommunen bei ihren Investitionen.
2: In der kommunalen Selbstverwaltung nehmen wir für uns natürlich in Anspruch, dass sowohl die Kreistage als auch die Landräte unmittelbar demokratisch gewählt sind und wir als Sachwalter, Interessenvertreter unserer Bürger natürlich die Stimme klar erheben werden zu Forderungen, die für unsere Region von großer Bedeutung sind. Und das adressieren wir an jede Landesregierung, unabhängig davon, welche politische Farbe sie haben wird.
1: Wie dringlich die Landräte Entscheidungen erwarten, zeigt ein Beispiel aus dem Familienalltag. Die Geschwisterkindermäßigung in den Kitas läuft zum Jahresende aus. Ohne eine Folgeregelung könnten Familien mit mehreren Kindern ab Januar mehr für die Betreuung zahlen.
3: Die Verfassung sieht bestimmte Korridore vor, bis wohin sich ein Landtag konstituiert haben muss. Das ist der 6. Oktober. Und ich appelliere aber, und ich glaube, wir können das auch durchaus zu einer Forderung erheben, dass die Landtagsabgeordneten insgesamt sich auf den Weg machen und ihre Verantwortung wahrnehmen, aber eben auch die wahrscheinliche nächste Regierung sich darüber im Klaren wird, dass jetzt der Wahlkampf vorbei ist. Die Zeit von schönen Bildern und lächelndem Winken, die sind vorbei. Jetzt geht's ums Arbeiten.
1: Die Landräte wollen die neue Landesregierung an ihren Entscheidungen messen. Sie bieten Zusammenarbeit an, erwarten aber, dass die konkreten Probleme der Kommunen jetzt angegangen werden.
0: Seit dem 16. September wurde die 21-jährige Hanna

0: AS aus der Lutherstadt Wittenberg vermisst. Die Gesuchte befand sich seit dem 14. September auf einer Urlaubsreise in der Region Österreich-Schweiz. Letztmaliger Kontakt zur Vermissten bestand um die Mittagszeit des 16. September, als sie sich in der Bergregion um Filterswangs im Kanton St. Gallen in der Schweiz aufhielt. Seitdem war sie unbekannten Aufenthalts. Die Vermisste wurde am Nachmittag des 21. September durch die Schweizer Polizei leblos in der Bergregion bei Filterswangs aufgefunden. Derzeit wird von einem Unglücksfall ausgegangen. Die Auffindesituation spricht für einen Absturz im alpinen Gelände. Hinweise auf eine Fremdeinwirkung sind gegenwärtig nicht gegeben. Für die Cerebrik Volleygoats Mitteldeutschland rückte der Saisonstart in der ersten Volleyball-Bundesliga immer näher. Nach einer eher enttäuschenden letzten Saison hat sich nun einiges geändert. Im Testspiel gegen den VCU Berlin präsentierte sich die Mannschaft nun endlich der Öffentlichkeit.
1: Ende Oktober ist es wieder soweit. Nachdem die Cerebrik Volleygoats Mitteldeutschland letzte Saison durch eine Fusion die Klasse erhalten konnten, geht es schon bald ins nächste Spieljahr. Am vergangenen Samstag ging es nun ins erste richtige Testspiel gegen VCU Berlin. Nun kann sich das Team unter Vorbehalt einiger krankheitsbedingter Ausfälle das erste Mal fast vollständig der Öffentlichkeit präsentieren.
2: Also das Trainerteam ist insofern komplett, dass Jack Payne von der australischen Nationalmannschaft den Weg hier zu uns gefunden hat. Wir haben Jesse DeLancey, der noch ein bisschen Aufwand hatte für seinen Aufenthaltstitel hier, der noch in Miami und in Bahamas unterwegs war. Und wir haben noch mit Elliot Collard, unseren kanadischen Mittelblocker von der Nationalmannschaft, bekommen. Und der letzte war dann Jacob Riley, unser Libero, der zweimal Gold geholt hat mit Team USA. Und somit sind wir jetzt seit Anfang der Woche ja komplett. Und die anderen sind quasi die Woche zuvor dazugestoßen, also jetzt so seit 1,5, 2 Wochen mit voller Mannschaft.
1: Mit den Neuankömmlingen soll es der Mannschaft nun endlich möglich sein, intern im normalen 6-gegen-6 Spielbetrieb zu trainieren. Bis vor kurzem musste dies noch in einer anderen Halle geschehen. Doch nun kann sich das Team vollständig in der SWH Arena zu Hause fühlen.
3: Ja, wir haben Trainingszeiten, die wir jetzt hier nutzen können in der Halle. Das dreimal pro Woche auch das Team hier ein Mannschaftstraining durchführen kann. Davon sprechen wir uns schon eine enorme Verbesserung von der Mannschaft, dass sie sich an die als echte Heimspielstätte dran gewöhnt hat und echte Heimspiele hier durchführen kann und nicht immer wie eine Art Auswärtsspiel hat hier. Das ist ein großer Fortschritt in unseren Augen.
1: Eine weitere Neuerung der Spielstätte ist die Einführung des sogenannten Challenge-Systems. Hiermit sollen strittige Spielsituationen besser geklärt werden.
3: Wir haben jetzt neu als Aufgabe bekommen, dass ein Challenge-System eingeführt wird, das nicht von den alten Kamerabildern mitgenutzt wird, sondern ein separates System ist, was mit 14 Kameras hier aufgebaut wird, mit einer größeren Auflösung und einer höheren, ja, oder mit einer sehr, sehr hohen Wahrscheinlichkeit, die strittigen Szenen auflösen zu können. Das ist aber halt wieder ein enormer Aufwand, der dazugekommen ist. Aber wir sind da guter Dinge. Es wird heute gerade das erste Mal aufgebaut und das werden wir sicherlich auch mitlösen können.
1: Im Testspiel präsentierten sich die Volleygoats dominant. Das Team konnte vom neuen Raster überzeugen. Vor dem ersten Saisonspiel am 20. Oktober steht jedoch noch einiges auf dem Trainingsplan.
2: Ja, wir werden natürlich jetzt so viel Zeit wie möglich nutzen mit der ganzen Mannschaft. Also sind super froh, dass jetzt alle da sind. Das ist natürlich das A und O gilt dem sportlichen Aspekt oder der sportlichen Entwicklung, dass wir die Zeit jetzt, wo noch wenig Reisen anstehen, wo viele oder wo wenig Spiele sind, dass wir die möglichst effizient nutzen, an den Sachen trainieren, die sich jetzt vermeintlich an solchen Tagen wie heute als Schwachpunkte rausstellen und da irgendwie bewusst gegensteuern.
1: Ob sich all die Vorbereitung auszahlt, zeigt sich dann erst in einem Monat, wenn die Volleygoats im ersten Spiel auf den SV Warnemünde treffen. Thielemann betont, wie wichtig der Anfang der Saison sei.
2: Ja, und dann werden natürlich die ersten Heimspiele recht spannend. Sind einfach gleich Gegner auf Augenhöhe, vermeintlich Tabellennachbarn. Spielen zuerst im Pokal, zwar auswärts gegen Rottenburg, dann auswärts gegen Warnemünde und dann sind ja die ersten beiden Heimspiele hier auch die Netzhoppers und Freiburg. Also

0: quasi ein Saisonauftakt, den man nicht verschlafen sollte. So ehrlich kann man sein. Ich glaube auch, brauchen wir keine Angst haben, das so zu kommunizieren, weil es alle wissen. Jeder, der sich mit der Liga ein bisschen beschäftigt hat, und wir intern wissen sowieso, dass die ersten Spiele natürlich immens wichtig sind. Naja, also das oberste Ziel ist Klassenerhalt. Und dann bin ich natürlich, oder hat man die glückliche Situation, das eine schließt ja das andere nicht aus. Wenn man es in die Playoffs schaffen sollte, und ich weiß, dass das so ein teaminternes Ziel ist, die Jungs haben sich das vorgenommen, weil es natürlich auch so das einzig Greifbare ist.
1: Mit ihrem ersten offiziellen Testspiel scheinen die Celebrex Volleygoats Mitteldeutschland ihre Zuversicht auch unter Beweis gestellt zu haben. Jetzt lässt sich nur noch abzuwarten, ob sie diese Leistung auch im Ligabetrieb fortsetzen können.
2: Am Montag startete die Zuckerfabrik Könnern von Pfeiffer und Langen in die Zuckerrübenkampagne 2026. Für die Anbauer in der Region ist es ein schwieriges Rübenjahr. Wochenlange Trockenheit und hohe Temperaturen haben das Wachstum gebremst. Ausreichende Niederschläge sind bislang in vielen Regionen ausgeblieben. Entsprechend rechnet der Zuckerhersteller mit unterdurchschnittlichen Erträgen. Zusammen mit der reduzierten Anbaufläche wird die Kampagne deutlich kürzer ausfallen als in den vergangenen Jahren und voraussichtlich bereits in der zweiten Dezemberhälfte enden. Damit vom Feld bis zur Zuckerproduktion alles reibungslos ineinander greift, kommt es auf eine enge Abstimmung zwischen Landwirtschaft, Logistik und Werk an. Ernte, Anlieferung und Verarbeitung werden so koordiniert, dass die Rüben zum richtigen Zeitpunkt ins Werk gelangen und die Kundschaft aus Industrie und Handel verlässlich versorgt werden kann. Damit, liebe Zuschauer, sind wir am Ende unserer Dienstagsausgabe der RBW Aktuell Nachrichten. Schauen jetzt wie gewohnt auf den Wetterbericht und dann noch auf die Meldungen aus Dessau-Roßlau. Morgen begrüßt Sie an dieser Stelle um 18 Uhr bzw. ab 18 Uhr meine Kollegin Lena Armbrecht. Bis dahin, machen Sie es gut und auf Wiedersehen.

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4: Am Mittwoch präsentiert sich das Wetter eher durchwachsen. Immer wieder ziehen Wolken durch, zwischendurch gibt es aber auch kurze sonnige Abschnitte. Dabei bleibt es mit rund 19 Grad angenehm mild und vor allem trocken. Der Wind weht nur leicht aus dem Westen, sodass insgesamt kaum Bewegung in die Wetterlage kommt. Auch am Abend und in der Nacht bleiben die Temperaturen vergleichsweise mild.
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0: Zahlreiche festlich geschmückten Stände lockten am Festwochenende vom 11. bis 13. September nach Mildensee, rund um den Napoleonsturm. Das Nordmannfest zog viele Besucher aus der Region sowie Einheimische an, die gemeinsam feiern und die besondere Atmosphäre genießen wollten. Gleichzeitig fand auch der traditionelle Bauernmarkt statt. Und traditionell ist er allemal. In diesem Jahr feierten die Mildenseer das 50-jährige Bestehen des Marktes. Das musste natürlich gebührend zelebriert werden.
1: Also wir haben es uns nicht so leicht gemacht zum 50. Bauernmarkt. Das ist ja ein Jubiläum und da haben wir gedacht, okay, da muss es mal was Besonderes sein. Wir hatten heute also zwischen 11 und 13 Uhr den großen Festumzug mit ganz vielen Firmen aus Mildensee, mit ganz vielen Gruppen, die extra dafür ihre Wagen geschmückt haben, mit sehr alten Erntemaschinen. Also es war rundum ein gelungenes, eine gelungene Darstellung und ganz viele junge Leute haben teilgenommen, einfach um zu zeigen, 50 Jahre Bauernmarkt, da hat sich ganz schön was geändert. Im Nachmittagsprogramm ist dann ganz viel wieder unter der Rubrik Mildensee Tanz zu sehen. Auch da ganz viele Kindertanzgruppen, die Nordmann-Trachtengruppe wird da sein. Und dann gibt es ab 17 Uhr eine ganz besondere, ein Highlight eigentlich, denn wir machen eine Kinderdisco und die DJs sind zwei Kinder aus dem Ort hier und die machen das also dann für ihresgleichen im Festzelt. Und dann startet natürlich 20 Uhr das große Festprogramm, auf das ganz viele Mildenseer schon warten. Und dann gibt's bis in den Abend Tanz und Unterhaltung, ja.
0: Der Mildenseer Bauernmarkt blickt auf eine lange und traditionsreiche Geschichte zurück und zählt seit Jahrzehnten zu den beliebten Heimatsfesten der Region. Sein Ursprung hat die Veranstaltung in den 70er Jahren, nachdem 1973 zunächst ein Fest als Dankeschön für die fleißigen Erntehelfer gefeiert worden war, wurde vom 13. bis 15. September 1974 erstmals ein großer Bauernmarkt in Mildensee veranstaltet. Was damals eher bescheiden begann, entwickelte sich rasch zu einem festen Bestandteil des regionalen Veranstaltungskalenders.
1: Angefangen hat es 1974, nachdem ein Erntehelferfest gefeiert wurde im Jahr zuvor und man gesagt hat, man will es einfach ein bisschen größer machen, nicht nur den Erntehelfern danken, sondern auch dem Ort was Gutes tun. Und daraus ist es eigentlich entstanden. Also die LPG hat dann mit Unterstützung vieler anderer dieses Fest organisiert und das ist jährlich gewachsen. Also immer wieder neu was dazugekommen. Ja, Ochse am Spieß haben wir jetzt wieder dabei. Das war so ein Highlight früher. Und ja, also man sieht schon, das Fest hat an Größe gewonnen und auch an Reichweite gewonnen. Und das ist einfach, hängt damit zusammen, weil wir wirklich in Mildensee eine schöne Gemeinschaft sind, die mit zufassen und dann auch wirklich für den Ort sich engagieren. Und ja, und jetzt ist es in dieser Größe, in der es jetzt ist. Zwischenzeitlich war es mal ein bisschen knapp in den Anfang 90er Jahren, aber wir haben uns da nicht entmutigen lassen und sind stolz drauf, dass es das gibt.
0: Das Festwochenende selbst bot eine große Anzahl an Höhepunkten. Eigentlich war für jeden etwas dabei. Von Fackelumzügen bis Live-Musik und Tanz konnten die Besucher ein schönes Spätsommerwochenende genießen. Auch die Kulinarik kam nicht zu kurz. Neben herzhaften Angeboten lockte der traditionell zurechtgemachte Kuchenstand mit zahlreichen Leckereien.
1: Also bisher bin ich absolut zufrieden. Wir hatten gestern Tänzchentee auf der Außenbühne, hatten hier einen vollen Platz. Ganz viele Leute waren da, haben bis in den Abend gefeiert, bis in die Nacht gefeiert. Das war unbeschreiblich. Auch beim Festumzug ganz viele Leute, die dazugeguckt haben und die unterwegs waren. Jetzt füllt sich der Platz langsam. Also ich bin wirklich zufrieden. Das Wetter spielt mit. Es ist einfach toll. Ursprünglich, den Bauernmarkt gibt es ja schon lang, also seit 1974 gibt es an sich diesen Bauernmarkt. Und als der Heimatverein sich gegründet hat, 2001, haben wir dann gesagt, okay, da muss irgendwie auch was passieren. Und haben dann gesagt, zwei Feste in der Größe ist vielleicht schwierig. Also deshalb haben wir gesagt, das wäre doch eine schöne Tradition, das einfach damit zu integrieren und Heimatgeschichte einfach auch so ein bisschen mit einfließen zu lassen. Ja, und dann haben wir überlegt und haben gesagt, gut, dann wird das der Bauernmarkt und das Nordmannfest, also an einem Wochenende gefeiert.
0: Der Mildenseer Heimatfreunde e.V. blickt auf ein gelungenes 50-jähriges Jubiläum des Bauernmarkts sowie das Nordmannfest zurück. Doch nach dem Feiern ist vor dem Feiern. Bis zum Advent ist noch etwas Zeit, aber der Verein bereitet sich schon auf das nächste Highlight, dem Adventsmarkt auf dem Pfarrhof, vor.

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1: Herzlich willkommen zu einer weiteren Folge des Ran 1 Bibertalks. Heute sogar in einem etwas aufgehübschteren Set. Ja, und neben mir darf ich wieder Vanja Radic, Cheftrainer des DHVs, begrüßen. Schön, dass du da bist.
2: Danke für die Einladung.
1: Ja, auf euch wartet jetzt eine ziemlich ereignisreiche Woche. Am Mittwoch geht's los mit dem Pokalhighlight gegen Gummersbach. Ein Bundesligist, der auch international unterwegs ist aktuell. Das ist natürlich immer ja eine besondere Begegnung für Fans und auch für die Spieler. Ja, wie groß ist die Vorfreude bei euch und was könnt ihr aus so einem Spiel mitnehmen?
2: Ja, wir haben auf jeden Fall ein Riesenspiel vor uns. Jedes Jahr haben wir jetzt Chance gehabt, gegen Erstligisten im Pokal zu Hause aufzutreten und das war immer mega tolle Stimmung und die Jungs sind aus sich hinausgewachsen und haben richtig gute Spiele geliefert und wir hoffen auch, dass wir am Mittwoch auch jetzt so ein gutes Spiel liefern können.
1: Ja, in dem Zusammenhang, was ist dir da auch lieber? Ich sag mal eher gegen ein unterklassiges Team da im Pokal zu spielen, wo man vielleicht größere Chancen hat oder gegen so einen ja, größeren Gegner so ein Highlight-Spiel zu haben?
2: Ja, also für uns sowieso und unsere junge Truppe ist es wichtig, dass wir tolle Gegner haben, hochkarätige Gegner haben, von denen wir auch viel lernen können und mit denen wir uns auch ein bisschen messen können und Erfahrungen sammeln, die man nicht jeden Tag sammeln kann, glaube ich schon, dass das von großem Wert ist und darauf freuen wir uns.
1: Okay. Ja, dann ein großes Thema ist bei euch gerade die Personalsituation. Karl-Philipp Haake, Julius Drachau, Luca Baumgart, um jetzt mal nur so ein paar Namen zu nennen. Es sind noch einige mehr, die euch gerade fehlen. Wie beeinflusst das den Trainingsalltag und welche Herausforderungen bringt das auch mit sich bei der Vorbereitung auf die Spiele mit so einem dezimierten Kader?
2: Ja, wir haben seit dem ersten Tag schon richtig viele Verletzungssorgen, die von letzter Saison stammen oder die plötzlich aufgetreten sind. Und von Anfang an der Vorbereitung war es schon sehr, sehr schwer für uns. Es ist keine normale Situation, wir haben keine normale Vorbereitung gehabt und jede Woche gefühlt kam jemand Neues mit irgendwelcher Beschwerde und dann startet die Saison, dann plötzlich kommen wieder zwei Verletzungen, eine, zwei mit OP sogar. Und es ist eine Situation, die natürlich uns nicht glücklich macht und macht uns auch natürlich unzufrieden, weil wir würden schon gerne mit der gesamten Truppe gemeinsam trainieren. Vor allem man braucht einen guten Sparringpartner, das kennt man vom Boxen am besten, wenn man nur gegen eine Hängematte schlägt die ganze Zeit, ist das was anderes, als wenn man einen richtig guten Sparringpartner hat. Und so gilt das auch fürs Trainingsbetrieb. Und deswegen ist es auf jeden Fall schwierig. Aber wir nehmen das als Herausforderung und versuchen dann, daraus Beste zu machen.
1: Okay. Ja, und jetzt nach dem Pokalspiel am Mittwoch geht es schon am Samstag weiter in der Liga mit dem Spiel gegen den ersten VfL Potsdam, ein Derby in der Anhalt Arena. Ja, wie blickst du darauf und was sind so die Herausforderungen, die Brandenburger mitbringen?
2: Boah, wir haben zwar im Hintergrund, mein Co-Trainer und ich, schon ein bisschen die Spiele vorbereitet, das haben wir schon gemacht, aber bei uns geht es jetzt darum, auch das Pokalspiel erstmal richtig zu absolvieren und da versuchen, das Beste draus zu holen und dann wollen wir uns fokussieren auf Potsdam zu Hause. Zurzeit sind die ganz oben in der Tabelle und geben Gas, von daher wird es auf jeden Fall ein spannendes Spiel sein.
1: Okay, ja, dann danke ich dir, dass du uns heute hier wieder im Studio besucht hast und wünsche euch natürlich ganz viel Erfolg bei den zwei Heimspielen, die jetzt anstehen.
2: Danke für die Einladung.
1: Ja, und Sie lade ich natürlich auch recht herzlich ein, in der Anhalt Arena mit dabei zu sein, am Mittwoch beim Pokalspiel gegen Gummersbach und natürlich auch dann am Samstag in der Anhalt Arena beim Ligaspiel gegen den ersten VfL Potsdam.

0: Erfolgreicher Nachmittag bei den Tafeln der Begegnung. Nachdem der ursprüngliche Termin für die Tafeln der Begegnung ins Wasser gefallen war, konnte die Veranstaltung am 18. September von 15 bis 19 Uhr an der Ecke Friedrich-Naumann-Straße-Kavalierstraße nachgeholt werden. Das Integrationsbüro der Stadt Dessau-Roßlau lud gemeinsam mit engagierten Vereinen und Initiativen zum gemeinsamen Essen, Austauschen und Kennenlernen ein. Bereits zum 7. Mal bot die Veranstaltung eine bunte Mischung aus Musik, Spielen, internationalen Köstlichkeiten und kleinen Programmpunkten, die von engagierten Menschen aus der Nachbarschaft gestaltet wurden. Der Eintritt war kostenlos. Wer die beteiligten Vereine und Initiativen unterstützen wollte, konnte dies mit einer Spende tun. Mit am Tisch saßen in diesem Jahr unter anderem Sloboda, die IVDE, Initiative für Dialog und Engagement, das Internationale Frauennetzwerk, die AWO SPI, mit Elternchancen Dessau und Rat und Tat sowie die Streetworker der Stadt Dessau-Roßlau. Unter dem Motto Vorbeikommen, Begegnen und Kennenlernen verbrachten die Gäste einen geselligen und abwechslungsreichen Nachmittag miteinander.
1: Vom 12. bis 27. September lädt das Festival Osten unter dem Titel Kraftwerk Zukunft ein, Bitterfeld-Wolfen und den Osten als Landschaft der Veränderungen für Mensch, Natur und Zusammenleben zu erforschen und zu feiern. Im Mittelpunkt der neuen Festivalausgabe in diesem Jahr steht die Energie der Zukunft mit Fragen nach der Herkunft, aber auch, woher wir in Krisenzeiten Kraft und Mut nehmen sollen. Veranstaltet wird das Festival im historischen Kraftwerk Schornewitz sowie im Jugendclub 84 in Wolfen-Nord. Künstler präsentieren dort Theater und Musik, Performances und Filme. Workshops und Gespräche laden dazu ein, neue Perspektiven auf die Gegenwart zu entwickeln und gemeinsam über die Zukunft nachzudenken. Am vergangenen Samstag wurde das Festival mit den ersten Programmpunkten eröffnet.
2: Wir stehen hier am Kraftwerk Schornewitz, kurz vor der Eröffnung des Festival Osten für Kunst und gegenseitiges Interesse. Und gleich wird es losgehen mit einem gemeinsamen Tanz von Irina Pauls. Und dann können wir uns Stück für Stück das Gelände erschließen, wo jetzt schon verschiedene Kunstinstallationen aufgebaut ist. Es gibt eine große Wollbeschäftigung, wo man mit Schafen und Wolle was machen kann. Aber es gibt auch einzelne Kunstwerke, wie zum Beispiel ein Fitnessstudio, womit man Musik machen kann.
1: Osten versteht sich als Festival für Kunst, Begegnung und Austausch. Im Mittelpunkt steht der Osten als eine Region, die sich ständig verändert und damit auch das Leben der Menschen, die Natur und das Zusammenleben. Mit der Kunst möchte das Festival neue Perspektiven auf die Geschichte und Gegenwart der Region eröffnen. Sie wird zum Anlass, miteinander ins Gespräch zu kommen, Neues zu entdecken, aktiv zu werden und miteinander in Verbindung zu bleiben.
2: Sagen, also ich gehe heute von so 200-300 Besuchern aus und bestimmt werden am Abend mehr Leute kommen, weil wir da ein großes Konzert haben mit dem Rias Kammerchor, die hier Paul Gerhardt Lieder singen werden.
1: Dabei richtet sich das Festival sowohl an die Menschen vor Ort als auch an Besucher von außerhalb. Es macht auf das Besondere dieser Landschaft, ihre Geschichte und ihre aktuellen Veränderungen aufmerksam.

0: Schön, dass Sie eingeschaltet haben und damit herzlich willkommen an diesem Dienstag zu den RBB Aktuellnachrichten. Am 20. September wurde die Feuerwehr Wittenberg um 12.52 Uhr wegen einer Rauchentwicklung in der Lerchenbergstraße in Wittenberg alarmiert. Bei der ersten Erkundung stellte sich heraus, dass es sich um einen Brand in einer Dehnfuge an einem Wohnhaus handelte. Aufgrund der Einsatzlage wurden zwei Einsatzabschnitte gebildet. Die betroffenen Bereiche wurden umfassend mit mehreren Wärmebildkameras sowie mehrfach Messgeräten kontrolliert, um eine weitere Brandausbreitung und mögliche Gefahrenbereiche auszuschließen. Insgesamt waren 28 Kameraden der hauptamtlichen Wachbereitschaft der Feuerwehren Absdorf, Labetz und Teuchel sowie des Führungsdienstes Wittenberg im Einsatz. Nach Abschluss der Lösch- und Kontrollmaßnahmen wurde die Einsatzstelle an den Betreiber des Gebäudekomplexes übergeben. Die Landräte in Sachsen-Anhalt haben in Wittenberg ihre Erwartungen an den neuen Landtag und die künftige Landesregierung formuliert. Im Mittelpunkt stehen eine bessere Finanzierung der Kommunen, weniger Bürokratie und verlässliche Bedingungen für die Aufgaben vor Ort.
1: Nach der Landtagswahl in Sachsen-Anhalt wollen die Landräte schnell ins Gespräch mit der künftigen Landesregierung kommen. Bei ihrer Tagung in Lutherstadt Wittenberg haben sie deshalb ihre Erwartungen bekräftigt. Vor allem bei den Finanzen drängt die kommunale Ebene auf Veränderungen.
2: Natürlich beschäftigen wir uns auch mit Finanzfragen. Wir haben die höchstverschuldeten Kommunen in ganz Deutschland hier in Sachsen-Anhalt. Insofern spielt natürlich die Finanzausstattung der Kommunen durch das Land eine entscheidende Rolle. Dieses Gutachten sehen wir mit großer Skepsis. Wir erwarten, dass aufgabengerecht nach dem Prinzip, wer bestellt, bezahlt, uns das finanziert wird, was uns Bund und Länder an Aufgaben übertragen.
1: Die Landkreise organisieren unter anderem den öffentlichen Nahverkehr, sind Träger weiterführender Schulen und kümmern sich um soziale Aufgaben. Für all das brauchen sie nach eigener Einschätzung eine verlässliche Finanzierung. Die Forderung: Wer Aufgaben bestellt, soll auch für die Kosten aufkommen.
3: Die Landkreise leisten den ÖPNV, weiterführende Schulen, Sozialarbeit, Lebensmittelhygiene, alles, was uns menschenständlich betrifft, und wir können es uns nicht mehr leisten. Das heißt, wir müssen darüber reden, dass der Finanzausgleich auskömmlich ist, und da spielt es auch keine Rolle, wie die Kassenlage des Landes ist. Wenn man eben nicht mehr alles bezahlen kann, muss man was rausnehmen. Wir müssen eine schlankere Verwaltung kriegen, dazu haben wir viele Vorschläge gemacht. Da sind wir auch zu allen Diskussionen bereit. Wir wissen auch, dass wir selbst da auch die eine oder andere Hausaufgabe miterledigen müssen. Das machen wir gerne. Und so kann man das jetzt in alle Bereiche durchdeklinieren.
1: In einer Broschüre hat der Landkreistag 10 Kernforderungen an den neuen Landtag und die Landesregierung zusammengetragen. Neben einer aufgabengerechten Finanzausstattung geht es um weniger Bürokratie, eine moderne Verwaltung und eine bessere Unterstützung der Kommunen bei ihren Investitionen.
2: In der kommunalen Selbstverwaltung nehmen wir für uns natürlich in Anspruch, dass sowohl die Kreistage als auch die Landräte unmittelbar demokratisch gewählt sind und wir als Sachwalter, Interessenvertreter unserer Bürger natürlich die Stimme klar erheben werden zu Forderungen, die für unsere Region von großer Bedeutung sind. Und das adressieren wir an jede Landesregierung, unabhängig davon, welche politische Farbe sie haben wird.
1: Wie dringlich die Landräte Entscheidungen erwarten, zeigt ein Beispiel aus dem Familienalltag. Die Geschwisterkindermäßigung in den Kitas läuft zum Jahresende aus. Ohne eine Folgeregelung könnten Familien mit mehreren Kindern ab Januar mehr für die Betreuung zahlen.
3: Die Verfassung sieht bestimmte Korridore vor, bis wohin sich ein Landtag konstituiert haben muss. Das ist der 6. Oktober. Und ich appelliere aber, und ich glaube, wir können das auch durchaus zu einer Forderung erheben, dass die Landtagsabgeordneten insgesamt sich auf den Weg machen und ihre Verantwortung wahrnehmen, aber eben auch die wahrscheinliche nächste Regierung sich darüber im Klaren wird, dass jetzt der Wahlkampf vorbei ist. Die Zeit von schönen Bildern und lächelndem Winken, die sind vorbei. Jetzt geht's ums Arbeiten.
1: Die Landräte wollen die neue Landesregierung an ihren Entscheidungen messen. Sie bieten Zusammenarbeit an, erwarten aber, dass die konkreten Probleme der Kommunen jetzt angegangen werden.
0: Seit dem 16. September wurde die 21-jährige Hanna

0: AS aus der Lutherstadt Wittenberg vermisst. Die Gesuchte befand sich seit dem 14. September auf einer Urlaubsreise in der Region Österreich-Schweiz. Letztmaliger Kontakt zur Vermissten bestand um die Mittagszeit des 16. September, als sie sich in der Bergregion um Filterswangs im Kanton St. Gallen in der Schweiz aufhielt. Seitdem war sie unbekannten Aufenthalts. Die Vermisste wurde am Nachmittag des 21. September durch die Schweizer Polizei leblos in der Bergregion bei Filterswangs aufgefunden. Derzeit wird von einem Unglücksfall ausgegangen. Die Auffindesituation spricht für einen Absturz im alpinen Gelände. Hinweise auf eine Fremdeinwirkung sind gegenwärtig nicht gegeben. Für die Cerebrik Volleygoats Mitteldeutschland rückte der Saisonstart in der ersten Volleyball-Bundesliga immer näher. Nach einer eher enttäuschenden letzten Saison hat sich nun einiges geändert. Im Testspiel gegen den VCO Berlin präsentierte sich die Mannschaft nun endlich der Öffentlichkeit.
1: Ende Oktober ist es wieder soweit. Nachdem die Cerebriks Volleygoats Mitteldeutschland letzte Saison durch eine Fusion die Klasse erhalten konnten, geht es schon bald ins nächste Spieljahr. Am vergangenen Samstag ging es nun ins erste richtige Testspiel gegen VCO Berlin. Nun kann sich das Team unter Vorbehalt einiger krankheitsbedingter Ausfälle das erste Mal fast vollständig der Öffentlichkeit präsentieren.
2: Also das Trainerteam ist insofern komplett, dass Jack Payne von der australischen Nationalmannschaft den Weg hier zu uns gefunden hat. Wir haben Jesse DeLancey, der noch ein bisschen Aufwand hatte für seinen Aufenthaltstitel hier, der noch in Miami und den Bahamas unterwegs war. Und wir haben noch mit Elliot Collard unseren kanadischen Mittelblocker von der Nationalmannschaft bekommen. Und der letzte war dann Jacob Riley, unser Libero, der zweimal Gold geholt hat mit Team USA. Und somit sind wir jetzt seit Anfang der Woche ja komplett. Und die anderen sind quasi die Woche zuvor dazugestoßen, also jetzt so seit 1,5, 2 Wochen mit voller Mannschaft.
1: Mit den Neuankömmlingen soll es der Mannschaft nun endlich möglich sein, intern im normalen 6-gegen-6 Spielbetrieb zu trainieren. Bis vor kurzem musste dies noch in einer anderen Halle geschehen. Doch nun kann sich das Team vollständig in der SWH Arena zu Hause fühlen.
3: Ja, wir haben Trainingszeiten, die wir jetzt hier nutzen können in der Halle. Das dreimal pro Woche auch das Team hier ein Mannschaftstraining durchführen kann. Da versprechen wir uns schon eine enorme Verbesserung von der Mannschaft, dass sie sich an die als echte Heimspielstätte dran gewöhnt hat und echte Heimspiele hier durchführen kann und nicht immer wie eine Art Auswärtsspiel hat hier. Das ist ein großer Fortschritt in unseren Augen.
1: Eine weitere Neuerung der Spielstätte ist die Einführung des sogenannten Challenge-Systems. Hiermit sollen strittige Spielsituationen besser geklärt werden.
3: Wir haben jetzt neu als Aufgabe bekommen, dass ein Challenge-System eingeführt wird, das nicht von den alten Kamerabildern mitgenutzt wird, sondern ein separates System ist, was mit 14 Kameras hier aufgebaut wird, mit einer größeren Auflösung und einer höheren, ja, oder mit einer sehr, sehr hohen Wahrscheinlichkeit, die strittigen Szenen auflösen zu können. Das ist aber halt wieder ein enormer Aufwand, der dazugekommen ist. Aber wir sind da guter Dinge. Es wird heute gerade das erste Mal aufgebaut und das werden wir sicherlich auch mitlösen können.
1: Im Testspiel präsentierten sich die Volleygoats dominant. Das Team konnte vom neuen Raster überzeugen. Vor dem ersten Saisonspiel am 20. Oktober steht jedoch noch einiges auf dem Trainingsplan.
2: Ja, wir werden natürlich jetzt so viel Zeit wie möglich nutzen mit der ganzen Mannschaft. Also sind super froh, dass jetzt alle da sind. Das ist natürlich das A und O gilt dem sportlichen Aspekt oder der sportlichen Entwicklung, dass wir die Zeit jetzt, wo noch wenig Reisen anstehen, wo viele oder wo wenig Spiele sind, dass wir die möglichst effizient nutzen, an den Sachen trainieren, die sich jetzt vermeintlich an solchen Tagen wie heute als Schwachpunkte rausstellen und da irgendwie bewusst gegensteuern.
1: Ob sich all die Vorbereitung auszahlt, zeigt sich dann erst in einem Monat, wenn die Volleygoats im ersten Spiel auf den SV Warnemünde treffen. Thielemann betont, wie wichtig der Anfang der Saison sei.
2: Ja, und dann werden natürlich die ersten Heimspiele recht spannend. Sind einfach gleich Gegner auf Augenhöhe, vermeintlich Tabellennachbarn. Spielen zuerst im Pokal, zwar auswärts gegen Rottenburg, dann auswärts gegen Warnemünde und dann sind ja die ersten beiden Heimspiele hier auch die Netzhoppers und Freiburg. Also quasi ein Saisonauftakt, den man nicht verschlafen sollte. So ehrlich kann man sein. Ich glaube auch, brauchen wir keine Angst haben, das so zu kommunizieren, weil es alle wissen. Jeder, der sich mit der Liga ein bisschen beschäftigt hat. Und wir intern wissen sowieso, dass die ersten Spiele natürlich immens wichtig sind. Naja, also das oberste Ziel ist Klassenerhalt. Und dann bin ich natürlich, oder hat man die glückliche Situation, das eine schließt ja das andere nicht aus. Wenn man es in die Playoffs schaffen sollte, und ich weiß, dass das so ein teaminternes Ziel ist, die Jungs haben sich das vorgenommen, weil es natürlich auch so das einzig Greifbare ist.
1: Mit ihrem ersten offiziellen Testspiel scheinen die Celebrics Volleygoats Mitteldeutschland ihre Zuversicht auch unter Beweis gestellt zu haben. Jetzt lässt sich nur noch abzuwarten, ob sie diese Leistung auch im Ligabetrieb fortsetzen können.
0: Am Montag startete die Zuckerfabrik Könnern von Pfeiffer und Langen in die Zuckerrübenkampagne 2026. Für die Anbauer in der Region ist es ein schwieriges Rübenjahr. Wochenlange Trockenheit und hohe Temperaturen haben das Wachstum gebremst. Ausreichende Niederschläge sind bislang in vielen Regionen ausgeblieben. Entsprechend rechnet der Zuckerhersteller mit unterdurchschnittlichen Erträgen. Zusammen mit der reduzierten Anbaufläche wird die Kampagne deutlich kürzer ausfallen als in den vergangenen Jahren und voraussichtlich bereits in der zweiten Dezemberhälfte enden. Damit vom Feld bis zur Zuckerproduktion alles reibungslos ineinander greift, kommt es auf eine enge Abstimmung zwischen Landwirtschaft, Logistik und Werk an. Ernte, Anlieferung und Verarbeitung werden so koordiniert, dass die Rüben zum richtigen Zeitpunkt ins Werk gelangen und die Kundschaft aus Industrie und Handel verlässlich versorgt werden kann. Damit, liebe Zuschauer, sind wir am Ende unserer Dienstagsausgabe der RBB Aktuellnachrichten. Schauen jetzt wie gewohnt auf den Wetterbericht und dann noch auf die Meldungen aus Dessau-Roßlau. Morgen begrüßt Sie an dieser Stelle um 18 Uhr bzw. ab 18 Uhr meine Kollegin Lena Armbrecht. Bis dahin, machen Sie es gut und auf Wiedersehen.

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4: Am Mittwoch präsentiert sich das Wetter eher durchwachsen. Immer wieder ziehen Wolken durch, zwischendurch gibt es aber auch kurze sonnige Abschnitte. Dabei bleibt es mit rund 19 Grad angenehm mild und vor allem trocken. Der Wind weht nur leicht aus dem Westen, sodass insgesamt kaum Bewegung in die Wetterlage kommt. Auch am Abend und in der Nacht bleiben die Temperaturen vergleichsweise mild.
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0: Zahlreiche festlich geschmückten Stände lockten am Festwochenende vom 11. bis 13. September nach Mildensee rund um den Napoleonsturm. Das Nordmannfest zog viele Besucher aus der Region sowie Einheimische an, die gemeinsam feiern und die besondere Atmosphäre genießen wollten. Gleichzeitig fand auch der traditionelle Bauernmarkt statt. Und traditionell ist er allemal. In diesem Jahr feierten die Mildenseer das 50-jährige Bestehen des Marktes. Das musste natürlich gebührend zelebriert werden.
1: Also wir haben es uns nicht so leicht gemacht zum 50. Bauernmarkt. Ist ja ein Jubiläum und da haben wir gedacht, okay, da muss es mal was Besonderes sein. Wir hatten heute also zwischen 11 und 13 Uhr den großen Festumzug mit ganz vielen Firmen aus Mildensee, mit ganz vielen Gruppen, die extra dafür ihre Wagen geschmückt haben, mit sehr alten Erntemaschinen. Also es war rundum ein gelungenes, eine gelungene Darstellung und ganz viele junge Leute haben teilgenommen. Einfach um zu zeigen, 50 Jahre Bauernmarkt, da hat sich ganz schön was geändert. Im Nachmittagsprogramm ist dann ganz viel wieder unter der Rubrik Mildensee Tanz zu sehen. Auch da ganz viele Kindertanzgruppen, die Nordmann-Trachtengruppe wird da sein. Und dann gibt es ab 17 Uhr eine ganz besondere, ein Highlight eigentlich, denn wir machen eine Kinderdisco und die DJs sind zwei Kinder aus dem Ort hier und die machen das also dann für ihresgleichen im Festzelt. Und dann startet natürlich 20 Uhr das große Festprogramm, auf das ganz viele Mildenseer schon warten. Und dann gibt's bis in den Abend Tanz und Unterhaltung, ja.
0: Der Mildenseer Bauernmarkt blickt auf eine lange und traditionsreiche Geschichte zurück und zählt seit Jahrzehnten zu den beliebten Heimatsfesten der Region. Sein Ursprung hat die Veranstaltung in den 70er Jahren, nachdem 1973 zunächst ein Fest als Dankeschön für die fleißigen Erntehelfer gefeiert worden war, wurde vom 13. bis 15. September 1974 erstmals ein großer Bauernmarkt in Mildensee veranstaltet. Was damals eher bescheiden begann, entwickelte sich rasch zu einem festen Bestandteil des regionalen Veranstaltungskalenders.
1: Angefangen hat es 1974, nachdem ein Erntehelferfest gefeiert wurde im Jahr zuvor und man gesagt hat, man will es einfach ein bisschen größer machen, nicht nur den Erntehelfern danken, sondern auch dem Ort was Gutes tun. Und daraus ist es eigentlich entstanden. Also die LPG hat dann mit Unterstützung vieler anderer dieses Fest organisiert und das ist jährlich gewachsen. Also immer wieder neu was dazugekommen. Ja, Ochse am Spieß haben wir jetzt wieder dabei. Das war so ein Highlight früher. Und ja, also man sieht schon, das Fest hat an Größe gewonnen und auch an Reichweite gewonnen. Und das ist einfach, hängt damit zusammen, weil wir wirklich in Mildensee eine schöne Gemeinschaft sind, die mit zufassen und dann auch wirklich für den Ort sich engagieren. Und ja, und jetzt ist es in dieser Größe, in der es jetzt ist. Zwischenzeitlich war es mal ein bisschen knapp in den Anfang 90er Jahren, aber wir haben uns da nicht entmutigen lassen und sind stolz drauf, dass es das gibt.
0: Das Festwochenende selbst bot eine große Anzahl an Höhepunkten. Eigentlich war für jeden etwas dabei. Von Fackelumzügen bis Live-Musik und Tanz konnten die Besucher ein schönes Spätsommerwochenende genießen. Auch die Kulinarik kam nicht zu kurz. Neben herzhaften Angeboten lockte der traditionell zurechtgemachte Kuchenstand mit zahlreichen Leckereien.
1: Also bisher bin ich absolut zufrieden. Wir hatten gestern Tänzchentee auf der Außenbühne, hatten hier einen vollen Platz. Ganz viele Leute waren da, haben bis in den Abend gefeiert, bis in die Nacht gefeiert. Das war unbeschreiblich. Auch beim Festumzug ganz viele Leute, die dazugeguckt haben und die unterwegs waren. Jetzt füllt sich der Platz langsam. Also ich bin wirklich zufrieden. Das Wetter spielt mit. Es ist einfach toll. Ursprünglich, den Bauernmarkt gibt es ja schon lang, also seit 1974 gibt es an sich diesen Bauernmarkt. Und als der Heimatverein sich gegründet hat, 2001, haben wir dann gesagt, okay, da muss irgendwie auch was passieren und haben dann gesagt, zwei Feste in der Größe ist vielleicht schwierig. Also deshalb haben wir gesagt, das wäre doch eine schöne Tradition, das einfach damit zu integrieren und Heimatgeschichte einfach auch so ein bisschen mit einfließen zu lassen. Ja, und dann haben wir überlegt und haben gesagt, gut, dann wird das der Bauernmarkt und das Nordmannfest, also an einem Wochenende gefeiert.
0: Der Mildenseer Heimatfreunde e.V. blickt auf ein gelungenes 50-jähriges Jubiläum des Bauernmarkts sowie das Nordmannfest zurück Doch nach dem Feiern ist vor dem Feiern. Bis zum Advent ist noch etwas Zeit, aber der Verein bereitet sich schon auf das nächste Highlight, dem Adventsmarkt auf dem Pfarrhof, vor.

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1: Herzlich willkommen zu einer weiteren Folge des Ran 1 Biber Talks. Heute sogar in einem etwas aufgehübschteren Set. Ja, und neben mir darf ich wieder Vanja Radic, Cheftrainer des DHVs, begrüßen. Schön, dass du da bist.
2: Danke für die Einladung.
1: Ja, auf euch wartet jetzt eine ziemlich ereignisreiche Woche. Am Mittwoch geht's los mit dem Pokalhighlight gegen Gummersbach. Ein Bundesligist, der auch international unterwegs ist aktuell. Das ist natürlich immer ja eine besondere Begegnung für Fans und auch für die Spieler. Ja, wie groß ist die Vorfreude bei euch und was könnt ihr aus so einem Spiel mitnehmen?
2: Ja, wir haben auf jeden Fall ein Riesenspiel vor uns. Jedes Jahr haben wir jetzt Chance gehabt, gegen Erstligisten im Pokal zu Hause aufzutreten und das war immer mega tolle Stimmung und die Jungs sind aus sich hinausgewachsen und haben richtig gute Spiele geliefert und wir hoffen auch, dass wir am Mittwoch auch jetzt so ein gutes Spiel liefern können.
1: Ja, in dem Zusammenhang, was ist dir da auch lieber, ich sag mal eher gegen ein unterklassiges Team da im Pokal zu spielen, wo man vielleicht größere Chancen hat oder gegen so einen ja, größeren Gegner so ein Highlight-Spiel zu haben?
2: Ja, also für uns sowieso und unsere junge Truppe ist es wichtig, dass wir tolle Gegner haben, hochkarätige Gegner haben, von denen wir auch viel lernen können und mit denen wir uns auch ein bisschen messen können und Erfahrungen sammeln, die man nicht jeden Tag sammeln kann, glaube ich schon, dass das von großem Wert ist und darauf freuen wir uns.
1: Okay. Ja, dann ein großes Thema ist bei euch gerade die Personalsituation. Karl-Philipp Haake, Julius Drachau, Luca Baumgart, um jetzt mal nur so ein paar Namen zu nennen. Es sind noch einige mehr, die euch gerade fehlen. Ja, wie beeinflusst das den Trainingsalltag und welche Herausforderungen bringt das auch mit sich bei der Vorbereitung auf die Spiele mit so einem dezimierten Kader?
2: Ja, wir haben seit dem ersten Tag schon richtig viele Verletzungssorgen, die von letzten Saison stammen oder die plötzlich aufgetreten sind. Und von Anfang an der Vorbereitung war es schon sehr, sehr schwer für uns. Es ist keine normale Situation. Wir haben keine normale Vorbereitung gehabt und jede Woche gefühlt kam jemand Neues mit irgendwelcher Beschwerde und dann startet die Saison, dann plötzlich kommen wieder zwei Verletzungen, eine, zwei mit OP sogar. Und es ist eine Situation, die natürlich uns nicht glücklich macht und macht uns auch natürlich unzufrieden, weil wir würden schon gerne mit der gesamten Truppe gemeinsam trainieren. Vor allem wir brauchen oder man braucht einen guten Sparringpartner, das kennt man vom Boxen am besten, wenn man nur gegen eine Hängematte schlägt die ganze Zeit, ist das was anderes, als wenn man einen richtig guten Sparringpartner hat. Und so gilt das auch fürs Trainingsbetrieb. Und deswegen ist es auf jeden Fall schwierig. Und aber wir nehmen das als Herausforderung und versuchen dann daraus Beste zu machen.
1: Okay. Ja, und jetzt nach dem Pokalspiel am Mittwoch geht es schon am Samstag weiter in der Liga mit dem Spiel gegen den ersten VfL Potsdam, ein Derby in der Anhalt Arena. Ja, wie blickst du darauf und was sind so die Herausforderungen, die die Brandenburger mitbringen?
2: Boah, wir haben zwar im Hintergrund, mein Co-Trainer und ich, schon ein bisschen die Spiele vorbereitet, das haben wir schon gemacht, aber bei uns geht es jetzt darum, auch das Pokalspiel erstmal richtig zu absolvieren und da versuchen, das Beste draus zu holen und dann wollen wir uns fokussieren auf Potsdam zu Hause. Zurzeit sind die ganz oben in der Tabelle und geben Gas, von daher wird es auf jeden Fall ein spannendes Spiel sein.
1: Okay, ja, dann danke ich dir, dass du uns heute hier wieder im Studio besucht hast und wünsche euch natürlich ganz viel Erfolg bei den zwei Heimspielen, die jetzt anstehen.
2: Danke für die Einladung.
1: Ja, und Sie lade ich natürlich auch recht herzlich ein, in der Anhalt Arena mit dabei zu sein, am Mittwoch beim Pokalspiel gegen Gummersbach und natürlich auch dann am Samstag in der Anhalt Arena beim Ligaspiel gegen den ersten VfL Potsdam.

0: Erfolgreicher Nachmittag bei den Tafeln der Begegnung. Nachdem der ursprüngliche Termin für die Tafeln der Begegnung ins Wasser gefallen war, konnte die Veranstaltung am 18. September von 15 bis 19 Uhr an der Ecke Friedrich-Naumann-Straße, Kavalierstraße nachgeholt werden. Das Integrationsbüro der Stadt Dessau-Roßlau lud gemeinsam mit engagierten Vereinen und Initiativen zum gemeinsamen Essen, Austauschen und Kennenlernen ein. Bereits zum 7. Mal bot die Veranstaltung eine bunte Mischung aus Musik, Spielen, internationalen Köstlichkeiten und kleinen Programmpunkten, die von engagierten Menschen aus der Nachbarschaft gestaltet wurden. Der Eintritt war kostenlos. Wer die beteiligten Vereine und Initiativen unterstützen wollte, konnte dies mit einer Spende tun. Mit am Tisch saßen in diesem Jahr unter anderem Slobada, die IVDE, Initiative für Dialog und Engagement, das Internationale Frauennetzwerk, die AWO SPI, mit Elternchancen Dessau und Rat und Tat sowie die Streetworker der Stadt Dessau-Roßlau. Unter dem Motto Vorbeikommen, Begegnen und Kennenlernen verbrachten die Gäste einen geselligen und abwechslungsreichen Nachmittag miteinander.
1: Vom 12. bis 27. September lädt das Festival Osten unter dem Titel Kraftwerk Zukunft ein, Bitterfeld-Wolfen und den Osten als Landschaft der Veränderungen für Mensch, Natur und Zusammenleben zu erforschen und zu feiern. Im Mittelpunkt der neuen Festivalausgabe in diesem Jahr steht die Energie der Zukunft mit Fragen nach der Herkunft, aber auch, woher wir in Krisenzeiten Kraft und Mut nehmen sollen. Veranstaltet wird das Festival im historischen Kraftwerk Schornewitz sowie im Jugendclub 84 in Wolfen-Nord. Künstler präsentieren dort Theater und Musik, Performances und Filme. Workshops und Gespräche laden dazu ein, neue Perspektiven auf die Gegenwart zu entwickeln und gemeinsam über die Zukunft nachzudenken. Am vergangenen Samstag wurde das Festival mit den ersten Programmpunkten eröffnet.
2: Wir stehen hier am Kraftwerk Schornewitz, kurz vor der Eröffnung des Festival Osten für Kunst und gegenseitiges Interesse. Und gleich wird es losgehen mit einem gemeinsamen Tanz von Irina Pauls. Und dann können wir uns Stück für Stück das Gelände erschließen, wo jetzt schon verschiedene Kunstinstallationen aufgebaut ist. Es gibt eine große Wollbeschäftigung, wo man mit Schafen und Wolle was machen kann. Aber es gibt auch einzelne Kunstwerke, wie zum Beispiel ein Fitnessstudio, womit man Musik machen kann.
1: Osten versteht sich als Festival für Kunst, Begegnung und Austausch. Im Mittelpunkt steht der Osten als eine Region, die sich ständig verändert und damit auch das Leben der Menschen, die Natur und das Zusammenleben. Mit der Kunst möchte das Festival neue Perspektiven auf die Geschichte und Gegenwart der Region eröffnen. Sie wird zum Anlass, miteinander ins Gespräch zu kommen, Neues zu entdecken, aktiv zu werden und miteinander in Verbindung zu bleiben.
2: Also ich gehe heute von so 200-300 Besuchern aus und bestimmt werden am Abend mehr Leute kommen, weil wir da ein großes Konzert haben mit dem Rias Kammerchor, die hier Paul Gerhardt-Lieder singen werden.
1: Dabei richtet sich das Festival sowohl an die Menschen vor Ort als auch an Besucher von außerhalb. Es macht auf das Besondere dieser Landschaft, ihre Geschichte und ihre aktuellen Veränderungen aufmerksam.

0: mit mehreren Wärmebildkameras sowie mehrfach Messgeräten kontrolliert, um eine weitere Brandausbreitung und mögliche Gefahrenbereiche auszuschließen. Insgesamt waren 28 Kameraden der hauptamtlichen Wachbereitschaft der Feuerwehren Absdorf, Lawetz und Teuchel sowie des Führungsdienstes Wittenberg im Einsatz. Nach Abschluss der Lösch- und Kontrollmaßnahmen wurde die Einsatzstelle an den Betreiber des Gebäudekomplexes übergeben. Die Landräte in Sachsen-Anhalt haben in Wittenberg ihre Erwartungen an den neuen Landtag und die künftige Landesregierung formuliert. Im Mittelpunkt stehen eine bessere Finanzierung der Kommunen, weniger Bürokratie und verlässliche Bedingungen für die Aufgaben vor Ort.
1: Nach der Landtagswahl in Sachsen-Anhalt wollen die Landräte schnell ins Gespräch mit der künftigen Landesregierung kommen. Bei ihrer Tagung in Lutherstadt-Wittenberg haben sie deshalb ihre Erwartungen bekräftigt. Vor allem bei den Finanzen drängt die kommunale Ebene auf Veränderungen.
2: Natürlich beschäftigen wir uns auch mit Finanzfragen. Wir haben die höchstverschuldeten Kommunen in ganz Deutschland hier in Sachsen-Anhalt. Insofern spielt natürlich die Finanzausstattung der Kommunen durch das Land eine entscheidende Rolle. Dieses Gutachten sehen wir mit großer Skepsis. Wir erwarten, dass aufgabengerecht nach dem Prinzip, wer bestellt, bezahlt, uns das finanziert wird, was uns Bund und Länder an Aufgaben übertragen.
1: Die Landkreise organisieren unter anderem den öffentlichen Nahverkehr, sind Träger weiterführender Schulen und kümmern sich um soziale Aufgaben. Für all das brauchen sie nach eigener Einschätzung eine verlässliche Finanzierung. Die Forderung: Wer Aufgaben bestellt, soll auch für die Kosten aufkommen.
3: Die Landkreise leisten den ÖPNV, weiterführende Schulen, Sozialarbeit, Lebensmittelhygiene, alles, was uns Menschen ständig betrifft, und wir können es uns nicht mehr leisten. Das heißt, wir müssen darüber reden, dass der Finanzausgleich auskömmlich ist, und da spielt es auch keine Rolle, wie die Kassenlage des Landes ist. Wenn man eben nicht mehr alles bezahlen kann, muss man was rausnehmen. Wir müssen eine schlankere Verwaltung kriegen, dazu haben wir viele Vorschläge gemacht. Da sind wir auch zu allen Diskussionen bereit. Wir wissen auch, dass wir selbst da auch die ein oder andere Hausaufgabe miterledigen müssen. Das machen wir gerne. Und so kann man das jetzt in alle Bereiche durchdeklinieren.
1: In einer Broschüre hat der Landkreistag 10 Kernforderungen an den neuen Landtag und die Landesregierung zusammengetragen. Neben einer aufgabengerechten Finanzausstattung geht es um weniger Bürokratie, eine moderne Verwaltung und eine bessere Unterstützung der Kommunen bei ihren Investitionen.
2: In der kommunalen Selbstverwaltung nehmen wir für uns natürlich in Anspruch, dass sowohl die Kreistage als auch die Landräte unmittelbar demokratisch gewählt sind und wir als Sachwalter, Interessenvertreter unserer Bürger natürlich die Stimme klar erheben werden zu Forderungen, die für unsere Region von großer Bedeutung sind. Und das adressieren wir an jede Landesregierung, unabhängig davon, welche politische Farbe sie haben wird.
1: Wie dringlich die Landräte Entscheidungen erwarten, zeigt ein Beispiel aus dem Familienalltag. Die Geschwisterkindermäßigung in den Kitas läuft zum Jahresende aus. Ohne eine Folgeregelung könnten Familien mit mehreren Kindern ab Januar mehr für die Betreuung zahlen.
3: Die Verfassung sieht bestimmte Korridore vor, bis wohin sich ein Landtag konstituiert haben muss. Das ist der 6. Oktober. Und ich appelliere aber, und ich glaube, wir können das auch durchaus zu einer Forderung erheben, dass die Landtagsabgeordneten insgesamt sich auf den Weg machen und ihre Verantwortung wahrnehmen, aber eben auch die wahrscheinliche nächste Regierung sich darüber im Klaren wird, dass jetzt der Wahlkampf vorbei ist. Die Zeit von schönen Bildern und lächelndem Winken, die sind vorbei. Jetzt geht's ums Arbeiten.
1: Die Landräte wollen die neue Landesregierung an ihren Entscheidungen messen. Sie bieten Zusammenarbeit an, erwarten aber, dass die konkreten Probleme der Kommunen jetzt angegangen werden.
0: Seit dem 16. September wurde die 21-jährige Hanna S. aus der Lutherstadt Wittenberg vermisst. Die Gesuchte befand sich seit dem 14. September auf einer Urlaubsreise in der Region Österreich-Schweiz. Letztmaliger Kontakt zur Vermissten bestand um die Mittagszeit des 16. September, als sie sich in der Bergregion um Filterswangs im Kanton St. Gallen in der Schweiz aufhielt. Seitdem war sie unbekannten Aufenthalts. Die Vermisste wurde wurde am Nachmittag des 21. September durch die Schweizer Polizei leblos in der Bergregion bei Filterswangs aufgefunden.

0: Derzeit wird von einem Unglücksfall ausgegangen. Die Auffindesituation spricht für einen Absturz im alpinen Gelände. Hinweise auf eine Fremdeinwirkung sind gegenwärtig nicht gegeben. Für die Cerebrik Volleygoats Mitteldeutschland rückte der Saisonstart in der ersten Volleyball-Bundesliga immer näher. Nach einer eher enttäuschenden letzten Saison hat sich nun einiges geändert. Im Testspiel gegen den VCU Berlin präsentierte sich die Mannschaft nun endlich der Öffentlichkeit.
1: Ende Oktober ist es wieder soweit. Nachdem die Cerebrix Volleygoats Mitteldeutschland letzte Saison durch eine Fusion die Klasse erhalten konnten, geht es schon bald ins nächste Spieljahr. Am vergangenen Samstag ging es nun ins erste richtige Testspiel gegen VCU Berlin. Nun kann sich das Team unter Vorbehalt einiger krankheitsbedingter Ausfälle das erste Mal fast vollständig der Öffentlichkeit präsentieren.
2: Also das Trainerteam ist insofern komplett, dass Jack Payne von der australischen Nationalmannschaft den Weg hier zu uns gefunden hat. Wir haben Jesse DeLancey, der noch ein bisschen Aufwand hatte für seinen Aufenthaltstitel hier, der noch in Miami und den Bahamas unterwegs war. Und wir haben noch mit Elliot Collard unseren kanadischen Mittelblocker von der Nationalmannschaft bekommen. Und der letzte war dann Jacob Riley, unser Libero, der zweimal Gold geholt hat mit Team USA. Und somit sind wir jetzt seit Anfang der Woche ja, komplett. Und die anderen sind quasi die Woche zuvor dazugestoßen, also jetzt seit anderthalb, zwei Wochen mit voller Mannschaft.
1: Mit den Neuankömmlingen soll es der Mannschaft nun endlich möglich sein, intern im normalen 6 gegen 6 Spielbetrieb zu trainieren. Bis vor kurzem musste dies noch in einer anderen Halle geschehen. Doch nun kann sich das Team vollständig in der SWH Arena zu Hause fühlen.
3: Ja, wir haben Trainingszeiten, die wir jetzt hier nutzen können in der Halle. Das dreimal pro Woche auch das Team hier ein Mannschaftstraining durchführen kann. Davon sprechen wir uns schon eine enorme Verbesserung von der Mannschaft, dass sie sich an die als echte Heimspielstätte dran gewöhnt hat und echte Heimspiele hier durchführen kann und nicht immer wie eine Art Auswärtsspiel hat hier. Das ist ein großer Fortschritt in unseren Augen.
1: Eine weitere Neuerung der Spielstätte ist die Einführung des sogenannten Challenge-Systems. Hiermit sollen strittige Spielsituationen besser geklärt werden.
3: Wir haben jetzt neu als Aufgabe bekommen, dass ein Challenge-System eingeführt wird, das nicht von den alten Kamerabildern mitgenutzt wird, sondern ein separates System ist, was mit 14 Kameras hier aufgebaut wird, mit einer größeren Auflösung und einer höheren, ja, oder mit einer sehr, sehr hohen Wahrscheinlichkeit, die strittigen Szenen auflösen zu können. Das ist aber halt wieder ein enormer Aufwand, der dazugekommen ist. Aber wir sind da guter Dinge. Es wird heute gerade das erste Mal aufgebaut und das werden wir sicherlich auch mit lösen können.
1: Im Testspiel präsentierten sich die Volleygoats dominant. Das Team konnte vom neuen Raster überzeugen. Vor dem ersten Saisonspiel am 20. Oktober steht jedoch noch einiges auf dem Trainingsplan.
2: Ja, wir werden natürlich jetzt so viel Zeit wie möglich nutzen mit der ganzen Mannschaft. Also sind super froh, dass jetzt alle da sind. Ist natürlich das A und O gilt dem sportlichen Aspekt oder der sportlichen Entwicklung, dass wir die Zeit jetzt, wo noch wenig Reisen anstehen, wo viele oder wo wenig Spiele sind, dass wir die möglichst effizient nutzen, an den Sachen trainieren, die sich jetzt vermeintlich an solchen Tagen wie heute als Schwachpunkte rausstellen und da irgendwie bewusst gegensteuern.
1: Ob sich all die Vorbereitung auszahlt, zeigt sich dann erst in einem Monat, wenn die Volleygoats im ersten Spiel auf den SV Warnemünde treffen. Thielemann betont, wie wichtig der Anfang der Saison sei.
2: Ja, und dann werden natürlich die ersten Heimspiele recht spannend. Sind einfach gleich Gegner auf Augenhöhe, vermeintlich Tabellennachbarn. Spielen zuerst im Pokal, zwar auswärts gegen Rottenburg, dann auswärts gegen Warnemünde und dann sind ja die ersten beiden Heimspiele hier auch die Netzhoppers und Freiburg. Also quasi ein Saisonauftakt, den man nicht verschlafen sollte. So ehrlich kann man sein. Glaube auch, brauchen wir keine Angst haben, das so zu kommunizieren, weil es alle wissen. Jeder, der sich mit der Liga ein bisschen beschäftigt hat und wir intern wissen sowieso, dass die ersten Spiele natürlich immens wichtig sind. Naja, also das oberste Ziel ist Klassenerhalt und dann bin ich natürlich oder hat man die glückliche Situation, das eine schließt ja das andere nicht aus. Wenn man es in die Playoffs schaffen sollte und ich weiß, dass das so ein teaminternes Ziel ist, die Jungs haben sich das vorgenommen, weil es natürlich auch so das einzig Greifbare ist.
1: Mit ihrem ersten offiziellen Testspiel scheinen die Celebrix Volleygoats Mitteldeutschland ihre Zuversicht auch unter Beweis gestellt zu haben. Jetzt lässt sich nur noch abzuwarten, ob sie diese Leistung auch im Ligabetrieb fortsetzen können.
0: Am Montag startete die Zuckerfabrik Könnern von Pfeiffer und Langen in die Zuckerrübenkampagne 2026. Für die Anbauer in der Region ist es ein schwieriges Rübenjahr. Wochenlange Trockenheit und hohe Temperaturen haben das Wachstum gebremst. Ausreichende Niederschläge sind bislang in vielen Regionen ausgeblieben. Entsprechend rechnet der Zuckerhersteller mit unterdurchschnittlichen Erträgen. Zusammen mit der reduzierten Anbaufläche wird die Kampagne deutlich kürzer ausfallen als in den vergangenen Jahren und voraussichtlich bereits in der zweiten Dezemberhälfte enden. Damit vom Feld bis zur Zuckerproduktion alles reibungslos ineinander greift, kommt es auf eine enge Abstimmung zwischen Landwirtschaft, Logistik und Werk an. Ernte, Anlieferung und Verarbeitung werden so koordiniert, dass die Rüben zum richtigen Zeitpunkt ins Werk gelangen und die Kundschaft aus Industrie und Handel verlässlich versorgt werden kann. Damit, liebe Zuschauer, sind wir am Ende unserer Dienstagsausgabe der RBB Aktuellen Nachrichten. Schauen jetzt wie gewohnt auf den Wetterbericht und dann noch auf die Meldungen aus Dessau-Roßlau. Morgen begrüßt Sie an dieser Stelle um 18 Uhr bzw. ab 18 Uhr meine Kollegin Lena Armbrecht. Bis dahin, machen Sie es gut und auf Wiedersehen.

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4: Am Mittwoch präsentiert sich das Wetter eher durchwachsen. Immer wieder ziehen Wolken durch, zwischendurch gibt es aber auch kurze sonnige Abschnitte. Dabei bleibt es mit rund 19 Grad angenehm mild und vor allem trocken. Der Wind weht nur leicht aus dem Westen, sodass insgesamt kaum Bewegung in die Wetterlage kommt. Auch am Abend und in der Nacht bleiben die Temperaturen vergleichsweise mild.
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0: Zahlreiche festlich geschmückten Stände lockten am Festwochenende vom 11. bis 13. September nach Mildensee rund um den Napoleonsturm. Das Nordmannfest zog viele Besucher aus der Region sowie Einheimische an, die gemeinsam feiern und die besondere Atmosphäre genießen wollten. Gleichzeitig fand auch der traditionelle Bauernmarkt statt. Und traditionell ist er allemal. In diesem Jahr feierten die Mildenseer das 50-jährige Bestehen des Marktes. Das musste natürlich gebührend zelebriert werden.
1: Also wir haben es uns nicht so leicht gemacht zum 50. Bauernmarkt, ist ja ein Jubiläum. Und da haben wir gedacht, okay, da muss es mal was Besonderes sein.

0: Wir hatten heute also zwischen 11 und 13 Uhr den großen Festumzug mit ganz vielen Firmen aus Mildensee, mit ganz vielen Gruppen, die extra dafür ihre Wagen geschmückt haben, mit sehr alten Erntemaschinen. Also es war rundum ein gelungenes, eine gelungene Darstellung und ganz viele junge Leute haben teilgenommen, einfach um zu zeigen, 50 Jahre Bauernmarkt, da hat sich ganz schön was geändert. Im Nachmittagsprogramm ist dann ganz viel wieder unter der Rubrik Mildensee Tanz zu sehen. Auch da ganz viele Kindertanzgruppen, die Nordmann-Trachten-Gruppe wird da sein. Und dann gibt es ab 17 Uhr eine ganz besondere, ein Highlight eigentlich, denn wir machen eine Kinderdisco und die DJs sind zwei Kinder aus dem Ort hier und die machen das also dann für ihresgleichen im Festzelt. Und dann startet natürlich 20 Uhr das große Festprogramm, auf das ganz viele Mildenseer schon warten. Und dann gibt es bis in den Abend Tanz und Unterhaltung, ja.
1: Der Mildenseer Bauernmarkt blickt auf eine lange und traditionsreiche Geschichte zurück und zählt seit Jahrzehnten zu den beliebten Heimatsfesten der Region. Sein Ursprung hat die Veranstaltung in den 70er Jahren, nachdem 1973 zunächst ein Fest als Dankeschön für die fleißigen Erntehelfer gefeiert worden war, wurde vom 13. bis 15. September 1974 erstmals ein großer Bauernmarkt in Mildensee veranstaltet. Was damals eher bescheiden begann, entwickelte sich rasch zu einem festen Bestandteil des regionalen Veranstaltungskalenders.
0: Angefangen hat es 1974, nachdem ein Erntehelferfest gefeiert wurde im Jahr zuvor und man gesagt hat, man will es einfach ein bisschen größer machen, nicht nur den Erntehelfern danken, sondern auch dem Ort was Gutes tun. Und daraus ist es eigentlich entstanden. Also die LPG hat dann mit Unterstützung vieler anderer dieses Fest organisiert und das ist jährlich gewachsen. Also immer wieder neu was dazugekommen. Ja, Ochse am Spieß haben wir jetzt wieder dabei. Das war so ein Highlight früher. Und ja, also man sieht schon, das Fest hat an Größe gewonnen und auch an Reichweite gewonnen. Und das ist einfach, hängt damit zusammen, weil wir wirklich in Mildensee eine schöne Gemeinschaft sind, die mit zufassen und dann auch wirklich für den Ort sich engagieren. Und ja, und jetzt ist es in dieser Größe, in der es jetzt ist. Zwischenzeitlich war es mal ein bisschen knapp in den Anfang 90er Jahren, aber wir haben uns da nicht entmutigen lassen und sind stolz drauf, dass es das gibt.
1: Das Festwochenende selbst bot eine große Anzahl an Höhepunkten. Eigentlich war für jeden etwas dabei. Von Fackelumzügen bis Live-Musik und Tanz konnten die Besucher ein schönes Spätsommerwochenende genießen. Auch die Kulinarik kam nicht zu kurz. Neben herzhaften Angeboten lockte der traditionell zurechtgemachte Kuchenstand mit zahlreichen Leckereien.
0: Also bisher bin ich absolut zufrieden. Wir hatten gestern Tänzchentee auf der Außenbühne, hatten hier einen vollen Platz. Ganz viele Leute waren da, haben bis in den Abend gefeiert, bis in die Nacht gefeiert. Das war unbeschreiblich. Auch beim Festumzug ganz viele Leute, die dazugeguckt haben und die unterwegs waren. Jetzt füllt sich der Platz langsam. Also ich bin wirklich zufrieden. Das Wetter spielt mit. Es ist einfach toll. Ursprünglich, den Bauernmarkt gibt es ja schon lang, also seit 1974 gibt es an sich diesen Bauernmarkt. Und als der Heimatverein sich gegründet hat, 2001, haben wir dann gesagt, okay, da muss irgendwie auch was passieren. Und haben dann gesagt, zwei Feste in der Größe ist vielleicht schwierig. Also deshalb haben wir gesagt, das wäre doch eine schöne Tradition, das einfach damit zu integrieren und Heimatgeschichte einfach auch so ein bisschen mit einfließen zu lassen. Ja, und dann haben wir überlegt und haben gesagt, gut, dann wird das der Bauernmarkt und das Nordmannfest, also an einem Wochenende gefeiert.
1: Der Mildenseer Heimatfreunde e.V. blickt auf ein gelungenes 50-jähriges Jubiläum des Bauernmarkts sowie das Nordmannfest zurück. Doch nach dem Feiern ist vor dem Feiern. Bis zum Advent ist noch etwas Zeit, aber der Verein bereitet sich schon auf das nächste Highlight, dem Adventsmarkt auf dem Pfarrhof, vor.

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1: Herzlich willkommen zu einer weiteren Folge des Ran 1 Biber Talks. Heute sogar in einem etwas aufgehübschteren Set. Ja, und neben mir darf ich wieder Vanja Radic, Cheftrainer des DHVs, begrüßen. Schön, dass du da bist.
2: Danke für die Einladung.
1: Ja, auf euch wartet jetzt eine ziemlich ereignisreiche Woche. Am Mittwoch geht's los mit dem Pokalhighlight gegen Gummersbach. Ein Bundesligist, der auch international unterwegs ist aktuell. Das ist natürlich immer ja eine besondere Begegnung für Fans und auch für die Spieler. Ja, wie groß ist die Vorfreude bei euch und was könnt ihr aus so einem Spiel mitnehmen?
2: Ja, wir haben auf jeden Fall ein Riesenspiel vor uns. Jedes Jahr haben wir jetzt Chance gehabt, gegen Erstligisten im Pokal zu Hause aufzutreten und das war immer mega tolle Stimmung und die Jungs sind aus sich hinausgewachsen und haben richtig gute Spiele geliefert und wir hoffen auch, dass wir am Mittwoch auch jetzt so ein gutes Spiel liefern können.
1: Ja, in dem Zusammenhang, was ist dir da auch lieber? Ich sag mal eher gegen ein unterklassiges Team da im Pokal zu spielen, wo man vielleicht größere Chancen hat oder gegen so einen ja, größeren Gegner so ein Highlight-Spiel zu haben?
2: Ja, also für uns sowieso und unsere junge Truppe ist es wichtig, dass wir tolle Gegner haben, hochkarätige Gegner haben, von denen wir auch viel lernen können und mit denen wir uns auch ein bisschen messen können und Erfahrungen sammeln, die man nicht jeden Tag sammeln kann, glaube ich schon, dass das von großem Wert ist und darauf freuen wir uns.
1: Okay. Ja, dann ein großes Thema ist bei euch gerade die Personalsituation. Karl-Philipp Haake, Julius Drachau, Luca Baumgart, um jetzt mal nur so ein paar Namen zu nennen. Es sind noch einige mehr, die euch gerade fehlen. Wie beeinflusst das den Trainingsalltag und welche Herausforderungen bringt das auch mit sich bei der Vorbereitung auf die Spiele mit so einem dezimierten Kader?
2: Ja, wir haben seit dem ersten Tag schon richtig viele Verletzungssorgen, die von letzter Saison stammen oder die plötzlich aufgetreten sind. Und von Anfang an der Vorbereitung war es schon sehr, sehr schwer für uns. Es ist keine normale Situation, wir haben keine normale Vorbereitung gehabt und jede Woche gefühlt kam jemand Neues mit irgendwelcher Beschwerde und dann startet die Saison, dann plötzlich kommen wieder zwei Verletzungen, eine, zwei mit OP sogar. Und es ist eine Situation, die natürlich uns nicht glücklich macht und macht uns auch natürlich unzufrieden, weil wir würden schon gerne mit der gesamten Truppe gemeinsam trainieren. Vor allem man braucht einen guten Sparringpartner, das kennt man vom Boxen am besten. Wenn man nur gegen eine Hängematte schlägt die ganze Zeit, ist das was anderes, als wenn man einen richtig guten Sparringpartner hat. Und so gilt das auch fürs Trainingsbetrieb und deswegen ist es auf jeden Fall schwierig. Aber wir nehmen es als Herausforderung und versuchen dann daraus Beste zu machen.
1: Okay. Ja, und jetzt nach dem Pokalspiel am Mittwoch geht es schon am Samstag weiter in der Liga mit dem Spiel gegen den ersten VfL Potsdam. Ein Derby in der Anhalt Arena. Ja, wie blickst du darauf und was sind so die Herausforderungen, die Brandenburger mitbringen?
2: Wir haben zwar im Hintergrund, mein Co-Trainer und ich, schon ein bisschen die Spiele vorbereitet, das haben wir schon gemacht, aber bei uns geht es jetzt darum, auch das Pokalspiel erstmal richtig zu absolvieren und da versuchen, das Beste draus zu holen und dann wollen wir uns fokussieren auf Potsdam zu Hause. Zurzeit sind die ganz oben in der Tabelle und geben Gas, von daher wird das auf jeden Fall ein spannendes Spiel sein.
1: Okay, ja, dann danke ich dir, dass du uns heute hier wieder im Studio besucht hast und wünsche euch natürlich ganz viel Erfolg bei den zwei Heimspielen, die jetzt anstehen.
2: Danke für die Einladung.
1: Ja, und Sie lade ich natürlich auch recht herzlich ein, in der Anhalt Arena mit dabei zu sein, am Mittwoch beim Pokalspiel gegen Gummersbach und natürlich auch dann am Samstag in der Anhalt Arena beim Ligaspiel gegen den ersten VfL Potsdam.

0: Erfolgreicher Nachmittag bei den Tafeln der Begegnung. Nachdem der ursprüngliche Termin für die Tafeln der Begegnung ins Wasser gefallen war, konnte die Veranstaltung am 18. September von 15 bis 19 Uhr an der Ecke Friedrich-Naumann-Straße-Kavalierstraße nachgeholt werden. Das Integrationsbüro der Stadt Dessau-Roßlau lud gemeinsam mit engagierten Vereinen und Initiativen zum gemeinsamen Essen, Austauschen und Kennenlernen ein. Bereits zum 7. Mal bot die Veranstaltung eine bunte Mischung aus Musik, Spielen, internationalen Köstlichkeiten und kleinen Programmpunkten, die von engagierten Menschen aus der Nachbarschaft gestaltet wurden. Der Eintritt war kostenlos. Wer die beteiligten Vereine und Initiativen unterstützen wollte, konnte dies mit einer Spende tun. Mit am Tisch saßen in diesem Jahr unter anderem Sloboda, die IVDE, Initiative für Dialog und Engagement, das Internationale Frauennetzwerk, die AWO SPI, mit Elternchancen Dessau und Rat und Tat sowie die Streetworker der Stadt Dessau-Roßlau. Unter dem Motto Vorbeikommen, Begegnen und Kennenlernen verbrachten die Gäste einen geselligen und abwechslungsreichen Nachmittag miteinander.
1: Vom 12. bis 27. September lädt das Festival Osten unter dem Titel Kraftwerk Zukunft ein, Bitterfeld-Wolfen und den Osten als Landschaft der Veränderungen für Mensch, Natur und Zusammenleben zu erforschen und zu feiern. Im Mittelpunkt der neuen Festivalausgabe in diesem Jahr steht die Energie der Zukunft mit Fragen nach der Herkunft, aber auch, woher wir in Krisenzeiten Kraft und Mut nehmen sollen. Veranstaltet wird das Festival im historischen Kraftwerk Schornewitz sowie im Jugendclub 84 in Wolfen-Nord. Künstler präsentieren dort Theater und Musik, Performances und Filme. Workshops und Gespräche laden dazu ein, neue Perspektiven auf die Gegenwart zu entwickeln und gemeinsam über die Zukunft nachzudenken. Am vergangenen Samstag wurde das Festival mit den ersten Programmpunkten eröffnet.
2: Wir stehen hier am Kraftwerk Schornewitz, kurz vor der Eröffnung des Festival Osten für Kunst und gegenseitiges Interesse. Und gleich wird es losgehen mit einem gemeinsamen Tanz von Irina Pauls. Und dann können wir uns Stück für Stück das Gelände erschließen, wo jetzt schon verschiedene Kunstinstallationen aufgebaut ist. Es gibt eine große Wollbeschäftigung, wo man mit Schafen und Wolle was machen kann. Aber es gibt auch einzelne Kunstwerke, wie zum Beispiel ein Fitnessstudio, womit man Musik machen kann.
1: Osten versteht sich als Festival für Kunst, Begegnung und Austausch. Im Mittelpunkt steht der Osten als eine Region, die sich ständig verändert und damit auch das Leben der Menschen, die Natur und das Zusammenleben. Mit der Kunst möchte das Festival neue Perspektiven auf die Geschichte und Gegenwart der Region eröffnen. Sie wird zum Anlass, miteinander ins Gespräch zu kommen, Neues zu entdecken, aktiv zu werden und miteinander in Verbindung zu bleiben.
2: Sagen, also ich gehe heute von so 200-300 Besuchern aus und bestimmt werden am Abend mehr Leute kommen, weil wir da ein großes Konzert haben mit dem Rias Kammerchor, die hier Paul Gerhardt Lieder singen werden.
1: Dabei richtet sich das Festival sowohl an die Menschen vor Ort als auch an Besucher von außerhalb. Es macht auf das Besondere dieser Landschaft, ihre Geschichte und ihre aktuellen Veränderungen aufmerksam.

0: Schön, dass Sie eingeschaltet haben und damit herzlich willkommen an diesem Dienstag zu den RBW Aktuellnachrichten. Am 20. September wurde die Feuerwehr Wittenberg um 12.52 Uhr wegen einer Rauchentwicklung in der Lerchenbergstraße in Wittenberg alarmiert. Bei der ersten Erkundung stellte sich heraus, dass es sich um einen Brand in einer Dehnfuge an einem Wohnhaus handelte. Aufgrund der Einsatzlage wurden zwei Einsatzabschnitte gebildet. Die betroffenen Bereiche wurden umfassend mit mehreren Wärmebildkameras sowie mehrfach Messgeräten kontrolliert, um eine weitere Brandausbreitung und mögliche Gefahrenbereiche auszuschließen. Insgesamt waren 28 Kameraden der hauptamtlichen Wachbereitschaft der Feuerwehren Absdorf, Labetz und Teuchel sowie des Führungsdienstes Wittenberg im Einsatz. Nach Abschluss der Lösch- und Kontrollmaßnahmen wurde die Einsatzstelle an den Betreiber des Gebäudekomplexes übergeben. Die Landräte in Sachsen-Anhalt haben in Wittenberg ihre Erwartungen an den neuen Landtag und die künftige Landesregierung formuliert. Im Mittelpunkt stehen eine bessere Finanzierung der Kommunen, weniger Bürokratie und verlässliche Bedingungen für die Aufgaben vor Ort.
1: Nach der Landtagswahl in Sachsen-Anhalt wollen die Landräte schnell ins Gespräch mit der künftigen Landesregierung kommen. Bei ihrer Tagung in Lutherstadt-Wittenberg haben sie deshalb ihre Erwartungen bekräftigt. Vor allem bei den Finanzen drängt die kommunale Ebene auf Veränderungen.
2: Natürlich beschäftigen wir uns auch mit Finanzfragen. Wir haben die höchstverschuldeten Kommunen in ganz Deutschland hier in Sachsen-Anhalt. Insofern spielt natürlich die Finanzausstattung der Kommunen durch das Land eine entscheidende Rolle. Dieses Gutachten sehen wir mit großer Skepsis. Wir erwarten, dass aufgabengerecht nach dem Prinzip, wer bestellt, bezahlt, uns das finanziert wird, was uns Bund und Länder an Aufgaben übertragen.
1: Die Landkreise organisieren unter anderem den öffentlichen Nahverkehr, sind Träger weiterführender Schulen und kümmern sich um soziale Aufgaben. Für all das brauchen sie nach eigener Einschätzung eine verlässliche Finanzierung. Die Forderung: Wer Aufgaben bestellt, soll auch für die Kosten aufkommen.
3: Die Landkreise leisten den ÖPNV, weiterführende Schulen, Sozialarbeit, Lebensmittelhygiene, alles, was uns Menschen ständig betrifft, und wir können es uns nicht mehr leisten. Das heißt, wir müssen darüber reden, dass der Finanzausgleich auskömmlich ist, und da spielt es auch keine Rolle, wie die Kassenlage des Landes ist. Wenn man eben nicht mehr alles bezahlen kann, muss man was rausnehmen. Wir müssen eine schlankere Verwaltung kriegen, dazu haben wir viele Vorschläge gemacht. Da sind wir auch zu allen Diskussionen bereit. Wir wissen auch, dass wir selbst da auch die ein oder andere Hausaufgabe miterledigen müssen. Das machen wir gerne. Und so kann man das jetzt in alle Bereiche durchdeklinieren.
1: In einer Broschüre hat der Landkreistag 10 Kernforderungen an den neuen Landtag und die Landesregierung zusammengetragen. Neben einer aufgabengerechten Finanzausstattung geht es um weniger Bürokratie, eine moderne Verwaltung und eine bessere Unterstützung der Kommunen bei ihren Investitionen.
2: In der kommunalen Selbstverwaltung nehmen wir für uns natürlich in Anspruch, dass sowohl die Kreistage als auch die Landräte unmittelbar demokratisch gewählt sind und wir als Sachwalter, Interessenvertreter unserer Bürger natürlich die Stimme klar erheben werden zu Forderungen, die für unsere Region von großer Bedeutung sind. Und das adressieren wir an jede Landesregierung, unabhängig davon, welche politische Farbe sie haben wird.
1: Wie dringlich die Landräte Entscheidungen erwarten, zeigt ein Beispiel aus dem Familienalltag. Die Geschwisterkindermäßigung in den Kitas läuft zum Jahresende aus. Ohne eine Folgeregelung könnten Familien mit mehreren Kindern ab Januar mehr für die Betreuung zahlen.
3: Die Verfassung sieht bestimmte Korridore vor, bis wohin sich ein Landtag konstituiert haben muss. Das ist der 6. Oktober. Und ich appelliere aber, und ich glaube, wir können das auch durchaus zu einer Forderung erheben, dass die Landtagsabgeordneten insgesamt sich auf den Weg machen und ihre Verantwortung wahrnehmen, aber eben auch die wahrscheinliche nächste Regierung sich darüber im Klaren wird, dass jetzt der Wahlkampf vorbei ist. Die Zeit von schönen Bildern und lächelndem Winken, die sind vorbei. Jetzt geht's ums Arbeiten.
1: Die Landräte wollen die neue Landesregierung an ihren Entscheidungen messen. Sie bieten Zusammenarbeit an, erwarten aber, dass die konkreten Probleme der Kommunen jetzt angegangen werden.
0: Seit dem 16. September wurde die 21-jährige Hanna S. aus der Lutherstadt Wittenberg vermisst. Die Gesuchte befand sich seit dem 14. September auf einer Urlaubsreise in der Region Österreich-Schweiz. Letztmaliger Kontakt zur Vermissten bestand um die Mittagszeit des 16. September, als sie sich in der Bergregion um Filterswangs im Kanton St. Gallen in der Schweiz aufhielt. Seitdem war sie unbekannten Aufenthalts. Die Vermisste wurde am Nachmittag des 21. September durch die Schweizer Polizei leblos in der Bergregion bei Filterswangs aufgefunden. Derzeit wird von einem Unglücksfall ausgegangen. Die Auffindesituation spricht für einen Absturz im alpinen Gelände. Hinweise auf eine Fremdeinwirkung sind gegenwärtig nicht gegeben. Für die Cerebrik Volleygoats Mitteldeutschland rückte der Saisonstart in der ersten Volleyball-Bundesliga immer näher. Nach einer eher enttäuschenden letzten Saison hat sich nun einiges geändert. Im Testspiel gegen den VCU Berlin präsentierte sich die Mannschaft nun endlich der Öffentlichkeit.
4: Ende Oktober ist es wieder soweit. Nachdem die Cerebrik Volleygoats Mitteldeutschland letzte Saison durch eine Fusion die Klasse erhalten konnten, geht es schon bald ins nächste Spieljahr. Am vergangenen Samstag ging es nun ins erste richtige Testspiel gegen VCU Berlin. Nun kann sich das Team unter Vorbehalt einiger krankheitsbedingter Ausfälle das erste Mal fast vollständig der Öffentlichkeit präsentieren.
5: Also das Trainerteam ist insofern komplett, dass Jack Payne von der australischen Nationalmannschaft den Weg hier zu uns gefunden hat. Wir haben Jesse DeLancey, der noch ein bisschen Aufwand hatte für seinen Aufenthaltstitel hier, der noch in Miami und den Bahamas unterwegs war. Und wir haben noch mit Elliot Collard unseren kanadischen Mittelblocker von der Nationalmannschaft bekommen. Und der letzte war dann Jacob Riley, unser Libero, der zweimal Gold geholt hat mit Team USA. Und somit sind wir jetzt seit Anfang der Woche ja, komplett. Und die anderen sind quasi die Woche zuvor dazugestoßen, also jetzt so seit 1,5-2 Wochen mit voller Mannschaft.
4: Mit den Neuankömmlingen soll es der Mannschaft nun endlich möglich sein, intern im normalen 6-gegen-6 Spielbetrieb zu trainieren. Bis vor kurzem musste dies noch in einer anderen Halle geschehen. Doch nun kann sich das Team vollständig in der SWH Arena zu Hause fühlen.
6: Ja, wir haben Trainingszeiten, die wir jetzt hier nutzen können in der Halle. Das dreimal pro Woche auch das Team hier ein Mannschaftstraining durchführen kann. Davon sprechen wir uns schon eine enorme Verbesserung von der Mannschaft, dass sie sich an die als echte Heimspielstätte dran gewöhnt hat und echte Heimspiele hier durchführen kann und nicht immer wie eine Art Auswärtsspiel hat hier. Das ist ein großer Fortschritt in unseren Augen.
4: Eine weitere Neuerung der Spielstätte ist die Einführung des sogenannten Challenge-Systems. Hiermit sollen strittige Spielsituationen besser geklärt werden.
6: Wir haben jetzt neu als Aufgabe bekommen, dass ein Challenge-System eingeführt wird, das nicht von den alten Kamerabildern mitgenutzt wird, sondern ein separates System ist, was mit 14 Kameras hier aufgebaut wird, mit einer größeren Auflösung und einer höheren, ja, oder mit einer sehr, sehr hohen Wahrscheinlichkeit, die strittigen Szenen auflösen zu können. Das ist aber halt wieder ein enormer Aufwand, der dazugekommen ist. Aber wir sind da guter Dinge. Es wird heute gerade das erste Mal aufgebaut und das werden wir sicherlich auch mitlösen können.
4: Im Testspiel präsentierten sich die Volleygoats dominant. Das Team konnte vom neuen Raster überzeugen. Vor dem ersten Saisonspiel am 20. Oktober steht jedoch noch einiges auf dem Trainingsplan.
5: Ja, wir werden natürlich jetzt so viel Zeit wie möglich nutzen mit der ganzen Mannschaft. Also sind super froh, dass jetzt alle da sind. Ist natürlich das A und O gilt dem sportlichen Aspekt oder der sportlichen Entwicklung, dass wir die Zeit jetzt, wo noch wenig Reisen anstehen, wo viele oder wo wenig Spiele sind, dass wir die möglichst effizient nutzen, an den Sachen trainieren, die sich jetzt vermeintlich an solchen Tagen wie heute als Schwachpunkte rausstellen und da irgendwie bewusst gegensteuern.
4: Ob sich all die Vorbereitung auszahlt, zeigt sich dann erst in einem Monat, wenn die Volleygoats im ersten Spiel auf den SV Warnemünde treffen. Thielemann betont, wie wichtig der Anfang der Saison sei.
5: Ja, und dann werden natürlich die ersten Heimspiele recht spannend. Sind einfach gleich Gegner auf Augenhöhe, vermeintlich Tabellennachbarn. Spielen zuerst im Pokal, zwar auswärts gegen Rottenburg, dann auswärts gegen Warnemünde und dann sind ja die ersten beiden Heimspiele hier auch die Netzhoppers und Freiburg. Also quasi ein Saisonauftakt, den man nicht verschlafen sollte. So ehrlich kann man sein. Ich glaube auch, brauchen wir keine Angst haben, das so zu kommunizieren, weil es alle wissen. Jeder, der sich mit der Liga ein bisschen beschäftigt hat und wir intern wissen sowieso, dass die ersten Spiele natürlich immens wichtig sind. Naja, also das oberste Ziel ist Klassenerhalt und dann bin ich natürlich oder hat man die glückliche Situation, das eine schließt ja das andere nicht aus. Wenn man es in die Playoffs schaffen sollte und ich weiß, dass das so ein teaminternes Ziel ist, die Jungs haben sich das vorgenommen, weil es natürlich auch so das einzig Greifbare ist.
4: Mit ihrem ersten offiziellen Testspiel scheinen die Celebrix Volleygoats Mitteldeutschland ihre Zuversicht auch unter Beweis gestellt zu haben. Jetzt lässt sich nur noch abzuwarten, ob sie diese Leistung auch im Ligabetrieb fortsetzen können.
0: Am Montag startete die Zuckerfabrik Könnern von Pfeiffer und Langen in die Zuckerrübenkampagne 2026. Für die Anbauer in der Region ist es ein schwieriges Rübenjahr. Wochenlange Trockenheit und hohe Temperaturen haben das Wachstum gebremst. Ausreichende Niederschläge sind bislang in vielen Regionen ausgeblieben. Entsprechend rechnet der Zuckerhersteller mit unterdurchschnittlichen Erträgen. Zusammen mit der reduzierten Anbaufläche wird die Kampagne deutlich kürzer ausfallen als in den vergangenen Jahren. Und voraussichtlich bereits in der zweiten Dezemberhälfte enden. Damit vom Feld bis zur Zuckerproduktion alles reibungslos ineinander greift, kommt es auf eine enge Abstimmung zwischen Landwirtschaft, Logistik und Werk an. Ernte, Anlieferung und Verarbeitung werden so koordiniert, dass die Rüben zum richtigen Zeitpunkt ins Werk gelangen und die Kundschaft aus Industrie und Handel verlässlich versorgt werden kann. Damit, liebe Zuschauer, sind wir am Ende unserer Dienstagsausgabe der RBW Aktuellnachrichten. Schauen jetzt wie gewohnt auf den Wetterbericht und dann noch auf die Meldungen aus Dessau-Roßlau. Morgen begrüßt Sie an dieser Stelle um 18 Uhr bzw. ab 18 Uhr meine Kollegin Lena Armbrecht. Bis dahin, machen Sie es gut und auf Wiedersehen.

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4: Am Mittwoch präsentiert sich das Wetter eher durchwachsen. Immer wieder ziehen Wolken durch, zwischendurch gibt es aber auch kurze sonnige Abschnitte. Dabei bleibt es mit rund 19 Grad angenehm mild und vor allem trocken. Der Wind weht nur leicht aus dem Westen, sodass insgesamt kaum Bewegung in die Wetterlage kommt. Auch am Abend und in der Nacht bleiben die Temperaturen vergleichsweise mild.
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0: Zahlreiche festlich geschmückten Stände lockten am Festwochenende vom 11. bis 13. September nach Mildensee rund um den Napoleonsturm. Das Nordmannfest zog viele Besucher aus der Region sowie Einheimische an, die gemeinsam feiern und die besondere Atmosphäre genießen wollten. Gleichzeitig fand auch der traditionelle Bauernmarkt statt. Und traditionell ist er allemal. In diesem Jahr feierten die Mildenseer das 50-jährige Bestehen des Marktes. Das musste natürlich gebührend zelebriert werden.
1: Also wir haben es uns nicht so leicht gemacht zum 50. Bauernmarkt. Das ist ja ein Jubiläum und da haben wir gedacht, okay, da muss es mal was Besonderes sein. Wir hatten heute also zwischen 11 und 13 Uhr den großen Festumzug mit ganz vielen Firmen aus Mildensee, mit ganz vielen Gruppen, die extra dafür ihre Wagen geschmückt haben, mit sehr alten Erntemaschinen. Also es war rundum ein gelungenes, eine gelungene Darstellung und ganz viele junge Leute haben teilgenommen. Einfach um zu zeigen, 50 Jahre Bauernmarkt, da hat sich ganz schön was geändert. Im Nachmittagsprogramm ist dann ganz viel wieder unter der Rubrik Mildensee Tanz zu sehen. Auch da ganz viele Kindertanzgruppen, die Nordmann-Trachtengruppe wird da sein. Und dann gibt es ab 17 Uhr eine ganz besondere, ein Highlight eigentlich, denn wir machen eine Kinderdisco und die DJs sind zwei Kinder aus dem Ort hier und die machen das also dann für ihresgleichen im Festzelt. Und dann startet natürlich 20 Uhr das große Festprogramm, auf das ganz viele Mildenseer schon warten. Und dann gibt's bis in den Abend Tanz und Unterhaltung, ja.
0: Der Mildenseer Bauernmarkt blickt auf eine lange und traditionsreiche Geschichte zurück und zählt seit Jahrzehnten zu den beliebten Heimatsfesten der Region. Sein Ursprung hat die Veranstaltung in den 70er Jahren, nachdem 1973 zunächst ein Fest als Dankeschön für die fleißigen Erntehelfer gefeiert worden war, wurde vom 13. bis 15. September 1974 erstmals ein großer Bauernmarkt in Mildensee veranstaltet. Was damals eher bescheiden begann, entwickelte sich rasch zu einem festen Bestandteil des regionalen Veranstaltungskalenders.
1: Angefangen hat es 1974, nachdem ein Erntehelferfest gefeiert wurde im Jahr zuvor und man gesagt hat, man will es einfach ein bisschen größer machen, nicht nur den Erntehelfern danken, sondern auch dem Ort was Gutes tun. Und daraus ist es eigentlich entstanden. Also die LPG hat dann mit Unterstützung vieler anderer dieses Fest organisiert und das ist jährlich gewachsen. Also immer wieder neu was dazugekommen. Ja, Ochse am Spieß haben wir jetzt wieder dabei. Das war so ein Highlight früher. Und ja, also man sieht schon, das Fest hat an Größe gewonnen und auch an Reichweite gewonnen. Und das ist einfach, hängt damit zusammen, weil wir wirklich in Mildensee eine schöne Gemeinschaft sind, die mit zufassen und dann auch wirklich für den Ort sich engagieren. Und ja, und jetzt ist es in dieser Größe, in der es jetzt ist. Zwischenzeitlich war es mal ein bisschen knapp in den Anfang 90er Jahren, aber wir haben uns da nicht entmutigen lassen und sind stolz drauf, dass es das gibt.
0: Das Festwochenende selbst bot eine große Anzahl an Höhepunkten. Eigentlich war für jeden etwas dabei. Von Fackelumzügen bis Live-Musik und Tanz konnten die Besucher ein schönes Spätsommerwochenende genießen. Auch die Kulinarik kam nicht zu kurz. Neben herzhaften Angeboten lockte der traditionell zurechtgemachte Kuchenstand mit zahlreichen Leckereien.
1: Also bisher bin ich absolut zufrieden. Wir hatten gestern Tänzchentee auf der Außenbühne, hatten hier einen vollen Platz. Ganz viele Leute waren da, haben bis in den Abend gefeiert, bis in die Nacht gefeiert. Das war unbeschreiblich. Auch beim Festumzug ganz viele Leute, die dazugeguckt haben und die unterwegs waren. Jetzt füllt sich der Platz langsam. Also ich bin wirklich zufrieden. Das Wetter spielt mit. Es ist einfach toll. Ursprünglich, den Bauernmarkt gibt es ja schon lang, also seit 1974 gibt es an sich diesen Bauernmarkt. Und als der Heimatverein sich gegründet hat, 2001, haben wir dann gesagt, okay, da muss irgendwie auch was passieren. Und haben dann gesagt, zwei Feste in der Größe ist vielleicht schwierig. Also deshalb haben wir gesagt, das wäre doch eine schöne Tradition, das einfach damit zu integrieren und Heimatgeschichte einfach auch so ein bisschen mit einfließen zu lassen. Ja, und dann haben wir überlegt und haben gesagt, gut, dann wird das der Bauernmarkt. Das Nordmannfest, also an einem Wochenende gefeiert.
0: Der Mildenseer Heimatfreunde e.V. blickt auf ein gelungenes 50-jähriges Jubiläum des Bauernmarkts sowie das Nordmannfest zurück. Doch nach dem Feiern ist vor dem Feiern. Bis zum Advent ist noch etwas Zeit, aber der Verein bereitet sich schon auf das nächste Highlight, dem Adventsmarkt auf dem Pfarrhof, vor.

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1: Herzlich willkommen zu einer weiteren Folge des Ran 1 Biber Talks. Heute sogar in einem etwas aufgehübschteren Set. Ja, und neben mir darf ich wieder Vanja Radic, Cheftrainer des DHVs, begrüßen. Schön, dass du da bist.
2: Danke für die Einladung.
1: Ja, auf euch wartet jetzt eine ziemlich ereignisreiche Woche. Am Mittwoch geht's los mit dem Pokalhighlight gegen Gummersbach. Ein Bundesligist, der auch international unterwegs ist aktuell. Das ist natürlich immer ja eine besondere Begegnung für Fans und auch für die Spieler. Ja, wie groß ist die Vorfreude bei euch und was könnt ihr aus so einem Spiel mitnehmen?
2: Ja, wir haben auf jeden Fall ein Riesenspiel vor uns. Jedes Jahr haben wir jetzt Chance gehabt, gegen Erstligisten im Pokal zu Hause aufzutreten und das war immer mega tolle Stimmung und die Jungs sind aus sich hinausgewachsen und haben richtig gute Spiele geliefert und wir hoffen auch, dass wir am Mittwoch auch jetzt so ein gutes Spiel liefern können.
1: Ja, in dem Zusammenhang, was ist dir da auch lieber, ich sag mal eher gegen ein unterklassiges Team da im Pokal zu spielen, wo man vielleicht größere Chancen hat oder gegen so einen ja, größeren Gegner so ein Highlight-Spiel zu haben?
2: Ja, also für uns sowieso und unsere junge Truppe ist es wichtig, dass wir tolle Gegner haben, hochkarätige Gegner haben, von denen wir auch viel lernen können und mit denen wir uns auch ein bisschen messen können und Erfahrungen sammeln, die man nicht jeden Tag sammeln kann, glaube ich schon, dass das von großem Wert ist und darauf freuen wir uns.
1: Okay. Ja, dann ein großes Thema ist bei euch gerade die Personalsituation. Karl-Philipp Haake, Julius Drachau, Luca Baumgart, um jetzt mal nur so ein paar Namen zu nennen. Es sind noch einige mehr, die euch gerade fehlen. Ja, wie beeinflusst das den Trainingsalltag und welche Herausforderungen bringt das auch mit sich bei der Vorbereitung auf die Spiele mit so einem dezimierten Kader?
2: Ja, wir haben seit dem ersten Tag schon richtig viele Verletzungssorgen, die von letzter Saison stammen oder die plötzlich aufgetreten sind. Und von Anfang an der Vorbereitung war es schon sehr, sehr schwer für uns. Es ist keine normale Situation. Wir haben keine normale Vorbereitung gehabt. Und jede Woche gefühlt kam jemand Neues mit irgendwelcher Beschwerde und dann startet die Saison, dann plötzlich kommen wieder zwei Verletzungen, eine, zwei mit OP sogar. Und es ist eine Situation, die natürlich uns nicht glücklich macht und macht uns auch natürlich unzufrieden, weil wir würden schon gerne mit der gesamten Truppe gemeinsam trainieren. Vor allem wir brauchen, oder man braucht einen guten Sparringpartner, das kennt man vom Boxen am besten, wenn man nur gegen eine Hängematte schlägt die ganze Zeit, ist das was anderes, als wenn man einen richtig guten Sparringpartner hat. Und so gilt das auch fürs Trainingsbetrieb. Und deswegen ist es auf jeden Fall schwierig. Und, aber wir nehmen das als Herausforderung und versuchen dann, daraus Beste zu machen.
1: Okay. Ja, und jetzt nach dem Pokalspiel am Mittwoch geht es schon am Samstag weiter in der Liga mit dem Spiel gegen den ersten VfL Potsdam, ein Derby in der Anhalt Arena. Ja, wie blickst du darauf und was sind so die Herausforderungen, die die Brandenburger mitbringen?
2: Boah, wir haben zwar im Hintergrund, mein Co-Trainer und ich, schon ein bisschen die Spiele vorbereitet, das haben wir schon gemacht, aber bei uns geht es jetzt darum, auch das Pokalspiel erstmal richtig zu absolvieren und da versuchen, das Beste draus zu holen und dann wollen wir uns fokussieren auf Potsdam zu Hause. Zurzeit sind die ganz oben in der Tabelle und geben Gas, von daher wird das auf jeden Fall ein spannendes Spiel sein.
1: Okay, ja, dann danke ich dir, dass du uns heute hier wieder im Studio besucht hast und wünsche euch natürlich ganz viel Erfolg bei den zwei Heimspielen, die jetzt anstehen.
2: Danke für die Einladung.
1: Ja, und Sie lade ich natürlich auch recht herzlich ein, in der Anhalt Arena mit dabei zu sein, am Mittwoch beim Pokalspiel gegen Gummersbach und natürlich auch dann am Samstag in der Anhalt Arena beim Ligaspiel gegen den ersten VfL Potsdam.

0: Erfolgreicher Nachmittag bei den Tafeln der Begegnung. Nachdem der ursprüngliche Termin für die Tafeln der Begegnung ins Wasser gefallen war, konnte die Veranstaltung am 18. September von 15 bis 19 Uhr an der Ecke Friedrich-Naumann-Straße-Kavalierstraße nachgeholt werden. Das Integrationsbüro der Stadt Dessau-Roßlau lud gemeinsam mit engagierten Vereinen und Initiativen zum gemeinsamen Essen, Austauschen und Kennenlernen ein. Bereits zum 7. Mal bot die Veranstaltung eine bunte Mischung aus Musik, Spielen, internationalen Köstlichkeiten und kleinen Programmpunkten, die von engagierten Menschen aus der Nachbarschaft gestaltet wurden. Der Eintritt war kostenlos. Wer die beteiligten Vereine und Initiativen unterstützen wollte, konnte dies mit einer Spende tun. Mit am Tisch saßen in diesem Jahr unter anderem Sloboda, die IVDE, Initiative für Dialog und Engagement, das Internationale Frauennetzwerk, die AWO SPI, mit Elternchancen Dessau und Rat und Tat sowie die Streetworker der Stadt Dessau-Roßlau. Unter dem Motto Vorbeikommen, Begegnen und Kennenlernen verbrachten die Gäste einen geselligen und abwechslungsreichen Nachmittag miteinander.
1: Vom 12. bis 27. September lädt das Festival Osten unter dem Titel Kraftwerk Zukunft ein, Bitterfeld-Wolfen und den Osten als Landschaft der Veränderungen für Mensch, Natur und Zusammenleben zu erforschen und zu feiern. Im Mittelpunkt der neuen Festivalausgabe in diesem Jahr steht die Energie der Zukunft mit Fragen nach der Herkunft, aber auch, woher wir in Krisenzeiten Kraft und Mut nehmen sollen. Veranstaltet wird das Festival im historischen Kraftwerk Schornewitz sowie im Jugendclub 84 in Wolfen-Nord. Künstler präsentieren dort Theater und Musik, Performances und Filme. Workshops und Gespräche laden dazu ein, neue Perspektiven auf die Gegenwart zu entwickeln und gemeinsam über die Zukunft nachzudenken. Am vergangenen Samstag wurde das Festival mit den ersten Programmpunkten eröffnet.
2: Wir stehen hier am Kraftwerk Schornewitz, kurz vor der Eröffnung des Festival Osten für Kunst und gegenseitiges Interesse. Und gleich wird es losgehen mit einem gemeinsamen Tanz von Irina Pauls. Und dann können wir uns Stück für Stück das Gelände erschließen, wo jetzt schon verschiedene Kunstinstallationen aufgebaut ist. Es gibt eine große Wollbeschäftigung, wo man mit Schafen und Wolle was machen kann. Aber es gibt auch einzelne Kunstwerke, wie zum Beispiel ein Fitnessstudio, womit man Musik machen kann.
1: Osten versteht sich als Festival für Kunst, Begegnung und Austausch. Im Mittelpunkt steht der Osten als eine Region, die sich ständig verändert und damit auch das Leben der Menschen, die Natur und das Zusammenleben. Mit der Kunst möchte das Festival neue Perspektiven auf die Geschichte und Gegenwart der Region eröffnen. Sie wird zum Anlass, miteinander ins Gespräch zu kommen, Neues zu entdecken, aktiv zu werden und miteinander in Verbindung zu bleiben.
2: Sagen, also ich gehe heute von so 200-300 Besuchern aus und bestimmt werden am Abend mehr Leute kommen, weil wir da ein großes Konzert haben mit dem Rias Kammerchor, die hier Paul Gerhardt Lieder singen werden.
1: Dabei richtet sich das Festival sowohl an die Menschen vor Ort als auch an Besucher von außerhalb. Es macht auf das Besondere dieser Landschaft, ihre Geschichte und ihre aktuellen Veränderungen aufmerksam.

Schön, dass Sie eingeschaltet haben und damit herzlich willkommen an diesem Dienstag zu den RBB Aktuellnachrichten. Am 20. September wurde die Feuerwehr Wittenberg um 12.52 Uhr wegen einer Rauchentwicklung in der Lerchenbergstraße in Wittenberg alarmiert. Bei der ersten Erkundung stellte sich heraus, dass es sich um einen Brand in einer Dehnfuge an einem Wohnhaus handelte. Aufgrund der Einsatzlage wurden zwei Einsatzabschnitte gebildet. Die betroffenen Bereiche wurden umfassend

0: neuen Landtag und die künftige Landesregierung formuliert. Im Mittelpunkt stehen eine bessere Finanzierung der Kommunen, weniger Bürokratie und verlässliche Bedingungen für die Aufgaben vor Ort.
1: Nach der Landtagswahl in Sachsen-Anhalt wollen die Landräte schnell ins Gespräch mit der künftigen Landesregierung kommen. Bei ihrer Tagung in Lutherstadt-Wittenberg haben sie deshalb ihre Erwartungen bekräftigt. Vor allem bei den Finanzen drängt die kommunale Ebene auf Veränderungen.
2: Natürlich beschäftigen wir uns auch mit Finanzfragen. Wir haben die höchstverschuldeten Kommunen in ganz Deutschland hier in Sachsen-Anhalt. Insofern spielt natürlich die Finanzausstattung der Kommunen durch das Land eine entscheidende Rolle. Dieses Gutachten sehen wir mit großer Skepsis. Wir erwarten, dass aufgabengerecht nach dem Prinzip, wer bestellt, bezahlt, uns das finanziert wird, was uns Bund und Länder an Aufgaben übertragen.
1: Die Landkreise organisieren unter anderem den öffentlichen Nahverkehr, sind Träger weiterführender Schulen und kümmern sich um soziale Aufgaben. Für all das brauchen sie nach eigener Einschätzung eine verlässliche Finanzierung. Die Forderung: Wer Aufgaben bestellt, soll auch für die Kosten aufkommen.
3: Die Landkreise leisten den ÖPNV, weiterführende Schulen, Sozialarbeit, Lebensmittelhygiene, alles, was uns Menschen ständig betrifft, und wir können es uns nicht mehr leisten. Das heißt, wir müssen darüber reden, dass der Finanzausgleich auskömmlich ist, und da spielt es auch keine Rolle, wie die Kassenlage des Landes ist. Wenn man eben nicht mehr alles bezahlen kann, muss man was rausnehmen. Wir müssen eine schlankere Verwaltung kriegen, dazu haben wir viele Vorschläge gemacht. Da sind wir auch zu allen Diskussionen bereit. Wir wissen auch, dass wir selbst da auch die ein oder andere Hausaufgabe miterledigen müssen. Das machen wir gerne. Und so kann man das jetzt in alle Bereiche durchdeklinieren.
1: In einer Broschüre hat der Landkreistag 10 Kernforderungen an den neuen Landtag und die Landesregierung zusammengetragen. Neben einer aufgabengerechten Finanzausstattung geht es um weniger Bürokratie, eine moderne Verwaltung und eine bessere Unterstützung der Kommunen bei ihren Investitionen.
2: In der kommunalen Selbstverwaltung nehmen wir für uns natürlich in Anspruch, dass sowohl die Kreistage als auch die Landräte unmittelbar demokratisch gewählt sind und wir als Sachwalter, Interessenvertreter unserer Bürger natürlich die Stimme klar erheben werden zu Forderungen, die für unsere Region von großer Bedeutung sind. Und das adressieren wir an jede Landesregierung, unabhängig davon, welche politische Farbe sie haben wird.
1: Wie dringlich die Landräte Entscheidungen erwarten, zeigt ein Beispiel aus dem Familienalltag. Die Geschwisterkindermäßigung in den Kitas läuft zum Jahresende aus. Ohne eine Folgeregelung könnten Familien mit mehreren Kindern ab Januar mehr für die Betreuung zahlen.
3: Die Verfassung sieht bestimmte Korridore vor, bis wohin sich ein Landtag konstituiert haben muss. Das ist der 6. Oktober. Und ich appelliere aber, und ich glaube, wir können das auch durchaus zu einer Forderung erheben, dass die Landtagsabgeordneten insgesamt sich auf den Weg machen und ihre Verantwortung wahrnehmen, aber eben auch die wahrscheinliche nächste Regierung sich darüber im Klaren wird, dass jetzt der Wahlkampf vorbei ist. Die Zeit von schönen Bildern und lächelndem Winken, die sind vorbei. Jetzt geht's ums Arbeiten.
1: Die Landräte wollen die neue Landesregierung an ihren Entscheidungen messen. Sie bieten Zusammenarbeit an, erwarten aber, dass die konkreten Probleme der Kommunen jetzt angegangen werden.
0: Seit dem 16. September wurde die 21-jährige Hanna S. aus der Lutherstadt Wittenberg vermisst. Die Gesuchte befand sich seit dem 14. September auf einer Urlaubsreise in der Region Österreich-Schweiz. Letztmaliger Kontakt zur Vermissten bestand um die Mittagszeit des 16. September, als sie sich in der Bergregion um Filterswangs im Kanton St. Gallen in der Schweiz aufhielt. Seitdem war sie unbekannten Aufenthalts. Die Vermisste wurde am Nachmittag des 21. September durch die Schweizer Polizei leblos in der Bergregion bei Filterswangs aufgefunden. Derzeit wird von einem Unglücksfall ausgegangen. Die Auffindesituation spricht für einen Absturz im alpinen Gelände. Hinweise auf eine Fremdeinwirkung sind gegenwärtig nicht gegeben. Für die Cerebrik Volleygoats Mitteldeutschland rückte der Saisonstart in der ersten Volleyball-Bundesliga immer näher. Nach einer eher enttäuschenden letzten Saison hat sich nun einiges geändert. Im Testspiel gegen den VCU Berlin präsentierte sich die Mannschaft nun endlich der Öffentlichkeit.
4: Ende Oktober

0: Da ist es wieder soweit. Nachdem die Cerebrix Volleygoats Mitteldeutschland letzte Saison durch eine Fusion die Klasse erhalten konnten, geht es schon bald ins nächste Spieljahr. Am vergangenen Samstag ging es nun ins erste richtige Testspiel gegen VCO Berlin. Nun kann sich das Team unter Vorbehalt einiger krankheitsbedingter Ausfälle das erste Mal fast vollständig der Öffentlichkeit präsentieren.
1: Also das Trainerteam ist insofern komplett, dass Jack Payne von der australischen Nationalmannschaft den Weg hier zu uns gefunden hat. Wir haben Jesse DeLancey, der noch ein bisschen Aufwand hatte für seinen Aufenthaltstitel hier, der noch in Miami und den Bahamas unterwegs war. Und wir haben noch mit Elliot Collard unseren kanadischen Mittelblocker von der Nationalmannschaft bekommen. Und der letzte war dann Jacob Riley, unser Libero, der zweimal Gold geholt hat mit Team USA. Und somit sind wir jetzt seit Anfang der Woche ja komplett. Und die anderen sind quasi die Woche zuvor dazugestoßen, also jetzt so seit anderthalb, zwei Wochen mit voller Mannschaft.
0: Mit den Neuankömmlingen soll es der Mannschaft nun endlich möglich sein, intern im normalen 6-gegen-6 Spielbetrieb zu trainieren. Bis vor kurzem musste dies noch in einer anderen Halle geschehen. Doch nun kann sich das Team vollständig in der SWH Arena zu Hause fühlen.
2: Ja, wir haben Trainingszeiten, die wir jetzt hier nutzen können in der Halle. Das dreimal pro Woche auch das Team hier ein Mannschaftstraining durchführen kann. Davon sprechen wir uns schon eine enorme Verbesserung von der Mannschaft, dass sie sich an die als echte Heimspielstätte dran gewöhnt hat und echte Heimspiele hier durchführen kann und nicht immer wie eine Art Auswärtsspiel hat hier. Das ist ein großer Fortschritt in unseren Augen.
0: Eine weitere Neuerung der Spielstätte ist die Einführung des sogenannten Challenge-Systems. Hiermit sollen strittige Spielsituationen besser geklärt werden.
2: Wir haben jetzt neu als Aufgabe bekommen, dass ein Challenge-System eingeführt wird, das nicht von den alten Kamerabildern mitgenutzt wird, sondern ein separates System ist, was mit 14 Kameras hier aufgebaut wird, mit einer größeren Auflösung und einer höheren, ja, oder mit einer sehr, sehr hohen Wahrscheinlichkeit, die strittigen Szenen auflösen zu können. Das ist aber halt wieder ein enormer Aufwand, der dazugekommen ist. Aber wir sind da guter Dinge. Es wird heute gerade das erste Mal aufgebaut und das werden wir sicherlich auch mitlösen können.
0: Im Testspiel präsentierten sich die Volleygoats dominant. Das Team konnte vom neuen Raster überzeugen. Vor dem ersten Saisonspiel am 20. Oktober steht jedoch noch einiges auf dem Trainingsplan.
1: Ja, wir werden natürlich jetzt so viel Zeit wie möglich nutzen mit der ganzen Mannschaft. Also sind super froh, dass jetzt alle da sind. Ist natürlich das A und O gilt dem sportlichen Aspekt oder der sportlichen Entwicklung, dass wir die Zeit jetzt, wo noch wenig Reisen anstehen, wo viele oder wo wenig Spiele sind, dass wir die möglichst effizient nutzen, an den Sachen trainieren, die sich jetzt vermeintlich an solchen Tagen wie heute als Schwachpunkte rausstellen und da irgendwie bewusst gegensteuern.
0: Ob sich all die Vorbereitung auszahlt, zeigt sich dann erst in einem Monat, wenn die Volleygoats im ersten Spiel auf den SV Warnemünde treffen. Thielemann betont, wie wichtig der Anfang der Saison sei.
1: Ja, und dann werden natürlich die ersten Heimspiele recht spannend. Sind einfach gleich Gegner auf Augenhöhe, vermeintlich Tabellennachbarn. Spielen zuerst im Pokal, zwar auswärts gegen Rottenburg, dann auswärts gegen Warnemünde und dann sind ja die ersten beiden Heimspiele hier auch die Netzhoppers und Freiburg. Also quasi ein Saisonauftakt, den man nicht verschlafen sollte. So ehrlich kann man sein. Glaube auch, brauchen wir keine Angst haben, das so zu kommunizieren, weil es alle wissen. Jeder, der sich mit der Liga ein bisschen beschäftigt hat und wir intern wissen sowieso, dass die ersten Spiele natürlich immens wichtig sind. Naja, also das oberste Ziel ist Klassenerhalt und dann bin ich natürlich oder hat man die glückliche Situation, das eine schließt ja das andere nicht aus. Wenn man es in die Playoffs schaffen sollte und ich weiß, dass das so ein teaminternes Ziel ist, die Jungs haben sich das vorgenommen, weil es natürlich auch so das einzig Greifbare ist.
0: Mit ihrem ersten offiziellen Testspiel scheinen die Cerebrix Volleygoats Mitteldeutschland ihre Zuversicht auch unter Beweis gestellt zu haben. Jetzt lässt sich nur noch abzuwarten, ob sie diese Leistung auch im Ligabetrieb fortsetzen können.
3: Am Montag startete die Zuckerfabrik Könnern von Pfeiffer und Langen in die Zuckerrübenkampagne 2026. Für die Anbauer in der Region ist es ein schwieriges Rübenjahr. Wochenlange Trockenheit und hohe Temperaturen haben das Wachstum gebremst. Ausreichende Niederschläge sind bislang in vielen Regionen ausgeblieben. Entsprechend rechnet der Zuckerhersteller mit unterdurchschnittlichen Erträgen. Zusammen mit der reduzierten Anbaufläche wird die Kampagne deutlich kürzer ausfallen als in den vergangenen Jahren und voraussichtlich bereits in der zweiten Dezemberhälfte enden. Damit vom Feld bis zur Zuckerproduktion alles reibungslos ineinander greift, kommt es auf eine enge Abstimmung zwischen Landwirtschaft, Logistik und Werk an. Ernte, Anlieferung und Verarbeitung werden so koordiniert, dass die Rüben zum richtigen Zeitpunkt ins Werk gelangen und die Kundschaft aus Industrie und Handel verlässlich versorgt werden kann. Damit, liebe Zuschauer, sind wir am Ende unserer Dienstagsausgabe der RBB Aktuellnachrichten. Schauen jetzt wie gewohnt auf den Wetterbericht und dann noch auf die Meldungen aus Dessau-Roßlau. Morgen begrüßt Sie an dieser Stelle um 18 Uhr bzw. ab 18 Uhr meine Kollegin Lena Armbrecht. Bis dahin, machen Sie es gut und auf Wiedersehen.

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3: Am Mittwoch präsentiert sich das Wetter eher durchwachsen. Immer wieder ziehen Wolken durch, zwischendurch gibt es aber auch kurze sonnige Abschnitte. Dabei bleibt es mit rund 19 Grad angenehm mild und vor allem trocken. Der Wind weht nur leicht aus dem Westen, sodass insgesamt kaum Bewegung in die Wetterlage kommt. Auch am Abend und in der Nacht bleiben die Temperaturen vergleichsweise mild.
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0: Zahlreiche festlich geschmückten Stände lockten am Festwochenende vom 11. bis 13. September nach Mildensee rund um den Napoleonsturm. Das Nordmannfest zog viele Besucher aus der Region sowie Einheimische an, die gemeinsam feiern und die besondere Atmosphäre genießen wollten. Gleichzeitig fand auch der traditionelle Bauernmarkt statt. Und traditionell ist er allemal. In diesem Jahr feierten die Mildenseer das 50-jährige Bestehen des Marktes. Das musste natürlich gebührend zelebriert werden.
1: Also wir haben es uns nicht so leicht gemacht zum 50. Bauernmarkt. Das ist ja ein Jubiläum und da haben wir gedacht, okay, da muss es mal was Besonderes sein. Wir hatten heute also zwischen 11 und 13 Uhr den großen Festumzug mit ganz vielen Firmen aus Mildensee, mit ganz vielen Gruppen, die extra dafür ihre Wagen geschmückt haben, mit sehr alten Erntemaschinen. Also es war rundum ein gelungenes, eine gelungene Darstellung und ganz viele junge Leute haben teilgenommen, einfach um zu zeigen, 50 Jahre Bauernmarkt, da hat sich ganz schön was geändert. Im Nachmittagsprogramm ist dann ganz viel wieder unter der Rubrik Mildensee Tanz zu sehen. Auch da ganz viele Kindertanzgruppen, die Nordmann-Trachtengruppe wird da sein. Und dann gibt es ab 17 Uhr eine ganz besondere, ein Highlight eigentlich, denn wir machen eine Kinderdisco und die DJs sind zwei Kinder aus dem Ort hier und die machen das also dann für ihresgleichen im Festzelt. Und dann startet natürlich 20 Uhr das große Festprogramm, auf das ganz viele Mildenseer schon warten. Und dann gibt's bis in den Abend Tanz und Unterhaltung, ja.
0: Der Mildenseer Bauernmarkt blickt auf eine lange und traditionsreiche Geschichte zurück und zählt seit Jahrzehnten zu den beliebten Heimatsfesten der Region. Sein Ursprung hat die Veranstaltung in den 70er Jahren, nachdem 1973 zunächst ein Fest als Dankeschön für die fleißigen Erntehelfer gefeiert worden war, wurde vom 13. bis 15. September 1974 erstmals ein großer Bauernmarkt in Mildensee veranstaltet. Was damals eher bescheiden begann, entwickelte sich rasch zu einem festen Bestandteil des regionalen Veranstaltungskalenders.
1: Angefangen hat es 1974, nachdem ein Erntehelferfest gefeiert wurde im Jahr zuvor und man gesagt hat, man will es einfach ein bisschen größer machen, nicht nur den Erntehelfern danken, sondern auch dem Ort was Gutes tun. Und daraus ist es eigentlich entstanden. Also die LPG hat dann mit Unterstützung vieler anderer dieses Fest organisiert und das ist jährlich gewachsen. Also immer wieder neu was dazugekommen. Ja, Ochse am Spieß haben wir jetzt wieder dabei. Das war so ein Highlight früher. Und ja, also man sieht schon, das Fest hat an Größe gewonnen und auch an Reichweite gewonnen. Und das ist einfach, hängt damit zusammen, weil wir wirklich in Mildensee eine schöne Gemeinschaft sind, die mit zufassen und dann auch wirklich für den Ort sich engagieren. Und ja, und jetzt ist es in dieser Größe, in der es jetzt ist. Zwischenzeitlich war es mal ein bisschen knapp in den Anfang 90er Jahren, aber wir haben uns da nicht entmutigen lassen und sind stolz drauf, dass es das gibt.
0: Das Festwochenende selbst bot eine große Anzahl an Höhepunkten. Eigentlich war für jeden etwas dabei. Von Fackelumzügen bis Live-Musik und Tanz konnten die Besucher ein schönes Spätsommerwochenende genießen. Auch die Kulinarik kam nicht zu kurz. Neben herzhaften Angeboten lockte der traditionell zurechtgemachte Kuchenstand mit zahlreichen Leckereien.
1: Also bisher bin ich absolut zufrieden. Wir hatten gestern Tänzchentee auf der Außenbühne, hatten hier einen vollen Platz. Ganz viele Leute waren da, haben bis in den Abend gefeiert, bis in die Nacht gefeiert. Das war unbeschreiblich. Auch beim Festumzug ganz viele Leute, die dazugeguckt haben und die unterwegs waren. Jetzt füllt sich der Platz langsam. Also ich bin wirklich zufrieden. Das Wetter spielt mit. Es ist einfach toll. Ursprünglich, den Bauernmarkt gibt es ja schon lang, also seit 1974 gibt es an sich diesen Bauernmarkt. Und als der Heimatverein sich gegründet hat, 2001, haben wir dann gesagt, okay, da muss irgendwie auch was passieren. Und haben dann gesagt, zwei Feste in der Größe ist vielleicht schwierig. Also deshalb haben wir gesagt, das wäre doch eine schöne Tradition, das einfach damit zu integrieren und Heimatgeschichte einfach auch so ein bisschen mit einfließen zu lassen. Ja, und dann haben wir überlegt und haben gesagt, gut, dann wird das der Bauernmarkt und das Nordmannfest, also an einem Wochenende gefeiert.
0: Der Mildenseer Heimatfreunde e.V. blickt auf ein gelungenes 50-jähriges Jubiläum des Bauernmarkts sowie das Nordmannfest zurück Doch nach dem Feiern ist vor dem Feiern. Bis zum Advent ist noch etwas Zeit, aber der Verein bereitet sich schon auf das nächste Highlight, dem Adventsmarkt auf dem Pfarrhof, vor.

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1: Herzlich willkommen zu einer weiteren Folge des Ran 1 Biber Talks. Heute sogar in einem etwas aufgehübschteren Set. Ja, und neben mir darf ich wieder Vanja Radic, Cheftrainer des DHVs, begrüßen. Schön, dass du da bist.
2: Danke für die Einladung.
1: Ja, auf euch wartet jetzt eine ziemlich ereignisreiche Woche. Am Mittwoch geht's los mit dem Pokalhighlight gegen Gummersbach. Ein Bundesligist, der auch international unterwegs ist aktuell. Das ist natürlich immer ja eine besondere Begegnung für Fans und auch für die Spieler. Ja, wie groß ist die Vorfreude bei euch und was könnt ihr aus so einem Spiel mitnehmen?
2: Ja, wir haben auf jeden Fall ein Riesenspiel vor uns. Jedes Jahr haben wir jetzt Chance gehabt, gegen Erstligisten im Pokal zu Hause aufzutreten und das war immer mega tolle Stimmung und die Jungs sind aus sich hinausgewachsen und haben richtig gute Spiele geliefert und wir hoffen auch, dass wir am Mittwoch auch jetzt so ein gutes Spiel liefern können.
1: Hm. Ja, in dem Zusammenhang, was ist dir da auch lieber, ich sag mal eher gegen ein unterklassiges Team da im Pokal zu spielen, wo man vielleicht größere Chancen hat oder gegen so einen ja, größeren Gegner so ein Highlight-Spiel zu haben?
2: Ja, also für uns sowieso und unsere junge Truppe ist es wichtig, dass wir tolle Gegner haben, hochkarätige Gegner haben, von denen wir auch viel lernen können und mit denen wir uns auch ein bisschen messen können und Erfahrungen sammeln, die man nicht jeden Tag sammeln kann, glaube ich schon, dass das von großem Wert ist und darauf freuen wir uns.
1: Okay. Ja, dann ein großes Thema ist bei euch gerade die Personalsituation. Karl-Philipp Haake, Julius Strachau, Luca Baumgart, um jetzt mal nur so ein paar Namen zu nennen. Es sind noch einige mehr, die euch gerade fehlen. Ja, wie beeinflusst das den Trainingsalltag und welche Herausforderungen bringt das auch mit sich bei der Vorbereitung auf die Spiele mit so einem dezimierten Kader?
2: Ja, wir haben seit dem ersten Tag schon richtig viele Verletzungssorgen, die von letzter Saison stammen oder die plötzlich aufgetreten sind. Und von Anfang an der Vorbereitung war es schon sehr, sehr schwer für uns. Es ist keine normale Situation. Wir haben keine normale Vorbereitung gehabt. Und jede Woche gefühlt kam jemand Neues mit irgendwelcher Beschwerde und dann startet die Saison, dann plötzlich kommen wieder zwei Verletzungen, eine, zwei mit OP sogar. Und es ist eine Situation, die natürlich uns nicht glücklich macht und macht uns auch natürlich unzufrieden, weil wir würden schon gerne mit der gesamten Truppe gemeinsam trainieren. Vor allem wir brauchen, oder man braucht einen guten Sparringpartner, das kennt man vom Boxen am besten, wenn man nur gegen eine Hängematte schlägt die ganze Zeit, ist das was anderes, als wenn man einen richtig guten Sparringpartner hat. Und so gilt das auch fürs Trainingsbetrieb. Und deswegen ist es auf jeden Fall schwierig. Und, aber wir nehmen das als Herausforderung und versuchen dann, daraus Beste zu machen.
1: Okay. Ja, und jetzt nach dem Pokalspiel am Mittwoch geht es schon am Samstag weiter in der Liga mit dem Spiel gegen den ersten VfL Potsdam, ein Derby in der Anhalt Arena. Ja, wie blickst du darauf und was sind so die Herausforderungen, die die Brandenburger mitbringen?
2: Boah, wir haben zwar im Hintergrund, mein Co-Trainer und ich, schon ein bisschen die Spiele vorbereitet, das haben wir schon gemacht, aber bei uns geht es jetzt darum, auch das Pokalspiel erstmal richtig zu absolvieren und da versuchen, das Beste draus zu holen und dann wollen wir uns fokussieren auf Potsdam zu Hause. Zurzeit sind die ganz oben in der Tabelle und geben Gas, von daher wird das auf jeden Fall ein spannendes Spiel sein.
1: Okay, ja, dann danke ich dir, dass du uns heute hier wieder im Studio besucht hast und wünsche euch natürlich ganz viel Erfolg bei den zwei Heimspielen, die jetzt anstehen.
2: Danke für die Einladung.
1: Ja, und Sie lade ich natürlich auch recht herzlich ein, in der Anhalt Arena mit dabei zu sein, am Mittwoch beim Pokalspiel gegen Gummersbach und natürlich auch dann am Samstag in der Anhalt Arena beim Ligaspiel gegen den ersten VfL Potsdam.

Erfolgreicher Nachmittag bei den Tafeln der Begegnung. Nachdem der ursprüngliche Termin für die Tafeln der Begegnung ins Wasser gefallen war, konnte die Veranstaltung am 18. September von 15 bis 19 Uhr an der Ecke Friedrich-Naumann-Straße, Kavalierstraße nachgeholt werden. Das Integrationsbüro der Stadt Dessau-Roßlau lud gemeinsam mit engagierten Vereinen und Initiativen zum gemeinsamen Essen, Austauschen und Kennenlernen ein. Bereits zum 7. Mal bot die Veranstaltung eine bunte Mischung aus Musik, Spielen, internationalen Köstlichkeiten und kleinen Programmpunkten, die von engagierten Menschen aus der Nachbarschaft gestaltet wurden. Der Eintritt war kostenlos. Wer die beteiligten Vereine und Initiativen unterstützen wollte, konnte dies mit einer Spende tun. Mit am Tisch saßen in diesem Jahr unter anderem Slobada, die IVDE, Initiative für Dialog und Engagement, das internationale Frauennetzwerk, die AWO SPI, mit Elternchancen Dessau und Rat und Tat sowie die Streetwork.

0: Handwerker der Stadt Dessau-Roßlau. Unter dem Motto Vorbeikommen, Begegnen und Kennenlernen verbrachten die Gäste einen geselligen und abwechslungsreichen Nachmittag miteinander.
1: Vom 12. bis 27. September lädt das Festival Osten unter dem Titel Kraftwerk Zukunft ein, Bitterfeld-Wolfen und den Osten als Landschaft der Veränderungen für Mensch, Natur und Zusammenleben zu erforschen und zu feiern. Im Mittelpunkt der neuen Festivalausgabe in diesem Jahr steht die Energie der Zukunft mit Fragen nach der Herkunft, aber auch, woher wir in Krisenzeiten Kraft und Mut nehmen sollen. Veranstaltet wird das Festival im historischen Kraftwerk Schornewitz sowie im Jugendclub 84 in Wolfen-Nord. Künstler präsentieren dort Theater und Musik, Performances und Filme. Workshops und Gespräche laden dazu ein, neue Perspektiven auf die Gegenwart zu entwickeln und gemeinsam über die Zukunft nachzudenken. Am vergangenen Samstag wurde das Festival mit den ersten Programmpunkten eröffnet.
2: Wir stehen hier am Kraftwerk Schornewitz, kurz vor der Eröffnung des Festival Osten für Kunst und gegenseitiges Interesse. Und gleich wird es losgehen mit einem gemeinsamen Tanz von Irina Pauls. Und dann können wir uns Stück für Stück das Gelände erschließen, wo jetzt schon verschiedene Kunstinstallationen aufgebaut ist. Es gibt eine große Wollbeschäftigung, wo man mit Schafen und Wolle was machen kann. Aber es gibt auch einzelne Kunstwerke, wie zum Beispiel ein Fitnessstudio, womit man Musik machen kann.
1: Osten versteht sich als Festival für Kunst, Begegnung und Austausch. Im Mittelpunkt steht der Osten als eine Region, die sich ständig verändert und damit auch das Leben der Menschen, die Natur und das Zusammenleben. Mit der Kunst möchte das Festival neue Perspektiven auf die Geschichte und Gegenwart der Region eröffnen. Sie wird zum Anlass, miteinander ins Gespräch zu kommen, Neues zu entdecken, aktiv zu werden und miteinander in Verbindung zu bleiben.
2: Sagen, also ich gehe heute von so 200-300 Besuchern aus und bestimmt werden am Abend mehr Leute kommen, weil wir da ein großes Konzert haben mit dem Rias Kammerchor, die hier Paul Gerhardt Lieder singen werden.
1: Dabei richtet sich das Festival sowohl an die Menschen vor Ort als auch an Besucher von außerhalb. Es macht auf das Besondere dieser Landschaft, ihre Geschichte und ihre aktuellen Veränderungen aufmerksam.

Schön, dass Sie eingeschaltet haben und damit herzlich willkommen an diesem Dienstag zu den RBB Aktuellnachrichten. Am 20. September wurde die Feuerwehr Wittenberg um 12.52 Uhr wegen einer Rauchentwicklung in der Lerchenbergstraße in Wittenberg alarmiert. Bei der ersten Erkundung stellte sich heraus, dass es sich um einen Brand in einer Dehnfuge an einem Wohnhaus handelte. Aufgrund der Einsatzlage wurden zwei Einsatzabschnitte gebildet. Die betroffenen Bereiche wurden umfassend mit mehreren Wärmebildkameras sowie mehrfach Messgeräten kontrolliert, um eine weitere Brandausbreitung und mögliche Gefahrenbereiche auszuschließen. Insgesamt waren 28 Kameraden der hauptamtlichen Wachbereitschaft der Feuerwehren Absdorf, Labetz und Teuchel sowie des Führungsdienstes Wittenberg im Einsatz. Nach Abschluss der Lösch- und Kontrollmaßnahmen wurde die Einsatzstelle an den Betreiber des Gebäudekomplexes übergeben. Die Landräte in Sachsen-Anhalt haben in Wittenberg ihre Erwartungen an den neuen

0: Den Landtag und die künftige Landesregierung formuliert. Im Mittelpunkt stehen eine bessere Finanzierung der Kommunen, weniger Bürokratie und verlässliche Bedingungen für die Aufgaben vor Ort.
1: Nach der Landtagswahl in Sachsen-Anhalt wollen die Landräte schnell ins Gespräch mit der künftigen Landesregierung kommen. Bei ihrer Tagung in Lutherstadt-Wittenberg haben sie deshalb ihre Erwartungen bekräftigt. Vor allem bei den Finanzen drängt die kommunale Ebene auf Veränderungen.
2: Natürlich beschäftigen wir uns auch mit Finanzfragen. Wir haben die höchstverschuldeten Kommunen in ganz Deutschland hier in Sachsen-Anhalt. Insofern spielt natürlich die Finanzausstattung der Kommunen durch das Land eine entscheidende Rolle. Dieses Gutachten sehen wir mit großer Skepsis. Wir erwarten, dass aufgabengerecht nach dem Prinzip, wer bestellt, bezahlt, uns das finanziert wird, was uns Bund und Länder an Aufgaben übertragen.
1: Die Landkreise organisieren unter anderem den öffentlichen Nahverkehr, sind Träger weiterführender Schulen und kümmern sich um soziale Aufgaben. Für all das brauchen sie nach eigener Einschätzung eine verlässliche Finanzierung. Die Forderung: Wer Aufgaben bestellt, soll auch für die Kosten aufkommen.
3: Die Landkreise leisten den ÖPNV, weiterführende Schulen, Sozialarbeit, Lebensmittelhygiene, alles, was uns Menschen ständig betrifft, und wir können es uns nicht mehr leisten. Das heißt, wir müssen darüber reden, dass der Finanzausgleich auskömmlich ist, und da spielt es auch keine Rolle, wie die Kassenlage des Landes ist. Wenn man eben nicht mehr alles bezahlen kann, muss man was rausnehmen. Wir müssen eine schlankere Verwaltung kriegen, dazu haben wir viele Vorschläge gemacht. Da sind wir auch zu allen Diskussionen bereit. Wir wissen auch, dass wir selbst da auch die ein oder andere Hausaufgabe miterledigen müssen. Das machen wir gerne. Und so kann man das jetzt in alle Bereiche durchdeklinieren.
1: In einer Broschüre hat der Landkreistag 10 Kernforderungen an den neuen Landtag und die Landesregierung zusammengetragen. Neben einer aufgabengerechten Finanzausstattung geht es um weniger Bürokratie, eine moderne Verwaltung und eine bessere Unterstützung der Kommunen bei ihren Investitionen.
2: In der kommunalen Selbstverwaltung nehmen wir für uns natürlich in Anspruch, dass sowohl die Kreistage als auch die Landräte unmittelbar demokratisch gewählt sind und wir als Sachwalter, Interessenvertreter unserer Bürger natürlich die Stimme klar erheben werden zu Forderungen, die für unsere Region von großer Bedeutung sind. Und das adressieren wir an jede Landesregierung, unabhängig davon, welche politische Farbe sie haben wird.
1: Wie dringlich die Landräte Entscheidungen erwarten, zeigt ein Beispiel aus dem Familienalltag. Die Geschwisterkindermäßigung in den Kitas läuft zum Jahresende aus. Ohne eine Folgeregelung könnten Familien mit mehreren Kindern ab Januar mehr für die Betreuung zahlen.
3: Die Verfassung sieht bestimmte Korridore vor, bis wohin sich ein Landtag konstituiert haben muss. Das ist der 6. Oktober. Und ich appelliere aber, und ich glaube, wir können das auch durchaus zu einer Forderung erheben, dass die Landtagsabgeordneten insgesamt sich auf den Weg machen und ihre Verantwortung wahrnehmen, aber eben auch die wahrscheinliche nächste Regierung sich darüber im Klaren wird, dass jetzt der Wahlkampf vorbei ist. Die Zeit von schönen Bildern und lächelndem Winken, die sind vorbei. Jetzt geht's ums Arbeiten.
1: Die Landräte wollen die neue Landesregierung an ihren Entscheidungen messen. Sie bieten Zusammenarbeit an, erwarten aber, dass die konkreten Probleme der Kommunen jetzt angegangen werden.
0: Seit dem 16. September wurde die 21-jährige Hanna S. aus der Lutherstadt Wittenberg vermisst. Die Gesuchte befand sich seit dem 14. September auf einer Urlaubsreise in der Region Österreich-Schweiz. Letztmaliger Kontakt zur Vermissten bestand um die Mittagszeit des 16. September, als sie sich in der Bergregion um Filterswangs im Kanton St. Gallen in der Schweiz aufhielt. Seitdem war sie unbekannten Aufenthalts. Die Vermisste wurde am Nachmittag des 21. September durch die Schweizer Polizei leblos in der Bergregion bei Filterswangs aufgefunden. Derzeit wird von einem Unglücksfall ausgegangen. Die Auffindesituation spricht für einen Absturz im alpinen Gelände. Hinweise auf eine Fremdeinwirkung sind gegenwärtig nicht gegeben. Für die Cerebrik Volleygoats Mitteldeutschland rückte der Saisonstart in der ersten Volleyball-Bundesliga immer näher. Nach einer eher enttäuschenden letzten Saison hat sich nun einiges geändert. Im Testspiel gegen den VCU Berlin präsentierte sich die Mannschaft nun endlich der Öffentlichkeit.
4: Ende Oktober

0: Ist es wieder soweit. Nachdem die Cerebrix Volleygoats Mitteldeutschland letzte Saison durch eine Fusion die Klasse erhalten konnten, geht es schon bald ins nächste Spieljahr. Am vergangenen Samstag ging es nun ins erste richtige Testspiel gegen VCO Berlin. Nun kann sich das Team unter Vorbehalt einiger krankheitsbedingter Ausfälle das erste Mal fast vollständig der Öffentlichkeit präsentieren.
1: Also das Trainerteam ist insofern komplett, dass Jack Payne von der australischen Nationalmannschaft den Weg hier zu uns gefunden hat. Wir haben Jesse DeLancey, der noch ein bisschen Aufwand hatte für seinen Aufenthaltstitel hier, der noch in Miami und in Bahamas unterwegs war. Und wir haben noch mit Elliot Collard unseren kanadischen Mittelblocker von der Nationalmannschaft bekommen. Und der letzte war dann Jacob Riley, unser Libero, der zweimal Gold geholt hat mit Team USA. Und somit sind wir jetzt seit Anfang der Woche ja komplett. Und die anderen sind quasi die Woche zuvor dazugestoßen, also jetzt so seit 1,5, 2 Wochen mit voller Mannschaft.
0: Mit den Neuankömmlingen soll es der Mannschaft nun endlich möglich sein, intern im normalen 6-gegen-6 Spielbetrieb zu trainieren. Bis vor kurzem musste dies noch in einer anderen Halle geschehen. Doch nun kann sich das Team vollständig in der SBH Arena zu Hause fühlen.
2: Ja, wir haben Trainingszeiten, die wir jetzt hier nutzen können in der Halle. Das dreimal pro Woche auch das Team hier ein Mannschaftstraining durchführen kann. Da versprechen wir uns schon eine enorme Verbesserung von der Mannschaft, dass sie sich an die als echte Heimspielstätte dran gewöhnt hat und echte Heimspiele hier durchführen kann und nicht immer wie eine Art Auswärtsspiel hat hier. Das ist ein großer Fortschritt in unseren Augen.
0: Eine weitere Neuerung der Spielstätte ist die Einführung des sogenannten Challenge-Systems. Hiermit sollen strittige Spielsituationen besser geklärt werden.
2: Wir haben jetzt neu als Aufgabe bekommen, dass ein Challenge-System eingeführt wird, das nicht von den alten Kamerabildern mitgenutzt wird, sondern ein separates System ist, was mit 14 Kameras hier aufgebaut wird, mit einer größeren Auflösung und einer höheren, ja, oder mit einer sehr, sehr hohen Wahrscheinlichkeit, die strittigen Szenen auflösen zu können. Das ist aber halt wieder ein enormer Aufwand, der dazugekommen ist. Aber wir sind da guter Dinge. Es wird heute gerade das erste Mal aufgebaut und das werden wir sicherlich auch mitlösen können.
0: Im Testspiel präsentierten sich die Volleygoats dominant. Das Team konnte vom neuen Raster überzeugen. Vor dem ersten Saisonspiel am 20. Oktober steht jedoch noch einiges auf dem Trainingsplan.
1: Ja, wir werden natürlich jetzt so viel Zeit wie möglich nutzen mit der ganzen Mannschaft. Also sind super froh, dass jetzt alle da sind. Das ist natürlich das A und O gilt dem sportlichen Aspekt oder der sportlichen Entwicklung, dass wir die Zeit jetzt, wo noch wenig Reisen anstehen, wo viele oder wo wenig Spiele sind, dass wir die möglichst effizient nutzen, an den Sachen trainieren, die sich jetzt vermeintlich an solchen Tagen wie heute als Schwachpunkte rausstellen und da irgendwie bewusst gegensteuern.
0: Ob sich all die Vorbereitung auszahlt, zeigt sich dann erst in einem Monat, wenn die Volleygoats im ersten Spiel auf den SV Warnemünde treffen. Thielemann betont, wie wichtig der Anfang der Saison sei.
1: Ja, und dann werden natürlich die ersten Heimspiele recht spannend. Sind einfach gleich Gegner auf Augenhöhe, vermeintlich Tabellennachbarn. Spielen zuerst im Pokal, zwar auswärts gegen Rottenburg, dann auswärts gegen Warnemünde und dann sind ja die ersten beiden Heimspiele hier auch die Netzhoppers und Freiburg. Also quasi ein Saisonauftakt, den man nicht verschlafen sollte. So ehrlich kann man sein. Glaube auch, brauchen wir keine Angst haben, das so zu kommunizieren, weil es alle wissen. Jeder, der sich mit der Liga ein bisschen beschäftigt hat und wir intern wissen sowieso, dass die ersten Spiele natürlich immens wichtig sind. Naja, also das oberste Ziel ist Klassenerhalt und dann bin ich natürlich oder hat man die glückliche Situation, das eine schließt ja das andere nicht aus. Wenn man es in die Playoffs schaffen sollte und ich weiß, dass das so ein teaminternes Ziel ist, die Jungs haben sich das vorgenommen, weil es natürlich auch so das einzig Greifbare ist.
0: Mit ihrem ersten offiziellen Testspiel scheinen die Cerebrix Volleygoats Mitteldeutschland ihre Zuversicht auch unter Beweis gestellt zu haben. Jetzt lässt sich nur noch abzuwarten, ob sie diese Leistung auch im Ligabetrieb fortsetzen können.
3: Am Montag startete die Zuckerfabrik Könnern von Pfeiffer und Langen in die Zuckerrübenkampagne 2026. Für die Anbauer in der Region ist es ein schwieriges Rübenjahr. Wochenlange Trockenheit und hohe Temperaturen haben das Wachstum gebremst. Ausreichende Niederschläge sind bislang in vielen Regionen ausgeblieben. Entsprechend rechnet der Zuckerhersteller mit unterdurchschnittlichen Erträgen. Zusammen mit der reduzierten Anbaufläche wird die Kampagne deutlich kürzer ausfallen als in den vergangenen Jahren. Und voraussichtlich bereits in der zweiten Dezemberhälfte enden. Damit vom Feld bis zur Zuckerproduktion alles reibungslos ineinander greift, kommt es auf eine enge Abstimmung zwischen Landwirtschaft, Logistik und Werk an. Ernte, Anlieferung und Verarbeitung werden so koordiniert, dass die Rüben zum richtigen Zeitpunkt ins Werk gelangen und die Kundschaft aus Industrie und Handel verlässlich versorgt werden kann. Damit, liebe Zuschauer, sind wir am Ende unserer Dienstagsausgabe der RBB Aktuellnachrichten. Schauen jetzt wie gewohnt auf den Wetterbericht und dann noch auf die Meldungen aus Dessau-Roßlau. Morgen begrüßt Sie an dieser Stelle um 18 Uhr bzw. ab 18 Uhr meine Kollegin Lena Armbrecht. Bis dahin, machen Sie es gut und auf Wiedersehen.

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4: Am Mittwoch präsentiert sich das Wetter eher durchwachsen. Immer wieder ziehen Wolken durch, zwischendurch gibt es aber auch kurze sonnige Abschnitte. Dabei bleibt es mit rund 19 Grad angenehm mild und vor allem trocken. Der Wind weht nur leicht aus dem Westen, sodass insgesamt kaum Bewegung in die Wetterlage kommt. Auch am Abend und in der Nacht bleiben die Temperaturen vergleichsweise mild.
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0: Zahlreiche festlich geschmückten Stände lockten am Festwochenende vom 11. bis 13. September nach Mildensee rund um den Napoleonsturm. Das Nordmannfest zog viele Besucher aus der Region sowie Einheimische an, die gemeinsam feiern und die besondere Atmosphäre genießen wollten. Gleichzeitig fand auch der traditionelle Bauernmarkt statt. Und traditionell ist er allemal. In diesem Jahr feierten die Mildenseer das 50-jährige Bestehen des Marktes. Das musste natürlich gebührend zelebriert werden.
1: Also wir haben es uns nicht so leicht gemacht zum 50. Bauernmarkt, das ist ja ein Jubiläum. Und da haben wir gedacht, okay, da muss es mal was Besonderes sein. Wir hatten heute also zwischen 11 und 13 Uhr den großen Festumzug mit ganz vielen Firmen aus Mildensee, mit ganz vielen Gruppen, die extra dafür ihre Wagen geschmückt haben, mit sehr alten Erntemaschinen. Also es war rundum ein gelungenes, eine gelungene Darstellung und ganz viele junge Leute haben teilgenommen. Einfach um zu zeigen, 50 Jahre Bauernmarkt, da hat sich ganz schön was geändert. Im Nachmittagsprogramm ist dann ganz viel wieder unter der Rubrik Mildensee Tanz zu sehen. Auch da ganz viele Kindertanzgruppen, die Nordmann-Trachtengruppe wird da sein. Und dann gibt es ab 17 Uhr eine ganz besondere, ein Highlight eigentlich, denn wir machen eine Kinderdisco und die DJs sind zwei Kinder aus dem Ort hier und die machen das also dann für ihresgleichen im Festzelt. Und dann startet natürlich 20 Uhr das große Festprogramm, auf das ganz viele Mildenseer schon warten. Und dann gibt's bis in den Abend Tanz und Unterhaltung, ja.
0: Der Mildenseer Bauernmarkt blickt auf eine lange und traditionsreiche Geschichte zurück und zählt seit Jahrzehnten zu den beliebten Heimatsfesten der Region. Sein Ursprung hat die Veranstaltung in den 70er Jahren, nachdem 1973 zunächst ein Fest als Dankeschön für die fleißigen Erntehelfer gefeiert worden war, wurde vom 13. bis 15. September 1974 erstmals ein großer Bauernmarkt in Mildensee veranstaltet. Was damals eher bescheiden begann, entwickelte sich rasch zu einem festen Bestandteil des regionalen Veranstaltungskalenders.
1: Angefangen hat es 1974, nachdem ein Erntehelferfest gefeiert wurde im Jahr zuvor und man gesagt hat, man will es einfach ein bisschen größer machen, nicht nur den Erntehelfern danken, sondern auch dem Ort was Gutes tun. Und daraus ist es eigentlich entstanden. Also die LPG hat dann mit Unterstützung vieler anderer dieses Fest organisiert und das ist jährlich gewachsen. Also immer wieder neu was dazugekommen. Ja, Ochse am Spieß haben wir jetzt wieder dabei. Das war so ein Highlight früher. Und ja, also man sieht schon, das Fest hat an Größe gewonnen und auch an Reichweite gewonnen. Und das ist einfach, hängt damit zusammen, weil wir wirklich in Mildensee eine schöne Gemeinschaft sind, die mit zufassen und dann auch wirklich für den Ort sich engagieren. Und ja, und jetzt ist es in dieser Größe, in der es jetzt ist. Zwischenzeitlich war es mal ein bisschen knapp in den Anfang 90er Jahren, aber wir haben uns da nicht entmutigen lassen und sind stolz drauf, dass es das gibt.
0: Das Festwochenende selbst bot eine große Anzahl an Höhepunkten. Eigentlich war für jeden etwas dabei. Von Fackelumzügen bis Live-Musik und Tanz konnten die Besucher ein schönes Spätsommerwochenende genießen. Auch die Kulinarik kam nicht zu kurz. Neben herzhaften Angeboten lockte der traditionell zurechtgemachte Kuchenstand mit zahlreichen Leckereien.
1: Also bisher bin ich absolut zufrieden. Wir hatten gestern Tänzchentee auf der Außenbühne, hatten hier einen vollen Platz. Ganz viele Leute waren da, haben bis in den Abend gefeiert, bis in die Nacht gefeiert. Das war unbeschreiblich. Auch beim Festumzug ganz viele Leute, die dazugeguckt haben und die unterwegs waren. Jetzt füllt sich der Platz langsam. Also ich bin wirklich zufrieden. Das Wetter spielt mit. Es ist einfach toll. Ursprünglich, den Bauernmarkt gibt es ja schon lang, also seit 1974 gibt es an sich diesen Bauernmarkt. Und als der Heimatverein sich gegründet hat, 2001, haben wir dann gesagt, okay, da muss irgendwie auch was passieren und haben dann gesagt, zwei Feste in der Größe ist vielleicht schwierig. Also deshalb haben wir gesagt, das wäre doch eine schöne Tradition, das einfach damit zu integrieren und Heimatgeschichte einfach auch so ein bisschen mit einfließen zu lassen. Ja, und dann haben wir überlegt und haben gesagt, gut, dann wird das der Bauernmarkt und das Nordmannfest, also an einem Wochenende gefeiert.
0: Der Mildenseer Heimatfreunde e.V. blickt auf ein gelungenes 50-jähriges Jubiläum des Bauernmarkts sowie das Nordmannfest zurück. Doch nach dem Feiern ist vor dem Feiern. Bis zum Advent ist noch etwas Zeit, aber der Verein bereitet sich schon auf das nächste Highlight, dem Adventsmarkt auf dem Pfarrhof, vor.

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1: Herzlich willkommen zu einer weiteren Folge des Ran 1 Biber Talks. Heute sogar in einem etwas aufgehübschteren Set. Ja, und neben mir darf ich wieder Vanja Radic, Cheftrainer des DHVs, begrüßen. Schön, dass du da bist.
2: Danke für die Einladung.
1: Ja, auf euch wartet jetzt eine ziemlich ereignisreiche Woche. Am Mittwoch geht's los mit dem Pokalhighlight gegen Gummersbach. Ein Bundesligist, der auch international unterwegs ist aktuell. Das ist natürlich immer ja eine besondere Begegnung für Fans und auch für die Spieler. Ja, wie groß ist die Vorfreude bei euch und was könnt ihr aus so einem Spiel mitnehmen?
2: Ja, wir haben auf jeden Fall ein Riesenspiel vor uns. Jedes Jahr haben wir jetzt Chance gehabt, gegen Erstligisten im Pokal zu Hause aufzutreten und das war immer mega tolle Stimmung und die Jungs sind

0: aus sich hinausgewachsen und haben richtig gute Spiele geliefert. Und wir hoffen auch, dass wir am Mittwoch auch jetzt so ein gutes Spiel liefern können.
1: Ja, in dem Zusammenhang, was ist dir da auch lieber? Ich sag mal eher gegen ein unterklassiges Team da im Pokal zu spielen, wo man vielleicht größere Chancen hat oder gegen so einen, ja, größeren Gegner so ein Highlight-Spiel zu haben?
0: Ja, also für uns sowieso und unsere junge Truppe ist es wichtig, dass wir tolle Gegner haben, hochkarätige Gegner haben, von denen wir auch viel lernen können und mit denen wir uns auch ein bisschen messen können und Erfahrungen sammeln, die man nicht jeden Tag sammeln kann. Glaube ich schon, dass das von großem Wert ist und darauf freuen wir uns.
1: Okay. Ja, dann ein großes Thema ist bei euch gerade die Personalsituation. Karl Philipp Hake, Julius Drachau, Luca Baumgart, um jetzt mal nur so ein paar Namen zu nennen. Es sind noch einige mehr, die euch gerade fehlen. Ja, wie beeinflusst das den Trainingsalltag und welche Herausforderungen bringt das auch mit sich bei der Vorbereitung auf die Spiele mit so einem dezimierten Kader?
0: Ja, wir haben seit dem ersten Tag schon richtig viele Verletzungssorgen, die von letzter Saison stammen oder die plötzlich aufgetreten sind. Und von Anfang an der Vorbereitung war es schon sehr, sehr schwer für uns. Es ist keine normale Situation. Wir haben keine normale Vorbereitung gehabt. Und jede Woche gefühlt kam jemand Neues mit irgendwelcher Beschwerde. Und dann startet die Saison, dann plötzlich kommen wieder zwei Verletzungen, eine, zwei mit OP sogar. Und es ist eine Situation, die natürlich uns nicht glücklich macht und macht uns auch natürlich unzufrieden, weil wir würden schon gerne mit der gesamten Truppe gemeinsam trainieren. Vor allem, wir brauchen oder man braucht einen guten Sparringpartner, das kennt man vom Boxen am besten, wenn man nur gegen eine Hängematte schlägt die ganze Zeit, ist das was anderes, als wenn man einen richtig guten Sparringpartner hat. Und so gilt das auch fürs Trainingsbetrieb. Und deswegen ist es auf jeden Fall schwierig. Und aber wir nehmen das als Herausforderung und versuchen dann daraus Beste zu machen.
1: Okay. Ja, und jetzt nach dem Pokalspiel am Mittwoch geht es schon am Samstag weiter in der Liga mit dem Spiel gegen den ersten VfL Potsdam, ein Derby in der Anhalt Arena. Ja, wie blickst du darauf und was sind so die Herausforderungen, die die Brandenburger mitbringen?
0: Boah, wir haben zwar im Hintergrund mein Co-Trainer und ich schon ein bisschen die Spiele vorbereitet, das haben wir schon gemacht, aber bei uns geht es jetzt darum, auch das Pokalspiel erstmal richtig zu absolvieren und da versuchen, das Beste draus zu holen und dann wollen wir uns fokussieren auf Potsdam zu Hause. Zurzeit sind die ganz oben in der Tabelle und geben Gas, von daher wird das auf jeden Fall ein spannendes Spiel sein.
1: Okay, ja, dann danke ich dir, dass du uns heute hier wieder im Studio besucht hast und wünsche euch natürlich ganz viel Erfolg bei den zwei Heimspielen, die jetzt anstehen.
0: Danke für die Einladung.
1: Ja, und Sie lade ich natürlich auch recht herzlich ein, in der Anhalt Arena mit dabei zu sein, am Mittwoch beim Pokalspiel gegen Gummersbach und natürlich auch dann am Samstag in der Anhalt Arena beim Ligaspiel gegen den ersten VfL Potsdam.

Erfolgreicher Nachmittag bei den Tafeln der Begegnung. Nachdem der ursprüngliche Termin für die Tafeln der Begegnung ins Wasser gefallen war, konnte die Veranstaltung am 18. September von 15 bis 19 Uhr an der Ecke Friedrich-Naumann-Straße-Kavalierstraße nachgeholt werden. Das Integrationsbüro der Stadt Dessau-Roßlau lud gemeinsam mit engagierten Vereinen und Initiativen zum gemeinsamen Essen, Austauschen und Kennenlernen ein. Bereits zum 7. Mal bot die Veranstaltung eine bunte Mischung aus Musik, Spielen, internationalen Köstlichkeiten und kleinen Programmpunkten, die von engagierten Menschen aus der Nachbarschaft gestaltet wurden. Der Eintritt war kostenlos. Wer die beteiligten Vereine und Initiativen unterstützen wollte, konnte dies mit einer Spende tun. Mit am Tisch saßen in diesem Jahr unter anderem Slobada, die IVDE, Initiative für Dialog und Engagement, das Internationale Frauennetzwerk, die AWO SPI, mit Elternchancen Dessau und Rat und Tat sowie die Streetwork.

0: Chakra der Stadt Dessau-Roßlau. Unter dem Motto Vorbeikommen, Begegnen und Kennenlernen verbrachten die Gäste einen geselligen und abwechslungsreichen Nachmittag miteinander.
1: Vom 12. bis 27. September lädt das Festival Osten unter dem Titel Kraftwerk Zukunft ein, Bitterfeld-Wolfen und den Osten als Landschaft der Veränderungen für Mensch, Natur und Zusammenleben zu erforschen und zu feiern. Im Mittelpunkt der neuen Festivalausgabe in diesem Jahr steht die Energie der Zukunft mit Fragen nach der Herkunft, aber auch, woher wir in Krisenzeiten Kraft und Mut nehmen sollen. Veranstaltet wird das Festival im historischen Kraftwerk Schornewitz sowie im Jugendclub 84 in Wolfen-Nord. Künstler präsentieren dort Theater und Musik, Performances und Filme. Workshops und Gespräche laden dazu ein, neue Perspektiven auf die Gegenwart zu entwickeln und gemeinsam über die Zukunft nachzudenken. Am vergangenen Samstag wurde das Festival mit den ersten Programmpunkten eröffnet.
2: Wir stehen hier am Kraftwerk Schornewitz, kurz vor der Eröffnung des Festival Osten für Kunst und gegenseitiges Interesse. Und gleich wird es losgehen mit einem gemeinsamen Tanz von Irina Pauls. Und dann können wir uns Stück für Stück das Gelände erschließen, wo jetzt schon verschiedene Kunstinstallationen aufgebaut ist. Es gibt eine große Wollbeschäftigung, wo man mit Schafen und Wolle was machen kann. Aber es gibt auch einzelne Kunstwerke, wie zum Beispiel ein Fitnessstudio, womit man Musik machen kann.
1: Osten versteht sich als Festival für Kunst, Begegnung und Austausch. Im Mittelpunkt steht der Osten als eine Region, die sich ständig verändert und damit auch das Leben der Menschen, die Natur und das Zusammenleben. Mit der Kunst möchte das Festival neue Perspektiven auf die Geschichte und Gegenwart der Region eröffnen. Sie wird zum Anlass, miteinander ins Gespräch zu kommen, Neues zu entdecken, aktiv zu werden und miteinander in Verbindung zu bleiben.
2: Also ich gehe heute von so 200-300 Besuchern aus und bestimmt werden am Abend mehr Leute kommen, weil wir da ein großes Konzert haben mit dem Rias Kammerchor, die hier Paul Gerhardt-Lieder singen werden.
1: Dabei richtet sich das Festival sowohl an die Menschen vor Ort als auch an Besucher von außerhalb. Es macht auf das Besondere dieser Landschaft, ihre Geschichte und ihre aktuellen Veränderungen aufmerksam.

Schön, dass Sie eingeschaltet haben und damit herzlich willkommen an diesem Dienstag zu den RBB Aktuellnachrichten. Am 20. September wurde die Feuerwehr Wittenberg um 12.52 Uhr wegen einer Rauchentwicklung in der Lerchenbergstraße in Wittenberg alarmiert. Bei der ersten Erkundung stellte sich heraus, dass es sich um einen Brand in einer Dehnfuge an einem Wohnhaus handelte. Aufgrund der Einsatzlage wurden zwei Einsatzabschnitte gebildet. Die betroffenen Bereiche wurden umfassend mit mehreren Wärmebildkameras sowie mehrfach Messgeräten kontrolliert, um eine weitere Brandausbreitung und mögliche Gefahrenbereiche auszuschließen. Insgesamt waren 28 Kameraden der hauptamtlichen Wachbereitschaft der Feuerwehren Absdorf, Labetz und Teuchel sowie des Führungsdienstes Wittenberg im Einsatz. Nach Abschluss der Lösch- und Kontrollmaßnahmen wurde die Einsatzstelle an den Betreiber des Gebäudekomplexes übergeben. Die Landräte in Sachsen-Anhalt haben in Wittenberg ihre Erwartungen an den neuen

0: kriegsverschuldeten Kommunen in ganz Deutschland hier in Sachsen-Anhalt. Insofern spielt natürlich die Finanzausstattung der Kommunen durch das Land eine entscheidende Rolle. Dieses Gutachten sehen wir mit großer Skepsis. Wir erwarten, dass aufgabengerecht nach dem Prinzip, wer bestellt, bezahlt, uns das finanziert wird, was uns Bund und Länder an Aufgaben übertragen.
1: Die Landkreise organisieren unter anderem den öffentlichen Nahverkehr, sind Träger weiterführender Schulen und kümmern sich um soziale Aufgaben. Für all das brauchen sie nach eigener Einschätzung eine verlässliche Finanzierung. Die Forderung: Wer Aufgaben bestellt, soll auch für die Kosten aufkommen.
2: Die Landkreise leisten den ÖPNV, weiterführende Schulen, Sozialarbeit, Lebensmittelhygiene, alles, was uns Menschen ständig betrifft, und wir können es uns nicht mehr leisten. Das heißt, wir müssen darüber reden, dass der Finanzausgleich auskömmlich ist, und da spielt es auch keine Rolle, wie die Kassenlage des Landes ist. Wenn man eben nicht mehr alles bezahlen kann, muss man was rausnehmen. Wir müssen eine schlankere Verwaltung kriegen, dazu haben wir viele Vorschläge gemacht. Da sind wir auch zu allen Diskussionen bereit. Wir wissen auch, dass wir selbst da auch die ein oder andere Hausaufgabe miterledigen müssen. Das machen wir gerne. Und so kann man das jetzt in alle Bereiche durchdeklinieren.
1: In einer Broschüre hat der Landkreistag 10 Kernforderungen an den neuen Landtag und die Landesregierung zusammengetragen. Neben einer aufgabengerechten Finanzausstattung geht es um weniger Bürokratie, eine moderne Verwaltung und eine bessere Unterstützung der Kommunen bei ihren Investitionen.
0: In der kommunalen Selbstverwaltung nehmen wir für uns natürlich in Anspruch, dass sowohl die Kreistage als auch die Landräte unmittelbar demokratisch gewählt sind und wir als Sachwalter, Interessenvertreter unserer Bürger natürlich die Stimme klar erheben werden zu Forderungen, die für unsere Region von großer Bedeutung sind. Und das adressieren wir an jede Landesregierung, unabhängig davon, welche politische Farbe sie haben wird.
1: Wie dringlich die Landräte Entscheidungen erwarten, zeigt ein Beispiel aus dem Familienalltag. Die Geschwisterkindermäßigung in den Kitas läuft zum Jahresende aus. Ohne eine Folgeregelung könnten Familien mit mehreren Kindern ab Januar mehr für die Betreuung zahlen.
2: Die Verfassung sieht bestimmte Korridore vor, bis wohin sich ein Landtag konstituiert haben muss. Das ist der 6. Oktober. Und ich appelliere aber, und ich glaube, wir können das auch durchaus zu einer Forderung erheben, dass die Landtagsabgeordneten insgesamt sich auf den Weg machen und ihre Verantwortung wahrnehmen, aber eben auch die wahrscheinliche nächste Regierung sich darüber im Klaren wird, dass jetzt der Wahlkampf vorbei ist. Die Zeit von schönen Bildern und lächelndem Winken, die sind vorbei. Jetzt geht's ums Arbeiten.
1: Die Landräte wollen die neue Landesregierung an ihren Entscheidungen messen. Sie bieten Zusammenarbeit an, erwarten aber, dass die konkreten Probleme der Kommunen jetzt angegangen werden.
3: Seit dem 16. September wurde die 21-jährige Hanna S. aus der Lutherstadt Wittenberg vermisst. Die Gesuchte befand sich seit dem 14. September auf einer Urlaubsreise in der Region Österreich-Schweiz. Letztmaliger Kontakt zur Vermissten bestand um die Mittagszeit des 16. September, als sie sich in der Bergregion um Filterswangs im Kanton St. Gallen in der Schweiz aufhielt. Seitdem war sie unbekannten Aufenthalts. Die Vermisste wurde am Nachmittag des 21. September durch die Schweizer Polizei leblos in der Bergregion bei Filterswangs aufgefunden. Derzeit wird von einem Unglücksfall ausgegangen. Die Auffindesituation spricht für einen Absturz im alpinen Gelände. Hinweise auf eine Fremdeinwirkung sind gegenwärtig nicht gegeben. Für die Cerebrik Volleygoats Mitteldeutschland rückte der Saisonstart in der ersten Volleyball-Bundesliga immer näher. Nach einer eher enttäuschenden letzten Saison hat sich nun einiges geändert. Im Testspiel gegen den VCU Berlin präsentierte sich die Mannschaft nun endlich der Öffentlichkeit.
4: Ende Oktober ist es wieder soweit. Nachdem die Cerebrix Volleygoats Mitteldeutschland letzte Saison durch eine Fusion die Klasse erhalten konnten, geht es schon bald ins nächste Spieljahr. Am vergangenen Samstag ging es nun ins erste richtige Testspiel gegen VCU Berlin. Nun kann sich das Team unter Vorbehalt einiger krankheitsbedingter Ausfälle das erste Mal fast vollständig der Öffentlichkeit präsentieren.
5: Also das Trainerteam ist insofern komplett, dass Jack Payne von der australischen Nationalmannschaft den Weg hier zu uns gefunden hat. Wir haben Jesse DeLancey, der noch ein bisschen Aufwand hat.

0: Für seinen Aufenthaltstitel hier, der noch in Miami und in Bahamas unterwegs war. Und wir haben noch mit Elliot Collard unseren kanadischen Mittelblocker von der Nationalmannschaft bekommen. Und der letzte war dann Jacob Riley, unser Libero, der zweimal Gold geholt hat mit Team USA. Und somit sind wir jetzt seit Anfang der Woche ja, komplett. Und die anderen sind quasi die Woche zuvor dazugestoßen, also jetzt so seit anderthalb, zwei Wochen mit voller Mannschaft.
1: Mit den Neuankömmlingen soll es der Mannschaft nun endlich möglich sein, intern im normalen 6-gegen-6 Spielbetrieb zu trainieren. Bis vor kurzem musste dies noch in einer anderen Halle geschehen. Doch nun kann sich das Team vollständig in der SWH Arena zu Hause fühlen.
2: Ja, wir haben Trainingszeiten, die wir jetzt hier nutzen können in der Halle. Dass dreimal pro Woche auch das Team hier ein Mannschaftstraining durchführen kann. Da versprechen wir uns schon eine enorme Verbesserung von der Mannschaft, dass sie sich an die als echte Heimspielstätte dran gewöhnt hat und echte Heimspiele hier durchführen kann und nicht immer wie eine Art Auswärtsspiel hat hier. Das ist ein großer Fortschritt in unseren Augen.
1: Eine weitere Neuerung der Spielstätte ist die Einführung des sogenannten Challenge-Systems. Hiermit sollen strittige Spielsituationen besser geklärt werden.
2: Wir haben jetzt neu als Aufgabe bekommen, dass ein Challenge-System eingeführt wird, das nicht von den alten Kamerabildern mitgenutzt wird, sondern ein separates System ist, was mit 14 Kameras hier aufgebaut wird, mit einer größeren Auflösung und einer höheren, ja, oder mit einer sehr, sehr hohen Wahrscheinlichkeit, die strittigen Szenen auflösen zu können. Das ist aber halt wieder ein enormer Aufwand, der dazugekommen ist. Aber wir sind da guter Dinge. Es wird heute gerade das erste Mal aufgebaut und das werden wir sicherlich auch mitlösen können.
1: Im Testspiel präsentierten sich die Volleygoats dominant. Das Team konnte vom neuen Raster überzeugen. Vor dem ersten Saisonspiel am 20. Oktober steht jedoch noch einiges auf dem Trainingsplan.
0: Ja, wir werden natürlich jetzt so viel Zeit wie möglich nutzen mit der ganzen Mannschaft. Also sind super froh, dass jetzt alle da sind. Das ist natürlich das A und O gilt dem sportlichen Aspekt oder der sportlichen Entwicklung, dass wir die Zeit jetzt, wo noch wenig Reisen anstehen, wo viele oder wo wenig Spiele sind, dass wir die möglichst effizient nutzen, an den Sachen trainieren, die sich jetzt vermeintlich an solchen Tagen wie heute als Schwachpunkte rausstellen und da irgendwie bewusst gegensteuern.
1: Ob sich all die Vorbereitung auszahlt, zeigt sich dann erst in einem Monat, wenn die Volleygoats im ersten Spiel auf den SV Warnemünde treffen. Thielemann betont, wie wichtig der Anfang der Saison sei.
0: Ja, und dann werden natürlich die ersten Heimspiele recht spannend. Sind einfach gleich Gegner auf Augenhöhe, vermeintlich Tabellennachbarn. Spielen zuerst im Pokal, zwar auswärts gegen Rottenburg, dann auswärts gegen Warnemünde und dann sind ja die ersten beiden Heimspiele hier auch die Netzhoppers und Freiburg. Also quasi ein Saisonauftakt, den man nicht verschlafen sollte. So ehrlich kann man sein. Glaube auch, brauchen wir keine Angst haben, das so zu kommunizieren, weil es alle wissen. Jeder, der sich mit der Liga ein bisschen beschäftigt hat und wir intern wissen sowieso, dass die ersten Spiele natürlich immens wichtig sind. Naja, also das oberste Ziel ist Klassenerhalt und dann bin ich natürlich oder hat man die glückliche Situation, das eine schließt ja das andere nicht aus. Wenn man es in die Playoffs schaffen sollte und ich weiß, dass das so ein teaminternes Ziel ist, die Jungs haben sich das vorgenommen, weil es natürlich auch so das einzig Greifbare ist.
1: Mit ihrem ersten offiziellen Testspiel scheinen die Celebrex Volleygoats Mitteldeutschland ihre Zuversicht auch unter Beweis gestellt zu haben. Jetzt lässt sich nur noch abzuwarten, ob sie diese Leistung auch im Ligabetrieb fortsetzen können.
3: Am Montag startete die Zuckerfabrik Könnern von Pfeiffer und Langen in die Zuckerrübenkampagne 2026. Für die Anbauer in der Region ist es ein schwieriges Rübenjahr. Wochenlange Trockenheit und hohe Temperaturen haben das Wachstum gebremst. Ausreichende Niederschläge sind bislang in vielen Regionen ausgeblieben. Entsprechend rechnet der Zuckerhersteller mit unterdurchschnittlichen Erträgen. Zusammen mit der reduzierten Anbaufläche wird die Kampagne deutlich kürzer ausfallen als in den vergangenen Jahren und voraussichtlich bereits in der zweiten Dezemberhälfte enden. Damit vom Feld bis zur Zuckerproduktion alles reibungslos ineinander greift, kommt es auf eine enge Abstimmung zwischen Landwirtschaft, Logistik und Werk an. Ernte, Anlieferung und Verarbeitung werden so koordiniert, dass die Rüben zum richtigen Zeitpunkt ins Werk gelangen und die Kundschaft aus Industrie und Handel verlässlich versorgt werden kann. Damit, liebe Zuschauer, sind wir am Ende unserer Dienstagsausgabe der RBB Aktuell Nachrichten. Schauen jetzt wie gewohnt auf den Wetterbericht und dann noch auf die Meldungen aus Dessau-Roßlau. Morgen begrüßt Sie an dieser Stelle um 18 Uhr bzw. ab 18 Uhr meine Kollegin Lena Armbrecht. Bis dahin, machen Sie es gut und auf Wiedersehen.

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4: Am Mittwoch präsentiert sich das Wetter eher durchwachsen. Immer wieder ziehen Wolken durch, zwischendurch gibt es aber auch kurze sonnige Abschnitte. Dabei bleibt es mit rund 19 Grad angenehm mild und vor allem trocken. Der Wind weht nur leicht aus dem Westen, sodass insgesamt kaum Bewegung in die Wetterlage kommt. Auch am Abend und in der Nacht bleiben die Temperaturen vergleichsweise mild.
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0: Zahlreiche festlich geschmückten Stände lockten am Festwochenende vom 11. bis 13. September nach Mildensee rund um den Napoleonsturm. Das Nordmannfest zog viele Besucher aus der Region sowie Einheimische an, die gemeinsam feiern und die besondere Atmosphäre genießen wollten. Gleichzeitig fand auch der traditionelle Bauernmarkt statt. Und traditionell ist er allemal. In diesem Jahr feierten die Mildenseer das 50-jährige Bestehen des Marktes. Das musste natürlich gebührend zelebriert werden.
1: Also wir haben es uns nicht so leicht gemacht zum 50. Bauernmarkt. Ist ja ein Jubiläum und da haben wir gedacht, okay, da muss es mal was Besonderes sein. Wir hatten heute also zwischen 11 und 13 Uhr den großen Festumzug mit ganz vielen Firmen aus Mildensee, mit ganz vielen Gruppen, die extra dafür ihre Wagen geschmückt haben, mit sehr alten Erntemaschinen. Also es war rundum ein gelungenes, eine gelungene Darstellung und ganz viele junge Leute haben teilgenommen. Einfach um zu zeigen, 50 Jahre Bauernmarkt, da hat sich ganz schön was geändert. Im Nachmittagsprogramm ist dann ganz viel wieder unter der Rubrik Mildensee Tanz zu sehen. Auch da ganz viele Kindertanzgruppen, die Nordmann-Trachtengruppe wird da sein. Und dann gibt es ab 17 Uhr eine ganz besondere, ein Highlight eigentlich, denn wir machen eine Kinderdisco und die DJs sind zwei Kinder aus dem Ort hier und die machen das also dann für ihresgleichen im Festzelt. Und dann startet natürlich 20 Uhr das große Festprogramm, auf das ganz viele Mildenseer schon warten. Und dann gibt es bis in den Abend Tanz und Unterhaltung, ja.
0: Der Mildenseer Bauernmarkt blickt auf eine lange und traditionsreiche Geschichte zurück und zählt seit Jahrzehnten zu den beliebten Heimatsfesten der Region. Sein Ursprung hat die Veranstaltung in den 70er Jahren, nachdem 1973 zunächst ein Fest als Dankeschön für die fleißigen Erntehelfer gefeiert worden war, wurde vom 13. bis 15. September 1974 erstmals ein großer Bauernmarkt in Mildensee veranstaltet. Was damals eher bescheiden begann, entwickelte sich rasch zu einem festen Bestandteil des regionalen Veranstaltungskalenders.
1: Angefangen hat es 1974, nachdem ein Erntehelferfest gefeiert wurde im Jahr zuvor und man gesagt hat, man will es einfach ein bisschen größer machen, nicht nur den Erntehelfern danken, sondern auch dem Ort was Gutes tun. Und daraus ist es eigentlich entstanden. Also die LPG hat dann mit Unterstützung vieler anderer dieses Fest organisiert und das ist jährlich gewachsen. Also immer wieder neu was dazugekommen. Ja, Ochse am Spieß haben wir jetzt wieder dabei. Das war so ein Highlight früher. Und ja, also man sieht schon, das Fest hat an Größe gewonnen und auch an Reichweite gewonnen. Und das ist einfach, hängt damit zusammen, weil wir wirklich in Mildensee eine schöne Gemeinschaft sind, die mit zufassen und dann auch wirklich für den Ort sich engagieren. Und ja, und jetzt ist es in dieser Größe, in der es jetzt ist. Zwischenzeitlich war es mal ein bisschen knapp in den Anfang 90er Jahren, aber wir haben uns da nicht entmutigen lassen und sind stolz drauf, dass es das gibt.
0: Das Festwochenende selbst bot eine große Anzahl an Höhepunkten. Eigentlich war für jeden etwas dabei. Von Fackelumzügen bis Live-Musik und Tanz konnten die Besucher ein schönes Spätsommerwochenende genießen. Auch die Kulinarik kam nicht zu kurz. Neben herzhaften Angeboten lockte der traditionell zurechtgemachte Kuchenstand mit zahlreichen Leckereien.
1: Also bisher bin ich absolut zufrieden. Wir hatten gestern Tänzchentee auf der Außenbühne, hatten hier einen vollen Platz. Ganz viele Leute waren da, haben bis in den Abend gefeiert, bis in die Nacht gefeiert. Das war unbeschreiblich. Auch beim Festumzug ganz viele Leute, die dazugeguckt haben und die unterwegs waren. Jetzt füllt sich der Platz langsam. Also ich bin wirklich zufrieden. Das Wetter spielt mit. Es ist einfach toll. Ursprünglich, den Bauernmarkt gibt es ja schon lang, also seit 1974 gibt es an sich diesen Bauernmarkt. Und als der Heimatverein sich gegründet hat, 2001, haben wir dann gesagt, okay, da muss irgendwie auch was passieren und haben dann gesagt, zwei Feste in der Größe ist vielleicht schwierig. Also deshalb haben wir gesagt, das wäre doch eine schöne Tradition, das einfach damit zu integrieren und Heimatgeschichte einfach auch so ein bisschen mit einfließen zu lassen. Ja, und dann haben wir überlegt und haben gesagt, gut, dann wird das der Bauernmarkt und das Nordmannfest, also an einem Wochenende gefeiert.
0: Der Mildenseer Heimatfreunde e.V. blickt auf ein gelungenes 50-jähriges Jubiläum des Bauernmarkts sowie das Nordmannfest zurück Doch nach dem Feiern ist vor dem Feiern. Bis zum Advent ist noch etwas Zeit, aber der Verein bereitet sich schon auf das nächste Highlight, dem Adventsmarkt auf dem Pfarrhof, vor.

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1: Herzlich willkommen zu einer weiteren Folge des Ran 1 Biber Talks. Heute sogar in einem etwas aufgehübschteren Set. Ja, und neben mir darf ich wieder Vanja Radic, Cheftrainer des DHVs, begrüßen. Schön, dass du da bist.
2: Danke für die Einladung.
1: Ja, auf euch wartet jetzt eine ziemlich ereignisreiche Woche. Am Mittwoch geht's los mit dem Pokalhighlight gegen Gummersbach. Ein Bundesligist, der auch international unterwegs ist aktuell. Das ist natürlich immer ja eine besondere Begegnung für Fans und auch für die Spieler. Ja, wie groß ist die Vorfreude bei euch und was könnt ihr aus so einem Spiel mitnehmen?
2: Ja, wir haben auf jeden Fall ein Riesenspiel vor uns. Jedes Jahr haben wir jetzt Chance gehabt, gegen Erstligisten im Pokal zu Hause aufzutreten und das war immer mega tolle Stimmung und die Jungs sind aus sich hinausgewachsen und haben richtig gute Spiele geliefert und wir hoffen auch, dass wir am Mittwoch auch jetzt so ein gutes Spiel liefern können.
1: Ja, in dem Zusammenhang, was ist dir da auch lieber, ich sag mal eher gegen ein unterklassiges Team da im Pokal zu spielen, wo man vielleicht größere Chancen hat oder gegen so einen ja, größeren Gegner so ein Highlight-Spiel zu haben?
2: Ja, also für uns sowieso und unsere junge Truppe ist es wichtig, dass wir tolle Gegner haben, hochkarätige Gegner haben, von denen wir auch viel lernen können und mit denen wir uns auch ein bisschen messen können. Und

0: Erfahrungen sammeln, die man nicht jeden Tag sammeln kann, glaube ich schon, dass das von großem Wert ist und darauf freuen wir uns.
1: Okay. Ja, dann ein großes Thema ist bei euch gerade die Personalsituation. Karl Philipp Hake, Julius Drachau, Luca Baumgart, um jetzt mal nur so ein paar Namen zu nennen. Es sind noch einige mehr, die euch gerade fehlen. Ja, wie beeinflusst das den Trainingsalltag und welche Herausforderungen bringt das auch mit sich bei der Vorbereitung auf die Spiele mit so einem dezimierten Kader?
0: Ja, wir haben seit dem ersten Tag schon richtig viele Verletzungssorgen, die von letzter Saison stammen oder die plötzlich aufgetreten sind. Und von Anfang an der Vorbereitung war es schon sehr, sehr schwer für uns. Es ist keine normale Situation. Wir haben keine normale Vorbereitung gehabt und jede Woche gefühlt kam jemand Neues mit irgendwelcher Beschwerde und dann startet die Saison, dann plötzlich kommen wieder zwei Verletzungen, eine, zwei mit OP sogar. Und es ist eine Situation, die natürlich uns nicht glücklich macht und macht uns auch natürlich unzufrieden, weil wir würden schon gerne mit der gesamten Truppe gemeinsam trainieren. Vor allem wir brauchen, oder man braucht einen guten Sparringpartner, das kennt man vom Boxen am besten, wenn man nur gegen eine Hängematte schlägt die ganze Zeit, ist das was anderes, als wenn man einen richtig guten Sparringpartner hat. Und so gilt das auch fürs Trainingsbetrieb. Und deswegen ist es auf jeden Fall schwierig. Und aber wir nehmen das als Herausforderung und versuchen dann das daraus Beste zu machen.
1: Okay. Ja, und jetzt nach dem Pokalspiel am Mittwoch geht es schon am Samstag weiter in der Liga mit dem Spiel gegen den ersten VfL Potsdam, ein Derby in der Anhalt Arena. Ja, wie blickst du darauf und was sind so die Herausforderungen, die die Brandenburger mitbringen?
0: Boah, wir haben zwar im Hintergrund, mein Co-Trainer und ich, schon ein bisschen die Spiele vorbereitet, das haben wir schon gemacht, aber bei uns geht es jetzt darum, auch das Pokalspiel erstmal richtig zu absolvieren und da versuchen, das Beste draus zu holen und dann wollen wir uns fokussieren auf Potsdam zu Hause. Zurzeit sind die ganz oben in der Tabelle und geben Gas, von daher wird es auf jeden Fall ein spannendes Spiel sein.
1: Okay, ja, dann danke ich dir, dass du uns heute hier wieder im Studio besucht hast und wünsche euch natürlich ganz viel Erfolg bei den zwei Heimspielen, die jetzt anstehen.
0: Danke für die Einladung.
1: Ja, und Sie lade ich natürlich auch recht herzlich ein, in der Anhalt Arena mit dabei zu sein, am Mittwoch beim Pokalspiel gegen Gummersbach und natürlich auch dann am Samstag in der Anhalt Arena beim Ligaspiel gegen den ersten VfL Potsdam.

0: Erfolgreicher Nachmittag bei den Tafeln der Begegnung. Nachdem der ursprüngliche Termin für die Tafeln der Begegnung ins Wasser gefallen war, konnte die Veranstaltung am 18. September von 15 bis 19 Uhr an der Ecke Friedrich-Naumann-Straße-Kavalierstraße nachgeholt werden. Das Integrationsbüro der Stadt Dessau-Roßlau lud gemeinsam mit engagierten Vereinen und Initiativen zum gemeinsamen Essen, Austauschen und Kennenlernen ein. Bereits zum 7. Mal bot die Veranstaltung eine bunte Mischung aus Musik, Spielen, internationalen Köstlichkeiten und kleinen Programmpunkten, die von engagierten Menschen aus der Nachbarschaft gestaltet wurden. Der Eintritt war kostenlos. Wer die beteiligten Vereine und Initiativen unterstützen wollte, konnte dies mit einer Spende tun. Mit am Tisch saßen in diesem Jahr unter anderem Slobada, die IVDE, Initiative für Dialog und Engagement, das Internationale Frauennetzwerk, die AWO SPI, mit Elternchancen Dessau und Rat und Tat sowie die Streetworker der Stadt Dessau-Roßlau. Unter dem Motto Vorbeikommen, Begegnen und Kennenlernen verbrachten die Gäste einen geselligen und abwechslungsreichen Nachmittag miteinander.
1: Vom 12. bis 27. September lädt das Festival Osten unter dem Titel Kraftwerk Zukunft ein, Bitterfeld-Wolfen und den Osten als Landschaft der Veränderungen für Mensch, Natur und Zusammenleben zu erforschen und zu feiern. Im Mittelpunkt der neuen Festivalausgabe in diesem Jahr steht die Energie der Zukunft mit Fragen nach der Herkunft, aber auch, woher wir in Krisenzeiten Kraft und Mut nehmen sollen. Veranstaltet wird das Festival im historischen Kraftwerk Schornewitz sowie im Jugendclub 84 in Wolfen-Nord. Künstler präsentieren dort Theater und Musik, Performances und Filme. Workshops und Gespräche laden dazu ein, neue Perspektiven auf die Gegenwart zu entwickeln und gemeinsam über die Zukunft nachzudenken. Am vergangenen Samstag wurde das Festival mit den ersten Programmpunkten eröffnet.
2: Wir stehen hier am Kraftwerk Schornewitz, kurz vor der Eröffnung des Festival Osten für Kunst und gegenseitiges Interesse. Und gleich wird es losgehen mit einem gemeinsamen Tanz von Irina Pauls. Und dann können wir uns Stück für Stück das Gelände erschließen, wo jetzt schon verschiedene Kunstinstallationen aufgebaut ist. Es gibt eine große Wollbeschäftigung, wo man mit Schafen und Wolle was machen kann. Aber es gibt auch einzelne Kunstwerke, wie zum Beispiel ein Fitnessstudio, womit man Musik machen kann.
1: Osten versteht sich als Festival für Kunst, Begegnung und Austausch. Im Mittelpunkt steht der Osten als eine Region, die sich ständig verändert und damit auch das Leben der Menschen, die Natur und das Zusammenleben. Mit der Kunst möchte das Festival neue Perspektiven auf die Geschichte und Gegenwart der Region eröffnen. Sie wird zum Anlass, miteinander ins Gespräch zu kommen, Neues zu entdecken, aktiv zu werden und miteinander in Verbindung zu bleiben.
2: Also ich gehe heute von so 200-300 Besuchern aus und bestimmt werden am Abend mehr Leute kommen, weil wir da ein großes Konzert haben mit dem Rias Kammerchor, die hier Paul Gerhardt-Lieder singen werden.
1: Dabei richtet sich das Festival sowohl an die Menschen vor Ort als auch an Besucher von außerhalb. Es macht auf das Besondere dieser Landschaft, ihre Geschichte und ihre aktuellen Veränderungen aufmerksam.

0: Schön, dass Sie eingeschaltet haben und damit herzlich willkommen an diesem Dienstag zu den RBW Aktuellnachrichten. Am 20. September wurde die Feuerwehr Wittenberg um 12.52 Uhr wegen einer Rauchentwicklung in der Lerchenbergstraße in Wittenberg alarmiert. Bei der ersten Erkundung stellte sich heraus, dass es sich um einen Brand in einer Dehnfuge an einem Wohnhaus handelte. Aufgrund der Einsatzlage wurden zwei Einsatzabschnitte gebildet. Die betroffenen Bereiche wurden umfassend mit mehreren Wärmebildkameras sowie mehrfach Messgeräten kontrolliert, um eine weitere Brandausbreitung und mögliche Gefahrenbereiche auszuschließen. Insgesamt waren 28 Kameraden der hauptamtlichen Wachbereitschaft der Feuerwehren Absdorf, Lawetz und Teuchel sowie des Führungsdienstes Wittenberg im Einsatz. Nach Abschluss der Lösch- und Kontrollmaßnahmen wurde die Einsatzstelle an den Betreiber des Gebäudekomplexes übergeben. Die Landräte in Sachsen-Anhalt haben in Wittenberg ihre Erwartungen an den neuen Landtag und die künftige Landesregierung formuliert. Im Mittelpunkt stehen eine bessere Finanzierung der Kommunen, weniger Bürokratie und verlässliche Bedingungen für die Aufgaben vor Ort.
1: Nach der Landtagswahl in Sachsen-Anhalt wollen die Landräte schnell ins Gespräch mit der künftigen Landesregierung kommen. Bei ihrer Tagung in Lutherstadt Wittenberg haben sie deshalb ihre Erwartungen bekräftigt. Vor allem bei den Finanzen drängt die kommunale Ebene auf Veränderungen.
2: Natürlich beschäftigen wir uns auch mit Finanzfragen. Wir haben die höchst

0: verschuldeten Kommunen in ganz Deutschland hier in Sachsen-Anhalt. Insofern spielt natürlich die Finanzausstattung der Kommunen durch das Land eine entscheidende Rolle. Dieses Gutachten sehen wir mit großer Skepsis. Wir erwarten, dass aufgabengerecht nach dem Prinzip, wer bestellt, bezahlt, uns das finanziert wird, was uns Bund und Länder an Aufgaben übertragen.
1: Die Landkreise organisieren unter anderem den öffentlichen Nahverkehr, sind Träger weiterführender Schulen und kümmern sich um soziale Aufgaben. Für all das brauchen sie nach eigener Einschätzung eine verlässliche Finanzierung. Die Forderung: Wer Aufgaben bestellt, soll auch für die Kosten aufkommen.
2: Die Landkreise leisten den ÖPNV, weiterführende Schulen, Sozialarbeit, Lebensmittelhygiene, alles, was uns menschenständlich betrifft, und wir können es uns nicht mehr leisten. Das heißt, wir müssen darüber reden, dass der Finanzausgleich auskömmlich ist, und da spielt es auch keine Rolle, wie die Kassenlage des Landes ist. Wenn man eben nicht mehr alles bezahlen kann, muss man was rausnehmen. Wir müssen eine schlankere Verwaltung kriegen, dazu haben wir viele Vorschläge gemacht. Da sind wir auch zu allen Diskussionen bereit. Wir wissen auch, dass wir selbst da auch die ein oder andere Hausaufgabe miterledigen müssen. Das machen wir gerne. Und so kann man das jetzt in alle Bereiche durchdeklinieren.
1: In einer Broschüre hat der Landkreistag 10 Kernforderungen an den neuen Landtag und die Landesregierung zusammengetragen. Neben einer aufgabengerechten Finanzausstattung geht es um weniger Bürokratie, eine moderne Verwaltung und eine bessere Unterstützung der Kommunen bei ihren Investitionen.
0: In der kommunalen Selbstverwaltung nehmen wir für uns natürlich in Anspruch, dass sowohl die Kreistage als auch die Landräte unmittelbar demokratisch gewählt sind und wir als Sachwalter, Interessenvertreter unserer Bürger natürlich die Stimme klar erheben werden zu Forderungen, die für unsere Region von großer Bedeutung sind. Und das adressieren wir an jede Landesregierung, unabhängig davon, welche politische Farbe sie haben wird.
1: Wie dringlich die Landräte Entscheidungen erwarten, zeigt ein Beispiel aus dem Familienalltag. Die Geschwisterkindermäßigung in den Kitas läuft zum Jahresende aus. Ohne eine Folgeregelung könnten Familien mit mehreren Kindern ab Januar mehr für die Betreuung zahlen.
2: Die Verfassung sieht bestimmte Korridore vor, bis wohin sich ein Landtag konstituiert haben muss. Das ist der 6. Oktober. Und ich appelliere aber, und ich glaube, wir können das auch durchaus zu einer Forderung erheben, dass die Landtagsabgeordneten insgesamt sich auf den Weg machen und ihre Verantwortung wahrnehmen, aber eben auch die wahrscheinliche nächste Regierung sich darüber im Klaren wird, dass jetzt der Wahlkampf vorbei ist. Die Zeit von schönen Bildern und lächelndem Winken, die sind vorbei. Jetzt geht's ums Arbeiten.
1: Die Landräte wollen die neue Landesregierung an ihren Entscheidungen messen. Sie bieten Zusammenarbeit an, erwarten aber, dass die konkreten Probleme der Kommunen jetzt angegangen werden.
3: Seit dem 16. September wurde die 21-jährige Hanna S. aus der Lutherstadt Wittenberg vermisst. Die Gesuchte befand sich seit dem 14. September auf einer Urlaubsreise in der Region Österreich-Schweiz. Letztmaliger Kontakt zur Vermissten bestand um die Mittagszeit des 16. September, als sie sich in der Bergregion um Filterswangs im Kanton St. Gallen in der Schweiz aufhielt. Seitdem war sie unbekannten Aufenthalts. Die Vermisste wurde am Nachmittag des 21. September durch die Schweizer Polizei leblos in der Bergregion bei Filterswangs aufgefunden. Derzeit wird von einem Unglücksfall ausgegangen. Die Auffindesituation spricht für einen Absturz im alpinen Gelände. Hinweise auf eine Fremdeinwirkung sind gegenwärtig nicht gegeben. Für die Cerebrik Volleygoats Mitteldeutschland rückte der Saisonstart in der ersten Volleyball-Bundesliga immer näher. Nach einer eher enttäuschenden letzten Saison hat sich nun einiges geändert. Im Testspiel gegen den VCU Berlin präsentierte sich die Mannschaft nun endlich der Öffentlichkeit.
4: Ende Oktober ist es wieder soweit. Nachdem die Cerebrix Volleygoats Mitteldeutschland letzte Saison durch eine Fusion die Klasse erhalten konnten, geht es schon bald ins nächste Spieljahr. Am vergangenen Samstag ging es nun ins erste richtige Testspiel gegen VCU Berlin. Nun kann sich das Team unter Vorbehalt einiger krankheitsbedingter Ausfälle das erste Mal fast vollständig der Öffentlichkeit präsentieren.
5: Also das Trainerteam ist insofern komplett, dass Jack Payne von der australischen Nationalmannschaft den Weg hier zu uns gefunden hat. Wir haben Jesse DeLancey, der noch ein bisschen naja, ein bisschen Aufwand hatte für seinen Aufenthaltstitel hier, der noch in Miami und in Bahamas unterwegs war. Und wir haben noch mit Elliot Collard unseren kanadischen Mittelblocker von der Nationalmannschaft bekommen. Und der letzte war dann Jacob Riley, unser Libero, der zweimal Gold geholt hat mit Team USA. Und somit sind wir jetzt seit Anfang der Woche ja, komplett. Und die anderen sind quasi die Woche zuvor dazugestoßen, also jetzt so seit anderthalb, zwei Wochen mit voller Mannschaft.
4: Mit den Neuankömmlingen soll es der Mannschaft nun endlich möglich sein, intern im normalen 6-gegen-6 Spielbetrieb zu trainieren. Bis vor kurzem musste dies noch in einer anderen Halle geschehen. Doch nun kann sich das Team vollständig in der SBH Arena zu Hause fühlen.
6: Ja, wir haben Trainingszeiten, die wir jetzt hier nutzen können in der Halle. Das dreimal pro Woche auch das Team hier ein Mannschaftstraining durchführen kann. Davon sprechen wir uns schon eine enorme Verbesserung von der Mannschaft, dass sie sich an die als echte Heimspielstätte dran gewöhnt hat und echte Heimspiele hier durchführen kann und nicht immer wie eine Art Auswärtsspiel hat hier. Das ist ein großer Fortschritt in unseren Augen.
4: Eine weitere Neuerung der Spielstätte ist die Einführung des sogenannten Challenge-Systems. Hiermit sollen strittige Spielsituationen besser geklärt werden.
6: Wir haben jetzt neu als Aufgabe bekommen, dass ein Challenge-System eingeführt wird, das nicht von den alten Kamerabildern mitgenutzt wird, sondern ein separates System ist, was mit 14 Kameras hier aufgebaut wird, mit einer größeren Auflösung und einer höheren, ja, oder mit einer sehr, sehr hohen Wahrscheinlichkeit, die strittigen Szenen auflösen zu können. Das ist aber halt wieder ein enormer Aufwand, der dazugekommen ist. Aber wir sind da guter Dinge. Es wird heute gerade das erste Mal aufgebaut und das werden wir sicherlich auch mit lösen können.
4: Im Testspiel präsentierten sich die Volleygoats dominant. Das Team konnte vom neuen Raster überzeugen. Vor dem ersten Saisonspiel am 20. Oktober steht jedoch noch einiges auf dem Trainingsplan.
5: Ja, wir werden natürlich jetzt so viel Zeit wie möglich nutzen mit der ganzen Mannschaft. Also sind super froh, dass jetzt alle da sind. Das ist natürlich das A und O gilt dem sportlichen Aspekt oder der sportlichen Entwicklung, dass wir die Zeit jetzt, wo noch wenig Reisen anstehen, wo viele oder wo wenig Spiele sind, dass wir die möglichst effizient nutzen, an den Sachen trainieren, die sich jetzt vermeintlich an solchen Tagen wie heute als Schwachpunkte rausstellen und da irgendwie bewusst gegensteuern.
4: Ob sich all die Vorbereitung auszahlt, zeigt sich dann erst in einem Monat, wenn die Volleygoats im ersten Spiel auf den SV Warnemünde treffen. Thielemann betont, wie wichtig der Anfang der Saison sei.
5: Ja, und dann werden natürlich die ersten Heimspiele recht spannend. Sind einfach gleich Gegner auf Augenhöhe, vermeintlich Tabellennachbarn. Spielen zuerst im Pokal, zwar auswärts gegen Rottenburg, dann auswärts gegen Warnemünde und dann sind ja die ersten beiden Heimspiele hier auch die Netzhoppers und Freiburg. Also quasi ein Saisonauftakt, den man nicht verschlafen sollte. So ehrlich kann man sein. Glaube auch, brauchen wir keine Angst haben, das so zu kommunizieren, weil es alle wissen. Jeder, der sich mit der Liga ein bisschen beschäftigt hat und wir intern wissen sowieso, dass die ersten Spiele natürlich immens wichtig sind. Naja, also das oberste Ziel ist Klassenerhalt und dann bin ich natürlich oder hat man die glückliche Situation, das eine schließt ja das andere nicht aus. Wenn man es in die Playoffs schaffen sollte und ich weiß, dass das so ein teaminternes Ziel ist, die Jungs haben sich das vorgenommen, weil es natürlich auch so das einzig Greifbare ist.
4: Mit ihrem ersten offiziellen Testspiel scheinen die Celebrics Volleygoats Mitteldeutschland ihre Zuversicht auch unter Beweis gestellt zu haben. Jetzt lässt sich nur noch abzuwarten, ob sie diese Leistung auch im Ligabetrieb fortsetzen können.
3: Am Montag startete die Zuckerfabrik Könnern von Pfeiffer und Langen in die Zuckerrübenkampagne 2026. Für die Anbauer in der Region ist es ein schwieriges Rübenjahr. Wochenlange Trockenheit und hohe Temperaturen haben das Wachstum gebremst. Ausreichende Niederschläge sind bislang in vielen Regionen ausgeblieben. Entsprechend rechnet der Zuckerhersteller mit unterdurchschnittlichen Erträgen. Zusammen mit der reduzierten Anbaufläche wird die Kampagne deutlich kürzer ausfallen als in den vergangenen Jahren und voraussichtlich bereits in der zweiten Dezemberhälfte enden. Damit vom Feld bis zur Zuckerproduktion alles reibungslos ineinander greift, kommt es auf eine enge Abstimmung zwischen Landwirtschaft, Logistik und Werk an. Ernte, Anlieferung und Verarbeitung werden so koordiniert, dass die Rüben zum richtigen Zeitpunkt ins Werk gelangen und die Kundschaft

aus Industrie und Handel verlässlich versorgt werden kann. Damit, liebe Zuschauer, sind wir am Ende unserer Dienstagsausgabe der RBB Aktuellen Nachrichten. Schauen jetzt wie gewohnt auf den Wetterbericht und dann noch auf die Meldungen aus Dessau-Roßlau. Morgen begrüßt Sie an dieser Stelle um 18 Uhr bzw. ab 18 Uhr meine Kollegin Lena Armbrecht. Bis dahin, machen Sie es gut und auf Wiedersehen.

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4: Am Mittwoch präsentiert sich das Wetter eher durchwachsen. Immer wieder ziehen Wolken durch, zwischendurch gibt es aber auch kurze sonnige Abschnitte. Dabei bleibt es mit rund 19 Grad angenehm mild und vor allem trocken. Der Wind weht nur leicht aus dem Westen, sodass insgesamt kaum Bewegung in die Wetterlage kommt. Auch am Abend und in der Nacht bleiben die Temperaturen vergleichsweise mild.
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0: Zahlreiche festlich geschmückten Stände lockten am Festwochenende vom 11. bis 13. September nach Mildensee rund um den Napoleonsturm. Das Nordmannfest zog viele Besucher aus der Region sowie Einheimische an, die gemeinsam feiern und die besondere Atmosphäre genießen wollten. Gleichzeitig fand auch der traditionelle Bauernmarkt statt. Und traditionell ist er allemal. In diesem Jahr feierten die Mildenseer das 50-jährige Bestehen des Marktes. Das musste natürlich gebührend zelebriert werden.
1: Also wir haben es uns nicht so leicht gemacht zum 50. Bauernmarkt. Das ist ja ein Jubiläum und da haben wir gedacht, okay, da muss es mal was Besonderes sein. Wir hatten heute also zwischen 11 und 13 Uhr den großen Festumzug mit ganz vielen Firmen aus Mildensee, mit ganz vielen Gruppen, die extra dafür ihre Wagen geschmückt haben, mit sehr alten Erntemaschinen. Also es war rundum ein gelungenes, eine gelungene Darstellung und ganz viele junge Leute haben teilgenommen. Einfach um zu zeigen, 50 Jahre Bauernmarkt, da hat sich ganz schön was geändert. Im Nachmittagsprogramm ist dann ganz viel wieder unter der Rubrik Mildensee Tanz zu sehen. Auch da ganz viele Kindertanzgruppen, die Nordmann-Trachtengruppe wird da sein. Und dann gibt es ab 17 Uhr eine ganz besondere, ein Highlight eigentlich, denn wir machen eine Kinderdisco und die DJs sind zwei Kinder aus dem Ort hier und die machen das also dann für ihresgleichen im Festzelt. Und dann startet natürlich 20 Uhr das große Festprogramm, auf das ganz viele Mildenseer schon warten. Und dann gibt's bis in den Abend Tanz und Unterhaltung, ja.
0: Der Mildenseer Bauernmarkt blickt auf eine lange und traditionsreiche Geschichte zurück und zählt seit Jahrzehnten zu den beliebten Heimatsfesten der Region. Sein Ursprung hat die Veranstaltung

0: in den 70er Jahren, nachdem 1973 zunächst ein Fest als Dankeschön für die fleißigen Erntehelfer gefeiert worden war, wurde vom 13. bis 15. September 1974 erstmals ein großer Bauernmarkt in Mildensee veranstaltet. Was damals eher bescheiden begann, entwickelte sich rasch zu einem festen Bestandteil des regionalen Veranstaltungskalenders.
1: Angefangen hat es 1974, nachdem ein Erntehelferfest gefeiert wurde im Jahr zuvor und man gesagt hat, man will es einfach ein bisschen größer machen, nicht nur den Erntehelfern danken, sondern auch dem Ort was Gutes tun. Und daraus ist es eigentlich entstanden. Also die LPG hat dann mit Unterstützung vieler anderer dieses Fest organisiert. Und das ist jährlich gewachsen. Also immer wieder neu was dazugekommen. Ja, Ochse am Spieß haben wir jetzt wieder dabei. Das war so ein Highlight früher. Und ja, also man sieht schon, das Fest hat an Größe gewonnen und auch an Reichweite gewonnen. Und das ist einfach, hängt damit zusammen, weil wir wirklich in Mildensee eine schöne Gemeinschaft sind, die mit zufassen und dann auch wirklich für den Ort sich engagieren. Und ja, und jetzt ist es in dieser Größe, in der es jetzt ist. Zwischenzeitlich war es mal ein bisschen knapp in den Anfang 90er Jahren, aber wir haben uns da nicht entmutigen lassen und sind stolz drauf, dass es das gibt.
0: Das Festwochenende selbst bot eine große Anzahl an Höhepunkten. Eigentlich war für jeden etwas dabei. Von Fackelumzügen bis Live-Musik und Tanz konnten die Besucher ein schönes Spätsommerwochenende genießen. Auch die Kulinarik kam nicht zu kurz. Neben herzhaften Angeboten lockte der traditionell zurechtgemachte Kuchenstand mit zahlreichen Leckereien.
1: Also bisher bin ich absolut zufrieden. Wir hatten gestern Tänzchentee auf der Außenbühne, hatten hier einen vollen Platz. Ganz viele Leute waren da, haben bis in den Abend gefeiert, bis in die Nacht gefeiert. Das war unbeschreiblich. Auch beim Festumzug ganz viele Leute, die dazugeguckt haben und die unterwegs waren. Jetzt füllt sich der Platz langsam. Also ich bin wirklich zufrieden. Das Wetter spielt mit. Es ist einfach toll. Ursprünglich, den Bauernmarkt gibt es ja schon lang, also seit 1974 gibt es an sich diesen Bauernmarkt. Und als der Heimatverein sich gegründet hat, 2001, haben wir dann gesagt, okay, da muss irgendwie auch was passieren. Und haben dann gesagt, zwei Feste in der Größe ist vielleicht schwierig. Also deshalb haben wir gesagt, das wäre doch eine schöne Tradition, das einfach damit zu integrieren und Heimatgeschichte einfach auch so ein bisschen mit einfließen zu lassen. Ja, und dann haben wir überlegt und haben gesagt, gut, dann wird das der Bauernmarkt. Das Nordmannfest, also an einem Wochenende gefeiert.
0: Der Mildenseer Heimatfreunde e.V. blickt auf ein gelungenes 50-jähriges Jubiläum des Bauernmarkts sowie das Nordmannfest zurück. Doch nach dem Feiern ist vor dem Feiern. Bis zum Advent ist noch etwas Zeit, aber der Verein bereitet sich schon auf das nächste Highlight, dem Adventsmarkt auf dem Pfarrhof, vor.

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1: Herzlich willkommen zu einer weiteren Folge des Ran 1 Biber Talks. Heute sogar in einem etwas aufgehübschteren Set. Ja, und neben mir darf ich wieder Vanja Radic, Cheftrainer des DHVs, begrüßen. Schön, dass du da bist.
2: Danke für die Einladung.
1: Ja, auf euch wartet jetzt eine ziemlich ereignisreiche Woche. Am Mittwoch geht's los mit dem Pokalhighlight gegen Gummersbach. Ein Bundesligist, der auch international unterwegs ist aktuell. Das ist natürlich immer ja eine besondere Begegnung für Fans und auch für die Spieler. Ja, wie groß ist die Vorfreude bei euch und was könnt ihr aus so einem Spiel mitnehmen?
2: Ja, wir haben auf jeden Fall ein Riesenspiel vor uns. Jedes Jahr haben wir jetzt Chance gehabt, gegen Erstligisten im Pokal zu Hause aufzutreten und das war immer mega tolle Stimmung und die Jungs sind aus sich hinausgewachsen und haben richtig gute Spiele geliefert und wir hoffen auch, dass wir am Mittwoch auch jetzt so ein gutes Spiel liefern können.
1: Hm. Ja, in dem Zusammenhang, was ist dir da auch lieber, ich sag mal eher gegen ein unterklassiges Team da im Pokal zu spielen, wo man vielleicht größere Chancen hat oder gegen so einen ja, größeren Gegner so ein Highlight-Spiel zu haben?
2: Ja, also für uns sowieso und unsere junge Truppe ist es wichtig, dass wir tolle Gegner haben, hochkarätige Gegner haben, von denen wir auch viel lernen können und mit denen wir uns auch ein bisschen messen können und Erfahrungen sammeln, die man nicht jeden Tag sammeln kann. Glaube ich schon, dass das von großem Wert ist und darauf freuen wir uns.
1: Okay. Ja, dann ein großes Thema ist bei euch gerade die Personalsituation. Karl-Philipp Haake, Julius Drachau, Luca Baumgart, um jetzt mal nur so ein paar Namen zu nennen. Es sind noch einige mehr, die euch gerade fehlen. Wie beeinflusst das den Trainingsalltag und welche Herausforderungen bringt das auch mit sich bei der Vorbereitung auf die Spiele mit so einem dezimierten Kader?
2: Ja, wir haben seit dem ersten Tag schon richtig viele Verletzungssorgen, die von letzter Saison stammen oder die plötzlich aufgetreten sind. Und von Anfang an der Vorbereitung war es schon sehr, sehr schwer für uns. Es ist keine normale Situation, wir haben keine normale Vorbereitung gehabt und jede Woche gefühlt kam jemand Neues mit irgendwelchen Beschwerden und dann startet die Saison, dann plötzlich kommen wieder zwei Verletzungen, eine, zwei mit OP sogar. Und es ist eine Situation, die natürlich uns nicht glücklich macht und macht uns auch natürlich unzufrieden, weil wir würden schon gerne mit der gesamten Truppe gemeinsam trainieren. Vor allem wir brauchen, oder man braucht einen guten Sparringpartner, das kennt man vom Boxen am besten, wenn man nur gegen eine Hängematte schlägt die ganze Zeit, ist das was anderes, als wenn man einen richtig guten Sparringpartner hat. Und so gilt das auch fürs Trainingsbetrieb. Und deswegen ist es auf jeden Fall schwierig. Und, aber wir nehmen das als Herausforderung und versuchen dann, daraus Beste zu machen.
1: Okay. Ja, und jetzt nach dem Pokalspiel am Mittwoch geht es schon am Samstag weiter in der Liga mit dem Spiel gegen den ersten VfL Potsdam. Ein Derby in der Anhalt Arena. Ja, wie blickst du darauf und was sind so die Herausforderungen, die Brandenburger mitbringen?
2: Boah, wir haben zwar im Hintergrund, mein Co-Trainer und ich, schon ein bisschen die Spiele vorbereitet. Das haben wir schon gemacht. Aber bei uns geht es jetzt darum, auch das Pokalspiel erstmal richtig zu absolvieren. Und da versuchen, das Beste draus zu holen. Und dann wollen wir uns fokussieren auf Potsdam zu Hause. Zurzeit sind die ganz oben in der Tabelle und geben Gas. Von daher wird das auf jeden Fall ein spannendes Spiel sein.
1: Okay, ja, dann danke ich dir, dass du uns heute hier wieder im Studio besucht hast und wünsche euch natürlich ganz viel Erfolg bei den zwei Heimspielen, die jetzt anstehen.
2: Danke für die Einladung.
1: Ja, und Sie lade ich natürlich auch recht herzlich ein, in der Anhalt Arena mit dabei zu sein, am Mittwoch beim Pokalspiel gegen Gummersbach und natürlich auch dann am Samstag in der Anhalt Arena beim Ligaspiel gegen den ersten VfL Potsdam.

0: Erfolgreicher Nachmittag bei den Tafeln der Begegnung. Nachdem der ursprüngliche Termin für die Tafeln der Begegnung ins Wasser gefallen war, konnte die Veranstaltung am 18. September von 15 bis 19 Uhr an der Ecke Friedrich-Naumann-Straße-Kavalierstraße nachgeholt werden. Das Integrationsbüro der Stadt Dessau-Roßlau lud gemeinsam mit engagierten Vereinen und Initiativen zum gemeinsamen Essen, Austauschen und Kennenlernen ein. Bereits zum 7. Mal bot die Veranstaltung eine bunte Mischung aus Musik, Spielen, internationalen Köstlichkeiten und kleinen Programmpunkten, die von engagierten Menschen aus der Nachbarschaft gestaltet wurden. Der Eintritt war kostenlos. Wer die beteiligten Vereine und Initiativen unterstützen wollte, konnte dies mit einer Spende tun. Mit am Tisch saßen in diesem Jahr unter anderem Sloboda, die IVDE, Initiative für Dialog und Engagement, das Internationale Frauennetzwerk, die AWO SPI, mit Elternchancen Dessau und Rat und Tat sowie die Streetworker der Stadt Dessau-Roßlau. Unter dem Motto Vorbeikommen, Begegnen und Kennenlernen verbrachten die Gäste einen geselligen und abwechslungsreichen Nachmittag miteinander.
1: Vom 12. bis 27. September lädt das Festival Osten unter dem Titel Kraftwerk Zukunft ein, Bitterfeld-Wolfen und den Osten als Landschaft der Veränderungen für Mensch, Natur und Zusammenleben zu erforschen und zu feiern.

0: Im Mittelpunkt der neuen Festivalausgabe in diesem Jahr steht die Energie der Zukunft mit Fragen nach der Herkunft, aber auch, woher wir in Krisenzeiten Kraft und Mut nehmen sollen. Veranstaltet wird das Festival im historischen Kraftwerk Schornewitz sowie im Jugendclub 84 in Wolfen-Nord. Künstler präsentieren dort Theater und Musik, Performances und Filme. Workshops und Gespräche laden dazu ein, neue Perspektiven auf die Gegenwart zu entwickeln und gemeinsam über die Zukunft nachzudenken. Am vergangenen Samstag wurde das Festival mit den ersten Programmpunkten eröffnet.
1: Wir stehen hier am Kraftwerk Schornewitz, kurz vor der Eröffnung des Festival Osten für Kunst und gegenseitiges Interesse. Und gleich wird es losgehen mit einem gemeinsamen Tanz von Irina Pauls. Und dann können wir uns Stück für Stück das Gelände erschließen, wo jetzt schon verschiedene Kunstinstallationen aufgebaut ist. Es gibt eine große Wollbeschäftigung, wo man mit Schafen und Wolle was machen kann. Aber es gibt auch einzelne Kunstwerke, wie zum Beispiel ein Fitnessstudio, womit man Musik machen kann.
0: Osten versteht sich als Festival für Kunst, Begegnung und Austausch. Im Mittelpunkt steht der Osten als eine Region, die sich ständig verändert und damit auch das Leben der Menschen, die Natur und das Zusammenleben. Mit der Kunst möchte das Festival neue Perspektiven auf die Geschichte und Gegenwart der Region eröffnen. Sie wird zum Anlass, miteinander ins Gespräch zu kommen, Neues zu entdecken, aktiv zu werden und miteinander in Verbindung zu bleiben.
1: Also ich gehe heute von so 200-300 Besuchern aus und bestimmt werden am Abend mehr Leute kommen, weil wir da ein großes Konzert haben mit dem Rias Kammerchor, die hier Paul Gerhardt-Lieder singen werden.
0: Dabei richtet sich das Festival sowohl an die Menschen vor Ort als auch an Besucher von außerhalb. Es macht auf das Besondere dieser Landschaft, ihre Geschichte und ihre aktuellen Veränderungen aufmerksam.

0: Schön, dass Sie eingeschaltet haben und damit herzlich willkommen an diesem Dienstag zu den RBB Aktuellnachrichten. Am 20. September wurde die Feuerwehr Wittenberg um 12.52 Uhr wegen einer Rauchentwicklung in der Lerchenbergstraße in Wittenberg alarmiert. Bei der ersten Erkundung stellte sich heraus, dass es sich um einen Brand in einer Dehnfuge an einem Wohnhaus handelte. Aufgrund der Einsatzlage wurden zwei Einsatzabschnitte gebildet. Die betroffenen Bereiche wurden umfassend mit mehreren Wärmebildkameras sowie mehrfach Messgeräten kontrolliert, um eine weitere Brandausbreitung und mögliche Gefahrenbereiche auszuschließen. Insgesamt waren 28 Kameraden der hauptamtlichen Wachbereitschaft der Feuerwehren Absdorf, Labetz und Teuchel sowie des Führungsdienstes Wittenberg im Einsatz. Nach Abschluss der Lösch- und Kontrollmaßnahmen wurde die Einsatzstelle an den Betreiber des Gebäudekomplexes übergeben. Die Landräte in Sachsen-Anhalt haben in Wittenberg ihre Erwartungen an den neuen Landtag und die künftige Landesregierung formuliert. Im Mittelpunkt stehen eine bessere Finanzierung der Kommunen, weniger Bürokratie und verlässliche Bedingungen für die Aufgaben vor Ort.
1: Nach der Landtagswahl in Sachsen-Anhalt wollen die Landräte schnell ins Gespräch mit der künftigen Landesregierung kommen. Bei ihrer Tagung in Lutherstadt-Wittenberg haben sie deshalb ihre Erwartungen bekräftigt. Vor allem bei den Finanzen drängt die kommunale Ebene auf Veränderungen.
2: Natürlich beschäftigen wir uns auch mit Finanzfragen. Wir haben die höchst

0: Aufgaben bestellt, soll auch für die Kosten aufkommen.
1: Die Landkreise leisten den ÖPNV, weiterführende Schulen, Sozialarbeit, Lebensmittelhygiene, alles, was uns menschenständlich betrifft, und wir können es uns nicht mehr leisten. Das heißt, wir müssen darüber reden, dass der Finanzausgleich auskömmlich ist, und da spielt es auch keine Rolle, wie die Kassenlage des Landes ist. Wenn man eben nicht mehr alles bezahlen kann, muss man was rausnehmen. Wir müssen eine schlankere Verwaltung kriegen, dazu haben wir viele Vorschläge gemacht. Da sind wir auch zu allen Diskussionen bereit. Wir wissen auch, dass wir selbst da auch die ein oder andere Hausaufgabe miterledigen müssen. Das machen wir gerne. Und so kann man das jetzt in alle Bereiche durchdeklinieren.
0: In einer Broschüre hat der Landkreistag 10 Kernforderungen an den neuen Landtag und die Landesregierung zusammengetragen. Neben einer aufgabengerechten Finanzausstattung geht es um weniger Bürokratie, eine moderne Verwaltung und eine bessere Unterstützung der Kommunen bei ihren Investitionen.
2: In der kommunalen Selbstverwaltung nehmen wir für uns natürlich in Anspruch, dass sowohl die Kreistage als auch die Landräte unmittelbar demokratisch gewählt sind und wir als Sachwalter, Interessenvertreter unserer Bürger natürlich die Stimme klar erheben werden zu Forderungen, die für unsere Region von großer Bedeutung sind. Und das adressieren wir an jede Landesregierung, unabhängig davon, welche politische Farbe sie haben wird.
0: Wie dringlich die Landräte Entscheidungen erwarten, zeigt ein Beispiel aus dem Familienalltag. Die Geschwisterkindermäßigung in den Kitas läuft zum Jahresende aus. Ohne eine Folgeregelung könnten Familien mit mehreren Kindern ab Januar mehr für die Betreuung zahlen.
1: Die Verfassung sieht bestimmte Korridore vor, bis wohin sich ein Landtag konstituiert haben muss. Das ist der 6. Oktober. Und ich appelliere aber, und ich glaube, wir können das auch durchaus zu einer Forderung erheben, dass die Landtagsabgeordneten insgesamt sich auf den Weg machen und ihre Verantwortung wahrnehmen, aber eben auch die wahrscheinliche nächste Regierung sich darüber im Klaren wird, dass jetzt der Wahlkampf vorbei ist. Die Zeit von schönen Bildern und lächelndem Winken, die sind vorbei. Jetzt geht's ums Arbeiten.
0: Die Landräte wollen die neue Landesregierung an ihren Entscheidungen messen. Sie bieten Zusammenarbeit an, erwarten aber, dass die konkreten Probleme der Kommunen jetzt angegangen werden.
3: Seit dem 16. September wurde die 21-jährige Hanna S. aus der Lutherstadt Wittenberg vermisst. Die Gesuchte befand sich seit dem 14. September auf einer Urlaubsreise in der Region Österreich-Schweiz. Letztmaliger Kontakt zur Vermissten bestand um die Mittagszeit des 16. September, als sie sich in der Bergregion um Filterswangs im Kanton St. Gallen in der Schweiz aufhielt. Seitdem war sie unbekannten Aufenthalts. Die Vermisste wurde am Nachmittag des 21. September durch die Schweizer Polizei leblos in der Bergregion bei Filterswangs aufgefunden. Derzeit wird von einem Unglücksfall ausgegangen. Die Auffindesituation spricht für einen Absturz im alpinen Gelände. Hinweise auf eine Fremdeinwirkung sind gegenwärtig nicht gegeben. Für die Cerebrik Volleygoats Mitteldeutschland rückte der Saisonstart in der ersten Volleyball-Bundesliga immer näher. Nach einer eher enttäuschenden letzten Saison hat sich nun einiges geändert. Im Testspiel gegen den VCU Berlin präsentierte sich die Mannschaft nun endlich der Öffentlichkeit.
4: Ende Oktober ist es wieder soweit. Nachdem die Cerebrix Volleygoats Mitteldeutschland letzte Saison durch eine Fusion die Klasse erhalten konnten, geht es schon bald ins nächste Spieljahr. Am vergangenen Samstag ging es nun ins erste richtige Testspiel gegen VCU Berlin. Nun kann sich das Team unter Vorbehalt einiger krankheitsbedingter Ausfälle das erste Mal fast vollständig der Öffentlichkeit präsentieren.
5: Also das Trainerteam ist insofern komplett, dass Jack Payne von der australischen Nationalmannschaft den Weg hier zu uns gefunden hat. Wir haben Jesse DeLancey, der noch ein bisschen Aufwand hatte für seinen Aufenthaltstitel hier, der noch in Miami und in den Bahamas unterwegs war. Und wir haben noch mit Elliot Collard unseren kanadischen Mittelblocker von der Nationalmannschaft bekommen. Und der letzte war dann Jacob Riley, unser Libero, der zweimal Gold geholt hat mit Team USA. Und somit sind wir jetzt seit Anfang der Woche ja, komplett. Und die anderen sind quasi die Woche zuvor dazugestoßen, also jetzt so seit 1,5, 2 Wochen mit voller Mannschaft.
4: Mit den Neuankömmlingen soll es der Mannschaft nun endlich möglich sein, intern im normalen 6-gegen-6-Spielbetrieb zu trainieren. Bis vor kurzem musste dies noch in einer

0: anderen Halle geschehen. Doch nun kann sich das Team vollständig in der SWH Arena zu Hause fühlen.
1: Ja, wir haben Trainingszeiten, die wir jetzt hier nutzen können in der Halle. Das dreimal pro Woche auch das Team hier ein Mannschaftstraining durchführen kann. Davon sprechen wir uns schon eine enorme Verbesserung von der Mannschaft, dass sie sich an die als echte Heimspielstätte dran gewöhnt hat und echte Heimspiele hier durchführen kann und nicht immer wie eine Art Auswärtsspiel hat hier. Das ist ein großer Fortschritt in unseren Augen.
0: Eine weitere Neuerung der Spielstätte ist die Einführung des sogenannten Challenge-Systems. Hiermit sollen strittige Spielsituationen besser geklärt werden.
1: Wir haben jetzt neu als Aufgabe bekommen, dass ein Challenge-System eingeführt wird, das nicht von den alten Kamerabildern mitgenutzt wird, sondern ein separates System ist, was mit 14 Kameras hier aufgebaut wird, mit einer größeren Auflösung und einer höheren, ja, oder mit einer sehr, sehr hohen Wahrscheinlichkeit, die strittigen Szenen auflösen zu können. Das ist aber halt wieder ein enormer Aufwand, der dazugekommen ist. Aber wir sind da guter Dinge. Es wird heute gerade das erste Mal aufgebaut und das werden wir sicherlich auch mitlösen können.
0: Im Testspiel präsentierten sich die Volleygoats dominant. Das Team konnte vom neuen Raster überzeugen. Vor dem ersten Saisonspiel am 20. Oktober steht jedoch noch einiges auf dem Trainingsplan.
2: Ja, wir werden natürlich jetzt so viel Zeit wie möglich nutzen mit der ganzen Mannschaft. Also sind super froh, dass jetzt alle da sind. Das ist natürlich das A und O gilt dem sportlichen Aspekt oder der sportlichen Entwicklung, dass wir die Zeit jetzt, wo noch wenig Reisen anstehen, wo viele oder wo wenig Spiele sind, dass wir die möglichst effizient nutzen, an den Sachen trainieren, die sich jetzt vermeintlich an solchen Tagen wie heute als Schwachpunkte rausstellen und da irgendwie bewusst gegensteuern.
0: Ob sich all die Vorbereitung auszahlt, zeigt sich dann erst in einem Monat, wenn die Volleygoats im ersten Spiel auf den SV Warnemünde treffen. Thielemann betont, wie wichtig der Anfang der Saison sei.
2: Ja, und dann werden natürlich die ersten Heimspiele recht spannend. Sind einfach gleich Gegner auf Augenhöhe, vermeintlich Tabellennachbarn. Spielen zuerst im Pokal, zwar auswärts gegen Rottenburg, dann auswärts gegen Warnemünde und dann sind ja die ersten beiden Heimspiele hier auch die Netzhoppers und Freiburg. Also quasi ein Saisonauftakt, den man nicht verschlafen sollte. So ehrlich kann man sein. Glaube auch, brauchen wir keine Angst haben, das so zu kommunizieren, weil es alle wissen. Jeder, der sich mit der Liga ein bisschen beschäftigt hat und wir intern wissen sowieso, dass die ersten Spiele natürlich immens wichtig sind. Naja, also das oberste Ziel ist Klassenerhalt und dann bin ich natürlich oder hat man die glückliche Situation, das eine schließt ja das andere nicht aus. Wenn man es in die Playoffs schaffen sollte und ich weiß, dass das so ein teaminternes Ziel ist, die Jungs haben sich das vorgenommen, weil es natürlich auch so das einzig Greifbare ist.
0: Mit ihrem ersten offiziellen Testspiel scheinen die Celebrex Volleygoats Mitteldeutschland ihre Zuversicht auch unter Beweis gestellt zu haben. Jetzt lässt sich nur noch abzuwarten, ob sie diese Leistung auch im Ligabetrieb fortsetzen können.
3: Am Montag startete die Zuckerfabrik Könnern von Pfeiffer und Langen in die Zuckerrübenkampagne 2026. Für die Anbauer in der Region ist es ein schwieriges Rübenjahr. Wochenlange Trockenheit und hohe Temperaturen haben das Wachstum gebremst. Ausreichende Niederschläge sind bislang in vielen Regionen ausgeblieben. Entsprechend rechnet der Zuckerhersteller mit unterdurchschnittlichen Erträgen. Zusammen mit der reduzierten Anbaufläche wird die Kampagne deutlich kürzer ausfallen als in den vergangenen Jahren und voraussichtlich bereits in der zweiten Dezemberhälfte enden. Damit vom Feld bis zur Zuckerproduktion alles reibungslos ineinandergreift, kommt es auf eine enge Abstimmung zwischen Landwirtschaft, Logistik und Werk an. Ernte, Anlieferung und Verarbeitung werden so koordiniert, dass die Rüben zum richtigen Zeitpunkt ins Werk gelangen und die Kundschaft aus Industrie und Handel verlässlich versorgt werden kann. Damit, liebe Zuschauer, sind wir am Ende unserer Dienstagsausgabe der RBB Aktuell Nachrichten. Schauen jetzt wie gewohnt auf den Wetterbericht und dann noch auf die Meldungen aus Dessau-Roßlau. Morgen begrüßt Sie an dieser Stelle um 18 Uhr bzw. ab 18 Uhr meine Kollegin Lena Armbrecht. Bis dahin, machen Sie es gut und auf Wiedersehen.

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3: Am Mittwoch präsentiert sich das Wetter eher durchwachsen. Immer wieder ziehen Wolken durch, zwischendurch gibt es aber auch kurze sonnige Abschnitte. Dabei bleibt es mit rund 19 Grad angenehm mild und vor allem trocken. Der Wind weht nur leicht aus dem Westen, sodass insgesamt kaum Bewegung in die Wetterlage kommt. Auch am Abend und in der Nacht bleiben die Temperaturen vergleichsweise mild.
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0: Zahlreiche festlich geschmückten Stände lockten am Festwochenende vom 11. bis 13. September nach Mildensee rund um den Napoleonsturm. Das Nordmannfest zog viele Besucher aus der Region sowie Einheimische an, die gemeinsam feiern und die besondere Atmosphäre genießen wollten. Gleichzeitig fand auch der traditionelle Bauernmarkt statt. Und traditionell ist er allemal. In diesem Jahr feierten die Mildenseer das 50-jährige Bestehen des Marktes. Das musste natürlich gebührend zelebriert werden.
1: Also wir haben es uns nicht so leicht gemacht zum 50. Bauernmarkt, ist ja ein Jubiläum und da haben wir gedacht, okay, da muss es mal was Besonderes sein. Wir hatten heute also zwischen 11 und 13 Uhr den großen Festumzug mit ganz vielen Firmen aus Mildensee, mit ganz vielen Gruppen, die extra dafür ihre Wagen geschmückt haben, mit sehr alten Erntemaschinen. Also es war rundum ein gelungenes, eine gelungene Darstellung und ganz viele junge Leute haben teilgenommen. Einfach um zu zeigen, 50 Jahre Bauernmarkt, da hat sich ganz schön was geändert. Im Nachmittagsprogramm ist dann ganz viel wieder unter der Rubrik Mildensee Tanz zu sehen. Auch da ganz viele Kindertanzgruppen, die Nordmann-Trachtengruppe wird da sein. Und dann gibt es ab 17 Uhr eine ganz besondere, ein Highlight eigentlich, denn wir machen eine Kinderdisco und die DJs sind zwei Kinder aus dem Ort hier und die machen das also dann für ihresgleichen im Festzelt. Und dann startet natürlich 20 Uhr das große Festprogramm, auf das ganz viele Mildenseer schon warten. Und dann gibt's bis in den Abend Tanz und Unterhaltung, ja.
0: Der Mildenseer Bauernmarkt blickt auf eine lange und traditionsreiche Geschichte zurück und zählt seit Jahrzehnten zu den beliebten Heimatsfesten der Region. Sein Ursprung hat die Veranstaltung in den 70er Jahren, nachdem 1973 zunächst ein Fest als Dankeschön für die fleißigen Erntehelfer gefeiert worden war, wurde vom 13. bis 15. September 1974 erstmals ein großer Bauernmarkt in Mildensee veranstaltet. Was damals eher bescheiden begann, entwickelte sich rasch zu einem festen Bestandteil des regionalen Veranstaltungskalenders.
1: Angefangen hat es 1974, nachdem ein Erntehelferfest gefeiert wurde im Jahr zuvor und man gesagt hat, man will es einfach ein bisschen größer machen, nicht nur den Erntehelfern danken, sondern auch

0: dem Ort was Gutes tun und daraus ist es eigentlich entstanden. Also die LPG hat dann mit Unterstützung vieler anderer dieses Fest organisiert und das ist jährlich gewachsen. Also immer wieder neu was dazugekommen. Ja, Ochse am Spieß haben wir jetzt wieder dabei, das war so ein Highlight früher. Und ja, also man sieht schon, das Fest hat an Größe gewonnen und auch an Reichweite gewonnen. Und das ist einfach, hängt damit zusammen, weil wir wirklich in Mildensee eine schöne Gemeinschaft sind, die mit zufassen und dann auch wirklich für den Ort sich engagieren. Und ja, und jetzt ist es in dieser Größe, in der es jetzt ist. Zwischenzeitlich war es mal ein bisschen knapp in den Anfang 90er Jahren, aber wir haben uns da nicht entmutigen lassen und sind stolz drauf, dass es das gibt.
1: Das Festwochenende selbst bot eine große Anzahl an Höhepunkten. Eigentlich war für jeden etwas dabei. Von Fackelumzügen bis Live-Musik und Tanz konnten die Besucher ein schönes Spätsommerwochenende genießen. Auch die Kulinarik kam nicht zu kurz. Neben herzhaften Angeboten lockte der traditionell zurechtgemachte Kuchenstand mit zahlreichen Leckereien.
0: Also bisher bin ich absolut zufrieden. Wir hatten gestern Tänzchentee auf der Außenbühne, hatten hier einen vollen Platz. Ganz viele Leute waren da, haben bis in den Abend gefeiert, bis in die Nacht gefeiert. Das war unbeschreiblich. Auch beim Festumzug ganz viele Leute, die dazugeguckt haben und die unterwegs waren. Jetzt füllt sich der Platz langsam. Also ich bin wirklich zufrieden. Das Wetter spielt mit. Es ist einfach toll. Ursprünglich, den Bauernmarkt gibt es ja schon lang, also seit 1974 gibt es an sich diesen Bauernmarkt. Und als der Heimatverein sich gegründet hat, 2001, haben wir dann gesagt, okay, da muss irgendwie auch was passieren und haben dann gesagt, zwei Feste in der Größe ist vielleicht schwierig. Also deshalb haben wir gesagt, das wäre doch eine schöne Tradition, das einfach damit zu integrieren und Heimatgeschichte einfach auch so ein bisschen mit einfließen zu lassen. Ja, und dann haben wir überlegt und haben gesagt, gut, dann wird das der Bauernmarkt und das Nordmannfest, also an einem Wochenende gefeiert.
1: Der Mildenseer Heimatfreunde e.V. blickt auf ein gelungenes 50-jähriges Jubiläum des Bauernmarkts sowie das Nordmannfest zurück. Doch nach dem Feiern ist vor dem Feiern. Bis zum Advent ist noch etwas Zeit, aber der Verein bereitet sich schon auf das nächste Highlight, dem Adventsmarkt auf dem Pfarrhof, vor.

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1: Herzlich willkommen zu einer weiteren Folge des Ran 1 Biber Talks. Heute sogar in einem etwas aufgehübschteren Set. Ja, und neben mir darf ich wieder Vanja Radic, Cheftrainer des DHVs, begrüßen. Schön, dass du da bist.
2: Danke für die Einladung.
1: Ja, auf euch wartet jetzt eine ziemlich ereignisreiche Woche. Am Mittwoch geht's los mit dem Pokalhighlight gegen Gummersbach. Ein Bundesligist, der auch international unterwegs ist aktuell. Das ist natürlich immer ja eine besondere Begegnung für Fans und auch für die Spieler. Ja, wie groß ist die Vorfreude bei euch und was könnt ihr aus so einem Spiel mitnehmen?
2: Ja, wir haben auf jeden Fall ein Riesenspiel vor uns. Jedes Jahr haben wir jetzt Chance gehabt, gegen Erstligisten im Pokal zu Hause aufzutreten und das war immer mega tolle Stimmung und die Jungs sind aus sich hinausgewachsen und haben richtig gute Spiele geliefert und wir hoffen auch, dass wir am Mittwoch auch jetzt so ein gutes Spiel liefern können.
1: Hm. Ja, in dem Zusammenhang, was ist dir da auch lieber? Ich sag mal eher gegen ein unterklassiges Team da im Pokal zu spielen, wo man vielleicht größere Chancen hat oder gegen so einen ja, größeren Gegner so ein Highlight-Spiel zu haben?
2: Ja, also für uns sowieso und unsere junge Truppe ist es wichtig, dass wir tolle Gegner haben, hochkarätige Gegner haben, von denen wir auch viel lernen können und mit denen wir uns auch ein bisschen messen können und Erfahrungen sammeln, die man nicht jeden Tag sammeln kann. Glaube ich schon, dass das von großem Wert ist und darauf freuen wir uns.
1: Okay. Ja, dann ein großes Thema ist bei euch gerade die Personalsituation. Karl-Philipp Haake, Julius Drachau, Luca Baumgart, um jetzt mal nur so ein paar Namen zu nennen. Es sind noch einige mehr, die euch gerade fehlen. Wie beeinflusst das den Trainingsalltag und welche Herausforderungen bringt das auch mit sich bei der Vorbereitung auf die Spiele mit so einem dezimierten Kader?
2: Ja, wir haben seit dem ersten Tag schon richtig viele Verletzungssorgen, die von letzter Saison stammen oder die plötzlich aufgetreten sind. Und von Anfang an der Vorbereitung war es schon sehr, sehr schwer für uns. Es ist keine normale Situation, wir haben keine normale Vorbereitung gehabt und jede Woche gefühlt kam jemand Neues mit irgendwelcher Beschwerde und dann startet die Saison, dann plötzlich kommen wieder zwei Verletzungen, eine, zwei mit OP sogar. Und es ist eine Situation, die natürlich uns nicht glücklich macht und macht uns auch natürlich unzufrieden, weil wir würden schon gerne mit der gesamten Truppe gemeinsam trainieren. Vor allem man braucht einen guten Sparringpartner, das kennt man vom Boxen am besten. Wenn man nur gegen eine Hängematte schlägt die ganze Zeit, ist das was anderes, als wenn man einen richtig guten Sparringpartner hat. Und so gilt das auch fürs Trainingsbetrieb und deswegen ist es auf jeden Fall schwierig. Aber wir nehmen das als Herausforderung und versuchen dann daraus Beste zu machen.
1: Okay. Ja, und jetzt nach dem Pokalspiel am Mittwoch geht es schon am Samstag weiter in der Liga mit dem Spiel gegen den ersten VfL Potsdam. Ein Derby in der Anhalt Arena. Ja, wie blickst du darauf und was sind so die Herausforderungen, die Brandenburger mitbringen?
2: Boah, wir haben zwar im Hintergrund, mein Co-Trainer und ich, schon ein bisschen die Spiele vorbereitet, das haben wir schon gemacht, aber bei uns geht es jetzt darum, auch das Pokalspiel erstmal richtig zu absolvieren und da versuchen, das Beste draus zu holen und dann wollen wir uns fokussieren auf Potsdam zu Hause. Zurzeit sind die ganz oben in der Tabelle und geben Gas, von daher wird es auf jeden Fall ein spannendes Spiel sein.
1: Okay, ja, dann danke ich dir, dass du uns heute hier wieder im Studio besucht hast und wünsche euch natürlich ganz viel Erfolg bei den zwei Heimspielen, die jetzt anstehen.
2: Danke für die Einladung.
1: Ja, und Sie lade ich natürlich auch recht herzlich ein, in der Anhalt Arena mit dabei zu sein, am Mittwoch beim Pokalspiel gegen Gummersbach und natürlich auch dann am Samstag in der Anhalt Arena beim Ligaspiel gegen den ersten VfL Potsdam.

0: Erfolgreicher Nachmittag bei den Tafeln der Begegnung. Nachdem der ursprüngliche Termin für die Tafeln der Begegnung ins Wasser gefallen war, konnte die Veranstaltung am 18. September von 15 bis 19 Uhr an der Ecke Friedrich-Naumann-Straße-Kavalierstraße nachgeholt werden. Das Integrationsbüro der Stadt Dessau-Roßlau lud gemeinsam mit engagierten Vereinen und Initiativen zum gemeinsamen Essen, Austauschen und Kennenlernen ein. Bereits zum 7. Mal bot die Veranstaltung eine bunte Mischung aus Musik, Spielen, internationalen Köstlichkeiten und kleinen Programmpunkten, die von engagierten Menschen aus der Nachbarschaft gestaltet wurden. Der Eintritt war kostenlos. Wer die beteiligten Vereine und Initiativen unterstützen wollte, konnte dies mit einer Spende tun. Mit am Tisch saßen in diesem Jahr unter anderem Sloboda, die IVDE, Initiative für Dialog und Engagement, das Internationale Frauennetzwerk, die AWO SPI mit Elternchancen Dessau und Rat und Tat sowie die Streetworker der Stadt Dessau-Roßlau. Unter dem Motto Vorbeikommen, Begegnen und Kennenlernen verbrachten die Gäste einen geselligen und abwechslungsreichen Nachmittag miteinander.
1: Vom 12. bis 27. September lädt das Festival Osten unter dem Titel Kraftwerk Zukunft ein, Bitterfeld-Wolfen und den Osten als Landschaft der Veränderungen für Mensch, Natur und Zusammenleben zu erforschen und zu feiern. Im Mittelpunkt der neuen Festivalausgabe in diesem Jahr steht die Energie der Zukunft mit Fragen nach der Herkunft, aber auch, woher wir in Krisenzeiten Kraft und Mut nehmen sollen. Veranstaltet wird das Festival im historischen Kraftwerk Schornewitz sowie im Jugendclub 84 in Wolfen-Nord. Künstler präsentieren dort Theater und Musik, Performances und Filme. Workshops und Gespräche laden dazu ein, neue Perspektiven auf die Gegenwart zu entwickeln und gemeinsam über die Zukunft nachzudenken. Am vergangenen Samstag wurde das Festival mit den ersten Programmpunkten eröffnet.
2: Wir stehen hier am Kraftwerk Schornewitz, kurz vor der Eröffnung des Festival Osten für Kunst und gegenseitiges Interesse. Und gleich wird es losgehen mit einem gemeinsamen Tanz von Irina Pauls. Und dann können wir uns Stück für Stück das Gelände erschließen, wo jetzt schon verschiedene Kunstinstallationen aufgebaut ist. Es gibt eine große Wollbeschäftigung, wo man mit Schafen und Wolle was machen kann. Aber es gibt auch einzelne Kunstwerke, wie zum Beispiel ein Fitnessstudio, womit man Musik machen kann.
1: Osten versteht sich als Festival für Kunst, Begegnung und Austausch. Im Mittelpunkt steht der Osten als eine Region, die sich ständig verändert und damit auch das Leben der Menschen, die Natur und das Zusammenleben. Mit der Kunst möchte das Festival neue Perspektiven auf die Geschichte und Gegenwart der Region eröffnen. Sie wird zum Anlass, miteinander ins Gespräch zu kommen, Neues zu entdecken, aktiv zu werden und miteinander in Verbindung zu bleiben.
2: Sagen, also ich gehe heute von so 200-300 Besuchern aus und bestimmt werden am Abend mehr Leute kommen, weil wir da ein großes Konzert haben mit dem Rias Kammerchor, die hier Paul Gerhardt-Lieder singen werden.
1: Dabei richtet sich das Festival sowohl an die Menschen vor Ort als auch an Besucher von außerhalb. Es macht auf das Besondere dieser Landschaft, ihre Geschichte und ihre aktuellen Veränderungen aufmerksam.

0: Schön, dass Sie eingeschaltet haben und damit herzlich willkommen an diesem Dienstag zu den RBB Aktuellnachrichten. Am 20. September wurde die Feuerwehr Wittenberg um 12.52 Uhr wegen einer Rauchentwicklung in der Lerchenbergstraße in Wittenberg alarmiert. Bei der ersten Erkundung stellte sich heraus, dass es sich um einen Brand in einer Dehnfuge an einem Wohnhaus handelte. Aufgrund der Einsatzlage wurden zwei Einsatzabschnitte gebildet. Die betroffenen Bereiche wurden umfassend mit mehreren Wärmebildkameras sowie mehrfach Messgeräten kontrolliert, um eine weitere Brandausbreitung und mögliche Gefahrenbereiche auszuschließen. Insgesamt waren 28 Kameraden der hauptamtlichen Wachbereitschaft der Feuerwehren Absdorf, Labetz und Teuchel sowie des Führungsdienstes Wittenberg im Einsatz. Nach Abschluss der Lösch- und Kontrollmaßnahmen wurde die Einsatzstelle an den Betreiber des Gebäudekomplexes übergeben. Die Landräte in Sachsen-Anhalt haben in Wittenberg ihre Erwartungen an den neuen Landtag und die künftige Landesregierung formuliert. Im Mittelpunkt stehen eine bessere Finanzierung der Kommunen, weniger Bürokratie und verlässliche Bedingungen für die Aufgaben vor Ort.
1: Nach der Landtagswahl in Sachsen-Anhalt wollen die Landräte schnell ins Gespräch mit der künftigen Landesregierung kommen. Bei ihrer Tagung in Lutherstadt-Wittenberg haben sie deshalb ihre Erwartungen bekräftigt. Vor allem bei den Finanzen drängt die kommunale Ebene auf Veränderungen.
2: Natürlich beschäftigen wir uns auch mit Finanzfragen. Wir haben die höchstverschuldeten Kommunen in ganz Deutschland hier in Sachsen-Anhalt. Insofern spielt natürlich die Finanzausstattung der Kommunen durch das Land eine entscheidende Rolle. Dieses Gutachten sehen wir mit großer Skepsis. Wir erwarten, dass aufgabengerecht nach dem Prinzip, wer bestellt, bezahlt, uns das finanziert wird, was uns Bund und Länder an Aufgaben übertragen.
1: Die Landkreise organisieren unter anderem den öffentlichen Nahverkehr, sind Träger weiterführender Schulen und kümmern sich um soziale Aufgaben. Für all das brauchen sie nach eigener Einschätzung eine verlässliche Finanzierung. Die Forderung, wer Aufgaben

0: Dann bestellt, soll auch für die Kosten aufkommen.
1: Die Landkreise leisten den ÖPNV, weiterführende Schulen, Sozialarbeit, Lebensmittelhygiene, alles, was uns Menschen ständig betrifft, und wir können es uns nicht mehr leisten. Das heißt, wir müssen darüber reden, dass der Finanzausgleich auskömmlich ist, und da spielt es auch keine Rolle, wie die Kassenlage des Landes ist. Wenn man eben nicht mehr alles bezahlen kann, muss man was rausnehmen. Wir müssen eine schlankere Verwaltung kriegen, dazu haben wir viele Vorschläge gemacht. Da sind wir auch zu allen Diskussionen bereit. Wir wissen auch, dass wir selbst da auch die ein oder andere Hausaufgabe miterledigen müssen. Das machen wir gerne. Und so kann man das jetzt in alle Bereiche durchdeklinieren.
0: In einer Broschüre hat der Landkreistag 10 Kernforderungen an den neuen Landtag und die Landesregierung zusammengetragen. Neben einer aufgabengerechten Finanzausstattung geht es um weniger Bürokratie, eine moderne Verwaltung und eine bessere Unterstützung der Kommunen bei ihren Investitionen.
2: In der kommunalen Selbstverwaltung nehmen wir für uns natürlich in Anspruch, dass sowohl die Kreistage als auch die Landräte unmittelbar demokratisch gewählt sind und wir als Sachwalter, Interessenvertreter unserer Bürger natürlich die Stimme klar erheben werden zu Forderungen, die für unsere Region von großer Bedeutung sind. Und das adressieren wir an jede Landesregierung, unabhängig davon, welche politische Farbe sie haben.
0: Wie dringlich die Landräte Entscheidungen erwarten, zeigt ein Beispiel aus dem Familienalltag. Die Geschwisterkindermäßigung in den Kitas läuft zum Jahresende aus. Ohne eine Folgeregelung könnten Familien mit mehreren Kindern ab Januar mehr für die Betreuung zahlen.
1: Die Verfassung sieht bestimmte Korridore vor, bis wohin sich ein Landtag konstituiert haben muss. Das ist der 6. Oktober. Und ich appelliere aber, und ich glaube, wir können das auch durchaus zu einer Forderung erheben, dass die Landtagsabgeordneten insgesamt sich auf den Weg machen und ihre Verantwortung wahrnehmen, aber eben auch die wahrscheinliche nächste Regierung sich darüber im Klaren wird, dass jetzt der Wahlkampf vorbei ist. Die Zeit von schönen Bildern und lächelndem Winken, die sind vorbei. Jetzt geht's ums Arbeiten.
0: Die Landräte wollen die neue Landesregierung an ihren Entscheidungen messen. Sie bieten Zusammenarbeit an, erwarten aber, dass die konkreten Probleme der Kommunen jetzt angegangen werden.
3: Seit dem 16. September wurde die 21-jährige Hanna S. aus der Lutherstadt Wittenberg vermisst. Die Gesuchte befand sich seit dem 14. September auf einer Urlaubsreise in der Region Österreich-Schweiz. Letztmaliger Kontakt zur Vermissten bestand um die Mittagszeit des 16. September, als sie sich in der Bergregion um Filterswangs im Kanton St. Gallen in der Schweiz aufhielt. Seitdem war sie unbekannten Aufenthalts. Die Vermisste wurde am Nachmittag des 21. September durch die Schweizer Polizei leblos in der Bergregion bei Filterswangs aufgefunden. Derzeit wird von einem Unglücksfall ausgegangen. Die Auffindesituation spricht für einen Absturz im alpinen Gelände. Hinweise auf eine Fremdeinwirkung sind gegenwärtig nicht gegeben. Für die Cerebrik Volleygoats Mitteldeutschland rückte der Saisonstart in der ersten Volleyball-Bundesliga immer näher. Nach einer eher enttäuschenden letzten Saison hat sich nun einiges geändert. Im Testspiel gegen den VCU Berlin präsentierte sich die Mannschaft nun endlich der Öffentlichkeit.
4: Ende Oktober ist es wieder soweit. Nachdem die Cerebriks Volleygoats Mitteldeutschland letzte Saison durch eine Fusion die Klasse erhalten konnten, geht es schon bald ins nächste Spieljahr. Am vergangenen Samstag ging es nun ins erste richtige Testspiel gegen VCU Berlin. Nun kann sich das Team unter Vorbehalt einiger krankheitsbedingter Ausfälle das erste Mal fast vollständig der Öffentlichkeit präsentieren.
5: Also das Trainerteam ist insofern komplett, dass Jack Payne von der australischen Nationalmannschaft den Weg hier zu uns gefunden hat. Wir haben Jesse DeLancey, der noch ein bisschen Aufwand hatte für seinen Aufenthaltstitel hier, der noch in Miami und in Bahamas unterwegs war. Und wir haben noch mit Elliot Collard unseren kanadischen Mittelblocker von der Nationalmannschaft bekommen. Und der letzte war dann Jacob Riley, unser Libero, der zweimal Gold geholt hat mit Team USA. Und somit sind wir jetzt seit Anfang der Woche ja komplett. Und die anderen sind quasi die Woche zuvor dazugestoßen, also jetzt so seit 1,5, 2 Wochen mit voller Mannschaft.
4: Mit den Neuankömmlingen soll es der Mannschaft nun endlich möglich sein, intern im normalen 6-gegen-6-Spielbetrieb zu trainieren. Bis vor kurzem musste dies noch in einer anderen

0: anderen Halle geschehen. Doch nun kann sich das Team vollständig in der SBH Arena zu Hause fühlen.
1: Ja, wir haben Trainingszeiten, die wir jetzt hier nutzen können in der Halle. Dass dreimal pro Woche auch das Team hier ein Mannschaftstraining durchführen kann. Davor sprechen wir uns schon eine enorme Verbesserung von der Mannschaft, dass sie sich an die als echte Heimspielstätte dran gewöhnt hat und echte Heimspiele hier durchführen kann und nicht immer wie eine Art Auswärtsspiel hat hier. Das ist ein großer Fortschritt in unseren Augen.
0: Eine weitere Neuerung der Spielstätte ist die Einführung des sogenannten Challenge-Systems. Hiermit sollen strittige Spielsituationen besser geklärt werden.
1: Wir haben jetzt neu als Aufgabe bekommen, dass ein Challenge-System eingeführt wird, das nicht von den alten Kamerabildern mitgenutzt wird, sondern ein separates System ist, was mit 14 Kameras hier aufgebaut wird, mit einer größeren Auflösung und einer höheren, ja, oder mit einer sehr, sehr hohen Wahrscheinlichkeit, die strittigen Szenen auflösen zu können. Das ist aber halt wieder ein enormer Aufwand, der dazugekommen ist. Aber wir sind da guter Dinge. Es wird heute gerade das erste Mal aufgebaut und das werden wir sicherlich auch mit lösen können.
0: Im Testspiel präsentierten sich die Volleygoats dominant. Das Team konnte vom neuen Raster überzeugen. Vor dem ersten Saisonspiel am 20. Oktober steht jedoch noch einiges auf dem Trainingsplan.
2: Ja, wir werden natürlich jetzt so viel Zeit wie möglich nutzen mit der ganzen Mannschaft. Also sind super froh, dass jetzt alle da sind. Das ist natürlich das A und O gilt dem sportlichen Aspekt oder der sportlichen Entwicklung, dass wir die Zeit jetzt, wo noch wenig Reisen anstehen, wo viele oder wo wenig Spiele sind, dass wir die möglichst effizient nutzen, an den Sachen trainieren, die sich jetzt vermeintlich an solchen Tagen wie heute als Schwachpunkte rausstellen und da irgendwie bewusst gegensteuern.
0: Ob sich all die Vorbereitung auszahlt, zeigt sich dann erst in einem Monat, wenn die Volleygoats im ersten Spiel auf den SV Warnemünde treffen. Thielemann betont, wie wichtig der Anfang der Saison sei.
2: Ja, und dann werden natürlich die ersten Heimspiele recht spannend. Sind einfach gleich Gegner auf Augenhöhe, vermeintlich Tabellennachbarn. Spielen zuerst im Pokal, zwar auswärts gegen Rottenburg, dann auswärts gegen Warnemünde und dann sind ja die ersten beiden Heimspiele hier auch die Netzhoppers und Freiburg. Also quasi ein Saisonauftakt, den man nicht verschlafen sollte. So ehrlich kann man sein. Glaube auch, brauchen wir keine Angst haben, das so zu kommunizieren, weil es alle wissen. Jeder, der sich mit der Liga ein bisschen beschäftigt hat und wir intern wissen sowieso, dass die ersten Spiele natürlich immens wichtig sind. Naja, also das oberste Ziel ist Klassenerhalt und dann bin ich natürlich oder hat man die glückliche Situation, das eine schließt ja das andere nicht aus. Wenn man es in die Playoffs schaffen sollte und ich weiß, dass das so ein teaminternes Ziel ist, die Jungs haben sich das vorgenommen, weil es natürlich auch so das einzig Greifbare ist.
0: Mit ihrem ersten offiziellen Testspiel scheinen die Celebrix Volleygoats Mitteldeutschland ihre Zuversicht auch unter Beweis gestellt zu haben. Jetzt lässt sich nur noch abzuwarten, ob sie diese Leistung auch im Ligabetrieb fortsetzen können.
3: Am Montag startete die Zuckerfabrik Könnern von Pfeiffer und Langen in die Zuckerrübenkampagne 2026. Für die Anbauer in der Region ist es ein schwieriges Rübenjahr. Wochenlange Trockenheit und hohe Temperaturen haben das Wachstum gebremst. Ausreichende Niederschläge sind bislang in vielen Regionen ausgeblieben. Entsprechend rechnet der Zuckerhersteller mit unterdurchschnittlichen Erträgen. Zusammen mit der reduzierten Anbaufläche wird die Kampagne deutlich kürzer ausfallen als in den vergangenen Jahren. Und voraussichtlich bereits in der zweiten Dezemberhälfte enden. Damit vom Feld bis zur Zuckerproduktion alles reibungslos ineinander greift, kommt es auf eine enge Abstimmung zwischen Landwirtschaft, Logistik und Werk an. Ernte, Anlieferung und Verarbeitung werden so koordiniert, dass die Rüben zum richtigen Zeitpunkt ins Werk gelangen und die Kundschaft aus Industrie und Handel verlässlich versorgt werden kann. Damit, liebe Zuschauer, sind wir am Ende unserer Dienstagsausgabe der RBB Aktuellnachrichten. Schauen jetzt wie gewohnt auf den Wetterbericht und dann noch auf die Meldungen aus Dessau-Roßlau. Morgen begrüßt Sie an dieser Stelle um 18 Uhr bzw. ab 18 Uhr meine Kollegin Lena Armbrecht. Bis dahin, machen Sie es gut und auf Wiedersehen.

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3: Am Mittwoch präsentiert sich das Wetter eher durchwachsen. Immer wieder ziehen Wolken durch, zwischendurch gibt es aber auch kurze sonnige Abschnitte. Dabei bleibt es mit rund 19 Grad angenehm mild und vor allem trocken. Der Wind weht nur leicht aus dem Westen, sodass insgesamt kaum Bewegung in die Wetterlage kommt. Auch am Abend und in der Nacht bleiben die Temperaturen vergleichsweise mild.
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0: Zahlreiche festlich geschmückten Stände lockten am Festwochenende vom 11. bis 13. September nach Mildensee, rund um den Napoleonsturm. Das Nordmannfest zog viele Besucher aus der Region sowie Einheimische an, die gemeinsam feiern und die besondere Atmosphäre genießen wollten. Gleichzeitig fand auch der traditionelle Bauernmarkt statt. Und traditionell ist er allemal. In diesem Jahr feierten die Mildenseer das 50-jährige Bestehen des Marktes. Das musste natürlich gebührend zelebriert werden.
1: Also wir haben es uns nicht so leicht gemacht zum 50. Bauernmarkt. Das ist ja ein Jubiläum und da haben wir gedacht, okay, da muss es mal was Besonderes sein. Wir hatten heute also zwischen 11 und 13 Uhr den großen Festumzug mit ganz vielen Firmen aus Mildensee, mit ganz vielen Gruppen, die extra dafür ihre Wagen geschmückt haben, mit sehr alten Erntemaschinen. Also es war rundum ein gelungenes, eine gelungene Darstellung und ganz viele junge Leute haben teilgenommen. Einfach um zu zeigen, 50 Jahre Bauernmarkt, da hat sich ganz schön was geändert. Im Nachmittagsprogramm ist dann ganz viel wieder unter der Rubrik Mildensee Tanz zu sehen. Auch da ganz viele Kindertanzgruppen, die Nordmann-Trachtengruppe wird da sein. Und dann gibt es ab 17 Uhr eine ganz besondere, ein Highlight eigentlich, denn wir machen eine Kinderdisco und die DJs sind zwei Kinder aus dem Ort hier und die machen das also dann für ihresgleichen im Festzelt. Und dann startet natürlich 20 Uhr das große Festprogramm, auf das ganz viele Mildenseer schon warten. Und dann gibt's bis in den Abend Tanz und Unterhaltung, ja.
0: Der Mildenseer Bauernmarkt blickt auf eine lange und traditionsreiche Geschichte zurück und zählt seit Jahrzehnten zu den beliebten Heimatsfesten der Region. Sein Ursprung hat die Veranstaltung in den 70er Jahren, nachdem 1973 zunächst ein Fest als Dankeschön für die fleißigen Erntehelfer gefeiert worden war, wurde vom 13. bis 15. September 1974 erstmals ein großer Bauernmarkt in Mildensee veranstaltet. Was damals eher bescheiden begann, entwickelte sich rasch zu einem festen Bestandteil des regionalen Veranstaltungskalenders.
1: Angefangen hat es 1974, nachdem ein Erntehelferfest gefeiert wurde im Jahr zuvor und man gesagt hat, man will es einfach ein bisschen größer machen, nicht nur den Erntehelfern danken, sondern auch

0: dem Ort was Gutes tun, und daraus ist es eigentlich entstanden. Also die LPG hat dann mit Unterstützung vieler anderer dieses Fest organisiert, und das ist jährlich gewachsen. Also immer wieder neu was dazugekommen. Ja, Ochse am Spieß haben wir jetzt wieder dabei, das war so ein Highlight früher. Und ja, also man sieht schon, das Fest hat an Größe gewonnen und auch an Reichweite gewonnen. Und das ist einfach, hängt damit zusammen, weil wir wirklich in Mildensee eine schöne Gemeinschaft sind, die mit zufassen und dann auch wirklich für den Ort sich engagieren. Und ja, und jetzt ist es in dieser Größe, in der es jetzt ist. Zwischenzeitlich war es mal ein bisschen knapp in den Anfang 90er Jahren, aber wir haben uns da nicht entmutigen lassen und sind stolz drauf, dass es das gibt.
1: Das Festwochenende selbst bot eine große Anzahl an Höhepunkten. Eigentlich war für jeden etwas dabei. Von Fackelumzügen bis Live-Musik und Tanz konnten die Besucher ein schönes Spätsommerwochenende genießen. Auch die Kulinarik kam nicht zu kurz. Neben herzhaften Angeboten lockte der traditionell zurechtgemachte Kuchenstand mit zahlreichen Leckereien.
0: Also bisher bin ich absolut zufrieden. Wir hatten gestern Tänzchentee auf der Außenbühne, hatten hier einen vollen Platz. Ganz viele Leute waren da, haben bis in den Abend gefeiert, bis in die Nacht gefeiert. Das war unbeschreiblich. Auch beim Festumzug ganz viele Leute, die dazugeguckt haben und die unterwegs waren. Jetzt füllt sich der Platz langsam. Also ich bin wirklich zufrieden. Das Wetter spielt mit. Es ist einfach toll. Ursprünglich, den Bauernmarkt gibt es ja schon lang, also seit 1974 gibt es an sich diesen Bauernmarkt. Und als der Heimatverein sich gegründet hat, 2001, haben wir dann gesagt, okay, da muss irgendwie auch was passieren, und haben dann gesagt, zwei Feste in der Größe ist vielleicht schwierig. Also deshalb haben wir gesagt, das wäre doch eine schöne Tradition, das einfach damit zu integrieren und Heimatgeschichte einfach auch so ein bisschen mit einfließen zu lassen. Ja, und dann haben wir überlegt und haben gesagt, gut, dann wird das der Bauernmarkt und das Nordmannfest, also an einem Wochenende gefeiert.
1: Der Mildenseer Heimatfreunde e.V. blickt auf ein gelungenes 50-jähriges Jubiläum des Bauernmarkts sowie das Nordmannfest zurück. Doch nach dem Feiern ist vor dem Feiern. Bis zum Advent ist noch etwas Zeit, aber der Verein bereitet sich schon auf das nächste Highlight, dem Adventsmarkt auf dem Pfarrhof, vor.

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1: Herzlich willkommen zu einer weiteren Folge des Ran 1 Biber Talks. Heute sogar in einem etwas aufgehübschteren Set. Ja, und neben mir darf ich wieder Vanja Radic, Cheftrainer des DHVs, begrüßen. Schön, dass du da bist.
2: Danke für die Einladung.
1: Ja, auf euch wartet jetzt eine ziemlich ereignisreiche Woche. Am Mittwoch geht's los mit dem Pokalhighlight gegen Gummersbach. Ein Bundesligist, der auch international unterwegs ist aktuell. Das ist natürlich immer ja eine besondere Begegnung für Fans und auch für die Spieler. Ja, wie groß ist die Vorfreude bei euch und was könnt ihr aus so einem Spiel mitnehmen?
2: Ja, wir haben auf jeden Fall ein Riesenspiel vor uns. Jedes Jahr haben wir jetzt Chance gehabt, gegen Erstligisten im Pokal zu Hause aufzutreten und das war immer mega tolle Stimmung und die Jungs sind aus sich hinausgewachsen und haben richtig gute Spiele geliefert und wir hoffen auch, dass wir am Mittwoch auch jetzt so ein gutes Spiel liefern können.
1: Ja, in dem Zusammenhang, was ist dir da auch lieber, ich sag mal eher gegen ein unterklassiges Team da im Pokal zu spielen, wo man vielleicht größere Chancen hat oder gegen so einen ja, größeren Gegner so ein Highlight-Spiel zu haben?
2: Ja, also für uns sowieso und unsere junge Truppe ist es wichtig, dass wir tolle Gegner haben, hochkarätige Gegner haben, von denen wir auch viel lernen können und mit denen wir uns auch ein bisschen messen können und Erfahrungen sammeln, die man nicht jeden Tag sammeln kann, glaube ich schon, dass das von großem Wert ist und darauf freuen wir uns.
1: Okay. Ja, dann ein großes Thema ist bei euch gerade die Personalsituation. Karl-Philipp Haake, Julius Drachau, Luca Baumgart, um jetzt mal nur so ein paar Namen zu nennen. Es sind noch einige mehr, die euch gerade fehlen. Ja, wie beeinflusst das den Trainingsalltag und welche Herausforderungen bringt das auch mit sich bei der Vorbereitung auf die Spiele mit so einem dezimierten Kader?
2: Ja, wir haben seit dem ersten Tag schon richtig

0: viele Verletzungssorgen, die von letzter Saison stammen oder die plötzlich aufgetreten sind. Und von Anfang an der Vorbereitung war es schon sehr, sehr schwer für uns. Es ist keine normale Situation. Wir haben keine normale Vorbereitung gehabt. Und jede Woche gefühlt kam jemand Neues mit irgendwelcher Beschwerde. Und dann startet die Saison, dann plötzlich kommen wieder zwei Verletzungen, eine, zwei mit OP sogar. Und es ist eine Situation, die natürlich uns nicht glücklich macht und macht uns auch natürlich unzufrieden, weil wir würden schon gerne mit der gesamten Truppe gemeinsam trainieren. Vor allem wir brauchen, oder man braucht einen guten Sparringpartner, das kennt man vom Boxen am besten. Wenn man nur gegen eine Hängematte schlägt die ganze Zeit, ist das was anderes, als wenn man einen richtig guten Sparringpartner hat. Und so gilt das auch fürs Trainingsbetrieb. Und deswegen ist es auf jeden Fall schwierig. Aber wir nehmen das als Herausforderung und versuchen dann daraus Beste zu machen.
1: Okay. Ja, und jetzt nach dem Pokalspiel am Mittwoch geht es schon am Samstag weiter in der Liga mit dem Spiel gegen den ersten VfL Potsdam, ein Derby in der Anhalt Arena. Ja, wie blickst du darauf und was sind so die Herausforderungen, die die Brandenburger mitbringen?
0: Wir haben zwar im Hintergrund, mein Co-Trainer und ich, schon ein bisschen die Spiele vorbereitet, das haben wir schon gemacht, aber bei uns geht es jetzt darum, auch das Pokalspiel erstmal richtig zu absolvieren und da versuchen, das Beste draus zu holen. Und dann wollen wir uns fokussieren auf Potsdam zu Hause. Zurzeit sind die ganz oben in der Tabelle und geben Gas. Von daher wird es auf jeden Fall ein spannendes Spiel sein.
1: Okay, ja, dann danke ich dir, dass du uns heute hier wieder im Studio besucht hast und wünsche euch natürlich ganz viel Erfolg bei den zwei Heimspielen, die jetzt anstehen.
0: Danke für die Einladung.
1: Ja, und Sie lade ich natürlich auch recht herzlich ein, in der Anhalt Arena mit dabei zu sein, am Mittwoch beim Pokalspiel gegen Gummersbach und natürlich auch dann am Samstag in der Anhalt Arena beim Ligaspiel gegen den ersten VfL Potsdam.

0: Erfolgreicher Nachmittag bei den Tafeln der Begegnung. Nachdem der ursprüngliche Termin für die Tafeln der Begegnung ins Wasser gefallen war, konnte die Veranstaltung am 18. September von 15 bis 19 Uhr an der Ecke Friedrich-Naumann-Straße-Kavalierstraße nachgeholt werden. Das Integrationsbüro der Stadt Dessau-Roßlau lud gemeinsam mit engagierten Vereinen und Initiativen zum gemeinsamen Essen, Austauschen und Kennenlernen ein. Bereits zum 7. Mal bot die Veranstaltung eine bunte Mischung aus Musik, Spielen, internationalen Köstlichkeiten und kleinen Programmpunkten, die von engagierten Menschen aus der Nachbarschaft gestaltet wurden. Der Eintritt war kostenlos. Wer die beteiligten Vereine und Initiativen unterstützen wollte, konnte dies mit einer Spende tun. Mit am Tisch saßen in diesem Jahr unter anderem Slobada, die IVDE, Initiative für Dialog und Engagement, das Internationale Frauennetzwerk, die AWO SPI, mit Elternchancen Dessau und Rat und Tat sowie die Streetworker der Stadt Dessau-Roßlau. Unter dem Motto Vorbeikommen, Begegnen und Kennenlernen verbrachten die Gäste einen geselligen und abwechslungsreichen Nachmittag miteinander.
1: Vom 12. bis 27. September lädt das Festival Osten unter dem Titel Kraftwerk Zukunft ein, Bitterfeld-Wolfen und den Osten als Landschaft der Veränderungen für Mensch, Natur und Zusammenleben zu erforschen und zu feiern. Im Mittelpunkt der neuen Festivalausgabe in diesem Jahr steht die Energie der Zukunft mit Fragen nach der Herkunft, aber auch, woher wir in Krisenzeiten Kraft und Mut nehmen sollen. Veranstaltet wird das Festival im historischen Kraftwerk Schornewitz sowie im Jugendclub 84 in Wolfen-Nord. Künstler präsentieren dort Theater und Musik, Performances und Filme. Workshops und Gespräche laden dazu ein, neue Perspektiven auf die Gegenwart zu entwickeln und gemeinsam über die Zukunft nachzudenken. Am vergangenen Samstag wurde das Festival mit den ersten Programmpunkten eröffnet.
2: Wir stehen hier am Kraftwerk Schornewitz, kurz vor der Eröffnung des Festival Osten für Kunst und gegenseitiges Interesse. Und gleich wird es losgehen mit einem gemeinsamen Tanz von Irina Pauls. Und dann können wir uns Stück für Stück das Gelände erschließen, wo jetzt schon verschiedene Kunstinstallationen aufgebaut ist. Es gibt eine große Wollbeschäftigung, wo man mit Schafen und Wolle was machen kann. Aber es gibt auch einzelne Kunstwerke, wie zum Beispiel ein Fitnessstudio, womit man Musik machen kann.
1: Osten versteht sich als Festival für Kunst, Begegnung und Austausch. Im Mittelpunkt steht der Osten als eine Region, die sich ständig verändert und damit auch das Leben der Menschen, die Natur und das Zusammenleben. Mit der Kunst möchte das Festival neue Perspektiven auf die Geschichte und Gegenwart der Region eröffnen. Sie wird zum Anlass, miteinander ins Gespräch zu kommen, Neues zu entdecken, aktiv zu werden und miteinander in Verbindung zu bleiben.
2: Also ich gehe heute von so 200-300 Besuchern aus und bestimmt werden am Abend mehr Leute kommen, weil wir da ein großes Konzert haben mit dem Rias Kammerchor, die hier Paul Gerhardt-Lieder singen werden.
1: Dabei richtet sich das Festival sowohl an die Menschen vor Ort als auch an Besucher von außerhalb. Es macht auf das Besondere dieser Landschaft, ihre Geschichte und ihre aktuellen Veränderungen aufmerksam.

0: Schön, dass Sie eingeschaltet haben und damit herzlich willkommen an diesem Dienstag zu den RBB Aktuellnachrichten. Am 20. September wurde die Feuerwehr Wittenberg um 12.52 Uhr wegen einer Rauchentwicklung in der Lerchenbergstraße in Wittenberg alarmiert. Bei der ersten Erkundung stellte sich heraus, dass es sich um einen Brand in einer Dehnfuge an einem Wohnhaus handelte. Aufgrund der Einsatzlage wurden zwei Einsatzabschnitte gebildet. Die betroffenen Bereiche wurden umfassend mit mehreren Wärmebildkameras sowie mehrfach Messgeräten kontrolliert, um eine weitere Brandausbreitung und mögliche Gefahrenbereiche auszuschließen. Insgesamt waren 28 Kameraden der hauptamtlichen Wachbereitschaft der Feuerwehren Absdorf, Labetz und Teuchel sowie des Führungsdienstes Wittenberg im Einsatz. Nach Abschluss der Lösch- und Kontrollmaßnahmen wurde die Einsatzstelle an den Betreiber des Gebäudekomplexes übergeben. Die Landräte in Sachsen-Anhalt haben in Wittenberg ihre Erwartungen an den neuen Landtag und die künftige Landesregierung formuliert. Im Mittelpunkt stehen eine bessere Finanzierung der Kommunen, weniger Bürokratie und verlässliche Bedingungen für die Aufgaben vor Ort.
1: Nach der Landtagswahl in Sachsen-Anhalt wollen die Landräte schnell ins Gespräch mit der künftigen Landesregierung kommen. Bei ihrer Tagung in Lutherstadt Wittenberg haben sie deshalb ihre Erwartungen bekräftigt. Vor allem bei den Finanzen drängt die kommunale Ebene auf Veränderungen.
2: Natürlich beschäftigen wir uns auch mit Finanzfragen. Wir haben die höchstverschuldeten Kommunen in ganz Deutschland hier in Sachsen-Anhalt. Insofern spielt natürlich die Finanzausstattung der Kommunen durch das Land eine entscheidende Rolle. Dieses Gutachten sehen wir mit großer Skepsis. Wir erwarten, dass aufgabengerecht nach dem Prinzip, wer bestellt, bezahlt, uns das finanziert wird, was uns Bund und Länder an Aufgaben übertragen.
1: Die Landkreise organisieren unter anderem den öffentlichen Nahverkehr, sind Träger weiterführender Schulen und kümmern sich um soziale Aufgaben. Für all das brauchen sie nach eigener Einschätzung eine verlässliche Finanzierung. Die Forderung, wer Aufgaben

0: ein oder andere Hausaufgabe miterledigen müssen. Das machen wir gerne. Und so kann man das jetzt in alle Bereiche durchdeklinieren.
1: In einer Broschüre hat der Landkreistag 10 Kernforderungen an den neuen Landtag und die Landesregierung zusammengetragen. Neben einer aufgabengerechten Finanzausstattung geht es um weniger Bürokratie, eine moderne Verwaltung und eine bessere Unterstützung der Kommunen bei ihren Investitionen.
2: In der kommunalen Selbstverwaltung nehmen wir für uns natürlich in Anspruch, dass sowohl die Kreistage als auch die Landräte unmittelbar demokratisch gewählt sind und wir als Sachwalter, Interessenvertreter unserer Bürger natürlich die Stimme klar erheben werden zu Forderungen, die für unsere Region von großer Bedeutung sind. Und das adressieren wir an jede Landesregierung, unabhängig davon, welche politische Farbe sie haben wird.
1: Wie dringlich die Landräte Entscheidungen erwarten, zeigt ein Beispiel aus dem Familienalltag. Die Geschwisterkindermäßigung in den Kitas läuft zum Jahresende aus. Ohne eine Folgeregelung könnten Familien mit mehreren Kindern ab Januar mehr für die Betreuung zahlen.
0: Die Verfassung sieht bestimmte Korridore vor, bis wohin sich ein Landtag konstituiert haben muss. Das ist der 6. Oktober. Und ich appelliere aber, und ich glaube, wir können das auch durchaus zu einer Forderung erheben, dass die Landtagsabgeordneten insgesamt sich auf den Weg machen und ihre Verantwortung wahrnehmen, aber eben auch die wahrscheinliche nächste Regierung sich darüber im Klaren wird, dass jetzt der Wahlkampf vorbei ist. Die Zeit von schönen Bildern und lächelndem Winken, die sind vorbei. Jetzt geht's ums Arbeiten.
1: Die Landräte wollen die neue Landesregierung an ihren Entscheidungen messen. Sie bieten Zusammenarbeit an, erwarten aber, dass die konkreten Probleme der Kommunen jetzt angegangen werden.
3: Seit dem 16. September wurde die 21-jährige Hanna S. aus der Lutherstadt Wittenberg vermisst. Die Gesuchte befand sich seit dem 14. September auf einer Urlaubsreise in der Region Österreich-Schweiz. Letztmaliger Kontakt zur Vermissten bestand um die Mittagszeit des 16. September, als sie sich in der Bergregion um Filterswangs im Kanton St. Gallen in der Schweiz aufhielt. Seitdem war sie unbekannten Aufenthalts. Die Vermisste wurde am Nachmittag des 21. September durch die Schweizer Polizei leblos in der Bergregion bei Filterswangs aufgefunden. Derzeit wird von einem Unglücksfall ausgegangen. Die Auffindesituation spricht für einen Absturz im alpinen Gelände. Hinweise auf eine Fremdeinwirkung sind gegenwärtig nicht gegeben. Für die Cerebrik Volleygoats Mitteldeutschland rückte der Saisonstart in der ersten Volleyball-Bundesliga immer näher. Nach einer eher enttäuschenden letzten Saison hat sich nun einiges geändert. Im Testspiel gegen den VCU Berlin präsentierte sich die Mannschaft nun endlich der Öffentlichkeit.
4: Ende Oktober ist es wieder soweit. Nachdem die Cerebrix Volleygoats Mitteldeutschland letzte Saison durch eine Fusion die Klasse erhalten konnten, geht es schon bald ins nächste Spieljahr. Am vergangenen Samstag ging es nun ins erste richtige Testspiel gegen VCU Berlin. Nun kann sich das Team unter Vorbehalt einiger krankheitsbedingter Ausfälle das erste Mal fast vollständig der Öffentlichkeit präsentieren.
5: Also das Trainerteam ist insofern komplett, dass Jack Payne von der australischen Nationalmannschaft den Weg hier zu uns gefunden hat. Wir haben Jesse DeLancey, der noch ein bisschen Aufwand hatte für seinen Aufenthaltstitel hier, der noch in Miami und den Bahamas unterwegs war. Und wir haben noch mit Elliot Collard unseren kanadischen Mittelblocker von der Nationalmannschaft bekommen. Und der letzte war dann Jacob Riley, unser Libero, der zweimal Gold geholt hat mit Team USA. Und somit sind wir jetzt seit Anfang der Woche ja, komplett. Und die anderen sind quasi die Woche zuvor dazugestoßen, also jetzt seit 1,5-2 Wochen mit voller Mannschaft.
4: Mit den Neuankömmlingen soll es der Mannschaft nun endlich möglich sein, intern im normalen 6-gegen-6 Spielbetrieb zu trainieren. Bis vor kurzem musste dies noch in einer anderen Halle geschehen. Doch nun kann sich das Team vollständig in der SWH Arena zu Hause fühlen.
6: Ja, wir haben Trainingszeiten, die wir jetzt hier nutzen können in der Halle. Dass dreimal pro Woche auch das Team hier ein Mannschaftstraining durchführen kann. Davon sprechen wir uns schon eine enorme Verbesserung von der Mannschaft, dass sie sich an die als echte Heimspielstätte dran gewöhnt hat und echte Heimspiele hier durchführen kann und nicht immer wie eine Art Auswärtsspiel hat hier. Das ist ein großer Vorteil.

0: Fortschritt in unseren Augen.
1: Eine weitere Neuerung der Spielstätte ist die Einführung des sogenannten Challenge-Systems. Hiermit sollen strittige Spielsituationen besser geklärt werden.
0: Wir haben jetzt neu als Aufgabe bekommen, dass ein Challenge-System eingeführt wird, das nicht von den alten Kamerabildern mitgenutzt wird, sondern ein separates System ist, was mit 14 Kameras hier aufgebaut wird, mit einer größeren Auflösung und einer höheren, ja, oder mit einer sehr, sehr hohen Wahrscheinlichkeit, die strittigen Szenen auflösen zu können. Das ist aber halt wieder ein enormer Aufwand, der dazugekommen ist. Aber wir sind da guter Dinge. Es wird heute gerade das erste Mal aufgebaut und das werden wir sicherlich auch mitlösen können.
1: Im Testspiel präsentierten sich die Volleygoats dominant. Das Team konnte vom neuen Raster überzeugen. Vor dem ersten Saisonspiel am 20. Oktober steht jedoch noch einiges auf dem Trainingsplan.
2: Ja, wir werden natürlich jetzt so viel Zeit wie möglich nutzen mit der ganzen Mannschaft. Also sind super froh, dass jetzt alle da sind. Ist natürlich das A und O gilt dem sportlichen Aspekt oder der sportlichen Entwicklung, dass wir die Zeit jetzt, wo noch wenig Reisen anstehen, wo viele oder wo wenig Spiele sind, dass wir die möglichst effizient nutzen, an den Sachen trainieren, die sich jetzt vermeintlich an solchen Tagen wie heute als Schwachpunkte rausstellen und da irgendwie bewusst gegensteuern.
1: Ob sich all die Vorbereitung auszahlt, zeigt sich dann erst in einem Monat, wenn die Volleygoats im ersten Spiel auf den SV Warnemünde treffen. Thielemann betont, wie wichtig der Anfang der Saison sei.
2: Ja, und dann werden natürlich die ersten Heimspiele recht spannend. Sind einfach gleich Gegner auf Augenhöhe, vermeintlich Tabellennachbarn. Spielen zuerst im Pokal, zwar auswärts gegen Rottenburg, dann auswärts gegen Warnemünde und dann sind ja die ersten beiden Heimspiele hier auch die Netzhoppers und Freiburg. Also quasi ein Saisonauftakt, den man nicht verschlafen sollte. So ehrlich kann man sein. Glaube auch, brauchen wir keine Angst haben, das so zu kommunizieren, weil es alle wissen. Jeder, der sich mit der Liga ein bisschen beschäftigt hat und wir intern wissen sowieso, dass die ersten Spiele natürlich immens wichtig sind. Naja, also das oberste Ziel ist Klassenerhalt und dann bin ich natürlich oder hat man die glückliche Situation, das eine schließt ja das andere nicht aus. Wenn man es in die Playoffs schaffen sollte und ich weiß, dass das so ein teaminternes Ziel ist, die Jungs haben sich das vorgenommen, weil es natürlich auch so das einzig Greifbare ist.
1: Mit ihrem ersten offiziellen Testspiel scheinen die Celebrex Volleygoats Mitteldeutschland ihre Zuversicht auch unter Beweis gestellt zu haben. Jetzt lässt sich nur noch abzuwarten, ob sie diese Leistung auch im Ligabetrieb fortsetzen können.
3: Am Montag startete die Zuckerfabrik Könnern von Pfeiffer und Langen in die Zuckerrübenkampagne 2026. Für die Anbauer in der Region ist es ein schwieriges Rübenjahr. Wochenlange Trockenheit und hohe Temperaturen haben das Wachstum gebremst. Ausreichende Niederschläge sind bislang in vielen Regionen ausgeblieben. Entsprechend rechnet der Zuckerhersteller mit unterdurchschnittlichen Erträgen. Zusammen mit der reduzierten Anbaufläche wird die Kampagne deutlich kürzer ausfallen als in den vergangenen Jahren und voraussichtlich bereits in der zweiten Dezemberhälfte enden. Damit vom Feld bis zur Zuckerproduktion alles reibungslos ineinander greift, kommt es auf eine enge Abstimmung zwischen Landwirtschaft, Logistik und Werk an. Ernte, Anlieferung und Verarbeitung werden so koordiniert, dass die Rüben zum richtigen Zeitpunkt ins Werk gelangen und die Kundschaft aus Industrie und Handel verlässlich versorgt werden kann. Damit, liebe Zuschauer, sind wir am Ende unserer Dienstagsausgabe der RBW Aktuell Nachrichten. Schauen jetzt wie gewohnt auf den Wetterbericht und dann noch auf die Meldungen aus Dessau-Roßlau. Morgen begrüßt Sie an dieser Stelle um 18 Uhr bzw. ab 18 Uhr meine Kollegin Lena Armbrecht. Bis dahin, machen Sie es gut und auf Wiedersehen.

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2: Am Mittwoch präsentiert sich das Wetter eher durchwachsen. Immer wieder ziehen Wolken durch, zwischendurch gibt es aber auch kurze sonnige Abschnitte. Dabei bleibt es mit rund 19 Grad angenehm mild und vor allem trocken. Der Wind weht nur leicht aus dem Westen, sodass insgesamt kaum Bewegung in die Wetterlage kommt. Auch am Abend und in der Nacht bleiben die Temperaturen vergleichsweise mild.
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0: Zahlreiche festlich geschmückten Stände lockten am Festwochenende vom 11. bis 13. September nach Mildensee rund um den Napoleonsturm. Das Nordmannfest zog viele Besucher aus der Region sowie Einheimische an, die gemeinsam feiern und die besondere Atmosphäre genießen wollten. Gleichzeitig fand auch der traditionelle Bauernmarkt statt. Und traditionell ist er allemal. In diesem Jahr feierten die Mildenseer das 50-jährige Bestehen des Marktes. Das musste natürlich gebührend zelebriert werden.
1: Also wir haben es uns nicht so leicht gemacht zum 50. Bauernmarkt. Das ist ja ein Jubiläum und da haben wir gedacht, okay, da muss es mal was Besonderes sein. Wir hatten heute also zwischen 11 und 13 Uhr den großen Festumzug mit ganz vielen Firmen aus Mildensee, mit ganz vielen Gruppen, die extra dafür ihre Wagen geschmückt haben, mit sehr alten Erntemaschinen. Also es war rundum ein gelungenes, eine gelungene Darstellung und ganz viele junge Leute haben teilgenommen. Einfach um zu zeigen, 50 Jahre Bauernmarkt, da hat sich ganz schön was geändert. Im Nachmittagsprogramm ist dann ganz viel wieder unter der Rubrik Mildensee Tanz zu sehen. Auch da ganz viele Kindertanzgruppen, die Nordmann-Trachtengruppe wird da sein. Und dann gibt es ab 17 Uhr eine ganz besondere, ein Highlight eigentlich, denn wir machen eine Kinderdisco und die DJs sind zwei Kinder aus dem Ort hier und die machen das also dann für ihresgleichen im Festzelt. Und dann startet natürlich 20 Uhr das große Festprogramm, auf das ganz viele Mildenseer schon warten. Und dann gibt's bis in den Abend Tanz und Unterhaltung, ja.
0: Der Mildenseer Bauernmarkt blickt auf eine lange und traditionsreiche Geschichte zurück und zählt seit Jahrzehnten zu den beliebten Heimatsfesten der Region. Sein Ursprung hat die Veranstaltung in den 70er Jahren, nachdem 1973 zunächst ein Fest als Dankeschön für die fleißigen Erntehelfer gefeiert worden war, wurde vom 13. bis 15. September 1974 erstmals ein großer Bauernmarkt in Mildensee veranstaltet. Was damals eher bescheiden begann, entwickelte sich rasch zu einem festen Bestandteil des regionalen Veranstaltungskalenders.
1: Angefangen hat es 1974, nachdem ein Erntehelferfest gefeiert wurde im Jahr zuvor und man gesagt hat, man will es einfach ein bisschen größer machen, nicht nur den Erntehelfern danken, sondern auch dem Ort was Gutes tun. Und daraus ist es eigentlich entstanden. Also die LPG hat dann mit Unterstützung vieler anderer dieses Fest organisiert und das ist jährlich gewachsen. Also immer wieder neu was dazugekommen. Ja, Ochse am Spieß haben wir jetzt wieder dabei. Das war so ein Highlight früher. Und ja, also man sieht schon, das Fest hat an Größe gewonnen und auch an Reichweite gewonnen. Und das ist einfach, hängt damit zusammen, weil wir wirklich in Mildensee eine schöne Gemeinschaft sind.

0: die mit zufassen und dann auch wirklich für den Ort sich engagieren. Und ja, und jetzt ist es in dieser Größe, in der es jetzt ist. Zwischenzeitlich war es mal ein bisschen knapp in den Anfang 90er Jahren, aber wir haben uns da nicht entmutigen lassen und sind stolz drauf, dass es das gibt.
1: Das Festwochenende selbst bot eine große Anzahl an Höhepunkten. Eigentlich war für jeden etwas dabei. Von Fackelumzügen bis Live-Musik und Tanz konnten die Besucher ein schönes Spätsommerwochenende genießen. Auch die Kulinarik kam nicht zu kurz. Neben herzhaften Angeboten lockte der traditionell zurechtgemachte Kuchenstand mit zahlreichen Leckereien.
0: Also bisher bin ich absolut zufrieden. Wir hatten gestern Tänzchentee auf der Außenbühne, hatten hier einen vollen Platz. Ganz viele Leute waren da, haben bis in den Abend gefeiert, bis in die Nacht gefeiert. Das war unbeschreiblich. Auch beim Festumzug ganz viele Leute, die dazugeguckt haben und die unterwegs waren. Jetzt füllt sich der Platz langsam. Also ich bin wirklich zufrieden. Das Wetter spielt mit. Es ist einfach toll. Ursprünglich, den Bauernmarkt gibt es ja schon lang, also seit 1974 gibt es an sich diesen Bauernmarkt. Und als der Heimatverein sich gegründet hat, 2001, haben wir dann gesagt, okay, da muss irgendwie auch was passieren. Und haben dann gesagt, zwei Feste in der Größe ist vielleicht schwierig. Also deshalb haben wir gesagt, das wäre doch eine schöne Tradition, das einfach damit zu integrieren und Heimatgeschichte einfach auch so ein bisschen mit einfließen zu lassen. Ja, und dann haben wir überlegt und haben gesagt, gut, dann wird das der Bauernmarkt. Das Nordmannfest, also an einem Wochenende gefeiert.
1: Der Mildenseer Heimatfreunde e.V. blickt auf ein gelungenes 50-jähriges Jubiläum des Bauernmarkts sowie das Nordmannfest zurück. Doch nach dem Feiern ist vor dem Feiern. Bis zum Advent ist noch etwas Zeit, aber der Verein bereitet sich schon auf das nächste Highlight, dem Adventsmarkt auf dem Pfarrhof, vor.

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1: Herzlich willkommen zu einer weiteren Folge des RAN 1 Bibertalks. Heute sogar in einem etwas aufgehübschteren Set. Ja, und neben mir darf ich wieder Vanja Radic, Cheftrainer des DHVs, begrüßen. Schön, dass du da bist.
2: Danke für die Einladung.
1: Ja, auf euch wartet jetzt eine ziemlich ereignisreiche Woche. Am Mittwoch geht's los mit dem Pokalhighlight gegen Gummersbach. Ein Bundesligist, der auch international unterwegs ist aktuell. Das ist natürlich immer ja eine besondere Begegnung für Fans und auch für die Spieler. Ja, wie groß ist die Vorfreude bei euch und was könnt ihr aus so einem Spiel mitnehmen?
2: Ja, wir haben auf jeden Fall ein Riesenspiel vor uns. Jedes Jahr haben wir jetzt Chance gehabt, gegen Erstligisten im Pokal zu Hause aufzutreten und das war immer mega tolle Stimmung und die Jungs sind aus sich hinausgewachsen und haben richtig gute Spiele geliefert und wir hoffen auch, dass wir am Mittwoch auch jetzt so ein gutes Spiel liefern können.
1: Mhm. Ja, in dem Zusammenhang, was ist dir da auch lieber, ich sag mal eher gegen ein unterklassiges Team da im Pokal zu spielen, wo man vielleicht größere Chancen hat oder gegen so einen ja, größeren Gegner so ein Highlight-Spiel zu haben?
2: Ja, also für uns sowieso und unsere junge Truppe ist es wichtig, dass wir tolle Gegner haben, hochkarätige Gegner haben, von denen wir auch viel lernen können und mit denen wir uns auch ein bisschen messen können und Erfahrungen sammeln, die man nicht jeden Tag sammeln kann. Glaube ich schon, dass das von großem Wert ist und darauf freuen wir uns.
1: Okay. Ja, dann ein großes Thema ist bei euch gerade die Personalsituation. Karl-Philipp Haake, Julius Drachau, Luca Baumgart, um jetzt mal nur so ein paar Namen zu nennen. Es sind noch einige mehr, die euch gerade fehlen. Ja, wie beeinflusst das den Trainingsalltag und welche Herausforderungen bringt das auch mit sich bei der Vorbereitung auf die Spiele mit so einem dezimierten Kader?
2: Ja, wir haben seit dem ersten Tag schon richtig viele Verletzungssorgen, die von letzter Saison stammen oder die plötzlich aufgetreten sind. Und von Anfang an der Vorbereitung war es schon sehr, sehr schwer für uns. Es ist keine normale Situation. Wir haben keine normale Vorbereitung gehabt. Und jede Woche gefühlt kam jemand Neues mit irgendwelcher Beschwerde und dann startet die Saison, dann plötzlich kommen wieder zwei Verletzungen, eine, zwei mit OP sogar. Und es ist eine Situation, die natürlich uns nicht glücklich macht und macht uns auch natürlich unzufrieden, weil wir würden schon gerne mit der gesamten Truppe gemeinsam trainieren. Vor allem man braucht einen guten Sparringpartner, das kennt man vom Boxen am besten, wenn man nur gegen eine Hängematte schlägt die ganze Zeit, ist das was anderes, als wenn man einen richtig guten Sparringpartner hat. Und so gilt das auch fürs Trainingsbetrieb. Und deswegen ist es auf jeden Fall schwierig. Aber wir nehmen das als Herausforderung und versuchen dann daraus Beste zu machen.
1: Okay. Ja, und jetzt nach dem Pokalspiel am Mittwoch geht es schon am Samstag weiter in der Liga mit dem Spiel gegen den ersten VfL Potsdam, ein Derby in der Anhalt Arena. Ja, wie blickst du darauf und was sind so die Herausforderungen, die die Brandenburger mitbringen?
2: Boah, wir haben zwar im Hintergrund, mein Co-Trainer und ich, schon ein bisschen die Spiele vorbereitet, das haben wir schon gemacht, aber bei uns geht es jetzt darum, auch das Pokalspiel erstmal richtig zu absolvieren und da versuchen, das Beste draus zu holen und dann wollen wir uns fokussieren auf Potsdam zu Hause. Zurzeit sind die ganz oben in der Tabelle und geben Gas, von daher wird das auf jeden Fall ein spannendes Spiel sein.
1: Okay, ja, dann danke ich dir, dass du uns heute hier wieder im Studio besucht hast und wünsche euch natürlich ganz viel Erfolg bei den zwei Heimspielen, die jetzt anstehen.
2: Danke für die Einladung.
1: Ja, und Sie lade ich natürlich auch recht herzlich ein, in der Anhalt Arena mit dabei zu sein, am Mittwoch beim Pokalspiel gegen Gummersbach und natürlich auch dann am Samstag in der Anhalt Arena beim Ligaspiel gegen den ersten VfL Potsdam.

0: Erfolgreicher Nachmittag bei den Tafeln der Begegnung. Nachdem der ursprüngliche Termin für die Tafeln der Begegnung ins Wasser gefallen war, konnte die Veranstaltung am 18. September von 15 bis 19 Uhr an der Ecke Friedrich-Naumann-Straße-Kavalierstraße nachgeholt werden. Das Integrationsbüro der Stadt Dessau-Roßlau lud gemeinsam mit engagierten Vereinen und Initiativen zum gemeinsamen Essen, Austauschen und Kennenlernen ein. Bereits zum 7. Mal bot die Veranstaltung eine bunte Mischung aus Musik, Spielen, internationalen Köstlichkeiten und kleinen Programmpunkten, die von engagierten Menschen aus der Nachbarschaft gestaltet wurden. Der Eintritt war kostenlos. Wer die beteiligten Vereine und Initiativen unterstützen wollte, konnte dies mit einer Spende tun. Mit am Tisch saßen in diesem Jahr unter anderem Slobada, die IVDE, Initiative für Dialog und Engagement, das Internationale Frauennetzwerk, die AWO SPI, mit Elternchancen Dessau und Rat und Tat sowie die Streetworker der Stadt Dessau-Roßlau. Unter dem Motto Vorbeikommen, Begegnen und Kennenlernen verbrachten die Gäste einen geselligen und abwechslungsreichen Nachmittag miteinander.
1: Vom 12. bis 27. September lädt das Festival Osten unter dem Titel Kraftwerk Zukunft ein, Bitterfeld-Wolfen und den Osten als Landschaft der Veränderungen für Mensch, Natur und Zusammenleben zu erforschen und zu feiern. Im Mittelpunkt der neuen Festivalausgabe in diesem Jahr steht die Energie der Zukunft mit Fragen nach der Herkunft, aber auch, woher wir in Krisenzeiten Kraft und Mut nehmen sollen. Veranstaltet wird das Festival im historischen Kraftwerk Schornewitz sowie im Jugendclub 84 in Wolfen-Nord. Künstler präsentieren dort Theater und Musik, Performances und Filme. Workshops und Gespräche laden dazu ein, neue Perspektiven auf die Gegenwart zu entwickeln und gemeinsam über die Zukunft nachzudenken. Am vergangenen Samstag wurde das Festival mit den ersten Programmpunkten eröffnet.
2: Wir stehen hier am Kraftwerk Schornewitz, kurz vor der Eröffnung des Festival Osten für Kunst und gegenseitiges Interesse. Und gleich wird es losgehen mit einem gemeinsamen Tanz von Irina Pauls. Und dann können wir uns Stück für Stück das Gelände erschließen, wo jetzt schon verschiedene Kunstinstallationen aufgebaut ist. Es gibt eine große Wollbeschäftigung, wo man mit Schafen und Wolle was machen kann. Aber es gibt auch einzelne Kunstwerke, wie zum Beispiel ein Fitnessstudio, womit man Musik machen kann.
1: Osten versteht sich als Festival für Kunst, Begegnung und Austausch. Im Mittelpunkt steht der Osten als eine Region, die sich ständig verändert und damit auch das Leben der Menschen, die Natur und das Zusammenleben. Mit der Kunst möchte das Festival neue Perspektiven auf die Geschichte und Gegenwart der Region eröffnen. Sie wird zum Anlass, miteinander ins Gespräch zu kommen, Neues zu entdecken, aktiv zu werden und miteinander in Verbindung zu bleiben.
2: Sagen, also ich gehe heute von so 200-300 Besuchern aus und bestimmt werden am Abend mehr Leute kommen, weil wir da ein großes Konzert haben mit dem Rias Kammerchor, die hier Paul Gerhardt-Lieder singen werden.
1: Dabei richtet sich das Festival sowohl an die Menschen vor Ort als auch an Besucher von außerhalb. Es macht auf das Besondere dieser Landschaft, ihre Geschichte und ihre aktuellen Veränderungen aufmerksam.

0: Schön, dass Sie eingeschaltet haben und damit herzlich willkommen an diesem Dienstag zu den RBW Aktuellnachrichten. Am 20. September wurde die Feuerwehr Wittenberg um 12.52 Uhr wegen einer Rauchentwicklung in der Lerchenbergstraße in Wittenberg alarmiert. Bei der ersten Erkundung stellte sich heraus, dass es sich um einen Brand in einer Dehnfuge an einem Wohnhaus handelte. Aufgrund der Einsatzlage wurden zwei Einsatzabschnitte gebildet. Die betroffenen Bereiche wurden umfassend mit mehreren Wärmebildkameras sowie mehrfach Messgeräten kontrolliert, um eine weitere Brandausbreitung und mögliche Gefahrenbereiche auszuschließen. Insgesamt waren 28 Kameraden der hauptamtlichen Wachbereitschaft der Feuerwehren Absdorf, Lawetz und Teuchel sowie des Führungsdienstes Wittenberg im Einsatz. Nach Abschluss der Lösch- und Kontrollmaßnahmen wurde die Einsatzstelle an den Betreiber des Gebäudekomplexes übergeben. Die Landräte in Sachsen-Anhalt haben in Wittenberg ihre Erwartungen an den neuen Landtag und die künftige Landesregierung formuliert. Im Mittelpunkt stehen eine bessere Finanzierung der Kommunen, weniger Bürokratie und verlässliche Bedingungen für die Aufgaben vor Ort.
1: Nach der Landtagswahl in Sachsen-Anhalt wollen die Landräte schnell ins Gespräch mit der künftigen Landesregierung kommen. Bei ihrer Tagung in Lutherstadt Wittenberg haben sie deshalb ihre Erwartungen bekräftigt. Vor allem bei den Finanzen drängt die kommunale Ebene auf Veränderungen.
2: Natürlich beschäftigen wir uns auch mit Finanzfragen. Wir haben die höchstverschuldeten Kommunen in ganz Deutschland hier in Sachsen-Anhalt. Insofern spielt natürlich die Finanzausstattung der Kommunen durch das Land eine entscheidende Rolle. Dieses Gutachten sehen wir mit großer Skepsis. Wir erwarten, dass aufgabengerecht nach dem Prinzip, wer bestellt, bezahlt, uns das finanziert wird, was uns Bund und Länder an Aufgaben übertragen.
1: Die Landkreise organisieren unter anderem den öffentlichen Nahverkehr, sind Träger weiterführender Schulen und kümmern sich um soziale Aufgaben. Für all das brauchen sie nach eigener Einschätzung eine verlässliche Finanzierung. Die Forderung: Wer Aufgaben bestellt, soll auch für die Kosten aufkommen.
3: Die Landkreise leisten den ÖPNV, weiterführende Schulen, Sozialarbeit, Lebensmittelhygiene, alles, was uns Menschen ständig betrifft, und wir können es uns nicht mehr leisten. Das heißt, wir müssen darüber reden, dass der Finanzausgleich auskömmlich ist, und da spielt es auch keine Rolle, wie die Kassenlage des Landes ist. Wenn man eben nicht mehr alles bezahlen kann, muss man was rausnehmen. Wir müssen eine schlankere Verwaltung kriegen, dazu haben wir viele Vorschläge gemacht. Da sind wir auch zu allen Diskussionen bereit. Wir wissen auch, dass wir selbst da auch die ein oder andere Hausaufgabe miterledigen müssen. Das machen wir gerne. Und so kann man das jetzt in alle Bereiche durchdeklinieren.
1: In einer Broschüre hat der Landkreistag 10 Kernforderungen an den neuen Landtag und die Landesregierung zusammengetragen. Neben einer aufgabengerechten Finanzausstattung geht es um weniger Bürokratie, eine moderne Verwaltung und eine bessere Unterstützung der Kommunen bei ihren Investitionen.
2: In der kommunalen Selbstverwaltung nehmen wir für uns natürlich in Anspruch, dass sowohl die Kreistage als auch die Landräte unmittelbar demokratisch gewählt sind und wir als Sachwalter, Interessenvertreter unserer Bürger natürlich die Stimme klar erheben werden zu Forderungen, die für unsere Region von großer Bedeutung sind. Und das adressieren wir an jede Landesregierung, unabhängig davon, welche politische Farbe sie haben.
1: Wie dringlich die Landräte Entscheidungen erwarten, zeigt ein Beispiel aus dem Familienalltag. Die Geschwisterkindermäßigung in den Kitas läuft zum Jahresende aus. Ohne eine Folgeregelung könnten Familien mit mehreren Kindern ab Januar mehr für die Betreuung zahlen.
3: Die Verfassung sieht bestimmte Korridore vor, bis wohin sich ein Landtag konstituiert haben muss. Das ist der 6. Oktober. Und ich appelliere aber, und ich glaube, wir können das auch durchaus zu einer Forderung erheben, dass die Landtagsabgeordneten insgesamt sich auf den Weg machen und ihre Verantwortung wahrnehmen, aber eben auch die wahrscheinliche nächste Regierung sich darüber im Klaren wird, dass jetzt der Wahlkampf vorbei ist. Die Zeit von schönen Bildern und lächelndem Winken, die sind vorbei. Jetzt geht's ums Arbeiten.
1: Die Landräte wollen die neue Landesregierung an ihren Entscheidungen messen. Sie bieten Zusammenarbeit an, erwarten aber, dass die konkreten Probleme der Kommunen jetzt angegangen werden.
0: Seit dem 16. September wurde die 21-jährige Hanna S. aus der Lutherstadt Wittenberg vermisst. Die Gesuchte befand sich seit dem 14. September auf einer Urlaubsreise in der Region Österreich-Schweiz. Letztmaliger Kontakt zur Vermissten bestand um die Mittagszeit des 16. September, als sie sich in der Bergregion um Filterswangs im Kanton St. Gallen in der Schweiz aufhielt. Seitdem war sie unbekannten Aufenthalts. Die Vermisste wurde am Nachmittag des 21. September durch die Schweizer Polizei leblos in der Bergregion bei Filterswangs aufgefunden. Derzeit wird von einem Unglücksfall ausgegangen. Die Auffindesituation spricht für einen Absturz im alpinen Gelände. Hinweise auf eine Fremdeinwirkung sind gegenwärtig nicht gegeben. Für die Cerebrik Volleygoats Mitteldeutschland rückte der Saisonstart in der ersten Volleyball-Bundesliga immer näher. Nach einer eher enttäuschenden letzten Saison hat sich nun einiges geändert. Im Testspiel gegen den VCO Berlin präsentierte sich die Mannschaft nun endlich der Öffentlichkeit.
4: Ende Oktober ist es wieder soweit. Nachdem die Cerebrik Volleygoats Mitteldeutschland letzte Saison durch eine Fusion die Klasse erhalten konnten, geht es schon bald ins nächste Spieljahr. Am vergangenen Samstag ging es nun ins erste richtige Testspiel gegen VCO Berlin. Nun kann sich das Team unter Vorbehalt einiger krankheitsbedingter Ausfälle das erste Mal fast vollständig der Öffentlichkeit präsentieren.
5: Also das Trainerteam ist insofern komplett, dass Jack Payne von der australischen Nationalmannschaft den Weg hier zu uns gefunden hat. Wir haben Jesse DeLancey, der noch ein bisschen Aufwand hatte für seinen Aufenthaltstitel hier, der noch in Miami und in Bahamas unterwegs war. Und wir haben noch mit Elliot Collard unseren kanadischen Mittelblocker von der Nationalmannschaft bekommen. Und der letzte war dann Jacob Riley, unser Libero, der zweimal Gold geholt hat mit Team USA. Und somit sind wir jetzt seit Anfang der Woche ja komplett. Und die anderen sind quasi die Woche zuvor dazugestoßen, also jetzt so seit 1,5, 2 Wochen mit voller Mannschaft.
4: Mit den Neuankömmlingen soll es der Mannschaft nun endlich möglich sein, intern im normalen 6-gegen-6 Spielbetrieb zu trainieren. Bis vor kurzem musste dies noch in einer anderen Halle geschehen. Doch nun kann sich das Team vollständig in der SWH Arena zu Hause fühlen.
6: Ja, wir haben Trainingszeiten, die wir jetzt hier nutzen können in der Halle. Das dreimal pro Woche auch das Team hier ein Mannschaftstraining durchführen kann. Davon sprechen wir uns schon eine enorme Verbesserung von der Mannschaft, dass sie sich an die als echte Heimspielstätte dran gewöhnt hat und echte Heimspiele hier durchführen kann und nicht immer wie eine Art Auswärtsspiel hat hier. Das ist ein großer Fortschritt in unseren Augen.
4: Eine weitere Neuerung der Spielstätte ist die Einführung des sogenannten Challenge-Systems. Hiermit sollen strittige Spielsituationen besser geklärt werden.
6: Wir haben jetzt neu als Aufgabe bekommen, dass ein Challenge-System eingeführt wird, das nicht von den alten Kamerabildern mitgenutzt wird, sondern ein separates System ist, was mit 14 Kameras hier aufgebaut wird, mit einer größeren Auflösung und einer höheren, ja, oder mit einer sehr, sehr hohen Wahrscheinlichkeit, die strittigen Szenen auflösen zu können. Das ist aber halt wieder ein enormer Aufwand, der dazugekommen ist. Aber wir sind da guter Dinge. Es wird heute gerade das erste Mal aufgebaut und das werden wir sicherlich auch mitlösen können.
4: Im Testspiel präsentierten sich die Volleygoats dominant. Das Team konnte vom neuen Raster überzeugen. Vor dem ersten Saisonspiel am 20. Oktober steht jedoch noch einiges auf dem Trainingsplan.
5: Ja, wir werden natürlich jetzt so viel Zeit wie möglich nutzen mit der ganzen Mannschaft. Also sind super froh, dass jetzt alle da sind. Das ist natürlich das A und O gilt dem sportlichen Aspekt oder der sportlichen Entwicklung, dass wir die Zeit jetzt, wo noch wenig Reisen anstehen, wo viele oder wo wenig Spiele sind, dass wir die möglichst effizient nutzen, an den Sachen trainieren, die sich jetzt vermeintlich an solchen Tagen wie heute als Schwachpunkte rausstellen und da irgendwie bewusst gegensteuern.
4: Ob sich all die Vorbereitung auszahlt, zeigt sich dann erst in einem Monat, wenn die Volleygoats im ersten Spiel auf den SV Warnemünde treffen. Thielemann betont, wie wichtig der Anfang der Saison sei.
5: Ja, und dann werden natürlich die ersten Heimspiele recht spannend. Sind einfach gleich Gegner auf Augenhöhe, vermeintlich Tabellennachbarn. Spielen zuerst im Pokal, zwar auswärts gegen Rottenburg, dann auswärts gegen Warnemünde und dann sind ja die ersten beiden Heimspiele hier auch die Netzhoppers und Freiburg. Also quasi ein Saisonauftakt, den man nicht verschlafen sollte. So ehrlich kann man sein. Ich glaube auch, brauchen wir keine Angst haben, das so zu kommunizieren, weil es alle wissen. Jeder, der sich mit der Liga ein bisschen beschäftigt hat und wir intern wissen sowieso, dass die ersten Spiele natürlich immens wichtig sind. Naja, also das oberste Ziel ist Klassenerhalt und dann bin ich natürlich oder hat man die glückliche Situation, das eine schließt ja das andere nicht aus. Wenn man es in die Playoffs schaffen sollte und ich weiß, dass das so ein teaminternes Ziel ist, die Jungs haben sich das vorgenommen, weil es natürlich auch so das einzig Greifbare ist.
4: Mit ihrem ersten offiziellen Testspiel scheinen die Celebrix Volleygoats Mitteldeutschland ihre Zuversicht auch unter Beweis gestellt zu haben. Jetzt lässt sich nur noch abzuwarten, ob sie diese Leistung auch im Ligabetrieb fortsetzen können.
0: Am Montag startete die Zuckerfabrik Könnern von Pfeiffer und Langen in die Zuckerrübenkampagne 2026. Für die Anbauer in der Region ist es ein schwieriges Rübenjahr. Wochenlange Trockenheit und hohe Temperaturen haben das Wachstum gebremst. Ausreichende Niederschläge sind bislang in vielen Regionen ausgeblieben. Entsprechend rechnet der Zuckerhersteller mit unterdurchschnittlichen Erträgen. Zusammen mit der reduzierten Anbaufläche wird die Kampagne deutlich kürzer ausfallen als in den vergangenen Jahren und voraussichtlich bereits in der zweiten Dezemberhälfte enden. Damit vom Feld bis zur Zuckerproduktion alles reibungslos ineinander greift, kommt es auf eine enge Abstimmung zwischen Landwirtschaft, Logistik und Werk an. Ernte, Anlieferung und Verarbeitung werden so koordiniert, dass die Rüben zum richtigen Zeitpunkt ins Werk gelangen und die Kundschaft aus Industrie und Handel verlässlich versorgt werden kann. Damit, liebe Zuschauer, sind wir am Ende unserer Dienstagsausgabe der RBW Aktuellen Nachrichten. Schauen jetzt wie gewohnt auf den Wetterbericht und dann noch auf die Meldungen aus Dessau-Roßlau. Morgen begrüßt Sie an dieser Stelle um 18 Uhr bzw. ab 18 Uhr meine Kollegin Lena Armbrecht. Bis dahin, machen Sie es gut und auf Wiedersehen.

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2: Am Mittwoch präsentiert sich das Wetter eher durchwachsen. Immer wieder ziehen Wolken durch, zwischendurch gibt es aber auch kurze sonnige Abschnitte. Dabei bleibt es mit rund 19 Grad angenehm mild und vor allem trocken. Der Wind weht nur leicht aus dem Westen, sodass insgesamt kaum Bewegung in die Wetterlage kommt. Auch am Abend und in der Nacht bleiben die Temperaturen vergleichsweise mild.
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0: Zahlreiche festlich geschmückten Stände lockten am Festwochenende vom 11. bis 13. September nach Mildensee rund um den Napoleonsturm. Das Nordmannfest zog viele Besucher aus der Region sowie Einheimische an, die gemeinsam feiern und die besondere Atmosphäre genießen wollten. Gleichzeitig fand auch der traditionelle Bauernmarkt statt. Und traditionell ist er allemal. In diesem Jahr feierten die Mildenseer das 50-jährige Bestehen des Marktes. Das musste natürlich gebührend zelebriert werden.
1: Also wir haben es uns nicht so leicht gemacht zum 50. Bauernmarkt. Das ist ja ein Jubiläum und da haben wir gedacht, okay, da muss es mal was Besonderes sein. Wir hatten heute also zwischen 11 und 13 Uhr den großen Festumzug mit ganz vielen Firmen aus Mildensee, mit ganz vielen Gruppen, die extra dafür ihre Wagen geschmückt haben, mit sehr alten Erntemaschinen. Also es war rundum ein gelungenes, eine gelungene Darstellung und ganz viele junge Leute haben teilgenommen, einfach um zu zeigen, 50 Jahre Bauernmarkt, da hat sich ganz schön was geändert. Im Nachmittagsprogramm ist dann ganz viel wieder unter der Rubrik Mildensee Tanz zu sehen. Auch da ganz viele Kindertanzgruppen, die Nordmann-Trachtengruppe wird da sein. Und dann gibt es ab 17 Uhr eine ganz besondere, ein Highlight eigentlich, denn wir machen eine Kinderdisco und die DJs sind zwei Kinder aus dem Ort hier und die machen das also dann für ihresgleichen im Festzelt. Und dann startet natürlich 20 Uhr das große Festprogramm, auf das ganz viele Mildenseer schon warten. Und dann gibt's bis in den Abend Tanz und Unterhaltung, ja.
0: Der Mildenseer Bauernmarkt blickt auf eine lange und traditionsreiche Geschichte zurück und zählt seit Jahrzehnten zu den beliebten Heimatsfesten der Region. Sein Ursprung hat die Veranstaltung in den 70er Jahren, nachdem 1973 zunächst ein Fest als Dankeschön für die fleißigen Erntehelfer gefeiert worden war, wurde vom 13. bis 15. September 1974 erstmals ein großer Bauernmarkt in Mildensee veranstaltet. Was damals eher bescheiden begann, entwickelte sich rasch zu einem festen Bestandteil des regionalen Veranstaltungskalenders.
1: Angefangen hat es 1974, nachdem ein Erntehelferfest gefeiert wurde im Jahr zuvor und man gesagt hat, man will es einfach ein bisschen größer machen, nicht nur den Erntehelfern danken, sondern auch dem Ort was Gutes tun. Und daraus ist es eigentlich entstanden. Also die LPG hat dann mit Unterstützung vieler anderer dieses Fest organisiert und das ist jährlich gewachsen. Also immer wieder neu was dazugekommen. Ja, Ochse am Spieß haben wir jetzt wieder dabei. Das war so ein Highlight früher. Und ja, also man sieht schon, das Fest hat an Größe gewonnen und auch an Reichweite gewonnen. Und das ist einfach, hängt damit zusammen, weil wir wirklich in Mildensee eine schöne Gemeinschaft sind, die mit zufassen und dann auch wirklich für den Ort sich engagieren. Und ja, und jetzt ist es in dieser Größe, in der es jetzt ist. Zwischenzeitlich war es mal ein bisschen knapp in den Anfang 90er Jahren, aber wir haben uns da nicht entmutigen lassen und sind stolz drauf, dass es das gibt.
0: Das Festwochenende selbst bot eine große Anzahl an Höhepunkten. Eigentlich war für jeden etwas dabei. Von Fackelumzügen bis Live-Musik und Tanz konnten die Besucher ein schönes Spätsommerwochenende genießen. Auch die Kulinarik kam nicht zu kurz. Neben herzhaften Angeboten lockte der traditionell zurechtgemachte Kuchenstand mit zahlreichen Leckereien.
1: Also bisher bin ich absolut zufrieden. Wir hatten gestern Tänzchentee auf der Außenbühne, hatten hier einen vollen Platz. Ganz viele Leute waren da, haben bis in den Abend gefeiert, bis in die Nacht gefeiert. Das war unbeschreiblich. Auch beim Festumzug ganz viele Leute, die dazugeguckt haben und die unterwegs waren. Jetzt füllt sich der Platz langsam. Also ich bin wirklich zufrieden. Das Wetter spielt mit. Es ist einfach toll. Ursprünglich, den Bauernmarkt gibt es ja schon lang, also seit 1974 gibt es an sich diesen Bauernmarkt. Und als der Heimatverein sich gegründet hat, 2001, haben wir dann gesagt, okay, da muss irgendwie auch was passieren und haben dann gesagt, zwei Feste in der Größe ist vielleicht schwierig. Also deshalb haben wir gesagt, das wäre doch eine schöne Tradition, das einfach damit zu integrieren und Heimatgeschichte einfach auch so ein bisschen mit einfließen zu lassen. Ja, und dann haben wir überlegt und haben gesagt, gut, dann wird das der Bauernmarkt und das Nordmannfest, also an einem Wochenende gefeiert.
0: Der Mildenseer Heimatfreunde e.V. blickt auf ein gelungenes 50-jähriges Jubiläum des Bauernmarkts sowie das Nordmannfest zurück. Doch nach dem Feiern ist vor dem Feiern. Bis zum Advent ist noch etwas Zeit, aber der Verein bereitet sich schon auf das nächste Highlight, dem Adventsmarkt auf dem Pfarrhof, vor.

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1: Herzlich willkommen zu einer weiteren Folge des Ran 1 Bibertalks. Heute sogar in einem etwas aufgehübschteren Set. Ja, und neben mir darf ich wieder Vanja Radic, Cheftrainer des DHVs, begrüßen. Schön, dass du da bist.
2: Danke für die Einladung.
1: Ja, auf euch wartet jetzt eine ziemlich ereignisreiche Woche. Am Mittwoch geht's los mit dem Pokalhighlight gegen Gummersbach. Ein Bundesligist, der auch international unterwegs ist aktuell. Das ist natürlich immer ja eine besondere Begegnung für Fans und auch für die Spieler. Ja, wie groß ist die Vorfreude bei euch und was könnt ihr aus so einem Spiel mitnehmen?
2: Ja, wir haben auf jeden Fall ein Riesenspiel vor uns. Jedes Jahr haben wir jetzt Chance gehabt, gegen Erstligisten im Pokal zu Hause aufzutreten und das war immer mega tolle Stimmung und die Jungs sind aus sich hinausgewachsen und haben richtig gute Spiele geliefert und wir hoffen auch, dass wir am Mittwoch auch jetzt so ein gutes Spiel liefern können.
1: Ja, in dem Zusammenhang, was ist dir da auch lieber? Ich sag mal eher gegen ein unterklassiges Team da im Pokal zu spielen, wo man vielleicht größere Chancen hat oder gegen so einen ja, größeren Gegner so ein Highlight-Spiel zu haben?
2: Ja, also für uns sowieso und unsere junge Truppe ist es wichtig, dass wir tolle Gegner haben, hochkarätige Gegner haben, von denen wir auch viel lernen können und mit denen wir uns auch ein bisschen messen können und Erfahrungen sammeln, die man nicht jeden Tag sammeln kann. Glaube ich schon, dass das von großem Wert ist und darauf freuen wir uns.
1: Okay. Ja, dann ein großes Thema ist bei euch gerade die Personalsituation. Karl-Philipp Haake, Julius Drachau, Luca Baumgart, um jetzt mal nur so ein paar Namen zu nennen. Es sind noch einige mehr, die euch gerade fehlen. Wie beeinflusst das den Trainingsalltag und welche Herausforderungen bringt das auch mit sich bei der Vorbereitung auf die Spiele mit so einem dezimierten Kader?
2: Ja, wir haben seit dem ersten Tag schon richtig viele Verletzungssorgen, die von letzter Saison stammen oder die plötzlich aufgetreten sind. Und von Anfang an der Vorbereitung war es schon sehr, sehr schwer für uns. Es ist keine normale Situation. Wir haben keine normale Vorbereitung gehabt. Und jede Woche gefühlt kam jemand Neues mit irgendwelchen Beschwerden. Und dann startet die Saison, dann plötzlich kommen wieder zwei Verletzungen, eine, zwei mit OP sogar. Und

0: seine Situation, die natürlich uns nicht glücklich macht und macht uns auch natürlich unzufrieden, weil wir würden schon gerne mit der gesamten Truppe gemeinsam trainieren. Vor allem wir brauchen oder man braucht einen guten Sparringpartner, das kennt man vom Boxen am besten, wenn man nur gegen eine Hängematte schlägt die ganze Zeit, ist das was anderes, als wenn man einen richtig guten Sparringpartner hat. Und so gilt das auch fürs Trainingsbetrieb. Und deswegen ist es auf jeden Fall schwierig. Aber wir nehmen das als Herausforderung und versuchen dann das daraus Beste zu machen.
1: Okay. Ja, und jetzt nach dem Pokalspiel am Mittwoch geht es schon am Samstag weiter in der Liga mit dem Spiel gegen den ersten VfL Potsdam, ein Derby in der Anhalt Arena. Ja, wie blickst du darauf und was sind so die Herausforderungen, die die Brandenburger mitbringen?
0: Boah, wir haben zwar im Hintergrund, mein Co-Trainer und ich, schon ein bisschen die Spiele vorbereitet, das haben wir schon gemacht, aber bei uns geht es jetzt darum, auch das Pokalspiel erstmal richtig zu absolvieren und da versuchen, das Beste draus zu holen und dann wollen wir uns fokussieren auf Potsdam zu Hause. Zurzeit sind die ganz oben in der Tabelle und geben Gas, von daher wird das auf jeden Fall ein spannendes Spiel sein.
1: Okay, ja, dann danke ich dir, dass du uns heute hier wieder im Studio besucht hast und wünsche euch natürlich ganz viel Erfolg bei den zwei Heimspielen, die jetzt anstehen.
0: Danke für die Einladung.
1: Ja, und Sie lade ich natürlich auch recht herzlich ein, in der Anhalt Arena mit dabei zu sein, am Mittwoch beim Pokalspiel gegen Gummersbach und natürlich auch dann am Samstag in der Anhalt Arena beim Ligaspiel gegen den ersten VfL Potsdam.

0: Erfolgreicher Nachmittag bei den Tafeln der Begegnung. Nachdem der ursprüngliche Termin für die Tafeln der Begegnung ins Wasser gefallen war, konnte die Veranstaltung am 18. September von 15 bis 19 Uhr an der Ecke Friedrich-Naumann-Straße-Kavalierstraße nachgeholt werden. Das Integrationsbüro der Stadt Dessau-Roßlau lud gemeinsam mit engagierten Vereinen und Initiativen zum gemeinsamen Essen, Austauschen und Kennenlernen ein. Bereits zum 7. Mal bot die Veranstaltung eine bunte Mischung aus Musik, Spielen, internationalen Köstlichkeiten und kleinen Programmpunkten, die von engagierten Menschen aus der Nachbarschaft gestaltet wurden. Der Eintritt war kostenlos. Wer die beteiligten Vereine und Initiativen unterstützen wollte, konnte dies mit einer Spende tun. Mit am Tisch saßen in diesem Jahr unter anderem Slobada, die IVDE, Initiative für Dialog und Engagement, das Internationale Frauennetzwerk, die AWO SPI mit Elternchancen Dessau und Rat und Tat sowie die Streetworker der Stadt Dessau-Roßlau. Unter dem Motto Vorbeikommen, Begegnen und Kennenlernen verbrachten die Gäste einen geselligen und abwechslungsreichen Nachmittag miteinander.
1: Vom 12. bis 27. September lädt das Festival Osten unter dem Titel Kraftwerk Zukunft ein, Bitterfeld-Wolfen und den Osten als Landschaft der Veränderungen für Mensch, Natur und Zusammenleben zu erforschen und zu feiern. Im Mittelpunkt der neuen Festivalausgabe in diesem Jahr steht die Energie der Zukunft mit Fragen nach der Herkunft, aber auch, woher wir in Krisenzeiten Kraft und Mut nehmen sollen. Veranstaltet wird das Festival im historischen Kraftwerk Schornewitz sowie im Jugendclub 84 in Wolfen-Nord. Künstler präsentieren dort Theater und Musik, Performances und Filme. Workshops und Gespräche laden dazu ein, neue Perspektiven auf die Gegenwart zu entwickeln und gemeinsam über die Zukunft nachzudenken. Am vergangenen Samstag wurde das Festival mit den ersten Programmpunkten eröffnet.
2: Wir stehen hier am Kraftwerk Schornewitz, kurz vor der Eröffnung des Festival Osten für Kunst und gegenseitiges Interesse. Und gleich wird es losgehen mit einem gemeinsamen Tanz von Irina Pauls. Und dann können wir uns Stück für Stück das Gelände erschließen, wo jetzt schon verschiedene Kunstinstallationen aufgebaut sind. Es gibt eine große Wollbeschäftigung, wo man mit Schafen und Wolle was machen kann. Aber es gibt auch einzelne Kunstwerke, wie zum Beispiel ein Fitnessstudio, womit man Musik machen kann.
1: Osten versteht sich als Festival für Kunst, Begegnung und Austausch. Im Mittelpunkt steht der Osten als eine Region.

0: Region, die sich ständig verändert und damit auch das Leben der Menschen, die Natur und das Zusammenleben. Mit der Kunst möchte das Festival neue Perspektiven auf die Geschichte und Gegenwart der Region eröffnen. Sie wird zum Anlass, miteinander ins Gespräch zu kommen, Neues zu entdecken, aktiv zu werden und miteinander in Verbindung zu bleiben.
1: Sagen, also ich gehe heute von so 200-300 Besuchern aus und bestimmt werden am Abend mehr Leute kommen, weil wir da ein großes Konzert haben mit dem Rias Kammerchor, die hier Paul Gerhardt-Lieder singen werden.
0: Dabei richtet sich das Festival sowohl an die Menschen vor Ort als auch an Besucher von außerhalb. Es macht auf das Besondere dieser Landschaft, ihre Geschichte und ihre aktuellen Veränderungen aufmerksam.

0: Schön, dass Sie eingeschaltet haben und damit herzlich willkommen an diesem Dienstag zu den RBB Aktuellnachrichten. Am 20. September wurde die Feuerwehr Wittenberg um 12.52 Uhr wegen einer Rauchentwicklung in der Lerchenbergstraße in Wittenberg alarmiert. Bei der ersten Erkundung stellte sich heraus, dass es sich um einen Brand in einer Dehnfuge an einem Wohnhaus handelte. Aufgrund der Einsatzlage wurden zwei Einsatzabschnitte gebildet. Die betroffenen Bereiche wurden umfassend mit mehreren Wärmebildkameras sowie mehrfach Messgeräten kontrolliert, um eine weitere Brandausbreitung und mögliche Gefahrenbereiche auszuschließen. Insgesamt waren 28 Kameraden der hauptamtlichen Wachbereitschaft der Feuerwehren Absdorf, Labetz und Teuchel sowie des Führungsdienstes Wittenberg im Einsatz. Nach Abschluss der Lösch- und Kontrollmaßnahmen wurde die Einsatzstelle an den Betreiber des Gebäudekomplexes übergeben. Die Landräte in Sachsen-Anhalt haben in Wittenberg ihre Erwartungen an den neuen Landtag und die künftige Landesregierung formuliert. Im Mittelpunkt stehen eine bessere Finanzierung der Kommunen, weniger Bürokratie und verlässliche Bedingungen für die Aufgaben vor Ort.
1: Nach der Landtagswahl in Sachsen-Anhalt wollen die Landräte schnell ins Gespräch mit der künftigen Landesregierung kommen. Bei ihrer Tagung in Lutherstadt Wittenberg haben sie deshalb ihre Erwartungen bekräftigt. Vor allem bei den Finanzen drängt die kommunale Ebene auf Veränderungen.
2: Natürlich beschäftigen wir uns auch mit Finanzfragen. Wir haben die höchstverschuldeten Kommunen in ganz Deutschland hier in Sachsen-Anhalt. Insofern spielt natürlich die Finanzausstattung der Kommunen durch das Land eine entscheidende Rolle. Dieses Gutachten sehen wir mit großer Skepsis. Wir erwarten, dass aufgabengerecht nach dem Prinzip, wer bestellt, bezahlt, uns das finanziert wird, was uns Bund und Länder an Aufgaben übertragen.
1: Die Landkreise organisieren unter anderem den öffentlichen Nahverkehr, sind Träger weiterführender Schulen und kümmern sich um soziale Aufgaben. Für all das brauchen sie nach eigener Einschätzung eine verlässliche Finanzierung. Die Forderung: Wer Aufgaben bestellt, soll auch für die Kosten aufkommen.
3: Die Landkreise leisten den ÖPNV, weiterführende Schulen, Sozialarbeit, Lebensmittelhygiene, alles, was uns Menschen ständig betrifft. Und wir können es uns nicht mehr leisten. Das heißt, wir müssen darüber reden, dass der Finanzausgleich auskömmlich ist. Und da spielt es auch keine Rolle, wie die Kassenlage des Landes ist. Wenn man eben nicht mehr alles bezahlen kann, muss man was rausnehmen. Wir müssen eine schlankere Verwaltung kriegen. Dazu haben wir viele Vorschläge gemacht. Da sind wir auch zu allen Diskussionen bereit. Wir wissen auch, dass wir selbst da auch die

0: als Sachwalter, Interessenvertreter unserer Bürger natürlich die Stimme klar erheben werden zu Forderungen, die für unsere Region von großer Bedeutung sind. Und das adressieren wir an jede Landesregierung, unabhängig davon, welche politische Farbe sie haben wird.
1: Wie dringlich die Landräte Entscheidungen erwarten, zeigt ein Beispiel aus dem Familienalltag. Die Geschwisterkindermäßigung in den Kitas läuft zum Jahresende aus. Ohne eine Folgeregelung könnten Familien mit mehreren Kindern ab Januar mehr für die Betreuung zahlen.
2: Die Verfassung sieht bestimmte Korridore vor, bis wohin sich ein Landtag konstituiert haben muss. Das ist der 6. Oktober. Und ich appelliere aber, und ich glaube, wir können das auch durchaus zu einer Forderung erheben, dass die Landtagsabgeordneten insgesamt sich auf den Weg machen und ihre Verantwortung wahrnehmen, aber eben auch die wahrscheinliche nächste Regierung sich darüber im Klaren wird, dass jetzt der Wahlkampf vorbei ist. Die Zeit von schönen Bildern und lächelndem Winken, die sind vorbei. Jetzt geht's ums Arbeiten.
1: Die Landräte wollen die neue Landesregierung an ihren Entscheidungen messen. Sie bieten Zusammenarbeit an, erwarten aber, dass die konkreten Probleme der Kommunen jetzt angegangen werden.
3: Seit dem 16. September wurde die 21-jährige Hanna S. aus der Lutherstadt Wittenberg vermisst. Die Gesuchte befand sich seit dem 14. September auf einer Urlaubsreise in der Region Österreich-Schweiz. Letztmaliger Kontakt zur Vermissten bestand um die Mittagszeit des 16. September, als sie sich in der Bergregion um Filterswangs im Kanton St. Gallen in der Schweiz aufhielt. Seitdem war sie unbekannten Aufenthalts. Die Vermisste wurde am Nachmittag des 21. September durch die Schweizer Polizei leblos in der Bergregion bei Filterswangs aufgefunden. Derzeit wird von einem Unglücksfall ausgegangen. Die Auffindesituation spricht für einen Absturz im alpinen Gelände. Hinweise auf eine Fremdeinwirkung sind gegenwärtig nicht gegeben. Für die Cerebrik Volleygoats Mitteldeutschland rückte der Saisonstart in der ersten Volleyball-Bundesliga immer näher. Nach einer eher enttäuschenden letzten Saison hat sich nun einiges geändert. Im Testspiel gegen den VCU Berlin präsentierte sich die Mannschaft nun endlich der Öffentlichkeit.
4: Ende Oktober ist es wieder soweit. Nachdem die Cerebriks Volleygoats Mitteldeutschland letzte Saison durch eine Fusion die Klasse erhalten konnten, geht es schon bald ins nächste Spieljahr. Am vergangenen Samstag ging es nun ins erste richtige Testspiel gegen VCU Berlin. Nun kann sich das Team unter Vorbehalt einiger krankheitsbedingter Ausfälle das erste Mal fast vollständig der Öffentlichkeit präsentieren.
5: Also das Trainerteam ist insofern komplett, dass Jack Payne von der australischen Nationalmannschaft den Weg hier zu uns gefunden hat. Wir haben Jesse DeLancey, der noch ein bisschen Aufwand hatte für seinen Aufenthaltstitel hier, der noch in Miami und in Bahamas unterwegs war. Und wir haben noch mit Elliot Collard unseren kanadischen Mittelblocker von der Nationalmannschaft bekommen. Und der letzte war dann Jacob Riley, unser Libero, der zweimal Gold geholt hat mit Team USA. Und somit sind wir jetzt seit Anfang der Woche ja, komplett. Und die anderen sind quasi die Woche zuvor dazugestoßen, also jetzt so seit 1,5, 2 Wochen mit voller Mannschaft.
4: Mit den Neuankömmlingen soll es der Mannschaft nun endlich möglich sein, intern im normalen 6-gegen-6 Spielbetrieb zu trainieren. Bis vor kurzem musste dies noch in einer anderen Halle geschehen. Doch nun kann sich das Team vollständig in der SWH Arena zu Hause fühlen.
6: Ja, wir haben Trainingszeiten, die wir jetzt hier nutzen können in der Halle. Dass dreimal pro Woche auch das Team hier ein Mannschaftstraining durchführen kann. Davon sprechen wir uns schon eine enorme Verbesserung von der Mannschaft, dass sie sich an die als echte Heimspielstätte dran gewöhnt hat und echte Heimspiele hier durchführen kann und nicht immer wie eine Art Auswärtsspiel hat hier. Das ist ein großer Fortschritt in unseren Augen.
4: Eine weitere Neuerung der Spielstätte ist die Einführung des sogenannten Challenge-Systems. Hiermit sollen strittige Spielsituationen besser geklärt werden.
6: Wir haben jetzt neu als Aufgabe bekommen, dass ein Challenge-System eingeführt wird, das nicht von den alten Kamerabildern mitgenutzt wird, sondern ein separates System ist, was mit 14 Kameras hier aufgebaut wird, mit einer größeren Auflösung und einer höheren, ja, oder mit einer sehr, sehr hohen Wahrscheinlichkeit, die strittigen Szenen auflösen zu können. Das ist aber halt wieder ein enormer Aufwand.

0: der dazugekommen ist, aber wir sind da guter Dinge. Es wird heute gerade das erste Mal aufgebaut und das werden wir sicherlich auch mitlösen können.
1: Im Testspiel präsentierten sich die Volleygoats dominant. Das Team konnte vom neuen Raster überzeugen. Vor dem ersten Saisonspiel am 20. Oktober steht jedoch noch einiges auf dem Trainingsplan.
0: Ja, wir werden natürlich jetzt so viel Zeit wie möglich nutzen mit der ganzen Mannschaft. Also sind super froh, dass jetzt alle da sind. Das ist natürlich das A und O gilt dem sportlichen Aspekt oder der sportlichen Entwicklung, dass wir die Zeit jetzt, wo noch wenig Reisen anstehen, wo viele oder wo wenig Spiele sind, dass wir die möglichst effizient nutzen, an den Sachen trainieren, die sich jetzt vermeintlich an solchen Tagen wie heute als Schwachpunkte rausstellen und da irgendwie bewusst gegensteuern.
1: Ob sich all die Vorbereitung auszahlt, zeigt sich dann erst in einem Monat, wenn die Volleygoats im ersten Spiel auf den SV Warnemünde treffen. Thielemann betont, wie wichtig der Anfang der Saison sei.
0: Ja, und dann werden natürlich die ersten Heimspiele recht spannend. Sind einfach gleich Gegner auf Augenhöhe, vermeintlich Tabellennachbarn. Spielen zuerst im Pokal, zwar auswärts gegen Rottenburg, dann auswärts gegen Warnemünde. Und dann sind ja die ersten beiden Heimspiele hier auch die Netzhoppers und Freiburg. Also quasi ein Saisonauftakt, den man nicht verschlafen sollte. So ehrlich kann man sein. Glaube auch, brauchen wir keine Angst haben, das so zu kommunizieren. Weil es alle wissen, jeder, der sich mit der Liga ein bisschen beschäftigt hat. Und wir intern wissen sowieso, dass die ersten Spiele natürlich immens wichtig sind. Naja, also das oberste Ziel ist Klassenerhalt. Und dann bin ich natürlich, oder hat man die glückliche Situation, das eine schließt ja das andere nicht aus. Wenn man es in die Playoffs schaffen sollte, und ich weiß, dass das so ein teaminternes Ziel ist, die Jungs haben sich das vorgenommen, weil es natürlich auch so das einzig Greifbare ist.
1: Mit ihrem ersten offiziellen Testspiel scheinen die Celebrex Volleygoats Mitteldeutschland ihre Zuversicht auch unter Beweis gestellt zu haben. Jetzt lässt sich nur noch abzuwarten, ob sie diese Leistung auch im Ligabetrieb fortsetzen können.
2: Am Montag startete die Zuckerfabrik Könnern von Pfeiffer und Langen in die Zuckerrübenkampagne 2026. Für die Anbauer in der Region ist es ein schwieriges Rübenjahr. Wochenlange Trockenheit und hohe Temperaturen haben das Wachstum gebremst. Ausreichende Niederschläge sind bislang in vielen Regionen ausgeblieben. Entsprechend rechnet der Zuckerhersteller mit unterdurchschnittlichen Erträgen. Zusammen mit der reduzierten Anbaufläche wird die Kampagne deutlich kürzer ausfallen als in den vergangenen Jahren. Und voraussichtlich bereits in der zweiten Dezemberhälfte enden. Damit vom Feld bis zur Zuckerproduktion alles reibungslos ineinander greift, kommt es auf eine enge Abstimmung zwischen Landwirtschaft, Logistik und Werk an. Ernte, Anlieferung und Verarbeitung werden so koordiniert, dass die Rüben zum richtigen Zeitpunkt ins Werk gelangen und die Kundschaft aus Industrie und Handel verlässlich versorgt werden kann. Damit, liebe Zuschauer, sind wir am Ende unserer Dienstagsausgabe der RBB Aktuellnachrichten. Schauen jetzt wie gewohnt auf den Wetterbericht und dann noch auf die Meldungen aus Dessau-Roßlau. Morgen begrüßt Sie an dieser Stelle um 18 Uhr bzw. ab 18 Uhr meine Kollegin Lena Armbrecht. Bis dahin, machen Sie es gut und auf Wiedersehen.

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2: Am Mittwoch präsentiert sich das Wetter eher durchwachsen. Immer wieder ziehen Wolken durch, zwischendurch gibt es aber auch kurze sonnige Abschnitte. Dabei bleibt es mit rund 19 Grad angenehm mild und vor allem trocken. Der Wind weht nur leicht aus dem Westen, sodass insgesamt kaum Bewegung in die Wetterlage kommt. Auch am Abend und in der Nacht bleiben die Temperaturen vergleichsweise mild.
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0: Zahlreiche festlich geschmückten Stände lockten am Festwochenende vom 11. bis 13. September nach Mildensee rund um den Napoleonsturm. Das Nordmannfest zog viele Besucher aus der Region sowie Einheimische an, die gemeinsam feiern und die besondere Atmosphäre genießen wollten. Gleichzeitig fand auch der traditionelle Bauernmarkt statt. Und traditionell ist er allemal. In diesem Jahr feierten die Mildenseer das 50-jährige Bestehen des Marktes. Das musste natürlich gebührend zelebriert werden.
1: Also wir haben es uns nicht so leicht gemacht zum 50. Bauernmarkt, das ist ja ein Jubiläum. Und da haben wir gedacht, okay, da muss es mal was Besonderes sein. Wir hatten heute also zwischen 11 und 13 Uhr den großen Festumzug mit ganz vielen Firmen aus Mildensee, mit ganz vielen Gruppen, die extra dafür ihre Wagen geschmückt haben, mit sehr alten Erntemaschinen. Also es war rundum ein gelungenes, eine gelungene Darstellung und ganz viele junge Leute haben teilgenommen. Einfach um zu zeigen, 50 Jahre Bauernmarkt, da hat sich ganz schön was geändert. Im Nachmittagsprogramm ist dann ganz viel wieder unter der Rubrik Mildensee Tanz zu sehen. Auch da ganz viele Kindertanzgruppen, die Nordmann-Trachtengruppe wird da sein. Und dann gibt es ab 17 Uhr eine ganz besondere, ein Highlight eigentlich, denn wir machen eine Kinderdisco und die DJs sind zwei Kinder aus dem Ort hier und die machen das also dann für ihresgleichen im Festzelt. Und dann startet natürlich 20 Uhr das große Festprogramm, auf das ganz viele Mildenseer schon warten. Und dann gibt's bis in den Abend Tanz und Unterhaltung, ja.
0: Der Mildenseer Bauernmarkt blickt auf eine lange und traditionsreiche Geschichte zurück und zählt seit Jahrzehnten zu den beliebten Heimatsfesten der Region. Sein Ursprung hat die Veranstaltung in den 70er Jahren, nachdem 1973 zunächst ein Fest als Dankeschön für die fleißigen Erntehelfer gefeiert worden war, wurde vom 13. bis 15. September 1974 erstmals ein großer Bauernmarkt in Mildensee veranstaltet. Was damals eher bescheiden begann, entwickelte sich rasch zu einem festen Bestandteil des regionalen Veranstaltungskalenders.
1: Angefangen hat es 1974, nachdem ein Erntehelferfest gefeiert wurde im Jahr zuvor und man gesagt hat, man will es einfach ein bisschen größer machen, nicht nur den Erntehelfern danken, sondern auch dem Ort was Gutes tun. Und daraus ist es eigentlich entstanden. Also die LPG hat dann mit Unterstützung vieler anderer dieses Fest organisiert und das ist jährlich gewachsen. Also immer wieder neu was dazugekommen. Ja, Ochse am Spieß haben wir jetzt wieder dabei. Das war so ein Highlight früher. Und ja, also man sieht schon, das Fest hat an Größe gewonnen und auch an Reichweite gewonnen. Und das ist einfach, hängt damit zusammen, weil wir wirklich in Mildensee eine schöne Gemeinschaft sind, die mit zufassen und dann auch wirklich für den Ort sich engagieren. Und ja, und jetzt ist es in dieser Größe, in der es jetzt ist. Zwischenzeitlich war es mal ein bisschen knapp in den Anfang 90er Jahren, aber wir haben uns da nicht entmutigen lassen und sind stolz drauf, dass es das gibt.
0: Das Festwochenende selbst bot eine große Anzahl an Höhepunkten. Eigentlich war für jeden etwas dabei. Von Fackelumzügen bis Live-Musik und Tanz konnten die Besucher ein schönes Spätsommerwochenende genießen. Auch die Kulinarik kam nicht zu kurz. Neben herzhaften Angeboten

0: lockte der traditionell zurechtgemachte Kuchenstand mit zahlreichen Leckereien.
1: Also bisher bin ich absolut zufrieden. Wir hatten gestern Tänzchentee auf der Außenbühne, hatten hier einen vollen Platz. Ganz viele Leute waren da, haben bis in den Abend gefeiert, bis in die Nacht gefeiert. Das war unbeschreiblich. Auch beim Festumzug ganz viele Leute, die dazugeguckt haben und die unterwegs waren. Jetzt füllt sich der Platz langsam. Also ich bin wirklich zufrieden. Das Wetter spielt mit. Es ist einfach toll. Ursprünglich, den Bauernmarkt gibt es ja schon lang, also seit 1974 gibt es an sich diesen Bauernmarkt. Und als der Heimatverein sich gegründet hat, 2001, haben wir dann gesagt, okay, da muss irgendwie auch was passieren. Und haben dann gesagt, zwei Feste in der Größe ist vielleicht schwierig. Also deshalb haben wir gesagt, das wäre doch eine schöne Tradition, das einfach damit zu integrieren und Heimatgeschichte einfach auch so ein bisschen mit einfließen zu lassen. Ja, und dann haben wir überlegt und haben gesagt, gut, dann wird das der Bauernmarkt. Das Nordmannfest, also an einem Wochenende gefeiert.
0: Der Mildenseer Heimatfreunde e.V. blickt auf ein gelungenes 50-jähriges Jubiläum des Bauernmarkts sowie das Nordmannfest zurück. Doch nach dem Feiern ist vor dem Feiern. Bis zum Advent ist noch etwas Zeit, aber der Verein bereitet sich schon auf das nächste Highlight, dem Adventsmarkt auf dem Pfarrhof, vor.

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1: Herzlich willkommen zu einer weiteren Folge des Ran 1 Biber Talks. Heute sogar in einem etwas aufgehübschteren Set. Ja, und neben mir darf ich wieder Vanja Radic, Cheftrainer des DHVs, begrüßen. Schön, dass du da bist.
2: Danke für die Einladung.
1: Ja, auf euch wartet jetzt eine ziemlich ereignisreiche Woche. Am Mittwoch geht's los mit dem Pokalhighlight gegen Gummersbach. Ein Bundesligist, der auch international unterwegs ist aktuell. Das ist natürlich immer ja eine besondere Begegnung für Fans und auch für die Spieler. Ja, wie groß ist die Vorfreude bei euch und was könnt ihr aus so einem Spiel mitnehmen?
2: Ja, wir haben auf jeden Fall ein Riesenspiel vor uns. Jedes Jahr haben wir jetzt Chance gehabt, gegen Erstligisten im Pokal zu Hause aufzutreten und das war immer mega tolle Stimmung und die Jungs sind aus sich hinausgewachsen und haben richtig gute Spiele geliefert und wir hoffen auch, dass wir am Mittwoch auch jetzt so ein gutes Spiel liefern können.
1: Ja, in dem Zusammenhang, was ist dir da auch lieber? Ich sag mal eher gegen ein unterklassiges Team da im Pokal zu spielen, wo man vielleicht größere Chancen hat oder gegen so einen ja, größeren Gegner so ein Highlight-Spiel zu haben?
2: Ja, also für uns sowieso und unsere junge Truppe ist es wichtig, dass wir tolle Gegner haben, hochkarätige Gegner haben, von denen wir auch viel lernen können und mit denen wir uns auch ein bisschen messen können und Erfahrungen sammeln, die man nicht jeden Tag sammeln kann. Glaube ich schon, dass das von großem Wert ist und darauf freuen wir uns.
1: Okay. Ja, dann ein großes Thema ist bei euch gerade die Personalsituation. Karl-Philipp Haake, Julius Drachau, Luca Baumgart, um jetzt mal nur so ein paar Namen zu nennen. Es sind noch einige mehr, die euch gerade fehlen. Wie beeinflusst das den Trainingsalltag und welche Herausforderungen bringt das auch mit sich bei der Vorbereitung auf die Spiele mit so einem dezimierten Kader?
2: Ja, wir haben seit dem ersten Tag schon richtig viele Verletzungssorgen, die von letzter Saison stammen oder die plötzlich aufgetreten sind. Und von Anfang an der Vorbereitung war es schon sehr, sehr schwer für uns. Es ist keine normale Situation. Wir haben keine normale Vorbereitung gehabt. Und jede Woche gefühlt kam jemand Neues mit irgendwelcher Beschwerde und dann startet die Saison, dann plötzlich kommen wieder zwei Verletzungen, eine, zwei mit OP sogar. Und es ist eine Situation, die natürlich uns nicht glücklich macht und macht uns auch natürlich unzufrieden, weil wir würden schon gerne mit der gesamten Truppe gemeinsam trainieren. Vor allem man braucht einen guten Sparringpartner, das kennt man vom Boxen am besten, wenn man nur gegen eine Hängematte schlägt die ganze Zeit, ist das was anderes, als wenn man einen richtig guten Sparringpartner hat. Und so gilt das auch fürs Trainingsbetrieb. Und deswegen ist es auf jeden Fall schwierig. Aber wir nehmen das als Herausforderung und versuchen dann, daraus Beste zu machen.
1: Okay. Ja, und jetzt nach dem Pokalspiel am Mittwoch geht es schon am Samstag weiter in der Liga mit dem Spiel gegen den ersten VfL Potsdam, ein Derby in der Anhalt Arena. Ja, wie blickst du darauf und was sind so die Herausforderungen, die die Brandenburger mitbringen?
2: Boah, wir haben zwar im Hintergrund, mein Co-Trainer und ich, schon ein bisschen die Spiele vorbereitet, das haben wir schon gemacht, aber bei uns geht es jetzt darum, auch das Pokalspiel erstmal richtig zu absolvieren und da versuchen, das Beste draus zu holen und dann wollen wir uns fokussieren auf Potsdam zu Hause. Zurzeit sind die ganz oben in der Tabelle und geben Gas, von daher wird das auf jeden Fall ein spannendes Spiel sein.
1: Okay, ja, dann danke ich dir, dass du uns heute hier wieder im Studio besucht hast und wünsche euch natürlich ganz viel Erfolg bei den zwei Heimspielen, die jetzt anstehen.
2: Danke für die Einladung.
1: Ja, und Sie lade ich natürlich auch recht herzlich ein, in der Anhalt Arena mit dabei zu sein, am Mittwoch beim Pokalspiel gegen Gummersbach und natürlich auch dann am Samstag in der Anhalt Arena beim Ligaspiel gegen den ersten VfL Potsdam.

0: Erfolgreicher Nachmittag bei den Tafeln der Begegnung. Nachdem der ursprüngliche Termin für die Tafeln der Begegnung ins Wasser gefallen war, konnte die Veranstaltung am 18. September von 15 bis 19 Uhr an der Ecke Friedrich-Naumann-Straße, Kavalierstraße nachgeholt werden. Das Integrationsbüro der Stadt Dessau-Roßlau lud gemeinsam mit engagierten Vereinen und Initiativen zum gemeinsamen Essen, Austauschen und Kennenlernen ein. Bereits zum siebten Mal bot die Veranstaltung eine bunte Mischung aus Musik, Spielen, internationalen Köstlichkeiten und kleinen Programmpunkten, die von engagierten Menschen aus der Nachbarschaft gestaltet wurden. Der Eintritt war kostenlos. Wer die beteiligten Vereine und Initiativen unterstützen wollte, konnte dies mit einer Spende tun. Mit am Tisch saßen in diesem Jahr unter anderem Slobada, die IVDE, Initiative für Dialog und Engagement, das Internationale Frauennetzwerk, die AWO SPI, mit Elternchancen Dessau und Rat und Tat sowie die Streetworker der Stadt Dessau-Roßlau. Unter dem Motto Vorbeikommen, Begegnen und Kennenlernen verbrachten die Gäste einen geselligen und abwechslungsreichen Nachmittag miteinander.
1: Vom 12. bis 27. September lädt das Festival Osten unter dem Titel Kraftwerk Zukunft ein, Bitterfeld-Wolfen und den Osten als Landschaft der Veränderungen für Mensch, Natur und Zusammenleben zu erforschen und zu feiern. Im Mittelpunkt der neuen Festivalausgabe in diesem Jahr steht die Energie der Zukunft mit Fragen nach der Herkunft, aber auch, woher wir in Krisenzeiten Kraft und Mut nehmen sollen. Veranstaltet wird das Festival im historischen Kraftwerk Schornewitz sowie im Jugendclub 84 in Wolfen-Nord. Künstler präsentieren dort Theater und Musik, Performances und Filme. Workshops und Gespräche laden dazu ein, neue Perspektiven auf die Gegenwart zu entwickeln und gemeinsam über die Zukunft nachzudenken. Am vergangenen Samstag wurde das Festival mit den ersten Programmpunkten eröffnet.
2: Wir stehen hier am Kraftwerk Schornewitz, kurz vor der Eröffnung des Festival Osten für Kunst und gegenseitiges Interesse. Und gleich wird es losgehen mit einem gemeinsamen Tanz von Irina Pauls. Und dann können wir uns Stück für Stück das Gelände erschließen, wo jetzt schon verschiedene Kunstinstallationen aufgebaut ist. Es gibt eine große Wollbeschäftigung, wo man mit Schafen und Wolle was machen kann. Aber es gibt auch einzelne Kunstwerke, wie zum Beispiel ein Fitnessstudio, womit man Musik machen kann.
1: Osten versteht sich als Festival für Kunst, Begegnung und Austausch. Im Mittelpunkt steht der Osten als eine Region, die sich ständig verändert und damit auch das Leben der Menschen, die Natur und das Zusammenleben. Mit der Kunst möchte das Festival neue Perspektiven auf die Geschichte und Gegenwart der Region eröffnen. Sie wird zum Anlass, miteinander ins Gespräch zu kommen, Neues zu entdecken, aktiv zu werden und miteinander in Verbindung zu bleiben.
2: Sagen, also ich gehe heute von so 200-300 Besuchern aus und bestimmt werden am Abend mehr Leute kommen, weil wir da ein großes Konzert haben mit dem Rias Kammerchor, die hier Paul Gerhardt-Lieder singen werden.
1: Dabei richtet sich das Festival sowohl an die Menschen vor Ort als auch an Besucher von außerhalb. Es macht auf das Besondere dieser Landschaft, ihre Geschichte und ihre aktuellen Veränderungen aufmerksam.

0: Schön, dass Sie eingeschaltet haben und damit herzlich willkommen an diesem Dienstag zu den RBW Aktuellnachrichten. Am 20. September wurde die Feuerwehr Wittenberg um 12.52 Uhr wegen einer Rauchentwicklung in der Lerchenbergstraße in Wittenberg alarmiert. Bei der ersten Erkundung stellte sich heraus, dass es sich um einen Brand in einer Dehnfuge an einem Wohnhaus handelte. Aufgrund der Einsatzlage wurden zwei Einsatzabschnitte gebildet. Die betroffenen Bereiche wurden umfassend mit mehreren Wärmebildkameras sowie mehrfach Messgeräten kontrolliert, um eine weitere Brandausbreitung und mögliche Gefahrenbereiche auszuschließen. Insgesamt waren 28 Kameraden der hauptamtlichen Wachbereitschaft der Feuerwehren Absdorf, Labetz und Teuchel sowie des Führungsdienstes Wittenberg im Einsatz. Nach Abschluss der Lösch- und Kontrollmaßnahmen wurde die Einsatzstelle an den Betreiber des Gebäudekomplexes übergeben. Die Landräte in Sachsen-Anhalt haben in Wittenberg ihre Erwartungen an den neuen Landtag und die künftige Landesregierung formuliert. Im Mittelpunkt stehen eine bessere Finanzierung der Kommunen, weniger Bürokratie und verlässliche Bedingungen für die Aufgaben vor Ort.
1: Nach der Landtagswahl in Sachsen-Anhalt wollen die Landräte schnell ins Gespräch mit der künftigen Landesregierung kommen. Bei ihrer Tagung in Lutherstadt Wittenberg haben sie deshalb ihre Erwartungen bekräftigt. Vor allem bei den Finanzen drängt die kommunale Ebene auf Veränderungen.
2: Natürlich beschäftigen wir uns auch mit Finanzfragen. Wir haben die höchstverschuldeten Kommunen in ganz Deutschland hier in Sachsen-Anhalt. Insofern spielt natürlich die Finanzausstattung der Kommunen durch das Land eine entscheidende Rolle. Dieses Gutachten sehen wir mit großer Skepsis. Wir erwarten, dass aufgabengerecht nach dem Prinzip, wer bestellt, bezahlt, uns das finanziert wird, was uns Bund und Länder an Aufgaben übertragen.
1: Die Landkreise organisieren unter anderem den öffentlichen Nahverkehr, sind Träger weiterführender Schulen und kümmern sich um soziale Aufgaben. Für all das brauchen sie nach eigener Einschätzung eine verlässliche Finanzierung. Die Forderung: Wer Aufgaben bestellt, soll auch für die Kosten aufkommen.
3: Die Landkreise leisten den ÖPNV, weiterführende Schulen, Sozialarbeit, Lebensmittelhygiene, alles, was uns Menschen ständig betrifft, und wir können es uns nicht mehr leisten. Das heißt, wir müssen darüber reden, dass der Finanzausgleich auskömmlich ist, und da spielt es auch keine Rolle, wie die Kassenlage des Landes ist. Wenn man eben nicht mehr alles bezahlen kann, muss man was rausnehmen. Wir müssen eine schlankere Verwaltung kriegen, dazu haben wir viele Vorschläge gemacht. Da sind wir auch zu allen Diskussionen bereit. Wir wissen auch, dass wir selbst da auch die ein oder andere Hausaufgabe miterledigen müssen. Das machen wir gerne. Und so kann man das jetzt in alle Bereiche durchdeklinieren.
1: In einer Broschüre hat der Landkreistag 10 Kernforderungen an den neuen Landtag und die Landesregierung zusammengetragen. Neben einer aufgabengerechten Finanzausstattung geht es um weniger Bürokratie, eine moderne Verwaltung und eine bessere Unterstützung der Kommunen bei ihren Investitionen.
2: In der kommunalen Selbstverwaltung nehmen wir für uns natürlich in Anspruch, dass sowohl die Kreistage als auch die Landräte unmittelbar demokratisch gewählt sind und wir als Sachwalter, Interessenvertreter unserer Bürger natürlich die Stimme klar erheben werden zu Forderungen, die für unsere Region von großer Bedeutung sind. Und das adressieren wir an jede Landesregierung, unabhängig davon, welche politische Farbe sie haben wird.
1: Wie dringlich die Landräte Entscheidungen erwarten, zeigt ein Beispiel aus dem Familienalltag. Die Geschwisterkindermäßigung in den Kitas läuft zum Jahresende aus. Ohne eine Folgeregelung könnten Familien mit mehreren Kindern ab Januar mehr für die Betreuung zahlen.
3: Die Verfassung sieht bestimmte Korridore vor, bis wohin sich ein Landtag konstituiert haben muss. Das ist der 6. Oktober. Und ich appelliere aber, und ich glaube, wir können das auch durchaus zu einer Forderung erheben, dass die Landtagsabgeordneten insgesamt sich auf den Weg machen und ihre Verantwortung wahrnehmen, aber eben auch die wahrscheinliche nächste Regierung sich darüber im Klaren wird, dass jetzt der Wahlkampf vorbei ist. Die Zeit von schönen Bildern und lächelndem Winken, die sind vorbei. Jetzt geht's ums Arbeiten.
1: Die Landräte wollen die neue Landesregierung an ihren Entscheidungen messen. Sie bieten Zusammenarbeit an, erwarten aber, dass die konkreten Probleme der Kommunen jetzt angegangen werden.
0: Seit dem 16. September wurde die 21-jährige Hanna S. aus der Lutherstadt Wittenberg vermisst. Die Gesuchte befand sich seit dem 14. September auf einer Urlaubsreise in der Region Österreich-Schweiz. Letztmaliger Kontakt zur Vermissten bestand um die Mittagszeit des 16. September, als sie sich in der Bergregion um Filterswangs im Kanton St. Gallen in der Schweiz aufhielt. Seitdem war sie unbekannten Aufenthalts. Die Vermisste wurde am Nachmittag des 21. September durch die Schweizer Polizei leblos in der Bergregion bei Filterswangs aufgefunden. Derzeit wird von einem Unglücksfall ausgegangen. Die Auffindesituation spricht für einen Absturz im alpinen Gelände. Hinweise auf eine Fremdeinwirkung sind gegenwärtig nicht gegeben. Für die Cerebrik Volleygoats Mitteldeutschland rückte der Saisonstart in der ersten Volleyball-Bundesliga immer näher. Nach einer eher enttäuschenden letzten Saison hat sich nun einiges geändert. Im Testspiel gegen den VCU Berlin präsentierte sich die Mannschaft nun endlich der Öffentlichkeit.
4: Ende Oktober ist es wieder soweit. Nachdem die Cerebriks Volleygoats Mitteldeutschland letzte Saison durch eine Fusion die Klasse erhalten konnten, geht es schon bald ins nächste Spieljahr. Am vergangenen Samstag ging es nun ins erste richtige Testspiel gegen VCU Berlin. Nun kann sich das Team unter Vorbehalt einiger krankheitsbedingter Ausfälle das erste Mal fast vollständig der Öffentlichkeit präsentieren.
5: Also das Trainerteam ist insofern komplett, dass Jack Payne von der australischen Nationalmannschaft den Weg hier zu uns gefunden hat. Wir haben Jesse DeLancey, der noch ein bisschen Aufwand hatte für seinen Aufenthaltstitel hier, der noch in Miami und in Bahamas unterwegs war. Und wir haben noch mit Elliot Collard unseren kanadischen Mittelblocker von der Nationalmannschaft bekommen. Und der letzte war dann Jacob Riley, unser Libero, der zweimal Gold geholt hat mit Team USA. Und somit sind wir jetzt seit Anfang der Woche ja, komplett. Und die anderen sind quasi die Woche zuvor dazugestoßen, also jetzt so seit 1,5, 2 Wochen mit voller Mannschaft.
4: Mit den Neuankömmlingen soll es der Mannschaft nun endlich möglich sein, intern im normalen 6-gegen-6 Spielbetrieb zu trainieren. Bis vor kurzem musste dies noch in einer anderen Halle geschehen. Doch nun kann sich das Team vollständig in der SWH Arena zu Hause fühlen.
6: Ja, wir haben Trainingszeiten, die wir jetzt hier nutzen können in der Halle. Dass dreimal pro Woche auch das Team hier ein Mannschaftstraining durchführen kann. Davon sprechen wir uns schon eine enorme Verbesserung von der Mannschaft, dass sie sich an die als echte Heimspielstätte dran gewöhnt hat und echte Heimspiele hier durchführen kann und nicht immer wie eine Art Auswärtsspiel hat hier. Das ist ein großer Fortschritt in unseren Augen.
4: Eine weitere Neuerung der Spielstätte ist die Einführung des sogenannten Challenge-Systems. Hiermit sollen strittige Spielsituationen besser geklärt werden.
6: Wir haben jetzt neu als Aufgabe bekommen, dass ein Challenge-System eingeführt wird, das nicht von den alten Kamerabildern mitgenutzt wird, sondern ein separates System ist, was mit 14 Kameras hier aufgebaut wird, mit einer größeren Auflösung und einer höheren, ja, oder mit einer sehr, sehr hohen Wahrscheinlichkeit, die strittigen Szenen auflösen zu können. Das ist aber halt wieder ein enormer Aufwand, der dazugekommen ist. Aber wir sind da guter Dinge. Es wird heute gerade das erste Mal aufgebaut und das werden wir sicherlich auch mit lösen können.
4: Im Testspiel präsentierten sich die Volleygoats dominant. Das Team konnte vom neuen Raster überzeugen. Vor dem ersten Saisonspiel am 20. Oktober steht jedoch noch einiges auf dem Trainingsplan.
5: Ja, wir werden natürlich jetzt so viel Zeit wie möglich nutzen mit der ganzen Mannschaft. Also sind super froh, dass jetzt alle da sind. Das ist natürlich das A und O gilt dem sportlichen Aspekt oder der sportlichen Entwicklung, dass wir die Zeit jetzt, wo noch wenig Reisen anstehen, wo viele oder wo wenig Spiele sind, dass wir die möglichst effizient nutzen, an den Sachen trainieren, die sich jetzt vermeintlich an solchen Tagen wie heute als Schwachpunkte rausstellen und da irgendwie bewusst gegensteuern.
4: Ob sich all die Vorbereitung auszahlt, zeigt sich dann erst in einem Monat, wenn die Volleygoats im ersten Spiel auf den SV Warnemünde treffen. Thielemann betont, wie wichtig der Anfang der Saison sei.
5: Ja, und dann werden natürlich die ersten Heimspiele recht spannend. Sind einfach gleich Gegner auf Augenhöhe, vermeintlich Tabellennachbarn. Spielen zuerst im Pokal, zwar auswärts gegen Rottenburg, dann auswärts gegen Warnemünde und dann sind ja die ersten beiden Heimspiele hier auch die Netzhoppers und Freiburg. Also quasi ein Saisonauftakt, den man nicht verschlafen sollte. So ehrlich kann man sein. Glaube auch, brauchen wir keine Angst haben, das so zu kommunizieren, weil es alle wissen. Jeder, der sich mit der Liga ein bisschen beschäftigt hat und wir intern wissen sowieso, dass die ersten Spiele natürlich immens wichtig sind. Naja, also das oberste Ziel ist Klassenerhalt und dann bin ich natürlich oder hat man die glückliche Situation, das eine schließt ja das andere nicht aus. Wenn man es in die Playoffs schaffen sollte und ich weiß, dass das so ein teaminternes Ziel ist, die Jungs haben sich das vorgenommen, weil es natürlich auch so das einzig Greifbare ist.
4: Mit ihrem ersten offiziellen Testspiel scheinen die Celebrix Volleygoats Mitteldeutschland ihre Zuversicht auch unter Beweis gestellt zu haben. Jetzt lässt sich nur noch abzuwarten, ob sie diese Leistung auch im Ligabetrieb fortsetzen können.
0: Am Montag startete die Zuckerfabrik Könnern von Pfeiffer und Langen in die Zuckerrübenkampagne 2026. Für die Anbauer in der Region ist es ein schwieriges Rübenjahr. Wochenlange Trockenheit und hohe Temperaturen haben das Wachstum gebremst. Ausreichende Niederschläge sind bislang in vielen Regionen ausgeblieben. Entsprechend rechnet der Zuckerhersteller mit unterdurchschnittlichen Erträgen. Zusammen mit der reduzierten Anbaufläche wird die Kampagne deutlich kürzer ausfallen als in den vergangenen Jahren. Und voraussichtlich bereits in der zweiten Dezemberhälfte enden. Damit vom Feld bis zur Zuckerproduktion alles reibungslos ineinander greift, kommt es auf eine enge Abstimmung zwischen Landwirtschaft, Logistik und Werk an. Ernte, Anlieferung und Verarbeitung werden so koordiniert, dass die Rüben zum richtigen Zeitpunkt ins Werk gelangen und die Kundschaft aus Industrie und Handel verlässlich versorgt werden kann. Damit, liebe Zuschauer, sind wir am Ende unserer Dienstagsausgabe der RBW Aktuell Nachrichten. Schauen jetzt wie gewohnt auf den Wetterbericht und dann noch auf die Meldungen aus Dessau-Roßlau. Morgen begrüßt Sie an dieser Stelle um 18 Uhr bzw. ab 18 Uhr meine Kollegin Lena Armbrecht. Bis dahin, machen Sie es gut und auf Wiedersehen.

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3: Am Mittwoch präsentiert sich das Wetter eher durchwachsen. Immer wieder ziehen Wolken durch, zwischendurch gibt es aber auch kurze sonnige Abschnitte. Dabei bleibt es mit rund 19 Grad angenehm mild und vor allem trocken. Der Wind weht nur leicht aus dem Westen, sodass insgesamt kaum Bewegung in die Wetterlage kommt. Auch am Abend und in der Nacht bleiben die Temperaturen vergleichsweise mild.
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0: Zahlreiche festlich geschmückten Stände lockten am Festwochenende vom 11. bis 13. September nach Mildensee rund um den Napoleonsturm. Das Nordmannfest zog viele Besucher aus der Region sowie Einheimische an, die gemeinsam feiern und die besondere Atmosphäre genießen wollten. Gleichzeitig fand auch der traditionelle Bauernmarkt statt. Und traditionell ist er allemal. In diesem Jahr feierten die Mildenseer das 50-jährige Bestehen des Marktes. Das musste natürlich gebührend zelebriert werden.
1: Also wir haben es uns nicht so leicht gemacht zum 50. Bauernmarkt. Das ist ja ein Jubiläum und da haben wir gedacht, okay, da muss es mal was Besonderes sein. Wir hatten heute also zwischen 11 und 13 Uhr den großen Festumzug mit ganz vielen Firmen aus Mildensee, mit ganz vielen Gruppen, die extra dafür ihre Wagen geschmückt haben, mit sehr alten Erntemaschinen. Also es war rundum ein gelungenes, eine gelungene Darstellung und ganz viele junge Leute haben teilgenommen. Einfach um zu zeigen, 50 Jahre Bauernmarkt, da hat sich ganz schön was geändert. Im Nachmittagsprogramm ist dann ganz viel wieder unter der Rubrik Mildensee Tanz zu sehen. Auch da ganz viele Kindertanzgruppen, die Nordmann-Trachtengruppe wird da sein. Und dann gibt es ab 17 Uhr eine ganz besondere, ein Highlight eigentlich, denn wir machen eine Kinderdisco und die DJs sind zwei Kinder aus dem Ort hier und die machen das also dann für ihresgleichen im Festzelt. Und dann startet natürlich 20 Uhr das große Festprogramm, auf das ganz viele Mildenseer schon warten. Und dann gibt's bis in den Abend Tanz und Unterhaltung, ja.
0: Der Mildenseer Bauernmarkt blickt auf eine lange und traditionsreiche Geschichte zurück und zählt seit Jahrzehnten zu den beliebten Heimatsfesten der Region. Sein Ursprung hat die Veranstaltung in den 70er Jahren, nachdem 1973 zunächst ein Fest als Dankeschön für die fleißigen Erntehelfer gefeiert worden war, wurde vom 13. bis 15. September 1974 erstmals ein großer Bauernmarkt in Mildensee veranstaltet. Was damals eher bescheiden begann, entwickelte sich rasch zu einem festen Bestandteil des regionalen Veranstaltungskalenders.
1: Angefangen hat es 1974, nachdem ein Erntehelferfest gefeiert wurde im Jahr zuvor und man gesagt hat, man will es einfach ein bisschen größer machen, nicht nur den Erntehelfern danken, sondern auch dem Ort was Gutes tun. Und daraus ist es eigentlich entstanden. Also die LPG hat dann mit Unterstützung vieler anderer dieses Fest organisiert und das ist jährlich gewachsen. Also immer wieder neu was dazugekommen. Ja, Ochse am Spieß haben wir jetzt wieder dabei. Das war so ein Highlight früher. Und ja, also man sieht schon, das Fest hat an Größe gewonnen und auch an Reichweite gewonnen. Und das ist einfach, hängt damit zusammen, weil wir wirklich in Mildensee eine schöne Gemeinschaft sind, die mit zufassen und dann auch wirklich für den Ort sich engagieren. Und ja, und jetzt ist es in dieser Größe, in der es jetzt ist. Zwischenzeitlich war es mal ein bisschen knapp in den Anfang 90er Jahren, aber wir haben uns da nicht entmutigen lassen und sind stolz drauf, dass es das gibt.
0: Das Festwochenende selbst bot eine große Anzahl an Höhepunkten. Eigentlich war für jeden etwas dabei. Von Fackelumzügen bis Live-Musik und Tanz konnten die Besucher ein schönes Spätsommerwochenende genießen. Auch die Kulinarik kam nicht zu kurz. Neben herzhaften Angeboten lockte der traditionell zurechtgemachte Kuchenstand mit zahlreichen Leckereien.
1: Also bisher bin ich absolut zufrieden. Wir hatten gestern Tänzchentee auf der Außenbühne, hatten hier einen vollen Platz. Ganz viele Leute waren da, haben bis in den Abend gefeiert, bis in die Nacht gefeiert. Das war unbeschreiblich. Auch beim Festumzug ganz viele Leute, die dazugeguckt haben und die unterwegs waren. Jetzt füllt sich der Platz langsam. Also ich bin wirklich zufrieden. Das Wetter spielt mit. Es ist einfach toll. Ursprünglich, den Bauernmarkt gibt es ja schon lang, also seit 1974 gibt es an sich diesen Bauernmarkt. Und als der Heimatverein sich gegründet hat, 2001, haben wir dann gesagt, okay, da muss irgendwie auch was passieren. Und haben dann gesagt, zwei Feste in der Größe ist vielleicht schwierig. Also deshalb haben wir gesagt, das wäre doch eine schöne Tradition, das einfach damit zu integrieren und Heimatgeschichte einfach auch so ein bisschen mit einfließen zu lassen. Ja, und dann haben wir überlegt und haben gesagt, gut, dann wird das der Bauernmarkt und das Nordmannfest, also an einem Wochenende gefeiert.
0: Der Mildenseer Heimatfreunde e.V. blickt auf ein gelungenes 50-jähriges Jubiläum des Bauernmarkts sowie das Nordmannfest zurück. Doch nach dem Feiern ist vor dem Feiern. Bis zum Advent ist noch etwas Zeit, aber der Verein bereitet sich schon auf das nächste Highlight, dem Adventsmarkt auf dem Pfarrhof, vor.

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1: Herzlich willkommen zu einer weiteren Folge des RAN 1 Biber Talks. Heute sogar in einem etwas aufgehübschteren Set. Ja, und neben mir darf ich wieder Vanja Radic, Cheftrainer des DHVs, begrüßen. Schön, dass du da bist.
2: Danke für die Einladung.
1: Ja, auf euch wartet jetzt eine ziemlich ereignisreiche Woche. Am Mittwoch geht's los mit dem Pokalhighlight gegen Gummersbach. Ein Bundesligist, der auch international unterwegs ist aktuell. Das ist natürlich immer ja eine besondere Begegnung für Fans und auch für die Spieler. Ja, wie groß ist die Vorfreude bei euch und was könnt ihr aus so einem Spiel mitnehmen?
2: Ja, wir haben auf jeden Fall ein Riesenspiel vor uns. Jedes Jahr haben wir jetzt Chance gehabt, gegen Erstligisten im Pokal zu Hause aufzutreten und das war immer mega tolle Stimmung und die Jungs sind aus sich hinausgewachsen und haben richtig gute Spiele geliefert und wir hoffen auch, dass wir am Mittwoch auch jetzt so ein gutes Spiel liefern können.
1: Ja, in dem Zusammenhang, was ist dir da auch lieber, ich sag mal eher gegen ein unterklassiges Team da im Pokal zu spielen, wo man vielleicht größere Chancen hat oder gegen so einen ja, größeren Gegner so ein Highlight-Spiel zu haben?
2: Ja, also für uns sowieso und unsere junge Truppe ist es wichtig, dass wir tolle Gegner haben, hochkarätige Gegner haben, von denen wir auch viel lernen können und mit denen wir uns auch ein bisschen messen können und Erfahrungen sammeln, die man nicht jeden Tag sammeln kann, glaube ich schon, dass das von großem Wert ist und darauf freuen wir uns.
1: Okay. Ja, dann ein großes Thema ist bei euch gerade die Personalsituation. Karl-Philipp Haake, Julius Drachau, Luca Baumgart, um jetzt mal nur so ein paar Namen zu nennen. Es sind noch einige mehr, die euch gerade fehlen. Wie beeinflusst das den Trainingsalltag und welche Herausforderungen bringt das auch mit sich bei der Vorbereitung auf die Spiele mit so einem dezimierten Kader?
2: Ja, wir haben seit dem ersten Tag schon richtig viele Verletzungssorgen, die von letzter Saison stammen oder die plötzlich aufgetreten sind. Und von Anfang an der Vorbereitung war es schon sehr, sehr schwer für uns. Es ist keine normale Situation, wir haben keine normale Vorbereitung gehabt und jede Woche gefühlt kam jemand Neues mit irgendwelchen Beschwerden und dann startet die Saison, dann plötzlich kommen wieder zwei Verletzungen, zwei mit OP sogar. Und es ist eine Situation, die natürlich uns nicht glücklich macht und macht uns auch natürlich unzufrieden, weil wir würden schon gerne mit der gesamten Truppe gemeinsam trainieren. Vor allem man braucht einen guten Sparringpartner, das kennt man vom Boxen am besten, wenn man nur gegen eine Hängematte schlägt die ganze Zeit, ist das was anderes, als wenn man einen richtig guten Sparringpartner hat. Und so gilt das auch fürs Trainingsbetrieb. Und deswegen ist es auf jeden Fall schwierig. Aber wir nehmen es als Herausforderung und versuchen dann, das daraus Beste zu machen.

0: Okay. Ja, und jetzt nach dem Pokalspiel am Mittwoch geht es schon am Samstag weiter in der Liga mit dem Spiel gegen den ersten VfL Potsdam, ein Derby in der Anhalt Arena. Ja, wie blickst du darauf und was sind so die Herausforderungen, die die Brandenburger mitbringen?
1: Boah, wir haben zwar im Hintergrund, mein Co-Trainer und ich, schon ein bisschen die Spiele vorbereitet, das haben wir schon gemacht, aber bei uns geht es jetzt darum, auch das Pokalspiel erstmal richtig zu absolvieren und da versuchen, das Beste draus zu holen und dann wollen wir uns fokussieren auf Potsdam zu Hause. Zurzeit sind die ganz oben in der Tabelle und geben Gas, von daher wird es auf jeden Fall ein spannendes Spiel sein.
0: Okay, ja, dann danke ich dir, dass du uns heute hier wieder im Studio besucht hast und wünsche euch natürlich ganz viel Erfolg bei den zwei Heimspielen, die jetzt anstehen.
1: Danke für die Einladung.
0: Ja, und Sie lade ich natürlich auch recht herzlich ein, in der Anhalt Arena mit dabei zu sein, am Mittwoch beim Pokalspiel gegen Gummersbach und natürlich auch dann am Samstag in der Anhalt Arena beim Ligaspiel gegen den ersten VfL Potsdam.

0: Erfolgreicher Nachmittag bei den Tafeln der Begegnung. Nachdem der ursprüngliche Termin für die Tafeln der Begegnung ins Wasser gefallen war, konnte die Veranstaltung am 18. September von 15 bis 19 Uhr an der Ecke Friedrich-Naumann-Straße-Kavalierstraße nachgeholt werden. Das Integrationsbüro der Stadt Dessau-Roßlau lud gemeinsam mit engagierten Vereinen und Initiativen zum gemeinsamen Essen, Austauschen und Kennenlernen ein. Bereits zum 7. Mal bot die Veranstaltung eine bunte Mischung aus Musik, Spielen, internationalen Köstlichkeiten und kleinen Programmpunkten, die von engagierten Menschen aus der Nachbarschaft gestaltet wurden. Der Eintritt war kostenlos. Wer die beteiligten Vereine und Initiativen unterstützen wollte, konnte dies mit einer Spende tun. Mit am Tisch saßen in diesem Jahr unter anderem Slobada, die IVDE, Initiative für Dialog und Engagement, das Internationale Frauennetzwerk, die AWO-SPI mit Elternchancen Dessau und Rat und Tat sowie die Streetworker der Stadt Dessau-Roßlau. Unter dem Motto Vorbeikommen, Begegnen und Kennenlernen verbrachten die Gäste einen geselligen und abwechslungsreichen Nachmittag miteinander.
1: Vom 12. bis 27. September lädt das Festival Osten unter dem Titel Kraftwerk Zukunft ein, Bitterfeld-Wolfen und den Osten als Landschaft der Veränderungen für Mensch, Natur und Zusammenleben zu erforschen und zu feiern. Im Mittelpunkt der neuen Festivalausgabe in diesem Jahr steht die Energie der Zukunft mit Fragen nach der Herkunft, aber auch, woher wir in Krisenzeiten Kraft und Mut nehmen sollen. Veranstaltet wird das Festival im historischen Kraftwerk Schornewitz sowie im Jugendclub 84 in Wolfen-Nord. Künstler präsentieren dort Theater und Musik, Performances und Filme. Workshops und Gespräche laden dazu ein, neue Perspektiven auf die Gegenwart zu entwickeln und gemeinsam über die Zukunft nachzudenken. Am vergangenen Samstag wurde das Festival mit den ersten Programmpunkten eröffnet.
2: Wir stehen hier am Kraftwerk Schornewitz, kurz vor der Eröffnung des Festival Osten für Kunst und gegenseitiges Interesse. Und gleich wird es losgehen mit einem gemeinsamen Tanz von Irina Pauls. Und dann können wir uns Stück für Stück das Gelände erschließen, wo jetzt schon verschiedene Kunstinstallationen aufgebaut ist. Es gibt eine große Wollbeschäftigung, wo man mit Schafen und Wolle was machen kann. Aber es gibt auch einzelne Kunstwerke, wie zum Beispiel ein Fitnessstudio, womit man Musik machen kann.
1: Osten versteht sich als Festival für Kunst, Begegnung und Austausch. Im Mittelpunkt steht der Osten als eine Region, die sich ständig verändert und damit auch das Leben der Menschen, die Natur und das Zusammenleben. Mit der Kunst möchte das Festival neue Perspektiven auf die Geschichte und Gegenwart der Region eröffnen. Sie wird zum Anlass, miteinander ins Gespräch zu kommen, Neues zu entdecken, aktiv zu werden und miteinander in Verbindung zu bleiben.
2: Also ich gehe heute von so 200-300 Besuchern aus und bestimmt werden am Abend mehr Leute kommen, weil wir da ein großes Konzert haben mit dem Rias Kammerchor, die hier Paul Gerhardt Lieder singen werden.
1: Dabei richtet sich das Festival sowohl an die Menschen vor Ort als auch an Besucher von außerhalb. Es macht auf das Besondere dieser Landschaft, ihre Geschichte und ihre aktuellen Veränderungen aufmerksam.

0: Schön, dass Sie eingeschaltet haben und damit herzlich willkommen an diesem Dienstag zu den RBB Aktuellnachrichten. Am 20. September wurde die Feuerwehr Wittenberg um 12.52 Uhr wegen einer Rauchentwicklung in der Lerchenbergstraße in Wittenberg alarmiert. Bei der ersten Erkundung stellte sich heraus, dass es sich um einen Brand in einer Dehnfuge an einem Wohnhaus handelte. Aufgrund der Einsatzlage wurden zwei Einsatzabschnitte gebildet. Die betroffenen Bereiche wurden umfassend mit mehreren Wärmebildkameras sowie mehrfach Messgeräten kontrolliert, um eine weitere Brandausbreitung und mögliche Gefahrenbereiche auszuschließen. Insgesamt waren 28 Kameraden der hauptamtlichen Wachbereitschaft der Feuerwehren Absdorf, Labetz und Teuchel sowie des Führungsdienstes Wittenberg im Einsatz. Nach Abschluss der Lösch- und Kontrollmaßnahmen wurde die Einsatzstelle an den Betreiber des Gebäudekomplexes übergeben. Die Landräte in Sachsen-Anhalt haben in Wittenberg ihre Erwartungen an den neuen Landtag und die künftige Landesregierung formuliert. Im Mittelpunkt stehen eine bessere Finanzierung der Kommunen, weniger Bürokratie und verlässliche Bedingungen für die Aufgaben vor Ort.
1: Nach der Landtagswahl in Sachsen-Anhalt wollen die Landräte schnell ins Gespräch mit der künftigen Landesregierung kommen. Bei ihrer Tagung in Lutherstadt-Wittenberg haben sie deshalb ihre Erwartungen bekräftigt. Vor allem bei den Finanzen drängt die kommunale Ebene auf Veränderungen.
2: Natürlich beschäftigen wir uns auch mit Finanzfragen. Wir haben die höchstverschuldeten Kommunen in ganz Deutschland hier in Sachsen-Anhalt. Insofern spielt natürlich die Finanzausstattung der Kommunen durch das Land eine entscheidende Rolle. Dieses Gutachten sehen wir mit großer Skepsis. Wir erwarten, dass aufgabengerecht nach dem Prinzip, wer bestellt, bezahlt, uns das finanziert wird, was uns Bund und Länder an Aufgaben übertragen.
1: Die Landkreise organisieren unter anderem den öffentlichen Nahverkehr, sind Träger weiterführender Schulen und kümmern sich um soziale Aufgaben. Für all das brauchen sie nach eigener Einschätzung eine verlässliche Finanzierung. Die Forderung: Wer Aufgaben bestellt, soll auch für die Kosten aufkommen.
3: Die Landkreise leisten den ÖPNV, weiterführende Schulen, Sozialarbeit, Lebensmittelhygiene, alles, was uns Menschen ständig betrifft, und wir können es uns nicht mehr leisten. Das heißt, wir müssen darüber reden, dass der Finanzausgleich auskömmlich ist, und da spielt es auch keine Rolle, wie die Kassenlage des Landes ist. Wenn man eben nicht mehr alles bezahlen kann, muss man was rausnehmen. Wir müssen eine schlankere Verwaltung kriegen, dazu haben wir viele Vorschläge gemacht. Da sind wir auch zu allen Diskussionen bereit. Wir wissen auch, dass wir selbst da auch die ein oder andere Hausaufgabe miterledigen müssen. Das machen wir gerne. Und so kann man das jetzt in alle Bereiche durchdeklinieren.
1: In einer Broschüre hat der Landkreistag 10 Kernforderungen an den neuen Landtag und die Landesregierung zusammengetragen. Neben einer aufgabengerechten Finanzausstattung geht es um weniger Bürokratie, eine moderne Verwaltung und eine bessere Unterstützung der Kommunen bei ihren Investitionen.
2: In der kommunalen Selbstverwaltung nehmen wir für uns natürlich in Anspruch, dass sowohl die Kreistage als auch die Landräte unmittelbar demokratisch gewählt sind und wir

0: muss. Das ist der 6. Oktober. Und ich appelliere aber, und ich glaube, wir können das auch durchaus zu einer Forderung erheben, dass die Landtagsabgeordneten insgesamt sich auf den Weg machen und ihre Verantwortung wahrnehmen, aber eben auch die wahrscheinliche nächste Regierung sich darüber im Klaren wird, dass jetzt der Wahlkampf vorbei ist. Die Zeit von schönen Bildern und lächelndem Winken, die sind vorbei. Jetzt geht es ums Arbeiten.
1: Die Landräte wollen die neue Landesregierung an ihren Entscheidungen messen. Sie bieten Zusammenarbeit an, erwarten aber, dass die konkreten Probleme der Kommunen jetzt angegangen werden.
2: Seit dem 16. September wurde die 21-jährige Hanna S. aus der Lutherstadt Wittenberg vermisst. Die Gesuchte befand sich seit dem 14. September auf einer Urlaubsreise in der Region Österreich-Schweiz. Letztmaliger Kontakt zur Vermissten bestand um die Mittagszeit des 16. September, als sie sich in der Bergregion um Filterswangs im Kanton St. Gallen in der Schweiz aufhielt. Seitdem war sie unbekannten Aufenthalts. Die Vermisste wurde am Nachmittag des 21. September durch die Schweizer Polizei leblos in der Bergregion bei Filterswangs aufgefunden. Derzeit wird von einem Unglücksfall ausgegangen. Die Auffindesituation spricht für einen Absturz im alpinen Gelände. Hinweise auf eine Fremdeinwirkung sind gegenwärtig nicht gegeben. Für die Cerebrik Volleygoats Mitteldeutschland rückte der Saisonstart in der ersten Volleyball-Bundesliga immer näher. Nach einer eher enttäuschenden letzten Saison hat sich nun einiges geändert. Im Testspiel gegen den VCU Berlin präsentierte sich die Mannschaft nun endlich der Öffentlichkeit.
3: Ende Oktober ist es wieder soweit. Nachdem die Cerebrik Volleygoats Mitteldeutschland letzte Saison durch eine Fusion die Klasse erhalten konnten, geht es schon bald ins nächste Spieljahr. Am vergangenen Samstag ging es nun ins erste richtige Testspiel gegen VCU Berlin. Nun kann sich das Team unter Vorbehalt einiger krankheitsbedingter Ausfälle das erste Mal fast vollständig der Öffentlichkeit präsentieren.
4: Also das Trainerteam ist insofern komplett, dass Jack Payne von der australischen Nationalmannschaft den Weg hier zu uns gefunden hat. Wir haben Jesse DeLancey, der noch ein bisschen Aufwand hatte für seinen Aufenthaltstitel hier, der noch in Miami und in Bahamas unterwegs war. Und wir haben noch mit Elliot Collard unseren kanadischen Mittelblocker von der Nationalmannschaft bekommen. Und der letzte war dann Jacob Riley, unser Libero, der zweimal Gold geholt hat mit Team USA. Und somit sind wir jetzt seit Anfang der Woche ja, komplett. Und die anderen sind quasi die Woche zuvor dazugestoßen, also jetzt so seit 1,5, 2 Wochen mit voller Mannschaft.
3: Mit den Neuankömmlingen soll es der Mannschaft nun endlich möglich sein, intern im normalen 6-gegen-6 Spielbetrieb zu trainieren. Bis vor kurzem musste dies noch in einer anderen Halle geschehen. Doch nun kann sich das Team vollständig in der SWH Arena zu Hause fühlen.
5: Ja, wir haben Trainingszeiten, die wir jetzt hier nutzen können in der Halle. Dass dreimal pro Woche auch das Team hier ein Mannschaftstraining durchführen kann. Davon sprechen wir uns schon eine enorme Verbesserung von der Mannschaft, dass sie sich an die als echte Heimspielstätte dran gewöhnt hat und echte Heimspiele hier durchführen kann und nicht immer wie eine Art Auswärtsspiel hat hier. Das ist ein großer Fortschritt in unseren Augen.
3: Eine weitere Neuerung der Spielstätte ist die Einführung des sogenannten Challenge-Systems. Hiermit sollen strittige Spielsituationen besser geklärt werden.
5: Wir haben jetzt neu als Aufgabe bekommen, dass ein Challenge-System eingeführt wird, das nicht von den alten Kamerabildern mitgenutzt wird, sondern ein separates System ist, was mit 14 Kameras hier aufgebaut wird, mit einer größeren Auflösung und einer höheren, ja, oder mit einer sehr, sehr hohen Wahrscheinlichkeit, die strittigen Szenen auflösen zu können. Das ist aber halt wieder ein enormer Aufwand, der dazugekommen ist. Aber wir sind da guter Dinge. Es wird heute gerade das erste Mal aufgebaut und das werden wir sicherlich auch mitlösen können.
3: Im Testspiel präsentierten sich die Volleygoats dominant. Das Team konnte vom neuen Raster überzeugen. Vor dem ersten Saisonspiel am 20. Oktober steht jedoch noch einiges auf dem Trainingsplan.
4: Ja, wir werden natürlich jetzt so viel Zeit wie möglich nutzen mit der ganzen Mannschaft. Also sind super froh, dass jetzt alle da sind. Das ist natürlich das A und O gilt dem sportlichen Aspekt oder der sportlichen Entwicklung, dass wir die Zeit jetzt, wo noch wenig Reisen anstehen, wo viele oder wo wenig Spiele sind, dass wir die möglichst effizient

0: nutzen, an den Sachen trainieren, die sich jetzt vermeintlich an solchen Tagen wie heute als Schwachpunkte rausstellen und da irgendwie bewusst gegensteuern.
1: Ob sich all die Vorbereitung auszahlt, zeigt sich dann erst in einem Monat, wenn die Volleygoats im ersten Spiel auf den SV Warnemünde treffen. Thielemann betont, wie wichtig der Anfang der Saison sei.
0: Ja, und dann werden natürlich die ersten Heimspiele recht spannend. Sind einfach gleich Gegner auf Augenhöhe, vermeintlich Tabellennachbarn. Spielen zuerst im Pokal, zwar auswärts gegen Rottenburg, dann auswärts gegen Warnemünde und dann sind ja die ersten beiden Heimspiele hier auch die Netzhoppers und Freiburg. Also quasi ein Saisonauftakt, den man nicht verschlafen sollte. So ehrlich kann man sein. Glaube auch, brauchen wir keine Angst haben, das so zu kommunizieren, weil es alle wissen. Jeder, der sich mit der Liga ein bisschen beschäftigt hat und wir intern wissen sowieso, dass die ersten Spiele natürlich immens wichtig sind. Naja, also das oberste Ziel ist Klassenerhalt und dann bin ich natürlich oder hat man die glückliche Situation, das eine schließt ja das andere nicht aus. Wenn man es in die Playoffs schaffen sollte und ich weiß, dass das so ein teaminternes Ziel ist, die Jungs haben sich das vorgenommen, weil es natürlich auch so das einzig Greifbare ist.
1: Mit ihrem ersten offiziellen Testspiel scheinen die Celebrix Volleygoats Mitteldeutschland ihre Zuversicht auch unter Beweis gestellt zu haben. Jetzt lässt sich nur noch abzuwarten, ob sie diese Leistung auch im Ligabetrieb fortsetzen können.
2: Am Montag startete die Zuckerfabrik Könnern von Pfeiffer und Langen in die Zuckerrübenkampagne 2026. Für die Anbauer in der Region ist es ein schwieriges Rübenjahr. Wochenlange Trockenheit und hohe Temperaturen haben das Wachstum gebremst. Ausreichende Niederschläge sind bislang in vielen Regionen ausgeblieben. Entsprechend rechnet der Zuckerhersteller mit unterdurchschnittlichen Erträgen. Zusammen mit der reduzierten Anbaufläche wird die Kampagne deutlich kürzer ausfallen als in den vergangenen Jahren und voraussichtlich bereits in der zweiten Dezemberhälfte enden. Damit vom Feld bis zur Zuckerproduktion alles reibungslos ineinander greift, kommt es auf eine enge Abstimmung zwischen Landwirtschaft, Logistik und Werk an. Ernte, Anlieferung und Verarbeitung werden so koordiniert, dass die Rüben zum richtigen Zeitpunkt ins Werk gelangen und die Kundschaft aus Industrie und Handel verlässlich versorgt werden kann. Damit, liebe Zuschauer, sind wir am Ende unserer Dienstagsausgabe der RBB Aktuell Nachrichten. Schauen jetzt wie gewohnt auf den Wetterbericht und dann noch auf die Meldungen aus Dessau-Roßlau. Morgen begrüßt Sie an dieser Stelle um 18 Uhr bzw. ab 18 Uhr meine Kollegin Lena Armbrecht. Bis dahin, machen Sie es gut und auf Wiedersehen.

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4: Am Mittwoch präsentiert sich das Wetter eher durchwachsen. Immer wieder ziehen Wolken durch, zwischendurch gibt es aber auch kurze sonnige Abschnitte. Dabei bleibt es mit rund 19 Grad angenehm mild und vor allem trocken. Der Wind

0: weht nur leicht aus dem Westen, sodass insgesamt kaum Bewegung in die Wetterlage kommt. Auch am Abend und in der Nacht bleiben die Temperaturen vergleichsweise mild.
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0: Zahlreiche festlich geschmückten Stände lockten am Festwochenende vom 11. bis 13. September nach Mildensee rund um den Napoleonsturm. Das Nordmannfest zog viele Besucher aus der Region sowie Einheimische an, die gemeinsam feiern und die besondere Atmosphäre genießen wollten. Gleichzeitig fand auch der traditionelle Bauernmarkt statt. Und traditionell ist er allemal. In diesem Jahr feierten die Mildenseer das 50-jährige Bestehen des Marktes. Das musste natürlich gebührend zelebriert werden.
1: Also wir haben es uns nicht so leicht gemacht zum 50. Bauernmarkt. Das ist ja ein Jubiläum und da haben wir gedacht, okay, da muss es mal was Besonderes sein. Wir hatten heute also zwischen 11 und 13 Uhr den großen Festumzug mit ganz vielen Firmen aus Mildensee, mit ganz vielen Gruppen, die extra dafür ihre Wagen geschmückt haben, mit sehr alten Erntemaschinen. Also es war rundum ein gelungenes, eine gelungene Darstellung und ganz viele junge Leute haben teilgenommen. Einfach um zu zeigen, 50 Jahre Bauernmarkt, da hat sich ganz schön was geändert. Im Nachmittagsprogramm ist dann ganz viel wieder unter der Rubrik Mildensee Tanz zu sehen. Auch da ganz viele Kindertanzgruppen, die Nordmann-Trachtengruppe wird da sein. Und dann gibt es ab 17 Uhr eine ganz besondere, ein Highlight eigentlich, denn wir machen eine Kinderdisco und die DJs sind zwei Kinder aus dem Ort hier und die machen das also dann für ihresgleichen im Festzelt. Und dann startet natürlich 20 Uhr das große Festprogramm, auf das ganz viele Mildenseer schon warten. Und dann gibt's bis in den Abend Tanz und Unterhaltung, ja.
0: Der Mildenseer Bauernmarkt blickt auf eine lange und traditionsreiche Geschichte zurück und zählt seit Jahrzehnten zu den beliebten Heimatsfesten der Region. Sein Ursprung hat die Veranstaltung in den 70er Jahren, nachdem 1973 zunächst ein Fest als Dankeschön für die fleißigen Erntehelfer gefeiert worden war, wurde vom 13. bis 15. September 1974 erstmals ein großer Bauernmarkt in Mildensee veranstaltet. Was damals eher bescheiden begann, entwickelte sich rasch zu einem festen Bestandteil des regionalen Veranstaltungskalenders.
1: Angefangen hat es 1974, nachdem ein Erntehelferfest gefeiert wurde im Jahr zuvor und man gesagt hat, man will es einfach ein bisschen größer machen, nicht nur den Erntehelfern danken, sondern auch dem Ort was Gutes tun. Und daraus ist es eigentlich entstanden. Also die LPG hat dann mit Unterstützung vieler anderer dieses Fest organisiert und das ist jährlich gewachsen. Also immer wieder neu was dazugekommen. Ja, Ochse am Spieß haben wir jetzt wieder dabei. Das war so ein Highlight früher. Und ja, also man sieht schon, das Fest hat an Größe gewonnen und auch an Reichweite gewonnen. Und das ist einfach, hängt damit zusammen, weil wir wirklich in Mildensee eine schöne Gemeinschaft sind, die mit zufassen und dann auch wirklich für den Ort sich engagieren. Und ja, und jetzt ist es in dieser Größe, in der es jetzt ist. Zwischenzeitlich war es mal ein bisschen knapp in den Anfang 90er Jahren, aber wir haben uns da nicht entmutigen lassen und sind stolz drauf, dass es das gibt.
0: Das Festwochenende selbst bot eine große Anzahl an Höhepunkten. Eigentlich war für jeden etwas dabei. Von Fackelumzügen bis Live-Musik und Tanz konnten die Besucher ein schönes Spätsommerwochenende genießen. Auch die Kulinarik kam nicht zu kurz. Neben herzhaften Angeboten lockte der traditionell zurechtgemachte Kuchenstand mit zahlreichen Leckereien.
1: Also bisher bin ich absolut zufrieden. Wir hatten gestern Tänzchentee auf der Außenbühne, hatten hier einen vollen Platz. Ganz viele Leute waren da, haben bis in den Abend gefeiert, bis in die Nacht gefeiert. Das war unbeschreiblich. Auch beim Festumzug ganz viele Leute, die dazugeguckt haben und die unterwegs waren. Jetzt füllt sich der Platz langsam. Also ich bin wirklich zufrieden. Das Wetter spielt mit. Es ist einfach toll. Ursprünglich, den Bauernmarkt gibt es ja schon lang, also seit 1974 gibt es an sich diesen Bauernmarkt. Und als der Heimatverein sich gegründet hat, 2001, haben wir dann gesagt, okay, da muss irgendwie auch was passieren.

0: passieren und haben dann gesagt, zwei Feste in der Größe ist vielleicht schwierig. Also deshalb haben wir gesagt, das wäre doch eine schöne Tradition, das einfach damit zu integrieren und Heimatgeschichte einfach auch so ein bisschen mit einfließen zu lassen. Ja, und dann haben wir überlegt und haben gesagt, gut, dann wird das der Bauernmarkt und das Nordmannfest, also an einem Wochenende gefeiert.
1: Der Mildenseer Heimatfreunde e.V. blickt auf ein gelungenes 50-jähriges Jubiläum des Bauernmarkts sowie das Nordmannfest zurück. Doch nach dem Feiern ist vor dem Feiern. Bis zum Advent ist noch etwas Zeit, aber der Verein bereitet sich schon auf das nächste Highlight, dem Adventsmarkt auf dem Pfarrhof, vor.

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1: Herzlich willkommen zu einer weiteren Folge des Ran 1 Biber Talks. Heute sogar in einem etwas aufgehübschteren Set. Ja, und neben mir darf ich wieder Vanja Radic, Cheftrainer des DHVs, begrüßen. Schön, dass du da bist.
2: Danke für die Einladung.
1: Ja, auf euch wartet jetzt eine ziemlich ereignisreiche Woche. Am Mittwoch geht's los mit dem Pokalhighlight gegen Gummersbach. Ein Bundesligist, der auch international unterwegs ist aktuell. Das ist natürlich immer ja eine besondere Begegnung für Fans und auch für die Spieler. Ja, wie groß ist die Vorfreude bei euch und was könnt ihr aus so einem Spiel mitnehmen?
2: Ja, wir haben auf jeden Fall ein Riesenspiel vor uns. Jedes Jahr haben wir jetzt Chance gehabt, gegen Erstligisten im Pokal zu Hause aufzutreten und das war immer mega tolle Stimmung und die Jungs sind aus sich hinausgewachsen und haben richtig gute Spiele geliefert und wir hoffen auch, dass wir am Mittwoch auch jetzt so ein gutes Spiel liefern können.
1: Ja, in dem Zusammenhang, was ist dir da auch lieber, ich sag mal eher gegen ein unterklassiges Team da im Pokal zu spielen, wo man vielleicht größere Chancen hat oder gegen so einen ja, größeren Gegner so ein Highlight-Spiel zu haben?
2: Ja, also für uns sowieso und unsere junge Truppe ist es wichtig, dass wir tolle Gegner haben, hochkarätige Gegner haben, von denen wir auch viel lernen können und mit denen wir uns auch ein bisschen messen können und Erfahrungen sammeln, die man nicht jeden Tag sammeln kann, glaube ich schon, dass das von großem Wert ist und darauf freuen wir uns.
1: Okay. Ja, dann ein großes Thema ist bei euch gerade die Personalsituation. Karl-Philipp Haake, Julius Drachau, Luca Baumgart, um jetzt mal nur so ein paar Namen zu nennen. Es sind noch einige mehr, die euch gerade fehlen. Wie beeinflusst das den Trainingsalltag und welche Herausforderungen bringt das auch mit sich bei der Vorbereitung auf die Spiele mit so einem dezimierten Kader?
2: Ja, wir haben seit dem ersten Tag schon richtig viele Verletzungssorgen, die von letzter Saison stammen oder die plötzlich aufgetreten sind. Und von Anfang an der Vorbereitung war es schon sehr, sehr schwer für uns. Es ist keine normale Situation, wir haben keine normale Vorbereitung gehabt und jede Woche gefühlt kam jemand Neues mit irgendwelcher Beschwerde und dann startet die Saison, dann plötzlich kommen wieder zwei Verletzungen, eine, zwei mit OP sogar. Und es ist eine Situation, die natürlich uns nicht glücklich macht und macht uns auch natürlich unzufrieden, weil wir würden schon gerne mit der gesamten Truppe gemeinsam trainieren. Vor allem man braucht einen guten Sparringpartner, das kennt man vom Boxen am besten, wenn man nur gegen eine Hängematte schlägt die ganze Zeit, ist das was anderes, als wenn man einen richtig guten Sparringpartner hat. Und so gilt das auch fürs Trainingsbetrieb. Und deswegen ist es auf jeden Fall schwierig. Aber wir nehmen das als Herausforderung und versuchen dann daraus Beste zu machen.
1: Okay. Ja, und jetzt nach dem Pokalspiel am Mittwoch geht es schon am Samstag weiter in der Liga mit dem Spiel gegen den ersten VfL Potsdam, ein Derby in der Anhalt Arena. Ja, wie blickst du darauf und was sind so die Herausforderungen, die Brandenburger mitbringen?
2: Boah, wir haben zwar im Hintergrund, mein Co-Trainer und ich, schon ein bisschen die Spiele vorbereitet, das haben wir schon gemacht, aber bei uns geht es jetzt darum, auch das Pokalspiel erstmal richtig zu absolvieren und da versuchen, das Beste draus zu holen und dann wollen wir uns fokussieren auf Potsdam zu Hause. Zurzeit sind die ganz oben in der Tabelle.

0: und geben Gas. Von daher wird es auf jeden Fall ein spannendes Spiel sein.
1: Okay, ja, dann danke ich dir, dass du uns heute hier wieder im Studio besucht hast und wünsche euch natürlich ganz viel Erfolg bei den zwei Heimspielen, die jetzt anstehen.
0: Danke für die Einladung.
1: Ja, und Sie lade ich natürlich auch recht herzlich ein, in der Anhalt Arena mit dabei zu sein, am Mittwoch beim Pokalspiel gegen Gummersbach und natürlich auch dann am Samstag in der Anhalt Arena beim Ligaspiel gegen den ersten VfL Potsdam.

0: Erfolgreicher Nachmittag bei den Tafeln der Begegnung. Nachdem der ursprüngliche Termin für die Tafeln der Begegnung ins Wasser gefallen war, konnte die Veranstaltung am 18. September von 15 bis 19 Uhr an der Ecke Friedrich-Naumann-Straße-Kavalierstraße nachgeholt werden. Das Integrationsbüro der Stadt Dessau-Roßlau lud gemeinsam mit engagierten Vereinen und Initiativen zum gemeinsamen Essen, Austauschen und Kennenlernen ein. Bereits zum 7. Mal bot die Veranstaltung eine bunte Mischung aus Musik, Spielen, internationalen Köstlichkeiten und kleinen Programmpunkten, die von engagierten Menschen aus der Nachbarschaft gestaltet wurden. Der Eintritt war kostenlos. Wer die beteiligten Vereine und Initiativen unterstützen wollte, konnte dies mit einer Spende tun. Mit am Tisch saßen in diesem Jahr unter anderem Slobada, die IVDE, Initiative für Dialog und Engagement, das Internationale Frauennetzwerk, die AWO-SPI mit Elternchancen Dessau und Rat und Tat sowie die Streetworker der Stadt Dessau-Roßlau. Unter dem Motto Vorbeikommen, Begegnen und Kennenlernen verbrachten die Gäste einen geselligen und abwechslungsreichen Nachmittag miteinander.
1: Vom 12. bis 27. September lädt das Festival Osten unter dem Titel Kraftwerk Zukunft ein, Bitterfeld-Wolfen und den Osten als Landschaft der Veränderungen für Mensch, Natur und Zusammenleben zu erforschen und zu feiern. Im Mittelpunkt der neuen Festivalausgabe in diesem Jahr steht die Energie der Zukunft mit Fragen nach der Herkunft, aber auch, woher wir an Krisenzeiten Kraft und Mut nehmen sollen. Veranstaltet wird das Festival im historischen Kraftwerk Schornewitz sowie im Jugendclub 84 in Wolfen-Nord. Künstler präsentieren dort Theater und Musik, Performances und Filme. Workshops und Gespräche laden dazu ein, neue Perspektiven auf die Gegenwart zu entwickeln und gemeinsam über die Zukunft nachzudenken. Am vergangenen Samstag wurde das Festival mit den ersten Programmpunkten eröffnet.
2: Wir stehen hier am Kraftwerk Schornewitz, kurz vor der Eröffnung des Festival Osten für Kunst und gegenseitiges Interesse. Und gleich wird es losgehen mit einem gemeinsamen Tanz von Irina Pauls. Und dann können wir uns Stück für Stück das Gelände erschließen, wo jetzt schon verschiedene Kunstinstallationen aufgebaut ist. Es gibt eine große Wollbeschäftigung, wo man mit Schafen und Wolle was machen kann. Aber es gibt auch einzelne Kunstwerke, wie zum Beispiel ein Fitnessstudio, womit man Musik machen kann.
1: Osten versteht sich als Festival für Kunst, Begegnung und Austausch. Im Mittelpunkt steht der Osten als eine Region, die sich ständig verändert und damit auch das Leben der Menschen, die Natur und das Zusammenleben. Mit der Kunst möchte das Festival neue Perspektiven auf die Geschichte und Gegenwart der Region eröffnen. Sie wird zum Anlass, miteinander ins Gespräch zu kommen, Neues zu entdecken, aktiv zu werden und miteinander in Verbindung zu bleiben.
2: Also ich gehe heute von so 200-300 Besuchern aus und bestimmt werden am Abend mehr Leute kommen, weil wir da ein großes Konzert haben mit dem Rias Kammerchor, die hier Paul Gerhardt Lieder singen werden.
1: Dabei richtet sich das Festival sowohl an die Menschen vor Ort als auch an Besucher von außerhalb. Es macht auf das Besondere dieser Landschaft, ihre Geschichte und ihre aktuellen Veränderungen aufmerksam.

0: Schön, dass Sie eingeschaltet haben und damit herzlich willkommen an diesem Dienstag zu den RBB Aktuellnachrichten. Am 20. September wurde die Feuerwehr Wittenberg um 12.52 Uhr wegen einer Rauchentwicklung in der Lerchenbergstraße in Wittenberg alarmiert. Bei der ersten Erkundung stellte sich heraus, dass es sich um einen Brand in einer Dehnfuge an einem Wohnhaus handelte. Aufgrund der Einsatzlage wurden zwei Einsatzabschnitte gebildet. Die betroffenen Bereiche wurden umfassend mit mehreren Wärmebildkameras sowie mehrfach Messgeräten kontrolliert, um eine weitere Brandausbreitung und mögliche Gefahrenbereiche auszuschließen. Insgesamt waren 28 Kameraden der hauptamtlichen Wachbereitschaft der Feuerwehren Absdorf, Lawetz und Teuchel sowie des Führungsdienstes Wittenberg im Einsatz. Nach Abschluss der Lösch- und Kontrollmaßnahmen wurde die Einsatzstelle an den Betreiber des Gebäudekomplexes übergeben. Die Landräte in Sachsen-Anhalt haben in Wittenberg ihre Erwartungen an den neuen Landtag und die künftige Landesregierung formuliert. Im Mittelpunkt stehen eine bessere Finanzierung der Kommunen, weniger Bürokratie und verlässliche Bedingungen für die Aufgaben vor Ort.
1: Nach der Landtagswahl in Sachsen-Anhalt wollen die Landräte schnell ins Gespräch mit der künftigen Landesregierung kommen. Bei ihrer Tagung in Lutherstadt-Wittenberg haben sie deshalb ihre Erwartungen bekräftigt. Vor allem bei den Finanzen drängt die kommunale Ebene auf Veränderungen.
2: Natürlich beschäftigen wir uns auch mit Finanzfragen. Wir haben die höchstverschuldeten Kommunen in ganz Deutschland hier in Sachsen-Anhalt. Insofern spielt natürlich die Finanzausstattung der Kommunen durch das Land eine entscheidende Rolle. Dieses Gutachten sehen wir mit großer Skepsis. Wir erwarten, dass aufgabengerecht nach dem Prinzip, wer bestellt, bezahlt, uns das finanziert wird, was uns Bund und Länder an Aufgaben übertragen.
1: Die Landkreise organisieren unter anderem den öffentlichen Nahverkehr, sind Träger weiterführender Schulen und kümmern sich um soziale Aufgaben. Für all das brauchen sie nach eigener Einschätzung eine verlässliche Finanzierung. Die Forderung: Wer Aufgaben bestellt, soll auch für die Kosten aufkommen.
3: Die Landkreise leisten den ÖPNV, weiterführende Schulen, Sozialarbeit, Lebensmittelhygiene, alles, was uns Menschen ständig betrifft, und wir können es uns nicht mehr leisten. Das heißt, wir müssen darüber reden, dass der Finanzausgleich auskömmlich ist, und da spielt es auch keine Rolle, wie die Kassenlage des Landes ist. Wenn man eben nicht mehr alles bezahlen kann, muss man was rausnehmen. Wir müssen eine schlankere Verwaltung kriegen, dazu haben wir viele Vorschläge gemacht. Da sind wir auch zu allen Diskussionen bereit. Wir wissen auch, dass wir selbst da auch die ein oder andere Hausaufgabe miterledigen müssen. Das machen wir gerne. Und so kann man das jetzt in alle Bereiche durchdeklinieren.
1: In einer Broschüre hat der Landkreistag 10 Kernforderungen an den neuen Landtag und die Landesregierung zusammengetragen. Neben einer aufgabengerechten Finanzausstattung geht es um weniger Bürokratie, eine moderne Verwaltung und eine bessere Unterstützung der Kommunen bei ihren Investitionen.
2: In der kommunalen Selbstverwaltung nehmen wir für uns natürlich in Anspruch, dass sowohl die Kreistage als auch die Landräte unmittelbar demokratisch gewählt sind und wir als Sachwalter, Interessenvertreter unserer Bürger natürlich die Stimme klar erheben werden zu Forderungen, die für unsere Region von großer Bedeutung sind. Und das adressieren wir an jede Landesregierung, unabhängig davon, welche politische Farbe sie haben wird.
1: Wie dringlich die Landräte Entscheidungen erwarten, zeigt ein Beispiel aus dem Familienalltag. Die Geschwisterkindermäßigung in den Kitas läuft zum Jahresende aus. Ohne eine Folgeregelung könnten Familien mit mehreren Kindern ab Januar mehr für die Betreuung zahlen.
3: Die Verfassung sieht bestimmte Korridore vor, bis wohin sich ein Landtag konstituiert hat.

0: muss. Das ist der 6. Oktober. Und ich appelliere aber, und ich glaube, wir können das auch durchaus zu einer Forderung erheben, dass die Landtagsabgeordneten insgesamt sich auf den Weg machen und ihre Verantwortung wahrnehmen, aber eben auch die wahrscheinliche nächste Regierung sich darüber im Klaren wird, dass jetzt der Wahlkampf vorbei ist. Die Zeit von schönen Bildern und lächelndem Winken, die sind vorbei. Jetzt geht's ums Arbeiten.
1: Die Landräte wollen die neue Landesregierung an ihren Entscheidungen messen. Sie bieten Zusammenarbeit an, erwarten aber, dass die konkreten Probleme der Kommunen jetzt angegangen werden.
2: Seit dem 16. September wurde die 21-jährige Hanna S. aus der Lutherstadt Wittenberg vermisst. Die Gesuchte befand sich seit dem 14. September auf einer Urlaubsreise in der Region Österreich-Schweiz. Letztmaliger Kontakt zur Vermissten bestand um die Mittagszeit des 16. September, als sie sich in der Bergregion um Filterswangs im Kanton St. Gallen in der Schweiz aufhielt. Seitdem war sie unbekannten Aufenthalts. Die Vermisste wurde am Nachmittag des 21. September durch die Schweizer Polizei leblos in der Bergregion bei Filterswangs aufgefunden. Derzeit wird von einem Unglücksfall ausgegangen. Die Auffindesituation spricht für einen Absturz im alpinen Gelände. Hinweise auf eine Fremdeinwirkung sind gegenwärtig nicht gegeben. Für die Cerebrik Volleygoats Mitteldeutschland rückte der Saisonstart in der ersten Volleyball-Bundesliga immer näher. Nach einer eher enttäuschenden letzten Saison hat sich nun einiges geändert. Im Testspiel gegen den VCU Berlin präsentierte sich die Mannschaft nun endlich der Öffentlichkeit.
3: Ende Oktober ist es wieder soweit. Nachdem die Cerebriks Volleygoats Mitteldeutschland letzte Saison durch eine Fusion die Klasse erhalten konnten, geht es schon bald ins nächste Spieljahr. Am vergangenen Samstag ging es nun ins erste richtige Testspiel gegen VCU Berlin. Nun kann sich das Team unter Vorbehalt einiger krankheitsbedingter Ausfälle das erste Mal fast vollständig der Öffentlichkeit präsentieren.
4: Also das Trainerteam ist insofern komplett, dass Jack Payne von der australischen Nationalmannschaft den Weg hier zu uns gefunden hat. Wir haben Jesse DeLancey, der noch ein bisschen Aufwand hatte für seinen Aufenthaltstitel hier, der noch in Miami und in Bahamas unterwegs war. Und wir haben noch mit Elliot Collard unseren kanadischen Mittelblocker von der Nationalmannschaft bekommen. Und der letzte war dann Jacob Riley, unser Libero, der zweimal Gold geholt hat mit Team USA. Und somit sind wir jetzt seit Anfang der Woche komplett. Und die anderen sind quasi die Woche zuvor dazugestoßen, also jetzt so seit 1,5, 2 Wochen mit voller Mannschaft.
3: Mit den Neuankömmlingen soll es der Mannschaft nun endlich möglich sein, intern im normalen 6-gegen-6 Spielbetrieb zu trainieren. Bis vor kurzem musste dies noch in einer anderen Halle geschehen. Doch nun kann sich das Team vollständig in der SBH Arena zu Hause fühlen.
5: Ja, wir haben Trainingszeiten, die wir jetzt hier nutzen können in der Halle. Das dreimal pro Woche auch das Team hier ein Mannschaftstraining durchführen kann. Da versprechen wir uns schon eine enorme Verbesserung von der Mannschaft, dass sie sich an die als echte Heimspielstätte dran gewöhnt hat und echte Heimspiele hier durchführen kann und nicht immer wie eine Art Auswärtsspiel hat hier. Das ist ein großer Fortschritt in unseren Augen.
3: Eine weitere Neuerung der Spielstätte ist die Einführung des sogenannten Challenge-Systems. Hiermit sollen strittige Spielsituationen besser geklärt werden.
5: Wir haben jetzt neu als Aufgabe bekommen, dass ein Challenge-System eingeführt wird, das nicht von den alten Kamerabildern mitgenutzt wird, sondern ein separates System ist, was mit 14 Kameras hier aufgebaut wird, mit einer größeren Auflösung und einer höheren, mit einer sehr, sehr hohen Wahrscheinlichkeit, die strittigen Szenen auflösen zu können. Das ist aber halt wieder ein enormer Aufwand, der dazugekommen ist. Aber wir sind da guter Dinge. Es wird heute gerade das erste Mal aufgebaut und das werden wir sicherlich auch mitlösen können.
3: Im Testspiel präsentierten sich die Volleygoats dominant. Das Team konnte vom neuen Raster überzeugen. Vor dem ersten Saisonspiel am 20. Oktober steht jedoch noch einiges auf dem Trainingsplan.
4: Ja, wir werden natürlich jetzt so viel Zeit wie möglich nutzen mit der ganzen Mannschaft. Also sind super froh, dass jetzt alle da sind. Das ist natürlich das A und O gilt dem sportlichen Aspekt oder der sportlichen Entwicklung, dass wir die Zeit jetzt, wo noch wenig Reisen anstehen, wo wenig Spiele sind, dass wir die möglichst effizient nutzen, an den Sachen trainieren, die sich jetzt vermeintlich an solchen Tagen wie heute als Schwachpunkte rausstellen und da irgendwie bewusst gegensteuern.
3: Ob sich all die Vorbereitung auszahlt, zeigt sich dann erst in einem Monat, wenn die Volleygoats im ersten Spiel auf den SV Warnemünde treffen. Thielemann betont, wie wichtig der Anfang der Saison sei.
4: Ja, und dann werden natürlich die ersten Heimspiele recht spannend. Sind einfach gleich Gegner auf Augenhöhe, vermeintlich Tabellennachbarn. Spielen zuerst im Pokal, zwar auswärts gegen Rottenburg, dann auswärts gegen Warnemünde und dann sind ja die ersten beiden Heimspiele hier auch die Netzhoppers und Freiburg. Also quasi ein Saisonauftakt, den man nicht verschlafen sollte. So ehrlich kann man sein. Glaube auch, brauchen wir keine Angst haben, das so zu kommunizieren, weil es alle wissen. Jeder, der sich mit der Liga ein bisschen beschäftigt hat und wir intern wissen es sowieso, dass die ersten Spiele natürlich immens wichtig sind. Naja, also das oberste Ziel ist Klassenerhalt und dann bin ich natürlich oder hat man die glückliche Situation, das eine schließt ja das andere nicht aus. Wenn man es in die Playoffs schaffen sollte und ich weiß, dass das so ein teaminternes Ziel ist, die Jungs haben sich das vorgenommen, weil es natürlich auch so das einzig Greifbare ist.
3: Mit ihrem ersten offiziellen Testspiel scheinen die Celebrics Volleygoats Mitteldeutschland ihre Zuversicht auch unter Beweis gestellt zu haben. Jetzt lässt sich nur noch abzuwarten, ob sie diese Leistung auch im Ligabetrieb fortsetzen können.
2: Am Montag startete die Zuckerfabrik Könnern von Pfeiffer und Langen in die Zuckerrübenkampagne 2026. Für die Anbauer in der Region ist es ein schwieriges Rübenjahr. Wochenlange Trockenheit und hohe Temperaturen haben das Wachstum gebremst. Ausreichende Niederschläge sind bislang in vielen Regionen ausgeblieben. Entsprechend rechnet der Zuckerhersteller mit unterdurchschnittlichen Erträgen. Zusammen mit der reduzierten Anbaufläche wird die Kampagne deutlich kürzer ausfallen als in den vergangenen Jahren und voraussichtlich bereits in der zweiten Dezemberhälfte enden. Damit vom Feld bis zur Zuckerproduktion alles reibungslos ineinander greift, kommt es auf eine enge Abstimmung zwischen Landwirtschaft, Logistik und Werk an. Ernte, Anlieferung und Verarbeitung werden so koordiniert, dass die Rüben zum richtigen Zeitpunkt ins Werk gelangen und die Kundschaft aus Industrie und Handel verlässlich versorgt werden kann. Damit, liebe Zuschauer, sind wir am Ende unserer Dienstagsausgabe der RBB Aktuellnachrichten. Schauen jetzt wie gewohnt auf den Wetterbericht und dann noch auf die Meldungen aus Dessau-Roßlau. Morgen begrüßt Sie an dieser Stelle um 18 Uhr bzw. ab 18 Uhr meine Kollegin Lena Armbrecht. Bis dahin, machen Sie es gut und auf Wiedersehen.

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3: Am Mittwoch präsentiert sich das Wetter eher durchwachsen. Immer wieder ziehen Wolken durch, zwischendurch gibt es aber auch kurze sonnige Abschnitte. Dabei bleibt es mit rund 19 Grad angenehm mild und vor allem trocken. Der Wind

0: weht nur leicht aus dem Westen, sodass insgesamt kaum Bewegung in die Wetterlage kommt. Auch am Abend und in der Nacht bleiben die Temperaturen vergleichsweise mild.
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0: Zahlreiche festlich geschmückten Stände lockten am Festwochenende vom 11. bis 13. September nach Mildensee rund um den Napoleonsturm. Das Nordmannfest zog viele Besucher aus der Region sowie Einheimische an, die gemeinsam feiern und die besondere Atmosphäre genießen wollten. Gleichzeitig fand auch der traditionelle Bauernmarkt statt. Und traditionell ist er allemal. In diesem Jahr feierten die Mildenseer das 50-jährige Bestehen des Marktes. Das musste natürlich gebührend zelebriert werden.
1: Also wir haben es uns nicht so leicht gemacht zum 50. Bauernmarkt. Das ist ja ein Jubiläum und da haben wir gedacht, okay, da muss es mal was Besonderes sein. Wir hatten heute also zwischen 11 und 13 Uhr den großen Festumzug mit ganz vielen Firmen aus Mildensee, mit ganz vielen Gruppen, die extra dafür ihre Wagen geschmückt haben, mit sehr alten Erntemaschinen. Also es war rundum ein gelungenes, eine gelungene Darstellung und ganz viele junge Leute haben teilgenommen, einfach um zu zeigen, 50 Jahre Bauernmarkt, da hat sich ganz schön was geändert. Im Nachmittagsprogramm ist dann ganz viel wieder unter der Rubrik Mildensee Tanz zu sehen. Auch da ganz viele Kindertanzgruppen, die Nordmann-Trachtengruppe wird da sein. Und dann gibt es ab 17 Uhr eine ganz besondere, ein Highlight eigentlich, denn wir machen eine Kinderdisco und die DJs sind zwei Kinder aus dem Ort hier und die machen das also dann für ihresgleichen im Festzelt. Und dann startet natürlich 20 Uhr das große Festprogramm, auf das ganz viele Mildenseer schon warten. Und dann gibt es bis in den Abend Tanz und Unterhaltung, ja.
0: Der Mildenseer Bauernmarkt blickt auf eine lange und traditionsreiche Geschichte zurück und zählt seit Jahrzehnten zu den beliebten Heimatsfesten der Region. Sein Ursprung hat die Veranstaltung in den 70er Jahren, nachdem 1973 zunächst ein Fest als Dankeschön für die fleißigen Erntehelfer gefeiert worden war, wurde vom 13. bis 15. September 1974 erstmals ein großer Bauernmarkt in Mildensee veranstaltet. Was damals eher bescheiden begann, entwickelte sich rasch zu einem festen Bestandteil des regionalen Veranstaltungskalenders.
1: Angefangen hat es 1974, nachdem ein Erntehelferfest gefeiert wurde im Jahr zuvor und man gesagt hat, man will es einfach ein bisschen größer machen, nicht nur den Erntehelfern danken, sondern auch dem Ort was Gutes tun. Und daraus ist es eigentlich entstanden. Also die LPG hat dann mit Unterstützung vieler anderer dieses Fest organisiert und das ist jährlich gewachsen. Also immer wieder neu was dazugekommen. Ja, Ochse am Spieß haben wir jetzt wieder dabei. Das war so ein Highlight früher. Und ja, also man sieht schon, das Fest hat an Größe gewonnen und auch an Reichweite gewonnen. Und das ist einfach, hängt damit zusammen, weil wir wirklich in Mildensee eine schöne Gemeinschaft sind, die mit zufassen und dann auch wirklich für den Ort sich engagieren. Und ja, und jetzt ist es in dieser Größe, in der es jetzt ist. Zwischenzeitlich war es mal ein bisschen knapp in den Anfang 90er Jahren, aber wir haben uns da nicht entmutigen lassen und sind stolz drauf, dass es das gibt.
0: Das Festwochenende selbst bot eine große Anzahl an Höhepunkten. Eigentlich war für jeden etwas dabei. Von Fackelumzügen bis Live-Musik und Tanz konnten die Besucher ein schönes Spätsommerwochenende genießen. Auch die Kulinarik kam nicht zu kurz. Neben herzhaften Angeboten lockte der traditionell zurechtgemachte Kuchenstand mit zahlreichen Leckereien.
1: Also bisher bin ich absolut zufrieden. Wir hatten gestern Tänzchentee auf der Außenbühne, hatten hier einen vollen Platz. Ganz viele Leute waren da, haben bis in den Abend gefeiert, bis in die Nacht gefeiert. Das war unbeschreiblich. Auch beim Festumzug ganz viele Leute, die dazugeguckt haben und die unterwegs waren. Jetzt füllt sich der Platz langsam. Also ich bin wirklich zufrieden. Das Wetter spielt mit. Es ist einfach toll. Ursprünglich, den Bauernmarkt gibt es ja schon lang, also seit 1974 gibt es an sich diesen Bauernmarkt. Und als der Heimatverein sich gegründet hat, 2001, haben wir dann gesagt, okay, da muss irgendwie auch was passieren.

0: passieren und haben dann gesagt, zwei Feste in der Größe ist vielleicht schwierig. Also deshalb haben wir gesagt, das wäre doch eine schöne Tradition, das einfach damit zu integrieren und Heimatgeschichte einfach auch so ein bisschen mit einfließen zu lassen. Ja, und dann haben wir überlegt und haben gesagt, gut, dann wird das der Bauernmarkt und das Nordmannfest, also an einem Wochenende gefeiert.
1: Der Mildenseer Heimatfreunde e.V. blickt auf ein gelungenes 50-jähriges Jubiläum des Bauernmarkts sowie das Nordmannfest zurück. Doch nach dem Feiern ist vor dem Feiern. Bis zum Advent ist noch etwas Zeit, aber der Verein bereitet sich schon auf das nächste Highlight, dem Adventsmarkt auf dem Pfarrhof, vor.

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1: Herzlich willkommen zu einer weiteren Folge des Ran 1 Bibertalks. Heute sogar in einem etwas aufgehübschteren Set. Ja, und neben mir darf ich wieder Vanja Radic, Cheftrainer des DHVs, begrüßen. Schön, dass du da bist.
2: Danke für die Einladung.
1: Ja, auf euch wartet jetzt eine ziemlich ereignisreiche Woche. Am Mittwoch geht's los mit dem Pokalhighlight gegen Gummersbach. Ein Bundesligist, der auch international unterwegs ist aktuell. Das ist natürlich immer ja eine besondere Begegnung für Fans und auch für die Spieler. Ja, wie groß ist die Vorfreude bei euch und was könnt ihr aus so einem Spiel mitnehmen?
2: Ja, wir haben auf jeden Fall ein Riesenspiel vor uns. Jedes Jahr haben wir jetzt Chance gehabt, gegen Erstligisten im Pokal zu Hause aufzutreten. Und das war immer mega tolle Stimmung und die Jungs sind aus sich hinausgewachsen und haben richtig gute Spiele geliefert. Und wir hoffen auch, dass wir am Mittwoch auch jetzt so ein gutes Spiel liefern können.
1: Hm. Ja, in dem Zusammenhang, was ist dir da auch lieber? Ich sag mal eher gegen ein unterklassiges Team da im Pokal zu spielen, wo man vielleicht größere Chancen hat oder gegen so einen ja, größeren Gegner so ein Highlight-Spiel zu haben?
2: Ja, also für uns sowieso und unsere junge Truppe ist es wichtig, dass wir tolle Gegner haben, hochkarätige Gegner haben, von denen wir auch viel lernen können und mit denen wir uns auch ein bisschen messen können und Erfahrungen sammeln, die man nicht jeden Tag sammeln kann. Glaube ich schon, dass das von großem Wert ist und darauf freuen wir uns.
1: Okay. Ja, dann ein großes Thema ist bei euch gerade die Personalsituation. Karl-Philipp Haake, Julius Drachau, Luca Baumgart, um jetzt mal nur so ein paar Namen zu nennen. Es sind noch einige mehr, die euch gerade fehlen. Ja, wie beeinflusst das den Trainingsalltag und welche Herausforderungen bringt das auch mit sich bei der Vorbereitung auf die Spiele mit so einem dezimierten Kader?
2: Ja, wir haben seit dem ersten Tag schon richtig viele Verletzungssorgen, die von letzter Saison stammen oder die plötzlich aufgetreten sind. Und von Anfang an der Vorbereitung war es schon sehr, sehr schwer für uns. Es ist keine normale Situation. Wir haben keine normale Vorbereitung gehabt. Und jede Woche gefühlt kam jemand Neues mit irgendwelchen Beschwerden. Und dann startet die Saison, dann plötzlich kommen wieder zwei Verletzungen, eine, zwei mit OP sogar. Und es ist eine Situation, die natürlich uns nicht glücklich macht und macht uns auch natürlich unzufrieden, weil wir würden schon gerne mit der gesamten Truppe gemeinsam trainieren. Vor allem man braucht einen guten Sparringpartner, das kennt man vom Boxen am besten, wenn man nur gegen eine Hängematte schlägt die ganze Zeit, ist das was anderes, als wenn man einen richtig guten Sparringpartner hat. Und so gilt das auch fürs Trainingsbetrieb. Und deswegen ist es auf jeden Fall schwierig. Und aber wir nehmen das als Herausforderung und versuchen dann daraus Beste zu machen.
1: Okay. Ja, und jetzt nach dem Pokalspiel am Mittwoch geht es schon am Samstag weiter in der Liga mit dem Spiel gegen den ersten VfL Potsdam, ein Derby in der Anhalt Arena. Ja, wie blickst du darauf und was sind so die Herausforderungen, die die Brandenburger mitbringen?
2: Boah, wir haben zwar im Hintergrund, mein Co-Trainer und ich, schon ein bisschen die Spiele vorbereitet, das haben wir schon gemacht, aber bei uns geht es jetzt darum, auch das Pokalspiel erstmal richtig zu absolvieren. Und da versuchen, das Beste draus zu holen. Und dann wollen wir uns fokussieren auf Potsdam zu Hause. Zurzeit sind die ganz oben in der Tabelle.

0: und geben Gas. Von daher wird es auf jeden Fall ein spannendes Spiel sein.
1: Okay, ja, dann danke ich dir, dass du uns heute hier wieder im Studio besucht hast und wünsche euch natürlich ganz viel Erfolg bei den zwei Heimspielen, die jetzt anstehen.
0: Danke für die Einladung.
1: Ja, und Sie lade ich natürlich auch recht herzlich ein, in der Anhalt Arena mit dabei zu sein, am Mittwoch beim Pokalspiel gegen Gummersbach und natürlich auch dann am Samstag in der Anhalt Arena beim Ligaspiel gegen den ersten VfL Potsdam.

0: Erfolgreicher Nachmittag bei den Tafeln der Begegnung. Nachdem der ursprüngliche Termin für die Tafeln der Begegnung ins Wasser gefallen war, konnte die Veranstaltung am 18. September von 15 bis 19 Uhr an der Ecke Friedrich-Naumann-Straße-Kavalierstraße nachgeholt werden. Das Integrationsbüro der Stadt Dessau-Roßlau lud gemeinsam mit engagierten Vereinen und Initiativen zum gemeinsamen Essen, Austauschen und Kennenlernen ein. Bereits zum 7. Mal bot die Veranstaltung eine bunte Mischung aus Musik, Spielen, internationalen Köstlichkeiten und kleinen Programmpunkten, die von engagierten Menschen aus der Nachbarschaft gestaltet wurden. Der Eintritt war kostenlos. Wer die beteiligten Vereine und Initiativen unterstützen wollte, konnte dies mit einer Spende tun. Mit am Tisch saßen in diesem Jahr unter anderem Sloboda, die IVDE, Initiative für Dialog und Engagement, das Internationale Frauennetzwerk, die AWO SPI mit Elternchancen Dessau und Rat und Tat sowie die Streetworker der Stadt Dessau-Roßlau. Unter dem Motto Vorbeikommen, Begegnen und Kennenlernen verbrachten die Gäste einen geselligen und abwechslungsreichen Nachmittag miteinander.
1: Vom 12. bis 27. September lädt das Festival Osten unter dem Titel Kraftwerk Zukunft ein, Bitterfeld-Wolfen und den Osten als Landschaft der Veränderungen für Mensch, Natur und Zusammenleben zu erforschen und zu feiern. Im Mittelpunkt der neuen Festivalausgabe in diesem Jahr steht die Energie der Zukunft mit Fragen nach der Herkunft, aber auch, woher wir in Krisenzeiten Kraft und Mut nehmen sollen. Veranstaltet wird das Festival im historischen Kraftwerk Schornewitz sowie im Jugendclub 84 in Wolfen-Nord. Künstler präsentieren dort Theater und Musik, Performances und Filme. Workshops und Gespräche laden dazu ein, neue Perspektiven auf die Gegenwart zu entwickeln und gemeinsam über die Zukunft nachzudenken. Am vergangenen Samstag wurde das Festival mit den ersten Programmpunkten eröffnet.
2: Wir stehen hier am Kraftwerk Schornewitz, kurz vor der Eröffnung des Festival Osten für Kunst und gegenseitiges Interesse. Und gleich wird es losgehen mit einem gemeinsamen Tanz von Irina Pauls. Und dann können wir uns Stück für Stück das Gelände erschließen, wo jetzt schon verschiedene Kunstinstallationen aufgebaut ist. Es gibt eine große Wollbeschäftigung, wo man mit Schafen und Wolle was machen kann. Aber es gibt auch einzelne Kunstwerke, wie zum Beispiel ein Fitnessstudio, womit man Musik machen kann.
1: Osten versteht sich als Festival für Kunst, Begegnung und Austausch. Im Mittelpunkt steht der Osten als eine Region, die sich ständig verändert und damit auch das Leben der Menschen, die Natur und das Zusammenleben. Mit der Kunst möchte das Festival neue Perspektiven auf die Geschichte und Gegenwart der Region eröffnen. Sie wird zum Anlass, miteinander ins Gespräch zu kommen, Neues zu entdecken, aktiv zu werden und miteinander in Verbindung zu bleiben.
2: Sagen, also ich gehe heute von so 200-300 Besuchern aus und bestimmt werden am Abend mehr Leute kommen, weil wir da ein großes Konzert haben mit dem Rias Kammerchor, die hier Paul Gerhardt-Lieder singen werden.
1: Dabei richtet sich das Festival sowohl an die Menschen vor Ort als auch an Besucher von außerhalb. Es macht auf das Besondere dieser Landschaft, ihre Geschichte und ihre aktuellen Veränderungen aufmerksam.

0: Schön, dass Sie eingeschaltet haben und damit herzlich willkommen an diesem Dienstag zu den RBB Aktuellnachrichten. Am 20. September wurde die Feuerwehr Wittenberg um 12.52 Uhr wegen einer Rauchentwicklung in der Lerchenbergstraße in Wittenberg alarmiert. Bei der ersten Erkundung stellte sich heraus, dass es sich um einen Brand in einer Dehnfuge an einem Wohnhaus handelte. Aufgrund der Einsatzlage wurden zwei Einsatzabschnitte gebildet. Die betroffenen Bereiche wurden umfassend mit mehreren Wärmebildkameras sowie mehrfach Messgeräten kontrolliert, um eine weitere Brandausbreitung und mögliche Gefahrenbereiche auszuschließen. Insgesamt waren 28 Kameraden der hauptamtlichen Wachbereitschaft der Feuerwehren Absdorf, Labetz und Teuchel sowie des Führungsdienstes Wittenberg im Einsatz. Nach Abschluss der Lösch- und Kontrollmaßnahmen wurde die Einsatzstelle an den Betreiber des Gebäudekomplexes übergeben. Die Landräte in Sachsen-Anhalt haben in Wittenberg ihre Erwartungen an den neuen Landtag und die künftige Landesregierung formuliert. Im Mittelpunkt stehen eine bessere Finanzierung der Kommunen, weniger Bürokratie und verlässliche Bedingungen für die Aufgaben vor Ort.
1: Nach der Landtagswahl in Sachsen-Anhalt wollen die Landräte schnell ins Gespräch mit der künftigen Landesregierung kommen. Bei ihrer Tagung in Lutherstadt-Wittenberg haben sie deshalb ihre Erwartungen bekräftigt. Vor allem bei den Finanzen drängt die kommunale Ebene auf Veränderungen.
2: Natürlich beschäftigen wir uns auch mit Finanzfragen. Wir haben die höchstverschuldeten Kommunen in ganz Deutschland hier in Sachsen-Anhalt. Insofern spielt natürlich die Finanzausstattung der Kommunen durch das Land eine entscheidende Rolle. Dieses Gutachten sehen wir mit großer Skepsis. Wir erwarten, dass aufgabengerecht nach dem Prinzip, wer bestellt, bezahlt, uns das finanziert wird, was uns Bund und Länder an Aufgaben übertragen.
1: Die Landkreise organisieren unter anderem den öffentlichen Nahverkehr, sind Träger weiterführender Schulen und kümmern sich um soziale Aufgaben. Für all das brauchen sie nach eigener Einschätzung eine verlässliche Finanzierung. Die Forderung: Wer Aufgaben bestellt, soll auch für die Kosten aufkommen.
3: Die Landkreise leisten den ÖPNV, weiterführende Schulen, Sozialarbeit, Lebensmittelhygiene, alles, was uns menschenständlich betrifft, und wir können es uns nicht mehr leisten. Das heißt, wir müssen darüber reden, dass der Finanzausgleich auskömmlich ist, und da spielt es auch keine Rolle, wie die Kassenlage des Landes ist. Wenn man eben nicht mehr alles bezahlen kann, muss man was rausnehmen. Wir müssen eine schlankere Verwaltung kriegen, dazu haben wir viele Vorschläge gemacht. Da sind wir auch zu allen Diskussionen bereit. Wir wissen auch, dass wir selbst da auch die ein oder andere Hausaufgabe miterledigen müssen. Das machen wir gerne. Und so kann man das jetzt in alle Bereiche durchdeklinieren.
1: In einer Broschüre hat der Landkreistag 10 Kernforderungen an den neuen Landtag und die Landesregierung zusammengetragen. Neben einer aufgabengerechten Finanzausstattung geht es um weniger Bürokratie, eine moderne Verwaltung und eine bessere Unterstützung der Kommunen bei ihren Investitionen.
2: In der kommunalen Selbstverwaltung nehmen wir für uns natürlich in Anspruch, dass sowohl die Kreistage als auch die Landräte unmittelbar demokratisch gewählt sind und wir als Sachwalter, Interessenvertreter unserer Bürger natürlich die Stimme klar erheben werden zu Forderungen, die für unsere Region von großer Bedeutung sind. Und das adressieren wir an jede Landesregierung, unabhängig davon, welche politische Farbe sie haben wird.
1: Wie dringlich die Landräte Entscheidungen erwarten, zeigt ein Beispiel aus dem Familienalltag. Die Geschwisterkindermäßigung in den Kitas läuft zum Jahresende aus. Ohne eine Folgeregelung könnten Familien mit mehreren Kindern ab Januar mehr für die Betreuung zahlen.
3: Die Verfassung sieht bestimmte Korridore vor, bis wohin sich ein Landtag konstituiert hat.

0: Seit dem 16. September wurde die 21-jährige Hanna S. aus der Lutherstadt Wittenberg vermisst. Die Gesuchte befand sich seit dem 14. September auf einer Urlaubsreise in der Region Österreich-Schweiz. Letztmaliger Kontakt zur Vermissten bestand um die Mittagszeit des 16. September, als sie sich in der Bergregion um Filterswangs im Kanton St. Gallen in der Schweiz aufhielt. Seitdem war sie unbekannten Aufenthalts. Die Vermisste wurde am Nachmittag des 21. September durch die Schweizer Polizei leblos in der Bergregion bei Filterswangs aufgefunden. Derzeit wird von einem Unglücksfall ausgegangen. Die Auffindesituation spricht für einen Absturz im alpinen Gelände. Hinweise auf eine Fremdeinwirkung sind gegenwärtig nicht gegeben. Für die Cerebrik Volleygoats Mitteldeutschland rückte der Saisonstart in der ersten Volleyball-Bundesliga immer näher. Nach einer eher enttäuschenden letzten Saison hat sich nun einiges geändert. Im Testspiel gegen den VCU Berlin präsentierte sich die Mannschaft nun endlich der Öffentlichkeit.
1: Ende Oktober ist es wieder soweit. Nachdem die Cerebrik Volleygoats Mitteldeutschland letzte Saison durch eine Fusion die Klasse erhalten konnten, geht es schon bald ins nächste Spieljahr. Am vergangenen Samstag ging es nun ins erste richtige Testspiel gegen VCU Berlin. Nun kann sich das Team unter Vorbehalt einiger krankheitsbedingter Ausfälle das erste Mal fast vollständig der Öffentlichkeit präsentieren.
2: Also das Trainerteam ist insofern komplett, dass Jack Payne von der australischen Nationalmannschaft den Weg hier zu uns gefunden hat. Wir haben Jesse DeLancey, der noch ein bisschen Aufwand hatte für seinen Aufenthaltstitel hier, der noch in Miami und in Bahamas unterwegs war. Und wir haben noch mit Elliot Collard unseren kanadischen Mittelblocker von der Nationalmannschaft bekommen. Und der letzte war dann Jacob Riley, unser Libero, der zweimal Gold geholt hat mit Team USA. Und somit sind wir jetzt seit Anfang der Woche ja komplett. Und die anderen sind quasi die Woche zuvor dazugestoßen, also jetzt so seit 1,5, 2 Wochen mit voller Mannschaft.
1: Mit den Neuankömmlingen soll es der Mannschaft nun endlich möglich sein, intern im normalen 6-gegen-6 Spielbetrieb zu trainieren. Bis vor kurzem musste dies noch in einer anderen Halle geschehen. Doch nun kann sich das Team vollständig in der SWH Arena zu Hause fühlen.
3: Ja, wir haben Trainingszeiten, die wir jetzt hier nutzen können in der Halle. Das dreimal pro Woche auch das Team hier ein Mannschaftstraining durchführen kann. Davon sprechen wir uns schon eine enorme Verbesserung von der Mannschaft, dass sie sich an die als echte Heimspielstätte dran gewöhnt hat und echte Heimspiele hier durchführen kann und nicht immer wie eine Art Auswärtsspiel hat hier. Das ist ein großer Fortschritt in unseren Augen.
1: Eine weitere Neuerung der Spielstätte ist die Einführung des sogenannten Challenge-Systems. Hiermit sollen strittige Spielsituationen besser geklärt werden.
3: Wir haben jetzt neu als Aufgabe bekommen, dass ein Challenge-System eingeführt wird, das nicht von den alten Kamerabildern mitgenutzt wird, sondern ein separates System ist, was mit 14 Kameras hier aufgebaut wird, mit einer größeren Auflösung und einer höheren, ja, oder mit einer sehr, sehr hohen Wahrscheinlichkeit, die strittigen Szenen auflösen zu können. Das ist aber halt wieder ein enormer Aufwand, der dazugekommen ist. Aber wir sind da guter Dinge. Es wird heute gerade das erste Mal aufgebaut und das werden wir sicherlich auch mitlösen können.
1: Im Testspiel präsentierten sich die Volleygoats dominant. Das Team konnte vom neuen Raster überzeugen. Vor dem ersten Saisonspiel am 20. Oktober steht jedoch noch einiges auf dem Trainingsplan.
2: Ja, wir werden natürlich jetzt so viel Zeit wie möglich nutzen mit der ganzen Mannschaft. Also sind super froh, dass jetzt alle da sind. Ist natürlich das A und O gilt dem sportlichen Aspekt oder der sportlichen Entwicklung, dass wir die Zeit jetzt, wo noch wenig Reisen anstehen, wo viele oder wo wenig Spiele sind, dass wir die möglichst effizient nutzen, an den Sachen trainieren, die sich jetzt vermeintlich an solchen Tagen wie heute als Schwachpunkte rausstellen und da irgendwie bewusst gegensteuern.
1: Ob sich all die Vorbereitung auszahlt, zeigt sich dann erst in einem Monat, wenn die Volleygoats im ersten Spiel auf den SV Warnemünde treffen. Thielemann betont, wie wichtig der Anfang der Saison sei.
2: Ja, und dann werden natürlich die ersten Heimspiele recht spannend. Sind einfach gleich Gegner auf Augenhöhe, vermeintlich Tabellennachbarn. Spielen zuerst im Pokal, zwar auswärts gegen Rottenburg, dann auswärts gegen Warnemünde.

0: Münde. Und dann sind ja die ersten beiden Heimspiele hier auch die Netzhoppers und Freiburg. Also quasi ein Saisonauftakt, den man nicht verschlafen sollte. So ehrlich kann man sein. Ich glaube auch, brauchen wir keine Angst haben, das so zu kommunizieren, weil es alle wissen. Jeder, der sich mit der Liga ein bisschen beschäftigt hat, und wir intern wissen sowieso, dass die ersten Spiele natürlich immens wichtig sind. Naja, also das oberste Ziel ist Klassenerhalt. Und dann bin ich natürlich, oder hat man die glückliche Situation, das eine schließt ja das andere nicht aus. Wenn man es in die Playoffs schaffen sollte, und ich weiß, dass das so ein teaminternes Ziel ist, die Jungs haben sich das vorgenommen, weil es natürlich auch so das einzig Greifbare ist.
1: Mit ihrem ersten offiziellen Testspiel scheinen die Celebrix Volleygoats Mitteldeutschland ihre Zuversicht auch unter Beweis gestellt zu haben. Jetzt lässt sich nur noch abzuwarten, ob sie diese Leistung auch im Ligabetrieb fortsetzen können.
2: Am Montag startete die Zuckerfabrik Könnern von Pfeiffer und Langen in die Zuckerrübenkampagne 2026. Für die Anbauer in der Region ist es ein schwieriges Rübenjahr. Wochenlange Trockenheit und hohe Temperaturen haben das Wachstum gebremst. Ausreichende Niederschläge sind bislang in vielen Regionen ausgeblieben. Entsprechend rechnet der Zuckerhersteller mit unterdurchschnittlichen Erträgen. Zusammen mit der reduzierten Anbaufläche wird die Kampagne deutlich kürzer ausfallen als in den vergangenen Jahren und voraussichtlich bereits in der zweiten Dezemberhälfte enden. Damit vom Feld bis zur Zuckerproduktion alles reibungslos ineinander greift, kommt es auf eine enge Abstimmung zwischen Landwirtschaft, Logistik und Werk an. Ernte, Anlieferung und Verarbeitung werden so koordiniert, dass die Rüben zum richtigen Zeitpunkt ins Werk gelangen und die Kundschaft aus Industrie und Handel verlässlich versorgt werden kann. Damit, liebe Zuschauer, sind wir am Ende unserer Dienstagsausgabe der RBB Aktuell Nachrichten. Schauen jetzt wie gewohnt auf den Wetterbericht und dann noch auf die Meldungen aus Dessau-Roßlau. Morgen begrüßt Sie an dieser Stelle um 18 Uhr bzw. ab 18 Uhr meine Kollegin Lena Armbrecht. Bis dahin, machen Sie es gut und auf Wiedersehen.

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4: Am Mittwoch präsentiert sich das Wetter eher durchwachsen. Immer wieder ziehen Wolken durch, zwischendurch gibt es aber auch kurze sonnige Abschnitte. Dabei bleibt es mit rund 19 Grad angenehm mild und vor allem trocken. Der Wind weht nur leicht aus dem Westen, sodass insgesamt kaum Bewegung in die Wetterlage kommt. Auch am Abend und in der Nacht bleiben die Temperaturen vergleichsweise mild.
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0: Zahlreiche festlich geschmückten Stände lockten am Festwochenende vom 11. bis 13. September nach Mildensee rund um den Napoleonsturm. Das Nordmannfest zog viele Besucher aus der Region sowie Einheimische an, die gemeinsam feiern und die besondere Atmosphäre genießen wollten. Gleichzeitig fand auch der traditionelle Bauernmarkt statt. Und traditionell ist er allemal. In diesem Jahr feierten die Mildenseer das 50-jährige Bestehen des Marktes. Das musste natürlich gebührend zelebriert werden.
1: Also wir haben es uns nicht so leicht gemacht zum 50. Bauernmarkt. Das ist ja ein Jubiläum und da haben wir gedacht, okay, da muss es mal was Besonderes sein. Wir hatten heute also zwischen 11 und 13 Uhr den großen Festumzug mit ganz vielen Firmen aus Mildensee, mit ganz vielen Gruppen, die extra dafür ihre Wagen geschmückt haben, mit sehr alten Erntemaschinen. Also es war rundum ein gelungenes, eine gelungene Darstellung und ganz viele junge Leute haben teilgenommen. Einfach um zu zeigen, 50 Jahre Bauernmarkt, da hat sich ganz schön was geändert. Im Nachmittagsprogramm ist dann ganz viel wieder unter der Rubrik Mildensee Tanz zu sehen. Auch da ganz viele Kindertanzgruppen, die Nordmann-Trachtengruppe wird da sein. Und dann gibt es ab 17 Uhr eine ganz besondere, ein Highlight eigentlich, denn wir machen eine Kinderdisco und die DJs sind zwei Kinder aus dem Ort hier und die machen das also dann für ihresgleichen im Festzelt. Und dann startet natürlich 20 Uhr das große Festprogramm, auf das ganz viele Mildenseer schon warten. Und dann gibt's bis in den Abend Tanz und Unterhaltung, ja.
0: Der Mildenseer Bauernmarkt blickt auf eine lange und traditionsreiche Geschichte zurück und zählt seit Jahrzehnten zu den beliebten Heimatsfesten der Region. Sein Ursprung hat die Veranstaltung in den 70er Jahren, nachdem 1973 zunächst ein Fest als Dankeschön für die fleißigen Erntehelfer gefeiert worden war, wurde vom 13. bis 15. September 1974 erstmals ein großer Bauernmarkt in Mildensee veranstaltet. Was damals eher bescheiden begann, entwickelte sich rasch zu einem festen Bestandteil des regionalen Veranstaltungskalenders.
1: Angefangen hat es 1974, nachdem ein Erntehelferfest gefeiert wurde im Jahr zuvor und man gesagt hat, man will es einfach ein bisschen größer machen, nicht nur den Erntehelfern danken, sondern auch dem Ort was Gutes tun. Und daraus ist es eigentlich entstanden. Also die LPG hat dann mit Unterstützung vieler anderer dieses Fest organisiert und das ist jährlich gewachsen. Also immer wieder neu was dazugekommen. Ja, Ochse am Spieß haben wir jetzt wieder dabei. Das war so ein Highlight früher. Und ja, also man sieht schon, das Fest hat an Größe gewonnen und auch an Reichweite gewonnen. Und das ist einfach, hängt damit zusammen, weil wir wirklich in Mildensee eine schöne Gemeinschaft sind, die mit zufassen und dann auch wirklich für den Ort sich engagieren. Und ja, und jetzt ist es in dieser Größe, in der es jetzt ist. Zwischenzeitlich war es mal ein bisschen knapp in den Anfang 90er Jahren, aber wir haben uns da nicht entmutigen lassen und sind stolz drauf, dass es das gibt.
0: Das Festwochenende selbst bot eine große Anzahl an Höhepunkten. Eigentlich war für jeden etwas dabei. Von Fackelumzügen bis Live-Musik und Tanz konnten die Besucher ein schönes Spätsommerwochenende genießen. Auch die Kulinarik kam nicht zu kurz. Neben herzhaften Angeboten lockte der traditionell zurechtgemachte Kuchenstand mit zahlreichen Leckereien.
1: Also bisher bin ich absolut zufrieden. Wir hatten gestern Tänzchentee auf der Außenbühne, hatten hier einen vollen Platz. Ganz viele Leute waren da, haben bis in den Abend gefeiert, bis in die Nacht gefeiert. Das war unbeschreiblich. Auch beim Festumzug ganz viele Leute, die dazugeguckt haben und die unterwegs waren. Jetzt füllt sich der Platz langsam. Also ich bin wirklich zufrieden. Das Wetter spielt mit. Es ist einfach toll. Ursprünglich, den Bauernmarkt gibt es ja schon lang, also seit 1974 gibt es an sich diesen Bauernmarkt. Und als der Heimatverein sich gegründet hat, 2001, haben wir dann gesagt, okay, da muss irgendwie auch was passieren. Und haben dann gesagt, zwei Feste in der Größe ist vielleicht schwierig. Also deshalb haben wir gesagt, das wäre doch eine schöne Tradition, das einfach damit zu integrieren und Heimatgeschichte einfach auch so ein bisschen mit einfließen zu lassen. Ja, und dann haben wir überlegt und haben gesagt, gut, dann wird das der Bauernmarkt. Das Nordmannfest, also an einem Wochenende gefeiert.
0: Der Mildenseer Heimatfreunde e.V. blickt auf ein gelungenes 50-jähriges Jubiläum des Bauernmarkts sowie das Nordmannfest zurück. Doch nach dem Feiern ist vor dem Feiern. Bis zum Advent ist noch etwas Zeit, aber der Verein bereitet sich schon auf das nächste Highlight, dem Adventsmarkt auf dem Pfarrhof, vor.

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1: Herzlich willkommen zu einer weiteren Folge des Ran 1 Biber Talks. Heute sogar in einem etwas aufgehübschteren Set. Ja, und neben mir darf ich wieder Vanja Radic, Cheftrainer des DHVs, begrüßen. Schön, dass du da bist.
2: Danke für die Einladung.
1: Ja, auf euch wartet jetzt eine ziemlich ereignisreiche Woche. Am Mittwoch geht's los mit dem Pokalhighlight gegen Gummersbach. Ein Bundesligist, der auch international unterwegs ist aktuell. Das ist natürlich immer ja eine besondere Begegnung für Fans und auch für die Spieler. Ja, wie groß ist die Vorfreude bei euch und was könnt ihr aus so einem Spiel mitnehmen?
2: Ja, wir haben auf jeden Fall ein Riesenspiel vor uns. Jedes Jahr haben wir jetzt Chance gehabt, gegen Erstligisten im Pokal zu Hause aufzutreten und das war immer mega tolle Stimmung und die Jungs sind aus sich hinausgewachsen und haben richtig gute Spiele geliefert und wir hoffen auch, dass wir am Mittwoch auch jetzt so ein gutes Spiel liefern können.
1: Hm. Ja, in dem Zusammenhang, was ist dir da auch lieber, ich sag mal eher gegen ein unterklassiges Team da im Pokal zu spielen, wo man vielleicht größere Chancen hat oder gegen so einen ja, größeren Gegner so ein Highlight-Spiel zu haben?
2: Ja, also für uns sowieso und unsere junge Truppe ist es wichtig, dass wir tolle Gegner haben, hochkarätige Gegner haben, von denen wir auch viel lernen können und mit denen wir uns auch ein bisschen messen können und Erfahrungen sammeln, die man nicht jeden Tag sammeln kann, glaube ich schon, dass das von großem Wert ist und darauf freuen wir uns.
1: Okay. Ja, dann ein großes Thema ist bei euch gerade die Personalsituation. Karl-Philipp Haake, Julius Drachau, Luca Baumgart, um jetzt mal nur so ein paar Namen zu nennen. Es sind noch einige mehr, die euch gerade fehlen. Wie beeinflusst das den Trainingsalltag und welche Herausforderungen bringt das auch mit sich bei der Vorbereitung auf die Spiele mit so einem dezimierten Kader?
2: Ja, wir haben seit dem ersten Tag schon richtig viele Verletzungssorgen, die von letzter Saison stammen oder die plötzlich aufgetreten sind. Und von Anfang an der Vorbereitung war es schon sehr, sehr schwer für uns. Es ist keine normale Situation. Wir haben keine normale Vorbereitung gehabt. Und jede Woche gefühlt kam jemand Neues mit irgendwelcher Beschwerde und dann startet die Saison, dann plötzlich kommen wieder zwei Verletzungen, eine, zwei mit OP sogar. Und es ist eine Situation, die natürlich uns nicht glücklich macht und macht uns auch natürlich unzufrieden, weil wir würden schon gerne mit der gesamten Truppe gemeinsam trainieren. Vor allem man braucht einen guten Sparringpartner, das kennt man vom Boxen am besten, wenn man nur gegen eine Hängematte schlägt die ganze Zeit, ist das was anderes, als wenn man einen richtig guten Sparringpartner hat. Und so gilt das auch fürs Trainingsbetrieb. Und deswegen ist es auf jeden Fall schwierig. Aber wir nehmen das als Herausforderung und versuchen dann, daraus Beste zu machen.
1: Okay. Ja, und jetzt nach dem Pokalspiel am Mittwoch geht es schon am Samstag weiter in der Liga mit dem Spiel gegen den ersten VfL Potsdam, ein Derby in der Anhalt Arena. Ja, wie blickst du darauf und was sind so die Herausforderungen, die Brandenburger mitbringen?
2: Boah, wir haben zwar im Hintergrund, mein Co-Trainer und ich, schon ein bisschen die Spiele vorbereitet, das haben wir schon gemacht, aber bei uns geht es jetzt darum, auch das Pokalspiel erstmal richtig zu absolvieren und da versuchen, das Beste draus zu holen und dann wollen wir uns fokussieren auf Potsdam zu Hause. Zurzeit sind die ganz oben in der Tabelle und geben Gas, von daher wird das auf jeden Fall ein spannendes Spiel sein.
1: Okay, ja, dann danke ich dir, dass du uns heute hier wieder im Studio besucht hast und wünsche euch natürlich ganz viel Erfolg bei den zwei Heimspielen, die jetzt anstehen.
2: Danke für die Einladung.
1: Ja, und Sie lade ich natürlich auch recht herzlich ein, in der Anhalt Arena mit dabei zu sein, am Mittwoch beim Pokalspiel gegen Gummersbach und natürlich auch dann am Samstag in der Anhalt Arena beim Ligaspiel gegen den ersten VfL Potsdam.

0: Erfolgreicher Nachmittag bei den Tafeln der Begegnung. Nachdem der ursprüngliche Termin für die Tafeln der Begegnung ins Wasser gefallen war, konnte die Veranstaltung am 18. September von 15 bis 19 Uhr an der Ecke Friedrich-Naumann-Straße, Kavalierstraße nachgeholt werden. Das Integrationsbüro der Stadt Dessau-Roßlau lud gemeinsam mit engagierten Vereinen und Initiativen zum gemeinsamen Essen, Austauschen und Kennenlernen ein. Bereits zum 7. Mal bot die Veranstaltung eine bunte Mischung aus Musik, Spielen, internationalen Köstlichkeiten und kleinen Programmpunkten, die von engagierten Menschen aus der Nachbarschaft gestaltet wurden. Der Eintritt war kostenlos. Wer die beteiligten Vereine und Initiativen unterstützen wollte, konnte dies mit einer Spende tun. Mit am Tisch saßen in diesem Jahr unter anderem Slobada, die IVDE, Initiative für Dialog und Engagement, das Internationale Frauennetzwerk, die AWO SPI mit Elternchancen Dessau und Rat und Tat sowie die Streetworker der Stadt Dessau-Roßlau. Unter dem Motto Vorbeikommen, Begegnen und Kennenlernen verbrachten die Gäste einen geselligen und abwechslungsreichen Nachmittag miteinander.
1: Vom 12. bis 27. September lädt das Festival Osten unter dem Titel Kraftwerk Zukunft ein, Bitterfeld-Wolfen und den Osten als Landschaft der Veränderungen für Mensch, Natur und Zusammenleben zu erforschen und zu feiern. Im Mittelpunkt der neuen Festivalausgabe in diesem Jahr steht die Energie der Zukunft mit Fragen nach der Herkunft, aber auch, woher wir in Krisenzeiten Kraft und Mut nehmen sollen. Veranstaltet wird das Festival im historischen Kraftwerk Schornewitz sowie im Jugendclub 84 in Wolfen-Nord. Künstler präsentieren dort Theater und Musik, Performances und Filme. Workshops und Gespräche laden dazu ein, neue Perspektiven auf die Gegenwart zu entwickeln und gemeinsam über die Zukunft nachzudenken. Am vergangenen Samstag wurde das Festival mit den ersten Programmpunkten eröffnet.
2: Wir stehen hier am Kraftwerk Schornewitz, kurz vor der Eröffnung des Festival Osten für Kunst und gegenseitiges Interesse. Und gleich wird es losgehen mit einem gemeinsamen Tanz von Irina Pauls. Und dann können wir uns Stück für Stück das Gelände erschließen, wo jetzt schon verschiedene Kunstinstallationen aufgebaut ist. Es gibt eine große Wollbeschäftigung, wo man mit Schafen und Wolle was machen kann. Aber es gibt auch einzelne Kunstwerke, wie zum Beispiel ein Fitnessstudio, womit man Musik machen kann.
1: Osten versteht sich als Festival für Kunst, Begegnung und Austausch. Im Mittelpunkt steht der Osten als eine Region, die sich ständig verändert und damit auch das Leben der Menschen, die Natur und das Zusammenleben. Mit der Kunst möchte das Festival neue Perspektiven auf die Geschichte und Gegenwart der Region eröffnen. Sie wird zum Anlass, miteinander ins Gespräch zu kommen, Neues zu entdecken, aktiv zu werden und miteinander in Verbindung zu bleiben.
2: Also ich gehe heute von so 200-300 Besuchern aus und bestimmt werden am Abend mehr Leute kommen, weil wir da ein großes Konzert haben mit dem Rias Kammerchor, die hier Paul Gerhardt Lieder singen werden.
1: Dabei richtet sich das Festival sowohl an die Menschen vor Ort als auch an Besucher von außerhalb. Es macht auf das Besondere dieser Landschaft, ihre Geschichte und ihre aktuellen Veränderungen aufmerksam.

0: Schön, dass Sie eingeschaltet haben und damit herzlich willkommen an diesem Dienstag zu den RBW Aktuellnachrichten. Am 20. September wurde die Feuerwehr Wittenberg um 12.52 Uhr wegen einer Rauchentwicklung in der Lerchenbergstraße in Wittenberg alarmiert. Bei der ersten Erkundung stellte sich heraus, dass es sich um einen Brand in einer Dehnfuge an einem Wohnhaus handelte. Aufgrund der Einsatzlage wurden zwei Einsatzabschnitte gebildet. Die betroffenen Bereiche wurden umfassend mit mehreren Wärmebildkameras sowie mehrfach Messgeräten kontrolliert, um eine weitere Brandausbreitung und mögliche Gefahrenbereiche auszuschließen. Insgesamt waren 28 Kameraden der hauptamtlichen Wachbereitschaft der Feuerwehren Absdorf, Labetz und Teuchel sowie des Führungsdienstes Wittenberg im Einsatz. Nach Abschluss der Lösch- und Kontrollmaßnahmen wurde die Einsatzstelle an den Betreiber des Gebäudekomplexes übergeben. Die Landräte in Sachsen-Anhalt haben in Wittenberg ihre Erwartungen an den neuen Landtag und die künftige Landesregierung formuliert. Im Mittelpunkt stehen eine bessere Finanzierung der Kommunen, weniger Bürokratie und verlässliche Bedingungen für die Aufgaben vor Ort.
1: Nach der Landtagswahl in Sachsen-Anhalt wollen die Landräte schnell ins Gespräch mit der künftigen Landesregierung kommen. Bei ihrer Tagung in Lutherstadt-Wittenberg haben sie deshalb ihre Erwartungen bekräftigt. Vor allem bei den Finanzen drängt die kommunale Ebene auf Veränderungen.
2: Natürlich beschäftigen wir uns auch mit Finanzfragen. Wir haben die höchstverschuldeten Kommunen in ganz Deutschland hier in Sachsen-Anhalt. Insofern spielt natürlich die Finanzausstattung der Kommunen durch das Land eine entscheidende Rolle. Dieses Gutachten sehen wir mit großer Skepsis. Wir erwarten, dass aufgabengerecht nach dem Prinzip, wer bestellt, bezahlt, uns das finanziert wird, was uns Bund und Länder an Aufgaben übertragen.
1: Die Landkreise organisieren unter anderem den öffentlichen Nahverkehr, sind Träger weiterführender Schulen und kümmern sich um soziale Aufgaben. Für all das brauchen sie nach eigener Einschätzung eine verlässliche Finanzierung. Die Forderung: Wer Aufgaben bestellt, soll auch für die Kosten aufkommen.
3: Die Landkreise leisten den ÖPNV, weiterführende Schulen, Sozialarbeit, Lebensmittelhygiene, alles, was uns menschenständlich betrifft. Und wir können es uns nicht mehr leisten. Das heißt, wir müssen darüber reden, dass der Finanzausgleich auskömmlich ist. Und da spielt es auch keine Rolle, wie die Kassenlage des Landes ist. Wenn man eben nicht mehr alles bezahlen kann, muss man was rausnehmen. Wir müssen eine schlankere Verwaltung kriegen. Dazu haben wir viele Vorschläge gemacht. Da sind wir auch zu allen Diskussionen bereit. Wir wissen auch, dass wir selbst da auch die ein oder andere Hausaufgabe miterledigen müssen. Das machen wir gerne. Und so kann man das jetzt in alle Bereiche durchdeklinieren.
1: In einer Broschüre hat der Landkreistag 10 Kernforderungen an den neuen Landtag und die Landesregierung zusammengetragen. Neben einer aufgabengerechten Finanzausstattung geht es um weniger Bürokratie, eine moderne Verwaltung und eine bessere Unterstützung der Kommunen bei ihren Investitionen.
2: In der kommunalen Selbstverwaltung nehmen wir für uns natürlich in Anspruch, dass sowohl die Kreistage als auch die Landräte unmittelbar demokratisch gewählt sind und wir als Sachwalter, Interessenvertreter unserer Bürger natürlich die Stimme klar erheben werden zu Forderungen, die für unsere Region von großer Bedeutung sind. Und das adressieren wir an jede Landesregierung, unabhängig davon, welche politische Farbe sie haben wird.
1: Wie dringlich die Landräte Entscheidungen erwarten, zeigt ein Beispiel aus dem Familienalltag. Die Geschwisterkindermäßigung in den Kitas läuft zum Jahresende aus. Ohne eine Folgeregelung könnten Familien mit mehreren Kindern ab Januar mehr für die Betreuung zahlen.
3: Die Verfassung sieht bestimmte Korridore vor, bis wohin sich ein Landtag konstituiert haben muss. Das ist der 6. Oktober. Und ich appelliere aber, und ich glaube, wir können das auch durchaus zu einer Forderung erheben, dass die Landtagsabgeordneten insgesamt sich auf den Weg machen und ihre Verantwortung wahrnehmen, aber eben auch die wahrscheinliche nächste Regierung sich darüber im Klaren wird, dass jetzt der Wahlkampf vorbei ist. Die Zeit von schönen Bildern und lächelndem Winken, die sind vorbei. Jetzt geht's ums Arbeiten.
1: Die Landräte wollen die neue Landesregierung an ihren Entscheidungen messen. Sie bieten Zusammenarbeit an, erwarten aber, dass die konkreten Probleme der Kommunen jetzt angegangen werden.

0: Seit dem 16. September wurde die 21-jährige Hanna S. aus der Lutherstadt Wittenberg vermisst. Die Gesuchte befand sich seit dem 14. September auf einer Urlaubsreise in der Region Österreich-Schweiz. Letztmaliger Kontakt zur Vermissten bestand um die Mittagszeit des 16. September, als sie sich in der Bergregion um Filterswangs im Kanton St. Gallen in der Schweiz aufhielt. Seitdem war sie unbekannten Aufenthalts. Die Vermisste wurde am Nachmittag des 21. September durch die Schweizer Polizei leblos in der Bergregion bei Filterswangs aufgefunden. Derzeit wird von einem Unglücksfall ausgegangen. Die Auffindesituation spricht für einen Absturz im alpinen Gelände. Hinweise auf eine Fremdeinwirkung sind gegenwärtig nicht gegeben. Für die Cerebrik Volleygoats Mitteldeutschland rückte der Saisonstart in der ersten Volleyball-Bundesliga immer näher. Nach einer eher enttäuschenden letzten Saison hat sich nun einiges geändert. Im Testspiel gegen den VCU Berlin präsentierte sich die Mannschaft nun endlich der Öffentlichkeit.
1: Ende Oktober ist es wieder soweit. Nachdem die Cerebriks Volleygoats Mitteldeutschland letzte Saison durch eine Fusion die Klasse erhalten konnten, geht es schon bald ins nächste Spieljahr. Am vergangenen Samstag ging es nun ins erste richtige Testspiel gegen VCU Berlin. Nun kann sich das Team unter Vorbehalt einiger krankheitsbedingter Ausfälle das erste Mal fast vollständig der Öffentlichkeit präsentieren.
2: Also das Trainerteam ist insofern komplett, dass Jack Payne von der australischen Nationalmannschaft den Weg hier zu uns gefunden hat. Wir haben Jesse DeLancey, der noch ein bisschen Aufwand hatte für seinen Aufenthaltstitel hier, der noch in Miami und den Bahamas unterwegs war. Und wir haben noch mit Elliot Collard unseren kanadischen Mittelblocker von der Nationalmannschaft bekommen. Und der letzte war dann Jacob Riley, unser Libero, der zweimal Gold geholt hat mit Team USA. Und somit sind wir jetzt seit Anfang der Woche ja, komplett. Und die anderen sind quasi die Woche zuvor dazugestoßen, also jetzt so seit 1,5, 2 Wochen mit voller Mannschaft.
1: Mit den Neuankömmlingen soll es der Mannschaft nun endlich möglich sein, intern im normalen 6-gegen-6 Spielbetrieb zu trainieren. Bis vor kurzem musste dies noch in einer anderen Halle geschehen. Doch nun kann sich das Team vollständig in der SBH Arena zu Hause fühlen.
3: Ja, wir haben Trainingszeiten, die wir jetzt hier nutzen können in der Halle. Dass dreimal pro Woche auch das Team hier ein Mannschaftstraining durchführen kann. Davon sprechen wir uns schon eine enorme Verbesserung von der Mannschaft, dass sie sich an die als echte Heimspielstätte dran gewöhnt hat und echte Heimspiele hier durchführen kann und nicht immer wie eine Art Auswärtsspiel hat hier. Das ist ein großer Fortschritt in unseren Augen.
1: Eine weitere Neuerung der Spielstätte ist die Einführung des sogenannten Challenge-Systems. Hiermit sollen strittige Spielsituationen besser geklärt werden.
3: Wir haben jetzt neu als Aufgabe bekommen, dass ein Challenge-System eingeführt wird, das nicht von den alten Kamerabildern mitgenutzt wird, sondern ein separates System ist, was mit 14 Kameras hier aufgebaut wird, mit einer größeren Auflösung und einer höheren, ja, oder mit einer sehr, sehr hohen Wahrscheinlichkeit, die strittigen Szenen auflösen zu können. Das ist aber halt wieder ein enormer Aufwand, der dazugekommen ist. Aber wir sind da guter Dinge. Es wird heute gerade das erste Mal aufgebaut und das werden wir sicherlich auch mitlösen können.
1: Im Testspiel präsentierten sich die Volleygoats dominant. Das Team konnte vom neuen Raster überzeugen. Vor dem ersten Saisonspiel am 20. Oktober steht jedoch noch einiges auf dem Trainingsplan.
2: Ja, wir werden natürlich jetzt so viel Zeit wie möglich nutzen mit der ganzen Mannschaft. Also sind super froh, dass jetzt alle da sind. Ist natürlich das A und O gilt dem sportlichen Aspekt oder der sportlichen Entwicklung, dass wir die Zeit jetzt, wo noch wenig Reisen anstehen, wo viele oder wo wenig Spiele sind, dass wir die möglichst effizient nutzen, an den Sachen trainieren, die sich jetzt vermeintlich an solchen Tagen wie heute als Schwachpunkte rausstellen und da irgendwie bewusst gegensteuern.
1: Ob sich all die Vorbereitung auszahlt, zeigt sich dann erst in einem Monat, wenn die Volleygoats im ersten Spiel auf den SV Warnemünde treffen. Thielemann betont, wie wichtig der Anfang der Saison sei.
2: Ja, und dann werden natürlich die ersten Heimspiele recht spannend. Sind einfach gleich Gegner auf Augenhöhe, vermeintlich Tabellennachbarn. Spielen zuerst im Pokal, zwar auswärts gegen Rottenburg, dann auswärts gegen Warnemünde und dann sind ja die ersten beiden Heimspiele hier auch die Netzhoppers und Freiburg. Also quasi ein Saisonauftakt, den man nicht verschlafen sollte. So ehrlich kann man sein. Glaube auch, brauchen wir keine Angst haben, das so zu kommunizieren, weil es alle wissen. Jeder, der sich mit der Liga ein bisschen beschäftigt hat und wir intern wissen sowieso, dass die ersten Spiele natürlich immens wichtig sind. Naja, also das oberste Ziel ist Klassenerhalt und dann bin ich natürlich oder hat man die glückliche Situation, das eine schließt ja das andere nicht aus. Wenn man es in die Playoffs schaffen sollte und ich weiß, dass das so ein teaminternes Ziel ist, die Jungs haben sich das vorgenommen, weil es natürlich auch so das einzig Greifbare ist.
1: Mit ihrem ersten offiziellen Testspiel scheinen die Celebrix Volleygoats Mitteldeutschland ihre Zuversicht auch unter Beweis gestellt zu haben. Jetzt lässt sich nur noch abzuwarten, ob sie diese Leistung auch im Ligabetrieb fortsetzen können.
0: Am Montag startete die Zuckerfabrik Könnern von Pfeiffer und Langen in die Zuckerrübenkampagne 2026. Für die Anbauer in der Region ist es ein schwieriges Rübenjahr. Wochenlange Trockenheit und hohe Temperaturen haben das Wachstum gebremst. Ausreichende Niederschläge sind bislang in vielen Regionen ausgeblieben. Entsprechend rechnet der Zuckerhersteller mit unterdurchschnittlichen Erträgen. Zusammen mit der reduzierten Anbaufläche wird die Kampagne deutlich kürzer ausfallen als in den vergangenen Jahren. Und voraussichtlich bereits in der zweiten Dezemberhälfte enden. Damit vom Feld bis zur Zuckerproduktion alles reibungslos ineinander greift, kommt es auf eine enge Abstimmung zwischen Landwirtschaft, Logistik und Werk an. Ernte, Anlieferung und Verarbeitung werden so koordiniert, dass die Rüben zum richtigen Zeitpunkt ins Werk gelangen und die Kundschaft aus Industrie und Handel verlässlich versorgt werden kann. Damit, liebe Zuschauer, sind wir am Ende unserer Dienstagsausgabe der RBW Aktuellnachrichten. Schauen jetzt wie gewohnt auf den Wetterbericht und dann noch auf die Meldungen aus Dessau-Roßlau. Morgen begrüßt Sie an dieser Stelle um 18 Uhr bzw. ab 18 Uhr meine Kollegin Lena Armbrecht. Bis dahin, machen Sie es gut und auf Wiedersehen.

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3: Am Mittwoch präsentiert sich das Wetter eher durchwachsen. Immer wieder ziehen Wolken durch, zwischendurch gibt es aber auch kurze sonnige Abschnitte. Dabei bleibt es mit rund 19 Grad angenehm mild und vor allem trocken. Der Wind weht nur leicht aus dem Westen, sodass insgesamt kaum Bewegung in die Wetterlage kommt. Auch am Abend und in der Nacht bleiben die Temperaturen vergleichsweise mild.
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0: 13. September nach Mildensee, rund um den Napoleonsturm. Das Nordmannfest zog viele Besucher aus der Region sowie Einheimische an, die gemeinsam feiern und die besondere Atmosphäre genießen wollten. Gleichzeitig fand auch der traditionelle Bauernmarkt statt. Und traditionell ist er allemal. In diesem Jahr feierten die Mildenseer das 50-jährige Bestehen des Marktes. Das musste natürlich gebührend zelebriert werden.
1: Also wir haben es uns nicht so leicht gemacht zum 50. Bauernmarkt. Das ist ja ein Jubiläum und da haben wir gedacht, okay, da muss es mal was Besonderes sein. Wir hatten heute also zwischen 11 und 13 Uhr den großen Festumzug mit ganz vielen Firmen aus Mildensee, mit ganz vielen Gruppen, die extra dafür ihre Wagen geschmückt haben, mit sehr alten Erntemaschinen. Also es war rundum ein gelungenes, eine gelungene Darstellung und ganz viele junge Leute haben teilgenommen. Einfach um zu zeigen, 50 Jahre Bauernmarkt, da hat sich ganz schön was geändert. Im Nachmittagsprogramm ist dann ganz viel wieder unter der Rubrik Mildensee Tanz zu sehen. Auch da ganz viele Kindertanzgruppen, die Nordmann-Trachtengruppe wird da sein. Und dann gibt es ab 17 Uhr eine ganz besondere, ein Highlight eigentlich, denn wir machen eine Kinderdisco und die DJs sind zwei Kinder aus dem Ort hier und die machen das also dann für ihresgleichen im Festzelt. Und dann startet natürlich 20 Uhr das große Festprogramm, auf das ganz viele Mildenseer schon warten. Und dann gibt's bis in den Abend Tanz und Unterhaltung, ja.
0: Der Mildenseer Bauernmarkt blickt auf eine lange und traditionsreiche Geschichte zurück und zählt seit Jahrzehnten zu den beliebten Heimatsfesten der Region. Sein Ursprung hat die Veranstaltung in den 70er Jahren, nachdem 1973 zunächst ein Fest als Dankeschön für die fleißigen Erntehelfer gefeiert worden war, wurde vom 13. bis 15. September 1974 erstmals ein großer Bauernmarkt in Mildensee veranstaltet. Was damals eher bescheiden begann, entwickelte sich rasch zu einem festen Bestandteil des regionalen Veranstaltungskalenders.
1: Angefangen hat es 1974, nachdem ein Erntehelferfest gefeiert wurde im Jahr zuvor und man gesagt hat, man will es einfach ein bisschen größer machen, nicht nur den Erntehelfern danken, sondern auch dem Ort was Gutes tun. Und daraus ist es eigentlich entstanden. Also die LPG hat dann mit Unterstützung vieler anderer dieses Fest organisiert und das ist jährlich gewachsen. Also immer wieder neu was dazugekommen. Ja, Ochse am Spieß haben wir jetzt wieder dabei. Das war so ein Highlight früher. Und ja, also man sieht schon, das Fest hat an Größe gewonnen und auch an Reichweite gewonnen. Und das ist einfach, hängt damit zusammen, weil wir wirklich in Mildensee eine schöne Gemeinschaft sind, die mit zufassen und dann auch wirklich für den Ort sich engagieren. Und ja, und jetzt ist es in dieser Größe, in der es jetzt ist. Zwischenzeitlich war es mal ein bisschen knapp in den Anfang 90er Jahren, aber wir haben uns da nicht entmutigen lassen und sind stolz drauf, dass es das gibt.
0: Das Festwochenende selbst bot eine große Anzahl an Höhepunkten. Eigentlich war für jeden etwas dabei. Von Fackelumzügen bis Live-Musik und Tanz konnten die Besucher ein schönes Spätsommerwochenende genießen. Auch die Kulinarik kam nicht zu kurz. Neben herzhaften Angeboten lockte der traditionell zurechtgemachte Kuchenstand mit zahlreichen Leckereien.
1: Also bisher bin ich absolut zufrieden. Wir hatten gestern Tänzchentee auf der Außenbühne, hatten hier einen vollen Platz. Ganz viele Leute waren da, haben bis in den Abend gefeiert, bis in die Nacht gefeiert. Das war unbeschreiblich. Auch beim Festumzug ganz viele Leute, die dazugeguckt haben und die unterwegs waren. Jetzt füllt sich der Platz langsam. Also ich bin wirklich zufrieden. Das Wetter spielt mit. Es ist einfach toll. Ursprünglich, den Bauernmarkt gibt es ja schon lang, also seit 1974 gibt es an sich diesen Bauernmarkt. Und als der Heimatverein sich gegründet hat, 2001, haben wir dann gesagt, okay, da muss irgendwie auch was passieren. Und haben dann gesagt, zwei Feste in der Größe ist vielleicht schwierig. Also deshalb haben wir gesagt, das wäre doch eine schöne Tradition, das einfach damit zu integrieren und Heimatgeschichte einfach auch so ein bisschen mit einfließen zu lassen. Ja, und dann haben wir überlegt und haben gesagt, gut, dann wird das der Bauernmarkt und das Nordmannfest, also an einem Wochenende gefeiert.
0: Der Mildenseer Heimatfreunde e.V. blickt auf ein gelungenes 50-jähriges Jubiläum des Bauernmarkts sowie das Nordmannfest zurück. Doch nach dem Feiern ist vor dem Feiern. Bis zum Advent ist noch etwas Zeit, aber der Verein bereitet sich schon auf

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1: Herzlich willkommen zu einer weiteren Folge des Ran 1 Bibertalks. Heute sogar in einem etwas aufgehübschteren Set. Ja, und neben mir darf ich wieder Vanja Radic, Cheftrainer des DHVs, begrüßen. Schön, dass du da bist.
2: Danke für die Einladung.
1: Ja, auf euch wartet jetzt eine ziemlich ereignisreiche Woche. Am Mittwoch geht's los mit dem Pokal-Highlight gegen Gummersbach. Ein Bundesligist, der auch international unterwegs ist aktuell. Das ist natürlich immer ja eine besondere Begegnung für Fans und auch für die Spieler. Ja, wie groß ist die Vorfreude bei euch und was könnt ihr aus so einem Spiel mitnehmen?
2: Ja, wir haben auf jeden Fall ein Riesenspiel vor uns. Wie jedes Jahr haben wir jetzt Chance gehabt, gegen Erstligisten im Pokal zu Hause aufzutreten und das war immer mega tolle Stimmung und die Jungs sind aus sich hinausgewachsen und haben richtig gute Spiele geliefert und wir hoffen auch, dass wir am Mittwoch auch jetzt so ein gutes Spiel liefern können.
1: Ja, in dem Zusammenhang, was ist dir da auch lieber? Ich sag mal eher gegen ein unterklassiges Team da im Pokal zu spielen, wo man vielleicht größere Chancen hat oder gegen so einen ja, größeren Gegner so ein Highlight-Spiel zu haben?
2: Ja, also für uns sowieso und unsere junge Truppe ist es wichtig, dass wir tolle Gegner haben, hochkarätige Gegner haben, von denen wir auch viel lernen können und mit denen wir uns auch ein bisschen messen können und Erfahrungen sammeln, die man nicht jeden Tag sammeln kann. Glaube ich schon, dass das von großem Wert ist und darauf freuen wir uns.
1: Okay. Ja, dann ein großes Thema ist bei euch gerade die Personalsituation. Karl Philipp Haake, Julius Drachau, Luca Baumgart, um jetzt mal nur so ein paar Namen zu nennen. Es sind noch einige mehr, die euch gerade fehlen. Ja, wie beeinflusst das den Trainingsalltag und welche Herausforderungen bringt das auch mit sich bei der Vorbereitung auf die Spiele mit so einem dezimierten Kader?
2: Ja, wir haben seit dem ersten Tag schon richtig viele Verletzungssorgen, die von letzten Saison stammen oder die plötzlich aufgetreten sind. Und von Anfang an der Vorbereitung war es schon sehr, sehr schwer für uns. Es ist keine normale Situation. Wir haben keine normale Vorbereitung gehabt. Und jede Woche gefühlt kam jemand Neues mit irgendwelcher Beschwerde und dann startet die Saison, dann plötzlich kommen wieder zwei Verletzungen, eine, zwei mit OP sogar. Und es ist eine Situation, die natürlich uns nicht glücklich macht und macht uns auch natürlich unzufrieden, weil wir würden schon gerne mit der gesamten Truppe gemeinsam trainieren. Vor allem man braucht einen guten Sparringpartner, das kennt man vom Boxen am besten, wenn man nur gegen eine Hängematte schlägt die ganze Zeit, ist das was anderes, als wenn man einen richtig guten Sparringpartner hat. Und so gilt das auch fürs Trainingsbetrieb. Und deswegen ist es auf jeden Fall schwierig. Aber wir nehmen das als Herausforderung und versuchen dann, das daraus Beste zu machen.
1: Okay. Ja, und jetzt nach dem Pokalspiel am Mittwoch geht es schon am Samstag weiter in der Liga mit dem Spiel gegen den ersten VfL Potsdam, ein Derby in der Anhalt Arena. Ja, wie blickst du darauf und was sind so die Herausforderungen, die Brandenburger mitbringen?
2: Boah, wir haben zwar im Hintergrund, mein Co-Trainer und ich, schon ein bisschen die Spiele vorbereitet, das haben wir schon gemacht, aber bei uns geht es jetzt darum, auch das Pokalspiel erstmal richtig zu absolvieren und da versuchen, das Beste draus zu holen und dann wollen wir uns fokussieren auf Potsdam zu Hause. Zurzeit sind die ganz oben in der Tabelle und geben Gas, von daher wird das auf jeden Fall ein spannendes Spiel sein.
1: Okay, ja, dann danke ich dir, dass du uns heute hier wieder im Studio besucht hast und wünsche euch natürlich ganz viel Erfolg bei den zwei Heimspielen, die jetzt anstehen.
2: Danke für die Einladung.
1: Ja, und Sie lade ich natürlich auch recht herzlich ein, in der Anhalt Arena mit dabei zu sein, am Mittwoch beim Pokalspiel gegen Gummersbach und natürlich auch dann am Samstag in der Anhalt Arena beim Ligaspiel gegen den ersten VfL Potsdam.

0: Erfolgreicher Nachmittag bei den Tafeln der Begegnung. Nachdem der ursprüngliche Termin für die Tafeln der Begegnung ins Wasser gefallen war, konnte die Veranstaltung am 18. September von 15 bis 19 Uhr an der Ecke Friedrich-Naumann-Straße-Kavalierstraße nachgeholt werden. Das Integrationsbüro der Stadt Dessau-Roßlau lud gemeinsam mit engagierten Vereinen und Initiativen zum gemeinsamen Essen, Austauschen und Kennenlernen ein. Bereits zum 7. Mal bot die Veranstaltung eine bunte Mischung aus Musik, Spielen, internationalen Köstlichkeiten und kleinen Programmpunkten, die von engagierten Menschen aus der Nachbarschaft gestaltet wurden. Der Eintritt war kostenlos. Wer die beteiligten Vereine und Initiativen unterstützen wollte, konnte dies mit einer Spende tun. Mit am Tisch saßen in diesem Jahr unter anderem Slobada, die IVDE, Initiative für Dialog und Engagement, das Internationale Frauennetzwerk, die AWO SPI, mit Elternchancen Dessau und Rat und Tat sowie die Streetworker der Stadt Dessau-Roßlau. Unter dem Motto Vorbeikommen, Begegnen und Kennenlernen verbrachten die Gäste einen geselligen und abwechslungsreichen Nachmittag miteinander.
1: Vom 12. bis 27. September lädt das Festival Osten unter dem Titel Kraftwerk Zukunft ein, Bitterfeld-Wolfen und den Osten als Landschaft der Veränderungen für Mensch, Natur und Zusammenleben zu erforschen und zu feiern. Im Mittelpunkt der neuen Festivalausgabe in diesem Jahr steht die Energie der Zukunft mit Fragen nach der Herkunft, aber auch, woher wir in Krisenzeiten Kraft und Mut nehmen sollen. Veranstaltet wird das Festival im historischen Kraftwerk Schornewitz sowie im Jugendclub 84 in Wolfen-Nord. Künstler präsentieren dort Theater und Musik, Performances und Filme. Workshops und Gespräche laden dazu ein, neue Perspektiven auf die Gegenwart zu entwickeln und gemeinsam über die Zukunft nachzudenken. Am vergangenen Samstag wurde das Festival mit den ersten Programmpunkten eröffnet.
2: Wir stehen hier am Kraftwerk Schornewitz, kurz vor der Eröffnung des Festival Osten für Kunst und gegenseitiges Interesse. Und gleich wird es losgehen mit einem gemeinsamen Tanz von Irina Pauls. Und dann können wir uns Stück für Stück das Gelände erschließen, wo jetzt schon verschiedene Kunstinstallationen aufgebaut ist. Es gibt eine große Wollbeschäftigung, wo man mit Schafen und Wolle was machen kann. Aber es gibt auch einzelne Kunstwerke, wie zum Beispiel ein Fitnessstudio, womit man Musik machen kann.
1: Osten versteht sich als Festival für Kunst, Begegnung und Austausch. Im Mittelpunkt steht der Osten als eine Region, die sich ständig verändert und damit auch das Leben der Menschen, die Natur und das Zusammenleben. Mit der Kunst möchte das Festival neue Perspektiven auf die Geschichte und Gegenwart der Region eröffnen. Sie wird zum Anlass, miteinander ins Gespräch zu kommen, Neues zu entdecken, aktiv zu werden und miteinander in Verbindung zu bleiben.
2: Sagen, also ich gehe heute von so 200-300 Besuchern aus und bestimmt werden am Abend mehr Leute kommen, weil wir da ein großes Konzert haben mit dem Rias Kammerchor, die hier Paul Gerhardt-Lieder singen werden.
1: Dabei richtet sich das Festival sowohl an die Menschen vor Ort als auch an Besucher von außerhalb. Es macht auf das Besondere dieser Landschaft, ihre Geschichte und ihre aktuellen Veränderungen aufmerksam.

0: Schön, dass Sie eingeschaltet haben und damit herzlich willkommen an diesem Dienstag zu den RBB Aktuellnachrichten. Am 20. September wurde die Feuerwehr Wittenberg um 12.52 Uhr wegen einer Rauchentwicklung in der Lerchenbergstraße in Wittenberg alarmiert. Bei der ersten Erkundung stellte sich heraus, dass es sich um einen Brand in einer Dehnfuge an einem Wohnhaus handelte. Aufgrund der Einsatzlage wurden zwei Einsatzabschnitte gebildet. Die betroffenen Bereiche wurden umfassend mit mehreren Wärmebildkameras sowie mehrfach Messgeräten kontrolliert, um eine weitere Brandausbreitung und mögliche Gefahrenbereiche auszuschließen. Insgesamt waren 28 Kameraden der hauptamtlichen Wachbereitschaft der Feuerwehren Absdorf, Labetz und Teuchel sowie des Führungsdienstes Wittenberg im Einsatz. Nach Abschluss der Lösch- und Kontrollmaßnahmen wurde die Einsatzstelle an den Betreiber des Gebäudekomplexes übergeben. Die Landräte in Sachsen-Anhalt haben in Wittenberg ihre Erwartungen an den neuen Landtag und die künftige Landesregierung formuliert. Im Mittelpunkt stehen eine bessere Finanzierung der Kommunen, weniger Bürokratie und verlässliche Bedingungen für die Aufgaben vor Ort.
1: Nach der Landtagswahl in Sachsen-Anhalt wollen die Landräte schnell ins Gespräch mit der künftigen Landesregierung kommen. Bei ihrer Tagung in Lutherstadt-Wittenberg haben sie deshalb ihre Erwartungen bekräftigt. Vor allem bei den Finanzen drängt die kommunale Ebene auf Veränderungen.
2: Natürlich beschäftigen wir uns auch mit Finanzfragen. Wir haben die höchstverschuldeten Kommunen in ganz Deutschland hier in Sachsen-Anhalt. Insofern spielt natürlich die Finanzausstattung der Kommunen durch das Land eine entscheidende Rolle. Dieses Gutachten sehen wir mit großer Skepsis. Wir erwarten, dass aufgabengerecht nach dem Prinzip, wer bestellt, bezahlt, uns das finanziert wird, was uns Bund und Länder an Aufgaben übertragen.
1: Die Landkreise organisieren unter anderem den öffentlichen Nahverkehr, sind Träger weiterführender Schulen und kümmern sich um soziale Aufgaben. Für all das brauchen sie nach eigener Einschätzung eine verlässliche Finanzierung. Die Forderung: Wer Aufgaben bestellt, soll auch für die Kosten aufkommen.
3: Die Landkreise leisten den ÖPNV, weiterführende Schulen, Sozialarbeit, Lebensmittelhygiene, alles, was uns menschenständlich betrifft, und wir können es uns nicht mehr leisten. Das heißt, wir müssen darüber reden, dass der Finanzausgleich auskömmlich ist, und da spielt es auch keine Rolle, wie die Kassenlage des Landes ist. Wenn man eben nicht mehr alles bezahlen kann, muss man was rausnehmen. Wir müssen eine schlankere Verwaltung kriegen, dazu haben wir viele Vorschläge gemacht. Da sind wir auch zu allen Diskussionen bereit. Wir wissen auch, dass wir selbst da auch die ein oder andere Hausaufgabe miterledigen müssen. Das machen wir gerne. Und so kann man das jetzt in alle Bereiche durchdeklinieren.
1: In einer Broschüre hat der Landkreistag 10 Kernforderungen an den neuen Landtag und die Landesregierung zusammengetragen. Neben einer aufgabengerechten Finanzausstattung geht es um weniger Bürokratie, eine moderne Verwaltung und eine bessere Unterstützung der Kommunen bei ihren Investitionen.
2: In der kommunalen Selbstverwaltung nehmen wir für uns natürlich in Anspruch, dass sowohl die Kreistage als auch die Landräte unmittelbar demokratisch gewählt sind und wir als Sachwalter, Interessenvertreter unserer Bürger natürlich die Stimme klar erheben werden zu Forderungen, die für unsere Region von großer Bedeutung sind. Und das adressieren wir an jede Landesregierung, unabhängig davon, welche politische Farbe sie haben wird.
1: Wie dringlich die Landräte Entscheidungen erwarten, zeigt ein Beispiel aus dem Familienalltag. Die Geschwisterkindermäßigung in den Kitas läuft zum Jahresende aus. Ohne eine Folgeregelung könnten Familien mit mehreren Kindern ab Januar mehr für die Betreuung zahlen.
3: Die Verfassung sieht bestimmte Korridore vor, bis wohin sich ein Landtag konstituiert haben muss. Das ist der 6. Oktober. Und ich appelliere aber, und ich glaube, wir können das auch durchaus zu einer Forderung erheben, dass die Landtagsabgeordneten insgesamt sich auf den Weg machen und ihre Verantwortung wahrnehmen, aber eben auch die wahrscheinliche nächste Regierung sich darüber im Klaren wird, dass jetzt der Wahlkampf vorbei ist. Die Zeit von schönen Bildern und lächelndem Winken, die sind vorbei. Jetzt geht's ums Arbeiten.
1: Die Landräte wollen die neue Landesregierung an ihren Entscheidungen messen. Sie bieten Zusammenarbeit an, erwarten aber, dass die konkreten Probleme der Kommunen jetzt angegangen werden.

0: leblos in der Bergregion bei Filterswangs aufgefunden. Derzeit wird von einem Unglücksfall ausgegangen. Die Auffindesituation spricht für einen Absturz im alpinen Gelände. Hinweise auf eine Fremdeinwirkung sind gegenwärtig nicht gegeben. Für die Cerebrik Volleygoats Mitteldeutschland rückte der Saisonstart in der ersten Volleyball-Bundesliga immer näher. Nach einer eher enttäuschenden letzten Saison hat sich nun einiges geändert. Im Testspiel gegen den VCU Berlin präsentierte sich die Mannschaft nun endlich der Öffentlichkeit.
1: Ende Oktober ist es wieder soweit. Nachdem die Cerebriks Volleygoats Mitteldeutschland letzte Saison durch eine Fusion die Klasse erhalten konnten, geht es schon bald ins nächste Spieljahr. Am vergangenen Samstag ging es nun ins erste richtige Testspiel gegen VCU Berlin. Nun kann sich das Team unter Vorbehalt einiger krankheitsbedingter Ausfälle das erste Mal fast vollständig der Öffentlichkeit präsentieren.
2: Also das Trainerteam ist insofern komplett, dass Jack Payne von der australischen Nationalmannschaft den Weg hier zu uns gefunden hat. Wir haben Jesse DeLancey, der noch ein bisschen Aufwand hatte für seinen Aufenthaltstitel hier, der noch in Miami und den Bahamas unterwegs war. Und wir haben noch mit Elliot Collard unseren kanadischen Mittelblocker von der Nationalmannschaft bekommen. Und der letzte war dann Jacob Riley, unser Libero, der zweimal Gold geholt hat mit Team USA. Und somit sind wir jetzt seit Anfang der Woche ja, komplett. Und die anderen sind quasi die Woche zuvor dazugestoßen, also jetzt so seit 1,5, 2 Wochen mit voller Mannschaft.
1: Mit den Neuankömmlingen soll es der Mannschaft nun endlich möglich sein, intern im normalen 6 gegen 6 Spielbetrieb zu trainieren. Bis vor kurzem musste dies noch in einer anderen Halle geschehen. Doch nun kann sich das Team vollständig in der SBH Arena zu Hause fühlen.
3: Ja, wir haben Trainingszeiten, die wir jetzt hier nutzen können in der Halle. Dass dreimal pro Woche auch das Team hier ein Mannschaftstraining durchführen kann. Davon sprechen wir uns schon eine enorme Verbesserung von der Mannschaft, dass sie sich an die als echte Heimspielstätte dran gewöhnt hat und echte Heimspiele hier durchführen kann und nicht immer wie eine Art Auswärtsspiel hat hier. Das ist ein großer Fortschritt in unseren Augen.
1: Eine weitere Neuerung der Spielstätte ist die Einführung des sogenannten Challenge-Systems. Hiermit sollen strittige Spielsituationen besser geklärt werden.
3: Wir haben jetzt neu als Aufgabe bekommen, dass ein Challenge-System eingeführt wird, das nicht von den alten Kamerabildern mitgenutzt wird, sondern ein separates System ist, was mit 14 Kameras hier aufgebaut wird, mit einer größeren Auflösung und einer höheren, ja, oder mit einer sehr, sehr hohen Wahrscheinlichkeit, die strittigen Szenen auflösen zu können. Das ist aber halt wieder ein enormer Aufwand, der dazugekommen ist. Aber wir sind da guter Dinge. Es wird heute gerade das erste Mal aufgebaut und das werden wir sicherlich auch mit lösen können.
1: Im Testspiel präsentierten sich die Volleygoats dominant. Das Team konnte vom neuen Raster überzeugen. Vor dem ersten Saisonspiel am 20. Oktober steht jedoch noch einiges auf dem Trainingsplan.
2: Ja, wir werden natürlich jetzt so viel Zeit wie möglich nutzen mit der ganzen Mannschaft. Also sind super froh, dass jetzt alle da sind. Das ist natürlich das A und O gilt dem sportlichen Aspekt oder der sportlichen Entwicklung, dass wir die Zeit jetzt, wo noch wenig Reisen anstehen, wo viele oder wo wenig Spiele sind, dass wir die möglichst effizient nutzen, an den Sachen trainieren, die sich jetzt vermeintlich an solchen Tagen wie heute als Schwachpunkte rausstellen und da irgendwie bewusst gegensteuern.
1: Ob sich all die Vorbereitung auszahlt, zeigt sich dann erst in einem Monat, wenn die Volleygoats im ersten Spiel auf den SV Warnemünde treffen. Thielemann betont, wie wichtig der Anfang der Saison sei.
2: Ja, und dann werden natürlich die ersten Heimspiele recht spannend. Sind einfach gleich Gegner auf Augenhöhe, vermeintlich Tabellennachbarn. Spielen zuerst im Pokal, zwar auswärts gegen Rottenburg, dann auswärts gegen Warnemünde und dann sind ja die ersten beiden Heimspiele hier auch die Netzhoppers und Freiburg. Also quasi ein Saisonauftakt, den man nicht verschlafen sollte. So ehrlich kann man sein. Glaube auch, brauchen wir keine Angst haben, das so zu kommunizieren, weil es alle wissen. Jeder, der sich mit der Liga ein bisschen beschäftigt hat und wir intern wissen sowieso, dass die ersten Spiele natürlich immens wichtig sind. Naja, also das oberste Ziel ist Klassenerhalt und dann bin ich natürlich oder hat man die glückliche Situation, das eine schließt ja das andere nicht aus. Wenn man es in die Playoffs schaffen sollte und ich weiß, dass das so ein teaminternes Ziel ist, die Jungs haben sich das

0: vorgenommen, weil es natürlich auch so das einzig Greifbare ist.
1: Mit ihrem ersten offiziellen Testspiel scheinen die Celebrex Volleygoats Mitteldeutschland ihre Zuversicht auch unter Beweis gestellt zu haben. Jetzt lässt sich nur noch abzuwarten, ob sie diese Leistung auch im Ligabetrieb fortsetzen können.
2: Am Montag startete die Zuckerfabrik Könnern von Pfeiffer und Langen in die Zuckerrübenkampagne 2026. Für die Anbauer in der Region ist es ein schwieriges Rübenjahr. Wochenlange Trockenheit und hohe Temperaturen haben das Wachstum gebremst. Ausreichende Niederschläge sind bislang in vielen Regionen ausgeblieben. Entsprechend rechnet der Zuckerhersteller mit unterdurchschnittlichen Erträgen. Zusammen mit der reduzierten Anbaufläche wird die Kampagne deutlich kürzer ausfallen als in den vergangenen Jahren. Und voraussichtlich bereits in der zweiten Dezemberhälfte enden. Damit vom Feld bis zur Zuckerproduktion alles reibungslos ineinander greift, kommt es auf eine enge Abstimmung zwischen Landwirtschaft, Logistik und Werk an. Ernte, Anlieferung und Verarbeitung werden so koordiniert, dass die Rüben zum richtigen Zeitpunkt ins Werk gelangen und die Kundschaft aus Industrie und Handel verlässlich versorgt werden kann. Damit, liebe Zuschauer, sind wir am Ende unserer Dienstagsausgabe der RBB Aktuellnachrichten. Schauen jetzt wie gewohnt auf den Wetterbericht und dann noch auf die Meldungen aus Dessau-Roßlau. Morgen begrüßt Sie an dieser Stelle um 18 Uhr bzw. ab 18 Uhr meine Kollegin Lena Armbrecht. Bis dahin, machen Sie es gut und auf Wiedersehen.

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3: Am Mittwoch präsentiert sich das Wetter eher durchwachsen. Immer wieder ziehen Wolken durch, zwischendurch gibt es aber auch kurze sonnige Abschnitte. Dabei bleibt es mit rund 19 Grad angenehm mild und vor allem trocken. Der Wind weht nur leicht aus dem Westen, sodass insgesamt kaum Bewegung in die Wetterlage kommt. Auch am Abend und in der Nacht bleiben die Temperaturen vergleichsweise mild.
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0: zahlreiche festlich geschmückten Stände lockten am Festwochenende vom 11. bis 13. September nach Mildensee rund um den Napoleonsturm. Das Nordmannfest zog viele Besucher aus der Region sowie Einheimische an, die gemeinsam feiern und die besondere Atmosphäre genießen wollten. Gleichzeitig fand auch der traditionelle Bauernmarkt statt. Und traditionell ist er allemal. In diesem Jahr feierten die Mildenseer das 50-jährige Bestehen des Marktes. Das musste natürlich gebührend zelebriert werden.
1: Also wir haben es uns nicht so leicht gemacht zum 50. Bauernmarkt.

0: Markt ist ja ein Jubiläum und da haben wir gedacht, okay, da muss es mal was Besonderes sein. Wir hatten heute also zwischen 11 und 13 Uhr den großen Festumzug mit ganz vielen Firmen aus Mildensee, mit ganz vielen Gruppen, die extra dafür ihre Wagen geschmückt haben, mit sehr alten Erntemaschinen. Also es war rundum ein gelungenes, glaube ich, eine gelungene Darstellung und ganz viele junge Leute haben teilgenommen, einfach um zu zeigen, 50 Jahre Bauernmarkt, da hat sich ganz schön was geändert. Im Nachmittagsprogramm ist dann ganz viel wieder unter der Rubrik Mildensee Tanz zu sehen. Auch da ganz viele Kindertanzgruppen, die Nordmann-Trachten-Gruppe wird da sein. Und dann gibt es ab 17 Uhr eine ganz besondere, ein Highlight eigentlich, denn wir machen eine Kinderdisco und die DJs sind zwei Kinder aus dem Ort hier und die machen das also dann für ja, ihresgleichen im Festzelt. Und dann startet natürlich 20 Uhr das große Festprogramm, auf das ganz viele Mildenseer schon warten. Und dann gibt es bis in den Abend Tanz und Unterhaltung, ja.
1: Der Mildenseer Bauernmarkt blickt auf eine lange und traditionsreiche Geschichte zurück und zählt seit Jahrzehnten zu den beliebten Heimatsfesten der Region. Sein Ursprung hat die Veranstaltung in den 70er Jahren, nachdem 1973 zunächst ein Fest als Dankeschön für die fleißigen Erntehelfer gefeiert worden war, wurde vom 13. bis 15. September 1974 erstmals ein großer Bauernmarkt in Mildensee veranstaltet. Was damals eher bescheiden begann, entwickelte sich rasch zu einem festen Bestandteil des regionalen Veranstaltungskalenders.
0: Angefangen hat es 1974, nachdem ein Erntehelferfest gefeiert wurde im Jahr zuvor und man gesagt hat, man will es einfach ein bisschen größer machen, nicht nur den Erntehelfern danken, sondern auch dem Ort was Gutes tun. Und daraus ist es eigentlich entstanden. Also die LPG hat dann mit Unterstützung vieler anderer dieses Fest organisiert. Und das ist jährlich gewachsen. Also immer wieder neu was dazugekommen. Ja, Ochse am Spieß haben wir jetzt wieder dabei. Das war so ein Highlight früher. Und ja, also man sieht schon, das Fest hat an Größe gewonnen und auch an Reichweite gewonnen. Und das ist einfach, hängt damit zusammen, weil wir wirklich in Mildensee eine schöne Gemeinschaft sind, die mit zufassen und dann auch wirklich für den Ort sich engagieren. Und ja, und jetzt ist es in dieser Größe, in der es jetzt ist. Zwischenzeitlich war es mal ein bisschen knapp in den Anfang 90er Jahren, aber wir haben uns da nicht entmutigen lassen und sind stolz drauf, dass es das gibt.
1: Das Festwochenende selbst bot eine große Anzahl an Höhepunkten. Eigentlich war für jeden etwas dabei. Von Fackelumzügen bis Live-Musik und Tanz konnten die Besucher ein schönes Spätsommerwochenende genießen. Auch die Kulinarik kam nicht zu kurz. Neben herzhaften Angeboten lockte der traditionell zurechtgemachte Kuchenstand mit zahlreichen Leckereien.
0: Also bisher bin ich absolut zufrieden. Wir hatten gestern Tänzchentee auf der Außenbühne, hatten hier einen vollen Platz. Ganz viele Leute waren da, haben bis in den Abend gefeiert, bis in die Nacht gefeiert. Das war unbeschreiblich. Auch beim Festumzug ganz viele Leute, die dazugeguckt haben und die unterwegs waren. Jetzt füllt sich der Platz langsam. Also ich bin wirklich zufrieden. Das Wetter spielt mit. Es ist einfach toll. Ursprünglich, den Bauernmarkt gibt es ja schon lang, also seit 1974 gibt es an sich diesen Bauernmarkt. Und als der Heimatverein sich gegründet hat, 2001, haben wir dann gesagt, okay, da muss irgendwie auch was passieren. Und haben dann gesagt, zwei Feste in der Größe ist vielleicht schwierig. Also deshalb haben wir gesagt, das wäre doch eine schöne Tradition, das einfach damit zu integrieren und Heimatgeschichte einfach auch so ein bisschen mit einfließen zu lassen. Ja, und dann haben wir überlegt und haben gesagt, gut, dann wird das der Bauernmarkt und das Nordmannfest, also an einem Wochenende gefeiert.
1: Der Mildenseer Heimatfreunde e.V. blickt auf ein gelungenes 50-jähriges Jubiläum des Bauernmarkts sowie das Nordmannfest zurück. Doch nach dem Feiern ist vor dem Feiern. Bis zum Advent ist noch etwas Zeit, aber der Verein bereitet sich schon auf das nächste Highlight, dem Adventsmarkt auf dem Pfarrhof, vor.

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1: Herzlich willkommen zu einer weiteren Folge des Ran 1 Bibertalks. Heute sogar in einem etwas aufgehübschteren Set. Ja, und neben mir darf ich wieder Vanja Radic, Cheftrainer des DHVs, begrüßen. Schön, dass du da bist.
2: Danke für die Einladung.

0: Ja, auf euch wartet jetzt eine ziemlich ereignisreiche Woche. Am Mittwoch geht's los mit dem Pokalhighlight gegen Gummersbach. Ein Bundesligist, der auch international unterwegs ist aktuell. Das ist natürlich immer ja, eine besondere Begegnung für Fans und auch für die Spieler. Ja, wie groß ist die Vorfreude bei euch und was könnt ihr aus so einem Spiel mitnehmen?
1: Ja, wir haben auf jeden Fall ein Riesenspiel vor uns. Jedes Jahr haben wir jetzt Chance gehabt, gegen Erstligisten im Pokal zu Hause aufzutreten. Und das war immer mega tolle Stimmung. Und die Jungs sind aus sich hinausgewachsen und haben richtig gute Spiele geliefert. Und wir hoffen auch, dass wir am Mittwoch auch jetzt so ein gutes Spiel liefern können.
0: Ja, in dem Zusammenhang, was ist dir da auch lieber? Ich sag mal eher gegen ein unterklassiges Team da im Pokal zu spielen, wo man vielleicht größere Chancen hat oder gegen so einen, ja, größeren Gegner so ein Highlight-Spiel zu haben?
1: Ja, also für uns sowieso und unsere junge Truppe ist es wichtig, dass wir tolle Gegner haben, hochkarätige Gegner haben, von denen wir auch viel lernen können und mit denen wir uns auch ein bisschen messen können und Erfahrungen sammeln, die man nicht jeden Tag sammeln kann. Glaube ich schon, dass das von großem Wert ist und darauf freuen wir uns.
0: Okay. Ja, dann ein großes Thema ist bei euch gerade die Personalsituation. Karl-Philipp Haake, Julius Drachau, Luca Baumgart, um jetzt mal nur so ein paar Namen zu nennen. Es sind noch einige mehr, die euch gerade fehlen. Ja, wie beeinflusst das den Trainingsalltag und welche Herausforderungen bringt das auch mit sich bei der Vorbereitung auf die Spiele mit so einem dezimierten Kader?
1: Ja, wir haben seit dem ersten Tag schon richtig viele Verletzungssorgen, die von letzter Saison stammen oder die plötzlich aufgetreten sind. Und von Anfang an der Vorbereitung war es schon sehr, sehr schwer für uns. Es ist keine normale Situation. Wir haben keine normale Vorbereitung gehabt. Und jede Woche gefühlt kam jemand Neues mit irgendwelcher Beschwerde und dann startet die Saison, dann plötzlich kommen wieder zwei Verletzungen, eine, zwei mit OP sogar. Und es ist eine Situation, die natürlich uns nicht glücklich macht und macht uns auch natürlich unzufrieden, weil wir würden schon gerne mit der gesamten Truppe gemeinsam trainieren. Vor allem wir brauchen oder man braucht einen guten Sparringpartner, das kennt man vom Boxen am besten, wenn man nur gegen eine Hängematte schlägt die ganze Zeit, ist das was anderes, als wenn man einen richtig guten Sparringpartner hat. Und so gilt das auch fürs Trainingsbetrieb. Und deswegen ist es auf jeden Fall schwierig. Und aber wir nehmen das als Herausforderung und versuchen dann daraus Beste zu machen.
0: Okay. Ja, und jetzt nach dem Pokalspiel am Mittwoch geht es schon am Samstag weiter in der Liga mit dem Spiel gegen den ersten VfL Potsdam, ein Derby in der Anhalt Arena. Ja, wie blickst du darauf und was sind so die Herausforderungen, die die Brandenburger mitbringen?
1: Wir haben zwar im Hintergrund mein Co-Trainer und ich schon ein bisschen die Spiele vorbereitet, das haben wir schon gemacht, aber bei uns geht es jetzt darum, auch das Pokalspiel erstmal richtig zu absolvieren und da versuchen, das Beste draus zu holen und dann wollen wir uns fokussieren auf Potsdam zu Hause. Zurzeit sind die ganz oben in der Tabelle und geben Gas. Von daher wird es auf jeden Fall ein spannendes Spiel sein.
0: Okay, ja, dann danke ich dir, dass du uns heute hier wieder im Studio besucht hast und wünsche euch natürlich ganz viel Erfolg bei den zwei Heimspielen, die jetzt anstehen.
1: Danke für die Einladung.
0: Ja, und Sie lade ich natürlich auch recht herzlich ein, in der Anhalt Arena mit dabei zu sein, am Mittwoch beim Pokalspiel gegen Gummersbach und natürlich auch dann am Samstag in der Anhalt Arena beim Ligaspiel gegen den ersten VfL Potsdam.

0: Erfolgreicher Nachmittag bei den Tafeln der Begegnung. Nachdem der ursprüngliche Termin für die Tafeln der Begegnung ins Wasser gefallen war, konnte die Veranstaltung am 18. September von 15 bis 19 Uhr an der Ecke Friedrich-Naumann-Straße-Kavalierstraße nachgeholt werden. Das Integrationsbüro der Stadt Dessau-Roßlau lud gemeinsam mit engagierten Vereinen und Initiativen zum gemeinsamen Essen, Austauschen und Kennenlernen ein. Bereits zum 7. Mal bot die Veranstaltung eine bunte Mischung aus Musik, Spielen, internationalen Köstlichkeiten und kleinen Programmpunkten, die von engagierten Menschen aus der Nachbarschaft gestaltet wurden. Der Eintritt war kostenlos. Wer die beteiligten Vereine und Initiativen unterstützen wollte, konnte dies mit einer Spende tun. Mit am Tisch saßen in diesem Jahr unter anderem Slobada, die IVDE, Initiative für Dialog und Engagement, das Internationale Frauennetzwerk, die AWO SPI, mit Elternchancen Dessau und Rat und Tat sowie die Streetworker der Stadt Dessau-Roßlau. Unter dem Motto Vorbeikommen, Begegnen und Kennenlernen verbrachten die Gäste einen geselligen und abwechslungsreichen Nachmittag miteinander.
1: Vom 12. bis 27. September lädt das Festival Osten unter dem Titel Kraftwerk Zukunft ein, Bitterfeld-Wolfen und den Osten als Landschaft der Veränderungen für Mensch, Natur und Zusammenleben zu erforschen und zu feiern. Im Mittelpunkt der neuen Festivalausgabe in diesem Jahr steht die Energie der Zukunft mit Fragen nach der Herkunft, aber auch, woher wir in Krisenzeiten Kraft und Mut nehmen sollen. Veranstaltet wird das Festival im historischen Kraftwerk Schornewitz sowie im Jugendclub 84 in Wolfen-Nord. Künstler präsentieren dort Theater und Musik, Performances und Filme. Workshops und Gespräche laden dazu ein, neue Perspektiven auf die Gegenwart zu entwickeln und gemeinsam über die Zukunft nachzudenken. Am vergangenen Samstag wurde das Festival mit den ersten Programmpunkten eröffnet.
2: Wir stehen hier am Kraftwerk Schornewitz, kurz vor der Eröffnung des Festival Osten für Kunst und gegenseitiges Interesse. Und gleich wird es losgehen mit einem gemeinsamen Tanz von Irina Pauls. Und dann können wir uns Stück für Stück das Gelände erschließen, wo jetzt schon verschiedene Kunstinstallationen aufgebaut ist. Es gibt eine große Wollbeschäftigung, wo man mit Schafen und Wolle was machen kann. Aber es gibt auch einzelne Kunstwerke, wie zum Beispiel ein Fitnessstudio, womit man Musik machen kann.
1: Osten versteht sich als Festival für Kunst, Begegnung und Austausch. Im Mittelpunkt steht der Osten als eine Region, die sich ständig verändert und damit auch das Leben der Menschen, die Natur und das Zusammenleben. Mit der Kunst möchte das Festival neue Perspektiven auf die Geschichte und Gegenwart der Region eröffnen. Sie wird zum Anlass, miteinander ins Gespräch zu kommen, Neues zu entdecken, aktiv zu werden und miteinander in Verbindung zu bleiben.
2: Also ich gehe heute von so 200-300 Besuchern aus und bestimmt werden am Abend mehr Leute kommen, weil wir da ein großes Konzert haben mit dem Rias Kammerchor, die hier Paul Gerhardt-Lieder singen werden.
1: Dabei richtet sich das Festival sowohl an die Menschen vor Ort als auch an Besucher von außerhalb. Es macht auf das Besondere dieser Landschaft, ihre Geschichte und ihre aktuellen Veränderungen aufmerksam.

0: Schön, dass Sie eingeschaltet haben und damit herzlich willkommen an diesem Dienstag zu den RBB Aktuellnachrichten. Am 20. September wurde die Feuerwehr Wittenberg um 12.52 Uhr wegen einer Rauchentwicklung in der Lerchenbergstraße in Wittenberg alarmiert. Bei der ersten Erkundung stellte sich heraus, dass es sich um einen Brand in einer Dehnfuge an einem Wohnhaus handelte. Aufgrund der Einsatzlage wurden zwei Einsatzabschnitte gebildet. Die betroffenen Bereiche wurden umfassend mit mehreren Wärmebildkameras sowie mehrfach Messgeräten kontrolliert, um eine weitere Brandausbreitung und mögliche Gefahrenbereiche auszuschließen. Insgesamt waren 28 Kameraden der hauptamtlichen Wachbereitschaft der Feuerwehren Absdorf, Labetz und Teuchel sowie des Führungsdienstes Wittenberg im Einsatz. Nach Abschluss der Lösch- und Kontrollmaßnahmen wurde die Einsatzstelle an den Betreiber des Gebäudekomplexes übergeben. Die Landräte in Sachsen-Anhalt haben in Wittenberg ihre Erwartungen an den neuen Landtag und die künftige Landesregierung formuliert. Im Mittelpunkt stehen eine bessere Finanzierung der Kommunen, weniger Bürokratie und verlässliche Bedingungen für die Aufgaben vor Ort.
1: Nach der Landtagswahl in Sachsen-Anhalt wollen die Landräte schnell ins Gespräch mit der künftigen Landesregierung kommen. Bei ihrer Tagung in Lutherstadt Wittenberg haben sie deshalb ihre Erwartungen bekräftigt. Vor allem bei den Finanzen drängt die kommunale Ebene auf Veränderungen.
2: Natürlich beschäftigen wir uns auch mit Finanzfragen. Wir haben die höchstverschuldeten Kommunen in ganz Deutschland hier in Sachsen-Anhalt. Insofern spielt natürlich die Finanzausstattung der Kommunen durch das Land eine entscheidende Rolle. Dieses Gutachten sehen wir mit großer Skepsis. Wir erwarten, dass aufgabengerecht nach dem Prinzip, wer bestellt, bezahlt, uns das finanziert wird, was uns Bund und Länder an Aufgaben übertragen.
1: Die Landkreise organisieren unter anderem den öffentlichen Nahverkehr, sind Träger weiterführender Schulen und kümmern sich um soziale Aufgaben. Für all das brauchen sie nach eigener Einschätzung eine verlässliche Finanzierung. Die Forderung: Wer Aufgaben bestellt, soll auch für die Kosten aufkommen.
3: Die Landkreise leisten den ÖPNV, weiterführende Schulen, Sozialarbeit, Lebensmittelhygiene, alles, was uns menschenständlich betrifft. Und wir können es uns nicht mehr leisten. Das heißt, wir müssen darüber reden, dass der Finanzausgleich auskömmlich ist. Und da spielt es auch keine Rolle, wie die Kassenlage des Landes ist. Wenn man eben nicht mehr alles bezahlen kann, muss man was rausnehmen. Wir müssen eine schlankere Verwaltung kriegen. Dazu haben wir viele Vorschläge gemacht. Da sind wir auch zu allen Diskussionen bereit. Wir wissen auch, dass wir selbst da auch die ein oder andere Hausaufgabe miterledigen müssen. Das machen wir gerne. Und so kann man das jetzt in alle Bereiche durchdeklinieren.
1: In einer Broschüre hat der Landkreistag 10 Kernforderungen an den neuen Landtag und die Landesregierung zusammengetragen. Neben einer aufgabengerechten Finanzausstattung geht es um weniger Bürokratie, eine moderne Verwaltung und eine bessere Unterstützung der Kommunen bei ihren Investitionen.
2: In der kommunalen Selbstverwaltung nehmen wir für uns natürlich in Anspruch, dass sowohl die Kreistage als auch die Landräte unmittelbar demokratisch gewählt sind und wir als Sachwalter, Interessenvertreter unserer Bürger natürlich die Stimme klar erheben werden zu Forderungen, die für unsere Region von großer Bedeutung sind. Und das adressieren wir an jede Landesregierung, unabhängig davon, welche politische Farbe sie haben wird.
1: Wie dringlich die Landräte Entscheidungen erwarten, zeigt ein Beispiel aus dem Familienalltag. Die Geschwisterkindermäßigung in den Kitas läuft zum Jahresende aus. Ohne eine Folgeregelung könnten Familien mit mehreren Kindern ab Januar mehr für die Betreuung zahlen.
3: Die Verfassung sieht bestimmte Korridore vor, bis wohin sich ein Landtag konstituiert haben muss. Das ist der 6. Oktober. Und ich appelliere aber, und ich glaube, wir können das auch durchaus zu einer Forderung erheben, dass die Landtagsabgeordneten insgesamt sich auf den Weg machen und ihre Verantwortung wahrnehmen, aber eben auch die wahrscheinliche nächste Regierung sich darüber im Klaren wird, dass jetzt der Wahlkampf vorbei ist. Die Zeit von schönen Bildern und lächelndem Winken, die sind vorbei. Jetzt geht's ums Arbeiten.
1: Die Landräte wollen die neue Landesregierung an ihren Entscheidungen messen. Sie bieten Zusammenarbeit an, erwarten aber, dass die konkreten Probleme der Kommunen jetzt angegangen werden.
0: Seit dem 16. September wurde die 21-jährige Hanna S. aus der Lutherstadt Wittenberg vermisst. Die Gesuchte befand sich seit dem 14. September auf einer Urlaubsreise in der Region Österreich-Schweiz. Letztmaliger Kontakt zur Vermissten bestand um die Mittagszeit des 16. September, als sie sich in der Bergregion um Filterswangs im Kanton St. Gallen in der Schweiz aufhielt. Seitdem war sie unbekannten Aufenthalts. Die Vermisste wurde am Nachmittag des 21. September durch die Schweizer Polizei leblos in der Bergregion bei Filterswangs aufgefunden. Derzeit wird von einem Unglücksfall ausgegangen. Die Auffindesituation spricht für einen Absturz im alpinen Gelände. Hinweise auf eine Fremdeinwirkung sind gegenwärtig nicht gegeben. Für die Cerebrik Volleygoats Mitteldeutschland rückte der Saisonstart in der ersten Volleyball-Bundesliga immer näher. Nach einer eher enttäuschenden letzten Saison hat sich nun einiges geändert. Im Testspiel gegen den VCU Berlin präsentierte sich die Mannschaft nun endlich der Öffentlichkeit.
4: Ende Oktober ist es wieder soweit. Nachdem die Cerebrik Volleygoats Mitteldeutschland letzte Saison durch eine Fusion die Klasse erhalten konnten, geht es schon bald ins nächste Spieljahr. Am vergangenen Samstag ging es nun ins erste richtige Testspiel gegen VCU Berlin. Nun kann sich das Team unter Vorbehalt einiger krankheitsbedingter Ausfälle das erste Mal fast vollständig der Öffentlichkeit präsentieren.
5: Also das Trainerteam ist insofern komplett, dass Jack Payne von der australischen Nationalmannschaft den Weg hier zu uns gefunden hat. Wir haben Jesse DeLancey, der noch ein bisschen Aufwand hatte für seinen Aufenthaltstitel hier, der noch in Miami und den Bahamas unterwegs war. Und wir haben noch mit Elliot Collard unseren kanadischen Mittelblocker von der Nationalmannschaft bekommen. Und der letzte war dann Jacob Riley, unser Libero, der zweimal Gold geholt hat mit Team USA. Und somit sind wir jetzt seit Anfang der Woche ja komplett. Und die anderen sind quasi die Woche zuvor dazugestoßen, also jetzt so seit 1,5-2 Wochen mit voller Mannschaft.
4: Mit den Neuankömmlingen soll es der Mannschaft nun endlich möglich sein, intern im normalen 6-gegen-6 Spielbetrieb zu trainieren. Bis vor kurzem musste dies noch in einer anderen Halle geschehen. Doch nun kann sich das Team vollständig in der SWH Arena zu Hause fühlen.
6: Ja, wir haben Trainingszeiten, die wir jetzt hier nutzen können in der Halle. Das dreimal pro Woche auch das Team hier ein Mannschaftstraining durchführen kann. Da versprechen wir uns schon eine enorme Verbesserung von der Mannschaft, dass sie sich an die als echte Heimspielstätte dran gewöhnt hat und echte Heimspiele hier durchführen kann und nicht immer wie eine Art Auswärtsspiel hat hier. Das ist ein großer Fortschritt in unseren Augen.
4: Eine weitere Neuerung der Spielstätte ist die Einführung des sogenannten Challenge-Systems. Hiermit sollen strittige Spielsituationen besser geklärt werden.
6: Wir haben jetzt neu als Aufgabe bekommen, dass ein Challenge-System eingeführt wird, das nicht von den alten Kamerabildern mitgenutzt wird, sondern ein separates System ist, was mit 14 Kameras hier aufgebaut wird, mit einer größeren Auflösung und einer höheren, ja, oder mit einer sehr, sehr hohen Wahrscheinlichkeit, die strittigen Szenen auflösen zu können. Das ist aber halt wieder ein enormer Aufwand, der dazugekommen ist. Aber wir sind da guter Dinge. Es wird heute gerade das erste Mal aufgebaut und das werden wir sicherlich auch mitlösen können.
4: Im Testspiel präsentierten sich die Volleygoats dominant. Das Team konnte vom neuen Raster überzeugen. Vor dem ersten Saisonspiel am 20. Oktober steht jedoch noch einiges auf dem Trainingsplan.
5: Ja, wir werden natürlich jetzt so viel Zeit wie möglich nutzen mit der ganzen Mannschaft. Also sind super froh, dass jetzt alle da sind. Das ist natürlich das A und O gilt dem sportlichen Aspekt oder der sportlichen Entwicklung, dass wir die Zeit jetzt, wo noch wenig Reisen anstehen, wo viele oder wo wenig Spiele sind, dass wir die möglichst effizient nutzen, an den Sachen trainieren, die sich jetzt vermeintlich an solchen Tagen wie heute als Schwachpunkte rausstellen und da irgendwie bewusst gegensteuern.
4: Ob sich all die Vorbereitung auszahlt, zeigt sich dann erst in einem Monat, wenn die Volleygoats im ersten Spiel auf den SV Warnemünde treffen. Thielemann betont, wie wichtig der Anfang der Saison sei.
5: Ja, und dann werden natürlich die ersten Heimspiele recht spannend. Sind einfach gleich Gegner auf Augenhöhe, vermeintlich Tabellennachbarn. Spielen zuerst im Pokal, zwar auswärts gegen Rottenburg, dann auswärts gegen Warnemünde und dann sind ja die ersten beiden Heimspiele hier auch die Netzhoppers und Freiburg. Also quasi ein Saisonauftakt, den man nicht verschlafen sollte. So ehrlich kann man sein. Ich glaube auch, brauchen wir keine Angst haben, das so zu kommunizieren, weil es alle wissen. Jeder, der sich mit der Liga ein bisschen beschäftigt hat und wir intern wissen sowieso, dass die ersten Spiele natürlich immens wichtig sind. Naja, also das oberste Ziel ist Klassenerhalt und dann bin ich natürlich oder hat man die glückliche Situation, das eine schließt ja das andere nicht aus. Wenn man es in die Playoffs schaffen sollte und ich weiß, dass das so ein teaminternes Ziel ist, die Jungs haben sich das

0: vorgenommen, weil es natürlich auch so das einzig Greifbare ist.
1: Mit ihrem ersten offiziellen Testspiel scheinen die Celebrex Volleygoats Mitteldeutschland ihre Zuversicht auch unter Beweis gestellt zu haben. Jetzt lässt sich nur noch abzuwarten, ob sie diese Leistung auch im Ligabetrieb fortsetzen können.
2: Am Montag startete die Zuckerfabrik Könnern von Pfeiffer und Langen in die Zuckerrübenkampagne 2026. Für die Anbauer in der Region ist es ein schwieriges Rübenjahr. Wochenlange Trockenheit und hohe Temperaturen haben das Wachstum gebremst. Ausreichende Niederschläge sind bislang in vielen Regionen ausgeblieben. Entsprechend rechnet der Zuckerhersteller mit unterdurchschnittlichen Erträgen. Zusammen mit der reduzierten Anbaufläche wird die Kampagne deutlich kürzer ausfallen als in den vergangenen Jahren und voraussichtlich bereits in der zweiten Dezemberhälfte enden. Damit vom Feld bis zur Zuckerproduktion alles reibungslos ineinander greift, kommt es auf eine enge Abstimmung zwischen Landwirtschaft, Logistik und Werk an. Ernte, Anlieferung und Verarbeitung werden so koordiniert, dass die Rüben zum richtigen Zeitpunkt ins Werk gelangen und die Kundschaft aus Industrie und Handel verlässlich versorgt werden kann. Damit, liebe Zuschauer, sind wir am Ende unserer Dienstagsausgabe der RBB Aktuell Nachrichten. Schauen jetzt wie gewohnt auf den Wetterbericht und dann noch auf die Meldungen aus Dessau-Roßlau. Morgen begrüßt Sie an dieser Stelle um 18 Uhr bzw. ab 18 Uhr meine Kollegin Lena Armbrecht. Bis dahin, machen Sie es gut und auf Wiedersehen.

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4: Am Mittwoch präsentiert sich das Wetter eher durchwachsen. Immer wieder ziehen Wolken durch, zwischendurch gibt es aber auch kurze sonnige Abschnitte. Dabei bleibt es mit rund 19 Grad angenehm mild und vor allem trocken. Der Wind weht nur leicht aus dem Westen, sodass insgesamt kaum Bewegung in die Wetterlage kommt. Auch am Abend und in der Nacht bleiben die Temperaturen vergleichsweise mild.
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0: Zahlreiche festlich geschmückten Stände lockten am Festwochenende vom 11. bis 13. September nach Mildensee rund um den Napoleonsturm. Das Nordmannfest zog viele Besucher aus der Region sowie Einheimische an, die gemeinsam feiern und die besondere Atmosphäre genießen wollten. Gleichzeitig fand auch der traditionelle Bauernmarkt statt. Und traditionell ist er allemal. In diesem Jahr feierten die Mildenseer das 50-jährige Bestehen des Marktes. Das musste natürlich gebührend zelebriert werden.
1: Also wir haben es uns nicht so leicht gemacht zum 50. Bauernmarkt.

0: Das ist ja ein Jubiläum und da haben wir gedacht, okay, da muss es mal was Besonderes sein. Wir hatten heute also zwischen 11 und 13 Uhr den großen Festumzug mit ganz vielen Firmen aus Mildensee, mit ganz vielen Gruppen, die extra dafür ihre Wagen geschmückt haben, mit sehr alten Erntemaschinen. Also es war rundum ein gelungenes, eine gelungene Darstellung und ganz viele junge Leute haben teilgenommen, einfach um zu zeigen, 50 Jahre Bauernmarkt, da hat sich ganz schön was geändert. Im Nachmittagsprogramm ist dann ganz viel wieder unter der Rubrik Mildensee Tanz zu sehen. Auch da ganz viele Kindertanzgruppen, die Nordmann-Trachten-Gruppe wird da sein. Und dann gibt es ab 17 Uhr eine ganz besondere, ein Highlight eigentlich, denn wir machen eine Kinderdisco und die DJs sind zwei Kinder aus dem Ort hier und die machen das also dann für ihresgleichen im Festzelt. Und dann startet natürlich 20 Uhr das große Festprogramm, auf das ganz viele Mildenseer schon warten. Und dann gibt's bis in den Abend Tanz und Unterhaltung, ja.
1: Der Mildenseer Bauernmarkt blickt auf eine lange und traditionsreiche Geschichte zurück und zählt seit Jahrzehnten zu den beliebten Heimatsfesten der Region. Sein Ursprung hat die Veranstaltung in den 70er Jahren, nachdem 1973 zunächst ein Fest als Dankeschön für die fleißigen Erntehelfer gefeiert worden war, wurde vom 13. bis 15. September 1974 erstmals ein großer Bauernmarkt in Mildensee veranstaltet. Was damals eher bescheiden begann, entwickelte sich rasch zu einem festen Bestandteil des regionalen Veranstaltungskalenders.
0: Angefangen hat es 1974, nachdem ein Erntehelferfest gefeiert wurde im Jahr zuvor und man gesagt hat, man will es einfach ein bisschen größer machen, nicht nur den Erntehelfern danken, sondern auch dem Ort was Gutes tun. Und daraus ist es eigentlich entstanden. Also die LPG hat dann mit Unterstützung vieler anderer dieses Fest organisiert und das ist jährlich gewachsen. Also immer wieder neu was dazugekommen. Ja, Ochse am Spieß haben wir jetzt wieder dabei. Das war so ein Highlight früher. Und ja, also man sieht schon, das Fest hat an Größe gewonnen und auch an Reichweite gewonnen. Und das ist einfach, hängt damit zusammen, weil wir wirklich in Mildensee eine schöne Gemeinschaft sind, die mit zufassen und dann auch wirklich für den Ort sich engagieren. Und ja, und jetzt ist es in dieser Größe, in der es jetzt ist. Zwischenzeitlich war es mal ein bisschen knapp in den Anfang 90er Jahren, aber wir haben uns da nicht entmutigen lassen und sind stolz drauf, dass es das gibt.
1: Das Festwochenende selbst bot eine große Anzahl an Höhepunkten. Eigentlich war für jeden etwas dabei. Von Fackelumzügen bis Live-Musik und Tanz konnten die Besucher ein schönes Spätsommerwochenende genießen. Auch die Kulinarik kam nicht zu kurz. Neben herzhaften Angeboten lockte der traditionell zurechtgemachte Kuchenstand mit zahlreichen Leckereien.
0: Also bisher bin ich absolut zufrieden. Wir hatten gestern Tänzchentee auf der Außenbühne, hatten hier einen vollen Platz. Ganz viele Leute waren da, haben bis in den Abend gefeiert, bis in die Nacht gefeiert. Das war unbeschreiblich. Auch beim Festumzug ganz viele Leute, die dazugeguckt haben und die unterwegs waren. Jetzt füllt sich der Platz langsam. Also ich bin wirklich zufrieden. Das Wetter spielt mit. Es ist einfach toll. Ursprünglich, den Bauernmarkt gibt es ja schon lang, also seit 1974 gibt es an sich diesen Bauernmarkt. Und als der Heimatverein sich gegründet hat, 2001, haben wir dann gesagt, okay, da muss irgendwie auch was passieren und haben dann gesagt, zwei Feste in der Größe ist vielleicht schwierig. Also deshalb haben wir gesagt, das wäre doch eine schöne Tradition, das einfach damit zu integrieren und Heimatgeschichte einfach auch so ein bisschen mit einfließen zu lassen. Ja, und dann haben wir überlegt und haben gesagt, gut, dann wird das der Bauernmarkt und das Nordmannfest, also an einem Wochenende gefeiert.
1: Der Mildenseer Heimatfreunde e.V. blickt auf ein gelungenes 50-jähriges Jubiläum des Bauernmarkts sowie das Nordmannfest zurück. Doch nach dem Feiern ist vor dem Feiern. Bis zum Advent ist noch etwas Zeit, aber der Verein bereitet sich schon auf das nächste Highlight, dem Adventsmarkt auf dem Pfarrhof, vor.

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1: Herzlich willkommen zu einer weiteren Folge des Ran 1 Bibertalks. Heute sogar in einem etwas aufgehübschteren Set. Ja, und neben mir darf ich wieder Vanja Radic, Cheftrainer des DHVs, begrüßen. Schön, dass du da bist.
2: Danke für die Einladung.

0: Ja, auf euch wartet jetzt eine ziemlich ereignisreiche Woche. Am Mittwoch geht's los mit dem Pokalhighlight gegen Gummersbach. Ein Bundesligist, der auch international unterwegs ist aktuell. Das ist natürlich immer, ja, eine besondere Begegnung für Fans und auch für die Spieler. Ja, wie groß ist die Vorfreude bei euch und was könnt ihr aus so einem Spiel mitnehmen?
1: Ja, wir haben auf jeden Fall ein Riesenspiel vor uns. Wie jedes Jahr haben wir jetzt Chance gehabt, gegen Erstligisten im Pokal zu Hause aufzutreten. Und das war immer mega tolle Stimmung. Und die Jungs sind aus sich hinausgewachsen und haben richtig gute Spiele geliefert. Und wir hoffen auch, dass wir am Mittwoch auch jetzt so ein gutes Spiel liefern können.
0: Ja, in dem Zusammenhang, was ist dir da auch lieber? Ich sag mal eher gegen ein unterklassiges Team da im Pokal zu spielen, wo man vielleicht größere Chancen hat oder gegen so einen, ja, größeren Gegner so ein Highlight-Spiel zu haben?
1: Ja, also für uns sowieso und unsere junge Truppe ist es wichtig, dass wir tolle Gegner haben, hochkarätige Gegner haben, von denen wir auch viel lernen können und mit denen wir uns auch ein bisschen messen können und Erfahrungen sammeln, die man nicht jeden Tag sammeln kann. Glaube ich schon, dass das von großem Wert ist und darauf freuen wir uns.
0: Okay. Ja, dann ein großes Thema ist bei euch gerade die Personalsituation. Karl Philipp Hake, Julius Drachau, Luca Baumgart, um jetzt mal nur so ein paar Namen zu nennen. Es sind noch einige mehr, die euch gerade fehlen. Ja, wie beeinflusst das den Trainingsalltag und welche Herausforderungen bringt das auch mit sich bei der Vorbereitung auf die Spiele mit so einem dezimierten Kader?
1: Ja, wir haben seit dem ersten Tag schon richtig viele Verletzungssorgen, die von letzter Saison stammen oder die plötzlich aufgetreten sind. Und von Anfang an der Vorbereitung war es schon sehr, sehr schwer für uns. Es ist keine normale Situation. Wir haben keine normale Vorbereitung gehabt und jede Woche gefühlt kam jemand Neues mit irgendwelcher Beschwerde und dann startet die Saison, dann plötzlich kommen wieder zwei Verletzungen, eine, zwei mit OP sogar. Und es ist eine Situation, die natürlich uns nicht glücklich macht und macht uns auch natürlich unzufrieden, weil wir würden schon gerne mit der gesamten Truppe gemeinsam trainieren. Vor allem wir brauchen oder man braucht einen guten Sparringpartner, das kennt man vom Boxen am besten, wenn man nur gegen eine Hängematte schlägt die ganze Zeit, ist das was anderes, als wenn man einen richtig guten Sparringpartner hat. Und so gilt das auch fürs Trainingsbetrieb. Und deswegen ist es auf jeden Fall schwierig. Und aber wir nehmen das als Herausforderung und versuchen dann daraus Beste zu machen.
0: Okay. Ja, und jetzt nach dem Pokalspiel am Mittwoch geht es schon am Samstag weiter in der Liga mit dem Spiel gegen den ersten VfL Potsdam, ein Derby in der Anhalt Arena. Ja, wie blickst du darauf und was sind so die Herausforderungen, die die Brandenburger mitbringen?
1: Boah, wir haben zwar im Hintergrund mein Co-Trainer und ich schon ein bisschen die Spiele vorbereitet, das haben wir schon gemacht, aber bei uns geht es jetzt darum, auch das Pokalspiel erstmal richtig zu absolvieren und da versuchen, das Beste draus zu holen und dann wollen wir uns fokussieren auf Potsdam zu Hause. Zurzeit sind die ganz oben in der Tabelle und geben Gas. Von daher wird das auf jeden Fall ein spannendes Spiel sein.
0: Okay, ja, dann danke ich dir, dass du uns heute hier wieder im Studio besucht hast und wünsche euch natürlich ganz viel Erfolg bei den zwei Heimspielen, die jetzt anstehen.
1: Danke für die Einladung.
0: Ja, und Sie lade ich natürlich auch recht herzlich ein, in der Anhalt Arena mit dabei zu sein, am Mittwoch beim Pokalspiel gegen Gummersbach und natürlich auch dann am Samstag in der Anhalt Arena beim Ligaspiel gegen den ersten VfL Potsdam.

Erfolgreicher Nachmittag bei den Tafeln der Begegnung. Nachdem der ursprüngliche Termin für die Tafeln der Begegnung ins Wasser gefallen war, konnte die Veranstaltung am 18. September von 15 bis 19 Uhr an der Ecke Friedrich-Naumann-Straße, Kavalierstraße nachgeholt werden. Das Integrationsbüro der Stadt Dessau-Roßlau lud gemeinsam mit engagierten Vereinen und Initiativen zum gemeinsamen Essen, Austauschen und Kennenlernen ein.

0: bereits zum 7. Mal, bot die Veranstaltung eine bunte Mischung aus Musik, Spielen, internationalen Köstlichkeiten und kleinen Programmpunkten, die von engagierten Menschen aus der Nachbarschaft gestaltet wurden. Der Eintritt war kostenlos. Wer die beteiligten Vereine und Initiativen unterstützen wollte, konnte dies mit einer Spende tun. Mit am Tisch saßen in diesem Jahr unter anderem Slobada, die IVDE, Initiative für Dialog und Engagement, das internationale Frauennetzwerk, die AWO SPI mit Elternchancen Dessau und Rat und Tat sowie die Streetworker der Stadt Dessau-Roßlau. Unter dem Motto Vorbeikommen, Begegnen und Kennenlernen verbrachten die Gäste einen geselligen und abwechslungsreichen Nachmittag miteinander.
1: Vom 12. bis 27. September lädt das Festival Osten unter dem Titel Kraftwerk Zukunft ein, Bitterfeld-Wolfen und den Osten als Landschaft der Veränderungen für Mensch, Natur und Zusammenleben zu erforschen und zu feiern. Im Mittelpunkt der neuen Festivalausgabe in diesem Jahr steht die Energie der Zukunft mit Fragen nach der Herkunft, aber auch, woher wir in Krisenzeiten Kraft und Mut nehmen sollen. Veranstaltet wird das Festival im historischen Kraftwerk Schornewitz sowie im Jugendclub 84 in Wolfen-Nord. Künstler präsentieren dort Theater und Musik, Performances und Filme. Workshops und Gespräche laden dazu ein, neue Perspektiven auf die Gegenwart zu entwickeln und gemeinsam über die Zukunft nachzudenken. Am vergangenen Samstag wurde das Festival mit den ersten Programmpunkten eröffnet.
2: Wir stehen hier am Kraftwerk Schornewitz, kurz vor der Eröffnung des Festival Osten für Kunst und gegenseitiges Interesse. Und gleich wird es losgehen mit einem gemeinsamen Tanz von Irina Pauls. Und dann können wir uns Stück für Stück das Gelände erschließen, wo jetzt schon verschiedene Kunstinstallationen aufgebaut ist. Es gibt eine große Wollbeschäftigung, wo man mit Schafen und Wolle was machen kann. Aber es gibt auch einzelne Kunstwerke, wie zum Beispiel ein Fitnessstudio, womit man Musik machen kann.
1: Osten versteht sich als Festival für Kunst, Begegnung und Austausch. Im Mittelpunkt steht der Osten als eine Region, die sich ständig verändert und damit auch das Leben der Menschen, die Natur und das Zusammenleben. Mit der Kunst möchte das Festival neue Perspektiven auf die Geschichte und Gegenwart der Region eröffnen. Sie wird zum Anlass, miteinander ins Gespräch zu kommen, Neues zu entdecken, aktiv zu werden und miteinander in Verbindung zu bleiben.
2: Also ich gehe heute von so 200-300 Besuchern aus und bestimmt werden am Abend mehr Leute kommen, weil wir da ein großes Konzert haben mit dem Rias Kammerchor, die hier Paul Gerhardt-Lieder singen werden.
1: Dabei richtet sich das Festival sowohl an die Menschen vor Ort als auch an Besucher von außerhalb. Es macht auf das Besondere dieser Landschaft, ihre Geschichte und ihre aktuellen Veränderungen aufmerksam.

0: Schön, dass Sie eingeschaltet haben und damit herzlich willkommen an diesem Dienstag zu den RBW-Aktuellnachrichten. Am 20. September wurde die Feuerwehr Wittenberg um 12.52 Uhr wegen einer Rauchentwicklung in der Lerchenbergstraße in Wittenberg alarmiert. Bei der ersten Erkundung stellte sich heraus, dass es sich um einen Brand in einer Dehnfuge an einem Wohnhaus handelte. Aufgrund der Einsatzlage wurden zwei Einsatzabschnitte gebildet. Die betroffenen Bereiche wurden umfassend mit mehreren Wärmebildkameras sowie mehrfach Messgeräten kontrolliert, um eine weitere Brandausbreitung und mögliche Gefahrenbereiche auszuschließen. Insgesamt waren 28 Kameraden der hauptamtlichen Wachbereitschaft der Feuerwehren Absdorf, Lawetz und Teuchel sowie des Führungsdienstes Wittenberg im Einsatz. Nach Abschluss der Lösch- und Kontrollmaßnahmen wurde die Einsatzstelle an den Betreiber des Gebäudekomplexes übergeben. Die Landräte in Sachsen-Anhalt haben in Wittenberg ihre Erwartungen an den neuen Landtag und die künftige Landesregierung formuliert. Im Mittelpunkt stehen eine bessere Finanzierung der Kommunen, weniger Bürokratie und verlässliche Bedingungen für die Aufgaben vor Ort.
1: Nach der Landtagswahl in Sachsen-Anhalt wollen die Landräte schnell ins Gespräch mit der künftigen Landesregierung kommen. Bei ihrer Tagung in Lutherstadt-Wittenberg haben sie deshalb ihre Erwartungen bekräftigt. Vor allem bei den Finanzen drängt die kommunale Ebene auf Veränderungen.
2: Natürlich beschäftigen wir uns auch mit Finanzfragen. Wir haben die höchstverschuldeten Kommunen in ganz Deutschland hier in Sachsen-Anhalt. Insofern spielt natürlich die Finanzausstattung der Kommunen durch das Land eine entscheidende Rolle. Dieses Gutachten sehen wir mit großer Skepsis. Wir erwarten, dass aufgabengerecht nach dem Prinzip, wer bestellt, bezahlt, uns das finanziert wird, was uns Bund und Länder an Aufgaben übertragen.
1: Die Landkreise organisieren unter anderem den öffentlichen Nahverkehr, sind Träger weiterführender Schulen und kümmern sich um soziale Aufgaben. Für all das brauchen sie nach eigener Einschätzung eine verlässliche Finanzierung. Die Forderung: Wer Aufgaben bestellt, soll auch für die Kosten aufkommen.
3: Die Landkreise leisten den ÖPNV, weiterführende Schulen, Sozialarbeit, Lebensmittelhygiene, alles, was uns Menschen ständig betrifft. Und wir können es uns nicht mehr leisten. Das heißt, wir müssen darüber reden, dass der Finanzausgleich auskömmlich ist. Und da spielt es auch keine Rolle, wie die Kassenlage des Landes ist. Wenn man eben nicht mehr alles bezahlen kann, muss man was rausnehmen. Wir müssen eine schlankere Verwaltung kriegen. Dazu haben wir viele Vorschläge gemacht. Da sind wir auch zu allen Diskussionen bereit. Wir wissen auch, dass wir selbst da auch die eine oder andere Hausaufgabe miterledigen müssen. Das machen wir gerne. Und so kann man das jetzt in alle Bereiche durchdeklinieren.
1: In einer Broschüre hat der Landkreistag 10 Kernforderungen an den neuen Landtag und die Landesregierung zusammengetragen. Neben einer aufgabengerechten Finanzausstattung geht es um weniger Bürokratie, eine moderne Verwaltung und eine bessere Unterstützung der Kommunen bei ihren Investitionen.
2: In der kommunalen Selbstverwaltung nehmen wir für uns natürlich in Anspruch, dass sowohl die Kreistage als auch die Landräte unmittelbar demokratisch gewählt sind und wir als Sachwalter, Interessenvertreter unserer Bürger natürlich die Stimme klar erheben werden zu Forderungen, die für unsere Region von großer Bedeutung sind. Und das adressieren wir an jede Landesregierung, unabhängig davon, welche politische Farbe sie haben wird.
1: Wie dringlich die Landräte Entscheidungen erwarten, zeigt ein Beispiel aus dem Familienalltag. Die Geschwisterkindermäßigung in den Kitas läuft zum Jahresende aus. Ohne eine Folgeregelung könnten Familien mit mehreren Kindern ab Januar mehr für die Betreuung zahlen.
3: Die Verfassung sieht bestimmte Korridore vor, bis wohin sich ein Landtag konstituiert haben muss. Das ist der 6. Oktober. Und ich appelliere aber, und ich glaube, wir können das auch durchaus zu einer Forderung erheben, dass die Landtagsabgeordneten insgesamt sich auf den Weg machen und ihre Verantwortung wahrnehmen, aber eben auch die wahrscheinliche nächste Regierung sich darüber im Klaren wird, dass jetzt der Wahlkampf vorbei ist. Die Zeit von schönen Bildern und lächelndem Winken, die sind vorbei. Jetzt geht's ums Arbeiten.
1: Die Landräte wollen die neue Landesregierung an ihren Entscheidungen messen. Sie bieten Zusammenarbeit an, erwarten aber, dass die konkreten Probleme der Kommunen jetzt angegangen werden.
0: Seit dem 16. September wurde die 21-jährige Hanna S. aus der Lutherstadt Wittenberg vermisst. Die Gesuchte befand sich seit dem 14. September auf einer Urlaubsreise in der Region Österreich-Schweiz. Letztmaliger Kontakt zur Vermissten bestand um die Mittagszeit des 16. September, als sie sich in der Bergregion um Filterswangs im Kanton St. Gallen in der Schweiz aufhielt. Seitdem war sie unbekannten Aufenthalts. Die Vermisste wurde am Nachmittag des 21. September durch die Schweizer Polizei

0: Ende Oktober ist es wieder soweit. Nachdem die Cerebrix Volleygoats Mitteldeutschland letzte Saison durch eine Fusion die Klasse erhalten konnten, geht es schon bald ins nächste Spieljahr. Am vergangenen Samstag ging es nun ins erste richtige Testspiel gegen VCO Berlin. Nun kann sich das Team unter Vorbehalt einiger krankheitsbedingter Ausfälle das erste Mal fast vollständig der Öffentlichkeit präsentieren.
1: Also das Trainerteam ist insofern komplett, dass Jack Payne von der australischen Nationalmannschaft den Weg hier zu uns gefunden hat. Wir haben Jesse DeLancey, der noch ein bisschen Aufwand hatte für seinen Aufenthaltstitel hier, der noch in Miami und in Bahamas unterwegs war. Und wir haben noch mit Elliot Collard unseren kanadischen Mittelblocker von der Nationalmannschaft bekommen. Und der letzte war dann Jacob Riley, unser Libero, der zweimal Gold geholt hat mit Team USA. Und somit sind wir jetzt seit Anfang der Woche ja komplett. Und die anderen sind quasi die Woche zuvor dazugestoßen, also jetzt so seit 1,5, 2 Wochen mit voller Mannschaft.
0: Mit den Neuankömmlingen soll es der Mannschaft nun endlich möglich sein, intern im normalen 6-gegen-6 Spielbetrieb zu trainieren. Bis vor kurzem musste dies noch in einer anderen Halle geschehen. Doch nun kann sich das Team vollständig in der SBH Arena zu Hause fühlen.
2: Ja, wir haben Trainingszeiten, die wir jetzt hier nutzen können in der Halle. Das dreimal pro Woche auch das Team hier ein Mannschaftstraining durchführen kann. Da versprechen wir uns schon eine enorme Verbesserung von der Mannschaft, dass sie sich an die als echte Heimspielstätte dran gewöhnt hat und echte Heimspiele hier durchführen kann und nicht immer wie eine Art Auswärtsspiel hat hier. Das ist ein großer Fortschritt in unseren Augen.
0: Eine weitere Neuerung der Spielstätte ist die Einführung des sogenannten Challenge-Systems. Hiermit sollen strittige Spielsituationen besser geklärt werden.
2: Wir haben jetzt neu als Aufgabe bekommen, dass ein Challenge-System eingeführt wird, das nicht von den alten Kamerabildern mitgenutzt wird, sondern ein separates System ist, was mit 14 Kameras hier aufgebaut wird, mit einer größeren Auflösung und einer höheren, ja, oder mit einer sehr, sehr hohen Wahrscheinlichkeit, die strittigen Szenen auflösen zu können. Das ist aber halt wieder ein enormer Aufwand, der dazugekommen ist. Aber wir sind da guter Dinge. Es wird heute gerade das erste Mal aufgebaut und das werden wir sicherlich auch mit lösen können.
0: Im Testspiel präsentierten sich die Volleygoats dominant. Das Team konnte vom neuen Raster überzeugen. Vor dem ersten Saisonspiel am 20. Oktober steht jedoch noch einiges auf dem Trainingsplan.
1: Ja, wir werden natürlich jetzt so viel Zeit wie möglich nutzen mit der ganzen Mannschaft. Also sind super froh, dass jetzt alle da sind. Das ist natürlich das A und O gilt dem sportlichen Aspekt oder der sportlichen Entwicklung, dass wir die Zeit jetzt, wo noch wenig Reisen anstehen, wo viele oder wo wenig Spiele sind, dass wir die möglichst effizient nutzen, an den Sachen trainieren, die sich jetzt vermeintlich an solchen Tagen wie heute als Schwachpunkte rausstellen und da irgendwie bewusst gegensteuern.
0: Ob sich all die Vorbereitung auszahlt, zeigt sich dann erst in einem Monat, wenn die Volleygoats im ersten Spiel auf den SV Warnemünde treffen. Thielemann betont, wie wichtig der Anfang der Saison sei.
1: Ja, und dann werden natürlich die ersten Heimspiele recht spannend. Sind einfach gleich Gegner auf Augenhöhe, vermeintlich Tabellennachbarn. Spielen zuerst im Pokal, zwar auswärts gegen Rottenburg, dann auswärts gegen Warnemünde und dann sind ja die ersten beiden Heimspiele hier auch die Netzhoppers und Freiburg. Also quasi ein Saisonauftakt, den man nicht verschlafen sollte. So ehrlich kann man sein. Glaube auch, brauchen wir keine Angst haben, das so zu kommunizieren, weil es alle wissen. Jeder, der sich mit der Liga ein bisschen beschäftigt hat und wir intern wissen sowieso, dass die ersten Spiele natürlich immens wichtig sind. Naja, also das oberste Ziel ist Klassenerhalt und dann bin ich natürlich oder hat man die glückliche Situation, das eine schließt ja das andere nicht aus. Wenn man es in die Playoffs schaffen sollte und ich weiß, dass das so ein teaminternes Ziel ist, die Jungs haben sich das vorgenommen, weil es natürlich auch so das einzig Greifbare ist.
0: Mit ihrem ersten offiziellen Testspiel scheinen die Cerebrix Volleygoats Mitteldeutschland ihre Zuversicht auch unter Beweis gestellt zu haben. Jetzt lässt sich nur noch abzuwarten, ob sie diese Leistung auch im Ligabetrieb fortsetzen können.
3: Am Montag startete die Zuckerfabrik Könnern von Pfeiffer und Langen in die Zuckerrübenkampagne 2026. Für die Anbauer in der Region ist es ein schwieriges Rübenjahr. Wochenlange Trockenheit und hohe Temperaturen haben das Wachstum gebremst.

Ausreichende Niederschläge sind bislang in vielen Regionen ausgeblieben. Entsprechend rechnet der Zuckerhersteller mit unterdurchschnittlichen Erträgen. Zusammen mit der reduzierten Anbaufläche wird die Kampagne deutlich kürzer ausfallen als in den vergangenen Jahren und voraussichtlich bereits in der zweiten Dezemberhälfte enden. Damit vom Feld bis zur Zuckerproduktion alles reibungslos ineinander greift, kommt es auf eine enge Abstimmung zwischen Landwirtschaft, Logistik und Werk an. Ernte, Anlieferung und Verarbeitung werden so koordiniert, dass die Rüben zum richtigen Zeitpunkt ins Werk gelangen und die Kundschaft aus Industrie und Handel verlässlich versorgt werden kann. Damit, liebe Zuschauer, sind wir am Ende unserer Dienstagsausgabe der RBB Aktuell Nachrichten. Schauen jetzt wie gewohnt auf den Wetterbericht und dann noch auf die Meldungen aus Dessau-Roßlau. Morgen begrüßt Sie an dieser Stelle um 18 Uhr bzw. ab 18 Uhr meine Kollegin Lena Armbrecht. Bis dahin, machen Sie es gut und auf Wiedersehen.

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4: Am Mittwoch präsentiert sich das Wetter eher durchwachsen. Immer wieder ziehen Wolken durch, zwischendurch gibt es aber auch kurze sonnige Abschnitte. Dabei bleibt es mit rund 19 Grad angenehm mild und vor allem trocken. Der Wind weht nur leicht aus dem Westen, sodass insgesamt kaum Bewegung in die Wetterlage kommt. Auch am Abend und in der Nacht bleiben die Temperaturen vergleichsweise mild.
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0: Zahlreiche festlich geschmückten Stände lockten am Festwochenende vom 11. bis 13. September nach Mildensee rund um den Napoleonsturm. Das Nordmannfest zog viele Besucher aus der Region sowie Einheimische an, die gemeinsam feiern und die besondere Atmosphäre genießen wollten. Gleichzeitig fand auch der traditionelle Bauernmarkt statt. Und traditionell ist er allemal. In diesem Jahr feierten die Mildenseer das 50-jährige Bestehen des Marktes. Das musste natürlich gebührend zelebriert werden.
1: Also wir haben es uns nicht so leicht gemacht zum 50. Bauernmarkt, das ist ja ein Jubiläum. Und da haben wir gedacht, okay, da muss es mal was Besonderes sein. Wir hatten heute also zwischen 11 und 13 Uhr den großen Festumzug mit ganz vielen Firmen aus Mildensee, mit ganz vielen Gruppen, die extra dafür ihre Wagen geschmückt haben, mit sehr alten Erntemaschinen. Also es war rundum ein gelungenes, eine gelungene Darstellung und ganz viele junge Leute haben teilgenommen, einfach um zu zeigen, 50 Jahre Bauernmarkt, da hat sich ganz schön was geändert. Im Nachmittagsprogramm ist dann ganz viel wieder unter der Rubrik Mildensee Tanz zu sehen. Auch da ganz viele Kindertanzgruppen, die Nordmann

0: Gruppe wird da sein und dann gibt es ab 17 Uhr eine ganz besondere, ein Highlight eigentlich, denn wir machen eine Kinderdisco und die DJs sind zwei Kinder aus dem Ort hier und die machen das also dann für ja, ihresgleichen im Festzelt und dann startet natürlich 20 Uhr das große Festprogramm, auf das ganz viele Millenseer schon warten und dann gibt es bis in den Abend Tanz und Unterhaltung, ja.
1: Der Millenseer Bauernmarkt blickt auf eine lange und traditionsreiche Geschichte zurück und zählt seit Jahrzehnten zu den beliebten Heimatsfesten der Region. Sein Ursprung hat die Veranstaltung in den 70er Jahren, nachdem 1973 zunächst ein Fest als Dankeschön für die fleißigen Erntehelfer gefeiert worden war, wurde vom 13. bis 15. September 1974 erstmals ein großer Bauernmarkt in Millensee veranstaltet. Was damals eher bescheiden begann, entwickelte sich rasch zu einem festen Bestandteil des regionalen Veranstaltungskalenders.
0: Angefangen hat es 1974, nachdem ein Erntehelferfest gefeiert wurde im Jahr zuvor und man gesagt hat, man will es einfach ein bisschen größer machen, nicht nur den Erntehelfern danken, sondern auch dem Ort was Gutes tun. Und daraus ist es eigentlich entstanden. Also die LPG hat dann mit Unterstützung vieler anderer dieses Fest organisiert. Und das ist jährlich gewachsen. Also immer wieder neu was dazugekommen. Ja, Ochse am Spieß haben wir jetzt wieder dabei. Das war so ein Highlight früher. Und ja, also man sieht schon, das Fest hat an Größe gewonnen und auch an Reichweite gewonnen. Und das ist einfach, hängt damit zusammen, weil wir wirklich in Millensee eine schöne Gemeinschaft sind, die mit zufassen und dann auch wirklich für den Ort sich engagieren. Und ja, und jetzt ist es in dieser Größe, in der es jetzt ist. Zwischenzeitlich war es mal ein bisschen knapp in den Anfang 90er Jahren, aber wir haben uns da nicht entmutigen lassen und sind stolz drauf, dass es das gibt.
1: Das Festwochenende selbst bot eine große Anzahl an Höhepunkten. Eigentlich war für jeden etwas dabei. Von Fackelumzügen bis Live-Musik und Tanz konnten die Besucher ein schönes Spätsommerwochenende genießen. Auch die Kulinarik kam nicht zu kurz. Neben herzhaften Angeboten lockte der traditionell zurechtgemachte Kuchenstand mit zahlreichen Leckereien.
0: Also bisher bin ich absolut zufrieden. Wir hatten gestern Tänzchentee auf der Außenbühne, hatten hier einen vollen Platz. Ganz viele Leute waren da, haben bis in den Abend gefeiert, bis in die Nacht gefeiert. Das war unbeschreiblich. Auch beim Festumzug ganz viele Leute, die dazugeguckt haben und die unterwegs waren. Jetzt füllt sich der Platz langsam. Also ich bin wirklich zufrieden. Das Wetter spielt mit. Es ist einfach toll. Ursprünglich, den Bauernmarkt gibt es ja schon lang, also seit 1974 gibt es an sich diesen Bauernmarkt. Und als der Heimatverein sich gegründet hat, 2001, haben wir dann gesagt, okay, da muss irgendwie auch was passieren und haben dann gesagt, zwei Feste in der Größe ist vielleicht schwierig. Also deshalb haben wir gesagt, das wäre doch eine schöne Tradition, das einfach damit zu integrieren und Heimatgeschichte einfach auch so ein bisschen mit einfließen zu lassen. Ja, und dann haben wir überlegt und haben gesagt, gut, dann wird das der Bauernmarkt und das Nordmannfest, also an einem Wochenende gefeiert.
1: Der Millenseer Heimatfreunde e.V. blickt auf ein gelungenes 50-jähriges Jubiläum des Bauernmarkts sowie das Nordmannfest zurück. Doch nach dem Feiern ist vor dem Feiern. Bis zum Advent ist noch etwas Zeit, aber der Verein bereitet sich schon auf das nächste Highlight, dem Adventsmarkt auf dem Pfarrhof, vor.

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1: Herzlich willkommen zu einer weiteren Folge des Ran 1 Biber Talks. Heute sogar in einem etwas aufgehübschteren Set. Ja, und neben mir darf ich wieder Vanja Radic, Cheftrainer des DHVs, begrüßen. Schön, dass du da bist.
2: Danke für die Einladung.
1: Ja, auf euch wartet jetzt eine ziemlich ereignisreiche Woche. Am Mittwoch geht's los mit dem Pokalhighlight gegen Gummersbach. Ein Bundesligist, der auch international unterwegs ist aktuell. Das ist natürlich immer ja eine besondere Begegnung für Fans und auch für die Spieler. Ja, wie groß ist die Vorfreude bei euch und was könnt ihr aus so einem Spiel mitnehmen?
2: Ja, wir haben auf jeden Fall ein Riesenspiel vor uns. Jedes Jahr haben wir jetzt Chance gehabt, gegen Erstligisten im Pokal zu Hause aufzutreten und das war immer mega tolle Stimmung und die Jungs sind aus sich hinausgewachsen und haben richtig gute Spiele geliefert und wir hoffen auch, dass wir am Mittwoch auch jetzt so ein gutes Spiel liefern können.
1: Hm. Ja, in dem Zusammenhang, was ist dir da auch lieber? Ich sag mal eher gegen ein unterklassiges Team da im Pokal zu spielen, wo man vielleicht größere Chancen hat oder gegen so einen ja, größeren Gegner so ein Highlight-Spiel zu haben?
2: Ja, also für uns sowieso und unsere junge Truppe ist es wichtig, dass wir tolle Gegner haben, hochkarätige Gegner haben, von denen wir auch viel lernen können und mit denen wir uns auch ein bisschen messen können und Erfahrungen sammeln, die man nicht jeden Tag sammeln kann. Glaube ich schon, dass das von großem Wert ist und darauf freuen wir uns.
1: Okay. Ja, dann ein großes Thema ist bei euch gerade die Personalsituation. Karl-Philipp Haake, Julius Drachau, Luca Baumgart, um jetzt mal nur so ein paar Namen zu nennen. Es sind noch einige mehr, die euch gerade fehlen. Wie beeinflusst das den Trainingsalltag und welche Herausforderungen bringt das auch mit sich bei der Vorbereitung auf die Spiele mit so einem dezimierten Kader?
2: Ja, wir haben seit dem ersten Tag schon richtig viele Verletzungssorgen, die von letzter Saison stammen oder die plötzlich aufgetreten sind. Und von Anfang an der Vorbereitung war es schon sehr, sehr schwer für uns. Es ist keine normale Situation, wir haben keine normale Vorbereitung gehabt und jede Woche gefühlt kam jemand Neues mit irgendwelcher Beschwerde und dann startet die Saison, dann plötzlich kommen wieder zwei Verletzungen, eine, zwei mit OP sogar. Und es ist eine Situation, die natürlich uns nicht glücklich macht und macht uns auch natürlich unzufrieden, weil wir würden schon gerne mit der gesamten Truppe gemeinsam trainieren. Vor allem man braucht einen guten Sparringpartner, das kennt man vom Boxen am besten, wenn man nur gegen eine Hängematte schlägt die ganze Zeit, ist das was anderes, als wenn man einen richtig guten Sparringpartner hat. Und so gilt das auch fürs Trainingsbetrieb und deswegen ist es auf jeden Fall schwierig. Aber wir nehmen das als Herausforderung und versuchen dann daraus Beste zu machen.
1: Okay. Ja, und jetzt nach dem Pokalspiel am Mittwoch geht es schon am Samstag weiter in der Liga mit dem Spiel gegen den ersten VfL Potsdam, ein Derby in der Anhalt Arena. Ja, wie blickst du darauf und was sind so die Herausforderungen, die Brandenburger mitbringen?
2: Boah, wir haben zwar im Hintergrund, mein Co-Trainer und ich, schon ein bisschen die Spiele vorbereitet, das haben wir schon gemacht, aber bei uns geht es jetzt darum, auch das Pokalspiel erstmal richtig zu absolvieren und da versuchen, das Beste draus zu holen und dann wollen wir uns fokussieren auf Potsdam zu Hause. Zurzeit sind die ganz oben in der Tabelle und geben Gas, von daher wird es auf jeden Fall ein spannendes Spiel sein.
1: Okay, ja, dann danke ich dir, dass du uns heute hier wieder im Studio besucht hast und wünsche euch natürlich ganz viel Erfolg bei den zwei Heimspielen, die jetzt anstehen.
2: Danke für die Einladung.
1: Ja, und Sie lade ich natürlich auch recht herzlich ein, in der Anhalt Arena mit dabei zu sein, am Mittwoch beim Pokalspiel gegen Gummersbach und natürlich auch dann am Samstag in der Anhalt Arena beim Ligaspiel gegen den ersten VfL Potsdam.

0: Erfolgreicher Nachmittag bei den Tafeln der Begegnung. Nachdem der ursprüngliche Termin für die Tafeln der Begegnung ins Wasser gefallen war, konnte die Veranstaltung am 18. September von 15 bis 19 Uhr an der Ecke Friedrich-Naumann-Straße-Kavalierstraße nachgeholt werden. Das Integrationsbüro der Stadt Dessau-Roßlau lud gemeinsam mit engagierten Vereinen und Initiativen zum gemeinsamen Essen, Austauschen und Kennenlernen ein. Bereits zum 7. Mal bot die Veranstaltung eine bunte Mischung aus Musik, Spielen, internationalen Köstlichkeiten und kleinen Programmpunkten, die von engagierten Menschen aus der Nachbarschaft gestaltet wurden. Der Eintritt war kostenlos. Wer die beteiligten Vereine und Initiativen unterstützen wollte, konnte dies mit einer Spende tun. Mit am Tisch saßen in diesem Jahr unter anderem Sloboda, die IVDE, Initiative für Dialog und Engagement, das Internationale Frauennetzwerk, die AWO SPI mit Elternchancen Dessau und Rat und Tat sowie die Streetworker der Stadt Dessau-Roßlau. Unter dem Motto Vorbeikommen, Begegnen und Kennenlernen verbrachten die Gäste einen geselligen und abwechslungsreichen Nachmittag miteinander.
1: Vom 12. bis 27. September lädt das Festival Osten unter dem Titel Kraftwerk Zukunft ein, Bitterfeld-Wolfen und den Osten als Landschaft der Veränderungen für Mensch, Natur und Zusammenleben zu erforschen und zu feiern. Im Mittelpunkt der neuen Festivalausgabe in diesem Jahr steht die Energie der Zukunft mit Fragen nach der Herkunft, aber auch, woher wir in Krisenzeiten Kraft und Mut nehmen sollen. Veranstaltet wird das Festival im historischen Kraftwerk Schornewitz sowie im Jugendclub 84 in Wolfen-Nord. Künstler präsentieren dort Theater und Musik, Performances und Filme. Workshops und Gespräche laden dazu ein, neue Perspektiven auf die Gegenwart zu entwickeln und gemeinsam über die Zukunft nachzudenken. Am vergangenen Samstag wurde das Festival mit den ersten Programmpunkten eröffnet.
2: Wir stehen hier am Kraftwerk Schornewitz, kurz vor der Eröffnung des Festival Osten für Kunst und gegenseitiges Interesse. Und gleich wird es losgehen mit einem gemeinsamen Tanz von Irina Pauls. Und dann können wir uns Stück für Stück das Gelände erschließen, wo jetzt schon verschiedene Kunstinstallationen aufgebaut ist. Es gibt eine große Wollbeschäftigung, wo man mit Schafen und Wolle was machen kann. Aber es gibt auch einzelne Kunstwerke, wie zum Beispiel ein Fitnessstudio, womit man Musik machen kann.
1: Osten versteht sich als Festival für Kunst, Begegnung und Austausch. Im Mittelpunkt steht der Osten als eine Region, die sich ständig verändert und damit auch das Leben der Menschen, die Natur und das Zusammenleben. Mit der Kunst möchte das Festival neue Perspektiven auf die Geschichte und Gegenwart der Region eröffnen. Sie wird zum Anlass, miteinander ins Gespräch zu kommen, Neues zu entdecken, aktiv zu werden und miteinander in Verbindung zu bleiben.
2: Sagen, also ich gehe heute von so 200-300 Besuchern aus und bestimmt werden am Abend mehr Leute kommen, weil wir da ein großes Konzert haben mit dem Rias Kammerchor, die hier Paul Gerhardt-Lieder singen werden.
1: Dabei richtet sich das Festival sowohl an die Menschen vor Ort als auch an Besucher von außerhalb. Es macht auf das Besondere dieser Landschaft, ihre Geschichte und ihre aktuellen Veränderungen aufmerksam.

Schön, dass Sie eingeschaltet haben und damit herzlich willkommen an diesem Dienstag zu den RBB Aktuellnachrichten. Am 20. September wurde die Feuerwehr Wittenberg um 12.52 Uhr wegen einer Rauchentwicklung in der Lerchenbergstraße in Wittenberg alarmiert. Bei der ersten Erkundung stellte sich heraus, dass es sich um einen Brand in einer Dehnfuge an einem Wohnhaus handelte. Aufgrund der Einsatzlage wurden zwei Einsatzabschnitte gebildet. Die betroffenen Bereiche wurden umfassend mit mehreren Wärmebildkameras sowie mehrfach Messgeräten kontrolliert, um eine weitere Brandausbreitung und mögliche Gefahrenbereiche auszuschließen. Insgesamt waren 28 Kameraden der hauptamtlichen Wachbereitschaft der Feuerwehren Absdorf, Labetz und Teuchel sowie des Führungsdienstes Wittenberg im Einsatz. Nach Abschluss der Lösch- und Kontrollmaßnahmen wurde die Einsatzstelle an den Betreiber des Gebäudekomplexes übergeben. Die Landräte in Sachsen-Anhalt haben in Wittenberg

0: Ihre Erwartungen an den neuen Landtag und die künftige Landesregierung formuliert. Im Mittelpunkt stehen eine bessere Finanzierung der Kommunen, weniger Bürokratie und verlässliche Bedingungen für die Aufgaben vor Ort.
1: Nach der Landtagswahl in Sachsen-Anhalt wollen die Landräte schnell ins Gespräch mit der künftigen Landesregierung kommen. Bei ihrer Tagung in Lutherstadt-Wittenberg haben sie deshalb ihre Erwartungen bekräftigt. Vor allem bei den Finanzen drängt die kommunale Ebene auf Veränderungen.
2: Natürlich beschäftigen wir uns auch mit Finanzfragen. Wir haben die höchstverschuldeten Kommunen in ganz Deutschland hier in Sachsen-Anhalt. Insofern spielt natürlich die Finanzausstattung der Kommunen durch das Land eine entscheidende Rolle. Dieses Gutachten sehen wir mit großer Skepsis. Wir erwarten, dass aufgabengerecht nach dem Prinzip, wer bestellt, bezahlt, uns das finanziert wird, was uns Bund und Länder an Aufgaben übertragen.
1: Die Landkreise organisieren unter anderem den öffentlichen Nahverkehr, sind Träger weiterführender Schulen und kümmern sich um soziale Aufgaben. Für all das brauchen sie nach eigener Einschätzung eine verlässliche Finanzierung. Die Forderung: Wer Aufgaben bestellt, soll auch für die Kosten aufkommen.
3: Die Landkreise leisten den ÖPNV, weiterführende Schulen, Sozialarbeit, Lebensmittelhygiene, alles, was uns Menschen ständig betrifft, und wir können es uns nicht mehr leisten. Das heißt, wir müssen darüber reden, dass der Finanzausgleich auskömmlich ist, und da spielt es auch keine Rolle, wie die Kassenlage des Landes ist. Wenn man eben nicht mehr alles bezahlen kann, muss man was rausnehmen. Wir müssen eine schlankere Verwaltung kriegen, dazu haben wir viele Vorschläge gemacht. Da sind wir auch zu allen Diskussionen bereit. Wir wissen auch, dass wir selbst da auch die ein oder andere Hausaufgabe miterledigen müssen. Das machen wir gerne. Und so kann man das jetzt in alle Bereiche durchdeklinieren.
1: In einer Broschüre hat der Landkreistag 10 Kernforderungen an den neuen Landtag und die Landesregierung zusammengetragen. Neben einer aufgabengerechten Finanzausstattung geht es um weniger Bürokratie, eine moderne Verwaltung und eine bessere Unterstützung der Kommunen bei ihren Investitionen.
2: In der kommunalen Selbstverwaltung nehmen wir für uns natürlich in Anspruch, dass sowohl die Kreistage als auch die Landräte unmittelbar demokratisch gewählt sind und wir als Sachwalter, Interessenvertreter unserer Bürger natürlich die Stimme klar erheben werden zu Forderungen, die für unsere Region von großer Bedeutung sind. Und das adressieren wir an jede Landesregierung, unabhängig davon, welche politische Farbe sie haben wird.
1: Wie dringlich die Landräte Entscheidungen erwarten, zeigt ein Beispiel aus dem Familienalltag. Die Geschwisterkindermäßigung in den Kitas läuft zum Jahresende aus. Ohne eine Folgeregelung könnten Familien mit mehreren Kindern ab Januar mehr für die Betreuung zahlen.
3: Die Verfassung sieht bestimmte Korridore vor, bis wohin sich ein Landtag konstituiert haben muss. Das ist der 6. Oktober. Und ich appelliere aber, und ich glaube, wir können das auch durchaus zu einer Forderung erheben, dass die Landtagsabgeordneten insgesamt sich auf den Weg machen und ihre Verantwortung wahrnehmen, aber eben auch die wahrscheinliche nächste Regierung sich darüber im Klaren wird, dass jetzt der Wahlkampf vorbei ist. Die Zeit von schönen Bildern und lächelndem Winken, die sind vorbei. Jetzt geht's ums Arbeiten.
1: Die Landräte wollen die neue Landesregierung an ihren Entscheidungen messen. Sie bieten Zusammenarbeit an, erwarten aber, dass die konkreten Probleme der Kommunen jetzt angegangen werden.
0: Seit dem 16. September wurde die 21-jährige Hanna S. aus der Lutherstadt Wittenberg vermisst. Die Gesuchte befand sich seit dem 14. September auf einer Urlaubsreise in der Region Österreich-Schweiz. Letztmaliger Kontakt zur Vermissten bestand um die Mittagszeit des 16. September, als sie sich in der Bergregion um Filterswangs im Kanton St. Gallen in der Schweiz aufhielt. Seitdem war sie unbekannten Aufenthalts. Die Vermisste wurde am Nachmittag des 21. September durch die Schweizer Polizei leblos in der Bergregion bei Filterswangs aufgefunden. Derzeit wird von einem Unglücksfall ausgegangen. Die Auffindesituation spricht für einen Absturz im alpinen Gelände. Hinweise auf eine Fremdeinwirkung sind gegenwärtig nicht gegeben. Für die Cerebrik Volleygoats Mitteldeutschland rückte der Saisonstart in der ersten Volleyball-Bundesliga immer näher. Nach einer eher enttäuschenden letzten Saison hat sich nun einiges geändert. Im Testspiel gegen den VCU Berlin präsentierte sich die Mannschaft nun endlich der Öffentlichkeit.

0: Ende Oktober ist es wieder soweit. Nachdem die Cerebrix Volleygoats Mitteldeutschland letzte Saison durch eine Fusion die Klasse erhalten konnten, geht es schon bald ins nächste Spieljahr. Am vergangenen Samstag ging es nun ins erste richtige Testspiel gegen VCO Berlin. Nun kann sich das Team unter Vorbehalt einiger krankheitsbedingter Ausfälle das erste Mal fast vollständig der Öffentlichkeit präsentieren.
1: Also das Trainerteam ist insofern komplett, dass Jack Payne von der australischen Nationalmannschaft den Weg hier zu uns gefunden hat. Wir haben Jesse DeLancey, der noch ein bisschen Aufwand hatte für seinen Aufenthaltstitel hier, der noch in Miami und in Bahamas unterwegs war. Und wir haben noch mit Elliot Collard unseren kanadischen Mittelblocker von der Nationalmannschaft bekommen. Und der letzte war dann Jacob Riley, unser Libero, der zweimal Gold geholt hat mit Team USA. Und somit sind wir jetzt seit Anfang der Woche ja komplett. Und die anderen sind quasi die Woche zuvor dazugestoßen, also jetzt so seit 1,5, 2 Wochen mit voller Mannschaft.
0: Mit den Neuankömmlingen soll es der Mannschaft nun endlich möglich sein, intern im normalen 6-gegen-6 Spielbetrieb zu trainieren. Bis vor kurzem musste dies noch in einer anderen Halle geschehen. Doch nun kann sich das Team vollständig in der SWH Arena zu Hause fühlen.
2: Ja, wir haben Trainingszeiten, die wir jetzt hier nutzen können in der Halle. Das dreimal pro Woche auch das Team hier ein Mannschaftstraining durchführen kann. Da versprechen wir uns schon eine enorme Verbesserung von der Mannschaft, dass sie sich an die als echte Heimspielstätte dran gewöhnt hat und echte Heimspiele hier durchführen kann und nicht immer wie eine Art Auswärtsspiel hat hier. Das ist ein großer Fortschritt in unseren Augen.
0: Eine weitere Neuerung der Spielstätte ist die Einführung des sogenannten Challenge-Systems. Hiermit sollen strittige Spielsituationen besser geklärt werden.
2: Wir haben jetzt neu als Aufgabe bekommen, dass ein Challenge-System eingeführt wird, das nicht von den alten Kamerabildern mitgenutzt wird, sondern ein separates System ist, was mit 14 Kameras hier aufgebaut wird, mit einer größeren Auflösung und einer höheren, ja, oder mit einer sehr, sehr hohen Wahrscheinlichkeit, die strittigen Szenen auflösen zu können. Das ist aber halt wieder ein enormer Aufwand, der dazugekommen ist. Aber wir sind da guter Dinge. Es wird heute gerade das erste Mal aufgebaut und das werden wir sicherlich auch mitlösen können.
0: Im Testspiel präsentierten sich die Volleygoats dominant. Das Team konnte vom neuen Raster überzeugen. Vor dem ersten Saisonspiel am 20. Oktober steht jedoch noch einiges auf dem Trainingsplan.
1: Ja, wir werden natürlich jetzt so viel Zeit wie möglich nutzen mit der ganzen Mannschaft. Also sind super froh, dass jetzt alle da sind. Das ist natürlich das A und O gilt dem sportlichen Aspekt oder der sportlichen Entwicklung, dass wir die Zeit jetzt, wo noch wenig Reisen anstehen, wo viele oder wo wenig Spiele sind, dass wir die möglichst effizient nutzen, an den Sachen trainieren, die sich jetzt vermeintlich an solchen Tagen wie heute als Schwachpunkte rausstellen und da irgendwie bewusst gegensteuern.
0: Ob sich all die Vorbereitung auszahlt, zeigt sich dann erst in einem Monat, wenn die Volleygoats im ersten Spiel auf den SV Warnemünde treffen. Thielemann betont, wie wichtig der Anfang der Saison sei.
1: Ja, und dann werden natürlich die ersten Heimspiele recht spannend. Sind einfach gleich Gegner auf Augenhöhe, vermeintlich Tabellennachbarn. Spielen zuerst im Pokal, zwar auswärts gegen Rottenburg, dann auswärts gegen Warnemünde und dann sind ja die ersten beiden Heimspiele hier auch die Netzhoppers und Freiburg. Also quasi ein Saisonauftakt, den man nicht verschlafen sollte. So ehrlich kann man sein. Glaube auch, brauchen wir keine Angst haben, das so zu kommunizieren, weil es alle wissen. Jeder, der sich mit der Liga ein bisschen beschäftigt hat und wir intern wissen sowieso, dass die ersten Spiele natürlich immens wichtig sind. Naja, also das oberste Ziel ist Klassenerhalt und dann bin ich natürlich oder hat man die glückliche Situation, das eine schließt ja das andere nicht aus. Wenn man es in die Playoffs schaffen sollte und ich weiß, dass das so ein teaminternes Ziel ist, die Jungs haben sich das vorgenommen, weil es natürlich auch so das einzig Greifbare ist.
0: Mit ihrem ersten offiziellen Testspiel scheinen die Cerebrix Volleygoats Mitteldeutschland ihre Zuversicht auch unter Beweis gestellt zu haben. Jetzt lässt sich nur noch abzuwarten, ob sie diese Leistung auch im Ligabetrieb fortsetzen können.
3: Am Montag startete die Zuckerfabrik Könnern von Pfeiffer und Langen in die Zuckerrübenkampagne 2026. Für die Anbauer in der Region ist es ein schwieriges Rübenjahr. Wochenlange Trockenheit und hohe Temperaturen haben das Wachstum gebremst.

ausreichende Niederschläge sind bislang in vielen Regionen ausgeblieben. Entsprechend rechnet der Zuckerhersteller mit unterdurchschnittlichen Erträgen. Zusammen mit der reduzierten Anbaufläche wird die Kampagne deutlich kürzer ausfallen als in den vergangenen Jahren und voraussichtlich bereits in der zweiten Dezemberhälfte enden. Damit vom Feld bis zur Zuckerproduktion alles reibungslos ineinander greift, kommt es auf eine enge Abstimmung zwischen Landwirtschaft, Logistik und Werk an. Ernte, Anlieferung und Verarbeitung werden so koordiniert, dass die Rüben zum richtigen Zeitpunkt ins Werk gelangen und die Kundschaft aus Industrie und Handel verlässlich versorgt werden kann. Damit, liebe Zuschauer, sind wir am Ende unserer Dienstagsausgabe der RBB Aktuellnachrichten. Schauen jetzt wie gewohnt auf den Wetterbericht und dann noch auf die Meldungen aus Dessau-Roßlau. Morgen begrüßt Sie an dieser Stelle um 18 Uhr bzw. ab 18 Uhr meine Kollegin Lena Armbrecht. Bis dahin, machen Sie es gut und auf Wiedersehen.

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3: Am Mittwoch präsentiert sich das Wetter eher durchwachsen. Immer wieder ziehen Wolken durch, zwischendurch gibt es aber auch kurze sonnige Abschnitte. Dabei bleibt es mit rund 19 Grad angenehm mild und vor allem trocken. Der Wind weht nur leicht aus dem Westen, sodass insgesamt kaum Bewegung in die Wetterlage kommt. Auch am Abend und in der Nacht bleiben die Temperaturen vergleichsweise mild.
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0: Zahlreiche festlich geschmückten Stände lockten am Festwochenende vom 11. bis 13. September nach Mildensee rund um den Napoleonsturm. Das Nordmannfest zog viele Besucher aus der Region sowie Einheimische an, die gemeinsam feiern und die besondere Atmosphäre genießen wollten. Gleichzeitig fand auch der traditionelle Bauernmarkt statt. Und traditionell ist er allemal. In diesem Jahr feierten die Mildenseer das 50-jährige Bestehen des Marktes. Das musste natürlich gebührend zelebriert werden.
1: Also wir haben es uns nicht so leicht gemacht zum 50. Bauernmarkt. Das ist ja ein Jubiläum und da haben wir gedacht, okay, da muss es mal was Besonderes sein. Wir hatten heute also zwischen 11 und 13 Uhr den großen Festumzug mit ganz vielen Firmen aus Mildensee, mit ganz vielen Gruppen, die extra dafür ihre Wagen geschmückt haben, mit sehr alten Erntemaschinen. Also es war rundum ein gelungenes, eine gelungene Darstellung und ganz viele junge Leute haben teilgenommen, einfach um zu zeigen, 50 Jahre Bauernmarkt, da hat sich ganz schön was geändert. Im Nachmittagsprogramm ist dann ganz viel wieder unter der Rubrik Mildensee Tanz zu sehen. Auch da ganz viele Kindertanzgruppen, die Nordmanntracht

0: Gruppe wird da sein und dann gibt es ab 17 Uhr eine ganz besondere, ein Highlight eigentlich, denn wir machen eine Kinderdisco und die DJs sind zwei Kinder aus dem Ort hier und die machen das also dann für ihresgleichen im Festzelt. Und dann startet natürlich 20 Uhr das große Festprogramm, auf das ganz viele Millenseer schon warten und dann gibt es bis in den Abend Tanz und Unterhaltung, ja.
1: Der Mildenseer Bauernmarkt blickt auf eine lange und traditionsreiche Geschichte zurück und zählt seit Jahrzehnten zu den beliebten Heimatsfesten der Region. Sein Ursprung hat die Veranstaltung in den 70er Jahren, nachdem 1973 zunächst ein Fest als Dankeschön für die fleißigen Erntehelfer gefeiert worden war, wurde vom 13. bis 15. September 1974 erstmals ein großer Bauernmarkt in Mildensee veranstaltet. Was damals eher bescheiden begann, entwickelte sich rasch zu einem festen Bestandteil des regionalen Veranstaltungskalenders.
0: Angefangen hat es 1974, nachdem ein Erntehelferfest gefeiert wurde im Jahr zuvor und man gesagt hat, man will es einfach ein bisschen größer machen, nicht nur den Erntehelfern danken, sondern auch dem Ort was Gutes tun. Und daraus ist es eigentlich entstanden. Also die LPG hat dann mit Unterstützung vieler anderer dieses Fest organisiert. Und das ist jährlich gewachsen. Also immer wieder neu was dazugekommen. Ja, Ochse am Spieß haben wir jetzt wieder dabei. Das war so ein Highlight früher. Und ja, also man sieht schon, das Fest hat an Größe gewonnen und auch an Reichweite gewonnen. Und das ist einfach, hängt damit zusammen, weil wir wirklich in Mildensee eine schöne Gemeinschaft sind, die mit zufassen und dann auch wirklich für den Ort sich engagieren. Und ja, und jetzt ist es in dieser Größe, in der es jetzt ist. Zwischenzeitlich war es mal ein bisschen knapp in den Anfang 90er Jahren, aber wir haben uns da nicht entmutigen lassen und sind stolz drauf, dass es das gibt.
1: Das Festwochenende selbst bot eine große Anzahl an Höhepunkten. Eigentlich war für jeden etwas dabei. Von Fackelumzügen bis Live-Musik und Tanz konnten die Besucher ein schönes Spätsommerwochenende genießen. Auch die Kulinarik kam nicht zu kurz. Neben herzhaften Angeboten lockte der traditionell zurechtgemachte Kuchenstand mit zahlreichen Leckereien.
0: Also bisher bin ich absolut zufrieden. Wir hatten gestern Tänzchentee auf der Außenbühne, hatten hier einen vollen Platz. Ganz viele Leute waren da, haben bis in den Abend gefeiert, bis in die Nacht gefeiert. Das war unbeschreiblich. Auch beim Festumzug ganz viele Leute, die dazugeguckt haben und die unterwegs waren. Jetzt füllt sich der Platz langsam. Also ich bin wirklich zufrieden. Das Wetter spielt mit. Es ist einfach toll. Ursprünglich, den Bauernmarkt gibt es ja schon lang, also seit 1974 gibt es an sich diesen Bauernmarkt. Und als der Heimatverein sich gegründet hat, 2001, haben wir dann gesagt, okay, da muss irgendwie auch was passieren und haben dann gesagt, zwei Feste in der Größe ist vielleicht schwierig. Also deshalb haben wir gesagt, das wäre doch eine schöne Tradition, das einfach damit zu integrieren und Heimatgeschichte einfach auch so ein bisschen mit einfließen zu lassen. Ja, und dann haben wir überlegt und haben gesagt, gut, dann wird das der Bauernmarkt und das Nordmannfest, also an einem Wochenende gefeiert.
1: Der Mildenseer Heimatfreunde e.V. blickt auf ein gelungenes 50-jähriges Jubiläum des Bauernmarkts sowie das Nordmannfest zurück. Doch nach dem Feiern ist vor dem Feiern. Bis zum Advent ist noch etwas Zeit, aber der Verein bereitet sich schon auf das nächste Highlight, dem Adventsmarkt auf dem Pfarrhof, vor.

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1: Herzlich willkommen zu einer weiteren Folge des Ran 1 Bibertalks. Heute sogar in einem etwas aufgehübschteren Set. Ja, und neben mir darf ich wieder Vanja Radic, Cheftrainer des DHVs, begrüßen. Schön, dass du da bist.
2: Danke für die Einladung.
1: Ja, auf euch wartet jetzt eine ziemlich ereignisreiche Woche. Am Mittwoch geht's los mit dem Pokalhighlight gegen Gummersbach. Ein Bundesligist, der auch international unterwegs ist aktuell. Das ist natürlich immer ja eine besondere Begegnung für Fans und auch für die Spieler. Ja, wie groß ist die Vorfreude bei euch und was könnt ihr aus so einem Spiel mitnehmen?
2: Ja, wir haben auf jeden Fall ein Riesenspiel vor uns. Jedes Jahr haben wir jetzt Chance gehabt, gegen Erstligisten im Pokal zu Hause aufzutreten und das war immer mega tolle Stimmung und die Jungs sind aus sich hinausgewachsen und haben richtig gute Spiele geliefert und wir hoffen auch, dass wir am Mittwoch auch jetzt so ein gutes Spiel liefern können.
1: Ja, in dem Zusammenhang, was ist dir da auch lieber? Ich sag mal eher gegen ein unterklassiges Team da im Pokal zu spielen, wo man vielleicht größere Chancen hat oder gegen so einen ja, größeren Gegner so ein Highlight-Spiel zu haben?
2: Ja, also für uns sowieso und unsere junge Truppe ist es wichtig, dass wir tolle Gegner haben, hochkarätige Gegner haben, von denen wir auch viel lernen können und mit denen wir uns auch ein bisschen messen können und Erfahrungen sammeln, die man nicht jeden Tag sammeln kann. Glaube ich schon, dass das von großem Wert ist und darauf freuen wir uns.
1: Okay. Ja, dann ein großes Thema ist bei euch gerade die Personalsituation. Karl-Philipp Haake, Julius Drachau, Luca Baumgart, um jetzt mal nur so ein paar Namen zu nennen. Es sind noch einige mehr, die euch gerade fehlen. Wie beeinflusst das den Trainingsalltag und welche Herausforderungen bringt das auch mit sich bei der Vorbereitung auf die Spiele mit so einem dezimierten Kader?
2: Ja, wir haben seit dem ersten Tag schon richtig viele Verletzungssorgen, die von letzter Saison stammen oder die plötzlich aufgetreten sind. Und von Anfang an der Vorbereitung war es schon sehr, sehr schwer für uns. Es ist keine normale Situation. Wir haben keine normale Vorbereitung gehabt. Und jede Woche gefühlt kam jemand Neues mit irgendwelchen Beschwerden. Und dann startet die Saison, dann plötzlich kommen wieder zwei Verletzungen, zwei mit OP sogar. Und es ist eine Situation, die natürlich uns nicht glücklich macht und macht uns auch natürlich unzufrieden, weil wir würden schon gerne mit der gesamten Truppe gemeinsam trainieren. Vor allem man braucht einen guten Sparringpartner, das kennt man vom Boxen am besten, wenn man nur gegen eine Hängematte schlägt die ganze Zeit, ist das was anderes, als wenn man einen richtig guten Sparringpartner hat. Und so gilt das auch fürs Trainingsbetrieb. Und deswegen ist es auf jeden Fall schwierig. Aber wir nehmen das als Herausforderung und versuchen dann, daraus Beste zu machen.
1: Okay. Ja, und jetzt nach dem Pokalspiel am Mittwoch geht es schon am Samstag weiter in der Liga mit dem Spiel gegen den ersten VfL Potsdam, ein Derby in der Anhalt Arena. Ja, wie blickst du darauf und was sind so die Herausforderungen, die Brandenburger mitbringen?
2: Boah, wir haben zwar im Hintergrund, mein Co-Trainer und ich, schon ein bisschen die Spiele vorbereitet, das haben wir schon gemacht, aber bei uns geht es jetzt darum, auch das Pokalspiel erstmal richtig zu absolvieren. Und da versuchen, das Beste draus zu holen. Und dann wollen wir uns fokussieren auf Potsdam zu Hause. Zurzeit sind die ganz oben in der Tabelle und geben Gas. Von daher wird das auf jeden Fall ein spannendes Spiel sein.
1: Okay, ja, dann danke ich dir, dass du uns heute hier wieder im Studio besucht hast und wünsche euch natürlich ganz viel Erfolg bei den zwei Heimspielen, die jetzt anstehen.
2: Danke für die Einladung.
1: Ja, und Sie lade ich natürlich auch recht herzlich ein, in der Anhalt Arena mit dabei zu sein, am Mittwoch beim Pokalspiel gegen Gummersbach und natürlich auch dann am Samstag in der Anhalt Arena beim Ligaspiel gegen den ersten VfL Potsdam.

Erfolgreicher Nachmittag bei den Tafeln der Begegnung. Nachdem der ursprüngliche Termin für die Tafeln der Begegnung ins Wasser gefallen war, konnte die Veranstaltung am 18. September von 15 bis 19 Uhr an der Ecke Friedrich-Naumann-Straße, Kavalierstraße nachgeholt werden. Das Integrationsbüro der Stadt Dessau-Roßlau lud gemeinsam mit engagierten Vereinen und Initiativen zum gemeinsamen Essen, Austauschen und Kennenlernen ein. Bereits zum 7. Mal bot die Veranstaltung eine bunte Mischung aus Musik, Spielen, internationalen Köstlichkeiten und kleinen Programmpunkten, die von engagierten Menschen aus der Nachbarschaft gestaltet wurden. Der Eintritt war kostenlos. Wer die beteiligten Vereine und Initiativen unterstützen wollte, konnte dies mit einer Spende tun. Mit am Tisch saßen in diesem Jahr unter anderem Slobada, die IVDE, Initiative für Dialog und Engagement, das internationale Frauennetzwerk, die AWO-SPI, mit Elternchancen Dessau

0: und Rat und Tat sowie die Streetworker der Stadt Dessau-Roßlau. Unter dem Motto Vorbeikommen, Begegnen und Kennenlernen verbrachten die Gäste einen geselligen und abwechslungsreichen Nachmittag miteinander.
1: Vom 12. bis 27. September lädt das Festival Osten unter dem Titel Kraftwerk Zukunft ein, Bitterfeld-Wolfen und den Osten als Landschaft der Veränderungen für Mensch, Natur und Zusammenleben zu erforschen und zu feiern. Im Mittelpunkt der neuen Festivalausgabe in diesem Jahr steht die Energie der Zukunft mit Fragen nach der Herkunft, aber auch, woher wir in Krisenzeiten Kraft und Mut nehmen sollen. Veranstaltet wird das Festival im historischen Kraftwerk Schornewitz sowie im Jugendclub 84 in Wolfen-Nord. Künstler präsentieren dort Theater und Musik, Performances und Filme. Workshops und Gespräche laden dazu ein, neue Perspektiven auf die Gegenwart zu entwickeln und gemeinsam über die Zukunft nachzudenken. Am vergangenen Samstag wurde das Festival mit den ersten Programmpunkten eröffnet.
2: Wir stehen hier am Kraftwerk Schornewitz, kurz vor der Eröffnung des Festival Osten für Kunst und gegenseitiges Interesse. Und gleich wird es losgehen mit einem gemeinsamen Tanz von Irina Pauls. Und dann können wir uns Stück für Stück das Gelände erschließen, wo jetzt schon verschiedene Kunstinstallationen aufgebaut ist. Es gibt eine große Wollbeschäftigung, wo man mit Schafen und Wolle was machen kann. Aber es gibt auch einzelne Kunstwerke, wie zum Beispiel ein Fitnessstudio, womit man Musik machen kann.
1: Osten versteht sich als Festival für Kunst, Begegnung und Austausch. Im Mittelpunkt steht der Osten als eine Region, die sich ständig verändert und damit auch das Leben der Menschen, die Natur und das Zusammenleben. Mit der Kunst möchte das Festival neue Perspektiven auf die Geschichte und Gegenwart der Region eröffnen. Sie wird zum Anlass, miteinander ins Gespräch zu kommen, Neues zu entdecken, aktiv zu werden und miteinander in Verbindung zu bleiben.
2: Sagen, also ich gehe heute von so 200-300 Besuchern aus und bestimmt werden am Abend mehr Leute kommen, weil wir da ein großes Konzert haben mit dem Rias Kammerchor, die hier Paul Gerhardt-Lieder singen werden.
1: Dabei richtet sich das Festival sowohl an die Menschen vor Ort als auch an Besucher von außerhalb. Es macht auf das Besondere dieser Landschaft, ihre Geschichte und ihre aktuellen Veränderungen aufmerksam.

0: Hallo und herzlich willkommen zur neuesten Ausgabe von RBW Aktuell. Zum Tag der Zahngesundheit am 25. September rückt das Thema erneut in den Fokus und der Zahnärztliche Dienst der Kreisverwaltung beteiligt sich im September an verschiedenen Aktionen. Die Angebote verbinden altersgerecht Informationen mit praktischen Aktivitäten. Wenn Kinder beispielsweise das richtige Zähneputzen üben, ein gesundes Frühstück zubereiten oder erfahren, wie viel Zucker in verschiedenen Lebensmitteln und Getränken steckt. Eine besondere Zusammenarbeit gibt es dabei mit der Nienburger Zahnärztin Dr. Seetz. Anlässlich des Tages der Zahngesundheit ermöglicht sie den Kindern der örtlichen Kita Entdeckerkiste einen Besuch in ihrer Praxis, um in entspannter Atmosphäre eine solche Zahnarztpraxis kennenzulernen und mögliche Berührungsängste abzubauen. Der Landkreis Anhalt-Bitterfeld beheimatet zahlreiche Vereine. Zur langen Nacht der Wirtschaft stellten einige von ihnen ihre Angebote vor und demonstrierten so die Leistungsfähigkeit des Ehrenamts. Doch dass das nicht gänzlich ohne Unterstützung geht, ist klar. So hat sich der Landkreis darüber Gedanken gemacht und ein Unterstützungsangebot angeschoben.
1: Über welche Fördersumme reden wir? Gesamtvolumen wurde schon mal mitgeteilt, also ungefähr 2,43 Millionen.
2: Auch das Ehrenamt bekommt einen großen Platz. Auf der Festwiese in Köthen präsentierten zur Sommernacht der Wirtschaft verschiedene Vereine ihre Arbeit, begleitet von Mitmachangeboten und einem Bühnenprogramm. Am Nachmittag steht dann ein buntes Familienprogramm für Jung und Alt auf dem Plan.
3: In der Stabsstelle Bereich Landrat ist das Thema Heimatpflege angesiedelt. Und Heimatpflege bedeutet für uns, das Engagement der Vereine sichtbar zu machen, die Vereine in ihrer Weiterentwicklung zu stützen und zu stärken und hier einen Rahmen für die förderliche Entwicklung anbieten zu können. Und so ist es uns eingefallen, als wir über unsere Jahresplanung saßen, dass wir das am besten zeigen müssen. Wir hatten als Ziel, Vereine aus allen Regionen des Landkreises hier in die Landkreisverwaltung einzuladen, die ihr Portfolio zeigen sollten. Und so werden am Samstag, am 29.08. ab 10 Uhr hier Mitmachangebote verschiedenster Vereine möglich sein. Sie können sich sportlich betätigen, sie können rätseln, sie können sich weiterbilden, sie können sich für Naturschutz engagieren und ganz besonders können sie die Leistungsfähigkeit unserer Vereine auch auf der Bühne sehen. Es gibt Tanzdarbietungen, wir haben die verschiedenen Instrumentalgruppen auf der Bühne. Also der Vormittag bis zum frühen Nachmittag steht völlig im Zeichen des Engagements unserer Vereine im Landkreis. Ab dem Nachmittag wird es dann ein Familienprogramm geben. Wir werden die Geschichte von Schildegard, von der Schildkröte Schildegard, mit Pascal Bock, also Bocki, dem Sänger von Gotschefront, und Tobias Köppe weiter erleben können. Und wir haben Anna und Elsa eingeladen, doch auch mal vorbeizuschauen und erwarten also märchenhaften Besuch hier in Köthen auf unserer Festwiese.
2: Jüngere, Familien mit Kindern und Großeltern sind herzlich willkommen, um den Abend zu feiern.
3: Wir haben den Schlagerstar Kevin Neon eingeladen. Die Liveband Seamless wird uns durch den Abend feiern und natürlich gibt es auch noch DJ-Musik.
2: Ein weiterer Schwerpunkt liegt auf der regionalen Wirtschaft. Mit dem neuen Wirtschaftspreis Anhalt-Bitterfeld verbindet, sollen Unternehmen und ihr Engagement sichtbar gemacht werden. Dabei geht es vor allem um die Zukunft, Zusammenarbeit und die Arbeit hinter dem Unternehmen.
3: Wir wollten als Landkreis gerne ein Format schaffen, wo wir sowohl Industrie als auch Gewerbetreibende und Handwerker an einen Tisch bringen. Wir wollten ein Format schaffen, zu dem Austausch und Vernetzung möglich ist und wo wir gute Beispiele, also Best Practices aus der Wirtschaft vorstellen können oder den Rahmen bieten, das anderen vorzustellen. Weil voneinander lernen ist uns wichtig. Und wir nutzen dieses Format Sommernacht der Wirtschaft, um unseren neuen Wirtschaftspreis vorzustellen, der nicht umsonst heißt Anhalt Bitterfeld verbindet. Aus Sicht des Landkreises sind Kooperationen zwischen Wissenschaft, Wirtschaft, Kommune und Engagement in der Zukunft immer wichtiger, um gegen die Welt der Krisen eine Antwort zu haben. Und zwar eine Antwort, die regional ist, die unsere Besonderheiten auffängt, die zeigt, wer wir sind. Und das war auch die Idee hinter dem neuen Preis. Der Mensch sollte in den Fokus und nicht nur Maschinen, Dinge, Strategien, sondern alles ist nichts ohne Menschen. Ausgelobt ist der Preis in zwei Kategorien. Eine Kategorie ist der Zukunftspreis Wirtschaft. Hier schauen wir darauf, wie gelingt es Unternehmen, sich an die Herausforderungen anzupassen. Wie entwickeln sie Resilienz? Und der zweite ist Mensch im Fokus und der zielt direkt auf die Mitarbeiter in Unternehmen. Wie ermöglichen Unternehmer ihren Mitarbeitern im Engagement tätig zu werden? Wie ist es, welche Möglichkeiten geben sie der Weiterentwicklung? Was tun sie für ihre

0: Problem, was beispielsweise im Unternehmen gerade aufgetaucht ist, wie beispielsweise die Unterstützung beim Marketing etc.
1: Neben dem Blick auf die aktuellen Herausforderungen soll die Veranstaltung vor allem Raum für Austausch, neue Ideen und konkrete Perspektiven schaffen. Im Mittelpunkt stand die Frage, wie die Region künftig gestärkt werden kann und welchen Beitrag Unternehmen, Institutionen und die Zivilgesellschaft dazu leisten können.
0: Hier geht es genau um die Herausforderungen der Vergangenheit. Was muss besser werden? Wo können wir ansetzen? Und welche Ideen für die Entwicklung der Automobilbranche gibt es? Wir schalten heute Abend ein Beteiligungsportal frei mit den Fragen. Unser Ziel ist es, im Rahmen einer zweistufigen Bewerbung sehr niedrigschwellig jedem die Möglichkeit zu geben, sein Unternehmen vorzuschlagen beziehungsweise sich dafür zu bewerben. Innerhalb von 15 Minuten kann das erledigt sein. Dann gibt es eine Jury, der viele Menschen angehören, zum Beispiel Professor Bagdan aus der Hochschule. Die EWG ist Partner. Wir haben zwei Handwerkermeister. Wir haben die Kreissparkasse Anhalt-Bitterfeld gewinnen können, wirklich zu bewerten, wie Wertschöpfung regional bleiben kann und wie Menschen Teil der Entwicklung bleiben können.
1: Das sind also viele Themen, die den Landkreis aktuell beschäftigen. Einige Projekte laufen bereits, andere sollen in den kommenden Jahren umgesetzt werden.
2: Die Nutzung von Solarstrom direkt auf dem eigenen Balkon oder der Terrasse erweist sich als eine unkomplizierte und sinnvolle Möglichkeit zur Eigenversorgung. Dies zeigte ein gut besuchter Informationsabend am 9. September an der Kreisvolkshochschule in Köthen, bei dem sich 31 Teilnehmer über die Vorzüge von Stecker-Solargeräten informierten. Die Veranstaltung wurde gemeinsam vom Klimaschutzmanagement des Landkreises, der KVHS sowie der Verbraucherschutzzentrale Sachsen-Anhalt organisiert. Im Zentrum stand ein fachkundiger Vortrag der Energieberaterin Iris Baschwitz. Sie erläuterte detailliert die technischen Anforderungen an Gebäude und Installationen für sogenannte Balkonkraftwerke und kalkulierte realistische Stromerträge auf Basis lokaler Gegebenheiten. Die Erweiterung der Sporthalle Heinrich Heine wurde am 8.9. in der Lutherstadt Wittenberg eingeweiht. Aufgrund fehlender Kapazitäten wurde die ursprüngliche Turnhalle der Grund- und Sekundarschule innerhalb von 2,5 Jahren und mit rund 3,5 Millionen Euro umgebaut. Durch die Erweiterung kann die Halle nun auch von Vereinen und aus dem Stadtgebiet genutzt werden.
3: Die Lutherstadt Wittenberg hat am Dienstag, dem 8. September, die Erweiterung der Sporthalle Heinrich Heine in Reinsdorf eingeweiht. Zu den Gästen zählten neben Ortsbürgermeister Ronny Zegarek und der Architektin zahlreiche Schüler, Eltern sowie Vertreter von Vereinen und am Bau beteiligten Unternehmen. Die Erweiterung war notwendig geworden, da die Kapazitäten aufgrund der Nutzung der rund 500 Schüler durch die Grundschule und Sekundarschule Heinrich Heine nicht mehr ausreichten.
4: Ja, wir haben hier mittlerweile an diesem Standort haben wir eine Kindertagesstätte, wir haben eine Grundschule und eine Sekundarschule. Und bei der Grundschule und auch bei der Sekundarschule sind wir voll ausgelastet. Wenn wir, glaube ich, alles zusammennehmen, dann kommen wir da bestimmt auf 500 Schülerinnen und Schüler. Und es gibt eine Bestandsturnhalle und die war sehr klein, war aber nach den Normvorschriften und den derzeitigen Ansprüchen, die heute gelten, war die nicht mehr in der Lage, diesen ganzen Bedarf abzudecken. Und deswegen gibt es auch einen sogenannten eine Erweiterungssanierung. Das heißt, es gibt dort nochmal einen Anbau und der wird jetzt allem gerecht. Wir haben die alte kleine Halle, wir haben eine neue, die wirklich multifunktional genutzt werden kann für Basketball und wirklich Kleinfeldhandball und so weiter. Und deswegen freuen wir uns, dass jetzt nach 2,5 Jahren Bauzeit ungefähr und einem Kostenrahmen von knapp über 3,5 Millionen Euro zu großen Teilen gefördert, knapp über 2 Millionen sind gefördert vom Bund, dass wir das heute hier übergeben können.
3: Die Erweiterung umfasst neben der neuen Einfeldhalle unter anderem Umkleide- und Sanitärbereiche, eine barrierefreie WC-Anlage, ein Sportlehrerbüro, einen Erste-Hilferaum und Geräteräume sowie einen Plattformlift als barrierefreie Verbindung zwischen alter und neuer Halle. Auch die Außenanlagen wurden im Zuge der Baumaßnahmen

0: Maßnahmen weiterentwickelt. Mit den Neubauten stehen in Reinsdorf nun zeitgemäße Bedingungen für den Schulsport, den Hort sowie die Vereinsnutzung zur Verfügung.
1: Das ist ja gerade das Schöne, dass wir hier auch ein sehr starkes Vereinsleben haben. Wir haben hier den Karnevalsverein, wir haben hier Volleyballer, wir haben Fußballer, wir haben Handballer. Das sind die, die dann alle diese Hallen, diese beiden kleinen Hallen, auch die neue natürlich, wenn die Schule vorbei ist, hiermit nutzen können. Und das ist natürlich sehr schön. Wir haben heute auch gehört, der Ortschaftsrat hat sich selber auch eine Hallenzeit reserviert, wo man dann sagen kann, das ist halt offen für die Bürgerinnen und Bürger, wer kommen kann unter der Schirmherrschaft des Ortschaftsrates, der kann dann hier am Montagabend Sport treiben.
0: Die Kosten beliefen sich nach 2,5 Jahren Bau auf rund 3,5 Millionen Euro. Die Sporthalle wird ab Montag, dem 14. September, für den Sportunterricht der Grund- und Sekundarschule sowie für die Vereinsnutzung freigegeben. Von der neuen Halle profitieren damit nicht nur die Schulen und der Hort, sondern auch zahlreiche Sportvereine aus Reinsdorf und dem gesamten Stadtgebiet.
2: Engagierte Vereine, Initiativen und weitere Organisationen können noch bis Freitag, den 16. Oktober, Anträge auf Förderung von Projekten im Rahmen des Bundesprogramms Demokratie leben einreichen. Gefördert werden können Projekte, die sich für ein vielfältiges, demokratisches und respektvolles Miteinander einsetzen und das gesellschaftliche Engagement vor Ort stärken. Gesucht werden kreative und nachhaltige Projektideen, die Menschen zusammenbringen, Beteiligung fördern und den demokratischen Zusammenhalt an der Gesellschaft unterstützen. Das Antragsformular steht unter www.aschersleben.de/demokratieleben zum Herunterladen bereit. Und das waren die aktuellen Nachrichten hier bei RBW Aktuell. Jetzt folgt noch das Wetter sowie die Meldungen aus der Region. Morgen begrüßt Sie meine Kollegin Zoe Madison Müller. Bis dahin haben Sie eine schöne Zeit und auf Wiedersehen.

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3: Am Donnerstag zeigt sich das Wetter eher grau und bewölkt. Vor allem am Morgen überwiegen die Wolken, bei Temperaturen zwischen 13 und 16 Grad. Im weiteren Tagesverlauf kann es immer wieder leicht regnen. Auch am Abend bleibt es stark bewölkt, vereinzelt fällt noch etwas Regen.
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Der Dessauer Flugplatz füllte sich am 13. September mit zahlreichen Motorrädern. Viele Biker kamen mit ihren motorisierten Zweirädern auf die Landebahn im Dessauer Westen.

0: an der 11. Benefizausfahrt des Vereins Biker zeigen Herz für Kinder teilzunehmen. Leider spielte das Wetter in diesem Jahr nicht so mit, wie die Veranstalter gehofft hatten, so dass die Teilnehmerzahl im Vergleich zum Vorjahr etwas geringer ausfiel.
1: Naja, das Problem ist ganz einfach, dass das Wetter nicht so ist, wie man sich für eine Ausfahrt vorstellt. Und es kommen auch viele nicht, hat das Wetter abgeschreckt, das tut uns sehr leid, aber wir können ja eh nichts dran ändern.
0: Obwohl in diesem Jahr weniger Teilnehmer dabei waren, ist die Freude bei den Bikern groß, wieder für den guten Zweck unterwegs zu sein.
2: Wir nehmen hier schon mehrere Jahre dran teil und das ist eine gute Veranstaltung, um zu zeigen, dass auch Biker präsent für die Kinder sind.
3: Ja, sehr zufrieden, aber die Teilnehmerzahl ist dürftig. Also es könnten viel mehr sein.
4: Ja, ich komme von Aachen, von der Feuerwehr. Eigentlich wollten mehr mitkommen, aber das Wetter hat ein bisschen getäuscht. Und für die Kinder und für Speed oder sonst sowas machen wir das gerne.
2: Sehr gut. Also es war bis jetzt immer sehr gut besucht. Das heißt, dass doch viele Biker zeigen, dass sie auch für Kinder eben ein Herz haben. Es wird ja auch auf der Straße, wenn ein Kind grüßt, dann grüßen wir zurück, das ist Fakt.
3: Wir machen das jetzt schon ein paar Jährchen für unsere Kinder, ne? Dass da auch was für getan wird.
4: Ne? Also ich bin ein bisschen enttäuscht, weil das Wetter, sonst sind ja 3-4 Mal so viel. Schade ein bisschen.
5: Ich bin das erste Mal hier und wie gesagt, also wir kommen aus dem Harz und wir haben aber auch schon einige Veranstaltungen in dieser Richtung eben auch schon durchgeführt, wo ich auch mit dabei war, die eben auch sehr gut besucht waren und es ist für einen guten Zweck und das ist gut.
0: Insgesamt gingen 283 Motorradfahrer an den Start. Um 10 Uhr machte sich die erste Gruppe auf den Weg zur Ausfahrt, die in diesem Jahr erstmals rund um Aachen führte.
1: Ja, die Route ist heute in einer ganz anderen Richtung, zwar in Richtung Aachen, von Aachen in Richtung Kalbe, dann Löderitz, Diebzig, Wulfen, Treppichau, Osternienburg, Elsnig und dann wieder über Aachen zurück zum Flugplatz.
0: Durch Startgeld, die Einnahmen des Kuchenbazars und zahlreiche Spenden vor Ort kamen insgesamt 7.852 Euro zu den bisher eingesammelten ca. 16.000 Euro dazu. Das Geld soll 3 Einrichtungen zugutekommen. Dem Kinderheim Wolkenfrei für die Ausstattung des Werkraums, der Grundschule Mainsdorf für eine schattenspendende Sitzgelegenheit auf dem Schulhof und der Kita Sonnenköpfchen für 100 neue Schlafmatten. Auch wer bei der Benefizausfahrt nicht dabei sein konnte, hat weiterhin die Möglichkeit, die Projekte mit einer Spende zu unterstützen.
1: Natürlich, man kann danach noch spenden. Wir werden im Prinzip für diejenigen, die nicht an der Ausfahrt teilnehmen konnten, über Facebook unser Spendenkonto noch einrichten. Und da kann jeder sein Startgeld dort noch einzahlen, wenn er möchte, um den Kindern was Gutes zu tun.
0: Die Organisatoren bedanken sich nochmals herzlich bei allen Unterstützern. Ein besonderer Dank gilt den Stadtwerken Dessau, die den Flugplatz erneut kostenfrei zur Verfügung gestellt haben, sowie der Polizei, die die Ausfahrt begleitete und für deren sichere Durchführung sorgte.
6: In der schönen Natur des Dessauer Tiergartens wird wieder gewalkt. Anhalt Sport lädt am 27. September zur mittlerweile 25. Ausgabe des beliebten Walking-Tags ein und freut sich sehr auf die Jubiläumsausgabe der besonderen Breitensportveranstaltung.
7: Der Walking-Tag ist ja, kann man schon sagen, eine Institution geworden, wenn man die Zahl betrachtet, also 25, Silberhochzeit quasi. Also seit einem Vierteljahrhundert ist dieser Sportvormittag, dieser Sonntagvormittag präsent und in den Köpfen und in den Herzen vieler Dessauer, auch einer Auswärtiger, die in den Jahren teilgenommen haben. Also das ist eine sehr, sehr schöne Breitensportveranstaltung und wie gesagt, die Zahl sagt es ja, wenn eine Veranstaltung, eine kleine, nette Breitensportveranstaltung über 25 Jahre immer wieder präsent ist, heißt ja, sie wird angenommen. Und wir haben das mal zurückverfolgt, also sind über 6.000 Teilnehmer in den 25, 4, bisher 24 Working-Tagen. Das ist schon imposant und zeigt also, ja, wie groß das Interesse für derartige Dinge ist. Und die Bedingungen, die wir dort haben, mit Start und Ziel im Paul-Greifswald-Stadion, dann hinaus in die Natur, in den vorderen, hinteren Tiergarten, das sind wunderschöne Wege. Und die Landschaft, man walkt und wandert ja durch die Auenlandschaft im vorderen, hinteren Tiergarten, an der Mulde entlang, an Wiesen vorbei, durch Waldabschnitte. Und Wettervorhersage ist sehr, sehr gut, also schönes Spätsommer- oder Frühherbstwetter am Sonntag, wie in fast all den 24 Walking-Tagen bisher. Also ich kann mich ganz dunkel erinnern, einen Regentag hatten wir noch nie in dem Sinne. Also mal Niesel ein bisschen, aber überwiegend Sonnenschein und schönes Wetter. Und so soll es dann auch in diesem Sonntag auch wieder sein. Also gute äußere Bedingungen. Und wie gesagt, das ganze Ambiente mit dem Tiergarten, die sonnendurchfluteten Wege und die grünen Wiesen und die durch die Wälder an der Mulde entlang, das ist alles also wunderschön, das ist wie gemalt sozusagen, dass man auch diese Auenlandschaft und Biosphärenreservat, das ist ja auch Naturschutzgebiet, dass man das sozusagen erleben kann. Jeder kann sein Tempo selbst bestimmen, es gibt keinen Leistungsdruck. Der eine möchte Tempo machen, dann kann er das, der andere will halt langsam laufen und bewusst dann die Natur genießen. Also alles ist möglich. Jeder macht das, was er gerne möchte und wie es ihm Spaß macht. Zum einen, zum anderen ist es auch das Gruppenerlebnis, das vielen Teilnehmern auch wirklich Spaß macht. Das merkt man und hört man ja. Es kommt zum einen Walking-Gruppen. Zum anderen sind viele, viele Stammgäste, manche vielleicht schon seit tatsächlich 25 Jahren dabei. Und es kommen aber auch immer wieder neue Leute dazu und auch von Generationen übergreifend. Es sind Ältere, es sind Mittlere, es sind Jüngere, es kommen Familien mit Kindern. Also es ist bunt gemischt. Und genau das macht diesen Walking-Tag eben aus. Also dass er wirklich am Sonntagvormittag einem genussvoll in die Natur begleitet und man hat einfach Spaß daran, ist unter Leuten und tut noch was für seine Gesundheit und hat frische Luft. Also ringsherum eine sehr, sehr interessante, schöne Breitensportveranstaltung, die von den Menschen eben sehr gut angenommen wird.
6: Am 27. September trifft man sich dann ab 9 Uhr am Paul-Greifzu-Stadion. Bevor es mit dem Walken losgeht, wird noch ein Warm-up angeboten. Ab 9.30 Uhr geht es dann auf die Strecken durch den Tiergarten. Wie immer ist die Teilnahme an der Veranstaltung kostenfrei. Es gibt eine Getränkeversorgung vor Ort und die Teilnehmer erhalten am Ende eine Urkunde sowie ein kleines Präsent. Aufgrund des 25. Jubiläums gibt es dazu sogar noch eine kleine extra Überraschung von Anhalt Sport.
0: Die Volleyballsaison 2026/27 ist gestartet und auch für die Dessau Volleys ging es am 19. September endlich wieder los. Zum ersten Heimspiel der neuen Saison empfingen sie in der Sporthalle der Friedensschule die TSGL Schöneiche. Vor heimischer Kulisse wollten die Dessau Volleys die ersten Punkte der Saison einfahren. Dabei konnten sie auf die tatkräftige Unterstützung ihrer treuen Fans zählen. Bevor es sportlich losging, hatte die Mannschaft noch einen besonderen Dank vorbereitet. Zwei Unterstützer, die den Verein in der vergangenen Woche tatkräftig unter die Arme griffen und zudem Geburtstag feierten, wurden zu Beginn der Partie geehrt. Gemeinsam sang die Mannschaft in der Halle ein Geburtstagsständchen und überreichte eine kleine Aufmerksamkeit. Auch Tim Walzer wurde geehrt. Als ehemaliger Spieler kam er nach fast einem Jahr zurück in die Mannschaft. Dann begann die Partie. Im ersten Satz gingen die Dessau Volleys früh in Führung. Auch zwei Auszeiten der Gäste konnten den Lauf der Heimmannschaft nicht stoppen. Die Dessauer behielten bis zum Satzende die Kontrolle und entschieden den ersten Durchgang deutlich mit 25-16 für sich. Auch im zweiten Satz dominierte die Heimmannschaft deutlich. Trotz dessen legten die Gäste noch einen Gang zu und holten auf. Die Dessauer konnten sich in der Folge nicht richtig absetzen.
8: Die Gäste aus der Nähe Berlins kamen im Verlauf des Satzes zwar näher heran, konnten jedoch nie die Führung erzielen. Somit gewannen die Dessau Volleys auch diesen Durchgang mit 26-24. Im dritten Satz erwischte zunächst die TSG Elschöneiche den besseren Start. Die Gäste erspielten sich zwischenzeitlich einen Vorsprung und konnten diesen zunächst halten. Doch die Bauhausstädter fanden zurück in die Partie und drehten den Satzverlauf. Mit 25-23 entschieden die Dessau Volleys schließlich das Spiel für sich. Im Anschluss äußerte sich Spielertrainer Fabian Kempf zur Partie und zum Start in die neue Saison.
9: 3-0 Sieg, das war erstmal das Ziel im Heimspiel hier, mit einem guten Ergebnis zu starten, das haben wir geschafft. Und ja, es war nicht alles Gold, was glänzt, aber ich bin nicht unzufrieden. Wir hatten eine schwierige Vorbereitung und dafür haben wir es heute echt ordentlich gemacht. Wir haben mit unserem Außenangreifer Piotr, mit unserem polnischen Profi, den wir hatten, haben wir einen wichtigen Abgang zu verkraften. Das heißt, das Ziel kann nicht der Aufstieg irgendwo sein, aber wir wollen die Klasse halten, wir wollen da eine gute Rolle spielen und ich denke, wir haben heute gezeigt, dass wir das auch können.
8: Nach dem Spiel wurden außerdem die MVPs der Partie ausgezeichnet. Auf Seiten der Dessau Volleys erhielt Mittelblocker Kamala Bloßfeld die Auszeichnung. Bei der TSG Elschöneiche wurde Lorenz Klatt als bester Spieler geehrt. Durch den 3-0-Erfolg konnten die Dessau Volleys zum Saisonstart 3 Punkte sammeln und stehen damit auf dem 2. Tabellenplatz. Weiter geht es für die Mannschaft zunächst auswärts gegen die VG Halstenberg-Pinneberg, bevor am 4. Oktober um 15 Uhr wieder ein Heimspiel in der Sporthalle der Friedensschule ansteht. Dann treffen die Dessau Volleys auf den SV Warnemünde.

0: Hallo und herzlich willkommen zur neuesten Ausgabe von RBW Aktuell. Zum Tag der Zahngesundheit am 25. September rückt das Thema erneut in den Fokus und der Zahnärztliche Dienst der Kreisverwaltung beteiligt sich im September an verschiedenen Aktionen. Die Angebote verbinden altersgerecht Informationen mit praktischen Aktivitäten. Wenn Kinder beispielsweise das richtige Zähneputzen üben, ein gesundes Frühstück zubereiten oder erfahren, wie viel Zucker in verschiedenen Lebensmitteln und Getränken steckt. Eine besondere Zusammenarbeit gibt es dabei mit der Nienburger Zahnärztin Dr. Seetz. Anlässlich des Tages der Zahngesundheit ermöglicht sie den Kindern der örtlichen Kita Entdeckerkiste einen Besuch in ihrer Praxis, um in entspannter Atmosphäre eine solche Zahnarztpraxis kennenzulernen und mögliche Berührungsängste abzubauen. Der Landkreis Anhalt-Bitterfeld beheimatet zahlreiche Vereine. Zur langen Nacht der Wirtschaft stellten einige von ihnen ihre Angebote vor und demonstrierten so die Leistungsfähigkeit des Ehrenamts. Doch dass das nicht gänzlich ohne Unterstützung geht, ist klar. So hat sich der Landkreis darüber Gedanken gemacht und ein Unterstützungsangebot angeschoben.
1: Über welche Fördersumme reden wir? Gesamtvolumen wurde schon mal mitgeteilt, also ungefähr 2,43 Millionen.
2: Auch das Ehrenamt bekommt einen großen Platz. Auf der Festwiese in Köthen präsentierten zur Sommernacht der Wirtschaft verschiedene Vereine ihre Arbeit, begleitet von Mitmachangeboten und einem Bühnenprogramm. Am Nachmittag steht dann ein buntes

0: Familienprogramm für Jung und Alt auf dem Plan.
1: In der Stabsstelle Bereich Landrat ist das Thema Heimatpflege angesiedelt. Und Heimatpflege bedeutet für uns, das Engagement der Vereine sichtbar zu machen, die Vereine in ihrer Weiterentwicklung zu stützen und zu stärken und hier einen Rahmen für die förderliche Entwicklung anbieten zu können. Und so ist es uns eingefallen, als wir über unsere Jahresplanung saßen, dass wir das am besten zeigen müssen. Wir hatten als Ziel, Vereine aus allen Regionen des Landkreises hier in die Landkreisverwaltung einzuladen, die ihr Portfolio zeigen sollten. Und so werden am Samstag, am 29.08. ab 10 Uhr hier Mitmachangebote verschiedenster Vereine möglich sein. Sie können sich sportlich betätigen, sie können rätseln, sie können sich weiterbilden, sie können sich für Naturschutz engagieren und ganz besonders können sie die Leistungsfähigkeit unserer Vereine auch auf der Bühne sehen. Es gibt Tanzdarbietungen, wir haben die verschiedenen Instrumentalgruppen auf der Bühne. Also der Vormittag bis zum frühen Nachmittag steht völlig im Zeichen des Engagements unserer Vereine im Landkreis. Ab dem Nachmittag wird es dann ein Familienprogramm geben. Wir werden die Geschichte von Schildegard, von der Schildkröte Schildegard, mit Pascal Bock, also Bocki, dem Sänger von Gotschefront, und Tobias Köppe weiter erleben können. Und wir haben Anna und Elsa eingeladen, doch auch mal vorbeizuschauen und erwarten also märchenhaften Besuch hier in Köthen auf unserer Festwiese.
0: Jüngere, Familien mit Kindern und Großeltern sind herzlich willkommen, um den Abend zu feiern.
1: Wir haben den Schlagerstar Kevin Neon eingeladen. Die Liveband Seamless wird uns durch den Abend feiern und natürlich gibt es auch noch DJ-Musik.
0: Ein weiterer Schwerpunkt liegt auf der regionalen Wirtschaft. Mit dem neuen Wirtschaftspreis Anhalt-Bitterfeld verbindet sollen Unternehmen und ihr Engagement sichtbar gemacht werden. Dabei geht es vor allem um die Zukunft, Zusammenarbeit und die Arbeit hinter dem Unternehmen.
1: Wir wollten als Landkreis gerne ein Format schaffen, wo wir sowohl Industrie als auch Gewerbetreibende und Handwerker an einen Tisch bringen. Wir wollten ein Format schaffen, zu dem Austausch und Vernetzung möglich ist und wo wir gute Beispiele, also Best Practices aus der Wirtschaft vorstellen können oder den Rahmen bieten, das anderen vorzustellen. Weil voneinander lernen ist uns wichtig. Und wir nutzen dieses Format Sommer nach der Wirtschaft, um unseren neuen Wirtschaftspreis vorzustellen, der nicht umsonst heißt Anhalt-Bitterfeld verbindet. Aus Sicht des Landkreises sind Kooperationen zwischen Wissenschaft, Wirtschaft, Kommune und Engagement in der Zukunft immer wichtiger, um gegen die Welt der Krisen eine Antwort zu haben. Und zwar eine Antwort, die regional ist, die unsere Besonderheiten auffängt, die zeigt, wer wir sind. Und das war auch die Idee hinter dem neuen Preis. Der Mensch sollte in den Fokus und nicht nur Maschinen, Dinge, Strategien, sondern alles ist nichts ohne Menschen. Ausgelobt ist der Preis in zwei Kategorien. Eine Kategorie ist der Zukunftspreis Wirtschaft. Hier schauen wir darauf, wie gelingt es Unternehmen, sich an die Herausforderungen anzupassen. Entwickeln Sie Resilienz. Und der zweite ist Mensch im Fokus und der zielt direkt auf die Mitarbeiter in Unternehmen. Wie ermöglichen Unternehmer ihren Mitarbeitern im Engagement tätig zu werden? Wie ist es, welche Möglichkeiten geben Sie der Weiterentwicklung? Was tun Sie für Ihre Mitarbeiter, um Fachkräftesicherung und Fachkräfteentwicklung voranzutreiben? Das ist der Punkt. Es wird in beiden Kategorien ein Preis von 3.000 € ausgelobt. Und der kleine Gag ist, dass wir die Unternehmen bitten werden, ihren Herzensverein innerhalb des Landkreises zu benennen und das Preisgeld muss geteilt werden. Des Weiteren gibt es für jedes Unternehmen, was sich bewirbt und dann als Gewinner ausgelobt wird, ein Wissenstandem, wo Studenten der Hochschule, die das Unternehmen unterstützen, bei einem konkreten

0: Problem, was beispielsweise im Unternehmen gerade aufgetaucht ist, wie beispielsweise die Unterstützung beim Marketing etc.
1: Neben dem Blick auf die aktuellen Herausforderungen soll die Veranstaltung vor allem Raum für Austausch, neue Ideen und konkrete Perspektiven schaffen. Im Mittelpunkt stand die Frage, wie die Region künftig gestärkt werden kann und welchen Beitrag Unternehmen, Institutionen und die Zivilgesellschaft dazu leisten können.
0: Hier geht es genau um die Herausforderungen der Vergangenheit. Was muss besser werden? Wo können wir ansetzen? Und welche Ideen für die Entwicklung der Automobilbranche gibt es? Wir schalten heute Abend ein Beteiligungsportal frei mit den Fragen. Unser Ziel ist es, im Rahmen einer zweistufigen Bewerbung sehr niedrigschwellig jedem die Möglichkeit zu geben, sein Unternehmen vorzuschlagen bzw. Sich dafür zu bewerben. Innerhalb von 15 Minuten kann das erledigt sein. Dann gibt es eine Jury, der viele Menschen angehören, zum Beispiel Professor Bagdan aus der Hochschule. Die EWG ist Partner. Wir haben zwei Handwerkermeister, wir haben die Kreissparkasse Anhalt-Bitterfeld gewinnen können, wirklich zu bewerten, wie Wertschöpfung regional bleiben kann und wie Menschen Teil der Entwicklung bleiben können.
1: Das sind also viele Themen, die den Landkreis aktuell beschäftigen. Einige Projekte laufen bereits, andere sollen in den kommenden Jahren umgesetzt werden.
2: Die Nutzung von Solarstrom direkt auf dem eigenen Balkon oder der Terrasse erweist sich als eine unkomplizierte und sinnvolle Möglichkeit zur Eigenversorgung. Dies zeigte ein gut besuchter Informationsabend am 9. September an der Kreisvolkshochschule in Köthen, bei dem sich 31 Teilnehmer über die Vorzüge von Stecker-Solargeräten informierten. Die Veranstaltung wurde gemeinsam vom Klimaschutzmanagement des Landkreises, der KVHS sowie der Verbraucherschutzzentrale Sachsen-Anhalt organisiert. Im Zentrum stand ein fachkundiger Vortrag der Energieberaterin Iris Baschwitz. Sie erläuterte detailliert die technischen Anforderungen an Gebäude und Installationen für sogenannte Balkonkraftwerke und kalkulierte realistische Stromerträge auf Basis lokaler Gegebenheiten. Die Erweiterung der Sporthalle Heinrich Heine wurde am 8.9. in der Lutherstadt Wittenberg eingeweiht. Aufgrund fehlender Kapazitäten wurde die ursprüngliche Turnhalle der Grund- und Sekundarschule innerhalb von 2,5 Jahren und mit rund 3,5 Millionen Euro umgebaut. Durch die Erweiterung kann die Halle nun auch von Vereinen und aus dem Stadtgebiet genutzt werden.
3: Die Lutherstadt Wittenberg hat am Dienstag, dem 8. September, die Erweiterung der Sporthalle Heinrich Heine in Reinsdorf eingeweiht. Zu den Gästen zählten neben Ortsbürgermeister Ronny Zegarek und der Architektin zahlreiche Schüler, Eltern sowie Vertreter von Vereinen und am Bau beteiligten Unternehmen. Die Erweiterung war notwendig geworden, da die Kapazitäten aufgrund der Nutzung der rund 500 Schüler durch die Grundschule und Sekundarschule Heinrich Heine nicht mehr ausreichten.
4: Ja, wir haben hier mittlerweile an diesem Standort haben wir eine Kindertagesstätte, wir haben eine Grundschule und eine Sekundarschule. Und bei der Grundschule und auch bei der Sekundarschule sind wir voll ausgelastet. Wenn wir, glaube ich, alles zusammennehmen, dann kommen wir da bestimmt auf 500 Schülerinnen und Schüler. Und es gibt eine Bestandsturnhalle und die war sehr klein, war aber nach den Normvorschriften und den derzeitigen Ansprüchen, die heute gelten, war die nicht mehr in der Lage, diesen ganzen Bedarf abzudecken. Und deswegen gibt es auch einen sogenannten eine Erweiterungssanierung. Das heißt, es gibt dort nochmal einen Anbau und der wird jetzt allem gerecht. Wir haben die alte kleine Halle, wir haben eine neue, die wirklich multifunktional genutzt werden kann für Basketball und wirklich Kleinfeldhandball und so weiter. Und deswegen freuen wir uns, dass jetzt nach 2,5 Jahren Bauzeit ungefähr und einem Kostenrahmen von knapp über 3,5 Millionen Euro zu großen Teilen gefördert, knapp über 2 Millionen sind gefördert vom Bund, dass wir das heute hier übergeben können.
3: Die Erweiterung umfasst neben der neuen Einfeldhalle unter anderem Umkleide- und Sanitärbereiche, eine barrierefreie WC-Anlage, ein Sportlehrerbüro, einen Erste-Hilferaum und Geräteräume sowie einen Plattformlift als barrierefreie Verbindung zwischen alter und neuer Halle. Auch die Außenanlagen wurden im Zuge der Baumaßnahmen

0: weiterentwickelt. Mit den Neubauten stehen in Reinsdorf nun zeitgemäße Bedingungen für den Schulsport, den Hort sowie die Vereinsnutzung zur Verfügung.
1: Das ist ja gerade das Schöne, dass wir hier auch ein sehr starkes Vereinsleben haben. Wir haben hier den Karnevalsverein, wir haben hier Volleyballer, wir haben Fußballer, wir haben Handballer. Das sind die, die dann alle diese Hallen, diese beiden kleinen Hallen, auch die neue natürlich, wenn die Schule vorbei ist, hiermit nutzen können. Und das ist natürlich sehr schön. Wir haben heute auch gehört, der Ortschaftsrat hat sich selber auch eine Hallenzeit reserviert, wo man dann sagen kann, das ist halt offen für die Bürgerinnen und Bürger, wer kommen kann unter der Schirmherrschaft des Ortschaftsrates, der kann dann hier am Montagabend Sport treiben.
0: Die Kosten beliefen sich nach 2,5 Jahren Bau auf rund 3,5 Millionen Euro. Die Sporthalle wird ab Montag, dem 14. September, für den Sportunterricht der Grund- und Sekundarschule sowie für die Vereinsnutzung freigegeben. Von der neuen Halle profitieren damit nicht nur die Schulen und der Hort, sondern auch zahlreiche Sportvereine aus Reinsdorf und dem gesamten Stadtgebiet.
2: Engagierte Vereine, Initiativen und weitere Organisationen können noch bis Freitag, dem 16. Oktober, Anträge auf Förderung von Projekten im Rahmen des Bundesprogramms Demokratie leben einreichen. Gefördert werden können Projekte, die sich für ein vielfältiges, demokratisches und respektvolles Miteinander einsetzen und das gesellschaftliche Engagement vor Ort stärken. Gesucht werden kreative und nachhaltige Projektideen, die Menschen zusammenbringen, Beteiligung fördern und den demokratischen Zusammenhalt an der Gesellschaft unterstützen. Das Antragsformular steht unter www.aschersleben.de/demokratieleben zum Herunterladen bereit. Und das waren die aktuellen Nachrichten hier bei RBW Aktuell. Jetzt folgt noch das Wetter sowie die Meldungen aus der Region. Morgen begrüßt Sie meine Kollegin Zoe Madison Müller. Bis dahin haben Sie eine schöne Zeit und auf Wiedersehen.

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3: Am Donnerstag zeigt sich das Wetter eher grau und bewölkt. Vor allem am Morgen überwiegen die Wolken, bei Temperaturen zwischen 13 und 16 Grad. Im weiteren Tagesverlauf kann es immer wieder leicht regnen. Auch am Abend bleibt es stark bewölkt, vereinzelt fällt noch etwas Regen.
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Der Dessauer Flugplatz füllte sich am 13. September mit zahlreichen Motorrädern. Viele Biker kamen mit ihren motorisierten Zweirädern auf die Landebahn im Dessauer Westen.

0: der 11. Benefizausfahrt des Vereins Biker zeigen Herz für Kinder teilzunehmen. Leider spielte das Wetter in diesem Jahr nicht so mit, wie die Veranstalter gehofft hatten, sodass die Teilnehmerzahl im Vergleich zum Vorjahr etwas geringer ausfiel.
1: Naja, das Problem ist ganz einfach, dass das Wetter nicht so ist, wie man sich für eine Ausfahrt vorstellt. Und es sind auch, haben auch viele, es kommen auch viele nicht, hat das Wetter abgeschreckt, das tut uns sehr leid, aber wir können ja eh nichts dran ändern.
0: Obwohl in diesem Jahr weniger Teilnehmer dabei waren, ist die Freude bei den Bikern groß, wieder für den guten Zweck unterwegs zu sein.
2: Wir nehmen hier schon mehrere Jahre dran teil und das ist eine gute Veranstaltung, um zu zeigen, dass auch Biker präsent für die Kinder sind.
3: Ja, sehr zufrieden, aber die Teilnehmerzahl ist dürftig. Also es könnten viel mehr sein.
4: Ja, ich komme von Aachen, von der Feuerwehr. Eigentlich wollten mehr mitkommen, aber das Wetter hat ein bisschen getäuscht. Und für die Kinder und für Speed oder sonst sowas machen wir das gerne.
2: Sehr gut. Also es war bis jetzt immer sehr gut besucht. Das heißt, dass doch viele Biker zeigen, dass sie auch für Kinder eben ein Herz haben. Es wird ja auch auf der Straße, wenn ein Kind grüßt, dann grüßen wir zurück. Das ist Fakt.
3: Wir machen das jetzt schon ein paar Jährchen für unsere Kinder, ne? Dass da auch was für getan wird.
4: Also ich bin ein bisschen enttäuscht, weil das Wetter sonst sind ja 3-4 Mal so viel. Schade ein bisschen.
5: Ich bin das erste Mal hier und wie gesagt, also wir kommen aus dem Harz und wir haben aber auch schon einige Veranstaltungen in dieser Richtung eben auch schon durchgeführt, wo ich auch mit dabei war, die eben auch sehr gut besucht waren und es ist für einen guten Zweck und das ist gut.
0: Insgesamt gingen 283 Motorradfahrer an den Start. Um 10 Uhr machte sich die erste Gruppe auf den Weg zur Ausfahrt, die in diesem Jahr erstmals rund um Aachen führte.
1: Ja, die Route ist heute in einer ganz anderen Richtung, zwar Richtung Aachen, von Aachen in Richtung Kalbe, dann Löderitz, Diepzig, Wulfen, Treppichau, Osternienburg, Elsnig und dann wieder über Aachen zurück zum Flugplatz.
0: Durch Startgeld, die Einnahmen des Kuchenbazars und zahlreiche Spenden vor Ort kamen insgesamt 7.852 Euro zu den bisher eingesammelten ca. 16.000 Euro dazu. Das Geld soll 3 Einrichtungen zugutekommen. Dem Kinderheim Wolkenfrei für die Ausstattung des Werkraums, der Grundschule Mainsdorf für eine schattenspendende Sitzgelegenheit auf dem Schulhof und der Kita Sonnenköpfchen für 100 neue Schlafmatten. Auch wer bei der Benefizausfahrt nicht dabei sein konnte, hat weiterhin die Möglichkeit, die Projekte mit einer Spende zu unterstützen.
1: Natürlich, man kann danach noch spenden. Wir werden im Prinzip für diejenigen, die nicht an der Ausfahrt teilnehmen konnten, über Facebook unser Spendenkonto noch einrichten. Und da kann jeder sein Startgeld dort noch einzahlen, wenn er möchte, um den Kindern was Gutes zu tun.
0: Die Organisatoren bedanken sich nochmals herzlich bei allen Unterstützern. Ein besonderer Dank gilt den Stadtwerken Dessau, die den Flugplatz erneut kostenfrei zur Verfügung gestellt haben, sowie der Polizei, die die Ausfahrt begleitete und für deren sichere Durchführung sorgte.
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7: Der Walking-Tag ist ja, kann man schon sagen, eine Institution geworden. Wenn man die Zahl betrachtet, also 25, Silberhochzeit quasi, also seit einem Vierteljahrhundert ist dieser Sportvormittag, dieser Sonntagvormittag präsent und in den Köpfen und in den Herzen vieler Dessauer, auch einiger Auswärtiger, die in den Jahren teilgenommen haben. Also das ist eine sehr, sehr schöne Breitensportveranstaltung und wie gesagt, die Zahl sagt es ja, wenn eine Veranstaltung, eine kleine, nette Breitensportveranstaltung über 25 Jahre immer wieder präsent ist, heißt ja, sie wird angenommen. Und wir haben das mal zurückverfolgt, also sind über 6.000 Teilnehmer in den 25.

0: bis ja 24 Working-Tagen. Das ist schon imposant und zeigt also, ja, wie groß das Interesse für derartige Dinge ist. Und die Bedingungen, die wir dort haben, mit Start und Ziel im Paul-Greifswald-Stadion, dann hinaus in die Natur, in den vorderen, hinteren Tiergarten, das sind wunderschöne Wege. Und die Landschaft, man walkt und wandert ja durch die Auenlandschaft im vorderen, hinteren Tiergarten, an der Mulde entlang, an Wiesen vorbei, durch Waldabschnitte. Und Wettervorhersage ist ja sehr gut, also schönes Spätsommer- oder Frühherbstwetter am Sonntag, wie in fast all den 25, 24 Walking-Tagen bisher. Also ich kann mich ganz dunkel erinnern, einen Regentag hatten wir noch nie in dem Sinne. Also mal nieseln ein bisschen, aber überwiegend Sonnenschein und schönes Wetter. Und so soll es dann auch in diesem Sonntag auch wieder sein. Also gute äußere Bedingungen. Und wie gesagt, das ganze Ambiente mit dem Tiergarten, die sonnendurchfluteten Wege und die grünen Wiesen und die durch die Wälder an der Mulde entlang, das ist alles also wunderschön, ist wie gemalt sozusagen, dass man auch diese Auenlandschaft und Biosphärenreservat, das ist ja auch Naturschutzgebiet, dass man das sozusagen erleben kann. Jeder kann sein Tempo selbst bestimmen. Es gibt keinen Leistungsdruck. Der eine möchte Tempo machen, dann kann er das. Der andere will halt langsam laufen und bewusst dann die Natur genießen. Also alles ist möglich. Jeder macht das, was er gerne möchte und wie es ihm Spaß macht. Zum einen, zum anderen ist es auch das Gruppenerlebnis, das vielen Teilnehmern auch wirklich Spaß macht. Das merkt man und hört man ja. Es kommen zum einen Walking-Gruppen. Zum anderen sind viele, viele Stammgäste, manche vielleicht schon seit tatsächlich 25 Jahren dabei. Und es kommen aber auch immer wieder neue Leute dazu und auch von generationenübergreifend. Es sind Ältere, es sind Mittlere, es sind Jüngere, es kommen Familien mit Kindern. Also es ist bunt gemischt. Und genau das macht diesen Walking-Tag eben aus. Also dass er wirklich am Sonntagvormittag einem ja, genussvoll in die Natur begleitet und man hat einfach Spaß daran, ist unter Leuten und tut noch was für seine Gesundheit und hat frische Luft. Also ringsherum eine sehr, sehr interessante, schöne Breitensportveranstaltung, die von den Menschen eben sehr gut angenommen wird.
1: Am 27. September trifft man sich dann ab 9 Uhr am Paul-Greifzu-Stadion. Bevor es mit dem Walken losgeht, wird noch ein Warm-up angeboten. Ab 9.30 Uhr geht es dann auf die Strecken durch den Tiergarten. Wie immer ist die Teilnahme an der Veranstaltung kostenfrei. Es gibt eine Getränkeversorgung vor Ort und die Teilnehmer erhalten am Ende eine Urkunde sowie ein kleines Präsent. Aufgrund des 25. Jubiläums gibt es dazu sogar noch eine kleine Extra-Überraschung von Anhalt Sport.
2: Die Volleyballsaison 2026/27 ist gestartet. Und auch für die Dessau Volleys ging es am 19. September endlich wieder los. Zum ersten Heimspiel der neuen Saison empfingen sie in der Sporthalle der Friedensschule die TSGL Schöneiche. Vor heimischer Kulisse wollten die Dessau Volleys die ersten Punkte der Saison einfahren. Dabei konnten sie auf die tatkräftige Unterstützung ihrer treuen Fans zählen. Bevor es sportlich losging, hatte die Mannschaft noch einen besonderen Dank vorbereitet. Zwei Unterstützer, die den Verein in der vergangenen Woche tatkräftig unter die Arme griffen und zudem Geburtstag feierten, wurden zu Beginn der Partie geehrt. Gemeinsam sang die Mannschaft in der Halle ein Geburtstagsständchen und überreichte eine kleine Aufmerksamkeit. Auch Tim Walzer wurde geehrt. Als ehemaliger Spieler kam er nach fast einem Jahr zurück in die Mannschaft. Dann begann die Partie. Im ersten Satz gingen die Dessau Volleys früh in Führung. Auch zwei Auszeiten der Gäste konnten den Lauf der Heimmannschaft nicht stoppen. Die Dessauer behielten bis zum Satzende die Kontrolle und entschieden den ersten Durchgang deutlich mit 25 zu 16 für sich. Auch im zweiten Satz dominierte die Heimmannschaft deutlich. Trotzdessen legten die Gäste noch einen Gang zu und holten auf. Die Dessauer konnten sich in der Folge nicht richtig absetzen. Die Gäste aus der Nähe Berlins kamen im Verlauf des Satzes zwar näher heran, konnten

0: jedoch nie die Führung erzielen. Somit gewannen die Dessau Volleys auch diesen Durchgang mit 26 zu 24. Im dritten Satz erwischte zunächst die TSG Elschöneiche den besseren Start. Die Gäste erspielten sich zwischenzeitlich einen Vorsprung und konnten diesen zunächst halten. Doch die Bauhausstädter fanden zurück in die Partie und drehten den Satzverlauf. Mit 25 zu 23 entschieden die Dessau Volleys schließlich das Spiel für sich. Im Anschluss äußerte sich Spielertrainer Fabian Kempf zur Partie und zum Start in die neue Saison.
1: 3-0 Sieg, das war erstmal das Ziel im Heimspiel hier, mit einem guten Ergebnis zu starten, das haben wir geschafft. Und ja, es war nicht alles Gold, was glänzt, aber ich bin nicht unzufrieden. Wir hatten eine schwierige Vorbereitung und dafür haben wir es heute echt ordentlich gemacht. Wir haben mit unserem Außenangreifer Piotr, mit unserem polnischen Profi, den wir hatten, haben wir einen wichtigen Abgang zu verkraften. Das heißt, das Ziel kann nicht der Aufstieg irgendwo sein, aber wir wollen die Klasse halten, wir wollen eine gute Rolle spielen. Und ich denke, wir haben heute gezeigt, dass wir das auch können.
0: Nach dem Spiel wurden außerdem die MVPs der Partie ausgezeichnet. Auf Seiten der Dessau Volleys erhielt Mittelblocker Kamala Bloßfeld die Auszeichnung. Bei der TSG Elschöneiche wurde Lorenz Klatt als bester Spieler geehrt. Durch den 3:0-Erfolg konnten die Dessau Volleys zum Saisonstart 3 Punkte sammeln und stehen damit auf dem 2. Tabellenplatz. Weiter geht es für die Mannschaft zunächst auswärts gegen die VG Halstenbeck-Pinneberg, bevor am 4. Oktober um 15 Uhr wieder ein Heimspiel in der Sporthalle der Friedensschule ansteht. Dann treffen die Dessau Volleys auf den SV Warnemünde.

0: Hallo und herzlich willkommen zur neuesten Ausgabe von RBB Aktuell. Zum Tag der Zahngesundheit am 25. September rückt das Thema erneut in den Fokus und der Zahnärztliche Dienst der Kreisverwaltung beteiligt sich im September an verschiedenen Aktionen. Die Angebote verbinden altersgerecht Informationen mit praktischen Aktivitäten. Wenn Kinder beispielsweise das richtige Zähneputzen üben, ein gesundes Frühstück zubereiten oder erfahren, wie viel Zucker in verschiedenen Lebensmitteln und Getränken steckt. Eine besondere Zusammenarbeit gibt es dabei mit der Nienburger Zahnärztin Dr. Seetz. Anlässlich des Tages der Zahngesundheit ermöglicht sie den Kindern der örtlichen Kita Entdeckerkiste einen Besuch in ihrer Praxis, um in entspannter Atmosphäre eine solche Zahnarztpraxis kennenzulernen und mögliche Berührungsängste abzubauen. Der Landkreis Anhalt-Bitterfeld beheimatet zahlreiche Vereine. Zur langen Nacht der Wirtschaft stellten einige von ihnen ihre Angebote vor und demonstrierten so die Leistungsfähigkeit des Ehrenamts. Doch dass das nicht gänzlich ohne Unterstützung geht, ist klar. So hat sich der Landkreis darüber Gedanken gemacht und ein Unterstützungsangebot angeschoben.
1: Über welche Fördersumme reden wir? Gesamtvolumen wurde schon mal mitgeteilt, also ungefähr 2,43 Millionen.
2: Auch das Ehrenamt bekommt einen großen Platz. Auf der Festwiese in Köthen präsentierten zur Sommernacht der Wirtschaft verschiedene Vereine ihre Arbeit, begleitet von Mitmachangeboten und einem Bühnenprogramm. Am Nachmittag steht dann ein buntes Familienfest.

0: Familienprogramm für Jung und Alt auf dem Plan.
1: In der Stabsstellebereich Landrat ist das Thema Heimatpflege angesiedelt. Und Heimatpflege bedeutet für uns, das Engagement der Vereine sichtbar zu machen, die Vereine in ihrer Weiterentwicklung zu stützen und zu stärken und hier einen Rahmen für die förderliche Entwicklung anbieten zu können. Und so ist es uns eingefallen, als wir über unsere Jahresplanung saßen, dass wir das am besten zeigen müssen. Wir hatten als Ziel, Vereine aus allen Regionen des Landkreises hier in die Landkreisverwaltung einzuladen, die ihr Portfolio zeigen sollten. Und so werden am Samstag, am 29.08. ab 10 Uhr hier Mitmachangebote verschiedenster Vereine möglich sein. Sie können sich sportlich betätigen, sie können rätseln, sie können sich weiterbilden, sie können sich für Naturschutz engagieren und ganz besonders können sie die Leistungsfähigkeit unserer Vereine auch auf der Bühne sehen. Es gibt Tanzdarbietungen, wir haben die verschiedenen Instrumentalgruppen auf der Bühne. Also der Vormittag bis zum frühen Nachmittag steht völlig im Zeichen des Engagements unserer Vereine im Landkreis. Ab dem Nachmittag wird es dann ein Familienprogramm geben. Wir werden die Geschichte von Schildegard, von der Schildkröte Schildegard, mit Pascal Bock, also Bocki, dem Sänger von Gotschefront, und Tobias Köppe weiter erleben können. Und wir haben Anna und Elsa eingeladen, doch auch mal vorbeizuschauen und erwarten also märchenhaften Besuch hier in Köthen auf unserer Festwiese.
0: Jüngere, Familien mit Kindern und Großeltern sind herzlich willkommen, um den Abend zu feiern.
1: Wir haben den Schlagerstar Kevin Neon eingeladen. Die Liveband Seamless wird uns durch den Abend feiern und natürlich gibt es auch noch DJ-Musik.
0: Ein weiterer Schwerpunkt liegt auf der regionalen Wirtschaft. Mit dem neuen Wirtschaftspreis Anhalt-Bitterfeld verbindet sollen Unternehmen und ihr Engagement sichtbar gemacht werden. Dabei geht es vor allem um die Zukunft, Zusammenarbeit und die Arbeit hinter dem Unternehmen.
1: Wir wollten als Landkreis gerne ein Format schaffen, wo wir sowohl Industrie als auch Gewerbetreibende und Handwerker an einen Tisch bringen. Wir wollten ein Format schaffen, zu dem Austausch und Vernetzung möglich ist und wo wir gute Beispiele, also Best Practices aus der Wirtschaft vorstellen können oder den Rahmen bieten, das anderen vorzustellen. Weil voneinander lernen ist uns wichtig. Und wir nutzen dieses Format Sommer nach der Wirtschaft, um unseren neuen Wirtschaftspreis vorzustellen, der nicht umsonst heißt Anhalt-Bitterfeld verbindet. Aus Sicht des Landkreises sind Kooperationen zwischen Wissenschaft, Wirtschaft, Kommune und Engagement in der Zukunft immer wichtiger, um gegen die Welt der Krisen eine Antwort zu haben. Und zwar eine Antwort, die regional ist, die unsere Besonderheiten auffängt, die zeigt, wer wir sind. Und das war auch die Idee hinter dem neuen Preis. Der Mensch sollte in den Fokus und nicht nur Maschinen, Dinge, Strategien, sondern alles ist nichts ohne Menschen. Ausgelobt ist der Preis in zwei Kategorien. Eine Kategorie ist der Zukunftspreis Wirtschaft. Hier schauen wir darauf, wie gelingt es Unternehmen, sich an die Herausforderungen anzupassen. Wie entwickeln sie Resilienz? Und der zweite ist Mensch im Fokus und der zielt direkt auf die Mitarbeiter in Unternehmen. Wie ermöglichen Unternehmer ihren Mitarbeitern im Engagement tätig zu werden? Wie ist es, welche Möglichkeiten geben sie der Weiterentwicklung? Was tun sie für ihre Mitarbeiter, um Fachkräftesicherung und Fachkräfteentwicklung voranzutreiben? Das ist der Punkt. Es wird in beiden Kategorien ein Preis von 3.000 Euro ausgelobt und der kleine Gag ist, dass wir die Unternehmen bitten werden, ihren Herzensverein innerhalb des Landkreises zu benennen und das Preisgeld muss geteilt werden. Des Weiteren gibt es für jedes Unternehmen, was sich bewirbt und dann als Gewinner ausgelobt wird, ein Wissenstandem, wo Studenten der Hochschule, die das Unternehmen unterstützen, bei einem konkreten

0: für die Entwicklung der Automobilbranche gibt es. Wir schalten heute Abend ein Beteiligungsportal frei mit den Fragen. Unser Ziel ist es, im Rahmen einer zweistufigen Bewerbung sehr niedrigschwellig jedem die Möglichkeit zu geben, sein Unternehmen vorzuschlagen bzw. Sich dafür zu bewerben. Innerhalb von 15 Minuten kann das erledigt sein. Dann gibt es eine Jury, der viele Menschen angehören, zum Beispiel Professor Bakhtaran aus der Hochschule. Die EWG ist Partner. Wir haben zwei Handwerkermeister, wir haben die Kreissparkasse Anhalt-Bitterfeld gewinnen können, wirklich zu bewerten, wie Wertschöpfung regional bleiben kann und wie Menschen Teil der Entwicklung bleiben können.
1: Das sind also viele Themen, die den Landkreis aktuell beschäftigen. Einige Projekte laufen bereits, andere sollen in den kommenden Jahren umgesetzt werden.
2: Die Nutzung von Solarstrom direkt auf dem eigenen Balkon oder der Terrasse erweist sich als eine unkomplizierte und sinnvolle Möglichkeit zur Eigenversorgung. Dies zeigte ein gut besuchter Informationsabend am 9. September an der Kreisvolkshochschule in Köthen, bei dem sich 31 Teilnehmer über die Vorzüge von Stecker-Solargeräten informierten. Die Veranstaltung wurde gemeinsam vom Klimaschutzmanagement des Landkreises, der KVHS sowie der Verbraucherschutzzentrale Sachsen-Anhalt organisiert. Im Zentrum stand ein fachkundiger Vortrag der Energieberaterin Iris Baschwitz. Sie erläuterte detailliert die technischen Anforderungen an Gebäude und Installationen für sogenannte Balkonkraftwerke und kalkulierte realistische Stromerträge auf Basis lokaler Gegebenheiten. Die Erweiterung der Sporthalle Heinrich Heine wurde am 8.9. in der Lutherstadt Wittenberg eingeweiht. Aufgrund fehlender Kapazitäten wurde die ursprüngliche Turnhalle der Grund- und Sekundarschule innerhalb von 2,5 Jahren und mit rund 3,5 Millionen Euro umgebaut. Durch die Erweiterung kann die Halle nun auch von Vereinen und aus dem Stadtgebiet genutzt werden.
3: Die Lutherstadt Wittenberg hat am Dienstag, dem 8. September, die Erweiterung der Sporthalle Heinrich Heine in Reinsdorf eingeweiht. Zu den Gästen zählten neben Ortsbürgermeister Ronny Zegarek und der Architektin zahlreiche Schüler, Eltern sowie Vertreter von Vereinen und am Bau beteiligten Unternehmen. Die Erweiterung war notwendig geworden, da die Kapazitäten aufgrund der Nutzung der rund 500 Schüler durch die Grundschule und Sekundarschule Heinrich Heine nicht mehr ausreichten.
4: Ja, wir haben hier mittlerweile an diesem Standort haben wir eine Kindertagesstätte, wir haben eine Grundschule und eine Sekundarschule. Und bei der Grundschule und auch bei der Sekundarschule sind wir voll ausgelastet. Wenn wir, glaube ich, alles zusammennehmen, dann kommen wir da bestimmt auf 500 Schülerinnen und Schüler. Und es gibt eine Bestandsturnhalle und die war sehr klein, war aber nach den Normvorschriften und den derzeitigen Ansprüchen, die heute gelten, war die nicht mehr in der Lage, diesen ganzen Bedarf abzudecken. Und deswegen gibt es auch einen sogenannten eine Erweiterungssanierung. Das heißt, es gibt dort nochmal einen Anbau und der wird jetzt allem gerecht. Wir haben die alte kleine Halle, wir haben eine neue, die wirklich multifunktional genutzt werden kann für Basketball und wirklich Kleinfeldhandball und so weiter. Und deswegen freuen wir uns, dass jetzt nach 2,5 Jahren Bauzeit ungefähr und einem Kostenrahmen von knapp über 3,5 Millionen Euro zu großen Teilen gefördert, knapp über 2 Millionen sind gefördert vom Bund, dass wir das heute hier übergeben können.
3: Die Erweiterung umfasst neben der neuen Einfeldhalle unter anderem Umkleide- und Sanitärbereiche, eine barrierefreie WC-Anlage, ein Sportlehrerbüro, einen Erste-Hilferaum und Geräteräume sowie einen Plattformlift als barrierefreie Verbindung zwischen alter und neuer Halle. Auch die Außenanlagen wurden im Zuge der Baumaßnahmen weiterentwickelt. Mit den Neubauten stehen in Reinsdorf nun zeitgemäße Bedingungen für den Schulsport, den Hort sowie die Vereinsnutzung zur Verfügung.
4: Das ist ja gerade das Schöne, dass wir hier auch ein sehr starkes Vereinsleben haben. Wir haben hier den Karnevalsverein, wir haben hier Volleyballer, wir haben Fußballer, wir haben Handballer. Das sind die, die dann alle diese Hallen beide, diesen beiden kleinen Hallen, auch die neue natürlich, wenn die Schule vorbei ist, hiermit nutzen können. Und das ist natürlich sehr schön. Wir haben heute auch gehört, der Ortschaftsrat hat sich selber auch

0: eine Hallenzeit reserviert, wo man dann sagen kann, das ist halt offen für die Bürgerinnen und Bürger, wer kommen kann unter der Schirmherrschaft des Ortschaftsrates, der kann dann hier am Montagabend Sport treiben.
1: Die Kosten beliefen sich nach 2,5 Jahren Bau auf rund 3,5 Millionen Euro. Die Sporthalle wird ab Montag, dem 14. September, für den Sportunterricht der Grund- und Sekundarschule sowie für die Vereinsnutzung freigegeben. Von der neuen Halle profitieren damit nicht nur die Schulen und der Hort, sondern auch zahlreiche Sportvereine aus Reinsdorf und dem gesamten Stadtgebiet.
2: Engagierte Vereine, Initiativen und weitere Organisationen können noch bis Freitag, dem 16. Oktober, Anträge auf Förderung von Projekten im Rahmen des Bundesprogramms Demokratie leben einreichen. Gefördert werden können Projekte, die sich für ein vielfältiges, demokratisches und respektvolles Miteinander einsetzen und das gesellschaftliche Engagement vor Ort stärken. Gesucht werden kreative und nachhaltige Projektideen, die Menschen zusammenbringen, Beteiligung fördern und den demokratischen Zusammenhalt an der Gesellschaft unterstützen. Das Antragsformular steht unter www.aschersleben.de/demokratieleben zum Herunterladen bereit. Und das waren die aktuellen Nachrichten hier bei RBW Aktuell. Jetzt folgt noch das Wetter sowie die Meldungen aus der Region. Morgen begrüßt Sie meine Kollegin Zoe Madison Müller. Bis dahin haben Sie eine schöne Zeit und auf Wiedersehen.

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4: Am Donnerstag zeigt sich das Wetter eher grau und bewölkt. Vor allem am Morgen überwiegen die Wolken, bei Temperaturen zwischen 13 und 16 Grad. Im weiteren Tagesverlauf kann es immer wieder leicht regnen. Auch am Abend bleibt es stark bewölkt, vereinzelt fällt noch etwas Regen.
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0: Der Dessauer Flugplatz füllte sich am 13. September mit zahlreichen Motorrädern. Viele Biker kamen mit ihren motorisierten Zweirädern auf die Landebahn im Dessauer Westen, um an der 11. Benefizausfahrt des Vereins Biker zeigen Herz für Kinder teilzunehmen. Leider spielte das Wetter in diesem Jahr nicht so mit, wie die Veranstalter gehofft hatten, so dass die Teilnehmerzahl im Vergleich zum Vorjahr etwas geringer ausfiel.
1: Naja, das Problem ist ganz einfach, dass das Wetter nicht so ist, wie man sich für eine Ausfahrt vorstellt. Und es sind auch, haben auch viele, es kommen auch viele nicht, hat das Wetter abgeschreckt, das tut uns sehr leid, aber wir können ja eh nichts dran ändern.

0: Obwohl in diesem Jahr weniger Teilnehmer dabei waren, ist die Freude bei dem Balkan groß, wieder für den guten Zweck unterwegs zu sein.
1: Wir nehmen hier schon mehrere Jahre dran teil und das ist eine gute Veranstaltung, um zu zeigen, dass auch Biker präsent für die Kinder sind.
2: Ja, sehr zufrieden, aber die Teilnehmerzahl ist dürftig. Also es könnten viel mehr sein.
3: Ja, ich komme von Aachen und der Feuerwehr. Eigentlich wollten mehr mitkommen, aber das Wetter hat ein bisschen getäuscht. Und für die Kinder und für Speed oder sonst sowas machen wir das gerne.
1: Sehr gut. Also es war bis jetzt immer sehr gut besucht. Das heißt, dass doch viele Biker zeigen, dass sie auch für Kinder eben ein Herz haben. Es wird ja auch auf der Straße, wenn ein Kind grüßt, dann grüßen wir zurück. Das ist Fakt.
2: Wir machen das jetzt schon ein paar Jährchen für unsere Kinder, ne? Dass da auch was für getan wird.
3: Also ich bin ein bisschen enttäuscht, weil das Wetter sonst sind ja 3-4 Mal so viel. Schade ein bisschen.
4: Ich bin das erste Mal hier und wie gesagt, also wir kommen aus dem Harz und wir haben aber auch schon einige Veranstaltungen in dieser Richtung eben auch schon durchgeführt, wo ich auch mit dabei war, die eben auch sehr gut besucht waren und es ist für einen guten Zweck und das ist gut.
0: Insgesamt gingen 283 Motorradfahrer an den Start. Um 10 Uhr machte sich die erste Gruppe auf den Weg zur Ausfahrt, die in diesem Jahr erstmals rund um Aachen führte.
5: Ja, die Route ist heute in eine ganz andere Richtung, zwar Richtung Aachen, von Aachen in Richtung Kalbe, dann Löderitz, Diepzig, Wulfen, Treppichau, Osternienburg, Elsnig und dann wieder über Aachen zurück zum Flugplatz.
0: Durch Startgeld, die Einnahmen des Kuchenbazars und zahlreiche Spenden vor Ort kamen insgesamt 7.852 Euro zu den bisher eingesammelten ca. 16.000 Euro dazu. Das Geld soll drei Einrichtungen zugutekommen: dem Kinderheim Wolkenfrei für die Ausstattung des Werkraums, der Grundschule Mainsdorf für eine schattenspendende Sitzgelegenheit auf dem Schulhof und der Kita Sonnenköpfchen für 100 neue Schlafmatten. Auch wer bei der Benefizausfahrt nicht dabei sein konnte, hat weiterhin die Möglichkeit, die Projekte mit einer Spende zu unterstützen.
5: Natürlich, man kann danach noch spenden. Wir werden im Prinzip für diejenigen, die nicht an der Ausfahrt teilnehmen konnten, über Facebook unser Spendenkonto noch einrichten. Und da kann jeder sein Startgeld dort noch einzahlen, wenn er möchte, um den Kindern was Gutes zu tun.
0: Die Organisatoren bedanken sich nochmals herzlich bei allen Unterstützern. Ein besonderer Dank gilt den Stadtwerken Dessau, die den Flugplatz erneut kostenfrei zur Verfügung gestellt haben, sowie der Polizei, die die Ausfahrt begleitete und für deren sichere Durchführung sorgte.
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7: 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Also seit einem Vierteljahrhundert ist dieser Sportvormittag, dieser Sonntagvormittag präsent und in den Köpfen und in den Herzen vieler Dessauer, auch einer Auswärtiger, die in den Jahren teilgenommen haben. Also das ist eine sehr, sehr schöne Breitensportveranstaltung und wie gesagt, die Zahl sagt es ja, wenn eine Veranstaltung, eine kleine, nette Breitensportveranstaltung über 25 Jahre immer wieder präsent ist, heißt ja, sie wird angenommen. Und wir haben das mal zurückverfolgt, also sind über 6.000 Teilnehmer in den 24 Walking-Tagen. Das ist schon imposant und zeigt also, ja, wie groß das Interesse für derartige Dinge ist. Und die Bedingungen, die wir dort haben, mit Start und Ziel im Paul-Greifswald-Stadion, dann hinaus in die Natur, in den vorderen, hinteren Tiergarten, das sind wunderschöne Wege. Und die Landschaft, man walkt und wandert ja durch die Auenlandschaft im vorderen, hinteren Tiergarten, an der Mulde entlang, an Wiesen vorbei, durch Waldabschnitte. Und Wettervorhersage ist sehr, sehr gut,

0: Also schönes Spätsommer- oder Frühherbstwetter am Sonntag, wie in fast all den 25, 24 Walking-Tagen bisher. Also ich kann mich ganz dunkel erinnern, einen Regentag hatten wir noch nie in dem Sinne. Also mal Niesel ein bisschen, aber überwiegend Sonnenschein und schönes Wetter. Und so soll es dann auch in diesem Sonntag auch wieder sein. Also gute äußere Bedingungen. Und wie gesagt, das ganze Ambiente mit dem Tiergarten, die sonnendurchfluteten Wege und die grünen Wiesen und die durch die Wälder an der Mulde entlang, das ist alles also wunderschön, das ist wie gemalt sozusagen, dass man auch diese Auenlandschaft und Biosphärenreservat, das ist ja auch Naturschutzgebiet, dass man das sozusagen erleben kann. Jeder kann sein Tempo selbst bestimmen. Es gibt keinen Leistungsdruck. Der eine möchte Tempo machen, dann kann er das. Der andere will halt langsam laufen und bewusst dann die Natur genießen. Also alles ist möglich. Jeder macht das, was er gerne möchte und wie es ihm Spaß macht. Zum einen, zum anderen ist es auch diese Gruppen, das Gruppenerlebnis, das vielen Teilnehmern auch wirklich Spaß macht, das merkt man ja und hört man ja. Es kommt zum einen Walking-Gruppen, zum anderen sind viele, viele Stammgäste, manche vielleicht schon seit tatsächlich 25 Jahren dabei. Und es kommen aber auch immer wieder neue Leute dazu und auch von generationenübergreifend. Es sind Ältere, es sind Mittlere, es sind Jüngere, es kommen Familien mit Kindern, also es ist bunt gemischt. Und genau das macht diesen Walking-Tag eben aus. Also, dass er wirklich am Sonntagvormittag einem ja, genussvoll in die Natur begleitet und man hat einfach Spaß daran, ist unter Leuten und tut noch was für seine Gesundheit und hat frische Luft. Also ringsherum eine sehr, sehr interessante, schöne Breitensportveranstaltung, die von den Menschen eben sehr gut angenommen wird.
1: 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Bevor es mit dem Walken losgeht, wird noch ein Warm-up angeboten. 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
2: Die Volleyball-Saison 2026/27 ist gestartet. Und auch für die Dessau Volleys ging es am 19. September endlich wieder los. Zum ersten Heimspiel der neuen Saison empfingen sie in der Sporthalle der Friedensschule die TSGL Schöneiche. Vor heimischer Kulisse wollten die Dessau Volleys die ersten Punkte der Saison einfahren. Dabei konnten sie auf die tatkräftige Unterstützung ihrer treuen Fans zählen. Bevor es sportlich losging, hatte die Mannschaft noch einen besonderen Dank vorbereitet. Zwei Unterstützer, die den Verein in der vergangenen Woche tatkräftig unter die Arme griffen und zudem Geburtstag feierten, wurden zu Beginn der Partie geehrt. Gemeinsam sang die Mannschaft in der Halle ein Geburtstagsständchen und überreichte eine kleine Aufmerksamkeit. Auch Tim Walzer wurde geehrt. Als ehemaliger Spieler kam er nach fast einem Jahr zurück in die Mannschaft. Dann begann die Partie. Im ersten Satz gingen die Dessau Volleys früh in Führung. Auch zwei Auszeiten der Gäste konnten den Lauf der Heimmannschaft nicht stoppen. Die Dessauer behielten bis zum Satzende die Kontrolle und entschieden den ersten Durchgang deutlich mit 25 zu 16 für sich. Auch im zweiten Satz dominierte die Heimmannschaft deutlich. Trotzdessen legten die Gäste noch einen Gang zu und holten auf. Die Dessauer konnten sich in der Folge nicht richtig absetzen. Die Gäste aus der Nähe Berlins kamen im Verlauf des Satzes zwar näher heran, konnten jedoch nie die Führung erzielen. Somit gewannen die Dessau Volleys auch diesen Durchgang mit 26 zu 24. Im dritten Satz erwischte zunächst die TSGL Schöneiche den besseren Start. Die Gäste erspielten sich zwischenzeitlich einen Vorsprung und konnten diesen zunächst halten. Doch die Bauhausstädter fanden zurück in die Partie und drehten den Satzverlauf. Mit 25 zu 23 entschieden die Dessau Volleys schließlich das Spiel für sich. Im Anschluss äußerte sich Spielertrainer

0: Fabian Kempf zur Partie und zum Start in die neue Saison.
1: 3-0 Sieg, das war erstmal das Ziel im Heimspiel hier, mit einem guten Ergebnis zu starten, das haben wir geschafft. Und ja, es war nicht alles Gold, was glänzt, aber ich bin nicht unzufrieden. Wir hatten eine schwierige Vorbereitung und dafür haben wir es heute echt ordentlich gemacht. Wir haben mit unserem Außenangreifer Piotr, mit unserem polnischen Profi, den wir hatten, haben wir einen wichtigen Abgang zu verkraften. Das heißt, das Ziel kann nicht der Aufstieg irgendwo sein, aber wir wollen die Klasse halten, wir wollen eine gute Rolle spielen. Und ich denke, wir haben heute gezeigt, dass wir das auch können.
0: Nach dem Spiel wurden außerdem die MVPs der Partie ausgezeichnet. Auf Seiten der Dessau Volleys erhielt Mittelblocker Kamala Bloßfeld die Auszeichnung. Bei der TSG Elschöneiche wurde Lorenz Klatt als bester Spieler geehrt. Durch den 3:0-Erfolg konnten die Dessau Volleys zum Saisonstart 3 Punkte sammeln und stehen damit auf dem 2. Tabellenplatz. Weiter geht es für die Mannschaft zunächst auswärts gegen die VG Halstenbeck-Pinneberg, bevor am 4. Oktober um 15 Uhr wieder ein Heimspiel in der Sporthalle der Friedensschule ansteht. Dann treffen die Dessau Volleys auf den SV Warnemünde.

0: Hallo und herzlich willkommen zur neuesten Ausgabe von RBW Aktuell. Zum Tag der Zahngesundheit am 25. September rückt das Thema erneut in den Fokus und der Zahnärztliche Dienst der Kreisverwaltung beteiligt sich im September an verschiedenen Aktionen. Die Angebote verbinden altersgerecht Informationen mit praktischen Aktivitäten. Wenn Kinder beispielsweise das richtige Zähneputzen üben, ein gesundes Frühstück zubereiten oder erfahren, wie viel Zucker in verschiedenen Lebensmitteln und Getränken steckt. Eine besondere Zusammenarbeit gibt es dabei mit der Nienburger Zahnärztin Dr. Seetz. Anlässlich des Tages der Zahngesundheit ermöglicht sie den Kindern der örtlichen Kita in Deckerkiste einen Besuch in ihrer Praxis, um in entspannter Atmosphäre eine solche Zahnarztpraxis kennenzulernen und mögliche Berührungsängste abzubauen. Der Landkreis Anhalt-Bitterfeld beheimatet zahlreiche Vereine. Zur langen Nacht der Wirtschaft stellten einige von ihnen ihre Angebote vor und demonstrierten so die Leistungsfähigkeit des Ehrenamts. Doch dass das nicht gänzlich ohne Unterstützung geht, ist klar. So hat sich der Landkreis darüber Gedanken gemacht und ein Unterstützungsangebot angeschoben.
1: Über welche Fördersumme reden wir? Gesamtvolumen wurde schon mal mitgeteilt, also ungefähr 2,43 Millionen.
2: Auch das Ehrenamt bekommt einen großen Platz. Auf der Festwiese in Köthen präsentierten zur Sommernacht der Wirtschaft verschiedene Vereine ihre Arbeit, begleitet von Mitmachangeboten und einem Bühnenprogramm. Am Nachmittag steht dann ein buntes Familienprogramm für Jung und Alt auf dem Plan.
3: In der Stabsstelle Bereich Landrat ist das Thema Heimatpflege angesiedelt. Und Heimatpflege bedeutet für uns, das Engagement der Vereine sichtbar zu machen, die Vereine in ihrer Weiterentwicklung zu stützen und zu stärken und hier einen Rahmen für die förderliche Entwicklung anbieten zu können. Und so ist es uns eingefallen, als wir über unsere Jahresplanung saßen, dass wir das am besten zeigen müssen. Wir hatten als Ziel, Vereine aus allen Regionen des Landkreises hier in die Landkreisverwaltung einzuladen, die ihr Portfolio zeigen sollten. Und so werden am Samstag, am 29.08. ab 10 Uhr hier Mitmachangebote verschiedenster Vereine möglich sein. Sie können sich sportlich betätigen, sie können rätseln, sie können sich weiterbilden, sie können sich für Naturschutz engagieren und ganz besonders können sie die Leistungsfähigkeit unserer Vereine auch auf der Bühne sehen. Es gibt Tanzdarbietungen, wir haben die verschiedenen Instrumentalgruppen auf der Bühne. Also der Vormittag bis zum frühen Nachmittag steht völlig im Zeichen des Engagements unserer Vereine im Landkreis. Ab dem Nachmittag wird es dann ein Familienprogramm geben. Wir werden die Geschichte von Schildegard, von der Schildkröte Schildegard, mit Pascal Bock, also Bocki, dem Sänger von Gotschefront, und Tobias Köppe weiter erleben können. Und wir haben Anna und Elsa eingeladen, doch auch mal vorbeizuschauen und erwarten also märchenhaften Besuch hier in Köthen auf unserer Festwiese.
2: Jüngere, Familien mit Kindern und Großeltern sind herzlich willkommen, um den Abend zu feiern.
3: Wir haben den Schlagerstar Kevin Neon eingeladen. Die Liveband Seamless wird uns durch den Abend feiern und natürlich gibt es auch noch DJ-Musik.
2: Ein weiterer Schwerpunkt liegt auf der regionalen Wirtschaft. Mit dem neuen Wirtschaftspreis Anhalt-Bitterfeld verbindet, sollen Unternehmen und ihr Engagement sichtbar gemacht werden. Dabei geht es vor allem um die Zukunft, Zusammenarbeit und die Arbeit hinter dem Unternehmen.
3: Wir wollten als Landkreis gerne ein Format schaffen, wo wir sowohl Industrie als auch Gewerbetreibende und Handwerker an einen Tisch bringen. Wir wollten ein Format schaffen, zu dem Austausch und Vernetzung möglich ist und wo wir gute Beispiele, also Best Practices aus der Wirtschaft vorstellen können oder den Rahmen bieten, das anderen vorzustellen. Weil voneinander lernen ist uns wichtig. Und wir nutzen dieses Format Sommer nach der Wirtschaft, um unseren neuen Wirtschaftspreis vorzustellen, der nicht umsonst heißt Anhalt-Bitterfeld verbindet. Aus Sicht des Landkreises sind Kooperationen zwischen Wissenschaft, Wirtschaft, Kommune und Engagement in der Zukunft immer wichtiger, um gegen die Welt der Krisen eine Antwort zu haben. Und zwar eine Antwort, die regional ist, die unsere Besonderheiten auffängt, die zeigt, wer wir sind. Und das war auch die Idee hinter dem neuen Preis. Der Mensch sollte in den Fokus und nicht nur Maschinen, Dinge, Strategien, sondern alles ist nichts ohne Menschen. Ausgelobt ist der Preis in zwei Kategorien. Eine Kategorie ist der Zukunftspreis Wirtschaft. Hier schauen wir darauf, wie gelingt es Unternehmen, sich an die Herausforderungen anzupassen. Wie entwickeln sie Resilienz? Und der zweite ist Mensch im Fokus und der zielt direkt auf die Mitarbeiter in Unternehmen. Wie ermöglichen Unternehmer ihren Mitarbeitern im Engagement tätig zu werden? Wie ist es, welche Möglichkeiten geben sie der Weiterentwicklung? Was tun sie für ihre Mitarbeiter, um Fachkräftesicherung und Fachkräfteentwicklung voranzutreiben? Das ist der Punkt. Es wird in beiden Kategorien ein Preis von 3.000 Euro ausgelobt und der kleine Gag ist, dass wir die Unternehmen bitten werden, ihren Herzensverein innerhalb des Landkreises zu benennen und das Preisgeld muss geteilt werden. Des Weiteren gibt es für jedes Unternehmen, was sich bewirbt und dann als Gewinner ausgelobt wird, ein Wissenstandem, wo Studenten der Hochschule, die das Unternehmen unterstützen bei einem konkreten Problem, was beispielsweise im Unternehmen gerade aufgetaucht ist, wie beispielsweise die Unterstützung beim Marketing etc.
2: Neben dem Blick auf die aktuellen Herausforderungen soll die Veranstaltung vor allem Raum für Austausch, neue Ideen und konkrete Perspektiven schaffen. Im Mittelpunkt stand die Frage, wie die Region künftig gestärkt werden kann und welchen Beitrag Unternehmen, Institutionen und die Zivilgesellschaft dazu leisten können.
3: Hier geht es genau um die Herausforderungen der Vergangenheit. Was muss besser werden? Wo können wir ansetzen? Und welche Ideen für die Entwicklung der Automobilbranche gibt es? Wir schalten heute Abend ein Beteiligungsportal frei mit den Fragen. Unser Ziel ist es, im Rahmen einer zweistufigen Bewerbung sehr niedrigschwellig jedem die Möglichkeit zu geben, sein Unternehmen vorzuschlagen beziehungsweise sich dafür zu bewerben. Innerhalb von 15 Minuten kann das erledigt sein. Dann gibt es eine Jury, der viele Menschen angehören, zum Beispiel Professor Bagdan aus der Hochschule. Die EWG ist Partner. Wir haben zwei Handwerkermeister, wir haben die Kreissparkasse Anhalt-Bitterfeld gewinnen können, wirklich zu bewerten, wie Wertschöpfung regional bleiben kann und wie Menschen Teil der Entwicklung bleiben können.
2: Das sind also viele Themen, die den Landkreis aktuell beschäftigen. Einige Projekte laufen bereits, andere sollen in den kommenden Jahren umgesetzt werden.
0: Die Nutzung von Solarstrom direkt auf dem eigenen Balkon oder der Terrasse erweist sich als eine unkomplizierte und sinnvolle Möglichkeit zur Eigenversorgung. Dies zeigte ein gut besuchter Informationsabend am 9. September an der Kreisvolkshochschule in Köthen, bei dem sich 31 Teilnehmer über die Vorzüge von Stecker-Solargeräten informierten. Die Veranstaltung wurde gemeinsam vom Klimaschutzmanagement des Landkreises, der KVHS sowie der Verbraucherschutzzentrale Sachsen-Anhalt organisiert. Im Zentrum stand ein fachkundiger Vortrag der Energieberaterin Iris Baschwitz. Sie erläuterte detailliert die technischen Anforderungen an Gebäude und Installationen für sogenannte Balkonkraftwerke und kalkulierte realistische Stromerträge auf Basis lokaler Gegebenheiten. Die Erweiterung der Sporthalle Heinrich Heine wurde am 8.9. in der Lutherstadt Wittenberg eingeweiht. Aufgrund fehlender Kapazitäten wurde die ursprüngliche Turnhalle der Grund- und Sekundarschule innerhalb von 2,5 Jahren und mit rund 3,5 Millionen Euro umgebaut. Durch die Erweiterung kann die Halle nun auch von Vereinen und aus dem Stadtgebiet genutzt werden.
4: Die Lutherstadt Wittenberg hat am Dienstag, dem 8. September, die Erweiterung der Sporthalle Heinrich Heine in Reinsdorf eingeweiht. Zu den Gästen zählten neben Ortsbürgermeister Ronny Zegarek und der Architektin zahlreiche Schüler, Eltern sowie Vertreter von Vereinen und am Bau beteiligten Unternehmen. Die Erweiterung war notwendig geworden, da die Kapazitäten aufgrund der Nutzung der rund 500 Schüler durch die Grundschule und Sekundarschule Heinrich Heine nicht mehr ausreichten.
5: Ja, wir haben hier mittlerweile an diesem Standort haben wir eine Kindertagesstätte, wir haben eine Grundschule und eine Sekundarschule. Und bei der Grundschule und auch bei der Sekundarschule sind wir voll ausgelastet. Wenn wir, glaube ich, alles zusammennehmen, dann kommen wir da bestimmt auf 500 Schülerinnen und Schüler. Und es gibt eine Bestandsturnhalle und die war sehr klein, war aber nach den Normvorschriften und den derzeitigen Ansprüchen, die heute gelten, war die nicht mehr in der Lage, diesen ganzen Bedarf abzudecken. Und deswegen gibt es auch einen sogenannten eine Erweiterungssanierung. Das heißt, es gibt dort nochmal einen Anbau und der wird jetzt allem gerecht. Wir haben die alte kleine Halle, wir haben eine neue, die wirklich multifunktional genutzt werden kann für Basketball und wirklich Kleinfeld, Handball und so weiter. Und deswegen freuen wir uns, dass jetzt nach 2,5 Jahren Bauzeit ungefähr und einem Kostenrahmen von knapp über 3,5 Millionen Euro zu großen Teilen gefördert, knapp über 2 Millionen sind gefördert vom Bund, dass wir das heute hier übergeben können.
4: Die Erweiterung umfasst neben der neuen Einfeldhalle unter anderem Umkleide- und Sanitärbereiche, eine barrierefreie WC-Anlage, ein Sportlehrerbüro, einen Erste-Hilferaum und Geräteräume sowie einen Plattformlift als barrierefreie Verbindung zwischen alter und neuer Halle. Auch die Außenanlagen wurden im Zuge der Baumaßnahmen weiterentwickelt. Mit den Neubauten stehen in Reinsdorf nun zeitgemäße Bedingungen für den Schulsport, den Hort sowie die Vereinsnutzung zur Verfügung.
5: Das ist ja gerade das Schöne, dass wir hier auch ein sehr starkes Vereinsleben haben. Wir haben hier den Karnevalsverein, wir haben hier Volleyballer, wir haben Fußballer, wir haben Handballer. Das sind die, die dann alle diese Hallen, beide, diesen beiden kleinen Hallen, auch die neue natürlich, wenn die Schule vorbei ist, hiermit nutzen können. Und das ist natürlich sehr schön. Wir haben heute auch gehört, der Ortschaftsrat hat sich selber auch eine Hallenzeit reserviert, wo man dann sagen kann, das ist halt offen für die Bürgerinnen und Bürger, wer kommen kann unter der Schirmherrschaft des Ortschaftsrates, der kann dann hier am Montagabend Sport treiben.
4: Die Kosten beliefen sich nach 2,5 Jahren Bau auf rund 3,5 Millionen Euro. Die Sporthalle wird ab Montag, dem 14. September, für den Sportunterricht der Grund- und Sekundarschule sowie für die Vereinsnutzung freigegeben. Von der neuen Halle profitieren damit nicht nur die Schulen und der Hort, sondern auch zahlreiche Sportvereine aus Reinsdorf und dem gesamten Stadtgebiet.
0: Engagierte Vereine, Initiativen und weitere Organisationen können noch bis Freitag, den 16. Oktober, Anträge auf Förderung von Projekten im Rahmen des Bundesprogramms Demokratie leben einreichen. Gefördert werden können Projekte, die sich für ein vielfältiges, demokratisches und respektvolles Miteinander einsetzen und das gesellschaftliche Engagement vor Ort stärken. Gesucht werden kreative und nachhaltige Projektideen, die Menschen zusammenbringen, Beteiligung fördern und den demokratischen Zusammenhalt an der Gesellschaft unterstützen. Das Antragsformular steht unter www.aschersleben.de/demokratieleben zum Herunterladen bereit. Und das waren die aktuellen Nachrichten hier bei RBW Aktuell. Jetzt folgt noch das Wetter sowie die Meldungen aus der Region. Morgen begrüßt Sie meine Kollegin Zoe Madison Müller. Bis dahin haben Sie eine schöne Zeit und auf Wiedersehen.

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3: Am Donnerstag zeigt sich das Wetter eher grau und bewölkt. Vor allem am Morgen überwiegen die Wolken, bei Temperaturen zwischen 13 und 16 Grad. Im weiteren Tagesverlauf kann es immer wieder leicht regnen. Auch am Abend bleibt es stark bewölkt, vereinzelt fällt noch etwas Regen.
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0: Der Dessauer Flugplatz füllte sich am 13. September mit zahlreichen Motorrädern. Viele Biker kamen mit ihren motorisierten Zweirädern auf die Landebahn im Dessauer Westen, um an der 11. Benefizausfahrt des Vereins Biker zeigen Herz für Kinder teilzunehmen. Leider spielte das Wetter in diesem Jahr nicht so mit, wie die Veranstalter gehofft hatten, so dass die Teilnehmerzahl im Vergleich zum Vorjahr etwas geringer ausfiel.
1: Naja, das Problem ist ganz einfach, dass das Wetter nicht so ist, wie man sich für eine Ausfahrt vorstellt. Und es kommen auch viele nicht, hat das Wetter abgeschreckt, das tut uns sehr leid, aber wir können ja eh nichts dran ändern.
0: Obwohl in diesem Jahr weniger Teilnehmer dabei waren, ist die Freude bei den Bikern groß, wieder für den guten Zweck unterwegs zu sein.
2: Wir nehmen hier schon mehrere Jahre dran teil und das ist eine gute Veranstaltung, um zu zeigen, dass auch Biker präsent für die Kinder sind.
3: Ja, sehr zufrieden, aber die Teilnehmerzahl ist dürftig. Also es könnten viel mehr sein.
4: Ja, ich komme von Aachen, von der Feuerwehr. Eigentlich wollten mehr mitkommen, aber das Wetter hat ein bisschen getäuscht. Und für die Kinder und für Speed oder sonst sowas machen wir das gerne.
2: Sehr gut. Also es war bis jetzt immer sehr gut besucht. Das heißt, dass doch viele Biker zeigen, dass sie auch für Kinder eben ein Herz haben. Es wird ja auch auf der Straße, wenn ein Kind grüßt, dann grüßen wir zurück. Das ist Fakt.
3: Wir machen das jetzt schon ein paar Jährchen für unsere Kinder, ne? Dass da auch was für getan wird.
4: Also ich bin ein bisschen enttäuscht, weil das Wetter, sonst sind ja 3-4 Mal so viel. Schade ein bisschen.
5: Ich bin das erste Mal hier und wie gesagt, also wir kommen aus dem Harz und wir haben aber auch schon einige Veranstaltungen in dieser Richtung eben auch schon durchgeführt, wo ich auch mit dabei war, die eben auch sehr gut besucht waren und es ist für einen guten Zweck und das ist gut.
0: Insgesamt gingen 283 Motorradfahrer an den Start. Um 10 Uhr machte sich die erste Gruppe auf den Weg zur Ausfahrt, die in diesem Jahr erstmals rund um Aachen führte.
1: Ja, die Route ist heute in einer ganz anderen Richtung, zwar in Richtung Aachen, von Aachen in Richtung Kalbe, dann Löderitz, Diepzig, Wulfen, Treppichau, Osternienburg, Elsnig und dann wieder über Aachen zurück zum Flugplatz.
0: Durch Startgeld, die Einnahmen des Kuchenbazars und zahlreiche Spenden vor Ort kamen insgesamt 7.852 Euro zu den bisher eingesammelten ca. 16.000 Euro dazu. Das Geld soll drei Einrichtungen zugutekommen: dem Kinderheim Wolkenfrei für die Ausstattung des Werkraums, der Grundschule Mainsdorf für eine schattenspendende Sitzgelegenheit auf dem Schulhof und der Kita Sonnenköpfchen für 100 neue Schlafmatten. Auch wer bei der Benefizausfahrt nicht dabei sein konnte, hat weiterhin die Möglichkeit, die Projekte mit einer Spende zu unterstützen.
1: Natürlich, man kann danach noch spenden. Wir werden im Prinzip für diejenigen, die nicht an der Ausfahrt teilnehmen konnten, über Facebook unser Spendenkonto noch einrichten. Und da kann jeder sein Startgeld dort noch einzahlen, wenn er möchte, um den Kindern was Gutes zu tun.
0: Die Organisatoren bedanken sich nochmals herzlich bei allen Unterstützern. Ein besonderer Dank gilt den Stadtwerken Dessau, die den Flugplatz erneut kostenfrei zur Verfügung gestellt haben, sowie der Polizei, die die Ausfahrt begleitete und für deren sichere Durchführung sorgte.
6: In der schönen Natur des Dessauer Tiergartens wird wieder gewalkt. Anhalt Sport lädt am 27. September zur mittlerweile 25. Ausgabe des beliebten Walking-Tags ein und freut sich sehr auf die Jubiläumsausgabe der besonderen Breitensportveranstaltung.
7: Der Walking-Tag ist ja, kann man schon sagen, eine Institution geworden, wenn man die Zahl betrachtet, also 25, Silberhochzeit quasi. Also seit einem Vierteljahrhundert ist dieser Sportvormittag, dieser Sonntagvormittag präsent und in den Köpfen und in den Herzen vieler Dessauer, auch einer Auswärtiger, die in den Jahren teilgenommen haben. Also das ist eine sehr, sehr schöne Breitensportveranstaltung Und wie gesagt, die Zahl sagt es ja, wenn eine Veranstaltung, eine kleine, nette Breitensportveranstaltung über 25 Jahre immer wieder präsent ist, heißt ja, sie wird angenommen. Und wir haben das mal zurückverfolgt, also sind über 6.000 Teilnehmer in den 24 Working-Tagen. Das ist schon imposant und zeigt also, ja, wie groß das Interesse für derartige Dinge ist. Und die Bedingungen, die wir dort haben, mit Start und Ziel im Paul-Greifswald-Stadion, dann hinaus in die Natur, in den vorderen, hinteren Tiergarten, das sind wunderschöne Wege. Und die Landschaft, man walkt und wandert ja durch die Auenlandschaft im vorderen, hinteren Tiergarten, an der Mulde entlang, an Wiesen vorbei, durch Waldabschnitte, und Wettervorhersage ist sehr, sehr gut.

0: Also schönes Spätsommer- oder Frühherbstwetter am Sonntag, wie in fast all den 25, 24 Walking-Tagen bisher. Also ich kann mich ganz dunkel erinnern, einen Regentag hatten wir noch nie in dem Sinne. Also mal Niesel ein bisschen, aber überwiegend Sonnenschein und schönes Wetter. Und so soll es dann auch in diesem Sonntag auch wieder sein. Also gute äußere Bedingungen. Und wie gesagt, das ganze Ambiente mit dem Tiergarten, die sonnendurchfluteten Wege und die grünen Wiesen und die durch die Wälder an der Mulde entlang, das ist alles also wunderschön, ist wie gemalt sozusagen, dass man auch diese Auenlandschaft und Biosphärenreservat, das ist ja auch Naturschutzgebiet, dass man das sozusagen erleben kann. Jeder kann sein Tempo selbst bestimmen. Es gibt keinen Leistungsdruck. Der eine möchte Tempo machen, dann kann er das. Der andere will halt langsam laufen und bewusst dann die Natur genießen. Also alles ist möglich. Jeder macht das, was er gerne möchte und wie es ihm Spaß macht. Zum einen, zum anderen ist es auch das Gruppenerlebnis, das vielen Teilnehmern auch wirklich Spaß macht. Das merkt man ja und hört man ja. Es kommt zum einen Walking-Gruppen, zum anderen sind viele, viele Stammgäste, manche vielleicht schon seit tatsächlich 25 Jahren dabei. Und es kommen aber auch immer wieder neue Leute dazu und auch von Generationen übergreifend. Es sind Ältere, es sind Mittlere, es sind Jüngere, es kommen Familien mit Kindern. Also es ist bunt gemischt. Und genau das macht diesen Walking-Tag eben aus. Also, dass er wirklich am Sonntagvormittag einem ja, genussvoll in die Natur begleitet und man hat einfach Spaß daran, ist unter Leuten und tut noch was für seine Gesundheit und hat frische Luft. Also ringsherum eine sehr, sehr interessante, schöne Breitensportveranstaltung, die von den Menschen eben sehr gut angenommen wird.
1: Am 27. September trifft man sich dann ab 9 Uhr am Paul-Greifzu-Stadion. Bevor es mit dem Walken losgeht, wird noch ein Warm-up angeboten. Ab 9.30 Uhr geht es dann auf die Strecken durch den Tiergarten. Wie immer ist die Teilnahme an der Veranstaltung kostenfrei. Es gibt eine Getränkeversorgung vor Ort und die Teilnehmer erhalten am Ende eine Urkunde sowie ein kleines Präsent. Aufgrund des 25. Jubiläums gibt es dazu sogar noch eine kleine Extra-Überraschung von Anhalt Sport.
2: Die Volleyballsaison 2026/27 ist gestartet. Und auch für die Dessau Volleys ging es am 19. September endlich wieder los. Zum ersten Heimspiel der neuen Saison empfingen sie in der Sporthalle der Friedensschule die TSGL Schöneiche. Vor heimischer Kulisse wollten die Dessau Volleys die ersten Punkte der Saison einfahren. Dabei konnten sie auf die tatkräftige Unterstützung ihrer treuen Fans zählen. Bevor es sportlich losging, hatte die Mannschaft noch einen besonderen Dank vorbereitet. Zwei Unterstützer, die den Verein in der vergangenen Woche tatkräftig unter die Arme griffen und zudem Geburtstag feierten, wurden zu Beginn der Partie geehrt. Gemeinsam sang die Mannschaft in der Halle ein Geburtstagsständchen und überreichte eine kleine Aufmerksamkeit. Auch Tim Walzer wurde geehrt. Als ehemaliger Spieler kam er nach fast einem Jahr zurück in die Mannschaft. Dann begann die Partie. Im ersten Satz gingen die Dessau Volleys früh in Führung. Auch zwei Auszeiten der Gäste konnten den Lauf der Heimmannschaft nicht stoppen. Die Dessauer behielten bis zum Satzende die Kontrolle und entschieden den ersten Durchgang deutlich mit 25:16 für sich. Auch im zweiten Satz dominierte die Heimmannschaft deutlich. Trotzdessen legten die Gäste noch einen Gang zu und holten auf. Die Dessauer konnten sich in der Folge nicht richtig absetzen. Die Gäste aus der Nähe Berlins kamen im Verlauf des Satzes zwar näher heran, konnten jedoch nie die Führung erzielen. Somit gewannen die Dessau Volleys auch diesen Durchgang mit 26:24. Im dritten Satz erwischte zunächst die TSGL Schöneiche den besseren Start. Die Gäste erspielten sich zwischenzeitlich einen Vorsprung und konnten diesen zunächst halten. Doch die Bauhausstädter fanden zurück in die Partie und drehten den Satzverlauf. Mit 25:23 entschieden die Dessau Volleys schließlich das Spiel für sich. Im Anschluss äußerte sich Spielertrainer Fabian Kempf zur Partie und zum Start in die neue Saison.
3: 3-0-Sieg, das war erstmal das Ziel im Heimspiel hier, mit einem guten Ergebnis zu starten, das haben wir geschafft. Und ja, es war nicht alles Gold, was glänzt, aber ich bin nicht unzufrieden. Wir hatten eine schwierige Vorbereitung und dafür haben wir es heute echt ordentlich gemacht. Wir haben mit unserem Außenangreifer Piotr, mit unserem polnischen Profi, den wir hatten, haben wir einen wichtigen Abgang zu verkraften. Das heißt, das Ziel kann nicht der Aufstieg irgendwo sein, aber wir wollen die Klasse halten, wir wollen eine gute Rolle spielen und ich denke, wir haben heute gezeigt, dass wir das auch können.
2: Nach dem Spiel wurden außerdem die MVPs der Partie ausgezeichnet. Auf Seiten der Dessau Wollies erhielt Mittelblocker Kamala Bloßfeld die Auszeichnung. Bei der TSG Elschöneiche wurde Lorenz Klatt als bester Spieler geehrt. Durch den 3-0-Erfolg konnten die Dessau Wollies zum Saisonstart 3 Punkte sammeln und stehen damit auf dem 2. Tabellenplatz. Weiter geht es für die Mannschaft zunächst auswärts gegen die VG Halstenberg-Pinneberg, bevor am 4. Oktober um 15 Uhr wieder ein Heimspiel in der Sporthalle der Friedensschule ansteht. Dann treffen die Dessau Wollies auf den SV Warnemünde.

0: Hallo und herzlich willkommen zur neuesten Ausgabe von RBW Aktuell. Zum Tag der Zahngesundheit am 25. September rückt das Thema erneut in den Fokus und der Zahnärztliche Dienst der Kreisverwaltung beteiligt sich im September an verschiedenen Aktionen. Die Angebote verbinden altersgerecht Informationen mit praktischen Aktivitäten. Wenn Kinder beispielsweise das richtige Zähneputzen üben, ein gesundes Frühstück zubereiten oder erfahren, wie viel Zucker in verschiedenen Lebensmitteln und Getränken steckt. Eine besondere Zusammenarbeit gibt es dabei mit der Nienburger Zahnärztin Dr. Seetz. Anlässlich des Tages der Zahngesundheit ermöglicht sie den Kindern der örtlichen Kita Entdeckerkiste einen Besuch in ihrer Praxis, um in entspannter Atmosphäre eine solche Zahnarztpraxis kennenzulernen und mögliche Berührungsängste abzubauen. Der Landkreis Anhalt-Bitterfeld beheimatet zahlreiche Vereine. Zur langen Nacht der Wirtschaft stellten einige von ihnen ihre Angebote vor und demonstrierten so die Leistungsfähigkeit des Ehrenamts. Doch dass das nicht gänzlich ohne Unterstützung geht, ist klar. So hat sich der Landkreis darüber Gedanken gemacht und ein Unterstützungsangebot angeschoben.
1: Über welche Fördersumme reden wir? Gesamtvolumen wurde schon mal mitgeteilt, also ungefähr 2,43 Millionen.
2: Auch das Ehrenamt bekommt einen großen Platz. Auf der Festwiese in Köthen präsentierten zur Sommernacht der Wirtschaft verschiedene Vereine ihre Arbeit, begleitet von Mitmachangeboten und einem Bühnenprogramm. Am Nachmittag steht dann ein buntes Familienprogramm für Jung und Alt auf dem Plan.
3: In der Stabsstelle Bereich Landrat ist das Thema Heimatpflege angesiedelt. Und Heimatpflege bedeutet für uns, das Engagement der Vereine sichtbar zu machen, die Vereine in ihrer Weiterentwicklung zu stützen und zu stärken und hier einen Rahmen für die förderliche Entwicklung anbieten zu können. Und so ist es uns eingefallen, als wir über unsere Jahresplanung saßen, dass wir das am besten zeigen müssen. Wir hatten als Ziel, Vereine aus allen Regionen des Landkreises hier in die Landkreisverwaltung einzuladen, die ihr Portfolio zeigen sollten. Und so werden am Samstag, am 29.08. ab 10 Uhr hier Mitmachangebote verschiedenster Vereine möglich sein. Sie können sich sportlich betätigen, sie können rätseln, sie können sich weiterbilden, sie können sich für Naturschutz engagieren und ganz besonders können sie die Leistungsfähigkeit unserer Vereine auch auf der Bühne sehen. Es gibt Tanzdarbietungen, wir haben die verschiedenen Instrumentalgruppen auf der Bühne. Also der Vormittag bis zum frühen Nachmittag steht völlig im Zeichen des Engagements unserer Vereine im Landkreis. Ab dem Nachmittag wird es dann ein Familienprogramm geben. Wir werden die Geschichte von Schildegard, von der Schildkröte Schildegard, mit Pascal Bock, also Bocki, dem Sänger von Gotschefront, und Tobias Köppe weiter erleben können. Und wir haben Anna und Elsa eingeladen, doch auch mal vorbeizuschauen und erwarten also märchenhaften Besuch hier in Köthen auf unserer Festwiese.
2: Jüngere, Familien mit Kindern und Großeltern sind herzlich willkommen, um den Abend zu feiern.
3: Wir haben den Schlagerstar Kevin Neon eingeladen. Die Liveband Seamless wird uns durch den Abend feiern und natürlich gibt es auch noch DJ-Musik.
2: Ein weiterer Schwerpunkt liegt auf der regionalen Wirtschaft. Mit dem neuen Wirtschaftspreis Anhalt-Bitterfeld verbindet, sollen Unternehmen und ihr Engagement sichtbar gemacht werden. Dabei geht es vor allem um die Zukunft, Zusammenarbeit und die Arbeit hinter dem Unternehmen.
3: Wir wollten als Landkreis gerne ein Format schaffen, wo wir sowohl Industrie als auch Gewerbetreibende und Handwerker an einen Tisch bringen. Wir wollten ein Format schaffen, zu dem Austausch und Vernetzung möglich ist und wo wir gute Beispiele, also Best Practices aus der Wirtschaft vorstellen können oder den Rahmen bieten, das anderen vorzustellen. Weil voneinander lernen ist uns wichtig. Und wir nutzen dieses Format Sommer nach der Wirtschaft, um unseren neuen Wirtschaftspreis vorzustellen, der nicht umsonst heißt Anhalt-Bitterfeld verbindet. Aus Sicht des Landkreises sind Kooperationen zwischen Wissenschaft, Wirtschaft, Kommune und Engagement in der Zukunft immer wichtiger, um gegen die Welt der Krisen eine Antwort zu haben. Und zwar eine Antwort, die regional ist, die unsere Besonderheiten auffängt, die zeigt, wer wir sind. Und das war auch die Idee hinter dem neuen Preis. Der Mensch sollte in den Fokus und nicht nur Maschinen, Dinge, Strategien, sondern alles ist nichts ohne Menschen. Ausgelobt ist der Preis in zwei Kategorien. Eine Kategorie ist der Zukunftspreis Wirtschaft. Hier schauen wir darauf, wie gelingt es Unternehmen, sich an die Herausforderungen anzupassen. Wie entwickeln sie Resilienz? Und der zweite ist Mensch im Fokus und der zielt direkt auf die Mitarbeiter in Unternehmen. Wie ermöglichen Unternehmer ihren Mitarbeitern im Engagement tätig zu werden? Wie ist es, welche Möglichkeiten geben sie der Weiterentwicklung? Was tun sie für ihre Mitarbeiter, um Fachkräftesicherung und Fachkräfteentwicklung voranzutreiben? Das ist der Punkt. Es wird in beiden Kategorien ein Preis von 3.000 Euro ausgelobt und der kleine Gag ist, dass wir die Unternehmen bitten werden, ihren Herzensverein innerhalb des Landkreises zu benennen und das Preisgeld muss geteilt werden. Des Weiteren gibt es für jedes Unternehmen, was sich bewirbt und dann als Gewinner ausgelobt wird, ein Wissenstandem, wo Studenten der Hochschule, die das Unternehmen unterstützen bei einem konkreten Problem, was beispielsweise im Unternehmen gerade aufgetaucht ist, wie beispielsweise die Unterstützung beim Marketing etc.
2: Neben dem Blick auf die aktuellen Herausforderungen soll die Veranstaltung vor allem Raum für Austausch, neue Ideen und konkrete Perspektiven schaffen. Im Mittelpunkt stand die Frage, wie die Region künftig gestärkt werden kann und welchen Beitrag Unternehmen, Institutionen und die Zivilgesellschaft dazu leisten können.
3: Hier geht es genau um die Herausforderungen der Vergangenheit. Was muss besser werden? Wo können wir ansetzen? Und welche Ideen für

0: Handwerkermeister. Wir haben die Kreissparkasse Anhalt-Bitterfeld gewinnen können, wirklich zu bewerten, wie Wertschöpfung regional bleiben kann und wie Menschen Teil der Entwicklung bleiben können.
1: Das sind also viele Themen, die den Landkreis aktuell beschäftigen. Einige Projekte laufen bereits, andere sollen in den kommenden Jahren umgesetzt werden.
2: Die Nutzung von Solarstrom direkt auf dem eigenen Balkon oder der Terrasse erweist sich als eine unkomplizierte und sinnvolle Möglichkeit zur Eigenversorgung. Dies zeigte ein gut besuchter Informationsabend am 9. September an der Kreisvolkshochschule in Köthen, bei dem sich 31 Teilnehmer über die Vorzüge von Stecker-Solargeräten informierten. Die Veranstaltung wurde gemeinsam vom Klimaschutzmanagement des Landkreises, der KVHS sowie der Verbraucherschutzzentrale Sachsen-Anhalt organisiert. Im Zentrum stand ein fachkundiger Vortrag der Energieberaterin Iris Baschwitz. Sie erläuterte detailliert die technischen Anforderungen an Gebäude und Installationen für sogenannte Balkonkraftwerke und kalkulierte realistische Stromerträge auf Basis lokaler Gegebenheiten. Die Erweiterung der Sporthalle Heinrich Heine wurde am 8.9. in der Lutherstadt Wittenberg eingeweiht. Aufgrund fehlender Kapazitäten wurde die ursprüngliche Turnhalle der Grund- und Sekundarschule innerhalb von 2,5 Jahren und mit rund 3,5 Millionen Euro umgebaut. Durch die Erweiterung kann die Halle nun auch von Vereinen und aus dem Stadtgebiet genutzt werden.
3: Die Lutherstadt Wittenberg hat am Dienstag, dem 8. September, die Erweiterung der Sporthalle Heinrich Heine in Reinsdorf eingeweiht. Zu den Gästen zählten neben Ortsbürgermeister Ronny Zegarek und der Architektin zahlreiche Schüler, Eltern sowie Vertreter von Vereinen und am Bau beteiligten Unternehmen. Die Erweiterung war notwendig geworden, da die Kapazitäten aufgrund der Nutzung der rund 500 Schüler durch die Grundschule und Sekundarschule Heinrich Heine nicht mehr ausreichten.
4: Ja, wir haben hier mittlerweile an diesem Standort haben wir eine Kindertagesstätte, wir haben eine Grundschule und eine Sekundarschule. Und bei der Grundschule und auch bei der Sekundarschule sind wir voll ausgelastet. Wenn wir, glaube ich, alles zusammennehmen, dann kommen wir da bestimmt auf 500 Schülerinnen und Schüler. Und es gibt eine Bestandsturnhalle und die war sehr klein, war aber nach den Normvorschriften und den derzeitigen Ansprüchen, die heute gelten, war die nicht mehr in der Lage, diesen ganzen Bedarf abzudecken. Und deswegen gibt es auch einen sogenannten eine Erweiterungssanierung. Das heißt, es gibt dort nochmal einen Anbau und der wird jetzt allem gerecht. Wir haben die alte kleine Halle, wir haben eine neue, die wirklich multifunktional genutzt werden kann für Basketball und wirklich Kleinfeldhandball und so weiter. Und deswegen freuen wir uns, dass jetzt nach 2,5 Jahren Bauzeit ungefähr und einem Kostenrahmen von knapp über 3,5 Millionen Euro zu großen Teilen gefördert, knapp über 2 Millionen sind gefördert vom Bund, dass wir das heute hier übergeben können.
3: Die Erweiterung umfasst neben der neuen Einfeldhalle unter anderem Umkleide- und Sanitärbereiche, eine barrierefreie WC-Anlage, ein Sportlehrerbüro, einen Erste-Hilferaum und Geräteräume sowie einen Plattformlift als barrierefreie Verbindung zwischen alter und neuer Halle. Auch die Außenanlagen wurden im Zuge der Baumaßnahmen weiterentwickelt. Mit den Neubauten stehen in Reinsdorf nun zeitgemäße Bedingungen für den Schulsport, den Hort sowie die Vereinsnutzung zur Verfügung.
4: Das ist ja gerade das Schöne, dass wir hier auch ein sehr starkes Vereinsleben haben. Wir haben hier den Karnevalsverein, wir haben hier Volleyballer, wir haben Fußballer, wir haben Handballer. Das sind die, die dann alle diese Hallen, diese beiden kleinen Hallen, auch die neue natürlich, wenn die Schule vorbei ist, hiermit nutzen können. Und das ist natürlich sehr schön. Wir haben heute auch gehört, der Ortschaftsrat hat sich selber auch eine Hallenzeit reserviert, wo man dann sagen kann, das ist halt offen für die Bürgerinnen und Bürger, wer kommen kann unter der Schirmherrschaft des Ortschaftsrates, der kann dann hier am Montagabend Sport treiben.
3: Die Kosten beliefen sich nach 2,5 Jahren Bau auf rund 3,5 Millionen Euro. Die Sporthalle wird ab Montag, dem 14. September, für den Sportunterricht der Grund- und Sekundarschule sowie für die Vereinsnutzung freigegeben. Von der neuen Halle profitieren damit nicht nur die Schulen und der Hort, sondern auch zahlreiche Sportvereine aus Reinsdorf und dem gesamten Stadtgebiet.

Engagierte Vereine, Initiativen und weitere Organisationen können noch bis Freitag, den 16. Oktober, Anträge auf Förderung von Projekten im Rahmen des Bundesprogramms Demokratie leben einreichen. Gefördert werden können Projekte, die sich für ein vielfältiges, demokratisches und respektvolles Miteinander einsetzen und das gesellschaftliche Engagement vor Ort stärken. Gesucht werden kreative und nachhaltige Projektideen, die Menschen zusammenbringen, Beteiligung fördern und den demokratischen Zusammenhalt an der Gesellschaft unterstützen. Das Antragsformular steht unter www.aschersleben.de/demokratieleben zum Herunterladen bereit. Und das waren die aktuellen Nachrichten hier bei RBW Aktuell. Jetzt folgt noch das Wetter sowie die Meldungen aus der Region. Morgen begrüßt Sie meine Kollegin Zoe Madison Müller. Bis dahin haben Sie eine schöne Zeit und auf Wiedersehen.

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3: Am Donnerstag zeigt sich das Wetter eher grau und bewölkt. Vor allem am Morgen überwiegen die Wolken, bei Temperaturen zwischen 13 und 16 Grad. Im weiteren Tagesverlauf kann es immer wieder leicht regnen. Auch am Abend bleibt es stark bewölkt. Vereinzelt fällt noch etwas Regen.
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0: Der Dessauer Flugplatz füllte sich am 13. September mit zahlreichen Motorrädern. Viele Biker kamen mit ihren motorisierten Zweirädern auf die Landebahn im Dessauer Westen, um an der 11. Benefizausfahrt des Vereins Biker zeigen Herz für Kinder teilzunehmen. Leider spielte das Wetter in diesem Jahr nicht so mit, wie die Veranstalter gehofft hatten, so dass die Teilnehmerzahl im Vergleich zum Vorjahr etwas geringer ausfiel.
1: Naja, das Problem ist ganz einfach, dass das Wetter nicht so ist, wie man sich für eine Ausfahrt vorstellt. Und es sind auch, haben auch viele, es kommen auch viele nicht, hat das Wetter abgeschreckt, das tut uns sehr leid, aber wir können ja eh nichts dran ändern.
0: Obwohl in diesem Jahr weniger Teilnehmer dabei waren, ist die Freude bei den Bikern groß, wieder für den guten Zweck unterwegs zu sein.
2: Wir nehmen hier schon mehrere Jahre dran teil und das ist eine gute Veranstaltung, um zu zeigen, dass auch Biker präsent für die Kinder sind.
3: Ja, sehr zufrieden, aber die Teilnehmerzahl ist dürftig. Also es könnten viel mehr sein.
4: Ja, ich komme von Aachen und der Feuerwehr. Eigentlich wollten mehr mitkommen, aber das Wetter hat ein bisschen getäuscht. Und für die Kinder und für Speed oder sonst sowas machen wir das gerne.
2: Sehr gut. Also es war

0: bis jetzt immer sehr gut besucht. Das heißt, dass doch viele Biker zeigen, dass sie auch für Kinder eben ein Herz haben. Es wird ja auch auf der Straße, wenn ein Kind grüßt, dann grüßen wir zurück, das ist Fakt.
1: Wir machen das jetzt schon ein paar Jährchen für unsere Kinder, ne? Dass da auch was für getan wird.
2: Also ich bin ein bisschen enttäuscht, weil das Wetter sonst sind ja 3-4 Mal so viel. Schade ein bisschen.
3: Ich bin das erste Mal hier und wie gesagt, also wir kommen aus dem Harz und wir haben aber auch schon einige Veranstaltungen in dieser Richtung eben auch schon durchgeführt, wo ich auch mit dabei war, die eben auch sehr gut besucht waren und es ist für einen guten Zweck und das ist gut.
4: Insgesamt gingen 283 Motorradfahrer an den Start. Um 10 Uhr machte sich die erste Gruppe auf den Weg zur Ausfahrt, die in diesem Jahr erstmals rund um Aachen führte.
5: Ja, die Route ist heute in einer ganz anderen Richtung, zwar Richtung Aachen, von Aachen in Richtung Kalbe, dann Löderitz, Diebzig, Wulfen, Treppichau, Osternienburg, Elsnig und dann wieder über Aachen zurück zum Flugplatz.
4: Durch Startgeld, die Einnahmen des Kuchenbazars und zahlreiche Spenden vor Ort kamen insgesamt 7.852 Euro zu den bisher eingesammelten ca. 16.000 Euro dazu. Das Geld soll 3 Einrichtungen zugutekommen. Dem Kinderheim Wolkenfrei für die Ausstattung des Werkraums, der Grundschule Mainsdorf für eine schattenspendende Sitzgelegenheit auf dem Schulhof und der Kita Sonnenköpfchen für 100 neue Schlafmatten. Auch wer bei der Benefizausfahrt nicht dabei sein konnte, hat weiterhin die Möglichkeit, die Projekte mit einer Spende zu unterstützen.
5: Natürlich, man kann danach noch spenden. Wir werden im Prinzip für diejenigen, die nicht an der Ausfahrt teilnehmen konnten, über Facebook unser Spendenkonto noch einrichten. Und da kann jeder sein Startgeld dort noch einzahlen, wenn er möchte, um den Kindern was Gutes zu tun.
4: Die Organisatoren bedanken sich nochmals herzlich bei allen Unterstützern. Ein besonderer Dank gilt den Stadtwerken Dessau, die den Flugplatz erneut kostenfrei zur Verfügung gestellt haben, sowie der Polizei, die die Ausfahrt begleitete und für deren sichere Durchführung sorgte.
6: 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Anhalt Sport lädt am 27. September zur mittlerweile 25. Ausgabe des beliebten Walking-Tags ein und freut sich sehr auf die Jubiläumsausgabe der besonderen Breitensportveranstaltung.
7: Der Walking-Tag ist ja, kann man schon sagen, eine Institution geworden, wenn man die Zahl betrachtet, also 25, Silberhochzeit quasi. Also seit einem Vierteljahrhundert ist dieser Sportvormittag, dieser Sonntagvormittag präsent und in den Köpfen und in den Herzen vieler Dessauer, auch einer Auswärtiger, die in den Jahren teilgenommen haben. Also das ist eine sehr, sehr schöne Breitensportveranstaltung. Und wie gesagt, die Zahl sagt es ja, wenn eine Veranstaltung, eine kleine, nette Breitensportveranstaltung über 25 Jahre immer wieder präsent ist, heißt ja, sie wird angenommen. Und wir haben das mal zurückverfolgt, also sind über 6.000 Teilnehmer bisher 24 Walking-Tagen. Das ist schon imposant und zeigt also, ja, wie groß das Interesse für derartige Dinge ist. Und die Bedingungen, die wir dort haben, mit Start und Ziel im Paul-Greifswald-Stadion, dann hinaus in die Natur, in den vorderen, hinteren Tiergarten, das sind wunderschöne Wege. Und die Landschaft, man walkt und wandert ja durch die Auenlandschaft im vorderen, hinteren Tiergarten, an der Mulde entlang, an Wiesen vorbei, durch Waldabschnitte. Und Wettervorhersage ist sehr, sehr gut, also schönes Spätsommer- oder Frühherbstwetter am Sonntag, wie in fast all den 24 Walking-Tagen bisher. Also ich kann mich ganz dunkel erinnern, einen Regentag hatten wir noch nie in dem Sinne, also mal Niesel ein bisschen, aber überwiegend Sonnenschein und schönes Wetter, und so soll es dann auch in diesem Sonntag auch wieder sein, also gute äußere Bedingungen und wie gesagt, das ganze Ambiente mit dem Tiergarten, die sonnendurchfluteten Wege und die grünen Wiesen und die die

0: durch die Wälder an der Mulde entlang. Das ist alles also wunderschön, das ist wie gemalt sozusagen, dass man auch diese Auenlandschaft und Biosphärenreservat, das ist ja auch Naturschutzgebiet, dass man das sozusagen erleben kann. Jeder kann sein Tempo selbst bestimmen. Es gibt keinen Leistungsdruck. Der eine möchte Tempo machen, dann kann er das. Der andere will halt langsam laufen und bewusst dann die Natur genießen. Also alles ist möglich. Jeder macht das, was er gerne möchte und wie es ihm Spaß macht. Zum einen, zum anderen ist es auch diese Gruppen, das Gruppenerlebnis, das vielen Teilnehmern auch wirklich Spaß macht. Das merkt man ja und hört man ja. Es kommen zum einen Walking-Gruppen, zum anderen sind viele, viele Stammgäste, manche vielleicht schon seit tatsächlich 25 Jahren dabei. Und es kommen aber auch immer wieder neue Leute dazu und auch von generationenübergreifend. Es sind Ältere, es sind Mittlere, es sind Jüngere, es kommen Familien mit Kindern. Also es ist bunt gemischt. Und genau das macht diesen Walking-Tag eben aus. Also, dass er wirklich am Sonntagvormittag einem ja, genussvoll in die Natur begleitet und man hat einfach Spaß daran, ist unter Leuten und tut noch was für seine Gesundheit und hat frische Luft. Also ringsherum eine sehr, sehr interessante, schöne Breitensportveranstaltung, die von den Menschen eben sehr gut angenommen wird.
1: Am 27. September trifft man sich dann ab 9 Uhr am Paul-Greifzu-Stadion. Bevor es mit dem Walken losgeht, wird noch ein Warm-up angeboten. Ab 9.30 Uhr geht es dann auf die Strecken durch den Tiergarten. Wie immer ist die Teilnahme an der Veranstaltung kostenfrei. Es gibt eine Getränkeversorgung vor Ort und die Teilnehmer erhalten am Ende eine Urkunde sowie ein kleines Präsent. Aufgrund des 25. Jubiläums gibt es dazu sogar noch eine kleine Extra-Überraschung von Anhalt Sport.
2: Die Volleyballsaison 2026/27 ist gestartet. Und auch für die Dessau Volleys ging es am 19. September endlich wieder los. Zum ersten Heimspiel der neuen Saison empfingen sie in der Sporthalle der Friedensschule die TSGL Schöneiche. Vor heimischer Kulisse wollten die Dessau Volleys die ersten Punkte der Saison einfahren. Dabei konnten sie auf die tatkräftige Unterstützung ihrer treuen Fans zählen. Bevor es sportlich losging, hatte die Mannschaft noch einen besonderen Dank vorbereitet. Zwei Unterstützer, die den Verein in der vergangenen Woche tatkräftig unter die Arme griffen und zudem Geburtstag feierten, wurden zu Beginn der Partie geehrt. Gemeinsam sang die Mannschaft in der Halle ein Geburtstagsständchen und überreichte eine kleine Aufmerksamkeit. Auch Tim Walzer wurde geehrt. Als ehemaliger Spieler kam er nach fast einem Jahr zurück in die Mannschaft. Dann begann die Partie. Im ersten Satz gingen die Dessau Volleys früh in Führung. Auch zwei Auszeiten der Gäste konnten den Lauf der Heimmannschaft nicht stoppen. Die Dessauer behielten bis zum Satzende die Kontrolle und entschieden den ersten Durchgang deutlich mit 25:16 für sich. Auch im zweiten Satz dominierte die Heimmannschaft deutlich. Trotzdessen legten die Gäste noch einen Gang zu und holten auf. Die Dessauer konnten sich in der Folge nicht richtig absetzen. Die Gäste aus der Nähe Berlins kamen im Verlauf des Satzes zwar näher heran, konnten jedoch nie die Führung erzielen. Somit gewannen die Dessau Volleys auch diesen Durchgang mit 26:24. Im dritten Satz erwischte zunächst die TSGL Schöneiche den besseren Start. Die Gäste erspielten sich zwischenzeitlich einen Vorsprung und konnten diesen zunächst halten. Doch die Bauhausstädter fanden zurück in die Partie und drehten den Satzverlauf. Mit 25:23 entschieden die Dessau Volleys schließlich das Spiel für sich. Im Anschluss äußerte sich Spielertrainer Fabian Kempf zur Partie und zum Start in die neue Saison.
3: 3-0 Sieg, das war erstmal das Ziel im Heimspiel hier, mit einem guten Ergebnis zu starten, das haben wir geschafft. Und ja, es war nicht alles Gold, was glänzt, aber ich bin nicht unzufrieden. Wir hatten eine schwierige Vorbereitung und dafür haben wir es heute echt ordentlich gemacht. Wir haben mit unserem Außenangreifer Piotr, mit unserem polnischen Profi, den wir hatten, haben wir einen wichtigen Abgang zu verkraften. Das heißt, das Ziel kann nicht der Aufstieg irgendwo sein, aber wir wollen die Klasse halten, wir wollen da eine gute Rolle spielen. Und ich denke, wir haben heute gezeigt, dass wir das auch können.
2: Nach dem Spiel wurden außerdem die MVPs der

Partie ausgezeichnet. Auf Seiten der Dessau Wollies erhielt Mittelblocker Kamala Bloßfeld die Auszeichnung. Bei der TSGL Schöneiche wurde Lorenz Klatt als bester Spieler geehrt. Durch den 3:0-Erfolg konnten die Dessau Wollies zum Saisonstart 3 Punkte sammeln und stehen damit auf dem 2. Tabellenplatz. Weiter geht es für die Mannschaft zunächst auswärts gegen die VG Halstenbeck-Pinneberg, bevor am 4. Oktober um 15 Uhr wieder ein Heimspiel in der Sporthalle der Friedensschule ansteht. Dann treffen die Dessau Wollies auf den SV Warnemünde.

0: Hallo und herzlich willkommen zur neuesten Ausgabe von RBW Aktuell. Zum Tag der Zahngesundheit am 25. September rückt das Thema erneut in den Fokus und der Zahnärztliche Dienst der Kreisverwaltung beteiligt sich im September an verschiedenen Aktionen. Die Angebote verbinden altersgerecht Informationen mit praktischen Aktivitäten. Wenn Kinder beispielsweise das richtige Zähneputzen üben, ein gesundes Frühstück zubereiten oder erfahren, wie viel Zucker in verschiedenen Lebensmitteln und Getränken steckt. Eine besondere Zusammenarbeit gibt es dabei mit der Nienburger Zahnärztin Dr. Seetz. Anlässlich des Tages der Zahngesundheit ermöglicht sie den Kindern der örtlichen Kita Entdeckerkiste einen Besuch in ihrer Praxis, um in entspannter Atmosphäre eine solche Zahnarztpraxis kennenzulernen und mögliche Berührungsängste abzubauen. Der Landkreis Anhalt-Bitterfeld beheimatet zahlreiche Vereine. Zur langen Nacht der Wirtschaft stellten einige von ihnen ihre Angebote vor und demonstrierten so die Leistungsfähigkeit des Ehrenamts. Doch dass das nicht gänzlich ohne Unterstützung geht, ist klar. So hat sich der Landkreis darüber Gedanken gemacht und ein Unterstützungsangebot angeschoben.
1: Über welche Fördersumme reden wir? Gesamtvolumen wurde schon mal mitgeteilt, also ungefähr 2,43 Millionen.
2: Auch das Ehrenamt bekommt einen großen Platz. Auf der Festwiese in Köthen präsentierten zur Sommernacht der Wirtschaft verschiedene Vereine ihre Arbeit, begleitet von Mitmachangeboten und einem Bühnenprogramm. Am Nachmittag steht dann ein buntes Familienprogramm für Jung und Alt auf dem Plan.
3: In der Stabsstelle Bereich Landrat ist das Thema Heimatpflege angesiedelt. Und Heimatpflege bedeutet für uns, das Engagement der Vereine sichtbar zu machen, die Vereine in ihrer Weiterentwicklung zu stützen und zu stärken und hier einen Rahmen für die förderliche Entwicklung anbieten zu können. Und so ist es uns eingefallen, als wir über unsere Jahresplanung saßen, dass wir das am besten zeigen müssen. Wir hatten als Ziel, Vereine aus allen Regionen des Landkreises hier in die Landkreisverwaltung einzuladen, die ihr Portfolio zeigen sollten. Und so werden am Samstag, am 29.08. ab 10 Uhr hier Mitmachangebote verschiedenster Vereine möglich sein. Sie können sich sportlich betätigen, sie können rätseln, sie können sich weiterbilden, sie können sich für Naturschutz engagieren und ganz besonders können sie die Leistungsfähigkeit unserer Vereine auch auf der Bühne sehen. Es gibt Tanzdarbietungen, wir haben die verschiedenen Instrumentalgruppen auf der Bühne. Also der Vormittag bis zum frühen Nachmittag steht völlig im Zeichen des Engagements unserer Vereine im Landkreis. Ab dem Nachmittag wird es dann ein Familienprogramm geben. Wir werden die Geschichte von Schildegard, von der Schildkröte Schildegard, mit Pascal Bock, also Bocki, dem Sänger von Gotschefront, und Tobias Köppe weiter erleben können. Und wir haben Anna und Elsa eingeladen, doch auch mal vorbeizuschauen und erwarten also märchenhaften Besuch hier in Köthen auf unserer Festwiese.
2: Jüngere, Familien mit Kindern und Großeltern sind herzlich willkommen, um den Abend zu feiern.
3: Wir haben den Schlagerstar Kevin Neon eingeladen. Die Liveband Seamless wird uns durch den Abend feiern und natürlich gibt es auch noch DJ-Musik.
2: Ein weiterer Schwerpunkt liegt auf der regionalen Wirtschaft. Mit dem neuen Wirtschaftspreis Anhalt-Bitterfeld verbindet, sollen Unternehmen und ihr Engagement sichtbar gemacht werden. Dabei geht es vor allem um die Zukunft, Zusammenarbeit und die Arbeit hinter dem Unternehmen.
3: Wir wollten als Landkreis gerne ein Format schaffen, wo wir sowohl Industrie als auch Gewerbetreibende und Handwerker an einen Tisch bringen. Wir wollten ein Format schaffen, zu dem Austausch und Vernetzung möglich ist und wo wir gute Beispiele, also Best Practices aus der Wirtschaft vorstellen können oder den Rahmen bieten, das anderen vorzustellen. Weil voneinander lernen ist uns wichtig. Und wir nutzen dieses Format Sommernacht der Wirtschaft, um unseren neuen Wirtschaftspreis vorzustellen, der nicht umsonst heißt Anhalt Bitterfeld verbindet. Aus Sicht des Landkreises sind Kooperationen zwischen Wissenschaft, Wirtschaft, Kommune und Engagement in der Zukunft immer wichtiger, um gegen die Welt der Krisen eine Antwort zu haben. Und zwar eine Antwort, die regional ist, die unsere Besonderheiten auffängt, die zeigt, wer wir sind. Und das war auch die Idee hinter dem neuen Preis. Der Mensch sollte in den Fokus und nicht nur Maschinen, Dinge, Strategien, sondern alles ist nichts ohne Menschen. Ausgelobt ist der Preis in zwei Kategorien. Eine Kategorie ist der Zukunftspreis Wirtschaft. Hier schauen wir darauf, wie gelingt es Unternehmen, sich an die Herausforderungen anzupassen. Wie entwickeln sie Resilienz? Und der zweite ist Mensch im Fokus und der zielt direkt auf die Mitarbeiter in Unternehmen. Wie ermöglichen Unternehmer ihren Mitarbeitern im Engagement tätig zu werden? Wie ist es, welche Möglichkeiten geben sie der Weiterentwicklung? Was tun sie für ihre Mitarbeiter, um Fachkräftesicherung und Fachkräfteentwicklung voranzutreiben? Das ist der Punkt. Es wird in beiden Kategorien ein Preis von 3.000 Euro ausgelobt und der kleine Gag ist, dass wir die Unternehmen bitten werden, ihren Herzensverein innerhalb des Landkreises zu benennen und das Preisgeld muss geteilt werden. Des Weiteren gibt es für jedes Unternehmen, was sich bewirbt und dann als Gewinner ausgelobt wird, ein Wissenstandem, wo Studenten der Hochschule das Unternehmen unterstützen bei einem konkreten Problem, was beispielsweise im Unternehmen gerade aufgetaucht ist, wie beispielsweise die Unterstützung beim Marketing etc.
2: Neben dem Blick auf die aktuellen Herausforderungen soll die Veranstaltung vor allem Raum für Austausch, neue Ideen und konkrete Perspektiven schaffen. Im Mittelpunkt stand die Frage, wie die Region künftig gestärkt werden kann und welchen Beitrag Unternehmen, Institutionen und die Zivilgesellschaft dazu leisten können.
3: Hier geht es genau um die Herausforderungen der Vergangenheit. Was muss besser werden? Wo können wir ansetzen? Und welche Ideen für die Entwicklung der Automobilbranche gibt es? Wir schalten heute Abend ein Beteiligungsportal frei mit den Fragen. Unser Ziel ist es, im Rahmen einer zweistufigen Bewerbung sehr niedrigschwellig jedem die Möglichkeit zu geben, sein Unternehmen vorzuschlagen bzw. Sich dafür zu bewerben. Innerhalb von 15 Minuten kann das erledigt sein. Dann gibt es eine Jury, der viele Menschen angehören, zum Beispiel Professor Bagdan aus der Hochschule. Die EWG ist Partner. Wir haben zwei Handwerkermeister, wir haben die Kreissparkasse Anhalt-Bitterfeld gewinnen können, wirklich zu bewerten, wie Wertschöpfung regional bleiben kann und wie Menschen Teil der Entwicklung bleiben können.
2: Das sind also viele Themen, die den Landkreis aktuell beschäftigen. Einige Projekte laufen bereits, andere sollen in den kommenden Jahren umgesetzt werden.
0: Die Nutzung von Solarstrom direkt auf dem eigenen Balkon oder der Terrasse erweist sich als eine unkomplizierte und sinnvolle Möglichkeit zur Eigenversorgung. Dies zeigte ein gut besuchter Informationsabend am 9. September an der Kreisvolkshochschule in Köthen, bei dem sich 31 Teilnehmer über die Vorzüge von Stecker-Solargeräten informierten. Die Veranstaltung wurde gemeinsam vom Klimaschutzmanagement des Landkreises, der KVHS sowie der Verbraucherschutzzentrale Sachsen-Anhalt organisiert. Im Zentrum stand ein fachkundiger Vortrag der Energieberaterin Iris Baschwitz. Sie erläuterte detailliert die technischen Anforderungen an Gebäude und Installationen für sogenannte Balkonkraftwerke und kalkulierte realistische Stromerträge auf Basis lokaler Gegebenheiten. Die Erweiterung der Sporthalle Heinrich Heine wurde am 8.9. in der Lutherstadt Wittenberg eingeweiht. Aufgrund fehlender Kapazitäten wurde die ursprüngliche Turnhalle der Grund- und Sekundarschule innerhalb von 2,5 Jahren und mit rund 3,5 Millionen Euro umgebaut. Durch die Erweiterung kann die Halle nun auch von Vereinen und aus dem Stadtgebiet genutzt werden.
4: Die Lutherstadt Wittenberg hat am Dienstag, dem 8. September, die Erweiterung der Sporthalle Heinrich Heine in Reinsdorf eingeweiht. Zu den Gästen zählten neben Ortsbürgermeister Ronny Zegarek und der Architektin zahlreiche Schüler, Eltern sowie Vertreter von Vereinen und am Bau beteiligten Unternehmen. Die Erweiterung war notwendig geworden, da die Kapazitäten aufgrund der Nutzung der rund 500 Schüler durch die Grundschule und Sekundarschule Heinrich Heine nicht mehr ausreichten.
5: Ja, wir haben hier mittlerweile an diesem Standort haben wir eine Kindertagesstätte, wir haben eine Grundschule und eine Sekundarschule. Und bei der Grundschule und auch bei der Sekundarschule sind wir voll ausgelastet. Wenn wir, glaube ich, alles zusammennehmen, dann kommen wir da bestimmt auf 500 Schülerinnen und Schüler. Und es gibt eine Bestandsturnhalle und die war sehr klein, war aber nach den Normvorschriften und den derzeitigen Ansprüchen, die heute gelten, war die nicht mehr in der Lage, diesen ganzen Bedarf abzudecken. Und deswegen gibt es auch einen sogenannten eine Erweiterungssanierung. Das heißt, es gibt dort nochmal einen Anbau und der wird jetzt allem gerecht. Wir haben die alte kleine Halle, wir haben eine neue, die wirklich multifunktional genutzt werden kann für Basketball und wirklich Kleinfeldhandball und so weiter. Und deswegen freuen wir uns, dass jetzt nach 2,5 Jahren Bauzeit ungefähr und einem Kostenrahmen von knapp über 3,5 Millionen Euro zu großen Teilen gefördert, knapp über 2 Millionen sind gefördert vom Bund, dass wir das heute hier übergeben können.
4: Die Erweiterung umfasst neben der neuen Einfeldhalle unter anderem Umkleide- und Sanitärbereiche, eine barrierefreie WC-Anlage, ein Sportlehrerbüro, einen Erste-Hilferaum und Geräteräume sowie einen Plattformlift als barrierefreie Verbindung zwischen alter und neuer Halle. Auch die Außenanlagen wurden im Zuge der Baumaßnahmen weiterentwickelt. Mit den Neubauten stehen in Reinsdorf nun zeitgemäße Bedingungen für den Schulsport, den Hort sowie die Vereinsnutzung zur Verfügung.
5: Das ist ja gerade das Schöne, dass wir hier auch ein sehr starkes Vereinsleben haben. Wir haben hier den Karnevalsverein, wir haben hier Volleyballer, wir haben Fußballer, wir haben Handballer. Das sind die, die dann alle diese Hallen, beide, diese beiden kleinen Hallen, auch die neue natürlich, wenn die Schule vorbei ist, hiermit nutzen können. Und das ist natürlich sehr schön. Wir haben heute auch gehört, der Ortschaftsrat hat sich selber auch eine Hallenzeit reserviert, wo man dann sagen kann, das ist halt offen für die Bürgerinnen und Bürger, wer kommen kann unter der Schirmherrschaft des Ortschaftsrates, der kann dann hier am Montagabend Sport treiben.
4: Die Kosten beliefen sich nach 2,5 Jahren Bau auf rund 3,5 Millionen Euro. Die Sporthalle wird ab Montag, dem 14. September, für den Sportunterricht der Grund- und Sekundarschule sowie für die Vereinsnutzung freigegeben. Von der neuen Halle profitieren damit nicht nur die Schulen und der Hort, sondern auch zahlreiche Sportvereine aus Reinsdorf und dem gesamten Stadtgebiet.

Engagierte Vereine, Initiativen und weitere Organisationen können noch bis Freitag, dem 16. Oktober, Anträge auf Förderung von Projekten im Rahmen des Bundesprogramms Demokratie leben einreichen. Gefördert werden können Projekte, die sich für ein vielfältiges, demokratisches und respektvolles Miteinander einsetzen und das gesellschaftliche Engagement vor Ort stärken. Gesucht werden kreative und nachhaltige Projektideen, die Menschen zusammenbringen, Beteiligung fördern und den demokratischen Zusammenhalt an der Gesellschaft unterstützen. Das Antragsformular steht unter www.aschersleben.de/demokratieleben zum Herunterladen bereit. Und das waren die aktuellen Nachrichten hier bei RBW Aktuell. Jetzt folgt noch das Wetter sowie die Meldungen aus der Region. Morgen begrüßt Sie meine Kollegin Zoe Madison Müller. Bis dahin haben Sie eine schöne Zeit und auf Wiedersehen.

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4: Am Donnerstag zeigt sich das Wetter eher grau und bewölkt. Vor allem am Morgen überwiegen die Wolken, bei Temperaturen zwischen 13 und 16 Grad. Im weiteren Tagesverlauf kann es immer wieder leicht regnen. Auch am Abend bleibt es stark bewölkt. Vereinzelt fällt noch etwas Regen.
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0: Der Dessauer Flugplatz füllte sich am 13. September mit zahlreichen Motorrädern. Viele Biker kamen mit ihren motorisierten Zweirädern auf die Landebahn im Dessauer Westen, um an der 11. Benefizausfahrt des Vereins Biker zeigen Herz für Kinder teilzunehmen. Leider spielte das Wetter in diesem Jahr nicht so mit, wie die Veranstalter gehofft hatten, so dass die Teilnehmerzahl im Vergleich zum Vorjahr etwas geringer ausfiel.
1: Naja, das Problem ist ganz einfach, dass das Wetter nicht so ist, wie man sich für eine Ausfahrt vorstellt. Und es sind auch, haben auch viele, es kommen auch viele nicht, hat das Wetter abgeschreckt, das tut uns sehr leid, aber wir können ja eh nichts dran ändern.
0: Obwohl in diesem Jahr weniger Teilnehmer dabei waren, ist die Freude bei den Bikern groß, wieder für den guten Zweck unterwegs zu sein.
2: Wir nehmen hier schon mehrere Jahre dran teil und das ist eine gute Veranstaltung, um zu zeigen, dass auch Biker präsent für die Kinder sind.
3: Ja, sehr zufrieden, aber die Teilnehmerzahl ist dürftig. Also es könnten viel mehr sein.
4: Ja, ich komme von Aachen und der Feuerwehr. Eigentlich wollten mehr mitkommen, aber das Wetter hat ein bisschen getäuscht. Und für die Kinder und für Speed oder sonst sowas machen wir das gerne.
2: Sehr gut. Also es war bis jetzt immer sehr gut besucht. Das heißt, dass doch viele Biker zeigen, dass sie auch für Kinder eben ein Herz haben. Es wird ja auch auf der Straße, wenn ein Kind grüßt, dann grüßen wir zurück. Das ist Fakt.
3: Wir machen das jetzt schon ein paar Jährchen für unsere Kinder, ne? Dass da auch was für getan wird.
4: Also ich bin ein bisschen enttäuscht, weil das Wetter sonst sind ja 3-4 Mal so viel. Schade ein bisschen.
5: Ich bin das erste Mal hier und wie gesagt, also wir kommen aus dem Harz und wir haben aber auch schon einige Veranstaltungen in dieser Richtung eben auch schon durchgeführt, wo ich auch mit dabei war, die eben auch sehr gut besucht waren und es ist für einen guten Zweck und das ist gut.
0: Insgesamt gingen 283 Motorradfahrer an den Start. Um 10 Uhr machte sich die erste Gruppe auf den Weg zur Ausfahrt, die in diesem Jahr erstmals rund um Aachen führte.
1: Ja, die Route ist heute in eine ganz andere Richtung, zwar Richtung Aachen, von Aachen in Richtung Kalbe, dann Löderitz, Diepzig, Wulfen, Treppichau, Osternienburg, Elsnig und dann wieder über Aachen zurück zum Flugplatz.
0: Durch Startgeld, die Einnahmen des Kuchenbazars und zahlreiche Spenden vor Ort kamen insgesamt 7.852 Euro zu den bisher eingesammelten ca. 16.000 Euro dazu. Das Geld soll drei Einrichtungen zugutekommen: dem Kinderheim Wolkenfrei für die Ausstattung des Werkraums, der Grundschule Mainsdorf für eine schattenspendende Sitzgelegenheit auf dem Schulhof und der Kita Sonnenköpfchen für 100 neue Schlafmatten. Auch wer bei der Benefizausfahrt nicht dabei sein konnte, hat weiterhin die Möglichkeit, die Projekte mit einer Spende zu unterstützen.
1: Natürlich, man kann danach noch spenden. Wir werden im Prinzip für diejenigen, die nicht an der Ausfahrt teilnehmen konnten, über Facebook unser Spendenkonto noch einrichten. Und da kann jeder sein Startgeld dort noch einzahlen, wenn er möchte, um den Kindern was Gutes zu tun.
0: Die Organisatoren bedanken sich nochmals herzlich bei allen Unterstützern. Ein besonderer Dank gilt den Stadtwerken Dessau, die den Flugplatz erneut kostenfrei zur Verfügung gestellt haben, sowie der Polizei, die die Ausfahrt begleitete und für deren sichere Durchführung sorgte.
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7: Der Walking-Tag ist ja, kann man schon sagen, eine Institution geworden, wenn man die Zahl betrachtet, also 25, Silberhochzeit quasi. Also seit einem Vierteljahrhundert ist dieser Sportvormittag, dieser Sonntagvormittag präsent und in den Köpfen und in den Herzen vieler Dessauer, auch einiger Auswärtiger, die in den Jahren teilgenommen haben. Also das ist eine sehr, sehr schöne Breitensportveranstaltung Und wie gesagt, die Zahl sagt es ja, wenn eine Veranstaltung, eine kleine, nette Breitensportveranstaltung über 25 Jahre immer wieder präsent ist, heißt ja, sie wird angenommen. Und wir haben das mal zurückverfolgt, also sind über 6.000 Teilnehmer in den 4, bisher 24 Working-Tagen. Das ist schon imposant und zeigt also, ja, wie groß das Interesse für derartige Dinge ist. Und die Bedingungen, die wir dort haben, mit Start und Ziel im Paul-Greifswald-Stadion, dann hinaus in die Natur, in den vorderen, hinteren Tiergarten, das sind wunderschöne Wege. Die Landschaft, man walkt und wandert ja durch die Auenlandschaft im vorderen, hinteren Tiergarten, an der Mulde entlang, an Wiesen vorbei, durch Waldabschnitte. Und Wettervorhersage ist sehr, sehr gut, also schönes Spätsommer- oder Frühherbstwetter am Sonntag, wie in fast all den 24 Walking-Tagen bisher. Also ich kann mich ganz dunkel erinnern, einen Regentag hatten wir noch nie in dem Sinne, also mal Niesel ein bisschen, aber überwiegend Sonnenschein und schönes Wetter, und so soll es dann auch in diesem Sonntag auch wieder sein, also gute äußere Bedingungen. Und wie gesagt, das ganze Ambiente mit dem Tiergarten, die sonnendurchfluteten Wege und die grünen Wiesen und die durch die Wälder an der Mulde entlang, das ist alles also wunderschön, das ist wie gemalt sozusagen, dass man auch diese Auenlandschaft und Biosphärenreservat, das ist ja auch Naturschutzgebiet, dass man das sozusagen erleben kann. Jeder kann sein Tempo selbst bestimmen, es gibt keinen Leistungsdruck. Der eine möchte Tempo machen, dann kann er das. Der andere will halt langsam laufen und bewusst dann die Natur genießen. Also alles ist möglich, jeder macht das, was er gerne möchte und wie es ihm Spaß macht. Zum einen, zum anderen ist es auch diese Gruppen, das Gruppenerlebnis, das vielen Teilnehmern auch wirklich Spaß macht, das merkt man und hört man ja. Es kommen zum einen Walking-Gruppen, zum anderen sind viele, viele Stammgäste, manche vielleicht schon seit tatsächlich 25 Jahren dabei, und es kommen aber auch immer wieder neue Leute dazu und auch von Generation übergreifend. Es sind Ältere, es sind Mittlere, es sind Jüngere, es kommen Familien mit Kindern, also es ist bunt gemischt. Und genau das macht diesen Walking-Tag eben aus. Also dass er wirklich am Sonntagvormittag genussvoll in die Natur begleitet und man hat einfach Spaß daran, ist unter Leuten und tut noch was für seine Gesundheit und hat frische Luft. Also ringsherum eine sehr, sehr interessante, schöne Breitensportveranstaltung, die von den Menschen eben sehr gut angenommen wird.
6: Am 27. September trifft man sich dann ab 9 Uhr am Paul-Greifzu-Stadion. Bevor es mit dem Walken losgeht, wird noch ein Warm-up angeboten. Ab 9.30 Uhr geht es dann auf die Strecken durch den Tiergarten. Wie immer ist die Teilnahme an der Veranstaltung kostenfrei. Es gibt eine Getränkeversorgung vor Ort und die Teilnehmer erhalten am Ende eine Urkunde sowie ein kleines Präsent. Aufgrund des 25. Jubiläums gibt es dazu sogar noch eine kleine extra Überraschung von Anhalt Sport.
8: Die Volleyballsaison 2026/27 ist gestartet. Und auch für die Dessau Volleys ging es am 19. September endlich wieder los. Zum ersten Heimspiel der neuen Saison empfingen sie in der Sporthalle der Friedensschule die TSGL Schöneiche. Vor heimischer Kulisse wollten die Dessau Volleys die ersten Punkte der Saison einfahren. Dabei konnten sie auf die tatkräftige Unterstützung ihrer treuen Fans zählen. Bevor es sportlich losging, hatte die Mannschaft noch einen besonderen Dank vorbereitet. Zwei Unterstützer, die den Verein in der vergangenen Woche tatkräftig unter die Arme griffen und zudem Geburtstag feierten, wurden zu Beginn der Partie geehrt. Gemeinsam sang die Mannschaft in der Halle ein Geburtstagsständchen und überreichte eine kleine Aufmerksamkeit. Auch Tim Walzer wurde geehrt. Als ehemaliger Spieler kam er nach fast einem Jahr zurück in die Mannschaft. Dann begann die Partie. Im ersten Satz gingen die Dessau Volleys früh in Führung. Auch zwei Auszeiten der Gäste konnten den Lauf der Heimmannschaft nicht stoppen. Die Dessauer behielten bis zum Satzende die Kontrolle und entschieden den ersten Durchgang deutlich mit 25-16 für sich. Auch im zweiten Satz dominierte die Heimmannschaft deutlich. Trotz dessen legten die Gäste noch einen Gang zu und holten auf. Die Dessauer konnten sich in der Folge nicht richtig absetzen. Die Gäste aus der Nähe Berlins kamen im Verlauf des Satzes zwar näher heran, konnten jedoch nie die Führung erzielen. Somit gewannen die Dessauer Volleys auch diesen Durchgang mit 26-24. Im dritten Satz erwischte zunächst die TSG Elschöneiche den besseren Start. Die Gäste erspielten sich zwischenzeitlich einen Vorsprung und konnten diesen zunächst halten. Doch die Bauhausstädter fanden zurück in die Partie und drehten den Satzverlauf. Mit 25-23 entschieden die Dessauer Volleys schließlich das Spiel für sich. Im Anschluss äußerte sich Spielertrainer Fabian Kempf zur Partie und zum Start in die neue Saison.
9: 3-0 Sieg, das war erstmal das Ziel im Heimspiel hier, mit einem guten Ergebnis zu starten, das haben wir geschafft. Und ja, es war nicht alles Gold, was glänzt, aber ich bin nicht unzufrieden. Wir hatten eine schwierige Vorbereitung und dafür haben wir es heute echt ordentlich gemacht. Wir haben mit unserem Außenangreifer Piotr, mit unserem polnischen Profi, den wir hatten, haben wir einen wichtigen Abgang zu verkraften. Das heißt, das Ziel kann nicht der Aufstieg irgendwo sein, aber wir wollen die Klasse halten, wir wollen eine gute Rolle spielen. Und ich denke, wir haben heute gezeigt, dass wir das auch können.
8: Nach dem Spiel wurden außerdem die MVPs der

Partie ausgezeichnet. Auf Seiten der Dessau Wollis erhielt Mittelblocker Kamala Bloßfeld die Auszeichnung. Bei der TSG Elschöneiche wurde Lorenz Klatt als bester Spieler geehrt. Durch den 3:0-Erfolg konnten die Dessau Wollis zum Saisonstart 3 Punkte sammeln und stehen damit auf dem 2. Tabellenplatz. Weiter geht es für die Mannschaft zunächst auswärts gegen die VG Halstenbeck-Pinneberg, bevor am 4. Oktober um 15 Uhr wieder ein Heimspiel in der Sporthalle der Friedensschule ansteht. Dann treffen die Dessau Wollis auf den SV Warnemünde.

0: Hallo und herzlich willkommen zur neuesten Ausgabe von RBW Aktuell. Zum Tag der Zahngesundheit am 25. September rückt das Thema erneut in den Fokus und der Zahnärztliche Dienst der Kreisverwaltung beteiligt sich im September an verschiedenen Aktionen. Die Angebote verbinden altersgerecht Informationen mit praktischen Aktivitäten. Wenn Kinder beispielsweise das richtige Zähneputzen üben, ein gesundes Frühstück zubereiten oder erfahren, wie viel Zucker in verschiedenen Lebensmitteln und Getränken steckt. Eine besondere Zusammenarbeit gibt es dabei mit der Nienburger Zahnärztin Dr. Seetz. Anlässlich des Tages der Zahngesundheit ermöglicht sie den Kindern der örtlichen Kita in Deckerkiste einen Besuch in ihrer Praxis, um in entspannter Atmosphäre eine solche Zahnarztpraxis kennenzulernen und mögliche Berührungsängste abzubauen. Der Landkreis Anhalt-Bitterfeld beheimatet zahlreiche Vereine. Zur langen Nacht der Wirtschaft stellten einige von ihnen ihre Angebote vor und demonstrierten so die Leistungsfähigkeit des Ehrenamts. Doch dass das nicht gänzlich ohne Unterstützung geht, ist klar. So hat sich der Landkreis darüber Gedanken gemacht und ein Unterstützungsangebot angeschoben.
1: Über welche Fördersumme reden wir? Gesamtvolumen wurde schon mal mitgeteilt, also ungefähr 2,43 Millionen.
2: Auch das Ehrenamt bekommt einen großen Platz. Auf der Festwiese in Köthen präsentierten zur Sommernacht der Wirtschaft verschiedene Vereine ihre Arbeit, begleitet von Mitmachangeboten und einem Bühnenprogramm. Am Nachmittag steht dann ein buntes Familienprogramm für Jung und Alt auf dem Plan.
3: In der Stabsstelle Bereich Landrat ist das Thema Heimatpflege angesiedelt. Und Heimatpflege bedeutet für uns, das Engagement der Vereine sichtbar zu machen, die Vereine in ihrer Weiterentwicklung zu stützen und zu stärken und hier einen Rahmen für die förderliche Entwicklung anbieten zu können. Und so ist es uns eingefallen, als wir über unsere Jahresplanung saßen, dass wir das am besten zeigen müssen. Wir hatten als Ziel, Vereine aus allen Regionen des Landkreises hier in die Landkreisverwaltung einzuladen, die ihr Portfolio zeigen sollten. Und so werden am Samstag, am 29.08. ab 10 Uhr hier Mitmachangebote verschiedenster Vereine möglich sein. Sie können sich sportlich betätigen, sie können rätseln, sie können sich weiterbilden, sie können sich für Naturschutz engagieren und ganz besonders können sie die Leistungsfähigkeit unserer Vereine auch auf der Bühne sehen. Es gibt Tanzdarbietungen, wir haben die verschiedenen Instrumentalgruppen auf der Bühne. Also der Vormittag bis zum frühen Nachmittag steht völlig im Zeichen des Engagements unserer Vereine im Landkreis. Ab dem Nachmittag wird es dann ein Familienprogramm geben. Wir werden die Geschichte von Schildegard, von der Schildkröte Schildegard, mit Pascal Bock, also Bocki, dem Sänger von Gotteschfront, und Tobias Köppe weiter erleben können. Und wir haben Anna und Elsa eingeladen, doch auch mal vorbeizuschauen und erwarten also märchenhaften Besuch hier in Köthen auf unserer Festwiese.
2: Jüngere, Familien mit Kindern und Großeltern sind herzlich willkommen, um den Abend zu feiern.
3: Wir haben den Schlagerstar Kevin Neon eingeladen. Die Liveband Seamless wird uns durch den Abend feiern und natürlich gibt es auch noch DJ-Musik.
2: Ein weiterer Schwerpunkt liegt auf der regionalen Wirtschaft. Mit dem neuen Wirtschaftspreis Anhalt-Bitterfeld verbindet, sollen Unternehmen und ihr Engagement sichtbar gemacht werden. Dabei geht es vor allem um die Zukunft, Zusammenarbeit und die Arbeit hinter dem Unternehmen.
3: Wir wollten als Landkreis gerne ein Format schaffen, wo wir sowohl Industrie als auch Gewerbetreibende und Handwerker an einen Tisch bringen. Wir wollten ein Format schaffen, zu dem Austausch und Vernetzung möglich ist und wo wir gute Beispiele, also Best Practices aus der Wirtschaft vorstellen können oder den Rahmen bieten, das anderen vorzustellen. Weil voneinander lernen ist uns wichtig. Und wir nutzen dieses Format Sommer nach der Wirtschaft, um unseren neuen Wirtschaftspreis vorzustellen, der nicht umsonst heißt Anhalt-Bitterfeld verbindet. Aus Sicht des Landkreises sind Kooperationen zwischen Wissenschaft, Wirtschaft, Kommune und Engagement in der Zukunft immer wichtiger, um gegen die Welt der Krisen eine Antwort zu haben. Und zwar eine Antwort, die regional ist, die unsere Besonderheiten auffängt, die zeigt, wer wir sind. Und das war auch die Idee hinter dem neuen Preis. Der Mensch sollte in den Fokus und nicht nur Maschinen, Dinge, Strategien, sondern alles ist nichts ohne Menschen. Ausgelobt ist der Preis in zwei Kategorien. Eine Kategorie ist der Zukunftspreis Wirtschaft. Hier schauen wir darauf, wie gelingt es Unternehmen, sich an die Herausforderungen anzupassen. Wie entwickeln sie Resilienz? Und der zweite ist Mensch im Fokus und der zielt direkt auf die Mitarbeiter in Unternehmen. Wie ermöglichen Unternehmer ihren Mitarbeitern im Engagement tätig zu werden? Wie ist es, welche Möglichkeiten geben sie der Weiterentwicklung? Was tun sie für ihre Mitarbeiter, um Fachkräftesicherung und Fachkräfteentwicklung voranzutreiben? Das ist der Punkt. Es wird in beiden Kategorien ein Preis von 3.000 Euro ausgelobt und der kleiner Gag ist, dass wir die Unternehmen bitten werden, ihren Herzensverein innerhalb des Landkreises zu benennen und das Preisgeld muss geteilt werden. Des Weiteren gibt es für jedes Unternehmen, was sich bewirbt und dann als Gewinner ausgelobt wird, ein Wissenstandem, wo Studenten der Hochschule, die das Unternehmen unterstützen bei einem konkreten Problem, was beispielsweise im Unternehmen gerade aufgetaucht ist, wie beispielsweise die Unterstützung beim Marketing etc.
2: Neben dem Blick auf die aktuellen Herausforderungen soll die Veranstaltung vor allem Raum für Austausch, neue Ideen und konkrete Perspektiven schaffen. Im Mittelpunkt stand die Frage, wie die Region künftig gestärkt werden kann und welchen Beitrag Unternehmen, Institutionen und die Zivilgesellschaft dazu leisten können.
3: Hier geht es genau um die Herausforderungen der Vergangenheit. Was muss besser werden? Wo können wir ansetzen? Und welche Ideen für die Entwicklung der Automobilbranche gibt es? Wir schalten heute Abend ein Beteiligungsportal frei mit den Fragen. Unser Ziel ist es, im Rahmen einer zweistufigen Bewerbung sehr niedrigschwellig jedem die Möglichkeit zu geben, sein Unternehmen vorzuschlagen beziehungsweise sich dafür zu bewerben. Innerhalb von 15 Minuten kann das erledigt sein. Dann gibt es eine Jury, der viele Menschen angehören, zum Beispiel Professor Bagdan aus der Hochschule. Die EWG ist Partner. Wir haben zwei Handwerker.

0: sinnvolle Möglichkeit zur Eigenversorgung. Dies zeigte ein gut besuchter Informationsabend am 9. September an der Kreisvolkshochschule in Köthen, bei dem sich 31 Teilnehmer über die Vorzüge von Stecker-Solargeräten informierten. Die Veranstaltung wurde gemeinsam vom Klimaschutzmanagement des Landkreises, der KVHS sowie der Verbraucherschutzzentrale Sachsen-Anhalt organisiert. Im Zentrum stand ein fachkundiger Vortrag der Energieberaterin Iris Baschwitz. Sie erläuterte detailliert die technischen Anforderungen an Gebäude und Installationen für sogenannte Balkonkraftwerke und kalkulierte realistische Stromerträge auf Basis lokaler Gegebenheiten. Die Erweiterung der Sporthalle Heinrich Heine wurde am 8.9. in der Lutherstadt Wittenberg eingeweiht. Aufgrund fehlender Kapazitäten wurde die ursprüngliche Turnhalle der Grund- und Sekundarschule innerhalb von 2,5 Jahren und mit rund 3,5 Millionen Euro umgebaut. Durch die Erweiterung kann die Halle nun auch von Vereinen und aus dem Stadtgebiet genutzt werden.
1: Die Lutherstadt Wittenberg hat am Dienstag, dem 8. September, die Erweiterung der Sporthalle Heinrich Heine in Reinsdorf eingeweiht. Zu den Gästen zählten neben Ortsbürgermeister Ronny Zegarek und der Architektin zahlreiche Schüler, Eltern sowie Vertreter von Vereinen und am Bau beteiligten Unternehmen. Die Erweiterung war notwendig geworden, da die Kapazitäten aufgrund der Nutzung der rund 500 Schüler durch die Grundschule und Sekundarschule Heinrich Heine nicht mehr ausreichten.
2: Ja, wir haben hier mittlerweile an diesem Standort haben wir eine Kindertagesstätte, wir haben eine Grundschule und eine Sekundarschule. Und bei der Grundschule und auch bei der Sekundarschule sind wir voll ausgelastet. Wenn wir, glaube ich, alles zusammennehmen, dann kommen wir da bestimmt auf 500 Schülerinnen und Schüler. Und es gibt eine Bestandsturnhalle und die war sehr klein, war aber nach den Normvorschriften und den derzeitigen Ansprüchen, die heute gelten, war die nicht mehr in der Lage, diesen ganzen Bedarf abzudecken. Und deswegen gibt es auch einen sogenannten eine Erweiterungssanierung. Das heißt, es gibt dort nochmal einen Anbau und der wird jetzt allem gerecht. Wir haben die alte kleine Halle, wir haben eine neue, die wirklich multifunktional genutzt werden kann für Basketball und wirklich Kleinfeldhandball und so weiter. Und deswegen freuen wir uns, dass jetzt nach 2,5 Jahren Bauzeit ungefähr und einem Kostenrahmen von knapp über 3,5 Millionen Euro zu großen Teilen gefördert, knapp über 2 Millionen sind gefördert vom Bund, dass wir das heute hier übergeben können.
1: Die Erweiterung umfasst neben der neuen Einfeldhalle unter anderem Umkleide- und Sanitärbereiche, eine barrierefreie WC-Anlage, ein Sportlehrerbüro, einen Erste-Hilferaum und Geräteräume sowie einen Plattformlift als barrierefreie Verbindung zwischen alter und neuer Halle. Auch die Außenanlagen wurden im Zuge der Baumaßnahmen weiterentwickelt. Mit den Neubauten stehen in Reinsdorf nun zeitgemäße Bedingungen für den Schulsport, den Hort sowie die Vereinsnutzung zur Verfügung.
2: Das ist ja gerade das Schöne, dass wir hier auch ein sehr starkes Vereinsleben haben. Wir haben hier den Karnevalsverein, wir haben hier Volleyballer, wir haben Fußballer, wir haben Handballer. Das sind die, die dann alle diese Hallen, beide, diese beiden kleinen Hallen, auch die neue natürlich, wenn die Schule vorbei ist, hier mit nutzen können. Und das ist natürlich sehr schön. Wir haben heute auch gehört, der Ortschaftsrat hat sich selber auch eine Hallenzeit reserviert, wo man dann sagen kann, das ist halt offen für die Bürgerinnen und Bürger, wer kommen kann unter der Schirmherrschaft des Ortschaftsrates, der kann dann hier am Montagabend Sport treiben.
1: Die Kosten beliefen sich nach 2,5 Jahren Bau auf rund 3,5 Millionen Euro. Die Sporthalle wird ab Montag, dem 14. September, für den Sportunterricht der Grund- und Sekundarschule sowie für die Vereinsnutzung freigegeben. Von der neuen Halle profitieren damit nicht nur die Schulen und der Hort, sondern auch zahlreiche Sportvereine aus Reinsdorf und dem gesamten Stadtgebiet.
0: Engagierte Vereine, Initiativen und weitere Organisationen können noch bis Freitag, dem 16. Oktober, Anträge auf Förderung von Projekten im Rahmen des Bundesprogramms Demokratie leben einreichen. Gefördert werden können Projekte, die sich für ein vielfältiges, demokratisches und respektvolles Miteinander einsetzen und das gesellschaftliche Engagement vor Ort stärken. Gesucht werden kreative und nachhaltige Projektideen, die Menschen zusammenbringen, Beteiligung fördern und den demokratischen Zusammenhalt an der Gesellschaft und

unterstützen. Das Antragsformular steht unter www.aschersleben.de/demokratieleben zum Herunterladen bereit. Und das waren die aktuellen Nachrichten hier bei RBW aktuell. Jetzt folgt noch das Wetter sowie die Meldungen aus der Region. Morgen begrüßt Sie meine Kollegin Zoe Madison Müller. Bis dahin haben Sie eine schöne Zeit und auf Wiedersehen.

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4: Am Donnerstag zeigt sich das Wetter eher grau und bewölkt. Vor allem am Morgen überwiegen die Wolken, bei Temperaturen zwischen 13 und 16 Grad. Im weiteren Tagesverlauf kann es immer wieder leicht regnen. Auch am Abend bleibt es stark bewölkt, vereinzelt fällt noch etwas Regen.
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0: Der Dessauer Flugplatz füllte sich am 13. September mit zahlreichen Motorrädern. Viele Biker kamen mit ihren motorisierten Zweirädern auf die Landebahn im Dessauer Westen, um an der 11. Benefizausfahrt des Vereins Biker zeigen Herz für Kinder teilzunehmen. Leider spielte das Wetter in diesem Jahr nicht so mit, wie die Veranstalter gehofft hatten, so dass die Teilnehmerzahl im Vergleich zum Vorjahr etwas geringer ausfiel.
1: Naja, das Problem ist ganz einfach, dass das Wetter nicht so ist, wie man sich für eine Ausfahrt vorstellt. Und es sind auch, haben auch viele, es kommen auch viele nicht, hat das Wetter abgeschreckt. Das tut uns sehr leid, aber wir können ja eh nichts dran ändern.
0: Obwohl in diesem Jahr weniger Teilnehmer dabei waren, ist die Freude bei den Bikern groß, wieder für den guten Zweck unterwegs zu sein.
2: Wir nehmen hier schon mehrere Jahre dran teil und das ist eine gute Veranstaltung, um zu zeigen, dass auch Biker präsent für die Kinder sind.
3: Ja, sehr zufrieden, aber die Teilnehmerzahl ist dürftig. Also es könnten viel mehr sein.
4: Ja, ich komme von Aachen und der Feuerwehr. Eigentlich wollten mehr mitkommen, aber das Wetter hat ein bisschen getäuscht. Und für die Kinder und für Speed oder sonst sowas machen wir das gerne.
2: Sehr gut. Also es war bis jetzt immer sehr gut besucht. Das heißt, dass doch viele Biker zeigen, dass sie auch für Kinder eben ein Herz haben. Es wird ja auch auf der Straße, wenn ein Kind grüßt, dann grüßen wir zurück. Das ist Fakt.
3: Wir machen das jetzt schon ein paar Jährchen für unsere Kinder, ne? Dass da auch was für getan wird.
4: Also ich bin ein bisschen enttäuscht, weil das Wetter sonst sind ja 3-4 Mal so viel. Schade ein bisschen.
5: Ich bin das erste Mal hier und wie gesagt, also wir kommen aus dem Harz und wir haben aber auch schon einige Veranstaltungen in dieser Richtung eben auch.

0: schon durchgeführt, wo ich auch mit dabei war, die eben auch sehr gut besucht waren. Und es ist für einen guten Zweck und das ist gut.
1: Insgesamt gingen 283 Motorradfahrer an den Start. Um 10 Uhr machte sich die erste Gruppe auf den Weg zur Ausfahrt, die in diesem Jahr erstmals rund um Aachen führte.
2: Ja, die Route ist heute in einer ganz anderen Richtung, zwar Richtung Aachen, von Aachen in Richtung Kalbe, dann Löderitz, Diebzig, Wulfen, Treppichau, Osternienburg, Elsnig und dann wieder über Aachen zurück zum Flugplatz.
1: Durch Startgeld, die Einnahmen des Kuchenbazars und zahlreiche Spenden vor Ort kamen insgesamt 7.852 Euro zu den bisher eingesammelten ca. 16.000 Euro dazu. Das Geld soll drei Einrichtungen zugutekommen: dem Kinderheim Wolkenfrei für die Ausstattung des Werkraums, der Grundschule Mainsdorf für eine schattenspendende Sitzgelegenheit auf dem Schulhof und der Kita Sonnenköpfchen für 100 neue Schlafmatten. Auch wer bei der Benefizausfahrt nicht dabei sein konnte, hat weiterhin die Möglichkeit, die Projekte mit einer Spende zu unterstützen.
2: Natürlich, man kann danach noch spenden. Wir werden im Prinzip für diejenigen, die nicht an der Ausfahrt teilnehmen konnten, über Facebook unser Spendenkonto noch einrichten. Und da kann jeder sein Startgeld dort noch einzahlen, wenn er möchte, um den Kindern was Gutes zu tun.
1: Die Organisatoren bedanken sich nochmals herzlich bei allen Unterstützern. Ein besonderer Dank gilt den Stadtwerken Dessau, die den Flugplatz erneut kostenfrei zur Verfügung gestellt haben, sowie der Polizei, die die Ausfahrt begleitete und für deren sichere Durchführung sorgte.
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4: Der Walking-Tag ist ja, kann man schon sagen, eine Institution geworden. Wenn man die Zahl betrachtet, also 25, Silberhochzeit quasi, also seit einem Vierteljahrhundert ist dieser Sportvormittag, dieser Sonntagvormittag präsent und in den Köpfen und in den Herzen vieler Dessauer, auch einiger Auswärtiger, die in den Jahren teilgenommen haben. Also das ist eine sehr, sehr schöne Breitensportveranstaltung und wie gesagt, die Zahl sagt es ja, wenn eine Veranstaltung, eine kleine, nette Breitensportveranstaltung über 25 Jahre immer wieder präsent ist, heißt ja, sie wird angenommen. Und wir haben das mal zurückverfolgt, also sind über 6.000 Teilnehmer in den 24 Walking-Tagen. Das ist schon imposant und zeigt also, ja, wie groß das Interesse für derartige Dinge ist. Und die Bedingungen, die wir dort haben, mit Start und Ziel im Paul-Greifswald-Stadion, dann hinaus in die Natur, in den vorderen, hinteren Tiergarten, das sind wunderschöne Wege. Und die Landschaft, man walkt und wandert ja durch die Auenlandschaft im vorderen, hinteren Tiergarten, an der Mulde entlang, an Wiesen vorbei, durch Waldabschnitte. Und Wettervorhersage ist sehr, sehr gut, also schönes Spätsommer- oder Frühherbstwetter am Sonntag, wie in fast all den 24 Walking-Tagen bisher. Also ich kann mich ganz dunkel erinnern, einen Regentag hatten wir noch nie in dem Sinne. Also mal Niesel ein bisschen, aber überwiegend Sonnenschein und schönes Wetter. Und so soll es dann auch in diesem Sonntag auch wieder sein. Also gute äußere Bedingungen. Und wie gesagt, das ganze Ambiente mit dem Tiergarten, die sonnendurchfluteten Wege und die grünen Wiesen und die durch die Wälder an der Mulde entlang, das ist alles also wunderschön, ist wie gemalt sozusagen, dass man auch diese Auenlandschaft und Biosphärenreservat, das ist ja auch Naturschutzgebiet, dass man das sozusagen erleben kann. Jeder kann sein Tempo selbst bestimmen, es gibt keinen Leistungsdruck. Der eine möchte Tempo machen, dann kann er das, der andere will halt langsam laufen und bewusst dann die Natur genießen. Also alles ist möglich. Jeder macht das, was er gerne möchte und wie es ihm Spaß macht. Zum einen, zum anderen ist es auch diese Gruppenerlebnis

0: das vielen Teilnehmern auch wirklich Spaß macht. Das merkt man ja und hört man ja. Es kommt zum einen Working-Gruppen, zum anderen sind viele, viele Stammgäste, manche vielleicht schon seit tatsächlich 25 Jahren dabei. Und es kommen aber auch immer wieder neue Leute dazu und auch von Generationen übergreifend. Es sind Ältere, es sind Mittlere, es sind Jüngere, es kommen Familien mit Kindern. Also es ist bunt gemischt. Und genau das macht diesen Walking Tag eben aus. Also dass er wirklich am Sonntagvormittag einem ja, genussvoll in die Natur begleitet und man hat einfach Spaß daran, ist unter Leuten und tut noch was für seine Gesundheit und hat frische Luft. Also ringsherum eine sehr, sehr interessante, schöne Breitensportveranstaltung, die von den Menschen eben sehr gut angenommen wird.
1: Am 27. September trifft man sich dann ab 9 Uhr am Paul-Greifzu-Stadion. Bevor es mit dem Walken losgeht, wird noch ein Warm-up angeboten. Ab 9.30 Uhr geht es dann auf die Strecken durch den Tiergarten. Wie immer ist die Teilnahme an der Veranstaltung kostenfrei. Es gibt eine Getränkeversorgung vor Ort und die Teilnehmer erhalten am Ende eine Urkunde sowie ein kleines Präsent. Aufgrund des 25. Jubiläums gibt es dazu sogar noch eine kleine extra Überraschung von Anhalt Sport.
2: Die Volleyballsaison 2026/27 ist gestartet. Und auch für die Dessau Volleys ging es am 19. September endlich wieder los. Zum ersten Heimspiel der neuen Saison empfingen sie in der Sporthalle der Friedensschule die TSGL Schöneiche. Vor heimischer Kulisse wollten die Dessau Volleys die ersten Punkte der Saison einfahren. Dabei konnten sie auf die tatkräftige Unterstützung ihrer treuen Fans zählen. Bevor es sportlich losging, hatte die Mannschaft noch einen besonderen Dank vorbereitet. Zwei Unterstützer, die den Verein in der vergangenen Woche tatkräftig unter die Arme griffen und zudem Geburtstag feierten, wurden zu Beginn der Partie geehrt. Gemeinsam sang die Mannschaft in der Halle ein Geburtstagsständchen und überreichte eine kleine Aufmerksamkeit. Auch Tim Walzer wurde geehrt. Als ehemaliger Spieler kam er nach fast einem Jahr zurück in die Mannschaft. Dann begann die Partie. Im ersten Satz gingen die Dessau Volleys früh in Führung. Auch zwei Auszeiten der Gäste konnten den Lauf der Heimmannschaft nicht stoppen. Die Dessauer behielten bis zum Satzende die Kontrolle und entschieden den ersten Durchgang deutlich mit 25:16 für sich. Auch im zweiten Satz dominierte die Heimmannschaft deutlich. Trotzdessen legten die Gäste noch einen Gang zu und holten auf. Die Dessauer konnten sich in der Folge nicht richtig absetzen. Die Gäste aus der Nähe Berlins kamen im Verlauf des Satzes zwar näher heran, konnten jedoch nie die Führung erzielen. Somit gewannen die Dessau Volleys auch diesen Durchgang mit 26:24. Im dritten Satz erwischte zunächst die TSGL Schöneiche den besseren Start. Die Gäste erspielten sich zwischenzeitlich einen Vorsprung und konnten diesen zunächst halten. Doch die Bauhausstädter fanden zurück in die Partie und drehten den Satzverlauf. Mit 25:23 entschieden die Dessau Volleys schließlich das Spiel für sich. Im Anschluss äußerte sich Spielertrainer Fabian Kempf zur Partie und zum Start in die neue Saison.
3: 3-0 Sieg, das war erstmal das Ziel im Heimspiel hier, mit einem guten Ergebnis zu starten, das haben wir geschafft. Und ja, es war nicht alles Gold, was glänzt, aber ich bin nicht unzufrieden. Wir hatten eine schwierige Vorbereitung und dafür haben wir es heute echt ordentlich gemacht. Wir haben mit unserem Außenangreifer Piotr, mit unserem polnischen Profi, den wir hatten, haben wir einen wichtigen Abgang zu verkraften. Das heißt, das Ziel kann nicht der Aufstieg irgendwo sein, aber wir wollen die Klasse halten, wir wollen eine gute Rolle spielen. Und ich denke, wir haben heute gezeigt, dass wir das auch können.
2: Nach dem Spiel wurden außerdem die MVPs der Partie ausgezeichnet. Auf Seiten der Dessau Volleys erhielt Mittelblocker Kamala Bloßfeld die Auszeichnung. Bei der TSGL Schöneiche wurde Lorenz Klatt als bester Spieler geehrt. Durch den 3:0-Erfolg konnten die Dessau Volleys zum Saisonstart 3 Punkte sammeln und stehen damit auf dem 2. Tabellenplatz. Weiter geht es für die Mannschaft zunächst auswärts gegen die VG Halstenbeck-Pinneberg, bevor am 4. Oktober um 15 Uhr wieder ein Heimspiel in der Sporthalle der Friedensschule ansteht. Dann treffen die Dessau Volleys auf den SV

0: Hallo und herzlich willkommen zur neuesten Ausgabe von RBW Aktuell. Zum Tag der Zahngesundheit am 25. September rückt das Thema erneut in den Fokus und der Zahnärztliche Dienst der Kreisverwaltung beteiligt sich im September an verschiedenen Aktionen. Die Angebote verbinden altersgerecht Informationen mit praktischen Aktivitäten. Wenn Kinder beispielsweise das richtige Zähneputzen üben, ein gesundes Frühstück zubereiten oder erfahren, wie viel Zucker in verschiedenen Lebensmitteln und Getränken steckt. Eine besondere Zusammenarbeit gibt es dabei mit der Nienburger Zahnärztin Dr. Seetz. Anlässlich des Tages der Zahngesundheit ermöglicht sie den Kindern der örtlichen Kita in Deckerkiste einen Besuch in ihrer Praxis, um in entspannter Atmosphäre eine solche Zahnarztpraxis kennenzulernen und mögliche Berührungsängste abzubauen. Der Landkreis Anhalt-Bitterfeld beheimatet zahlreiche Vereine. Zur langen Nacht der Wirtschaft stellten einige von ihnen ihre Angebote vor und demonstrierten so die Leistungsfähigkeit des Ehrenamts. Doch dass das nicht gänzlich ohne Unterstützung geht, ist klar. So hat sich der Landkreis darüber Gedanken gemacht und ein Unterstützungsangebot angeschoben.
1: Über welche Fördersumme reden wir? Gesamtvolumen wurde schon mal mitgeteilt, also ungefähr 2,43 Millionen.
2: Auch das Ehrenamt bekommt einen großen Platz. Auf der Festwiese in Köthen präsentierten zur Sommernacht der Wirtschaft verschiedene Vereine ihre Arbeit, begleitet von Mitmachangeboten und einem Bühnenprogramm. Am Nachmittag steht dann ein buntes Familienprogramm für Jung und Alt auf dem Plan.
3: In der Stabsstelle Bereich Landrat ist das Thema Heimatpflege angesiedelt. Und Heimatpflege bedeutet für uns, das Engagement der Vereine sichtbar zu machen, die Vereine in ihrer Weiterentwicklung zu stützen und zu stärken und hier einen Rahmen für die förderliche Entwicklung anbieten zu können. Und so ist es uns eingefallen, als wir über unsere Jahresplanung saßen, dass wir das am besten zeigen müssen. Wir hatten als Ziel, Vereine aus allen Regionen des Landkreises hier in die Landkreisverwaltung einzuladen, die ihr Portfolio zeigen sollten. Und so werden am Samstag, am 29.08. ab 10 Uhr hier Mitmachangebote verschiedenster Vereine möglich sein. Sie können sich sportlich betätigen, sie können rätseln, sie können sich weiterbilden, sie können sich für Naturschutz engagieren und ganz besonders können sie die Leistungsfähigkeit unserer Vereine auch auf der Bühne sehen. Es gibt Tanzdarbietungen, wir haben die verschiedenen Instrumentalgruppen auf der Bühne. Also der Vormittag bis zum frühen Nachmittag steht völlig im Zeichen des Engagements unserer Vereine im Landkreis. Ab dem Nachmittag wird es dann ein Familienprogramm geben. Wir werden die Geschichte von Schildegard, von der Schildkröte Schildegard, mit Pascal Bock, also Bocki, dem Sänger von Gotschefront, und Tobias Köppe weiter erleben können. Und wir haben Anna und Elsa eingeladen, doch auch mal vorbeizuschauen und erwarten also märchenhaften Besuch hier in Köthen auf unserer Festwiese.
2: Jüngere, Familien mit Kindern und Großeltern sind herzlich willkommen, um den Abend zu feiern.
3: Wir haben den Schlagerstar Kevin Neon eingeladen. Die Liveband Seamless wird uns durch den Abend feiern und natürlich gibt es auch noch DJ-Musik.
2: Ein weiterer Schwerpunkt liegt auf der regionalen Wirtschaft. Mit dem neuen Wirtschaftspreis Anhalt-Bitterfeld verbindet, sollen Unternehmen und ihr Engagement sichtbar gemacht werden. Dabei geht es vor allem um die Zukunft, Zusammenarbeit und die Arbeit hinter dem Unternehmen.
3: Wir wollten als Landkreis gerne ein Format schaffen, wo wir sowohl Industrie als auch Gewerbetreibende und Handwerker an einen Tisch bringen. Wir wollten ein Format schaffen, zu dem Austausch und Vernetzung möglich ist und wo wir gute Beispiele, also Best Practices aus der Wirtschaft vorstellen können oder den Rahmen bieten, das anderen vorzustellen. Weil voneinander lernen ist uns wichtig. Und wir nutzen dieses Format Sommer nach der Wirtschaft, um unseren neuen Wirtschaftspreis vorzustellen, der nicht umsonst heißt Anhalt-Bitterfeld verbindet. Aus Sicht des Landkreises sind Kooperationen zwischen Wissenschaft, Wirtschaft, Kommune und Engagement in der Zukunft immer wichtiger, um gegen die Welt der Krisen eine Antwort zu haben. Und zwar eine Antwort, die regional ist, die unsere Besonderheiten auffängt, die zeigt, wer wir sind. Und das war auch die Idee hinter dem neuen Preis. Der Mensch sollte in den Fokus und nicht nur Maschinen, Dinge, Strategien, sondern alles ist nichts ohne Menschen. Ausgelobt ist der Preis in zwei Kategorien. Eine Kategorie ist der Zukunftspreis Wirtschaft. Hier schauen wir darauf, wie gelingt es Unternehmen, sich an die Herausforderungen anzupassen. Wie entwickeln sie Resilienz? Und der zweite ist Mensch im Fokus und der zielt direkt auf die Mitarbeiter in Unternehmen. Wie ermöglichen Unternehmer ihren Mitarbeitern im Engagement tätig zu werden? Wie ist es, welche Möglichkeiten geben sie der Weiterentwicklung? Was tun sie für ihre Mitarbeiter, um Fachkräftesicherung und Fachkräfteentwicklung voranzutreiben? Das ist der Punkt. Es wird in beiden Kategorien ein Preis von 3.000 Euro ausgelobt und der kleine Gag ist, dass wir die Unternehmen bitten werden, ihren Herzensverein innerhalb des Landkreises zu benennen und das Preisgeld muss geteilt werden. Des Weiteren gibt es für jedes Unternehmen, was sich bewirbt und dann als Gewinner ausgelobt wird, ein Wissenstandem, wo Studenten der Hochschule, die das Unternehmen unterstützen bei einem konkreten Problem, was beispielsweise im Unternehmen gerade aufgetaucht ist, wie beispielsweise die Unterstützung beim Marketing etc.
2: Neben dem Blick auf die aktuellen Herausforderungen soll die Veranstaltung vor allem Raum für Austausch, neue Ideen und konkrete Perspektiven schaffen. Im Mittelpunkt stand die Frage, wie die Region künftig gestärkt werden kann und welchen Beitrag Unternehmen, Institutionen und die Zivilgesellschaft dazu leisten können.
3: Hier geht es genau um die Herausforderungen der Vergangenheit. Was muss besser werden? Wo können wir ansetzen? Und welche Ideen für die Entwicklung der Automobilbranche gibt es? Wir schalten heute Abend ein Beteiligungsportal frei mit den Fragen. Unser Ziel ist es, im Rahmen einer zweistufigen Bewerbung sehr niedrigschwellig jedem die Möglichkeit zu geben, sein Unternehmen vorzuschlagen beziehungsweise sich dafür zu bewerben. Innerhalb von 15 Minuten kann das erledigt sein. Dann gibt es eine Jury, der viele Menschen angehören, zum Beispiel Professor Bagdan aus der Hochschule. Die EWG ist Partner. Wir haben zwei Handwerkermeister, wir haben die Kreissparkasse Anhalt-Bitterfeld gewinnen können, wirklich zu bewerten, wie Wertschöpfung regional bleiben kann und wie Menschen Teil der Entwicklung bleiben können.
2: Das sind also viele Themen, die den Landkreis aktuell beschäftigen. Einige Projekte laufen bereits, andere sollen in den kommenden Jahren umgesetzt werden.
0: Die Nutzung von Solarstrom direkt auf dem eigenen Balkon oder der Terrasse erweist sich als eine unkomplizierte und sinnvolle Möglichkeit zur Eigenversorgung. Dies zeigte ein gut besuchter Informationsabend am 9. September an der Kreisvolkshochschule in Köthen, bei dem sich 31 Teilnehmer über die Vorzüge von Stecker-Solargeräten informierten. Die Veranstaltung wurde gemeinsam vom Klimaschutzmanagement des Landkreises, der KVHS sowie der Verbraucherschutzzentrale Sachsen-Anhalt organisiert. Im Zentrum stand ein fachkundiger Vortrag der Energieberaterin Iris Baschwitz. Sie erläuterte detailliert die technischen Anforderungen an Gebäude und Installationen für sogenannte Balkonkraftwerke und kalkulierte realistische Stromerträge auf Basis lokaler Gegebenheiten. Die Erweiterung der Sporthalle Heinrich Heine wurde am 8.9. in der Lutherstadt Wittenberg eingeweiht. Aufgrund fehlender Kapazitäten wurde die ursprüngliche Turnhalle der Grund- und Sekundarschule innerhalb von 2,5 Jahren und mit rund 3,5 Millionen Euro umgebaut. Durch die Erweiterung kann die Halle nun auch von Vereinen und aus dem Stadtgebiet genutzt werden.
4: Die Lutherstadt Wittenberg hat am Dienstag, dem 8. September, die Erweiterung der Sporthalle Heinrich Heine in Reinsdorf eingeweiht. Zu den Gästen zählten neben Ortsbürgermeister Ronny Zegarek und der Architektin zahlreiche Schüler, Eltern sowie Vertreter von Vereinen und am Bau beteiligten Unternehmen. Die Erweiterung war notwendig geworden, da die Kapazitäten aufgrund der Nutzung der rund 500 Schüler durch die Grundschule und Sekundarschule Heinrich Heine nicht mehr ausreichten.
5: Ja, wir haben hier mittlerweile an diesem Standort haben wir eine Kindertagesstätte, wir haben eine Grundschule und eine Sekundarschule. Und bei der Grundschule und auch bei der Sekundarschule sind wir voll ausgelastet. Wenn wir, glaube ich, alles zusammennehmen, dann kommen wir da bestimmt auf 500 Schülerinnen und Schüler. Und es gibt eine Bestandsturnhalle und die war sehr klein, war aber nach den Normvorschriften und den derzeitigen Ansprüchen, die heute gelten, war die nicht mehr in der Lage, diesen ganzen Bedarf abzudecken. Und deswegen gibt es auch einen sogenannten eine Erweiterungssanierung. Das heißt, es gibt dort nochmal einen Anbau und der wird jetzt allem gerecht. Wir haben die alte kleine Halle, wir haben eine neue, die wirklich multifunktional genutzt werden kann für Basketball und wirklich Kleinfeldhandball und so weiter. Und deswegen freuen wir uns, dass jetzt nach 2,5 Jahren Bauzeit ungefähr und einem Kostenrahmen von knapp über 3,5 Millionen Euro zu großen Teilen gefördert, knapp über 2 Millionen sind gefördert vom Bund, dass wir das heute hier übergeben können.
4: Die Erweiterung umfasst neben der neuen Einfeldhalle unter anderem Umkleide- und Sanitärbereiche, eine barrierefreie WC-Anlage, ein Sportlehrerbüro, einen Erste-Hilferaum und Geräteräume sowie einen Plattformlift als barrierefreie Verbindung zwischen alter und neuer Halle. Auch die Außenanlagen wurden im Zuge der Baumaßnahmen weiterentwickelt. Mit den Neubauten stehen in Reinsdorf nun zeitgemäße Bedingungen für den Schulsport, den Hort sowie die Vereinsnutzung zur Verfügung.
5: Das ist ja gerade das Schöne, dass wir hier auch ein sehr starkes Vereinsleben haben. Wir haben hier den Karnevalsverein, wir haben hier Volleyballer, wir haben Fußballer, wir haben Handballer. Das sind die, die dann alle diese Hallen, beide, diese beiden kleinen Hallen, auch die neue natürlich, wenn die Schule vorbei ist, hiermit nutzen können. Und das ist natürlich sehr schön. Wir haben heute auch gehört, der Ortschaftsrat hat sich selber auch eine Hallenzeit reserviert, wo man dann sagen kann, das ist halt offen für die Bürgerinnen und Bürger, wer kommen kann unter der Schirmherrschaft des Ortschaftsrates, der kann dann hier am Montagabend Sport treiben.
4: Die Kosten beliefen sich nach 2,5 Jahren Bau auf rund 3,5 Millionen Euro. Die Sporthalle wird ab Montag, dem 14. September, für den Sportunterricht der Grund- und Sekundarschule sowie für die Vereinsnutzung freigegeben. Von der neuen Halle profitieren damit nicht nur die Schulen und der Hort, sondern auch zahlreiche Sportvereine aus Reinsdorf und dem gesamten Stadtgebiet.
0: Engagierte Vereine, Initiativen und weitere Organisationen können noch bis Freitag, den 16. Oktober, Anträge auf Förderung von Projekten im Rahmen des Bundesprogramms Demokratie leben einreichen. Gefördert werden können Projekte, die sich für ein vielfältiges, demokratisches und respektvolles Miteinander einsetzen und das gesellschaftliche Engagement vor Ort stärken. Gesucht werden kreative und nachhaltige Projektideen, die Menschen zusammenbringen, Beteiligung fördern und den demokratischen Zusammenhalt an der Gesellschaft unterstützen.

unterstützen. Das Antragsformular steht unter www.aschersleben.de/demokratieleben zum Herunterladen bereit. Und das waren die aktuellen Nachrichten hier bei RBW Aktuell. Jetzt folgt noch das Wetter sowie die Meldungen aus der Region. Morgen begrüßt Sie meine Kollegin Zoe Madison Müller. Bis dahin haben Sie eine schöne Zeit und auf Wiedersehen.

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3: Am Donnerstag zeigt sich das Wetter eher grau und bewölkt. Vor allem am Morgen überwiegen die Wolken, bei Temperaturen zwischen 13 und 16 Grad. Im weiteren Tagesverlauf kann es immer wieder leicht regnen. Auch am Abend bleibt es stark bewölkt, vereinzelt fällt noch etwas Regen.
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0: Der Dessauer Flugplatz füllte sich am 13. September mit zahlreichen Motorrädern. Viele Biker kamen mit ihren motorisierten Zweirädern auf die Landebahn im Dessauer Westen, um an der 11. Benefizausfahrt des Vereins Biker zeigen Herz für Kinder teilzunehmen. Leider spielte das Wetter in diesem Jahr nicht so mit, wie die Veranstalter gehofft hatten, so dass die Teilnehmerzahl im Vergleich zum Vorjahr etwas geringer ausfiel.
1: Naja, das Problem ist ganz einfach, dass das Wetter nicht so ist, wie man sich für eine Ausfahrt vorstellt. Und es kommen auch viele nicht, hat das Wetter abgeschreckt, das tut uns sehr leid, aber wir können ja eh nichts dran ändern.
0: Obwohl in diesem Jahr weniger Teilnehmer dabei waren, ist die Freude bei den Bikern groß, wieder für den guten Zweck unterwegs zu sein.
2: Wir nehmen hier schon mehrere Jahre dran teil und das ist eine gute Veranstaltung, um zu zeigen, dass auch Biker präsent für die Kinder sind.
3: Ja, sehr zufrieden, aber die Teilnehmerzahl ist dürftig. Also es könnten viel mehr sein.
4: Ja, ich komme von Aachen, von der Feuerwehr. Eigentlich wollten mehr mitkommen, aber das Wetter hat ein bisschen getäuscht. Und für die Kinder und für Speed oder sonst sowas machen wir das gerne.
2: Sehr gut. Also es war bis jetzt immer sehr gut besucht. Das heißt, dass doch viele Biker zeigen, dass sie auch für Kinder eben ein Herz haben. Es wird ja auch auf der Straße, wenn ein Kind grüßt, dann grüßen wir zurück. Das ist Fakt.
3: Wir machen das jetzt schon ein paar Jährchen für unsere Kinder, ne? Dass da auch was für getan wird.
4: Ne? Also ich bin ein bisschen enttäuscht, weil das Wetter sonst sind ja 3-4 Mal so viel. Schade ein bisschen.
5: Ich bin das erste Mal hier und wie gesagt, also wir kommen aus dem Harz und wir haben aber auch schon einige Veranstaltungen in dieser Richtung eben auch.

0: schon durchgeführt, wo ich auch mit dabei war, die eben auch sehr gut besucht waren. Und es ist für einen guten Zweck und das ist gut.
1: Insgesamt gingen 283 Motorradfahrer an den Start. Um 10 Uhr machte sich die erste Gruppe auf den Weg zur Ausfahrt, die in diesem Jahr erstmals rund um Aachen führte.
2: Ja, die Route ist heute in einer ganz anderen Richtung, zwar Richtung Aachen, von Aachen in Richtung Kalbe, dann Löderitz, Diebzig, Wulfen, Treppichau, Osternienburg, Elsnig und dann wieder über Aachen zurück zum Flugplatz.
1: Durch Startgeld, die Einnahmen des Kuchenbazars und zahlreiche Spenden vor Ort kamen insgesamt 7.852 Euro zu den bisher eingesammelten ca. 16.000 Euro dazu. Das Geld soll drei Einrichtungen zugutekommen: dem Kinderheim Wolkenfrei für die Ausstattung des Werkraums, der Grundschule Mainzdorf für eine schattenspendende Sitzgelegenheit auf dem Schulhof und der Kita Sonnenköpfchen für 100 neue Schlafmatten. Auch wer bei der Benefizausfahrt nicht dabei sein konnte, hat weiterhin die Möglichkeit, die Projekte mit einer Spende zu unterstützen.
2: Natürlich, man kann danach noch spenden. Wir werden im Prinzip für diejenigen, die nicht an der Ausfahrt teilnehmen konnten, über Facebook unser Spendenkonto noch einrichten. Und da kann jeder sein Startgeld dort noch einzahlen, wenn er möchte, um den Kindern was Gutes zu tun.
1: Die Organisatoren bedanken sich nochmals herzlich bei allen Unterstützern. Ein besonderer Dank gilt den Stadtwerken Dessau, die den Flugplatz erneut kostenfrei zur Verfügung gestellt haben, sowie der Polizei, die die Ausfahrt begleitete und für deren sichere Durchführung sorgte.
3: In der schönen Natur des Dessauer Tiergartens wird wieder gewalkt. Anhalt Sport lädt am 27. September zur mittlerweile 25. Ausgabe des beliebten Walking-Tags ein und freut sich sehr auf die Jubiläumsausgabe der besonderen Breitensportveranstaltung.
4: Der Walking-Tag ist ja, kann man schon sagen, eine Institution geworden. Wenn man die Zahl betrachtet, also 25, Silberhochzeit quasi, also seit einem Vierteljahrhundert ist dieser Sportvormittag, dieser Sonntagvormittag präsent und in den Köpfen und in den Herzen vieler Dessauer, auch einiger Auswärtiger, die in den Jahren teilgenommen haben. Also das ist eine sehr, sehr schöne Breitensportveranstaltung und wie gesagt, die Zahl sagt es ja, wenn eine Veranstaltung, eine kleine, nette Breitensportveranstaltung über 25 Jahre immer wieder präsent ist, heißt ja, sie wird angenommen. Und wir haben das mal zurückverfolgt, also sind über 6.000 Teilnehmer bisher 24 Walking-Tagen. Das ist schon imposant und zeigt also, ja, wie groß das Interesse für derartige Dinge ist. Und die Bedingungen, die wir dort haben, mit Start und Ziel im Paul-Greifswald-Stadion, dann hinaus in die Natur, in den vorderen, hinteren Tiergarten, das sind wunderschöne Wege. Und die Landschaft, man walkt und wandert ja durch die Auenlandschaft im vorderen, hinteren Tiergarten, an der Mulde entlang, an Wiesen vorbei, durch Waldabschnitte. Und Wettervorhersage ist sehr, sehr gut, also schönes Spätsommer- oder Frühherbstwetter am Sonntag, wie in fast all den 24 Walking-Tagen bisher. Also ich kann mich ganz dunkel erinnern, einen Regentag hatten wir noch nie in dem Sinne, also mal Niesel ein bisschen, aber überwiegend Sonnenschein und schönes Wetter und so soll es dann auch in diesem Sonntag auch wieder sein, also gute äußere Bedingungen und wie gesagt, das ganze Ambiente mit dem Tiergarten, die sonnendurchfluteten Wege und die grünen Wiesen und die durch die Wälder an der Mulde entlang, das ist alles also wunderschön, das ist wie gemalt sozusagen, dass man auch diese Auenlandschaft und Biosphärenreservat, das ist ja auch Naturschutzgebiet, dass man das sozusagen erleben kann. Jeder kann sein Tempo selbst bestimmen, es gibt keinen Leistungsdruck. Der eine möchte Tempo machen, dann kann er das. Der andere will halt langsam laufen und bewusst dann die Natur genießen. Also alles ist möglich, jeder macht das, was er gerne möchte und wie es ihm Spaß macht. Zum einen, zum anderen ist es auch diese Gruppen, das Gruppenerlebnis

0: das vielen Teilnehmern auch wirklich Spaß macht. Das merkt man ja und hört man ja. Es kommt zum einen Working-Gruppen, zum anderen sind viele, viele Stammgäste, manche vielleicht schon seit tatsächlich 25 Jahren dabei. Und es kommen aber auch immer wieder neue Leute dazu und auch von Generationen übergreifend. Es sind Ältere, es sind Mittlere, es sind Jüngere, es kommen Familien mit Kindern. Also es ist bunt gemischt. Und genau das macht diesen Walking Tag eben aus. Also dass er wirklich am Sonntagvormittag einem ja, genussvoll in die Natur begleitet und man hat einfach Spaß daran, ist unter Leuten und tut noch was für seine Gesundheit und hat frische Luft. Also ringsherum eine sehr, sehr interessante, schöne Breitensportveranstaltung, die von den Menschen eben sehr gut angenommen wird.
1: Am 27. September trifft man sich dann ab 9 Uhr am Paul-Greifzu-Stadion. Bevor es mit dem Walken losgeht, wird noch ein Warm-up angeboten. Ab 9.30 Uhr geht es dann auf die Strecken durch den Tiergarten. Wie immer ist die Teilnahme an der Veranstaltung kostenfrei. Es gibt eine Getränkeversorgung vor Ort und die Teilnehmer erhalten am Ende eine Urkunde sowie ein kleines Präsent. Aufgrund des 25. Jubiläums gibt es dazu sogar noch eine kleine extra Überraschung von Anhalt Sport.
2: Die Volleyballsaison 2026/27 ist gestartet. Und auch für die Dessau Volleys ging es am 19. September endlich wieder los. Zum ersten Heimspiel der neuen Saison empfingen sie in der Sporthalle der Friedensschule die TSGL Schöneiche. Vor heimischer Kulisse wollten die Dessau Volleys die ersten Punkte der Saison einfahren. Dabei konnten sie auf die tatkräftige Unterstützung ihrer treuen Fans zählen. Bevor es sportlich losging, hatte die Mannschaft noch einen besonderen Dank vorbereitet. Zwei Unterstützer, die den Verein in der vergangenen Woche tatkräftig unter die Arme griffen und zudem Geburtstag feierten, wurden zu Beginn der Partie geehrt. Gemeinsam sang die Mannschaft in der Halle ein Geburtstagsständchen und überreichte eine kleine Aufmerksamkeit. Auch Tim Walzer wurde geehrt. Als ehemaliger Spieler kam er nach fast einem Jahr zurück in die Mannschaft. Dann begann die Partie. Im ersten Satz gingen die Dessau Volleys früh in Führung. Auch zwei Auszeiten der Gäste konnten den Lauf der Heimmannschaft nicht stoppen. Die Dessauer behielten bis zum Satzende die Kontrolle und entschieden den ersten Durchgang deutlich mit 25-16 für sich. Auch im zweiten Satz dominierte die Heimmannschaft deutlich. Trotz dessen legten die Gäste noch einen Gang zu und holten auf. Die Dessauer konnten sich in der Folge nicht richtig absetzen. Die Gäste aus der Nähe Berlins kamen im Verlauf des Satzes zwar näher heran, konnten jedoch nie die Führung erzielen. Somit gewannen die Dessau Volleys auch diesen Durchgang mit 26-24. Im dritten Satz erwischte zunächst die TSGL Schöneiche den besseren Start. Die Gäste erspielten sich zwischenzeitlich einen Vorsprung und konnten diesen zunächst halten. Doch die Bauhausstädter fanden zurück in die Partie und drehten den Satzverlauf. Mit 25-23 entschieden die Dessau Volleys schließlich das Spiel für sich. Im Anschluss äußerte sich Spielertrainer Fabian Kempf zur Partie und zum Start in die neue Saison.
3: 3-0 Sieg, das war erstmal das Ziel im Heimspiel hier, mit einem guten Ergebnis zu starten, das haben wir geschafft. Und ja, es war nicht alles Gold, was glänzt, aber ich bin nicht unzufrieden. Wir hatten eine schwierige Vorbereitung und dafür haben wir es heute echt ordentlich gemacht. Wir haben mit unserem Außenangreifer Piotr, mit unserem polnischen Profi, den wir hatten, haben wir einen wichtigen Abgang zu verkraften. Das heißt, das Ziel kann nicht der Aufstieg irgendwo sein, aber wir wollen die Klasse halten, wir wollen eine gute Rolle spielen. Und ich denke, wir haben heute gezeigt, dass wir das auch können.
2: Nach dem Spiel wurden außerdem die MVPs der Partie ausgezeichnet. Auf Seiten der Dessau Volleys erhielt Mittelblocker Kamala Bloßfeld die Auszeichnung. Bei der TSGL Schöneiche wurde Lorenz Klatt als bester Spieler geehrt. Durch den 3-0-Erfolg konnten die Dessau Volleys zum Saisonstart 3 Punkte sammeln und stehen damit auf dem 2. Tabellenplatz. Weiter geht es für die Mannschaft zunächst auswärts gegen die VG Halstenberg-Pinneberg, bevor am 4. Oktober um 15 Uhr wieder ein Heimspiel in der Sporthalle der Friedensschule ansteht. Dann treffen die Dessau Volleys auf den SV

0: Hallo und herzlich willkommen zur neuesten Ausgabe von RBW Aktuell. Zum Tag der Zahngesundheit am 25. September rückt das Thema erneut in den Fokus und der Zahnärztliche Dienst der Kreisverwaltung beteiligt sich im September an verschiedenen Aktionen. Die Angebote verbinden altersgerecht Informationen mit praktischen Aktivitäten. Wenn Kinder beispielsweise das richtige Zähneputzen üben, ein gesundes Frühstück zubereiten oder erfahren, wie viel Zucker in verschiedenen Lebensmitteln und Getränken steckt. Eine besondere Zusammenarbeit gibt es dabei mit der Nienburger Zahnärztin Dr. Seetz. Anlässlich des Tages der Zahngesundheit ermöglicht sie den Kindern der örtlichen Kita in Deckerkiste einen Besuch in ihrer Praxis, um in entspannter Atmosphäre eine solche Zahnarztpraxis kennenzulernen und mögliche Berührungsängste abzubauen. Der Landkreis Anhalt-Bitterfeld beheimatet zahlreiche Vereine. Zur langen Nacht der Wirtschaft stellten einige von ihnen ihre Angebote vor und demonstrierten so die Leistungsfähigkeit des Ehrenamts. Doch dass das nicht gänzlich ohne Unterstützung geht, ist klar. So hat sich der Landkreis darüber Gedanken gemacht und ein Unterstützungsangebot angeschoben.
1: Über welche Fördersumme reden wir? Gesamtvolumen wurde schon mal mitgeteilt, also ungefähr 2,43 Millionen.
2: Auch das Ehrenamt bekommt einen großen Platz. Auf der Festwiese in Köthen präsentierten zur Sommernacht der Wirtschaft verschiedene Vereine ihre Arbeit, begleitet von Mitmachangeboten und einem Bühnenprogramm. Am Nachmittag steht dann ein buntes Familienprogramm für Jung und Alt auf dem Plan.
3: In der Stabsstelle Bereich Landrat ist das Thema Heimatpflege angesiedelt. Und Heimatpflege bedeutet für uns, das Engagement der Vereine sichtbar zu machen, die Vereine in ihrer Weiterentwicklung zu stützen und zu stärken und hier einen Rahmen für die förderliche Entwicklung anbieten zu können. Und so ist es uns eingefallen, als wir über unsere Jahresplanung saßen, dass wir das am besten zeigen müssen. Wir hatten als Ziel, Vereine aus allen Regionen des Landkreises hier in die Landkreisverwaltung einzuladen, die ihr Portfolio zeigen sollten. Und so werden am Samstag, am 29.08. ab 10 Uhr hier Mitmachangebote verschiedenster Vereine möglich sein. Sie können sich sportlich betätigen, sie können rätseln, sie können sich weiterbilden, sie können sich für Naturschutz engagieren und ganz besonders können sie die Leistungsfähigkeit unserer Vereine auch auf der Bühne sehen. Es gibt Tanzdarbietungen, wir haben die verschiedenen Instrumentalgruppen auf der Bühne. Also der Vormittag bis zum frühen Nachmittag steht völlig im Zeichen des Engagements unserer Vereine im Landkreis. Ab dem Nachmittag wird es dann ein Familienprogramm geben. Wir werden die Geschichte von Schildegard, von der Schildkröte Schildegard, mit Pascal Bock, also Bocki, dem Sänger von Gotschefront, und Tobias Köppe weiter erleben können. Und wir haben Anna und Elsa eingeladen, doch auch mal vorbeizuschauen und erwarten also märchenhaften Besuch hier in Köthen auf unserer Festwiese.
2: Jüngere, Familien mit Kindern und Großeltern sind herzlich willkommen, um den Abend zu feiern.
3: Wir haben den Schlagerstar Kevin Neon eingeladen. Die Liveband Seamless wird uns durch den Abend feiern und natürlich gibt es auch noch DJ-Musik.
2: Ein weiterer Schwerpunkt liegt auf der regionalen Wirtschaft. Mit dem neuen Wirtschaftspreis Anhalt-Bitterfeld verbindet, sollen Unternehmen und ihr Engagement sichtbar gemacht werden. Dabei geht es vor allem um die Zukunft, Zusammenarbeit und die Arbeit hinter dem Unternehmen.
3: Wir wollten als Landkreis gerne ein Format schaffen, wo wir sowohl Industrie als auch Gewerbetreibende und Handwerker an einen Tisch bringen. Wir wollten ein Format schaffen, zu dem Austausch und Vernetzung möglich ist und wo wir gute Beispiele, also Best Practices aus der Wirtschaft vorstellen können oder den Rahmen bieten, das anderen vorzustellen. Weil voneinander lernen ist uns wichtig. Und wir nutzen dieses Format Sommer nach der Wirtschaft, um unseren neuen Wirtschaftspreis vorzustellen, der nicht umsonst heißt Anhalt-Bitterfeld verbindet. Aus Sicht des Landkreises sind Kooperationen zwischen Wissenschaft, Wirtschaft, Kommune und Engagement in der Zukunft immer wichtiger, um gegen die Welt der Krisen eine Antwort zu haben. Und zwar eine Antwort, die regional ist, die unsere Besonderheiten auffängt, die zeigt, wer wir sind. Und das war auch die Idee hinter dem neuen Preis. Der Mensch sollte in den Fokus und nicht nur Maschinen, Dinge, Strategien, sondern alles ist nichts ohne Menschen. Ausgelobt ist der Preis in zwei Kategorien. Eine Kategorie ist der Zukunftspreis Wirtschaft. Hier schauen wir darauf, wie gelingt es Unternehmen, sich an die Herausforderungen anzupassen. Wie entwickeln sie Resilienz? Und der zweite ist Mensch im Fokus und der zielt direkt auf die Mitarbeiter in Unternehmen. Wie ermöglichen Unternehmer ihren Mitarbeitern im Engagement tätig zu werden? Wie ist es, welche Möglichkeiten geben sie der Weiterentwicklung? Was tun sie für ihre Mitarbeiter, um Fachkräftesicherung und Fachkräfteentwicklung voranzutreiben? Das ist der Punkt. Es wird in beiden Kategorien ein Preis von 3.000 Euro ausgelobt. Und der kleine Gag ist, dass wir die Unternehmen bitten werden, ihren Herzensverein innerhalb des Landkreises zu benennen und das Preisgeld muss geteilt werden. Des Weiteren gibt es für jedes Unternehmen, was sich bewirbt und dann als Gewinner ausgelobt wird, ein Wissenstandem, wo Studenten der Hochschule das Unternehmen unterstützen bei einem konkreten Problem, was beispielsweise im Unternehmen gerade aufgetaucht ist, wie beispielsweise die Unterstützung beim Marketing etc.
2: Neben dem Blick auf die aktuellen Herausforderungen soll die Veranstaltung vor allem Raum für Austausch, neue Ideen und konkrete Perspektiven schaffen. Im Mittelpunkt stand die Frage, wie die Region künftig gestärkt werden kann und welchen Beitrag Unternehmen, Institutionen und die Zivilgesellschaft dazu leisten können.
3: Hier geht es genau um die Herausforderungen der Vergangenheit. Was muss besser werden? Wo können wir ansetzen? Und welche Ideen für die Entwicklung der Automobilbranche gibt es? Wir schalten heute Abend ein Beteiligungsportal frei mit den Fragen. Unser Ziel ist es, im Rahmen einer zweistufigen Bewerbung sehr niedrigschwellig jedem die Möglichkeit zu geben, sein Unternehmen vorzuschlagen bzw. Sich dafür zu bewerben. Innerhalb von 15 Minuten kann das erledigt sein. Dann gibt es eine Jury, der viele Menschen angehören, zum Beispiel Professor Bagdan aus der Hochschule. Die EWG ist Partner. Wir haben zwei Handwerkermeister, wir haben die Kreissparkasse Anhalt-Bitterfeld gewinnen können, wirklich zu bewerten, wie Wertschöpfung regional bleiben kann und wie Menschen Teil der Entwicklung bleiben können.
2: Das sind also viele Themen, die den Landkreis aktuell beschäftigen. Einige Projekte laufen bereits, andere sollen in den kommenden Jahren umgesetzt werden.
0: Die Nutzung von Solarstrom direkt auf dem eigenen Balkon oder der Terrasse erweist sich als eine unkomplizierte und sinnvolle

0: sogenannte Balkonkraftwerke, um kalkulierte, realistische Stromerträge auf Basis lokaler Gegebenheiten. Die Erweiterung der Sporthalle Heinrich Heine wurde am 8.9. in der Lutherstadt Wittenberg eingeweiht. Aufgrund fehlender Kapazitäten wurde die ursprüngliche Turnhalle der Grund- und Sekundarschule innerhalb von 2,5 Jahren und mit rund 3,5 Millionen Euro umgebaut. Durch die Erweiterung kann die Halle nun auch von Vereinen und aus dem Stadtgebiet genutzt werden.
1: Die Lutherstadt Wittenberg hat am Dienstag, dem 8. September, die Erweiterung der Sporthalle Heinrich Heine in Reinsdorf eingeweiht. Zu den Gästen zählten neben Ortsbürgermeister Ronny Zegarek und der Architektin zahlreiche Schüler, Eltern sowie Vertreter von Vereinen und am Bau beteiligten Unternehmen. Die Erweiterung war notwendig geworden, da die Kapazitäten aufgrund der Nutzung der rund 500 Schüler durch die Grundschule und Sekundarschule Heinrich Heine nicht mehr ausreichten.
2: Ja, wir haben hier mittlerweile an diesem Standort haben wir eine Kindertagesstätte, wir haben eine Grundschule und eine Sekundarschule. Und bei der Grundschule und auch bei der Sekundarschule sind wir voll ausgelastet. Wenn wir, glaube ich, alles zusammennehmen, dann kommen wir da bestimmt auf 500 Schülerinnen und Schüler. Und es gibt eine Bestandsturnhalle und die war sehr klein, war aber nach den Normvorschriften und den derzeitigen Ansprüchen, die heute gelten, war die nicht mehr in der Lage, diesen ganzen Bedarf abzudecken. Und deswegen gibt es auch einen sogenannten eine Erweiterungssanierung. Das heißt, es gibt dort nochmal einen Anbau und der wird jetzt allem gerecht. Wir haben die alte kleine Halle, wir haben eine neue, die wirklich multifunktional genutzt werden kann für Basketball und wirklich Kleinfeldhandball und so weiter. Und deswegen freuen wir uns, dass jetzt nach 2,5 Jahren Bauzeit ungefähr und einem Kostenrahmen von knapp über 3,5 Millionen Euro zu großen Teilen gefördert, knapp über 2 Millionen sind gefördert vom Bund, dass wir das heute hier übergeben können.
1: Die Erweiterung umfasst neben der neuen Einfeldhalle unter anderem Umkleide- und Sanitärbereiche, eine barrierefreie WC-Anlage, ein Sportlehrerbüro, einen Erste-Hilferaum und Geräteräume sowie einen Plattformlift als barrierefreie Verbindung zwischen alter und neuer Halle. Auch die Außenanlagen wurden im Zuge der Baumaßnahmen weiterentwickelt. Mit den Neubauten stehen in Reinsdorf nun zeitgemäße Bedingungen für den Schulsport, den Hort sowie die Vereinsnutzung zur Verfügung.
2: Das ist ja gerade das Schöne, dass wir hier auch ein sehr starkes Vereinsleben haben. Wir haben hier den Karnevalsverein, wir haben hier Volleyballer, wir haben Fußballer, wir haben Handballer. Das sind die, die dann alle diese Hallen, diese beiden kleinen Hallen, auch die neue natürlich, wenn die Schule vorbei ist, hiermit nutzen können. Und das ist natürlich sehr schön. Wir haben heute auch gehört, der Ortschaftsrat hat sich selber auch eine Hallenzeit reserviert, wo man dann sagen kann, das ist halt offen für die Bürgerinnen und Bürger, wer kommen kann unter der Schirmherrschaft des Ortschaftsrates, der kann dann hier am Montagabend Sport treiben.
1: Die Kosten beliefen sich nach 2,5 Jahren Bau auf rund 3,5 Millionen Euro. Die Sporthalle wird ab Montag, dem 14. September, für den Sportunterricht der Grund- und Sekundarschule sowie für die Vereinsnutzung freigegeben. Von der neuen Halle profitieren damit nicht nur die Schulen und der Hort, sondern auch zahlreiche Sportvereine aus Reinsdorf und dem gesamten Stadtgebiet.
0: Engagierte Vereine, Initiativen und weitere Organisationen können noch bis Freitag, dem 16. Oktober, Anträge auf Förderung von Projekten im Rahmen des Bundesprogramms Demokratie leben einreichen. Gefördert werden können Projekte, die sich für ein vielfältiges, demokratisches und respektvolles Miteinander einsetzen und das gesellschaftliche Engagement vor Ort stärken. Gesucht werden kreative und nachhaltige Projektideen, die Menschen zusammenbringen, Beteiligung fördern und den demokratischen Zusammenhalt an der Gesellschaft unterstützen. Das Antragsformular steht unter www.aschersleben.de/demokratieleben zum Herunterladen bereit. Und das waren die aktuellen Nachrichten hier bei RBW Aktuell. Jetzt folgt noch das Wetter sowie die Meldungen aus der Region. Morgen begrüßt Sie meine Kollegin Zoe Madison Müller. Bis dahin haben Sie eine schöne Zeit und auf Wiedersehen.

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4: Am Donnerstag zeigt sich das Wetter eher grau und bewölkt. Vor allem am Morgen überwiegen die Wolken, bei Temperaturen zwischen 13 und 16 Grad. Im weiteren Tagesverlauf kann es immer wieder leicht regnen. Auch am Abend bleibt es stark bewölkt, vereinzelt fällt noch etwas Regen.
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0: Der Dessauer Flugplatz füllte sich am 13. September mit zahlreichen Motorrädern. Viele Biker kamen mit ihren motorisierten Zweirädern auf die Landebahn im Dessauer Westen, um an der 11. Benefizausfahrt des Vereins Biker zeigen Herz für Kinder teilzunehmen. Leider spielte das Wetter in diesem Jahr nicht so mit, wie die Veranstalter gehofft hatten, sodass die Teilnehmerzahl im Vergleich zum Vorjahr etwas geringer ausfiel.
1: Naja, das Problem ist ganz einfach, dass das Wetter nicht so ist, wie man sich für eine Ausfahrt vorstellt. Und es kommen auch viele nicht, hat das Wetter abgeschreckt. Das tut uns sehr leid, aber wir können ja eh nichts dran ändern.
0: Obwohl in diesem Jahr weniger Teilnehmer dabei waren, ist die Freude bei den Bikern groß, wieder für den guten Zweck unterwegs zu sein.
2: Wir nehmen hier schon mehrere Jahre dran teil und das ist eine gute Veranstaltung, um zu zeigen, dass auch Biker präsent für die Kinder sind.
3: Ja, sehr zufrieden, aber die Teilnehmerzahl ist dürftig. Also es könnten viel mehr sein.
4: Ja, ich komme von Aachen, von der Feuerwehr. Eigentlich wollten mehr mitkommen, aber das Wetter hat ein bisschen getäuscht. Und für die Kinder und für Speed oder sonst sowas machen wir das gerne.
2: Sehr gut. Also es war bis jetzt immer sehr gut besucht. Das heißt, dass doch viele Biker zeigen, dass sie auch für Kinder eben ein Herz haben. Es wird ja auch auf der Straße, wenn ein Kind grüßt, dann grüßen wir zurück. Das ist Fakt.
3: Wir machen das jetzt schon ein paar Jährchen für unsere Kinder, ne? Dass da auch was für getan wird.
4: Also ich bin ein bisschen enttäuscht, weil das Wetter sonst sind ja 3-4 Mal so viel. Schade ein bisschen.
5: Ich bin das erste Mal hier und wie gesagt, also wir kommen aus dem Harz und wir haben aber auch schon einige Veranstaltungen in dieser Richtung eben auch schon durchgeführt, wo ich auch mit dabei war, die eben auch sehr gut besucht waren und es ist für einen guten Zweck und das ist gut.
0: Insgesamt gingen 283 Motorradfahrer an den Start. Um 10 Uhr machte sich die erste Gruppe auf den Weg zur Ausfahrt, die in diesem Jahr erstmals rund um Aachen führte.
1: Ja, die Route ist heute in eine ganz andere Richtung, zwar Richtung Aachen, von Aachen in Richtung Kalbe, dann Löderitz, Diepzig, Wulfen, Treppichau, Osternienburg, Elsnig und dann wieder

0: Über Aachen zurück zum Flugplatz.
1: Durch Startgeld, die Einnahmen des Kuchenbazars und zahlreiche Spenden vor Ort kamen insgesamt 7.852 Euro zu den bisher eingesammelten ca. 16.000 Euro dazu. Das Geld soll drei Einrichtungen zugutekommen: dem Kinderheim Wolkenfrei für die Ausstattung des Werkraums, der Grundschule Mainsdorf für eine schattenspendende Sitzgelegenheit auf dem Schulhof und der Kita Sonnenköpfchen für 100 neue Schlafmatten. Auch wer bei der Benefizausfahrt nicht dabei sein konnte, hat weiterhin die Möglichkeit, die Projekte mit einer Spende zu unterstützen.
0: Natürlich, man kann danach noch spenden. Wir werden im Prinzip für diejenigen, die nicht an der Ausfahrt teilnehmen konnten, über Facebook unser Spendenkonto noch einrichten. Und da kann jeder sein Startgeld dort noch einzahlen, wenn er möchte, um den Kindern was Gutes zu tun.
1: Die Organisatoren bedanken sich nochmals herzlich bei allen Unterstützern. Ein besonderer Dank gilt den Stadtwerken Dessau, die den Flugplatz erneut kostenfrei zur Verfügung gestellt haben, sowie der Polizei, die die Ausfahrt begleitete und für deren sichere Durchführung sorgte.
2: 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September zur mittlerweile 25. 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
3: Der Walking-Tag ist ja, kann man schon sagen, eine Institution geworden, wenn man die Zahl betrachtet, also 25, Silberhochzeit quasi. Also seit einem Vierteljahrhundert ist dieser Sportvormittag, dieser Sonntagvormittag präsent und in den Köpfen und in den Herzen vieler Dessauer, auch einer Auswärtiger, die in den Jahren teilgenommen haben. Also das ist eine sehr, sehr schöne Breitensportveranstaltung. Und wie gesagt, die Zahl sagt es ja, wenn eine Veranstaltung, eine kleine, nette Breitensportveranstaltung über 25 Jahre immer wieder präsent ist, heißt ja, sie wird angenommen. Und wir haben das mal zurückverfolgt, also sind über 6.000 Teilnehmer in den 24 Walking-Tagen. Das ist schon imposant und zeigt also, ja, wie groß das Interesse für derartige Dinge ist. Und die Bedingungen, die wir dort haben, mit Start und Ziel im Paul-Greifswald-Stadion, dann hinaus in die Natur, in den vorderen, hinteren Tiergarten, das sind wunderschöne Wege. Und die Landschaft, man walkt und wandert ja durch die Auenlandschaft im vorderen, hinteren Tiergarten, an der Mulde entlang, an Wiesen vorbei, durch Waldabschnitte. Und Wettervorhersage ist sehr, sehr gut, also schönes Spätsommer- oder Frühherbstwetter am Sonntag, wie in fast all den 24 Walking-Tagen bisher. Also ich kann mich ganz dunkel erinnern, einen Regentag hatten wir noch nie in dem Sinne, also mal Niesel ein bisschen, aber überwiegend Sonnenschein und schönes Wetter, und so soll es dann auch in diesem Sonntag auch wieder sein, also gute äußere Bedingungen. Und wie gesagt, das ganze Ambiente mit dem Tiergarten, die sonnendurchfluteten Wege und die grünen Wiesen und die durch die Wälder an der Mulde entlang, das ist alles also wunderschön, ist wie gemalt sozusagen, dass man auch diese Auenlandschaft und Biosphärenreservat, das ist ja auch Naturschutzgebiet, dass man das sozusagen erleben kann. Jeder kann sein Tempo selbst bestimmen. Es gibt keinen Leistungsdruck. Der eine möchte Tempo machen, dann kann er das. Der andere will halt langsam laufen und bewusst dann die Natur genießen. Also alles ist möglich. Jeder macht das, was er gerne möchte und wie es ihm Spaß macht. Zum einen, zum anderen ist es auch diese Gruppen, das Gruppenerlebnis, das vielen Teilnehmern auch wirklich Spaß macht. Das merkt man und hört man ja. Es kommen zum einen Walking-Gruppen, zum anderen sind viele, viele Stammgäste, manche vielleicht schon seit tatsächlich 25 Jahren dabei. Und es kommen aber auch immer wieder neue Leute dazu und auch von Generationen übergreifend. Es sind Ältere, es sind Mittlere, es sind Jüngere, es kommen Familien mit Kindern. Also es ist bunt gemischt. Und genau das macht diesen Walking-Tag eben aus. Also wirklich am Sonntagvormittag einem ja, genussvoll in die Natur begleitet und man hat einfach Spaß daran, ist unter Leuten und tut noch was für seine Gesundheit und hat frische Luft. Also ringsherum eine sehr, sehr interessante, schöne Breitensportveranstaltung, die von den Menschen eben sehr gut angenommen wird.
2: Am 27. September trifft man sich dann ab 9 Uhr am Paul-Greifzu-Stadion. Bevor es mit dem Walken losgeht, wird noch ein Warm-up angeboten. Ab 9.30 Uhr geht es dann auf die Strecken durch den Tiergarten. Wie immer ist die Teilnahme an der Veranstaltung kostenfrei. Es gibt eine Getränkeversorgung vor Ort und die Teilnehmer erhalten am Ende eine Urkunde sowie ein kleines Präsent. Aufgrund des 25. Jubiläums gibt es dazu sogar noch eine kleine extra Überraschung von Anhalt Sport.
1: Die Volleyballsaison 2026/27 ist gestartet. Und auch für die Dessau Volleys ging es am 19. September endlich wieder los. Zum ersten Heimspiel der neuen Saison empfingen sie in der Sporthalle der Friedensschule die TSGL Schöneiche. Vor heimischer Kulisse wollten die Dessau Volleys die ersten Punkte der Saison einfahren. Dabei konnten sie auf die tatkräftige Unterstützung ihrer treuen Fans zählen. Bevor es sportlich losging, hatte die Mannschaft noch einen besonderen Dank vorbereitet. Zwei Unterstützer, die den Verein in der vergangenen Woche tatkräftig unter die Arme griffen und zudem Geburtstag feierten, wurden zu Beginn der Partie geehrt. Gemeinsam sang die Mannschaft in der Halle ein Geburtstagsständchen und überreichte eine kleine Aufmerksamkeit. Auch Tim Walzer wurde geehrt. Als ehemaliger Spieler kam er nach fast einem Jahr zurück in die Mannschaft. Dann begann die Partie. Im ersten Satz gingen die Dessau Volleys früh in Führung. Auch zwei Auszeiten der Gäste konnten den Lauf der Heimmannschaft nicht stoppen. Die Dessauer behielten bis zum Satzende die Kontrolle und entschieden den ersten Durchgang deutlich mit 25-16 für sich. Auch im zweiten Satz dominierte die Heimmannschaft deutlich. Trotzdessen legten die Gäste noch einen Gang zu und holten auf. Die Dessauer konnten sich in der Folge nicht richtig absetzen. Die Gäste aus der Nähe Berlins kamen im Verlauf des Satzes zwar näher heran, konnten jedoch nie die Führung erzielen. Somit gewannen die Dessau Volleys auch diesen Durchgang mit 26-24. Im dritten Satz erwischte zunächst die TSGL Schöneiche den besseren Start. Die Gäste erspielten sich zwischenzeitlich einen Vorsprung und konnten diesen zunächst halten. Doch die Bauhausstädter fanden zurück in die Partie und drehten den Satzverlauf. Mit 25-23 entschieden die Dessau Volleys schließlich das Spiel für sich. Im Anschluss äußerte sich Spielertrainer Fabian Kempf zur Partie und zum Start in die neue Saison.
4: 3-0 Sieg, das war erstmal das Ziel im Heimspiel hier, mit einem guten Ergebnis zu starten, das haben wir geschafft. Und ja, es war nicht alles Gold, was glänzt, aber ich bin nicht unzufrieden. Wir hatten eine schwierige Vorbereitung und dafür haben wir es heute echt ordentlich gemacht. Wir haben mit unserem Außenangreifer Piotr, mit unserem polnischen Profi, den wir hatten, haben wir einen wichtigen Abgang zu verkraften. Das heißt, das Ziel kann nicht der Aufstieg irgendwo sein, aber wir wollen die Klasse halten, wir wollen eine gute Rolle spielen und ich denke, wir haben heute gezeigt, dass wir das auch können.
1: Nach dem Spiel wurden außerdem die MVPs der Partie ausgezeichnet. Auf Seiten der Dessau Volleys erhielt Mittelblocker Kamala Bloßfeld die Auszeichnung. Bei der TSGL Schöneiche wurde Lorenz Klatt als bester Spieler geehrt. Durch den 3-0-Erfolg konnten die Dessau Volleys zum Saisonstart 3 Punkte sammeln und stehen damit auf dem 2. Tabellenplatz. Weiter geht es für die Mannschaft zunächst auswärts gegen die VG Halstenbeck-Pinneberg, bevor am 4. Oktober um 15 Uhr wieder ein Heimspiel in der Sporthalle der Friedensschule ansteht. Dann treffen die Dessau Volleys auf den SV Warnemünde.

0: Hallo und herzlich willkommen zur neuesten Ausgabe von RBW Aktuell. Zum Tag der Zahngesundheit am 25. September rückt das Thema erneut in den Fokus und der Zahnärztliche Dienst der Kreisverwaltung beteiligt sich im September an verschiedenen Aktionen. Die Angebote verbinden altersgerecht Informationen mit praktischen Aktivitäten. Wenn Kinder beispielsweise das richtige Zähneputzen üben, ein gesundes Frühstück zubereiten oder erfahren, wie viel Zucker in verschiedenen Lebensmitteln und Getränken steckt. Eine besondere Zusammenarbeit gibt es dabei mit der Nienburger Zahnärztin Dr. Seetz. Anlässlich des Tages der Zahngesundheit ermöglicht sie den Kindern der örtlichen Kita Entdeckerkiste einen Besuch in ihrer Praxis, um in entspannter Atmosphäre eine solche Zahnarztpraxis kennenzulernen und mögliche Berührungsängste abzubauen. Der Landkreis Anhalt-Bitterfeld beheimatet zahlreiche Vereine. Zur langen Nacht der Wirtschaft stellten einige von ihnen ihre Angebote vor und demonstrierten so die Leistungsfähigkeit des Ehrenamts. Doch dass das nicht gänzlich ohne Unterstützung geht, ist klar. So hat sich der Landkreis darüber Gedanken gemacht und ein Unterstützungsangebot angeschoben.
1: Über welche Fördersumme reden wir? Gesamtvolumen wurde schon mal mitgeteilt, also ungefähr 2,43 Millionen.
2: Auch das Ehrenamt bekommt einen großen Platz. Auf der Festwiese in Köthen präsentierten zur Sommernacht der Wirtschaft verschiedene Vereine ihre Arbeit, begleitet von Mitmachangeboten und einem Bühnenprogramm. Am Nachmittag steht dann ein buntes Familienprogramm für Jung und Alt auf dem Plan.
3: In der Stabsstelle Bereich Landrat ist das Thema Heimatpflege angesiedelt. Und Heimatpflege bedeutet für uns, das Engagement der Vereine sichtbar zu machen, die Vereine in ihrer Weiterentwicklung zu stützen und zu stärken und hier einen Rahmen für die förderliche Entwicklung anbieten zu können. Und so ist es uns eingefallen, als wir über unsere Jahresplanung saßen, dass wir das am besten zeigen müssen. Wir hatten als Ziel, Vereine aus allen Regionen des Landkreises hier in die Landkreisverwaltung einzuladen, die ihr Portfolio zeigen sollten. Und so werden am Samstag, am 29.08. ab 10 Uhr hier Mitmachangebote verschiedenster Vereine möglich sein. Sie können sich sportlich betätigen, sie können rätseln, sie können sich weiterbilden, sie können sich für Naturschutz engagieren und ganz besonders können sie die Leistungsfähigkeit unserer Vereine auch auf der Bühne sehen. Es gibt Tanzdarbietungen, wir haben die verschiedenen Instrumentalgruppen auf der Bühne. Also der Vormittag bis zum frühen Nachmittag steht völlig im Zeichen des Engagements unserer Vereine im Landkreis. Ab dem Nachmittag wird es dann ein Familienprogramm geben. Wir werden die Geschichte von Schildegard, von der Schildkröte Schildegard, mit Pascal Bock, also Bocki, dem Sänger von Gotschefront, und Tobias Köppe weiter erleben können. Und wir haben Anna und Elsa eingeladen, doch auch mal vorbeizuschauen und erwarten also märchenhaften Besuch hier in Köthen auf unserer Festwiese.
2: Jüngere, Familien mit Kindern und Großeltern sind herzlich willkommen, um den Abend zu feiern.
3: Wir haben den Schlagerstar Kevin Neon eingeladen. Die Liveband Seamless wird uns durch den Abend feiern und natürlich gibt es auch noch DJ-Musik.
2: Ein weiterer Schwerpunkt liegt auf der regionalen Wirtschaft. Mit dem neuen Wirtschaftspreis Anhalt-Bitterfeld verbindet sollen Unternehmen und ihr Engagement sichtbar gemacht werden. Dabei geht es vor allem um die Zukunft, Zusammenarbeit und die Arbeit hinter dem Unternehmen.
3: Wir wollten als Landkreis gerne ein Format schaffen, wo wir sowohl Industrie als auch Gewerbetreibende und Handwerker an einen Tisch bringen. Wir wollten ein Format schaffen, zu dem Austausch und Vernetzung möglich ist und wo wir gute Beispiele, also Best Practices aus der Wirtschaft vorstellen können oder den Rahmen bieten, das anderen vorzustellen. Weil voneinander lernen ist uns wichtig. Und wir nutzen dieses Format Sommernacht der Wirtschaft, um unseren neuen Wirtschaftspreis vorzustellen, der nicht umsonst heißt Anhalt Bitterfeld verbindet. Aus Sicht des Landkreises sind Kooperationen zwischen Wissenschaft, Wirtschaft, Kommune und Engagement in der Zukunft immer wichtiger, um gegen die Welt der Krisen eine Antwort zu haben. Und zwar eine Antwort, die regional ist, die unsere Besonderheiten auffängt, die zeigt, wer wir sind. Und das war auch die Idee hinter dem neuen Preis. Der Mensch sollte in den Fokus und nicht nur Maschinen, Dinge, Strategien, sondern alles ist nichts ohne Menschen. Ausgelobt ist der Preis in zwei Kategorien. Eine Kategorie ist der Zukunftspreis Wirtschaft. Hier schauen wir darauf, wie gelingt es Unternehmen, sich an die Herausforderungen anzupassen. Wie entwickeln sie Resilienz? Und der zweite ist Mensch im Fokus und der zielt direkt auf die Mitarbeiter in Unternehmen. Wie ermöglichen Unternehmer ihren Mitarbeitern im Engagement tätig zu werden? Wie ist es, welche Möglichkeiten geben sie der Weiterentwicklung? Was tun sie für ihre Mitarbeiter, um Fachkräftesicherung und Fachkräfteentwicklung voranzutreiben? Das ist der Punkt. Es wird in beiden Kategorien ein Preis von 3.000 Euro ausgelobt und der kleine Gag ist, dass wir die Unternehmen bitten werden, ihren Herzensverein innerhalb des Landkreises zu benennen und das Preisgeld muss geteilt werden. Des Weiteren gibt es für jedes Unternehmen, was sich bewirbt und dann als Gewinner ausgelobt wird, ein Wissenstandem, wo Studenten der Hochschule, die das Unternehmen unterstützen bei einem konkreten Problem, was beispielsweise im Unternehmen gerade aufgetaucht ist, wie beispielsweise die Unterstützung beim Marketing etc.
2: Neben dem Blick auf die aktuellen Herausforderungen soll die Veranstaltung vor allem Raum für Austausch, neue Ideen und konkrete Perspektiven schaffen. Im Mittelpunkt stand die Frage, wie die Region künftig gestärkt werden kann und welchen Beitrag Unternehmen, Institutionen und die Zivilgesellschaft dazu leisten können.
3: Hier geht es genau um die Herausforderungen der Vergangenheit. Was muss besser werden? Wo können wir ansetzen? Und welche Ideen für die Entwicklung der Automobilbranche gibt es? Wir schalten heute Abend ein Beteiligungsportal frei mit den Fragen. Unser Ziel ist es, im Rahmen einer zweistufigen Bewerbung sehr niedrigschwellig jedem die Möglichkeit zu geben, sein Unternehmen vorzuschlagen beziehungsweise sich dafür zu bewerben. Innerhalb von 15 Minuten kann das erledigt sein. Dann gibt es eine Jury, der viele Menschen angehören, zum Beispiel Professor Bakhtaran aus der Hochschule. Die EWG ist Partner. Wir haben zwei Handwerkermeister, wir haben die Kreissparkasse Anhalt-Bitterfeld gewinnen können, wirklich zu bewerten, wie Wertschöpfung regional bleiben kann und wie Menschen Teil der Entwicklung bleiben können.
2: Das sind also viele Themen, die den Landkreis aktuell beschäftigen. Einige Projekte laufen bereits, andere sollen in den kommenden Jahren umgesetzt werden.
0: Die Nutzung von Solarstrom direkt auf dem eigenen Balkon oder der Terrasse erweist sich als eine unkomplizierte und sinnvolle Möglichkeit zur Eigenversorgung. Dies zeigte ein gut besuchter Informationsabend am 9. September an der Kreisvolkshochschule in Köthen, bei dem sich 31 Teilnehmer über die Vorzüge von Stecker-Solargeräten informierten. Die Veranstaltung wurde gemeinsam vom Klimaschutzmanagement des Landkreises, der KVHS sowie der Verbraucherschutzzentrale Sachsen-Anhalt organisiert. Im Zentrum stand ein fachkundiger Vortrag der Energieberaterin Iris Baschwitz. Sie erläuterte detailliert die technischen Anforderungen an Gebäude und Installationen für

0: sogenannte Balkonkraftwerke, um kalkulierte, realistische Stromerträge auf Basis lokaler Gegebenheiten. Die Erweiterung der Sporthalle Heinrich Heine wurde am 8.9. in der Lutherstadt Wittenberg eingeweiht. Aufgrund fehlender Kapazitäten wurde die ursprüngliche Turnhalle der Grund- und Sekundarschule innerhalb von 2,5 Jahren und mit rund 3,5 Millionen Euro umgebaut. Durch die Erweiterung kann die Halle nun auch von Vereinen und aus dem Stadtgebiet genutzt werden.
1: Die Lutherstadt Wittenberg hat am Dienstag, dem 8. September, die Erweiterung der Sporthalle Heinrich Heine in Reinsdorf eingeweiht. Zu den Gästen zählten neben Ortsbürgermeister Ronny Zegarek und der Architektin zahlreiche Schüler, Eltern sowie Vertreter von Vereinen und am Bau beteiligten Unternehmen. Die Erweiterung war notwendig geworden, da die Kapazitäten aufgrund der Nutzung der rund 500 Schüler durch die Grundschule und Sekundarschule Heinrich Heine nicht mehr ausreichten.
2: Ja, wir haben hier mittlerweile an diesem Standort haben wir eine Kindertagesstätte, wir haben eine Grundschule und eine Sekundarschule. Und bei der Grundschule und auch bei der Sekundarschule sind wir voll ausgelastet. Wenn wir, glaube ich, alles zusammennehmen, dann kommen wir da bestimmt auf 500 Schülerinnen und Schüler. Und es gibt eine Bestandsturnhalle und die war sehr klein, war aber nach den Normvorschriften und den derzeitigen Ansprüchen, die heute gelten, war die nicht mehr in der Lage, diesen ganzen Bedarf abzudecken. Und deswegen gibt es auch einen sogenannten eine Erweiterungssanierung. Das heißt, es gibt dort nochmal einen Anbau und der wird jetzt allem gerecht. Wir haben die alte kleine Halle, wir haben eine neue, die wirklich multifunktional genutzt werden kann für Basketball und wirklich Kleinfeldhandball und so weiter. Und deswegen freuen wir uns, dass jetzt nach 2,5 Jahren Bauzeit ungefähr und einem Kostenrahmen von knapp über 3,5 Millionen Euro zu großen Teilen gefördert, knapp über 2 Millionen sind gefördert vom Bund, dass wir das heute hier übergeben können.
1: Die Erweiterung umfasst neben der neuen Einfeldhalle unter anderem Umkleide- und Sanitärbereiche, eine barrierefreie WC-Anlage, ein Sportlehrerbüro, einen Erste-Hilferaum und Geräteräume sowie einen Plattformlift als barrierefreie Verbindung zwischen alter und neuer Halle. Auch die Außenanlagen wurden im Zuge der Baumaßnahmen weiterentwickelt. Mit den Neubauten stehen in Reinsdorf nun zeitgemäße Bedingungen für den Schulsport, den Hort sowie die Vereinsnutzung zur Verfügung.
2: Das ist ja gerade das Schöne, dass wir hier auch ein sehr starkes Vereinsleben haben. Wir haben hier den Karnevalsverein, wir haben hier Volleyballer, wir haben Fußballer, wir haben Handballer. Das sind die, die dann alle diese Hallen, beide, diese beiden kleinen Hallen, auch die neue natürlich, wenn die Schule vorbei ist, hier mit nutzen können. Und das ist natürlich sehr schön. Wir haben heute auch gehört, der Ortschaftsrat hat sich selber auch eine Hallenzeit reserviert, wo man dann sagen kann, das ist halt offen für die Bürgerinnen und Bürger, wer kommen kann unter der Schirmherrschaft des Ortschaftsrates, der kann dann hier am Montagabend Sport treiben.
1: Die Kosten beliefen sich nach 2,5 Jahren Bau auf rund 3,5 Millionen Euro. Die Sporthalle wird ab Montag, dem 14. September, für den Sportunterricht der Grund- und Sekundarschule sowie für die Vereinsnutzung freigegeben. Von der neuen Halle profitieren damit nicht nur die Schulen und der Hort, sondern auch zahlreiche Sportvereine aus Reinsdorf und dem gesamten Stadtgebiet.
0: Engagierte Vereine, Initiativen und weitere Organisationen können noch bis Freitag, dem 16. Oktober, Anträge auf Förderung von Projekten im Rahmen des Bundesprogramms Demokratie leben einreichen. Gefördert werden können Projekte, die sich für ein vielfältiges, demokratisches und respektvolles Miteinander einsetzen und das gesellschaftliche Engagement vor Ort stärken. Gesucht werden kreative und nachhaltige Projektideen, die Menschen zusammenbringen, Beteiligung fördern und den demokratischen Zusammenhalt an der Gesellschaft unterstützen. Das Antragsformular steht unter www.aschersleben.de/demokratieleben zum Herunterladen bereit. Und das waren die aktuellen Nachrichten hier bei RBW Aktuell. Jetzt folgt noch das Wetter sowie die Meldungen aus der Region. Morgen begrüßt Sie meine Kollegin Zoe Madison Müller. Bis dahin haben Sie eine schöne Zeit und auf Wiedersehen.

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4: Am Donnerstag zeigt sich das Wetter eher grau und bewölkt. Vor allem am Morgen überwiegen die Wolken, bei Temperaturen zwischen 13 und 16 Grad. Im weiteren Tagesverlauf kann es immer wieder leicht regnen. Auch am Abend bleibt es stark bewölkt, vereinzelt fällt noch etwas Regen.
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0: Der Dessauer Flugplatz füllte sich am 13. September mit zahlreichen Motorrädern. Viele Biker kamen mit ihren motorisierten Zweirädern auf die Landebahn im Dessauer Westen, um an der 11. Benefizausfahrt des Vereins Biker zeigen Herz für Kinder teilzunehmen. Leider spielte das Wetter in diesem Jahr nicht so mit, wie die Veranstalter gehofft hatten, so dass die Teilnehmerzahl im Vergleich zum Vorjahr etwas geringer ausfiel.
1: Naja, das Problem ist ganz einfach, dass das Wetter nicht so ist, wie man sich für eine Ausfahrt vorstellt. Und es sind auch, haben auch viele, es kommen auch viele nicht, hat das Wetter abgeschreckt. Das tut uns sehr leid, aber wir können ja eh nichts dran ändern.
0: Obwohl in diesem Jahr weniger Teilnehmer dabei waren, ist die Freude bei den Bikern groß, wieder für den guten Zweck unterwegs zu sein.
2: Wir nehmen hier schon mehrere Jahre dran teil und das ist eine gute Veranstaltung, um zu zeigen, dass auch Biker präsent für die Kinder sind.
3: Ja, sehr zufrieden, aber die Teilnehmerzahl ist dürftig. Also es könnten viel mehr sein.
4: Ja, ich komme von Aachen, von der Feuerwehr. Eigentlich wollten mehr mitkommen, aber das Wetter hat ein bisschen getäuscht. Und für die Kinder und für Speed oder sonst sowas machen wir das gerne.
2: Sehr gut. Also es war bis jetzt immer sehr gut besucht. Das heißt, dass doch viele Biker zeigen, dass sie auch für Kinder eben ein Herz haben. Es wird ja auch auf der Straße, wenn ein Kind grüßt, dann grüßen wir zurück. Das ist Fakt.
3: Wir machen das jetzt schon ein paar Jährchen für unsere Kinder, ne? Dass da auch was für getan wird.
4: Ne? Also ich bin ein bisschen enttäuscht, weil das Wetter sonst sind ja 3-4 Mal so viel. Schade ein bisschen.
5: Ich bin das erste Mal hier und wie gesagt, also wir kommen aus dem Harz und wir haben aber auch schon einige Veranstaltungen in dieser Richtung eben auch schon durchgeführt, wo ich auch mit dabei war, die eben auch sehr gut besucht waren und es ist für einen guten Zweck und das ist gut.
0: Insgesamt gingen 283 Motorradfahrer an den Start. Um 10 Uhr machte sich die erste Gruppe auf den Weg zur Ausfahrt, die in diesem Jahr erstmals rund um Aachen führte.
1: Ja, die Route ist heute in eine ganz andere Richtung, zwar in Richtung Aachen, von Aachen in Richtung Kalbe, dann Löderitz, Diepzig, Wulfen, Treppichau, Osternienburg, Elsnig und dann wieder über

0: über Aachen zurück zum Flugplatz.
1: Durch Startgeld, die Einnahmen des Kuchenbazars und zahlreiche Spenden vor Ort kamen insgesamt 7.852 Euro zu den bisher eingesammelten ca. 16.000 Euro dazu. Das Geld soll drei Einrichtungen zugutekommen: dem Kinderheim Wolkenfrei für die Ausstattung des Werkraums, der Grundschule Mainsdorf für eine schattenspendende Sitzgelegenheit auf dem Schulhof und der Kita Sonnenköpfchen für 100 neue Schlafmatten. Auch wer bei der Benefizausfahrt nicht dabei sein konnte, hat weiterhin die Möglichkeit, die Projekte mit einer Spende zu unterstützen.
0: Natürlich, man kann danach noch spenden. Wir werden im Prinzip für diejenigen, die nicht an der Ausfahrt teilnehmen konnten, über Facebook unser Spendenkonto noch einrichten. Und da kann jeder sein Startgeld dort noch einzahlen, wenn er möchte, um den Kindern was Gutes zu tun.
1: Die Organisatoren bedanken sich nochmals herzlich bei allen Unterstützern. Ein besonderer Dank gilt den Stadtwerken Dessau, die den Flugplatz erneut kostenfrei zur Verfügung gestellt haben, sowie der Polizei, die die Ausfahrt begleitete und für deren sichere Durchführung sorgte.
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3: Der Walking-Tag ist ja, kann man schon sagen, eine Institution geworden, wenn man die Zahl betrachtet, also 25, Silberhochzeit quasi. Also seit einem Vierteljahrhundert ist dieser Sportvormittag, dieser Sonntagvormittag präsent und in den Köpfen und in den Herzen vieler Dessauer, auch einiger Auswärtiger, die in den Jahren teilgenommen haben. Also das ist eine sehr, sehr schöne Breitensportveranstaltung und wie gesagt, die Zahl sagt es ja, wenn eine Veranstaltung, eine kleine, nette Breitensportveranstaltung über 25 Jahre immer wieder präsent ist, heißt ja, sie wird angenommen. Und wir haben das mal zurückverfolgt, also sind über 6.000 Teilnehmer in den 24 Walking-Tagen. Das ist schon imposant und zeigt also, ja, wie groß das Interesse für derartige Dinge ist. Und die Bedingungen, die wir dort haben, mit Start und Ziel im Paul-Greifswald-Stadion, dann hinaus in die Natur, in den vorderen, hinteren Tiergarten, das sind wunderschöne Wege. Und die Landschaft, man walkt und wandert ja durch die Auenlandschaft im vorderen, hinteren Tiergarten, an der Mulde entlang, an Wiesen vorbei, durch Waldabschnitte. Und Wettervorhersage ist sehr, sehr gut, also schönes Spätsommer- oder Frühherbstwetter am Sonntag, wie in fast all den 24 Walking-Tagen bisher. Also ich kann mich ganz dunkel erinnern, einen Regentag hatten wir noch nie in dem Sinne, also mal Niesel ein bisschen, aber überwiegend Sonnenschein und schönes Wetter und so soll es dann auch in diesem Sonntag auch wieder sein, also gute äußere Bedingungen und wie gesagt, das ganze Ambiente mit dem Tiergarten, die sonnendurchfluteten Wege und die grünen Wiesen und die durch die Wälder an der Mulde entlang, das ist alles also wunderschön, das ist wie gemalt sozusagen, dass man auch diese Auenlandschaft und Biosphärenreservat, das ist ja auch Naturschutzgebiet, dass man das sozusagen erleben kann. Jeder kann sein Tempo selbst bestimmen, es gibt keinen Leistungsdruck. Der eine möchte Tempo machen, dann kann er das. Der andere will halt langsam laufen und bewusst dann die Natur genießen. Also alles ist möglich, jeder macht das, was er gerne möchte und wie es ihm Spaß macht. Zum einen, zum anderen ist es auch diese Gruppen, das Gruppenerlebnis, das vielen Teilnehmern auch wirklich Spaß macht, das merkt man und hört man ja. Es kommt zum einen Walking-Gruppen, zum anderen sind viele, viele Stammgäste, manche vielleicht schon seit tatsächlich 25 Jahren dabei und es kommen aber auch immer wieder neue Leute dazu und auch von Generation übergreifend. Es sind Ältere, es sind Mittlere, es sind Jüngere, es kommen Familien mit Kindern, also es ist bunt gemischt. Und genau das macht diesen Walking-Tag eben aus. Also wirklich am Sonntagvormittag einem genussvoll in die Natur begleitet und man

0: hat einfach Spaß daran, ist unter Leuten und tut noch was für seine Gesundheit und hat frische Luft. Also ringsherum eine sehr, sehr interessante, schöne Breitensportveranstaltung, die von den Menschen eben sehr gut angenommen wird.
1: Am 27. September trifft man sich dann ab 9 Uhr am Paul-Greifzu-Stadion. Bevor es mit dem Walken losgeht, wird noch ein Warm-up angeboten. Ab 9.30 Uhr geht es dann auf die Strecken durch den Tiergarten. Wie immer ist die Teilnahme an der Veranstaltung kostenfrei. Es gibt eine Getränkeversorgung vor Ort und die Teilnehmer erhalten am Ende eine Urkunde sowie ein kleines Präsent. Aufgrund des 25. Jubiläums gibt es dazu sogar noch eine kleine extra Überraschung von Anhalt Sport.
2: Die Volleyballsaison 2026/27 ist gestartet und auch für die Dessau Volleys ging es am 19. September endlich wieder los. Zum ersten Heimspiel der neuen Saison empfingen sie in der Sporthalle der Friedensschule die TSGL Schöneiche. Vor heimischer Kulisse wollten die Dessau Volleys die ersten Punkte der Saison einfahren. Dabei konnten sie auf die tatkräftige Unterstützung ihrer treuen Fans zählen. Bevor es sportlich losging, hatte die Mannschaft noch einen besonderen Dank vorbereitet. Zwei Unterstützer, die den Verein in der vergangenen Woche tatkräftig unter die Arme griffen und zudem Geburtstag feierten, wurden zu Beginn der Partie geehrt. Gemeinsam sang die Mannschaft in der Halle ein Geburtstagsständchen und überreichte eine kleine Aufmerksamkeit. Auch Tim Walzer wurde geehrt. Als ehemaliger Spieler kam er nach fast einem Jahr zurück in die Mannschaft. Dann begann die Partie. Im ersten Satz gingen die Dessau Volleys früh in Führung. Auch zwei Auszeiten der Gäste konnten den Lauf der Heimmannschaft nicht stoppen. Die Dessauer behielten bis zum Satzende die Kontrolle und entschieden den ersten Durchgang deutlich mit 25-16 für sich. Auch im zweiten Satz dominierte die Heimmannschaft deutlich. Trotz dessen legten die Gäste noch einen Gang zu und holten auf. Die Dessauer konnten sich in der Folge nicht richtig absetzen. Die Gäste aus der Nähe Berlins kamen im Verlauf des Satzes zwar näher heran, konnten jedoch nie die Führung erzielen. Somit gewannen die Dessau Volleys auch diesen Durchgang mit 26-24. Im dritten Satz erwischte zunächst die TSGL Schöneiche den besseren Start. Die Gäste erspielten sich zwischenzeitlich einen Vorsprung und konnten diesen zunächst halten. Doch die Bauhausstädter fanden zurück in die Partie und drehten den Satzverlauf. Mit 25-23 entschieden die Dessau Volleys schließlich das Spiel für sich. Im Anschluss äußerte sich Spielertrainer Fabian Kempf zur Partie und zum Start in die neue Saison.
3: 3-0 Sieg, das war erstmal das Ziel im Heimspiel hier, mit einem guten Ergebnis zu starten, das haben wir geschafft. Und ja, es war nicht alles Gold, was glänzt, aber ich bin nicht unzufrieden. Wir hatten eine schwierige Vorbereitung und dafür haben wir es heute echt ordentlich gemacht. Wir haben mit unserem Außenangreifer Piotr, mit unserem polnischen Profi, den wir hatten, haben wir einen wichtigen Abgang zu verkraften. Das heißt, das Ziel kann nicht der Aufstieg irgendwo sein, aber wir wollen die Klasse halten, wir wollen da eine gute Rolle spielen. Und ich denke, wir haben heute gezeigt, dass wir das auch können.
2: Nach dem Spiel wurden außerdem die MVPs der Partie ausgezeichnet. Auf Seiten der Dessau Volleys erhielt Mittelblocker Kamala Bloßfeld die Auszeichnung. Bei der TSGL Schöneiche wurde Lorenz Klatt als bester Spieler geehrt. Durch den 3-0-Erfolg konnten die Dessau Volleys zum Saisonstart 3 Punkte sammeln und stehen damit auf dem 2. Tabellenplatz. Weiter geht es für die Mannschaft zunächst auswärts gegen die VG Halstenberg-Pinneberg, bevor am 4. Oktober um 15 Uhr wieder ein Heimspiel in der Sporthalle der Friedensschule ansteht. Dann treffen die Dessau Volleys auf den SV Warnemünde.

0: Hallo und herzlich willkommen zur neuesten Ausgabe von RBW Aktuell. Zum Tag der Zahngesundheit am 25. September rückt das Thema erneut in den Fokus und der Zahnärztliche Dienst der Kreisverwaltung beteiligt sich im September an verschiedenen Aktionen. Die Angebote verbinden altersgerecht Informationen mit praktischen Aktivitäten. Wenn Kinder beispielsweise das richtige Zähneputzen üben, ein gesundes Frühstück zubereiten oder erfahren, wie viel Zucker in verschiedenen Lebensmitteln und Getränken steckt. Eine besondere Zusammenarbeit gibt es dabei mit der Nienburger Zahnärztin Dr. Seetz. Anlässlich des Tages der Zahngesundheit ermöglicht sie den Kindern der örtlichen Kita Entdeckerkiste einen Besuch in ihrer Praxis, um in entspannter Atmosphäre eine solche Zahnarztpraxis kennenzulernen und mögliche Berührungsängste abzubauen. Der Landkreis Anhalt-Bitterfeld beheimatet zahlreiche Vereine. Zur langen Nacht der Wirtschaft stellten einige von ihnen ihre Angebote vor und demonstrierten so die Leistungsfähigkeit des Ehrenamts. Doch dass das nicht gänzlich ohne Unterstützung geht, ist klar. So hat sich der Landkreis darüber Gedanken gemacht und ein Unterstützungsangebot angeschoben.
1: Über welche Fördersumme reden wir? Gesamtvolumen wurde schon mal mitgeteilt, also ungefähr 2,43 Millionen.
2: Auch das Ehrenamt bekommt einen großen Platz. Auf der Festwiese in Köthen präsentierten zur Sommernacht der Wirtschaft verschiedene Vereine ihre Arbeit, begleitet von Mitmachangeboten und einem Bühnenprogramm. Am Nachmittag steht dann ein buntes Familienprogramm für Jung und Alt auf dem Plan.
3: In der Stabsstelle Bereich Landrat ist das Thema Heimatpflege angesiedelt. Und Heimatpflege bedeutet für uns, das Engagement der Vereine sichtbar zu machen, die Vereine in ihrer Weiterentwicklung zu stützen und zu stärken und hier einen Rahmen für die förderliche Entwicklung anbieten zu können. Und so ist es uns eingefallen, als wir über unsere Jahresplanung saßen, dass wir das am besten zeigen müssen. Wir hatten als Ziel, Vereine aus allen Regionen des Landkreises hier in die Landkreisverwaltung einzuladen, die ihr Portfolio zeigen sollten. Und so werden am Samstag, am 29.08. ab 10 Uhr hier Mitmachangebote verschiedenster Vereine möglich sein. Sie können sich sportlich betätigen, sie können rätseln, sie können sich weiterbilden, sie können sich für Naturschutz engagieren und ganz besonders können sie die Leistungsfähigkeit unserer Vereine auch auf der Bühne sehen. Es gibt Tanzdarbietungen, wir haben die verschiedenen Instrumentalgruppen auf der Bühne. Also der Vormittag bis zum frühen Nachmittag steht völlig im Zeichen des Engagements unserer Vereine im Landkreis. Ab dem Nachmittag wird es dann ein Familienprogramm geben. Wir werden die Geschichte von Schildegard, von der Schildkröte Schildegard, mit Pascal Bock, also Bocki, dem Sänger von Gotschefront, und Tobias Köppe weiter erleben können. Und wir haben Anna und Elsa eingeladen, doch auch mal vorbeizuschauen und erwarten also märchenhaften Besuch hier in Köthen auf unserer Festwiese.
2: Jüngere, Familien mit Kindern und Großeltern sind herzlich willkommen, um den Abend zu feiern.
3: Wir haben den Schlagerstar Kevin Neon eingeladen. Die Liveband Seamless wird uns durch den Abend feiern und natürlich gibt es auch noch DJ-Musik.
2: Ein weiterer Schwerpunkt liegt auf der regionalen Wirtschaft. Mit dem neuen Wirtschaftspreis Anhalt-Bitterfeld verbindet, sollen Unternehmen und ihr Engagement sichtbar gemacht werden. Dabei geht es vor allem um die Zukunft, Zusammenarbeit und die Arbeit hinter dem Unternehmen.
3: Wir wollten als Landkreis

0: gerne ein Format schaffen, wo wir sowohl Industrie als auch Gewerbetreibende und Handwerker an einen Tisch bringen. Wir wollten ein Format schaffen, zu dem Austausch und Vernetzung möglich ist und wo wir gute Beispiele, also Best Practices aus der Wirtschaft vorstellen können oder den Rahmen bieten, das anderen vorzustellen. Weil voneinander lernen ist uns wichtig. Und wir nutzen dieses Format Sommer nach der Wirtschaft, um unseren neuen Wirtschaftspreis vorzustellen, der nicht umsonst heißt Anhalt-Bitterfeld verbindet. Aus Sicht des Landkreises sind Kooperationen zwischen Wissenschaft, Wirtschaft, Kommune und Engagement in der Zukunft immer wichtiger, um gegen die Welt der Krisen eine Antwort zu haben. Und zwar eine Antwort, die regional ist, die unsere Besonderheiten auffängt, die zeigt, wer wir sind. Und das war auch die Idee hinter dem neuen Preis. Der Mensch sollte in den Fokus und nicht nur Maschinen, Dinge, Strategien, sondern alles ist nichts ohne Menschen. Ausgelobt ist der Preis in zwei Kategorien. Eine Kategorie ist der Zukunftspreis Wirtschaft. Hier schauen wir darauf, wie gelingt es Unternehmen, sich an die Herausforderungen anzupassen. Wie entwickeln sie Resilienz? Und der zweite ist Mensch im Fokus und der zielt direkt auf die Mitarbeiter in Unternehmen. Wie ermöglichen Unternehmer ihren Mitarbeitern im Engagement tätig zu werden? Wie ist es, welche Möglichkeiten geben sie der Weiterentwicklung? Was tun sie für ihre Mitarbeiter, um Fachkräftesicherung und Fachkräfteentwicklung voranzutreiben? Das ist der Punkt. Es wird in beiden Kategorien ein Preis von 3.000 Euro ausgelobt und der kleine Gag ist, dass wir die Unternehmen bitten werden, ihren Herzensverein innerhalb des Landkreises zu benennen und das Preisgeld muss geteilt werden. Des Weiteren gibt es für jedes Unternehmen, was sich bewirbt und dann als Gewinner ausgelobt wird, ein Wissenstandem, wo Studenten der Hochschule, die das Unternehmen unterstützen bei einem konkreten Problem, was beispielsweise im Unternehmen gerade aufgetaucht ist, wie beispielsweise die Unterstützung beim Marketing etc.
1: Neben dem Blick auf die aktuellen Herausforderungen soll die Veranstaltung vor allem Raum für Austausch, neue Ideen und konkrete Perspektiven schaffen. Im Mittelpunkt stand die Frage, wie die Region künftig gestärkt werden kann und welchen Beitrag Unternehmen, Institutionen und die Zivilgesellschaft dazu leisten können.
0: Hier geht es genau um die Herausforderungen der Vergangenheit. Was muss besser werden? Wo können wir ansetzen? Und welche Ideen für die Entwicklung der Automobilbranche gibt es? Wir schalten heute Abend ein Beteiligungsportal frei mit den Fragen. Unser Ziel ist es, im Rahmen einer zweistufigen Bewerbung sehr niedrigschwellig jedem die Möglichkeit zu geben, sein Unternehmen vorzuschlagen beziehungsweise sich dafür zu bewerben. Innerhalb von 15 Minuten kann das erledigt sein. Dann gibt es eine Jury, der viele Menschen angehören, zum Beispiel Professor Bagdan aus der Hochschule. Die EWG ist Partner. Wir haben zwei Handwerkermeister. Wir haben die Kreissparkasse Anhalt-Bitterfeld gewinnen können, wirklich zu bewerten, wie Wertschöpfung regional bleiben kann und wie Menschen Teil der Entwicklung bleiben können.
1: Das sind also viele Themen, die den Landkreis aktuell beschäftigen. Einige Projekte laufen bereits, andere sollen in den kommenden Jahren umgesetzt werden.
2: Die Nutzung von Solarstrom direkt auf dem eigenen Balkon oder der Terrasse erweist sich als eine unkomplizierte und sinnvolle Möglichkeit zur Eigenversorgung. Dies zeigte ein gut besuchter Informationsabend am 9. September an der Kreisvolkshochschule in Köthen, bei dem sich 31 Teilnehmer über die Vorzüge von Stecker-Solargeräten informierten. Die Veranstaltung wurde gemeinsam vom Klimaschutzmanagement des Landkreises, der KVHS sowie der Verbraucherschutzzentrale Sachsen-Anhalt organisiert. Im Zentrum stand ein fachkundiger Vortrag der Energieberaterin Iris Baschwitz. Sie erläuterte detailliert die technischen Anforderungen an Gebäude und Installationen für

0: Dienstag, dem 8. September, die Erweiterung der Sporthalle Heinrich Heine in Reinsdorf eingeweiht. Zu den Gästen zählten neben Ortsbürgermeister Ronny Zegarek und der Architektin zahlreiche Schüler, Eltern sowie Vertreter von Vereinen und am Bau beteiligten Unternehmen. Die Erweiterung war notwendig geworden, da die Kapazitäten aufgrund der Nutzung der rund 500 Schüler durch die Grundschule und Sekundarschule Heinrich Heine nicht mehr ausreichten.
1: Ja, wir haben hier mittlerweile an diesem Standort haben wir eine Kindertagesstätte, wir haben eine Grundschule und eine Sekundarschule. Und bei der Grundschule und auch bei der Sekundarschule sind wir voll ausgelastet. Wenn wir, glaube ich, alles zusammennehmen, dann kommen wir da bestimmt auf 500 Schülerinnen und Schüler. Und es gibt eine Bestandsturnhalle und die war sehr klein, war aber nach den Normvorschriften und den derzeitigen Ansprüchen, die heute gelten, war die nicht mehr in der Lage, diesen ganzen Bedarf abzudecken. Und deswegen gibt es auch einen sogenannten eine Erweiterungssanierung. Das heißt, es gibt dort nochmal einen Anbau und der wird jetzt allem gerecht. Wir haben die alte kleine Halle, wir haben eine neue, die wirklich multifunktional genutzt werden kann für Basketball und wirklich Kleinfeldhandball und so weiter. Und deswegen freuen wir uns, dass jetzt nach 2,5 Jahren Bauzeit ungefähr und einem Kostenrahmen von knapp über 3,5 Millionen Euro zu großen Teilen gefördert, knapp über 2 Millionen sind gefördert vom Bund, dass wir das heute hier übergeben können.
0: Die Erweiterung umfasst neben der neuen Einfeldhalle unter anderem Umkleide- und Sanitärbereiche, eine barrierefreie WC-Anlage, ein Sportlehrerbüro, einen Erste-Hilferaum und Geräteräume sowie einen Plattformlift als barrierefreie Verbindung zwischen alter und neuer Halle. Auch die Außenanlagen wurden im Zuge der Baumaßnahmen weiterentwickelt. Mit den Neubauten stehen in Reinsdorf nun zeitgemäße Bedingungen für den Schulsport, den Hort sowie die Vereinsnutzung zur Verfügung.
1: Das ist ja gerade das Schöne, dass wir hier auch ein sehr starkes Vereinsleben haben. Wir haben hier den Karnevalsverein, wir haben hier Volleyballer, wir haben Fußballer, wir haben Handballer. Das sind die, die dann alle diese Hallen, beide, diese beiden kleinen Hallen, auch die neue natürlich, wenn die Schule vorbei ist, hiermit nutzen können. Und das ist natürlich sehr schön. Wir haben heute auch gehört, der Ortschaftsrat hat sich selber auch eine Hallenzeit reserviert, wo man dann sagen kann, das ist halt offen für die Bürgerinnen und Bürger, wer kommen kann unter der Schirmherrschaft des Ortschaftsrates, der kann dann hier am Montagabend Sport treiben.
0: Die Kosten beliefen sich nach 2,5 Jahren Bau auf rund 3,5 Millionen Euro. Die Sporthalle wird ab Montag, dem 14. September, für den Sportunterricht der Grund- und Sekundarschule sowie für die Vereinsnutzung freigegeben. Von der neuen Halle profitieren damit nicht nur die Schulen und der Hort, sondern auch zahlreiche Sportvereine aus Reinsdorf und dem gesamten Stadtgebiet.
2: Engagierte Vereine, Initiativen und weitere Organisationen können noch bis Freitag, dem 16. Oktober, Anträge auf Förderung von Projekten im Rahmen des Bundesprogramms Demokratie leben einreichen. Gefördert werden können Projekte, die sich für ein vielfältiges, demokratisches und respektvolles Miteinander einsetzen und das gesellschaftliche Engagement vor Ort stärken. Gesucht werden kreative und nachhaltige Projektideen, die Menschen zusammenbringen, Beteiligung fördern und den demokratischen Zusammenhalt an der Gesellschaft unterstützen. Das Antragsformular steht unter www.aschersleben.de/demokratieleben zum Herunterladen bereit. Und das waren die aktuellen Nachrichten hier bei RBW Aktuell. Jetzt folgt noch das Wetter sowie die Meldungen aus der Region. Morgen begrüßt Sie meine Kollegin Zoe Madison Müller. Bis dahin haben Sie eine schöne Zeit und auf Wiedersehen.

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2: Am Donnerstag zeigt sich das Wetter eher grau und bewölkt. Vor allem am Morgen überwiegen die Wolken, bei Temperaturen zwischen 13 und 16 Grad. Im weiteren Tagesverlauf kann es immer wieder leicht regnen. Auch am Abend bleibt es stark bewölkt, vereinzelt fällt noch etwas Regen.
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0: Der Dessauer Flugplatz füllte sich am 13. September mit zahlreichen Motorrädern. Viele Biker kamen mit ihren motorisierten Zweirädern auf die Landebahn im Dessauer Westen, um an der 11. Benefizausfahrt des Vereins Biker zeigen Herz für Kinder teilzunehmen. Leider spielte das Wetter in diesem Jahr nicht so mit, wie die Veranstalter gehofft hatten, so dass die Teilnehmerzahl im Vergleich zum Vorjahr etwas geringer ausfiel.
1: Naja, das Problem ist ganz einfach, dass das Wetter nicht so ist, wie man sich für eine Ausfahrt vorstellt. Und es sind auch, haben auch viele, es kommen auch viele nicht, hat das Wetter abgeschreckt, das tut uns sehr leid, aber wir können ja eh nichts dran ändern.
0: Obwohl in diesem Jahr weniger Teilnehmer dabei waren, ist die Freude bei den Bikern groß, wieder für den guten Zweck unterwegs zu sein.
2: Wir nehmen hier schon mehrere Jahre dran teil und das ist eine gute Veranstaltung, um zu zeigen, dass auch Biker präsent für die Kinder sind.
3: Ja, sehr zufrieden, aber die Teilnehmerzahl ist dürftig. Also es könnten viel mehr sein.
4: Ja, ich komme von Aachen und der Feuerwehr. Eigentlich wollten mehr mitkommen, aber das Wetter hat ein bisschen getäuscht. Und für die Kinder und für Speed oder sonst sowas machen wir das gerne.
2: Sehr gut. Also es war bis jetzt immer sehr gut besucht. Das heißt, dass doch viele Biker zeigen, dass sie auch für Kinder eben ein Herz haben. Es wird ja auch auf der Straße, wenn ein Kind grüßt, dann grüßen wir zurück. Das ist Fakt.
3: Wir machen das jetzt schon ein paar Jährchen für unsere Kinder, ne? Dass da auch was für getan wird.
4: Also ich bin ein bisschen enttäuscht, weil das Wetter sonst sind ja 3-4 Mal so viel. Schade ein bisschen.
5: Ich bin das erste Mal hier und wie gesagt, also wir kommen aus dem Harz und wir haben aber auch schon einige Veranstaltungen in dieser Richtung eben auch schon durchgeführt, wo ich auch mit dabei war, die eben auch sehr gut besucht waren und es ist für einen guten Zweck und das ist gut.
0: Insgesamt gingen 283 Motorradfahrer an den Start. Um 10 Uhr machte sich die erste Gruppe auf den Weg zur Ausfahrt, die in diesem Jahr erstmals rund um Aachen führte.
1: Ja, die Route ist heute in einer ganz anderen Richtung, zwar Richtung Aachen, von Aachen in Richtung Kalbe, dann Löderitz, Diepzig, Wulfen, Treppichau, Osternienburg, Elsnig und dann wieder über Aachen zurück zum Flugplatz.
0: Durch Startgeld, die Einnahmen des Kuchenbazars und zahlreiche Spenden vor Ort kamen insgesamt 7.852 Euro zu den bisher eingesammelten ca. 16.000 Euro dazu. Das Geld soll drei Einrichtungen zugutekommen: dem Kinderheim Wolkenfrei für die Ausstattung des Werkraums, der Grundschule Mainsdorf für eine schattenspendende Sitzgelegenheit auf dem Schulhof und der Kita Sonnenköpfchen für 100 neue Schlafmatten. Auch wer bei der Benefizausfahrt nicht dabei sein konnte, hat weiterhin die Möglichkeit, die Projekte mit einer Spende zu unterstützen.
1: Natürlich, man kann danach noch spenden. Wir werden im Prinzip für diejenigen, die nicht an der Ausfahrt teilnehmen konnten, über Facebook unser Spendenkonto noch einrichten. Und da kann jeder sein Startgeld dort noch einzahlen, wenn er möchte, um den Kindern was Gutes zu tun.
0: Die Organisatoren bedanken sich nochmals herzlich bei allen Unterstützern. Ein besonderer Dank gilt den Stadtwerken Dessau, die den Flugplatz erneut kostenfrei zur Verfügung gestellt haben, sowie der Polizei, die die Ausfahrt begleitete und für deren sichere Durchführung sorgte.
6: In der schönen Natur des Dessauer Tiergartens wird wieder gewalkt. Anhalt Sport lädt am 27. September zur mittlerweile 25. Ausgabe des beliebten Walking-Tags ein und freut sich sehr auf die Jubiläumsausgabe der besonderen Breitensportveranstaltung.
7: Der Walking-Tag ist ja, kann man schon sagen, eine Institution geworden, wenn man die Zahl betrachtet, also 25, Silberhochzeit quasi. Also seit einem Vierteljahrhundert ist dieser Sportvormittag, dieser Sonntagvormittag präsent und in den Köpfen und in den Herzen vieler Dessauer, auch einiger Auswärtiger, die in den Jahren teilgenommen haben. Also das ist eine sehr, sehr schöne Breitensportveranstaltung Und wie gesagt, die Zahl sagt es ja, wenn eine Veranstaltung, eine kleine, nette Breitensportveranstaltung über 25 Jahre immer wieder präsent ist, heißt ja, sie wird angenommen. Und wir haben das mal zurückverfolgt, also sind über 6.000 Teilnehmer in den 24 Working-Tagen. Das ist schon imposant und zeigt also, ja, wie groß das Interesse für derartige Dinge ist. Und die Bedingungen, die wir dort haben, mit Start und Ziel im Paul-Greifswald-Stadion, dann hinaus in die Natur, in den vorderen, hinteren Tiergarten, das sind wunderschöne Wege. Und die Landschaft, man walkt und wandert ja durch die Auenlandschaft im vorderen, hinteren Tiergarten, an der Mulde entlang, an Wiesen vorbei, durch Waldabschnitte. Und Wettervorhersage ist sehr, sehr gut, also schönes Spätsommer- oder Frühherbstwetter am Sonntag, wie in fast all den 24 Walking-Tagen bisher. Also ich kann mich ganz dunkel erinnern, einen Regentag hatten wir noch nie in dem Sinne, also mal Niesel ein bisschen, aber überwiegend Sonnenschein und schönes Wetter, und so soll es dann auch in diesem Sonntag auch wieder sein, also gute äußere Bedingungen. Und wie gesagt, das ganze Ambiente mit dem Tiergarten, die sonnendurchfluteten Wege und die grünen Wiesen und die durch die Wälder an der Mulde entlang, das ist alles also wunderschön, ist wie gemalt sozusagen, dass man auch diese Auenlandschaft und Biosphärenreservat, das ist ja auch Naturschutzgebiet, dass man das sozusagen erleben kann. Jeder kann sein Tempo selbst bestimmen. Es gibt keinen Leistungsdruck. Der eine möchte Tempo machen, dann kann er das. Der andere will halt langsam laufen und bewusst dann die Natur genießen. Also alles ist möglich. Jeder macht das, was er gerne möchte und wie es ihm Spaß macht. Zum einen, zum anderen ist es auch diese Gruppen, das Gruppenerlebnis, das vielen Teilnehmern auch wirklich Spaß macht. Das merkt man und hört man ja. Es kommen zum einen Walking-Gruppen, zum anderen sind viele, viele Stammgäste, manche vielleicht schon seit tatsächlich 25 Jahren dabei. Und es kommen aber auch immer wieder neue Leute dazu und auch von Generation übergreifend. Es sind Ältere, es sind Mittlere, es sind Jüngere, es kommen Familien mit Kindern. Also es ist bunt gemischt. Und genau das macht diesen Walking-Tag eben aus. Also dass er wirklich am Sonntagvormittag genussvoll in die Natur begleitet und man hat einfach Spaß daran, ist unter Leuten und tut noch was für seine Gesundheit und hat frische Luft. Also ringsherum eine sehr, sehr interessante, schöne Breitensportveranstaltung, die von den Menschen eben sehr gut angenommen wird.
6: Am 27. September trifft man sich dann ab 9 Uhr am Paul-Greifzu-Stadion. Bevor es mit dem Walken losgeht, wird noch ein Warm-up angeboten. Ab 9.30 Uhr geht es dann auf die Strecken durch den Tiergarten. Wie immer ist die Teilnahme an der Veranstaltung kostenfrei. Es gibt eine Getränkeversorgung vor Ort und die

0: Teilnehmer erhalten am Ende eine Urkunde sowie ein kleines Präsent. Aufgrund des 25. Jubiläums gibt es dazu sogar noch eine kleine extra Überraschung von Anhalt Sport.
1: Die Volleyballsaison 2026/27 ist gestartet und auch für die Dessau Volleys ging es am 19. September endlich wieder los. Zum ersten Heimspiel der neuen Saison empfingen sie in der Sporthalle der Friedensschule die TSGL Schöneiche. Vor heimischer Kulisse wollten die Dessau Volleys die ersten Punkte der Saison einfahren. Dabei konnten sie auf die tatkräftige Unterstützung ihrer treuen Fans zählen. Bevor es sportlich losging, hatte die Mannschaft noch einen besonderen Dank vorbereitet. Zwei Unterstützer, die den Verein in der vergangenen Woche tatkräftig unter die Arme griffen und zudem Geburtstag feierten, wurden zu Beginn der Partie geehrt. Gemeinsam sang die Mannschaft in der Halle ein Geburtstagsständchen und überreichte eine kleine Aufmerksamkeit. Auch Tim Walzer wurde geehrt. Als ehemaliger Spieler kam er nach fast einem Jahr zurück in die Mannschaft. Dann begann die Partie. Im ersten Satz gingen die Dessau Volleys früh in Führung. Auch zwei Auszeiten der Gäste konnten den Lauf der Heimmannschaft nicht stoppen. Die Dessauer behielten bis zum Satzende die Kontrolle und entschieden den ersten Durchgang deutlich mit 25-16 für sich. Auch im zweiten Satz dominierte die Heimmannschaft deutlich. Trotzdessen legten die Gäste noch einen Gang zu und holten auf. Die Dessauer konnten sich in der Folge nicht richtig absetzen. Die Gäste aus der Nähe Berlins kamen im Verlauf des Satzes zwar näher heran, konnten jedoch nie die Führung erzielen. Somit gewannen die Dessau Volleys auch diesen Durchgang mit 26-24. Im dritten Satz erwischte zunächst die TSGL Schöneiche den besseren Start. Die Gäste erspielten sich zwischenzeitlich einen Vorsprung und konnten diesen zunächst halten. Doch die Bauhausstädter fanden zurück in die Partie und drehten den Satzverlauf. Mit 25-23 entschieden die Dessau Volleys schließlich das Spiel für sich. Im Anschluss äußerte sich Spielertrainer Fabian Kempf zur Partie und zum Start in die neue Saison.
2: 3-0 Sieg, das war erstmal das Ziel im Heimspiel hier, mit einem guten Ergebnis zu starten, das haben wir geschafft. Und ja, es war nicht alles Gold, was glänzt, aber ich bin nicht unzufrieden. Wir hatten eine schwierige Vorbereitung und dafür haben wir es heute echt ordentlich gemacht. Wir haben mit unserem Außenangreifer Piotr, mit unserem polnischen Profi, den wir hatten, haben wir einen wichtigen Abgang zu verkraften. Das heißt, das Ziel kann nicht der Aufstieg irgendwo sein, aber wir wollen die Klasse halten, wir wollen eine gute Rolle spielen. Und ich denke, wir haben heute gezeigt, dass wir das auch können.
1: Nach dem Spiel wurden außerdem die MVPs der Partie ausgezeichnet. Auf Seiten der Dessau Volleys erhielt Mittelblocker Kamala Bloßfeld die Auszeichnung. Bei der TSGL Schöneiche wurde Lorenz Klatt als bester Spieler geehrt. Durch den 3-0-Erfolg konnten die Dessau Volleys zum Saisonstart 3 Punkte sammeln und stehen damit auf dem 2. Tabellenplatz. Weiter geht es für die Mannschaft zunächst auswärts gegen die VG Halstenberg-Pinneberg, bevor am 4. Oktober um 15 Uhr wieder ein Heimspiel in der Sporthalle der Friedensschule ansteht. Dann treffen die Dessau Volleys auf den SV Warnemünde.

0: Hallo und herzlich willkommen zur neuesten Ausgabe von RBW Aktuell. Zum Tag der Zahngesundheit am 25. September rückt das Thema erneut in den Fokus und der Zahnärztliche Dienst der Kreisverwaltung beteiligt sich im September an verschiedenen Aktionen. Die Angebote verbinden altersgerecht Informationen mit praktischen Aktivitäten. Wenn Kinder beispielsweise das richtige Zähneputzen üben, ein gesundes Frühstück zubereiten oder erfahren, wie viel Zucker in verschiedenen Lebensmitteln und Getränken steckt. Eine besondere Zusammenarbeit gibt es dabei mit der Nienburger Zahnärztin Dr. Seetz. Anlässlich des Tages der Zahngesundheit ermöglicht sie den Kindern der örtlichen Kita Entdeckerkiste einen Besuch in ihrer Praxis, um in entspannter Atmosphäre eine solche Zahnarztpraxis kennenzulernen und mögliche Berührungsängste abzubauen. Der Landkreis Anhalt-Bitterfeld beheimatet zahlreiche Vereine. Zur langen Nacht der Wirtschaft stellten einige von ihnen ihre Angebote vor und demonstrierten so die Leistungsfähigkeit des Ehrenamts. Doch dass das nicht gänzlich ohne Unterstützung geht, ist klar. So hat sich der Landkreis darüber Gedanken gemacht und ein Unterstützungsangebot angeschoben.
1: Über welche Fördersumme reden wir? Gesamtvolumen wurde schon mal mitgeteilt, also ungefähr 2,43 Millionen.
2: Auch das Ehrenamt bekommt einen großen Platz. Auf der Festwiese in Köthen präsentierten zur Sommernacht der Wirtschaft verschiedene Vereine ihre Arbeit, begleitet von Mitmachangeboten und einem Bühnenprogramm. Am Nachmittag steht dann ein buntes Familienprogramm für Jung und Alt auf dem Plan.
3: In der Stabsstelle Bereich Landrat ist das Thema Heimatpflege angesiedelt. Und Heimatpflege bedeutet für uns, das Engagement der Vereine sichtbar zu machen, die Vereine in ihrer Weiterentwicklung zu stützen und zu stärken und hier einen Rahmen für die förderliche Entwicklung anbieten zu können. Und so ist es uns eingefallen, als wir über unsere Jahresplanung saßen, dass wir das am besten zeigen müssen. Wir hatten als Ziel, Vereine aus allen Regionen des Landkreises hier in die Landkreisverwaltung einzuladen, die ihr Portfolio zeigen sollten. Und so werden am Samstag, am 29.08. ab 10 Uhr hier Mitmachangebote verschiedenster Vereine möglich sein. Sie können sich sportlich betätigen, sie können rätseln, sie können sich weiterbilden, sie können sich für Naturschutz engagieren und ganz besonders können sie die Leistungsfähigkeit unserer Vereine auch auf der Bühne sehen. Es gibt Tanzdarbietungen, wir haben die verschiedenen Instrumentalgruppen auf der Bühne. Also der Vormittag bis zum frühen Nachmittag steht völlig im Zeichen des Engagements unserer Vereine im Landkreis. Ab dem Nachmittag wird es dann ein Familienprogramm geben. Wir werden die Geschichte von Schildegard, von der Schildkröte Schildegard, mit Pascal Bock, also Bocki, dem Sänger von Gotschefront, und Tobias Köppe weiter erleben können. Und wir haben Anna und Elsa eingeladen, doch auch mal vorbeizuschauen und erwarten also märchenhaften Besuch hier in Köthen auf unserer Festwiese.
2: Jüngere, Familien mit Kindern und Großeltern sind herzlich willkommen, um den Abend zu feiern.
3: Wir haben den Schlagerstar Kevin Neon eingeladen. Die Liveband Seamless wird uns durch den Abend feiern und natürlich gibt es auch noch DJ-Musik.
2: Ein weiterer Schwerpunkt liegt auf der regionalen Wirtschaft. Mit dem neuen Wirtschaftspreis Anhalt-Bitterfeld verbindet, sollen Unternehmen und ihr Engagement sichtbar gemacht werden. Dabei geht es vor allem um die Zukunft, Zusammenarbeit und die Arbeit hinter dem Unternehmen.
3: Wir wollten als Landkreis gerne ein Format schaffen, wo wir sowohl Industrie als auch Gewerbetreibende und Handwerker an einen Tisch bringen. Wir wollten ein Format schaffen, zu dem Austausch und Vernetzung möglich ist und wo wir gute Beispiele, also Best Practices aus der Wirtschaft vorstellen können oder den Rahmen bieten, das anderen vorzustellen. Weil voneinander lernen ist uns wichtig. Und wir nutzen dieses Format Sommernacht der Wirtschaft, um unseren neuen Wirtschaftspreis vorzustellen, der nicht umsonst heißt Anhalt-Bitterfeld verbindet. Aus Sicht des Landkreises sind Kooperationen zwischen Wissenschaft, Wirtschaft, Kommune und Engagement in der Zukunft immer wichtiger, um gegen die Welt der Krisen eine Antwort zu haben. Und zwar eine Antwort, die regional ist, die unsere Besonderheiten auffängt, die zeigt, wer wir sind. Und das war auch die Idee hinter dem neuen Preis. Der Mensch sollte in den Fokus und nicht nur Maschinen, Dinge, Strategien, sondern alles ist nichts ohne Menschen. Ausgelobt ist der Preis in zwei Kategorien. Eine Kategorie ist der Zukunftspreis Wirtschaft. Hier schauen wir darauf, wie gelingt es Unternehmen, sich an die Herausforderungen anzupassen. Wie entwickeln sie Resilienz? Und der zweite ist Mensch im Fokus und der zielt direkt auf die Mitarbeiter in Unternehmen. Wie ermöglichen Unternehmer ihren Mitarbeitern im Engagement tätig zu werden? Wie ist es, welche Möglichkeiten geben sie der Weiterentwicklung? Was tun sie für ihre Mitarbeiter, um Fachkräftesicherung und Fachkräfteentwicklung voranzutreiben? Das ist der Punkt. Es wird in beiden Kategorien ein Preis von 3.000 Euro ausgelobt und der kleiner Gag ist, dass wir die Unternehmen bitten werden, ihren Herzensverein innerhalb des Landkreises zu benennen und das Preisgeld muss geteilt werden. Des Weiteren gibt es für jedes Unternehmen, was sich bewirbt und dann als Gewinner ausgelobt wird, ein Wissenstandem, wo Studenten der Hochschule, die das Unternehmen unterstützen bei einem konkreten Problem, was beispielsweise im Unternehmen gerade aufgetaucht ist, wie beispielsweise die Unterstützung beim Marketing etc.
2: Neben dem Blick auf die aktuellen Herausforderungen soll die Veranstaltung vor allem Raum für Austausch, neue Ideen und konkrete Perspektiven schaffen. Im Mittelpunkt stand die Frage, wie die Region künftig gestärkt werden kann und welchen Beitrag Unternehmen, Institutionen und die Zivilgesellschaft dazu leisten können.
3: Hier geht es genau um die Herausforderungen der Vergangenheit. Was muss besser werden? Wo können wir ansetzen? Und welche Ideen für die Entwicklung der Automobilbranche gibt es? Wir schalten heute Abend ein Beteiligungsportal frei mit den Fragen. Unser Ziel ist es, im Rahmen einer zweistufigen Bewerbung sehr niedrigschwellig jedem die Möglichkeit zu geben, sein Unternehmen vorzuschlagen beziehungsweise sich dafür zu bewerben. Innerhalb von 15 Minuten kann das erledigt sein. Dann gibt es eine Jury, der viele Menschen angehören, zum Beispiel Professor Bagdan aus der Hochschule. Die EWG ist Partner. Wir haben zwei Handwerkermeister, wir haben die Kreissparkasse Anhalt-Bitterfeld gewinnen können, wirklich zu bewerten, wie Wertschöpfung regional bleiben kann und wie Menschen Teil der Entwicklung bleiben können.
2: Das sind also viele Themen, die den Landkreis aktuell beschäftigen. Einige Projekte laufen bereits, andere sollen in den kommenden Jahren umgesetzt werden.
0: Die Nutzung von Solarstrom direkt auf dem eigenen Balkon oder der Terrasse erweist sich als eine unkomplizierte und sinnvolle Möglichkeit zur Eigenversorgung. Dies zeigte ein gut besuchter Informationsabend am 9. September an der Kreisvolkshochschule in Köthen, bei dem sich 31 Teilnehmer über die Vorzüge von Stecker-Solargeräten informierten. Die Veranstaltung wurde gemeinsam vom Klimaschutzmanagement des Landkreises, der KVHS sowie der Verbraucherschutzzentrale Sachsen-Anhalt organisiert. Im Zentrum stand ein fachkundiger Vortrag der Energieberaterin Iris Baschwitz. Sie erläuterte detailliert die technischen Anforderungen an Gebäude und Installationen für sogenannte Balkonkraftwerke und kalkulierte realistische Stromerträge auf Basis lokaler Gegebenheiten. Die Erweiterung der Sporthalle Heinrich Heine wurde am 8.9. in der Lutherstadt Wittenberg eingeweiht. Aufgrund fehlender Kapazitäten wurde die ursprüngliche Turnhalle der Grund- und Sekundarschule innerhalb von 2,5 Jahren und mit rund 3,5 Millionen Euro umgebaut. Durch die Erweiterung kann die Halle nun auch von Vereinen und aus dem Stadtgebiet genutzt werden.
4: Die Lutherstadt Wittenberg hat am Dienstag, dem 8. September, die Erweiterung der Sporthalle Heinrich Heine in Reinsdorf eingeweiht. Zu den Gästen zählten neben Ortsbürgermeister Ronny Zegarek und der Architektin zahlreiche Schüler, Eltern sowie Vertreter von Vereinen und am Bau beteiligten Unternehmen. Die Erweiterung war notwendig geworden, da die Kapazitäten aufgrund der Nutzung der rund 500 Schüler durch die Grundschule und Sekundarschule Heinrich Heine nicht mehr ausreichten.
5: Ja, wir haben hier mittlerweile an diesem Standort haben wir eine Kindertagesstätte, wir haben eine Grundschule und eine Sekundarschule. Und bei der Grundschule und auch bei der Sekundarschule sind wir voll ausgelastet. Wenn wir, glaube ich, alles zusammennehmen, dann kommen wir da bestimmt auf 500 Schülerinnen und Schüler. Und es gibt eine Bestandsturnhalle und die war sehr klein, war aber nach den Normvorschriften und den derzeitigen Ansprüchen, die heute gelten, war die nicht mehr in der Lage, diesen ganzen Bedarf abzudecken. Und deswegen gibt es auch einen sogenannten eine Erweiterungssanierung. Das heißt, es gibt dort nochmal einen Anbau und der wird jetzt allem gerecht. Wir haben die alte kleine Halle, wir haben eine neue, die wirklich multifunktional genutzt werden kann für Basketball und wirklich Kleinfeldhandball und so weiter. Und deswegen freuen wir uns, dass jetzt nach 2,5 Jahren Bauzeit ungefähr und einem Kostenrahmen von knapp über 3,5 Millionen Euro zu großen Teilen gefördert, knapp über 2 Millionen sind gefördert vom Bund, dass wir das heute hier übergeben können.
4: Die Erweiterung umfasst neben der neuen Einfeldhalle unter anderem Umkleide- und Sanitärbereiche, eine barrierefreie WC-Anlage, ein Sportlehrerbüro, einen Erste-Hilferaum und Geräteräume sowie einen Plattformlift als barrierefreie Verbindung zwischen alter und neuer Halle. Auch die Außenanlagen wurden im Zuge der Baumaßnahmen weiterentwickelt. Mit den Neubauten stehen in Reinsdorf nun zeitgemäße Bedingungen für den Schulsport, den Hort sowie die Vereinsnutzung zur Verfügung.
5: Das ist ja gerade das Schöne, dass wir hier auch ein sehr starkes Vereinsleben haben. Wir haben hier den Karnevalsverein, wir haben hier Volleyballer, wir haben Fußballer, wir haben Handballer. Das sind die, die dann alle diese Hallen, beide, diese beiden kleinen Hallen, auch die neue natürlich, wenn die Schule vorbei ist, hiermit nutzen können. Und das ist natürlich sehr schön. Wir haben heute auch gehört, der Ortschaftsrat hat sich selber auch eine Hallenzeit reserviert, wo man dann sagen kann, das ist halt offen für die Bürgerinnen und Bürger, wer kommen kann unter der Schirmherrschaft des Ortschaftsrates, der kann dann hier am Montagabend Sport treiben.
4: Die Kosten beliefen sich nach 2,5 Jahren Bau auf rund 3,5 Millionen Euro. Die Sporthalle wird ab Montag, dem 14. September, für den Sportunterricht der Grund- und Sekundarschule sowie für die Vereinsnutzung freigegeben. Von der neuen Halle profitieren damit nicht nur die Schulen und der Hort, sondern auch zahlreiche Sportvereine aus Reinsdorf und dem gesamten Stadtgebiet.
0: Engagierte Vereine, Initiativen und weitere Organisationen können noch bis Freitag, dem 16. Oktober, Anträge auf Förderung von Projekten im Rahmen des Bundesprogramms Demokratie leben einreichen. Gefördert werden können Projekte, die sich für ein vielfältiges, demokratisches und respektvolles Miteinander einsetzen und das gesellschaftliche Engagement vor Ort stärken. Gesucht werden kreative und nachhaltige Projektideen, die Menschen zusammenbringen, Beteiligung fördern und den demokratischen Zusammenhalt an der Gesellschaft unterstützen. Das Antragsformular steht unter www.aschersleben.de/demokratieleben zum Herunterladen bereit. Und das waren die aktuellen Nachrichten hier bei RBW Aktuell. Jetzt folgt noch das Wetter sowie die Meldungen aus der Region. Morgen begrüßt Sie meine Kollegin Zoe Madison Müller. Bis dahin haben Sie eine schöne Zeit und auf Wiedersehen.

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2: Am Donnerstag zeigt sich das Wetter eher grau und bewölkt. Vor allem am Morgen überwiegen die Wolken, bei Temperaturen zwischen 13 und 16 Grad. Im weiteren Tagesverlauf kann es immer wieder leicht regnen. Auch am Abend bleibt es stark bewölkt, vereinzelt fällt noch etwas Regen.
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0: Der Dessauer Flugplatz füllte sich am 13. September mit zahlreichen Motorrädern. Viele Biker kamen mit ihren motorisierten Zweirädern auf die Landebahn im Dessauer Westen, um an der 11. Benefizausfahrt des Vereins Biker zeigen Herz für Kinder teilzunehmen. Leider spielte das Wetter in diesem Jahr nicht so mit, wie die Veranstalter gehofft hatten, so dass die Teilnehmerzahl im Vergleich zum Vorjahr etwas geringer ausfiel.
1: Naja, das Problem ist ganz einfach, dass das Wetter nicht so ist, wie man sich für eine Ausfahrt vorstellt. Und es sind auch, haben auch viele, es kommen auch viele nicht, hat das Wetter abgeschreckt. Das tut uns sehr leid, aber wir können ja eh nichts dran ändern.
0: Obwohl in diesem Jahr weniger Teilnehmer dabei waren, ist die Freude bei den Bikern groß, wieder für den guten Zweck unterwegs zu sein.
2: Wir nehmen hier schon mehrere Jahre dran teil und das ist eine gute Veranstaltung, um zu zeigen, dass auch Biker präsent für die Kinder sind.
3: Ja, sehr zufrieden, aber die Teilnehmerzahl ist dürftig. Also es könnten viel mehr sein.
4: Ja, ich komme von Aachen und der Feuerwehr. Eigentlich wollten mehr mitkommen, aber das Wetter hat ein bisschen getäuscht. Und für die Kinder und für Speed oder sonst sowas machen wir das gerne.
2: Sehr gut. Also es war bis jetzt immer sehr gut besucht. Das heißt, dass doch viele Biker zeigen, dass sie auch für Kinder eben ein Herz haben. Es wird ja auch auf der Straße, wenn ein Kind grüßt, dann grüßen wir zurück. Das ist Fakt.
3: Wir machen das jetzt schon ein paar Jährchen für unsere Kinder, ne? Dass da auch was für getan wird.
4: Also ich bin ein bisschen enttäuscht, weil das Wetter sonst sind ja 3-4 Mal so viel. Schade ein bisschen.
5: Ich bin das erste Mal hier und wie gesagt, also wir kommen aus dem Harz und wir haben aber auch schon einige Veranstaltungen in dieser Richtung eben auch schon durchgeführt, wo ich auch mit dabei war, die eben auch sehr gut besucht waren und es ist für einen guten Zweck und das ist gut.
0: Insgesamt gingen 283 Motorradfahrer an den Start. Um 10 Uhr machte sich die erste Gruppe auf den Weg zur Ausfahrt, die in diesem Jahr erstmals rund um Aachen führte.
1: Ja, die Route ist heute in einer ganz anderen Richtung, zwar Richtung Aachen, von Aachen in Richtung Kalbe, dann Löderitz, Diepzig, Wulfen, Treppichau, Osternienburg, Elsnig und dann wieder über Aachen zurück zum Flugplatz.
0: Durch Startgeld, die Einnahmen des Kuchenbazars und zahlreiche Spenden vor Ort kamen insgesamt 7.852 Euro zu den bisher eingesammelten ca. 16.000 Euro dazu. Das Geld soll drei Einrichtungen zugutekommen: dem Kinderheim Wolkenfrei für die Ausstattung des Werkraums, der Grundschule Mainsdorf für eine schattenspendende Sitzgelegenheit auf dem Schulhof und der Kita Sonnenköpfchen für 100 neue Schlafmatten. Auch wer bei der Benefizausfahrt nicht dabei sein konnte, hat weiterhin die Möglichkeit, die Projekte mit einer Spende zu unterstützen.
1: Natürlich, man kann danach noch spenden. Wir werden im Prinzip für diejenigen, die nicht an der Ausfahrt teilnehmen konnten, über Facebook unser Spendenkonto noch einrichten. Und da kann jeder sein Startgeld dort noch einzahlen, wenn er möchte, um den Kindern was Gutes zu tun.
0: Die Organisatoren bedanken sich nochmals herzlich bei allen Unterstützern. Ein besonderer Dank gilt den Stadtwerken Dessau, die den Flugplatz erneut kostenfrei zur Verfügung gestellt haben, sowie der Polizei, die die Ausfahrt begleitete und für deren sichere Durchführung sorgte.
6: 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September zur mittlerweile 25. Ausgabe des beliebten Walking-Tags ein und freut sich sehr auf die Jubiläumsausgabe der besonderen Breitensportveranstaltung.
7: Der Walking-Tag ist ja, kann man schon sagen, eine Institution geworden. Wenn man die Zahl betrachtet, also 25, Silberhochzeit quasi, also seit einem Vierteljahrhundert ist dieser Sportvormittag, dieser Sonntagvormittag präsent und in den Köpfen und in den Herzen vieler Dessauer, auch einiger Auswärtiger, die in den Jahren teilgenommen haben. Also das ist eine sehr, sehr schöne Breitensportveranstaltung Und wie gesagt, die Zahl sagt es ja, wenn eine Veranstaltung, eine kleine, nette Breitensportveranstaltung über 25 Jahre immer wieder präsent ist, heißt ja, sie wird angenommen. Und wir haben das mal zurückverfolgt, also sind über 6.000 Teilnehmer in den 24 Working-Tagen. Das ist schon imposant und zeigt also, ja, wie groß das Interesse für derartige Dinge ist. Und die Bedingungen, die wir dort haben, mit Start und Ziel im Paul-Greifswald-Stadion, dann hinaus in die Natur, in den vorderen, hinteren Tiergarten, das sind wunderschöne Wege. Und die Landschaft, man walkt und wandert ja durch die Auenlandschaft im vorderen, hinteren Tiergarten, an der Mulde entlang, an Wiesen vorbei, durch Waldabschnitte. Und Wettervorhersage ist sehr, sehr gut, also schönes Spätsommer- oder Frühherbstwetter am Sonntag, wie in fast all den 24 Walking-Tagen bisher. Also ich kann mich ganz dunkel erinnern, einen Regentag hatten wir noch nie in dem Sinne. Also mal Niesel ein bisschen, aber überwiegend Sonnenschein und schönes Wetter. Und so soll es dann auch in diesem Sonntag auch wieder sein. Also gute äußere Bedingungen. Und wie gesagt, das ganze Ambiente mit dem Tiergarten, die sonnendurchfluteten Wege und die grünen Wiesen und die durch die Wälder an der Mulde entlang, das ist alles also wunderschön, das ist wie gemalt sozusagen, dass man auch diese Auenlandschaft und Biosphärenreservat, das ist ja auch Naturschutzgebiet, dass man das sozusagen erleben kann. Jeder kann sein Tempo selbst bestimmen, es gibt keinen Leistungsdruck. Der eine möchte Tempo machen, dann kann er das. Der andere will halt langsam laufen und bewusst dann die Natur genießen. Also alles ist möglich. Jeder macht das, was er gerne möchte und wie es ihm Spaß macht. Zum einen, zum anderen ist es auch das Gruppenerlebnis, das vielen Teilnehmern auch wirklich Spaß macht. Das merkt man und hört man ja. Es kommt zum einen Walking-Gruppen. Zum anderen sind viele, viele Stammgäste, manche vielleicht schon seit tatsächlich 25 Jahren dabei. Und es kommen aber auch immer wieder neue Leute dazu und auch von Generationen übergreifend. Es sind Ältere, es sind Mittlere, es sind Jüngere, es kommen Familien mit Kindern. Also es ist bunt gemischt. Und genau das macht diesen Walking-Tag eben aus. Also wirklich am Sonntagvormittag genussvoll in die Natur begleitet und man hat einfach Spaß daran, ist unter Leuten und tut noch was für seine Gesundheit und hat frische Luft. Also ringsherum eine sehr, sehr interessante, schöne Breitensportveranstaltung, die von den Menschen eben sehr gut angenommen wird.
6: Am 27. September trifft man sich dann ab 9 Uhr am Paul-Greifzu-Stadion. Bevor es mit dem Walken losgeht, wird noch ein Warm-up angeboten. Ab 9.30 Uhr geht es dann auf die Strecken durch den Tiergarten. Wie immer ist die Teilnahme an der Veranstaltung kostenfrei. Es gibt eine Getränkeversorgung vor Ort und die Teilnehmer erhalten am Ende eine Urkunde sowie ein kleines Präsent. Aufgrund des 25. Jubiläums gibt es dazu sogar noch eine kleine extra Überraschung von Anhalt Sport.
0: Die Volleyballsaison 2026/27 ist gestartet und auch für die Dessau Volleys ging es am 19. September endlich wieder los. Zum ersten Heimspiel der neuen Saison empfingen sie in der Sporthalle der Friedensschule die TSGL Schöneiche. Vor heimischer Kulisse wollten die Dessau Volleys die ersten Punkte der Saison einfahren. Dabei konnten sie auf die tatkräftige Unterstützung ihrer treuen Fans zählen. Bevor es sportlich losging, hatte die Mannschaft noch einen besonderen Dank vorbereitet. Zwei Unterstützer, die den Verein in der vergangenen Woche tatkräftig unter die Arme griffen und zudem Geburtstag feierten, wurden zu Beginn der Partie geehrt. Gemeinsam sang die Mannschaft in der Halle ein Geburtstagsständchen und überreichte eine kleine Aufmerksamkeit. Auch Tim Walzer wurde geehrt. Als ehemaliger Spieler kam er nach fast einem Jahr zurück in die Mannschaft. Dann begann die Partie. Im ersten Satz gingen die Dessau Volleys früh in Führung. Auch zwei Auszeiten der Gäste konnten den Lauf der Heimmannschaft nicht stoppen. Die Dessauer behielten bis zum Satzende die Kontrolle und entschieden den ersten Durchgang deutlich mit 25-16 für sich.
8: Auch im zweiten Satz dominierte die Heimmannschaft deutlich. Trotz dessen legten die Gäste noch einen Gang zu und holten auf. Die Dessauer konnten sich in der Folge nicht richtig absetzen. Die Gäste aus der Nähe Berlins kamen im Verlauf des Satzes zwar näher heran, konnten jedoch nie die Führung erzielen. Somit gewannen die Dessauer Volleys auch diesen Durchgang mit 26-24. Im dritten Satz erwischte zunächst die TSG Elschöneiche den besseren Start. Die Gäste erspielten sich zwischenzeitlich einen Vorsprung und konnten diesen zunächst halten. Doch die Bauhausstädter fanden zurück in die Partie und drehten den Satzverlauf. Mit 25-23 entschieden die Dessauer Volleys schließlich das Spiel für sich. Im Anschluss äußerte sich Spielertrainer Fabian Kempf zur Partie und zum Start in die neue Saison.
9: 3-0 Sieg, das war erstmal das Ziel im Heimspiel hier, mit einem guten Ergebnis zu starten, das haben wir geschafft. Und ja, es war nicht alles Gold, was glänzt, aber ich bin nicht unzufrieden. Wir hatten eine schwierige Vorbereitung und dafür haben wir es heute echt ordentlich gemacht. Wir haben mit unserem Außenangreifer Piotr, mit unserem polnischen Profi, den wir hatten, haben wir einen wichtigen Abgang zu verkraften. Das heißt, das Ziel kann nicht der Aufstieg irgendwo sein, aber wir wollen die Klasse halten, wir wollen eine gute Rolle spielen und ich denke, wir haben heute gezeigt, dass wir das auch können.
8: Nach dem Spiel wurden außerdem die MVPs der Partie ausgezeichnet. Auf Seiten der Dessauer Volleys erhielt Mittelblocker Kamala Bloßfeld die Auszeichnung. Bei der TSG Elschöneiche wurde Lorenz Klatt als bester Spieler geehrt. Durch den 3-0-Erfolg konnten die Dessauer Volleys zum Saisonstart 3 Punkte sammeln und stehen damit auf dem 2. Tabellenplatz. Weiter geht es für die Mannschaft zunächst auswärts gegen die VG Halstenbeck-Pinneberg, bevor am 4. Oktober um 15 Uhr wieder ein Heimspiel in der Sporthalle der Friedensschule ansteht. Dann treffen die Dessauer Volleys auf den SV Warnemünde.

0: Hallo und herzlich willkommen zur neuesten Ausgabe von RBW Aktuell. Zum Tag der Zahngesundheit am 25. September rückt das Thema erneut in den Fokus und der Zahnärztliche Dienst der Kreisverwaltung beteiligt sich im September an verschiedenen Aktionen. Die Angebote verbinden altersgerecht Informationen mit praktischen Aktivitäten. Wenn Kinder beispielsweise das richtige Zähneputzen üben, ein gesundes Frühstück zubereiten oder erfahren, wie viel Zucker in verschiedenen Lebensmitteln und Getränken steckt. Eine besondere Zusammenarbeit gibt es dabei mit der Nienburger Zahnärztin Dr. Seetz. Anlässlich des Tages der Zahngesundheit ermöglicht sie den Kindern der örtlichen Kita in Deckerkiste einen Besuch in ihrer Praxis, um in entspannter Atmosphäre eine solche Zahnarztpraxis kennenzulernen und mögliche Berührungsängste abzubauen. Der Landkreis Anhalt-Bitterfeld beheimatet zahlreiche Vereine. Zur langen Nacht der Wirtschaft stellten einige von ihnen ihre Angebote vor und demonstrierten so die Leistungsfähigkeit des Ehrenamts. Doch dass das nicht gänzlich ohne Unterstützung geht, ist klar. So hat sich der Landkreis darüber Gedanken gemacht und ein Unterstützungsangebot angeschoben.
1: Über welche Fördersumme reden wir? Gesamtvolumen wurde schon mal mitgeteilt, also ungefähr 2,43 Millionen.
2: Auch das Ehrenamt bekommt einen großen Platz. Auf der Festwiese in Köthen präsentierten zur Sommernacht der Wirtschaft verschiedene Vereine ihre Arbeit, begleitet von Mitmachangeboten und einem Bühnenprogramm. Am Nachmittag steht dann ein buntes Familienprogramm für Jung und Alt auf dem Plan.
3: In der Stabsstelle Bereich Landrat ist das Thema Heimatpflege angesiedelt. Und Heimatpflege bedeutet für uns, das Engagement der Vereine sichtbar zu machen, die Vereine in ihrer Weiterentwicklung zu stützen und zu stärken und hier einen Rahmen für die förderliche Entwicklung anbieten zu können. Und so ist es uns eingefallen, als wir über unsere Jahresplanung saßen, dass wir das am besten zeigen müssen. Wir hatten als Ziel, Vereine aus allen Regionen des Landkreises hier in die Landkreisverwaltung einzuladen, die ihr Portfolio zeigen sollten. Und so werden am Samstag, am 29.08. ab 10 Uhr hier Mitmachangebote verschiedenster Vereine möglich sein. Sie können sich sportlich betätigen, sie können rätseln, sie können sich weiterbilden, sie können sich für Naturschutz engagieren und ganz besonders können sie die Leistungsfähigkeit unserer Vereine auch auf der Bühne sehen. Es gibt Tanzdarbietungen, wir haben die verschiedenen Instrumentalgruppen auf der Bühne. Also der Vormittag bis zum frühen Nachmittag steht völlig im Zeichen des Engagements unserer Vereine im Landkreis. Ab dem Nachmittag wird es dann ein Familienprogramm geben. Wir werden die Geschichte von Schildegard, von der Schildkröte Schildegard, mit Pascal Bock, also Bocki, dem Sänger von Gotschefront, und Tobias Köppe weiter erleben können. Und wir haben Anna und Elsa eingeladen, doch auch mal vorbeizuschauen und erwarten also märchenhaften Besuch hier in Köthen auf unserer Festwiese.
2: Jüngere, Familien mit Kindern und Großeltern sind herzlich willkommen, um den Abend zu feiern.
3: Wir haben den Schlagerstar Kevin Neon eingeladen. Die Liveband Seamless wird uns durch den Abend feiern und natürlich gibt es auch noch DJ-Musik.
2: Ein weiterer Schwerpunkt liegt auf der regionalen Wirtschaft. Mit dem neuen Wirtschaftspreis Anhalt-Bitterfeld verbindet, sollen Unternehmen und ihr Engagement sichtbar gemacht werden. Dabei geht es vor allem um die Zukunft, Zusammenarbeit und die Arbeit hinter dem Unternehmen.
3: Wir wollten als Landkreis gerne ein Format schaffen, wo wir sowohl Industrie als auch Gewerbetreibende und Handwerker an einen Tisch bringen. Wir wollten ein Format schaffen, zu dem Austausch und Vernetzung möglich ist und wo wir gute Beispiele, also Best Practices aus der Wirtschaft vorstellen können oder den Rahmen bieten, das anderen vorzustellen. Weil voneinander lernen ist uns wichtig. Und wir nutzen dieses Format Sommernacht der Wirtschaft, um unseren neuen Wirtschaftspreis vorzustellen.

0: stellen, der nicht umsonst heißt Anhalt-Bitterfeld verbindet. Aus Sicht des Landkreises sind Kooperationen zwischen Wissenschaft, Wirtschaft, Kommune und Engagement in der Zukunft immer wichtiger, um gegen die Welt der Krisen eine Antwort zu haben. Und zwar eine Antwort, die regional ist, die unsere Besonderheiten auffängt, die zeigt, wer wir sind. Und das war auch die Idee hinter dem neuen Preis. Der Mensch sollte in den Fokus und nicht nur Maschinen, Dinge, Strategien, sondern alles ist nichts ohne Menschen. Ausgelobt ist der Preis in zwei Kategorien. Eine Kategorie ist der Zukunftspreis Wirtschaft. Hier schauen wir darauf, wie gelingt es Unternehmen, sich an die Herausforderungen anzupassen. Wie entwickeln sie Resilienz? Und der zweite ist Mensch im Fokus und der zielt direkt auf die Mitarbeiter in Unternehmen. Wie ermöglichen Unternehmer ihren Mitarbeitern im Engagement tätig zu werden? Wie ist es, welche Möglichkeiten geben sie der Weiterentwicklung? Was tun sie für ihre Mitarbeiter, um Fachkräftesicherung und Fachkräfteentwicklung voranzutreiben? Das ist der Punkt. Es wird in beiden Kategorien ein Preis von 3.000 Euro ausgelobt. Und der kleine Gag ist, dass wir die Unternehmen bitten werden, ihren Herzensverein innerhalb des Landkreises zu benennen. Und das Preisgeld muss geteilt werden. Des Weiteren gibt es für jedes Unternehmen, was sich bewirbt und dann als Gewinner ausgelobt wird, ein Wissenstandem, wo Studenten der Hochschule die das Unternehmen unterstützen bei einem konkreten Problem, was beispielsweise im Unternehmen gerade aufgetaucht ist, wie beispielsweise die Unterstützung beim Marketing etc.
1: Neben dem Blick auf die aktuellen Herausforderungen soll die Veranstaltung vor allem Raum für Austausch, neue Ideen und konkrete Perspektiven schaffen. Im Mittelpunkt stand die Frage, wie die Region künftig gestärkt werden kann und welchen Beitrag Unternehmen, Institutionen und die Zivilgesellschaft dazu leisten können.
0: Hier geht es genau um die Herausforderungen der Vergangenheit. Was muss besser werden? Wo können wir ansetzen? Und welche Ideen für die Entwicklung der Automobilbranche gibt es? Wir schalten heute Abend ein Beteiligungsportal frei mit den Fragen. Unser Ziel ist es, im Rahmen einer zweistufigen Bewerbung sehr niedrigschwellig jedem die Möglichkeit zu geben, sein Unternehmen vorzuschlagen beziehungsweise sich dafür zu bewerben. Innerhalb von 15 Minuten kann das erledigt sein. Dann gibt es eine Jury, der viele Menschen angehören, zum Beispiel Professor Bagdan aus der Hochschule. Die EWG ist Partner. Wir haben zwei Handwerkermeister. Wir haben die Kreissparkasse Anhalt-Bitterfeld gewinnen können, wirklich zu bewerten, wie Wertschöpfung regional bleiben kann und wie Menschen Teil der Entwicklung bleiben können.
1: Das sind also viele Themen, die den Landkreis aktuell beschäftigen. Einige Projekte laufen bereits, andere sollen in den kommenden Jahren umgesetzt werden.
2: Die Nutzung von Solarstrom direkt auf dem eigenen Balkon oder der Terrasse erweist sich als eine unkomplizierte und sinnvolle Möglichkeit zur Eigenversorgung. Dies zeigte ein gut besuchter Informationsabend am 9. September an der Kreisvolkshochschule in Köthen, bei dem sich 31 Teilnehmer über die Vorzüge von Stecker-Solargeräten informierten. Die Veranstaltung wurde gemeinsam vom Klimaschutzmanagement des Landkreises, der KVHS sowie der Verbraucherschutzzentrale Sachsen-Anhalt organisiert. Im Zentrum stand ein fachkundiger Vortrag der Energieberaterin Iris Baschwitz. Sie erläuterte detailliert die technischen Anforderungen an Gebäude und Installationen für sogenannte Balkonkraftwerke und kalkulierte realistische Stromerträge auf Basis lokaler Gegebenheiten. Die Erweiterung der Sporthalle Heinrich Heine wurde am 8.9. in der Lutherstadt Wittenberg eingeweiht. Aufgrund fehlender Kapazitäten wurde die ursprüngliche Turnhalle der Grund- und Sekundarschule innerhalb von 2,5 Jahren und mit rund 3,5 Millionen Euro umgebaut. Durch die Erweiterung kann die Halle nun auch von Vereinen und aus dem Stadtgebiet genutzt werden.
3: Die Lutherstadt Wittenberg hat am Dienstag

0: Wir haben eine Grundschule und eine Sekundarschule. Und bei der Grundschule und auch bei der Sekundarschule sind wir voll ausgelastet. Wenn wir, glaube ich, alles zusammennehmen, dann kommen wir da bestimmt auf 500 Schülerinnen und Schüler. Und es gibt eine Bestandsturnhalle und die war sehr klein, war aber nach den Normvorschriften und den derzeitigen Ansprüchen, die heute gelten, war die nicht mehr in der Lage, diesen ganzen Bedarf abzudecken. Und deswegen gibt es auch einen sogenannten eine Erweiterungssanierung. Das heißt, es gibt dort nochmal einen Anbau und der wird jetzt allem gerecht. Wir haben die alte kleine Halle, wir haben eine neue, die wirklich multifunktional genutzt werden kann für Basketball und wirklich Kleinfeldhandball und so weiter. Und deswegen freuen wir uns, dass jetzt nach 2,5 Jahren Bauzeit ungefähr und einem Kostenrahmen von knapp über 3,5 Millionen Euro zu großen Teilen gefördert, knapp über 2 Millionen sind gefördert vom Bund, dass wir das heute hier übergeben können.
1: Die Erweiterung umfasst neben der neuen Einfeldhalle unter anderem Umkleide- und Sanitärbereiche, eine barrierefreie WC-Anlage, ein Sportlehrerbüro, einen Erste-Hilferaum und Geräteräume sowie einen Plattformlift als barrierefreie Verbindung zwischen alter und neuer Halle. Auch die Außenanlagen wurden im Zuge der Baumaßnahmen weiterentwickelt. Mit den Neubauten stehen in Reinsdorf nun zeitgemäße Bedingungen für den Schulsport, den Hort sowie die Vereinsnutzung zur Verfügung.
0: Das ist ja gerade das Schöne, dass wir hier auch ein sehr starkes Vereinsleben haben. Wir haben hier den Karnevalsverein, wir haben hier Volleyballer, wir haben Fußballer, wir haben Handballer. Das sind die, die dann alle diese Hallen, beide, diese beiden kleinen Hallen, auch die neue natürlich, wenn die Schule vorbei ist, hier mit nutzen können. Und das ist natürlich sehr schön. Wir haben heute auch gehört, der Ortschaftsrat hat sich selber auch eine Hallenzeit reserviert, wo man dann sagen kann, das ist halt offen für die Bürgerinnen und Bürger, wer kommen kann unter der Schirmherrschaft des Ortschaftsrates, der kann dann hier am Montagabend Sport treiben.
1: Die Kosten beliefen sich nach 2,5 Jahren Bau auf rund 3,5 Millionen Euro. Die Sporthalle wird ab Montag, dem 14. September, für den Sportunterricht der Grund- und Sekundarschule sowie für die Vereinsnutzung freigegeben. Von der neuen Halle profitieren damit nicht nur die Schulen und der Hort, sondern auch zahlreiche Sportvereine aus Reinsdorf und dem gesamten Stadtgebiet.
2: Engagierte Vereine, Initiativen und weitere Organisationen können noch bis Freitag, dem 16. Oktober, Anträge auf Förderung von Projekten im Rahmen des Bundesprogramms Demokratie leben einreichen. Gefördert werden können Projekte, die sich für ein vielfältiges, demokratisches und respektvolles Miteinander einsetzen und das gesellschaftliche Engagement vor Ort stärken. Gesucht werden kreative und nachhaltige Projektideen, die Menschen zusammenbringen, Beteiligung fördern und den demokratischen Zusammenhalt an der Gesellschaft unterstützen. Das Antragsformular steht unter www.aschersleben.de/demokratieleben zum Herunterladen bereit. Und das waren die aktuellen Nachrichten hier bei RBW Aktuell. Jetzt folgt noch das Wetter sowie die Meldungen aus der Region. Morgen begrüßt Sie meine Kollegin Zoe Madison Müller. Bis dahin haben Sie eine schöne Zeit und auf Wiedersehen.

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2: Am Donnerstag zeigt sich das Wetter eher grau und bewölkt. Vor allem am Morgen überwiegen die Wolken, bei Temperaturen zwischen 13 und 16 Grad. Im weiteren Tagesverlauf kann es immer wieder leicht regnen. Auch am Abend bleibt es stark bewölkt, vereinzelt fällt noch etwas Regen.
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0: Der Dessauer Flugplatz füllte sich am 13. September mit zahlreichen Motorrädern. Viele Biker kamen mit ihren motorisierten Zweirädern auf die Landebahn im Dessauer Westen, um an der 11. Benefizausfahrt des Vereins Biker zeigen Herz für Kinder teilzunehmen. Leider spielte das Wetter in diesem Jahr nicht so mit, wie die Veranstalter gehofft hatten, so dass die Teilnehmerzahl im Vergleich zum Vorjahr etwas geringer ausfiel.
1: Naja, das Problem ist ganz einfach, dass das Wetter nicht so ist, wie man sich für eine Ausfahrt vorstellt. Und es kommen auch viele nicht, hat das Wetter abgeschreckt, das tut uns sehr leid, aber wir können ja eh nichts dran ändern.
0: Obwohl in diesem Jahr weniger Teilnehmer dabei waren, ist die Freude bei den Bikern groß, wieder für den guten Zweck unterwegs zu sein.
2: Wir nehmen hier schon mehrere Jahre dran teil und das ist eine gute Veranstaltung, um zu zeigen, dass auch Biker präsent für die Kinder sind.
3: Ja, sehr zufrieden, aber die Teilnehmerzahl ist dürftig. Also es könnten viel mehr sein.
4: Ja, ich komme von Aachen, von der Feuerwehr. Eigentlich wollte mehr mitkommen, aber das Wetter hat ein bisschen getäuscht. Und für die Kinder und für Speed oder sonst sowas machen wir das gerne.
2: Sehr gut. Also es war bis jetzt immer sehr gut besucht. Das heißt, dass doch viele Biker zeigen, dass sie auch für Kinder eben ein Herz haben. Es wird ja auch auf der Straße, wenn ein Kind grüßt, dann grüßen wir zurück. Das ist Fakt.
3: Wir machen das jetzt schon ein paar Jährchen für unsere Kinder, ne? Dass da auch was für getan wird.
4: Ne? Also ich bin ein bisschen enttäuscht, weil das Wetter sonst sind ja 3-4 Mal so viel. Schade ein bisschen.
5: Ich bin das erste Mal hier und wie gesagt, also wir kommen aus dem Harz und wir haben aber auch schon einige Veranstaltungen in dieser Richtung eben auch schon durchgeführt, wo ich auch mit dabei war, die eben auch sehr gut besucht waren und es ist für einen guten Zweck und das ist gut.
0: Insgesamt gingen 283 Motorradfahrer an den Start. Um 10 Uhr machte sich die erste Gruppe auf den Weg zur Ausfahrt, die in diesem Jahr erstmals rund um Aachen führte.
1: Ja, die Route ist heute in eine ganz andere Richtung, zwar Richtung Aachen, von Aachen in Richtung Kalbe, dann Lödderitz, Diepzig, Wulfen, Treppichau, Osternienburg, Elsnig und dann wieder über Aachen zurück zum Flugplatz.
0: Durch Startgeld, die Einnahmen des Kuchenbazars und zahlreiche Spenden vor Ort kamen insgesamt 7.852 Euro zu den bisher eingesammelten ca. 16.000 Euro dazu. Das Geld soll drei Einrichtungen zugutekommen: dem Kinderheim Wolkenfrei für die Ausstattung des Werkraums, der Grundschule Mainsdorf für eine schattenspendende Sitzgelegenheit auf dem Schulhof und der Kita Sonnenköpfchen für 100 neue Schlafmatten. Auch wer bei der Benefizausfahrt nicht dabei sein konnte, hat weiterhin die Möglichkeit, die Projekte mit einer Spende zu unterstützen.
1: Natürlich, man kann danach noch spenden. Wir werden im Prinzip für diejenigen, die nicht an der Ausfahrt teilnehmen konnten, über Facebook unser Spendenkonto noch einrichten. Und da kann jeder sein Startgeld dort noch einzahlen, wenn er möchte, um den Kindern was Gutes zu tun.
0: Die Organisatoren bedanken sich nochmals herzlich bei allen Unterstützern. Ein besonderer Dank gilt den Stadtwerken Dessau.

0: die den Flugplatz erneut kostenfrei zur Verfügung gestellt haben, sowie der Polizei, die die Ausfahrt begleitete und für deren sichere Durchführung sorgte.
1: 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September zur mittlerweile 25. 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
2: Der Walking-Tag ist ja, kann man schon sagen, eine Institution geworden, wenn man die Zahl betrachtet, also 25, Silberhochzeit quasi. Also seit einem Vierteljahrhundert ist dieser Sportvormittag, dieser Sonntagvormittag präsent und in den Köpfen und in den Herzen vieler Dessauer, auch einiger Auswärtiger, die in den Jahren teilgenommen haben. Also das ist eine sehr, sehr schöne Breitensportveranstaltung. Und wie gesagt, die Zahl sagt es ja, wenn eine Veranstaltung, eine kleine, nette Breitensportveranstaltung über 25 Jahre immer wieder präsent ist, heißt ja, sie wird angenommen. Und wir haben das mal zurückverfolgt, also sind über 6.000 Teilnehmer in den 24 Walking-Tagen. Das ist schon imposant und zeigt also, ja, wie groß das Interesse für derartige Dinge ist. Und die Bedingungen, die wir dort haben, mit Start und Ziel im Paul-Greifswald-Stadion, dann hinaus in die Natur, in den vorderen, hinteren Tiergarten, das sind wunderschöne Wege. Und die Landschaft, man walkt und wandert ja durch die Auenlandschaft im vorderen, hinteren Tiergarten, an der Mulde entlang, an Wiesen vorbei, durch Waldabschnitte. Und Wettervorhersage ist sehr, sehr gut, also schönes Spätsommer- oder Frühherbstwetter am Sonntag, wie in fast all den 25 Walking-Tagen bisher. Also ich kann mich ganz dunkel erinnern, einen Regentag hatten wir noch nie in dem Sinne. Also mal Niesel ein bisschen, aber überwiegend Sonnenschein und schönes Wetter. Und so soll es dann auch in diesem Sonntag auch wieder sein. Also gute äußere Bedingungen. Und wie gesagt, das ganze Ambiente mit dem Tiergarten, die sonnendurchfluteten Wege und die grünen Wiesen und die durch die Wälder an der Mulde entlang, das ist alles also wunderschön, das ist wie gemalt sozusagen, dass man auch diese Auenlandschaft und Biosphärenreservat, das ist ja auch Naturschutzgebiet, dass man das sozusagen erleben kann. Jeder kann sein Tempo selbst bestimmen, es gibt keinen Leistungsdruck. Der eine möchte Tempo machen, dann kann er das. Der andere will halt langsam laufen und bewusst dann die Natur genießen. Also alles ist möglich. Jeder macht das, was er gerne möchte und wie es ihm Spaß macht. Zum einen, zum anderen ist es auch diese Gruppen, das Gruppenerlebnis, das vielen Teilnehmern auch wirklich Spaß macht. Das merkt man und hört man ja. Es kommt zum einen Walking-Gruppen. Zum anderen sind viele, viele Stammgäste, manche vielleicht schon seit tatsächlich 25 Jahren dabei. Und es kommen aber auch immer wieder neue Leute dazu und auch von Generationen übergreifend. Es sind Ältere, es sind Mittlere, es sind Jüngere, es kommen Familien mit Kindern. Also es ist bunt gemischt. Und genau das macht diesen Walking-Tag eben aus. Also wirklich am Sonntagvormittag genussvoll in die Natur begleitet und man hat einfach Spaß daran, ist unter Leuten und tut noch was für seine Gesundheit und hat frische Luft. Also ringsherum eine sehr, sehr interessante, schöne Breitensportveranstaltung, die von den Menschen eben sehr gut angenommen wird.
1: Am 27. September trifft man sich dann ab 9 Uhr am Paul-Greifzu-Stadion. Bevor es mit dem Walken losgeht, wird noch ein Warm-up angeboten. Ab 9.30 Uhr geht es dann auf die Strecken durch den Tiergarten. Wie immer ist die Teilnahme an der Veranstaltung kostenfrei. Es gibt eine Getränkeversorgung vor Ort und die Teilnehmer erhalten am Ende eine Urkunde sowie ein kleines Präsent. Aufgrund des 25. Jubiläums gibt es dazu sogar noch eine kleine extra Überraschung von Anhalt Sport.
0: Die Volleyballsaison 2026/27 ist gestartet und auch für die Dessau Volleys ging es am 19. September endlich wieder los. Zum ersten Heimspiel der neuen Saison
3: empfingen sie in der Sporthalle der Friedensschule die TSGL Schöneiche. Vor heimischer Kulisse wollten die Dessau Wollies die ersten Punkte der Saison einfahren. Dabei konnten sie auf die tatkräftige Unterstützung ihrer treuen Fans zählen. Bevor es sportlich losging, hatte die Mannschaft noch einen besonderen Dank vorbereitet. Zwei Unterstützer, die den Verein in der vergangenen Woche tatkräftig unter die Arme griffen und zudem Geburtstag feierten, wurden zu Beginn der Partie geehrt. Gemeinsam sang die Mannschaft in der Halle ein Geburtstagsständchen und überreichte eine kleine Aufmerksamkeit. Auch Tim Walzer wurde geehrt. Als ehemaliger Spieler kam er nach fast einem Jahr zurück in die Mannschaft. Dann begann die Partie. Im ersten Satz gingen die Dessau Wollies früh in Führung. Auch zwei Auszeiten der Gäste konnten den Lauf der Heimmannschaft nicht stoppen. Die Dessauer behielten bis zum Satzende die Kontrolle und entschieden den ersten Durchgang deutlich mit 25-16 für sich. Auch im zweiten Satz dominierte die Heimmannschaft deutlich. Trotzdessen legten die Gäste noch einen Gang zu und holten auf. Die Dessauer konnten sich in der Folge nicht richtig absetzen. Die Gäste aus der Nähe Berlins kamen im Verlauf des Satzes zwar näher heran, konnten jedoch nie die Führung erzielen. Somit gewannen die Dessau Wollies auch diesen Durchgang mit 26-24. Im dritten Satz erwischte zunächst die TSGL Schöneiche den besseren Start. Die Gäste erspielten sich zwischenzeitlich einen Vorsprung und konnten diesen zunächst halten. Doch die Bauhausstädter fanden zurück in die Partie und drehten den Satzverlauf. Mit 25-23 entschieden die Dessau Wollies schließlich das Spiel für sich. Im Anschluss äußerte sich Spielertrainer Fabian Kempf zur Partie und zum Start in die neue Saison.
4: 3-0 Sieg, das war erstmal das Ziel im Heimspiel hier, mit einem guten Ergebnis zu starten, das haben wir geschafft. Und ja, es war nicht alles Gold, was glänzt, aber ich bin nicht unzufrieden. Wir hatten eine schwierige Vorbereitung und dafür haben wir es heute echt ordentlich gemacht. Wir haben mit unserem Außenangreifer Piotr, mit unserem polnischen Profi, den wir hatten, haben wir einen wichtigen Abgang zu verkraften. Das heißt, das Ziel kann nicht der Aufstieg irgendwo sein, aber wir wollen die Klasse halten, wir wollen eine gute Rolle spielen und ich denke, wir haben heute gezeigt, dass wir das auch können.
3: Nach dem Spiel wurden außerdem die MVPs der Partie ausgezeichnet. Auf Seiten der Dessau Wollies erhielt Mittelblocker Kamala Bloßfeld die Auszeichnung. Bei der TSGL Schöneiche wurde Lorenz Klatt als bester Spieler geehrt. Durch den 3-0-Erfolg konnten die Dessau Wollies zum Saisonstart 3 Punkte sammeln und stehen damit auf dem 2. Tabellenplatz. Weiter geht es für die Mannschaft zunächst auswärts gegen die VG Halstenbeck-Pinneberg, bevor am 4. Oktober um 15 Uhr wieder ein Heimspiel in der Sporthalle der Friedensschule ansteht. Dann treffen die Dessau Wollies auf den SV Warnemünde.

0: Hallo und herzlich willkommen zur neuesten Ausgabe von RBW Aktuell. Zum Tag der Zahngesundheit am 25. September rückt das Thema erneut in den Fokus und der Zahnärztliche Dienst der Kreisverwaltung beteiligt sich im September an verschiedenen Aktionen. Die Angebote verbinden altersgerecht Informationen mit praktischen Aktivitäten. Wenn Kinder beispielsweise das richtige Zähneputzen üben, ein gesundes Frühstück zubereiten oder erfahren, wie viel Zucker in verschiedenen Lebensmitteln und Getränken steckt. Eine besondere Zusammenarbeit gibt es dabei mit der Nienburger Zahnärztin Dr. Seetz. Anlässlich des Tages der Zahngesundheit ermöglicht sie den Kindern der örtlichen Kita Entdeckerkiste einen Besuch in ihrer Praxis, um in entspannter Atmosphäre eine solche Zahnarztpraxis kennenzulernen und mögliche Berührungsängste abzubauen. Der Landkreis Anhalt-Bitterfeld beheimatet zahlreiche Vereine. Zur langen Nacht der Wirtschaft stellten einige von ihnen ihre Angebote vor und demonstrierten so die Leistungsfähigkeit des Ehrenamts. Doch dass das nicht gänzlich ohne Unterstützung geht, ist klar. So hat sich der Landkreis darüber Gedanken gemacht und ein Unterstützungsangebot angeschoben.
1: Über welche Fördersumme reden wir? Gesamtvolumen wurde schon mal mitgeteilt, also ungefähr 2,43 Millionen.
2: Auch das Ehrenamt bekommt einen großen Platz. Auf der Festwiese in Köthen präsentierten zur Sommernacht der Wirtschaft verschiedene Vereine ihre Arbeit, begleitet von Mitmachangeboten und einem Bühnenprogramm. Am Nachmittag steht dann ein buntes Familienprogramm für Jung und Alt auf dem Plan.
3: In der Stabsstelle Bereich Landrat ist das Thema Heimatpflege angesiedelt. Und Heimatpflege bedeutet für uns, das Engagement der Vereine sichtbar zu machen, die Vereine in ihrer Weiterentwicklung zu stützen und zu stärken und hier einen Rahmen für die förderliche Entwicklung anbieten zu können. Und so ist es uns eingefallen, als wir über unsere Jahresplanung saßen, dass wir das am besten zeigen müssen. Wir hatten als Ziel, Vereine aus allen Regionen des Landkreises hier in die Landkreisverwaltung einzuladen, die ihr Portfolio zeigen sollten. Und so werden am Samstag, am 29.08. ab 10 Uhr hier Mitmachangebote verschiedenster Vereine möglich sein. Sie können sich sportlich betätigen, sie können rätseln, sie können sich weiterbilden, sie können sich für Naturschutz engagieren und ganz besonders können sie die Leistungsfähigkeit unserer Vereine auch auf der Bühne sehen. Es gibt Tanzdarbietungen, wir haben die verschiedenen Instrumentalgruppen auf der Bühne. Also der Vormittag bis zum frühen Nachmittag steht völlig im Zeichen des Engagements unserer Vereine im Landkreis. Ab dem Nachmittag wird es dann ein Familienprogramm geben. Wir werden die Geschichte von Schildegard, von der Schildkröte Schildegard, mit Pascal Bock, also Bocki, dem Sänger von Gotschefront, und Tobias Köppe weiter erleben können. Und wir haben Anna und Elsa eingeladen, doch auch mal vorbeizuschauen und erwarten also märchenhaften Besuch hier in Köthen auf unserer Festwiese.
2: Jüngere, Familien mit Kindern und Großeltern sind herzlich willkommen, um den Abend zu feiern.
3: Wir haben den Schlagerstar Kevin Neon eingeladen. Die Liveband Seamless wird uns durch den Abend feiern und natürlich gibt es auch noch DJ-Musik.
2: Ein weiterer Schwerpunkt liegt auf der regionalen Wirtschaft. Mit dem neuen Wirtschaftspreis Anhalt-Bitterfeld verbindet, sollen Unternehmen und ihr Engagement sichtbar gemacht werden. Dabei geht es vor allem um die Zukunft, Zusammenarbeit und die Arbeit hinter dem Unternehmen.
3: Wir wollten als Landkreis gerne ein Format schaffen, wo wir sowohl Industrie als auch Gewerbetreibende und Handwerker an einen Tisch bringen. Wir wollten ein Format schaffen, zu dem Austausch und Vernetzung möglich ist und wo wir gute Beispiele, also Best Practices aus der Wirtschaft vorstellen können oder den Rahmen bieten, das anderen vorzustellen. Weil voneinander lernen ist uns wichtig. Und wir nutzen dieses Format Sommer nach der Wirtschaft, um unseren neuen Wirtschaftspreis vorzustellen, der nicht umsonst heißt Anhalt-Bitterfeld verbindet. Aus Sicht des Landkreises sind Kooperationen zwischen Wissenschaft, Wirtschaft, Kommune und Engagement in der Zukunft immer wichtiger, um gegen die Welt der Krisen eine Antwort zu haben. Und zwar eine Antwort, die regional ist, die unsere Besonderheiten auffängt, die zeigt, wer wir sind. Und das war auch die Idee hinter dem neuen Preis. Der Mensch sollte in den Fokus und nicht nur Maschinen.

0: Dinge, Strategien, sondern alles ist nichts ohne Menschen. Ausgelobt ist der Preis in zwei Kategorien. Eine Kategorie ist der Zukunftspreis Wirtschaft. Hier schauen wir darauf, wie gelingt es Unternehmen, sich an die Herausforderungen anzupassen. Wie entwickeln sie Resilienz? Und der zweite ist Mensch im Fokus und der zielt direkt auf die Mitarbeiter in Unternehmen. Wie ermöglichen Unternehmer ihren Mitarbeitern im Engagement tätig zu werden? Wie ist es, welche Möglichkeiten geben Sie der Weiterentwicklung? Was tun Sie für Ihre Mitarbeiter, um Fachkräftesicherung und Fachkräfteentwicklung voranzutreiben? Das ist der Punkt. Es wird in beiden Kategorien ein Preis von 3.000 Euro ausgelobt und der kleine Gag ist, dass wir die Unternehmen bitten werden, ihren Herzensverein innerhalb des Landkreises zu benennen und das Preisgeld muss geteilt werden. Des Weiteren gibt es für jedes Unternehmen, was sich bewirbt und dann als Gewinner ausgelobt wird, ein Wissenstandem, wo Studenten der Hochschule das Unternehmen unterstützen bei einem konkreten Problem, was beispielsweise im Unternehmen gerade aufgetaucht ist, wie beispielsweise die Unterstützung beim Marketing, etc.
1: Neben dem Blick auf die aktuellen Herausforderungen soll die Veranstaltung vor allem Raum für Austausch, neue Ideen und konkrete Perspektiven schaffen. Im Mittelpunkt stand die Frage, wie die Region künftig gestärkt werden kann und welchen Beitrag Unternehmen, Institutionen und die Zivilgesellschaft dazu leisten können.
0: Hier geht es genau um die Herausforderungen der Vergangenheit. Was muss besser werden? Wo können wir ansetzen? Und welche Ideen für die Entwicklung der Automobilbranche gibt es? Wir schalten heute Abend ein Beteiligungsportal frei mit den Fragen. Unser Ziel ist es, im Rahmen einer zweistufigen Bewerbung sehr niedrigschwellig jedem die Möglichkeit zu geben, sein Unternehmen vorzuschlagen beziehungsweise sich dafür zu bewerben. Innerhalb von 15 Minuten kann das erledigt sein. Dann gibt es eine Jury, der viele Menschen angehören, zum Beispiel Professor Bagdan aus der Hochschule. Die EWG ist Partner. Wir haben zwei Handwerkermeister. Wir haben die Kreissparkasse Anhalt-Bitterfeld gewinnen können, wirklich zu bewerten, wie Wertschöpfung regional bleiben kann und wie Menschen Teil der Entwicklung bleiben können.
1: Es sind also viele Themen, die den Landkreis aktuell beschäftigen. Einige Projekte laufen bereits, andere sollen in den kommenden Jahren umgesetzt werden.
2: Die Nutzung von Solarstrom direkt auf dem eigenen Balkon oder der Terrasse erweist sich als eine unkomplizierte und sinnvolle Möglichkeit zur Eigenversorgung. Dies zeigte ein gut besuchter Informationsabend am 9. September an der Kreisvolkshochschule in Köthen, bei dem sich 31 Teilnehmer über die Vorzüge von Stecker-Solargeräten informierten. Die Veranstaltung wurde gemeinsam vom Klimaschutzmanagement des Landkreises, der KVHS sowie der Verbraucherschutzzentrale Sachsen-Anhalt organisiert. Im Zentrum stand ein fachkundiger Vortrag der Energieberaterin Iris Baschwitz. Sie erläuterte detailliert die technischen Anforderungen an Gebäude und Installationen für sogenannte Balkonkraftwerke und kalkulierte realistische Stromerträge auf Basis lokaler Gegebenheiten. Die Erweiterung der Sporthalle Heinrich Heine wurde am 8.9. in der Lutherstadt Wittenberg eingeweiht. Aufgrund fehlender Kapazitäten wurde die ursprüngliche Turnhalle der Grund- und Sekundarschule innerhalb von 2,5 Jahren und mit rund 3,5 Millionen Euro umgebaut. Durch die Erweiterung kann die Halle nun auch von Vereinen und aus dem Stadtgebiet genutzt werden.
3: Die Lutherstadt Wittenberg hat am Dienstag, dem 8. September, die Erweiterung der Sporthalle Heinrich Heine in Reinsdorf eingeweiht. Zu den Gästen zählten neben Ortsbürgermeister Ronny Zegarek und der Architektin zahlreiche Schüler, Eltern sowie Vertreter von Vereinen und am Bau beteiligten Unternehmen. Die Erweiterung war notwendig geworden, da die Kapazitäten aufgrund der Nutzung der rund 500 Schüler durch die Grundschule und Sekundarschule Heinrich Heine nicht mehr ausreichten.
4: Ja, wir haben hier mittlerweile an diesem Standort haben wir eine Kindertagesstätte.

0: Wir haben eine Grundschule und eine Sekundarschule. Und bei der Grundschule und auch bei der Sekundarschule sind wir voll ausgelastet. Wenn wir, glaube ich, alles zusammennehmen, dann kommen wir da bestimmt auf 500 Schülerinnen und Schüler. Und es gibt eine Bestandsturnhalle und die war sehr klein, war aber nach den Normvorschriften und den derzeitigen Ansprüchen, die heute gelten, war die nicht mehr in der Lage, diesen ganzen Bedarf abzudecken. Und deswegen gibt es auch einen sogenannten eine Erweiterungssanierung. Das heißt, es gibt dort nochmal einen Anbau und der wird jetzt allem gerecht. Wir haben die alte kleine Halle, wir haben eine neue, die wirklich multifunktional genutzt werden kann für Basketball und wirklich Kleinfeldhandball und so weiter. Und deswegen freuen wir uns, dass sie jetzt nach 2,5 Jahren Bauzeit ungefähr und einem Kostenrahmen von knapp über 3,5 Millionen Euro zu großen Teilen gefördert, knapp über 2 Millionen sind gefördert vom Bund, dass wir das heute hier übergeben können.
1: Die Erweiterung umfasst neben der neuen Einfeldhalle unter anderem Umkleide- und Sanitärbereiche, eine barrierefreie WC-Anlage, ein Sportlehrerbüro, einen Erste-Hilferaum und Geräteräume sowie einen Plattformlift als barrierefreie Verbindung zwischen alter und neuer Halle. Auch die Außenanlagen wurden im Zuge der Baumaßnahmen weiterentwickelt. Mit den Neubauten stehen in Reinsdorf nun zeitgemäße Bedingungen für den Schulsport, den Hort sowie die Vereinsnutzung zur Verfügung.
0: Das ist ja gerade das Schöne, dass wir hier auch ein sehr starkes Vereinsleben haben. Wir haben hier den Karnevalsverein, wir haben hier Volleyballer, wir haben Fußballer, wir haben Handballer. Das sind die, die dann alle diese Hallen, beide, diese beiden kleinen Hallen, auch die neue natürlich, wenn die Schule vorbei ist, hier mit nutzen können. Und das ist natürlich sehr schön. Wir haben heute auch gehört, der Ortschaftsrat hat sich selber auch eine Hallenzeit reserviert, wo man dann sagen kann, das ist halt offen für die Bürgerinnen und Bürger, wer kommen kann unter der Schirmherrschaft des Ortschaftsrates, der kann dann hier am Montagabend Sport treiben.
1: Die Kosten beliefen sich nach 2,5 Jahren Bau auf rund 3,5 Millionen Euro. Die Sporthalle wird ab Montag, dem 14. September, für den Sportunterricht der Grund- und Sekundarschule sowie für die Vereinsnutzung freigegeben. Von der neuen Halle profitieren damit nicht nur die Schulen und der Hort, sondern auch zahlreiche Sportvereine aus Reinsdorf und dem gesamten Stadtgebiet.
2: Engagierte Vereine, Initiativen und weitere Organisationen können noch bis Freitag, dem 16. Oktober, Anträge auf Förderung von Projekten im Rahmen des Bundesprogramms Demokratie leben einreichen. Gefördert werden können Projekte, die sich für ein vielfältiges, demokratisches und respektvolles Miteinander einsetzen und das gesellschaftliche Engagement vor Ort stärken. Gesucht werden kreative und nachhaltige Projektideen, die Menschen zusammenbringen, Beteiligung fördern und den demokratischen Zusammenhalt an der Gesellschaft unterstützen. Das Antragsformular steht unter www.aschersleben.de/demokratieleben zum Herunterladen bereit. Und das waren die aktuellen Nachrichten hier bei RBW Aktuell. Jetzt folgt noch das Wetter sowie die Meldungen aus der Region. Morgen begrüßt Sie meine Kollegin Zoe Madison Müller. Bis dahin haben Sie eine schöne Zeit und auf Wiedersehen.

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3: Am Donnerstag zeigt sich das Wetter eher grau und bewölkt. Vor allem am Morgen überwiegen die Wolken, bei Temperaturen zwischen 13 und 16 Grad. Im weiteren Tagesverlauf kann es immer wieder leicht regnen. Auch am Abend bleibt es stark bewölkt, vereinzelt fällt noch etwas Regen.
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0: Der Dessauer Flugplatz füllte sich am 13. September mit zahlreichen Motorrädern. Viele Biker kamen mit ihren motorisierten Zweirädern auf die Landebahn im Dessauer Westen, um an der 11. Benefizausfahrt des Vereins Biker zeigen Herz für Kinder teilzunehmen. Leider spielte das Wetter in diesem Jahr nicht so mit, wie die Veranstalter gehofft hatten, so dass die Teilnehmerzahl im Vergleich zum Vorjahr etwas geringer ausfiel.
1: Naja, das Problem ist ganz einfach, dass das Wetter nicht so ist, wie man sich für eine Ausfahrt vorstellt. Und es sind auch, haben auch viele, es kommen auch viele nicht, hat das Wetter abgeschreckt, das tut uns sehr leid, aber wir können ja eh nichts dran ändern.
0: Obwohl in diesem Jahr weniger Teilnehmer dabei waren, ist die Freude bei den Bikern groß, wieder für den guten Zweck unterwegs zu sein.
2: Wir nehmen hier schon mehrere Jahre dran teil und das ist eine gute Veranstaltung, um zu zeigen, dass auch Biker präsent für die Kinder sind.
3: Ja, sehr zufrieden, aber die Teilnehmerzahl ist dürftig. Also es könnten viel mehr sein.
4: Ja, ich komme von Aachen und der Feuerwehr. Eigentlich wollten mehr mitkommen, aber das Wetter hat ein bisschen getäuscht. Und für die Kinder und für Speed oder sonst sowas machen wir das gerne.
2: Sehr gut. Also es war bis jetzt immer sehr gut besucht. Das heißt, dass doch viele Biker zeigen, dass sie auch für Kinder eben ein Herz haben. Es wird ja auch auf der Straße, wenn ein Kind grüßt, dann grüßen wir zurück. Das ist Fakt.
3: Wir machen das jetzt schon ein paar Jährchen für unsere Kinder, ne? Dass da auch was für getan wird.
4: Also ich bin ein bisschen enttäuscht, weil das Wetter, sonst sind ja 3-4 Mal so viel. Schade ein bisschen.
5: Ich bin das erste Mal hier und wie gesagt, also wir kommen aus dem Harz und wir haben aber auch schon einige Veranstaltungen in dieser Richtung eben auch schon durchgeführt, wo ich auch mit dabei war, die eben auch sehr gut besucht waren und es ist für einen guten Zweck und das ist gut.
0: Insgesamt gingen 283 Motorradfahrer an den Start. Um 10 Uhr machte sich die erste Gruppe auf den Weg zur Ausfahrt, die in diesem Jahr erstmals rund um Aachen führte.
1: Ja, die Route ist heute in einer ganz anderen Richtung, zwar in Richtung Aachen, von Aachen in Richtung Kalbe, dann Löderitz, Diebzig, Wulfen, Treppichau, Osternienburg, Elsnig und dann wieder über Aachen zurück zum Flugplatz.
0: Durch Startgeld, die Einnahmen des Kuchenbazars und zahlreiche Spenden vor Ort kamen insgesamt 7.852 Euro zu den bisher eingesammelten ca. 16.000 Euro dazu. Das Geld soll 3 Einrichtungen zugutekommen. Dem Kinderheim Wolkenfrei für die Ausstattung des Werkraums, der Grundschule Mainsdorf für eine schattenspendende Sitzgelegenheit auf dem Schulhof und der Kita Sonnenköpfchen für 100 neue Schlafmatten. Auch wer bei der Benefizausfahrt nicht dabei sein konnte, hat weiterhin die Möglichkeit, die Projekte mit einer Spende zu unterstützen.
1: Natürlich, man kann danach noch spenden. Wir werden im Prinzip für diejenigen, die nicht an der Ausfahrt teilnehmen konnten, über Facebook unser Spendenkonto noch einrichten. Und da kann jeder sein Startgeld dort noch einzahlen, wenn er möchte, um den Kindern was Gutes zu tun.
0: Die Organisatoren bedanken sich nochmals herzlich bei allen Unterstützern. Ein besonderer Dank gilt den Stadtwerken Dessau.

0: die den Flugplatz erneut kostenfrei zur Verfügung gestellt haben, sowie der Polizei, die die Ausfahrt begleitete und für deren sichere Durchführung sorgte.
1: In der schönen Natur des Dessauer Tiergartens wird wieder gewalkt. Anhalt Sport lädt am 27. September zur mittlerweile 25. Ausgabe des beliebten Walking-Tags ein und freut sich sehr auf die Jubiläumsausgabe der besonderen Breitensportveranstaltung.
2: Der Walking-Tag ist ja, kann man schon sagen, eine Institution geworden. Wenn man die Zahl betrachtet, also 25, Silberhochzeit quasi, also seit einem Vierteljahrhundert ist dieser Sportvormittag, dieser Sonntagvormittag präsent und in den Köpfen und in den Herzen vieler Dessauer, auch einer Auswärtiger, die in den Jahren teilgenommen haben. Also das ist eine sehr, sehr schöne Breitensportveranstaltung. Und wie gesagt, die Zahl sagt es ja, wenn eine Veranstaltung, eine kleine, nette Breitensportveranstaltung über 25 Jahre immer wieder präsent ist, heißt ja, sie wird angenommen. Und wir haben das mal zurückverfolgt, also sind über 6.000 Teilnehmer in den 24 Walking-Tagen. Das ist schon imposant und zeigt also, ja, wie groß das Interesse für derartige Dinge ist. Und die Bedingungen, die wir dort haben, mit Start und Ziel im Paul-Greifswald-Stadion, dann hinaus in die Natur, in den vorderen, hinteren Tiergarten, das sind wunderschöne Wege. Und die Landschaft, man walkt und wandert ja durch die Auenlandschaft im vorderen, hinteren Tiergarten, an der Mulde entlang, an Wiesen vorbei, durch Waldabschnitte. Und Wettervorhersage ist sehr, sehr gut, also schönes Spätsommer- oder Frühherbstwetter am Sonntag, wie in fast all den 24 Walking-Tagen bisher. Also ich kann mich ganz dunkel erinnern, einen Regentag hatten wir noch nie in dem Sinne, also mal Niesel ein bisschen, aber überwiegend Sonnenschein und schönes Wetter und so soll es dann auch in diesem Sonntag auch wieder sein, also gute äußere Bedingungen und wie gesagt, das ganze Ambiente mit dem Tiergarten, die sonnendurchfluteten Wege und die grünen Wiesen und die durch die Wälder an der Mulde entlang, das ist alles also wunderschön, ist wie gemalt sozusagen, dass man auch diese Auenlandschaft und Biosphärenreservat, das ist ja auch Naturschutzgebiet, dass man das sozusagen erleben kann. Jeder kann sein Tempo selbst bestimmen, es gibt keinen Leistungsdruck. Der eine möchte Tempo machen, dann kann er das. Der andere will halt langsam laufen und bewusst dann die Natur genießen. Also alles ist möglich, jeder macht das, was er gerne möchte und wie es ihm Spaß macht. Zum einen, zum anderen ist es auch diese Gruppen, das Gruppenerlebnis, das vielen Teilnehmern auch wirklich Spaß macht, das merkt man und hört man ja. Es kommen zum einen Walking-Gruppen, zum anderen sind viele, viele Stammgäste, manche vielleicht schon seit tatsächlich 25 Jahren dabei und es kommen aber auch immer wieder neue Leute dazu und auch von Generationen übergreifend. Es sind Ältere, es sind Mittlere, es sind Jüngere, es kommen Familien mit Kindern, also es ist bunt gemischt. Und genau das macht diesen Walking-Tag eben aus. Also wirklich am Sonntagvormittag genussvoll in die Natur begleitet und man hat einfach Spaß daran, ist unter Leuten und tut noch was für seine Gesundheit und hat frische Luft. Also ringsherum eine sehr, sehr interessante, schöne Breitensportveranstaltung, die von den Menschen eben sehr gut angenommen wird.
1: Am 27. September trifft man sich dann ab 9 Uhr am Paul-Greifzu-Stadion. Bevor es mit dem Walken losgeht, wird noch ein Warm-up angeboten. Ab 9.30 Uhr geht es dann auf die Strecken durch den Tiergarten. Wie immer ist die Teilnahme an der Veranstaltung kostenfrei. Es gibt eine Getränkeversorgung vor Ort und die Teilnehmer erhalten am Ende eine Urkunde sowie ein kleines Präsent. Aufgrund des 25. Jubiläums gibt es dazu sogar noch eine kleine extra Überraschung von Anhalt Sport.
0: Die Volleyballsaison 2026/27 ist gestartet. Und auch für die Dessau Volleys ging es am 19. September endlich wieder los. Zum ersten Heimspiel der neuen Saison empfingen sie in der Sporthalle der Friedensschule die TSG

0: SGL Schöneiche. Vor heimischer Kulisse wollten die Dessau Wollies die ersten Punkte der Saison einfahren. Dabei konnten sie auf die tatkräftige Unterstützung ihrer treuen Fans zählen. Bevor es sportlich losging, hatte die Mannschaft noch einen besonderen Dank vorbereitet. Zwei Unterstützer, die den Verein in der vergangenen Woche tatkräftig unter die Arme griffen und zudem Geburtstag feierten, wurden zu Beginn der Partie geehrt. Gemeinsam sang die Mannschaft in der Halle ein Geburtstagsständchen und überreichte eine kleine Aufmerksamkeit. Auch Tim Walzer wurde geehrt. Als ehemaliger Spieler kam er nach fast einem Jahr zurück in die Mannschaft. Dann begann die Partie. Im ersten Satz gingen die Dessau Wollies früh in Führung. Auch zwei Auszeiten der Gäste konnten den Lauf der Heimmannschaft nicht stoppen. Die Dessauer behielten bis zum Satzende die Kontrolle und entschieden den ersten Durchgang deutlich mit 25:16 für sich. Auch im zweiten Satz dominierte die Heimmannschaft deutlich. Trotz dessen legten die Gäste noch einen Gang zu und holten auf. Die Dessauer konnten sich in der Folge nicht richtig absetzen. Die Gäste aus der Nähe Berlins kamen im Verlauf des Satzes zwar näher heran, konnten jedoch nie die Führung erzielen. Somit gewannen die Dessau Wollies auch diesen Durchgang mit 26:24. Im dritten Satz erwischte zunächst die TSGL Schöneiche den besseren Start. Die Gäste erspielten sich zwischenzeitlich einen Vorsprung und konnten diesen zunächst halten. Doch die Bauhausstädter fanden zurück in die Partie und drehten den Satzverlauf. Mit 25:23 entschieden die Dessau Wollies schließlich das Spiel für sich. Im Anschluss äußerte sich Spielertrainer Fabian Kempf zur Partie und zum Start in die neue Saison.
1: 3-0 Sieg, das war erstmal das Ziel im Heimspiel hier, mit einem guten Ergebnis zu starten, das haben wir geschafft. Und ja, es war nicht alles Gold, was glänzt, aber ich bin nicht unzufrieden. Wir hatten eine schwierige Vorbereitung und dafür haben wir es heute echt ordentlich gemacht. Wir haben mit unserem Außenangreifer Piotr, mit unserem polnischen Profi, den wir hatten, haben wir einen wichtigen Abgang zu verkraften. Das heißt, das Ziel kann nicht der Aufstieg irgendwo sein, aber wir wollen die Klasse halten, wir wollen eine gute Rolle spielen. Und ich denke, wir haben heute gezeigt, dass wir das auch können.
0: Nach dem Spiel wurden außerdem die MVPs der Partie ausgezeichnet. Auf Seiten der Dessau Wollies erhielt Mittelblocker Kamala Bloßfeld die Auszeichnung. Bei der TSGL Schöneiche wurde Lorenz Klatt als bester Spieler geehrt. Durch den 3:0-Erfolg konnten die Dessau Wollies zum Saisonstart 3 Punkte sammeln und stehen damit auf dem 2. Tabellenplatz. Weiter geht es für die Mannschaft zunächst auswärts gegen die VG Halstenberg-Pinneberg, bevor am 4. Oktober um 15 Uhr wieder ein Heimspiel in der Sporthalle der Friedensschule ansteht. Dann treffen die Dessau Wollies auf den SV Warnemünde.

0: Hallo und herzlich willkommen zur neuesten Ausgabe von RBW Aktuell. Zum Tag der Zahngesundheit am 25. September rückt das Thema erneut in den Fokus und der Zahnärztliche Dienst der Kreisverwaltung beteiligt sich im September an verschiedenen Aktionen. Die Angebote verbinden altersgerecht Informationen mit praktischen Aktivitäten. Wenn Kinder beispielsweise das richtige Zähneputzen üben, ein gesundes Frühstück zubereiten oder erfahren, wie viel Zucker in verschiedenen Lebensmitteln und Getränken steckt. Eine besondere Zusammenarbeit gibt es dabei mit der Nienburger Zahnärztin Dr. Seetz. Anlässlich des Tages der Zahngesundheit ermöglicht sie den Kindern der örtlichen Kita Entdeckerkiste einen Besuch in ihrer Praxis, um in entspannter Atmosphäre eine solche Zahnarztpraxis kennenzulernen und mögliche Berührungsängste abzubauen. Der Landkreis Anhalt-Bitterfeld beheimatet zahlreiche Vereine. Zur langen Nacht der Wirtschaft stellten einige von ihnen ihre Angebote vor und demonstrierten so die Leistungsfähigkeit des Ehrenamts. Doch dass das nicht gänzlich ohne Unterstützung geht, ist klar. So hat sich der Landkreis darüber Gedanken gemacht und ein Unterstützungsangebot angeschoben.
1: Über welche Fördersumme reden wir? Gesamtvolumen wurde schon mal mitgeteilt, also ungefähr 2,43 Millionen.
2: Auch das Ehrenamt bekommt einen großen Platz. Auf der Festwiese in Köthen präsentierten zur Sommernacht der Wirtschaft verschiedene Vereine ihre Arbeit, begleitet von Mitmachangeboten und einem Bühnenprogramm. Am Nachmittag steht dann ein buntes Familienprogramm für Jung und Alt auf dem Plan.
3: In der Stabsstelle Bereich Landrat ist das Thema Heimatpflege angesiedelt. Und Heimatpflege bedeutet für uns, das Engagement der Vereine sichtbar zu machen, die Vereine in ihrer Weiterentwicklung zu stützen und zu stärken und hier einen Rahmen für die förderliche Entwicklung anbieten zu können. Und so ist es uns eingefallen, als wir über unsere Jahresplanung saßen, dass wir das am besten zeigen müssen. Wir hatten als Ziel, Vereine aus allen Regionen des Landkreises hier in die Landkreisverwaltung einzuladen, die ihr Portfolio zeigen sollten. Und so werden am Samstag, am 29.08. ab 10 Uhr hier Mitmachangebote verschiedenster Vereine möglich sein. Sie können sich sportlich betätigen, sie können rätseln, sie können sich weiterbilden, sie können sich für Naturschutz engagieren und ganz besonders können sie die Leistungsfähigkeit unserer Vereine auch auf der Bühne sehen. Es gibt Tanzdarbietungen, wir haben die verschiedenen Instrumentalgruppen auf der Bühne. Also der Vormittag bis zum frühen Nachmittag steht völlig im Zeichen des Engagements unserer Vereine im Landkreis. Ab dem Nachmittag wird es dann ein Familienprogramm geben. Wir werden die Geschichte von Schildegard, von der Schildkröte Schildegard, mit Pascal Bock, also Bocki, dem Sänger von Gotschefront, und Tobias Köppe weiter erleben können. Und wir haben Anna und Elsa eingeladen, doch auch mal vorbeizuschauen und erwarten also märchenhaften Besuch hier in Köthen auf unserer Festwiese.
2: Jüngere, Familien mit Kindern und Großeltern sind herzlich willkommen, um den Abend zu feiern.
3: Wir haben den Schlagerstar Kevin Neon eingeladen. Die Liveband Seamless wird uns durch den Abend feiern und natürlich gibt es auch noch DJ-Musik.
2: Ein weiterer Schwerpunkt liegt auf der regionalen Wirtschaft. Mit dem neuen Wirtschaftspreis Anhalt-Bitterfeld verbindet sollen Unternehmen und ihr Engagement sichtbar gemacht werden. Dabei geht es vor allem um die Zukunft, Zusammenarbeit und die Arbeit hinter dem Unternehmen.
3: Wir wollten als Landkreis gerne ein Format schaffen, wo wir sowohl Industrie als auch Gewerbetreibende und Handwerker an einen Tisch bringen. Wir wollten ein Format schaffen, zu dem Austausch und Vernetzung möglich ist und wo wir gute Beispiele, also Best Practices aus der Wirtschaft vorstellen können oder den Rahmen bieten, das anderen vorzustellen. Weil voneinander lernen ist uns wichtig. Und wir nutzen dieses Format Sommernacht der Wirtschaft, um unseren neuen Wirtschaftspreis vorzustellen, der nicht umsonst heißt Anhalt Bitterfeld verbindet. Aus Sicht des Landkreises sind Kooperationen zwischen Wissenschaft, Wirtschaft, Kommune und Engagement in der Zukunft immer wichtiger, um gegen die Welt der Krisen eine Antwort zu haben. Und zwar eine Antwort, die regional ist, die unsere Besonderheiten auffängt, die zeigt, wer wir sind. Und das war auch die Idee hinter dem neuen Preis. Der Mensch sollte in den Fokus und nicht nur Maschinen, Dinge, Strategien, sondern alles ist nichts ohne Menschen. Ausgelobt ist der Preis in zwei Kategorien. Eine Kategorie ist der Zukunftspreis Wirtschaft. Hier schauen wir darauf, wie gelingt es Unternehmen, sich an die Herausforderungen anzupassen. Wie entwickeln sie Resilienz? Und der zweite ist Mensch im Fokus und der zielt direkt auf die Mitarbeiter in Unternehmen. Wie ermöglichen Unternehmer ihren Mitarbeitern im Engagement tätig zu werden? Wie ist es, welche Möglichkeiten geben sie der Weiterentwicklung? Was tun sie für ihre Mitarbeiter, um Fachkräftesicherung und Fachkräfteentwicklung voranzutreiben? Das ist der Punkt. Es wird in beiden Kategorien ein Preis von 3.000 Euro ausgelobt. Und der kleine Gag ist, dass wir die Unternehmen bitten werden, ihren Herzensverein innerhalb des Landkreises zu benennen und das Preisgeld muss geteilt werden. Des Weiteren gibt es für jedes Unternehmen, was sich bewirbt und dann als Gewinner ausgelobt wird, ein Wissenstandem, wo Studenten der Hochschule, die das Unternehmen unterstützen, bei einem konkreten Problem, was beispielsweise im Unternehmen gerade aufgetaucht ist, wie beispielsweise die Unterstützung beim Marketing etc.
2: Neben dem Blick auf die aktuellen Herausforderungen soll die Veranstaltung vor allem Raum für Austausch, neue Ideen und konkrete Perspektiven schaffen. Im Mittelpunkt stand die Frage, wie die Region künftig gestärkt werden kann und welchen Beitrag Unternehmen, Institutionen und die Zivilgesellschaft dazu leisten können.
3: Hier geht es genau um die Herausforderungen der Vergangenheit. Was muss besser werden? Wo können wir ansetzen? Und welche Ideen für die Entwicklung der Automobilbranche gibt es? Wir schalten heute Abend ein Beteiligungsportal frei mit den Fragen. Unser Ziel ist es, im Rahmen einer zweistufigen Bewerbung sehr niedrigschwellig jedem die Möglichkeit zu geben, sein Unternehmen vorzuschlagen beziehungsweise sich dafür zu bewerben. Innerhalb von 15 Minuten kann das erledigt sein. Dann gibt es eine Jury, der viele Menschen angehören, zum Beispiel Professor Bagdan aus der Hochschule. Die EWG ist Partner. Wir haben zwei Handwerkermeister, wir haben die Kreissparkasse Anhalt-Bitterfeld gewinnen können, wirklich zu bewerten, wie Wertschöpfung regional bleiben kann und wie Menschen Teil der Entwicklung bleiben können.
2: Das sind also viele Themen, die den Landkreis aktuell beschäftigen. Einige Projekte laufen bereits, andere sollen in den kommenden Jahren umgesetzt werden.
0: Die Nutzung von Solarstrom direkt auf dem eigenen Balkon oder der Terrasse erweist sich als eine unkomplizierte und sinnvolle Möglichkeit zur Eigenversorgung. Dies zeigte ein gut besuchter Informationsabend am 9. September an der Kreisvolkshochschule in Köthen, bei dem sich 31 Teilnehmer über die Vorzüge von Stecker-Solargeräten informierten. Die Veranstaltung wurde gemeinsam vom Klimaschutzmanagement des Landkreises, der KVHS sowie der Verbraucherschutzzentrale Sachsen-Anhalt organisiert. Im Zentrum stand ein fachkundiger Vortrag der Energieberaterin Iris Baschwitz. Sie erläuterte detailliert die technischen Anforderungen an Gebäude und Installationen für sogenannte Balkonkraftwerke und kalkulierte realistische Stromerträge auf Basis lokaler Gegebenheiten. Die Erweiterung der Sporthalle Heinrich Heine wurde am 8.9. in der Lutherstadt Wittenberg eingeweiht. Aufgrund fehlender Kapazitäten wurde die ursprüngliche Turnhalle der Grund- und Sekundarschule innerhalb von 2,5 Jahren und mit rund 3,5 Millionen Euro umgebaut. Durch die Erweiterung kann die Halle nun auch von Vereinen und aus dem Stadtgebiet genutzt werden.
4: Die Lutherstadt Wittenberg hat am Dienstag, dem 8. September, die Erweiterung der Sporthalle Heinrich Heine in Reinsdorf eingeweiht. Zu den Gästen zählten neben Ortsbürgermeister Ronny Zegarek und der Architektin zahlreiche Schüler, Eltern sowie Vertreter von Vereinen und am Bau beteiligten Unternehmen. Die Erweiterung war notwendig geworden, da die Kapazitäten aufgrund der Nutzung der rund 500 Schüler durch die Grundschule und Sekundarschule Heinrich Heine nicht mehr ausreichten.
5: Ja, wir haben hier mittlerweile an diesem Standort haben wir eine Kindertagesstätte.

0: genutzt werden kann für Basketball und wirklich Kleinfeldhandball und so weiter. Und deswegen freuen wir uns, dass jetzt nach 2,5 Jahren Bauzeit ungefähr und einem Kostenrahmen von knapp über 3,5 Millionen Euro zu großen Teilen gefördert, knapp über 2 Millionen sind gefördert vom Bund, dass wir das heute hier übergeben können.
1: Die Erweiterung umfasst neben der neuen Einfeldhalle unter anderem Umkleide- und Sanitärbereiche, eine barrierefreie WC-Anlage, ein Sportlehrerbüro, einen Erste-Hilferaum und Geräteräume sowie einen Plattformlift als barrierefreie Verbindung zwischen alter und neuer Halle. Auch die Außenanlagen wurden im Zuge der Baumaßnahmen weiterentwickelt. Mit den Neubauten stehen in Reinsdorf nun zeitgemäße Bedingungen für den Schulsport, den Hort sowie die Vereinsnutzung zur Verfügung.
0: Das ist ja gerade das Schöne, dass wir hier auch ein sehr starkes Vereinsleben haben. Wir haben hier den Karnevalsverein, wir haben hier Volleyballer, wir haben Fußballer, wir haben Handballer. Das sind die, die dann alle diese Hallen, diesen beiden kleinen Hallen, auch die neue natürlich, wenn die Schule vorbei ist, hier mit nutzen können. Und das ist natürlich sehr schön. Wir haben heute auch gehört, der Ortschaftsrat hat sich selber auch eine Hallenzeit reserviert, wo man dann sagen kann, das ist halt offen für die Bürgerinnen und Bürger, wer kommen kann unter der Schirmherrschaft des Ortschaftsrates, der kann dann hier am Montagabend Sport treiben.
1: Die Kosten beliefen sich nach 2,5 Jahren Bau auf rund 3,5 Millionen Euro. Die Sporthalle wird ab Montag, dem 14. September, für den Sportunterricht der Grund- und Sekundarschule sowie für die Vereinsnutzung freigegeben. Von der neuen Halle profitieren damit nicht nur die Schulen und der Hort, sondern auch zahlreiche Sportvereine aus Reinsdorf und dem gesamten Stadtgebiet.
2: Engagierte Vereine, Initiativen und weitere Organisationen können noch bis Freitag, dem 16. Oktober, Anträge auf Förderung von Projekten im Rahmen des Bundesprogramms Demokratie leben einreichen. Gefördert werden können Projekte, die sich für ein vielfältiges, demokratisches und respektvolles Miteinander einsetzen und das gesellschaftliche Engagement vor Ort stärken. Gesucht werden kreative und nachhaltige Projektideen, die Menschen zusammenbringen, Beteiligung fördern und den demokratischen Zusammenhalt an der Gesellschaft unterstützen. Das Antragsformular steht unter www.aschersleben.de/demokratieleben zum Herunterladen bereit. Und das waren die aktuellen Nachrichten hier bei RBW Aktuell. Jetzt folgt noch das Wetter sowie die Meldungen aus der Region. Morgen begrüßt Sie meine Kollegin Zoe Madison Müller. Bis dahin haben Sie eine schöne Zeit und auf Wiedersehen.

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4: Am Donnerstag zeigt sich das Wetter eher grau und bewölkt. Vor allem am Morgen überwiegen die Wolken, bei Temperaturen zwischen 13 und 16 Grad. Im weiteren Tagesverlauf kann es immer wieder leicht regnen.

0: regnen. Auch am Abend bleibt es stark bewölkt. Vereinzelt fällt noch etwas Regen.
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0: Der Dessauer Flugplatz füllte sich am 13. September mit zahlreichen Motorrädern. Viele Biker kamen mit ihren motorisierten Zweirädern auf die Landebahn im Dessauer Westen, um an der 11. Benefizausfahrt des Vereins Biker zeigen Herz für Kinder teilzunehmen. Leider spielte das Wetter in diesem Jahr nicht so mit, wie die Veranstalter gehofft hatten, so dass die Teilnehmerzahl im Vergleich zum Vorjahr etwas geringer ausfiel.
1: Naja, das Problem ist ganz einfach, dass das Wetter nicht so ist, wie man sich für eine Ausfahrt vorstellt. Und es sind auch, haben auch viele, es kommen auch viele nicht, hat das Wetter abgeschreckt. Das tut uns sehr leid, aber wir können ja eh nichts dran ändern.
0: Obwohl in diesem Jahr weniger Teilnehmer dabei waren, ist die Freude bei den Bikern groß, wieder für den guten Zweck unterwegs zu sein.
2: Wir nehmen hier schon mehrere Jahre dran teil und das ist eine gute Veranstaltung, um zu zeigen, dass auch Biker präsent für die Kinder sind.
3: Ja, sehr zufrieden, aber die Teilnehmerzahl ist dürftig. Also es könnten viel mehr sein.
4: Ja, ich komme von Aachen und der Feuerwehr. Eigentlich wollten mehr mitkommen, aber das Wetter hat ein bisschen getäuscht. Und für die Kinder und für Speed oder sonst sowas machen wir das gerne.
2: Sehr gut. Also es war bis jetzt immer sehr gut besucht. Das heißt, dass doch viele Biker zeigen, dass sie auch für Kinder eben ein Herz haben. Es wird ja auch auf der Straße, wenn ein Kind grüßt, dann grüßen wir zurück. Das ist Fakt.
3: Wir machen das jetzt schon ein paar Jährchen für unsere Kinder, ne? Dass da auch was für getan wird.
4: Also ich bin ein bisschen enttäuscht, weil das Wetter sonst sind ja 3-4 Mal so viel. Schade ein bisschen.
5: Ich bin das erste Mal hier und wie gesagt, also wir kommen aus dem Harz und wir haben aber auch schon einige Veranstaltungen in dieser Richtung eben auch schon durchgeführt, wo ich auch mit dabei war, die eben auch sehr gut besucht waren und es ist für einen guten Zweck und das ist gut.
0: Insgesamt gingen 283 Motorradfahrer an den Start. Um 10 Uhr machte sich die erste Gruppe auf den Weg zur Ausfahrt, die in diesem Jahr erstmals rund um Aachen führte.
1: Ja, die Route ist heute in eine ganz andere Richtung, zwar in Richtung Aachen, von Aachen in Richtung Kalbe, dann Löderitz, Diepzig, Wulfen, Treppichau, Osternienburg, Elsnig und dann wieder über Aachen zurück zum Flugplatz.
0: Durch Startgeld, die Einnahmen des Kuchenbazars und zahlreiche Spenden vor Ort kamen insgesamt 7.852 Euro zu den bisher eingesammelten ca. 16.000 Euro dazu. Das Geld soll drei Einrichtungen zugutekommen: dem Kinderheim Wolkenfrei für die Ausstattung des Werkraums, der Grundschule Mainsdorf für eine Schattenspende Sitzgelegenheit auf dem Schulhof und der Kita Sonnenköpfchen für 100 neue Schlafmatten. Auch wer bei der Benefizausfahrt nicht dabei sein konnte, hat weiterhin die Möglichkeit, die Projekte mit einer Spende zu unterstützen.
1: Natürlich, man kann danach noch spenden. Wir werden im Prinzip für diejenigen, die nicht an der Ausfahrt teilnehmen konnten, über Facebook unser Spendenkonto noch einrichten. Und da kann jeder sein Startgeld dort noch einzahlen, wenn er möchte, um den Kindern was Gutes zu tun.
0: Die Organisatoren bedanken sich nochmals herzlich bei allen Unterstützern. Ein besonderer Dank gilt den Stadtwerken Dessau, die den Flugplatz erneut kostenfrei zur Verfügung gestellt haben, sowie der Polizei, die die Ausfahrt begleitete und für deren sichere Durchführung sorgte.
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7: Der Walking-Tag ist ja, kann man

0: schon sagen, eine Institution geworden, wenn man die Zahl betrachtet, also 25 Silberhochzeit quasi. Also seit einem Vierteljahrhundert ist dieser Sportvormittag, dieser Sonntagvormittag präsent und in den Köpfen und in den Herzen vieler Dessauer, auch einer Auswärtiger, die in den Jahren teilgenommen haben. Also das ist eine sehr, sehr schöne Breitensportveranstaltung. Und wie gesagt, die Zahl sagt es ja, wenn eine Veranstaltung, eine kleine, nette Breitensportveranstaltung über 25 Jahre immer wieder präsent ist, heißt ja, sie wird angenommen. Und wir haben das mal zurückverfolgt, also sind über 6.000 Teilnehmer in den 24 Working-Tagen. Das ist schon imposant und zeigt also, ja, wie groß das Interesse für derartige Dinge ist. Und die Bedingungen, die wir dort haben, mit Start und Ziel im Paul-Greifswald-Stadion, dann hinaus in die Natur, in den vorderen, hinteren Tiergarten, das sind wunderschöne Wege. Und die Landschaft, man walkt und wandert ja durch die Auenlandschaft im vorderen, hinteren Tiergarten, an der Mulde entlang, an Wiesen vorbei, durch Waldabschnitte. Und Wettervorhersage ist sehr, sehr gut, also schönes Spätsommer- oder Frühherbstwetter am Sonntag, wie in fast all den 25, 24 Walking-Tagen bisher. Also ich kann mich ganz dunkel erinnern, einen Regentag hatten wir noch nie in dem Sinne. Also mal Niesel ein bisschen, aber überwiegend Sonnenschein und schönes Wetter. Und so soll es dann auch in diesem Sonntag auch wieder sein. Also gute äußere Bedingungen. Und wie gesagt, das ganze Ambiente mit dem Tiergarten, die sonnendurchfluteten Wege und die grünen Wiesen und die durch die Wälder an der Mulde entlang, das ist alles also wunderschön, ist wie gemalt sozusagen, dass man auch diese Auenlandschaft und Biosphärenreservat, das ist ja auch Naturschutzgebiet, dass man das sozusagen erleben kann. Jeder kann sein Tempo selbst bestimmen, es gibt keinen Leistungsdruck. Der eine möchte Tempo machen, dann kann er das. Der andere will halt langsam laufen und bewusst dann die Natur genießen. Also alles ist möglich. Jeder macht das, was er gerne möchte und wie es ihm Spaß macht. Zum einen, zum anderen ist es auch das Gruppenerlebnis, das vielen Teilnehmern auch wirklich Spaß macht. Das merkt man ja und hört man ja. Es kommt zum einen Walking-Gruppen. Zum anderen sind viele, viele Stammgäste, manche vielleicht schon seit tatsächlich 25 Jahren dabei. Und es kommen aber auch immer wieder neue Leute dazu und auch von generationenübergreifend. Es sind Ältere, es sind Mittlere, es sind Jüngere, es kommen Familien mit Kindern. Also es ist bunt gemischt. Und genau das macht diesen Walking Tag eben aus. Also dass er wirklich am Sonntagvormittag einem ja, genussvoll in die Natur begleitet und man hat einfach Spaß daran, ist unter Leuten und tut noch was für seine Gesundheit und hat frische Luft. Also ringsherum eine sehr, sehr interessante, schöne Breitensportveranstaltung, die von den Menschen eben sehr gut angenommen wird.
1: Am 27. September trifft man sich dann ab 9 Uhr am Paul-Greifzu-Stadion. Bevor es mit dem Walken losgeht, wird noch ein Warm-up angeboten. Ab 9.30 Uhr geht es dann auf die Strecken durch den Tiergarten. Wie immer ist die Teilnahme an der Veranstaltung kostenfrei. Es gibt eine Getränkeversorgung vor Ort und die Teilnehmer erhalten am Ende eine Urkunde sowie ein kleines Präsent. Aufgrund des 25. Jubiläums gibt es dazu sogar noch eine kleine Extra-Überraschung von Anhalt Sport.
2: Die Volleyballsaison 2026/27 ist gestartet und auch für die Dessau Volleys ging es am 19. September endlich wieder los. Zum ersten Heimspiel der neuen Saison empfingen sie in der Sporthalle der Friedensschule die TSGL Schöneiche. Vor heimischer Kulisse wollten die Dessau Volleys die ersten Punkte der Saison einfahren. Dabei konnten sie auf die tatkräftige Unterstützung ihrer treuen Fans zählen. Bevor es sportlich losging, hatte die Mannschaft noch einen besonderen Dank vorbereitet. Zwei Unterstützer, die den Verein in der vergangenen Woche tatkräftig unter die Arme griffen und zudem Geburtstag feierten, wurden zu Beginn der Partie geehrt. Gemeinsam sang die Mannschaft in der Halle ein Geburtstagsständchen und überreichte eine kleine Aufmerksamkeit. Auch Tim Walzer wurde geehrt. Als ehemaliger Spieler kam er nach fast einem Jahr zurück in die Mannschaft. Dann begann die Partie. Im ersten Satz gingen die Dessau Volleys früh in Führung. Auch zwei Auszeiten der Gäste konnten den Lauf der Heimmannschaft nicht stoppen. Die Dessauer behielten bis zum Satzende die Kontrolle und entschieden den ersten Durchgang deutlich mit 25-16 für sich. Auch im zweiten Satz dominierte die Heimmannschaft deutlich. Trotz dessen legten die Gäste noch einen Gang zu und holten auf. Die Dessauer konnten sich in der Folge nicht richtig absetzen. Die Gäste aus der Nähe Berlins kamen im Verlauf des Satzes zwar näher heran, konnten jedoch nie die Führung erzielen. Somit gewannen die Dessau Volleys auch diesen Durchgang mit 26-24. Im dritten Satz erwischte zunächst die TSG Elschöneiche den besseren Start. Die Gäste erspielten sich zwischenzeitlich einen Vorsprung und konnten diesen zunächst halten. Doch die Bauhausstädter fanden zurück in die Partie und drehten den Satzverlauf. Mit 25-23 entschieden die Dessau Volleys schließlich das Spiel für sich. Im Anschluss äußerte sich Spielertrainer Fabian Kempf zur Partie und zum Start in die neue Saison.
3: 3-0 Sieg, das war erstmal das Ziel im Heimspiel hier, mit einem guten Ergebnis zu starten, das haben wir geschafft. Und ja, es war nicht alles Gold, was glänzt, aber ich bin nicht unzufrieden. Wir hatten eine schwierige Vorbereitung und dafür haben wir es heute echt ordentlich gemacht. Wir haben mit unserem Außenangreifer Piotr, mit unserem polnischen Profi, den wir hatten, haben wir einen wichtigen Abgang zu verkraften. Das heißt, das Ziel kann nicht der Aufstieg irgendwo sein, aber wir wollen die Klasse halten, wir wollen eine gute Rolle spielen und ich denke, wir haben heute gezeigt, dass wir das auch können.
2: Nach dem Spiel wurden außerdem die MVPs der Partie ausgezeichnet. Auf Seiten der Dessau Volleys erhielt Mittelblocker Kamala Bloßfeld die Auszeichnung. Bei der TSG Elschöneiche wurde Lorenz Klatt als bester Spieler geehrt. Durch den 3-0-Erfolg konnten die Dessau Volleys zum Saisonstart 3 Punkte sammeln und stehen damit auf dem 2. Tabellenplatz. Weiter geht es für die Mannschaft zunächst auswärts gegen die VG Halstenberg-Pinneberg, bevor am 4. Oktober um 15 Uhr wieder ein Heimspiel in der Sporthalle der Friedensschule ansteht. Dann treffen die Dessau Volleys auf den SV Warnemünde.

Hallo und herzlich willkommen zur neuesten Ausgabe von RBB Aktuell. Zum Tag der Zahngesundheit am 25. September rückt das Thema erneut in den Fokus und der Zahnärztliche Dienst der Kreisverwaltung beteiligt sich im September an verschiedenen Aktionen. Die Angebote verbinden altersgerecht Informationen mit praktischen Aktivitäten. Wenn Kinder beispielsweise das richtige Zähneputzen üben, ein gesundes Frühstück zubereiten oder erfahren, wie viel Zucker in verschiedenen Lebensmitteln und Getränken steckt. Eine besondere Zusammenarbeit gibt es dabei mit der Nienburger Zahnärztin Dr. Seetz. Anlässlich des Tages der Zahngesundheit ermöglicht sie den Kindern der örtlichen Kita Entdeckerkiste einen Besuch in ihrer Praxis, um in entspannter Atmosphäre eine solche Zahnarztpraxis kennenzulernen und mögliche Berührungsängste abzubauen. Der Landkreis Anhalt-Bitterfeld

0: beheimatet zahlreiche Vereine. Zur langen Nacht der Wirtschaft stellten einige von ihnen ihre Angebote vor und demonstrierten so die Leistungsfähigkeit des Ehrenamts. Doch dass das nicht gänzlich ohne Unterstützung geht, ist klar. So hat sich der Landkreis darüber Gedanken gemacht und ein Unterstützungsangebot angeschoben.
1: Über welche Fördersumme reden wir? Gesamtvolumen wurde schon mal mitgeteilt, also ungefähr 2,43 Millionen.
2: Auch das Ehrenamt bekommt einen großen Platz. Auf der Festwiese in Köthen präsentierten zur Sommernacht der Wirtschaft verschiedene Vereine ihre Arbeit, begleitet von Mitmachangeboten und einem Bühnenprogramm. Am Nachmittag steht dann ein buntes Familienprogramm für Jung und Alt auf dem Plan.
3: In der Stabsstelle Bereich Landrat ist das Thema Heimatpflege angesiedelt. Und Heimatpflege bedeutet für uns, das Engagement der Vereine sichtbar zu machen, die Vereine in ihrer Weiterentwicklung zu stützen und zu stärken und hier einen Rahmen für die förderliche Entwicklung anbieten zu können. Und so ist es uns eingefallen, als wir über unsere Jahresplanung saßen, dass wir das am besten zeigen müssen. Wir hatten als Ziel, Vereine aus allen Regionen des Landkreises hier in die Landkreisverwaltung einzuladen, die ihr Portfolio zeigen sollten. Und so werden am Samstag, am 29.08. ab 10 Uhr hier Mitmachangebote verschiedenster Vereine möglich sein. Sie können sich sportlich betätigen, sie können rätseln, sie können sich weiterbilden, sie können sich für Naturschutz engagieren und ganz besonders können sie die Leistungsfähigkeit unserer Vereine auch auf der Bühne sehen. Es gibt Tanzdarbietungen, wir haben die verschiedenen Instrumentalgruppen auf der Bühne. Also der Vormittag bis zum frühen Nachmittag steht völlig im Zeichen des Engagements unserer Vereine im Landkreis. Ab dem Nachmittag wird es dann ein Familienprogramm geben. Wir werden die Geschichte von Schildegard, von der Schildkröte Schildegard, mit Pascal Bock, also Bocki, dem Sänger von Gotschefront, und Tobias Köppe weiter erleben können. Und wir haben Anna und Elsa eingeladen, doch auch mal vorbeizuschauen und erwarten also märchenhaften Besuch hier in Köthen auf unserer Festwiese.
2: Jüngere, Familien mit Kindern und Großeltern sind herzlich willkommen, um den Abend zu feiern.
3: Wir haben den Schlagerstar Kevin Neon eingeladen. Die Liveband Seamless wird uns durch den Abend feiern und natürlich gibt es auch noch DJ-Musik.
2: Ein weiterer Schwerpunkt liegt auf der regionalen Wirtschaft. Mit dem neuen Wirtschaftspreis Anhalt-Bitterfeld verbindet sollen Unternehmen und ihr Engagement sichtbar gemacht werden. Dabei geht es vor allem um die Zukunft, Zusammenarbeit und die Arbeit hinter dem Unternehmen.
3: Wir wollten als Landkreis gerne ein Format schaffen, wo wir sowohl Industrie als auch Gewerbetreibende und Handwerker an einen Tisch bringen. Wir wollten ein Format schaffen, zu dem Austausch und Vernetzung möglich ist und wo wir gute Beispiele, also Best Practices aus der Wirtschaft vorstellen können oder den Rahmen bieten, das anderen vorzustellen. Weil voneinander lernen ist uns wichtig. Und wir nutzen dieses Format Sommernacht der Wirtschaft, um unseren neuen Wirtschaftspreis vorzustellen, der nicht umsonst heißt Anhalt-Bitterfeld verbindet. Aus Sicht des Landkreises sind Kooperationen zwischen Wissenschaft, Wirtschaft, Kommune und Engagement in der Zukunft immer wichtiger, um gegen die Welt der Krisen eine Antwort zu haben. Und zwar eine Antwort, die regional ist, die unsere Besonderheiten auffängt, die zeigt, wer wir sind. Und das war auch die Idee hinter dem neuen Preis. Der Mensch sollte in den Fokus. Und nicht nur Maschinen, Dinge, Strategien, sondern alles ist nichts ohne Menschen. Ausgelobt ist der Preis in zwei Kategorien. Eine Kategorie ist der Zukunftspreis Wirtschaft. Hier schauen wir darauf, wie gelingt es Unternehmen, sich an die Herausforderungen, Bedrohung anzupassen? Wie entwickeln Sie Resilienz? Und der zweite ist Mensch im Fokus und der zielt direkt auf die Mitarbeiter in Unternehmen. Wie ermöglichen Unternehmer ihren Mitarbeitern im Engagement tätig zu werden? Wie ist es, welche Möglichkeiten geben Sie der Weiterentwicklung? Was tun Sie für Ihre Mitarbeiter, um Fachkräftesicherung und Fachkräfteentwicklung voranzutreiben? Das ist der Punkt. Es wird in beiden Kategorien ein Preis von 3.000 Euro ausgelobt. Und der kleine Gag ist, dass wir die Unternehmen bitten werden, ihren Herzensverein innerhalb des Landkreises zu benennen und das Preisgeld muss geteilt werden. Des Weiteren gibt es für jedes Unternehmen, was sich bewirbt und dann als Gewinner ausgelobt wird, ein Wissenstandem, wo Studenten der Hochschule das Unternehmen unterstützen bei einem konkreten Problem, was beispielsweise im Unternehmen gerade aufgetaucht ist, wie beispielsweise die Unterstützung beim Marketing etc.
2: Neben dem Blick auf die aktuellen Herausforderungen soll die Veranstaltung vor allem Raum für Austausch, neue Ideen und konkrete Perspektiven schaffen. Im Mittelpunkt stand die Frage, wie die Region künftig gestärkt werden kann und welchen Beitrag Unternehmen, Institutionen und die Zivilgesellschaft dazu leisten können.
3: Hier geht es genau um die Herausforderungen der Vergangenheit. Was muss besser werden? Wo können wir ansetzen? Und welche Ideen für die Entwicklung der Automobilbranche gibt es? Wir schalten heute Abend ein Beteiligungsportal frei mit den Fragen. Unser Ziel ist es, im Rahmen einer zweistufigen Bewerbung sehr niedrigschwellig jedem die Möglichkeit zu geben, sein Unternehmen vorzuschlagen bzw. Sich dafür zu bewerben. Innerhalb von 15 Minuten kann das erledigt sein. Dann gibt es eine Jury, der viele Menschen angehören, zum Beispiel Professor Bagdan aus der Hochschule. Die EWG ist Partner. Wir haben zwei Handwerkermeister, wir haben die Kreissparkasse Anhalt-Bitterfeld gewinnen können, wirklich zu bewerten, wie Wertschöpfung regional bleiben kann und wie Menschen Teil der Entwicklung bleiben können.
2: Das sind also viele Themen, die den Landkreis aktuell beschäftigen. Einige Projekte laufen bereits, andere sollen in den kommenden Jahren umgesetzt werden.
0: Die Nutzung von Solarstrom direkt auf dem eigenen Balkon oder der Terrasse erweist sich als eine unkomplizierte und sinnvolle Möglichkeit zur Eigenversorgung. Dies zeigte ein gut besuchter Informationsabend am 9. September an der Kreisvolkshochschule in Köthen, bei dem sich 31 Teilnehmer über die Vorzüge von Stecker-Solargeräten informierten. Die Veranstaltung wurde gemeinsam vom Klimaschutzmanagement des Landkreises, der KVHS sowie der Verbraucherschutzzentrale Sachsen-Anhalt organisiert. Im Zentrum stand ein fachkundiger Vortrag der Energieberaterin Iris Baschwitz. Sie erläuterte detailliert die technischen Anforderungen an Gebäude und Installationen für sogenannte Balkonkraftwerke und kalkulierte realistische Stromerträge auf Basis lokaler Gegebenheiten. Die Erweiterung der Sporthalle Heinrich Heine wurde am 8.9. in der Lutherstadt Wittenberg eingeweiht. Aufgrund fehlender Kapazitäten wurde die ursprüngliche Turnhalle der Grund- und Sekundarschule innerhalb von 2,5 Jahren und mit rund 3,5 Millionen Euro umgebaut. Durch die Erweiterung kann die Halle nun auch von Vereinen und aus dem Stadtgebiet genutzt werden.
4: Die Lutherstadt Wittenberg hat am Dienstag, dem 8. September, die Erweiterung der Sporthalle Heinrich Heine in Reinsdorf eingeweiht. Zu den Gästen zählten neben Ortsbürgermeister Ronny Zegarek und der Architektin zahlreiche Schüler, Eltern sowie Vertreter von Vereinen und am Bau beteiligten Unternehmen. Die Erweiterung war notwendig geworden, da die Kapazitäten aufgrund der Nutzung der rund 500 Schüler durch die Grundschule und Sekundarschule Heinrich Heine nicht mehr ausreichten.
5: Ja, wir haben hier mittlerweile an diesem Standort haben wir eine Kindertagesstätte, wir haben eine Grundschule und eine Sekundarschule. Und bei der Grundschule und auch bei der Sekundarschule sind wir voll ausgelastet. Wenn wir, glaube ich, alles zusammennehmen, dann kommen wir da bestimmt auf 500 Schülerinnen und Schüler. Und es gibt eine Bestandsturnhalle und die war sehr klein, war aber nach den Normvorschriften und den derzeitigen Ansprüchen, die heute gelten, war die nicht mehr in der Lage, diesen ganzen Bedarf abzudecken. Und deswegen gibt es auch einen sogenannten eine Erweiterungssanierung. Das heißt, es gibt dort nochmal einen Anbau und der wird jetzt allem gerecht. Wir haben die alte kleine Halle, wir haben eine neue, die wirklich multifunktional genutzt

0: werden kann für Basketball und wirklich Kleinfeldhandball und so weiter. Und deswegen freuen wir uns, dass jetzt nach 2,5 Jahren Bauzeit ungefähr und einem Kostenrahmen von knapp über 3,5 Millionen Euro zu großen Teilen gefördert, knapp über 2 Millionen sind gefördert vom Bund, dass wir das heute hier übergeben können.
1: Die Erweiterung umfasst neben der neuen Einfeldhalle unter anderem Umkleide- und Sanitärbereiche, eine barrierefreie WC-Anlage, ein Sportlehrerbüro, einen Erste-Hilferaum und Geräteräume sowie einen Plattformlift als barrierefreie Verbindung zwischen alter und neuer Halle. Auch die Außenanlagen wurden im Zuge der Baumaßnahmen weiterentwickelt. Mit den Neubauten stehen in Reinsdorf nun zeitgemäße Bedingungen für den Schulsport, den Hort sowie die Vereinsnutzung zur Verfügung.
0: Das ist ja gerade das Schöne, dass wir hier auch ein sehr starkes Vereinsleben haben. Wir haben hier den Karnevalsverein, wir haben hier Volleyballer, wir haben Fußballer, wir haben Handballer. Das sind die, die dann alle diese Hallen, beide, diese beiden kleinen Hallen, auch die neue natürlich, wenn die Schule vorbei ist, hier mit nutzen können. Und das ist natürlich sehr schön. Wir haben heute auch gehört, der Ortschaftsrat hat sich selber auch eine Hallenzeit reserviert, wo man dann sagen kann, das ist halt offen für die Bürgerinnen und Bürger, wer kommen kann unter der Schirmherrschaft des Ortschaftsrates, der kann dann hier am Montagabend Sport treiben.
1: Die Kosten beliefen sich nach 2,5 Jahren Bau auf rund 3,5 Millionen Euro. Die Sporthalle wird ab Montag, dem 14. September, für den Sportunterricht der Grund- und Sekundarschule sowie für die Vereinsnutzung freigegeben. Von der neuen Halle profitieren damit nicht nur die Schulen und der Hort, sondern auch zahlreiche Sportvereine aus Reinsdorf und dem gesamten Stadtgebiet.
2: Engagierte Vereine, Initiativen und weitere Organisationen können noch bis Freitag, den 16. Oktober, Anträge auf Förderung von Projekten im Rahmen des Bundesprogramms Demokratie leben einreichen. Gefördert werden können Projekte, die sich für ein vielfältiges, demokratisches und respektvolles Miteinander einsetzen und das gesellschaftliche Engagement vor Ort stärken. Gesucht werden kreative und nachhaltige Projektideen, die Menschen zusammenbringen, Beteiligung fördern und den demokratischen Zusammenhalt an der Gesellschaft unterstützen. Das Antragsformular steht unter www.aschersleben.de/demokratieleben zum Herunterladen bereit. Und das waren die aktuellen Nachrichten hier bei RBW Aktuell. Jetzt folgt noch das Wetter sowie die Meldungen aus der Region. Morgen begrüßt Sie meine Kollegin Zoe Madison Müller. Bis dahin haben Sie eine schöne Zeit und auf Wiedersehen.

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3: Am Donnerstag zeigt sich das Wetter eher grau und bewölkt. Vor allem am Morgen überwiegen die Wolken, bei Temperaturen zwischen 13 und 16 Grad. Im weiteren Tagesverlauf kann es immer wieder leicht regnen.

0: regnen. Auch am Abend bleibt es stark bewölkt. Vereinzelt fällt noch etwas Regen.
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0: Der Dessauer Flugplatz füllte sich am 13. September mit zahlreichen Motorrädern. Viele Biker kamen mit ihren motorisierten Zweirädern auf die Landebahn im Dessauer Westen, um an der 11. Benefizausfahrt des Vereins Biker zeigen Herz für Kinder teilzunehmen. Leider spielte das Wetter in diesem Jahr nicht so mit, wie die Veranstalter gehofft hatten, so dass die Teilnehmerzahl im Vergleich zum Vorjahr etwas geringer ausfiel.
1: Naja, das Problem ist ganz einfach, dass das Wetter nicht so ist, wie man sich für eine Ausfahrt vorstellt. Und es kommen auch viele nicht, hat das Wetter abgeschreckt. Das tut uns sehr leid, aber wir können ja eh nichts dran ändern.
0: Obwohl in diesem Jahr weniger Teilnehmer dabei waren, ist die Freude bei den Bikern groß, wieder für den guten Zweck unterwegs zu sein.
2: Wir nehmen hier schon mehrere Jahre dran teil und das ist eine gute Veranstaltung, um zu zeigen, dass auch Biker präsent für die Kinder sind.
3: Ja, sehr zufrieden, aber die Teilnehmerzahl ist dürftig. Also es könnten viel mehr sein.
4: Ja, ich komme von Aachen, von der Feuerwehr. Eigentlich wollten mehr mitkommen, aber das Wetter hat ein bisschen getäuscht. Und für die Kinder und für Speed oder sonst sowas machen wir das gerne.
2: Sehr gut. Also es war bis jetzt immer sehr gut besucht. Das heißt, dass doch viele Biker zeigen, dass sie auch für Kinder eben ein Herz haben. Es wird ja auch auf der Straße, wenn ein Kind grüßt, dann grüßen wir zurück. Das ist Fakt.
3: Wir machen das jetzt schon ein paar Jährchen für unsere Kinder, ne? Dass da auch was für getan wird.
4: Also ich bin ein bisschen enttäuscht, weil das Wetter, sonst sind ja 3-4 Mal so viel. Schade ein bisschen.
5: Ich bin das erste Mal hier und wie gesagt, also wir kommen aus dem Harz und wir haben aber auch schon einige Veranstaltungen in dieser Richtung eben auch schon durchgeführt, wo ich auch mit dabei war, die eben auch sehr gut besucht waren und es ist für einen guten Zweck und das ist gut.
0: Insgesamt gingen 283 Motorradfahrer an den Start. Um 10 Uhr machte sich die erste Gruppe auf den Weg zur Ausfahrt, die in diesem Jahr erstmals rund um Aachen führte.
1: Ja, die Route ist heute in einer ganz anderen Richtung, zwar in Richtung Aachen, von Aachen in Richtung Kalbe, dann Löderitz, Diepzig, Wulfen, Treppichau, Osternienburg, Elsnig und dann wieder über Aachen zurück zum Flugplatz.
0: Durch Startgeld, die Einnahmen des Kuchenbazars und zahlreiche Spenden vor Ort kamen insgesamt 7.852 Euro zu den bisher eingesammelten ca. 16.000 Euro dazu. Das Geld soll 3 Einrichtungen zugutekommen. Dem Kinderheim Wolkenfrei für die Ausstattung des Werkraums, der Grundschule Mainsdorf für eine schattenspendende Sitzgelegenheit auf dem Schulhof und der Kita Sonnenköpfchen für 100 neue Schlafmatten. Auch wer bei der Benefizausfahrt nicht dabei sein konnte, hat weiterhin die Möglichkeit, die Projekte mit einer Spende zu unterstützen.
1: Natürlich, man kann danach noch spenden. Wir werden im Prinzip für diejenigen, die nicht an der Ausfahrt teilnehmen konnten, über Facebook unser Spendenkonto noch einrichten. Und da kann jeder sein Startgeld dort noch einzahlen, wenn er möchte, um den Kindern was Gutes zu tun.
0: Die Organisatoren bedanken sich nochmals herzlich bei allen Unterstützern. Ein besonderer Dank gilt den Stadtwerken Dessau, die den Flugplatz erneut kostenfrei zur Verfügung gestellt haben, sowie der Polizei, die die Ausfahrt begleitete und für deren sichere Durchführung sorgte.
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7: Der Walking-Tag ist ja, kann man schon sagen, eine Institution geworden, wenn man die Zahl betrachtet, also 25, Silberhochzeit quasi, also seit einem Vierteljahrhundert ist dieser Sportvormittag, dieser Sonntagvormittag präsent und in den Köpfen und in den Herzen vieler Dessauer, auch einiger Auswärtiger, die in den Jahren teilgenommen haben. Also das ist eine sehr, sehr schöne Breitensportveranstaltung Und wie gesagt, die Zahl sagt es ja, wenn eine Veranstaltung, eine kleine, nette Breitensportveranstaltung über 25 Jahre immer wieder präsent ist, heißt ja, sie wird angenommen. Und wir haben das mal zurückverfolgt, also sind über 6.000 Teilnehmer in den 24 Working-Tagen. Das ist schon imposant und zeigt also, ja, wie groß das Interesse für derartige Dinge ist. Und die Bedingungen, die wir dort haben, mit Start und Ziel im Paul-Greifswald-Stadion, dann hinaus in die Natur, in den vorderen, hinteren Tiergarten, das sind wunderschöne Wege. Und die Landschaft, man walkt und wandert ja durch die Auenlandschaft im vorderen, hinteren Tiergarten, an der Mulde entlang, an Wiesen vorbei, durch Waldabschnitte. Und Wettervorhersage ist sehr, sehr gut, also schönes Spätsommer- oder Frühherbstwetter am Sonntag, wie in fast all den 24 Walking-Tagen bisher. Also ich kann mich ganz dunkel erinnern, einen Regentag hatten wir noch nie in dem Sinne. Also mal Niesel ein bisschen, aber überwiegend Sonnenschein und schönes Wetter. Und so soll es dann auch in diesem Sonntag auch wieder sein. Also gute äußere Bedingungen. Und wie gesagt, das ganze Ambiente mit dem Tiergarten, die sonnendurchfluteten Wege und die grünen Wiesen und die durch die Wälder an der Mulde entlang, das ist alles also wunderschön, das ist wie gemalt sozusagen, dass man auch diese Auenlandschaft und Biosphärenreservat, das ist ja auch Naturschutzgebiet, dass man das sozusagen erleben kann. Jeder kann sein Tempo selbst bestimmen, es gibt keinen Leistungsdruck. Der eine möchte Tempo machen, dann kann er das, der andere will halt langsam laufen und bewusst dann die Natur genießen. Also alles ist möglich. Jeder macht das, was er gerne möchte und wie es ihm Spaß macht. Zum einen, zum anderen ist es auch diese Gruppen, das Gruppenerlebnis, das vielen Teilnehmern auch wirklich Spaß macht. Das merkt man ja und hört man ja. Es kommt zum einen Walking-Gruppen. Zum anderen sind viele, viele Stammgäste, manche vielleicht schon seit tatsächlich 25 Jahren dabei. Und es kommen aber auch immer wieder neue Leute dazu und auch von Generation übergreifend. Es sind Ältere, es sind Mittlere, es sind Jüngere, es kommen Familien mit Kindern. Also es ist bunt gemischt. Und genau das macht diesen Walking-Tag eben aus. Also wirklich am Sonntagvormittag genussvoll in die Natur begleitet und man hat einfach Spaß daran, ist unter Leuten und tut noch was für seine Gesundheit und hat frische Luft. Also ringsherum eine sehr, sehr interessante, schöne Breitensportveranstaltung, die von den Menschen eben sehr gut angenommen wird.
6: Am 27. September trifft man sich dann ab 9 Uhr am Paul-Greifzu-Stadion. Bevor es mit dem Walken losgeht, wird noch ein Warm-up angeboten. Ab 9.30 Uhr geht es dann auf die Strecken durch den Tiergarten. Wie immer ist die Teilnahme an der Veranstaltung kostenfrei. Es gibt eine Getränkeversorgung vor Ort und die Teilnehmer erhalten am Ende eine Urkunde sowie ein kleines Präsent. Aufgrund des 25. Jubiläums gibt es dazu sogar noch eine kleine extra Überraschung von Anhalt Sport.
0: Die Volleyballsaison 2026/27 ist gestartet und auch für die Dessau Volleys ging es am 19. September endlich wieder los. Zum ersten Heimspiel der neuen Saison empfingen sie in der Sporthalle der Friedensschule die TSGL Schöneiche. Vor heimischer Kulisse wollten die Dessau Volleys die ersten Punkte der Saison einfahren. Dabei konnten sie auf die tatkräftige Unterstützung ihrer treuen Fans zählen. Bevor es sportlich losging, hatte die Mannschaft noch einen besonderen Dank vorbereitet. Zwei Unterstützer, die den Verein in der vergangenen Woche tatkräftig unter die Arme griffen und zudem Geburtstag feierten, wurden zu Beginn der Partie geehrt. Gemeinsam sang die Mannschaft in der Halle ein Geburtstagsständchen und überreichte eine kleine Aufmerksamkeit. Auch Tim Walzer wurde geehrt.

0: Als ehemaliger Spieler kam er nach fast einem Jahr zurück in die Mannschaft. Dann begann die Partie. Im ersten Satz gingen die Dessau Volleys früh in Führung. Auch zwei Auszeiten der Gäste konnten den Lauf der Heimmannschaft nicht stoppen. Die Dessauer behielten bis zum Satzende die Kontrolle und entschieden den ersten Durchgang deutlich mit 25:16 für sich. Auch im zweiten Satz dominierte die Heimmannschaft deutlich. Trotz dessen legten die Gäste noch einen Gang zu und holten auf. Die Dessauer konnten sich in der Folge nicht richtig absetzen. Die Gäste aus der Nähe Berlins kamen im Verlauf des Satzes zwar näher heran, konnten jedoch nie die Führung erzielen. Somit gewannen die Dessau Volleys auch diesen Durchgang mit 26:24. Im dritten Satz erwischte zunächst die TSG Schöneiche den besseren Start. Die Gäste erspielten sich zwischenzeitlich einen Vorsprung und konnten diesen zunächst halten. Doch die Bauhausstädter fanden zurück in die Partie und drehten den Satzverlauf. Mit 25:23 entschieden die Dessau Volleys schließlich das Spiel für sich. Im Anschluss äußerte sich Spielertrainer Fabian Kempf zur Partie und zum Start in die neue Saison.
1: 3-0 Sieg, das war erstmal das Ziel im Heimspiel hier, mit einem guten Ergebnis zu starten, das haben wir geschafft. Und ja, es war nicht alles Gold, was glänzt, aber ich bin nicht unzufrieden. Wir hatten eine schwierige Vorbereitung und dafür haben wir es heute echt ordentlich gemacht. Wir haben mit unserem Außenangreifer Piotr, mit unserem polnischen Profi, den wir hatten, haben wir einen wichtigen Abgang zu verkraften. Das heißt, das Ziel kann nicht der Aufstieg irgendwo sein, aber wir wollen die Klasse halten, wir wollen eine gute Rolle spielen. Und ich denke, wir haben heute gezeigt, dass wir das auch können.
0: Nach dem Spiel wurden außerdem die MVPs der Partie ausgezeichnet. Auf Seiten der Dessau Volleys erhielt Mittelblocker Kamala Bloßfeld die Auszeichnung. Bei der TSG Schöneiche wurde Lorenz Klatt als bester Spieler geehrt. Durch den 3:0-Erfolg konnten die Dessau Volleys zum Saisonstart 3 Punkte sammeln und stehen damit auf dem 2. Tabellenplatz. Weiter geht es für die Mannschaft zunächst auswärts gegen die VG Halstenbeck-Pinneberg, bevor am 4. Oktober um 15 Uhr wieder ein Heimspiel in der Sporthalle der Friedensschule ansteht. Dann treffen die Dessau Volleys auf den SV Warnemünde.

Hallo und herzlich willkommen zur neuesten Ausgabe von RBB Aktuell. Zum Tag der Zahngesundheit am 25. September rückt das Thema erneut in den Fokus und der Zahnärztliche Dienst der Kreisverwaltung beteiligt sich im September an verschiedenen Aktionen. Die Angebote verbinden altersgerecht Informationen mit praktischen Aktivitäten. Wenn Kinder beispielsweise das richtige Zähneputzen üben, ein gesundes Frühstück zubereiten oder erfahren, wie viel Zucker in verschiedenen Lebensmitteln und Getränken steckt. Eine besondere Zusammenarbeit gibt es dabei mit der Nienburger Zahnärztin Dr. Seetz. Anlässlich des Tages der Zahngesundheit ermöglicht sie den Kindern der örtlichen Kita in Deckerkiste einen Besuch in ihrer Praxis, um in entspannter Atmosphäre eine solche Zahnarztpraxis kennenzulernen und mögliche Berührungsängste abzubauen. Der Landkreis Anhalt-Bitterfeld